0: warum feiern wir überhaupt Heilige Messe und das sogar jeden Tag eigentlich?
1: Ja, genau, die Kirche feiert jeden Tag die Heilige Messe. Ich habe da heute mit einem Freund darüber gesprochen, der Christ ist, aber nicht katholisch. Und ich habe ihm das kleine Messbuch auf Englisch, das ich hier in Kibeo immer mit dabei habe, das habe ich ihm gezeigt. Und er war dann ganz erstaunt, dass wir eben für jeden Tag, alle Tage des Jahres 365 Mal, ein Messformular haben, also mit Lesungen aus der Bibel, mit den jeweiligen Gebeten für jeden Tag, damit die Priester jeden Tag die Heilige Messe feiern können, wenn es ihnen möglich ist. Denn dazu sind sie laut Kirchenrecht besonders ermutigt, wenn es möglich ist, jeden Tag die Heilige Messe zu feiern. Aber genau, was passiert eigentlich bei der Heiligen Messe? Warum feiern wir die? Das Warum ist relativ schnell erklärt, weil Jesus uns das aufgetragen hat. Beim letzten Abendmahl hat er gesagt, tut dies zu meinem Gedächtnis. Das ist ein ganz klarer Auftrag. Und Jesus sagt ja auch im Rahmen des letzten Abendmahles, wer mich liebt, der hält meine Gebote. Wenn wir also Jesus wirklich lieben, dann sollten wir auch tun, was er uns da als Gebot mitgegeben hat beim letzten Abendmahl, nämlich das Gedächtnis seines Leidens und seiner Auferstehung zu feiern. Und genau das ist die Heilige Messe.
0: Also was ganz, ganz Wichtiges, die Heilige Messe. Ja, es gibt ja auch die Sonntagspflicht, Pater Daniel. Warum wird es überhaupt verpflichtend, in diese Heilige Messe zu gehen? Kann nicht eine freie Entscheidung sein, wo ich sage, jetzt, dann ist es doch fast mehr wert, würde ich jetzt einfach mal sagen, wenn es jetzt eine freie Entscheidung ist, in die Heilige Messe zu gehen. Warum die Sonntagspflicht? Warum ist das so verpflichtend, so wichtig?
1: Ich glaube, jede gute Beziehung lebt davon, dass sie eine gewisse Struktur hat und gewisse Regeln hat. Alle, die verheiratet sind, die Kinder haben, die wissen das, dass auch dann, wenn man sich liebt, man gewisse Regeln und Strukturen braucht, damit das Zusammenleben wirklich funktioniert. Und die Sonntagspflicht, die hat ihre Wurzeln schon im Alten Testament, weil eines der 10 Gebote ist ja, den Sabbat heilig zu halten. Das war für die Juden damals noch der Samstag, der letzte Tag der alten Schöpfung. Aber Jesus ist ja dann nicht an einem Sabbat, an einem Samstag auferstanden, sondern an einem Sonntag, was der erste Tag der Woche im damaligen Verständnis noch war. Übrigens war es auch in der europäischen Geschichte lange immer der erste Tag der Woche, der Sonntag. Das kam erst relativ kürzlich, dass irgendwie dann plötzlich der Montag der erste Tag der Woche war. Aber warum ist Jesus an einem ersten Tag der Woche auferstanden? Weil mit ihm eine neue Schöpfung beginnt. So wie die alte Schöpfung an einem Sonntag, an einem ersten Tag der Woche begonnen hat, so tut es auch die neue. Und als Christen wollen wir natürlich schon im Hier und Jetzt Teil von dieser neuen Schöpfung sein, die mit dem Tod und der Auferstehung Jesu begonnen hat. Und deshalb gehen wir zur Heiligen Messe, weil wir wollen, dass nicht nur das Brot und der Wein in den Leib und das Blut Christi verwandelt werden, sondern dass auch wir selber verwandelt werden zu dieser neuen Schöpfung hin, die mit Jesus beginnt. Und deshalb ist die Teilnahme an der Messe so wichtig und deshalb sagt die Kirche auch, wenn es uns möglich ist, dass wir da zumindest am Sonntag mit dabei sein sollten. Natürlich gibt es immer Gründe, die davon dispensieren, wenn zum Beispiel einfach keine Messe in erreichbarer Nähe ist. Ich habe das ja auf meinen Missionsreisen immer mal wieder erlebt, dass man in Gegenden kommt, wo einfach noch nicht die Struktur da ist, wie wir sie von Deutschland kennen und für die Leute deshalb der Besuch der Sonntagsmesse nicht möglich ist. Ein anderer Grund kann natürlich Krankheit sein oder Eltern, die für ihre Kinder sorgen müssen, weil die gerade besonders Aufmerksamkeit brauchen oder wenn ein Angehöriger gepflegt werden muss. Das wären so konkrete Beispiele dafür, wo wir von dieser Sonntagspflicht, die du erwähnt hast, dispensiert werden. Aber jetzt einfach nur zu sagen, ich war gestern bei einer Party und möchte noch nicht so früh aufstehen, das zählt natürlich nicht.
0: Ja, Pater Daniel, live aus Kibeo uns jetzt zugeschaltet, die Heilige Messe. Wir haben ja schon zumindest ein bisschen was davon gehört, was sie eigentlich bedeutet, warum die so wichtig ist, warum sie auch so schön ist, warum wir da sind als Christen, warum wir da sein sollten zumindest. Jetzt ist die Zeit schon ziemlich vorgerückt. Ich würde gerne noch viel länger mit dir über die Heilige Messe sprechen, aber ein ganz wichtiger Aspekt, den haben wir auch noch, nämlich die Anbetung. Aber wenn ihr noch mehr über die Heilige Messe erfahren wollt, wir haben eine ganze Sendung einmal der Heiligen Messe gewidmet, so wie es auch sein sollte. Das kann man eigentlich nicht mal so kurz in 10 Minuten abhandeln, die Heilige Messe. Da muss man sich richtig intensiv reindenken, reinsprechen mit Pater Klaus Einzel und unter anderem von den Legionären Christi. Die Sendung findet ihr im Infofeld zu der Sendung auf horeb.org unter Programm. Aber Pater Daniel, eben die Anbetung. Darüber müssen wir auch noch unbedingt sprechen heute noch am Abend der Jugend. Wir haben nicht mehr viel Zeit, wir nehmen das Thema uns trotzdem noch einmal vor, weil es auch so wichtig ist. Warum denn überhaupt, Pater Daniel, warum ist denn die Anbetung so wichtig? Was passiert da überhaupt?
1: Auf den ersten Blick ist die Anbetung wirklich etwas Merkwürdiges, wenn man es von der Heiligen Messe her sieht, weil Jesus sagt beim letzten Abendmahl ja, nehmt und esst. Er spricht nicht davon, dass wir dass euch die eucharistischen Gestalten ausstellen sollen, um sie anzubeten. Aber das ist wichtig, dass wir die Schrift in ihrem ganzen Kontext sehen. Und da gibt es eine ganz interessante Stelle in Johannes Kapitel 2, wo Jesus die Händler aus dem Tempel hinaustreibt. Das lesen wir in allen 4 Evangelien. Aber Johannes, der hat da ein Detail, das ganz interessant ist. Nachdem Jesus die Händler vertrieben hat, kommen die Schriftgelehrten und Pharisäer zu ihm und fragen ihn, welches Zeichen tust du, um zu zeigen, dass du dafür die Autorität hast? Und Jesus sagt, reiß diesen Tempel nieder und in 3 Tagen werde ich ihn wieder aufbauen. Und Johannes ergänzt dann, er aber meinte den Tempel seines Leibes. Also der Leib Jesu ist auch ein Tempel. Und was ist ein Tempel? Ein Tempel ist der Ort der Anbetung. Und wenn Jesus dann beim letzten Abendmahl das Brot nimmt und sagt, das ist mein Leib, dann setzt er damit eigentlich auch einen neuen Tempel, einen neuen Ort der Anbetung ein. Und so dürfen wir gerade bei der eucharistischen Anbetung die Nähe Jesu ganz besonders erfahren. Und vor allen Dingen sein Wort, kommt alle zu mir, die euch plagt und schwere Lasten zu tragen habt. Ich will euch Ruhe verschaffen. Da gibt uns die Anbetung einen Ort, wo wir als Christen zusammenkommen können, um die Fortsetzung der Heiligen Messe erleben zu dürfen und die Erfüllung dessen, was Jesus vor seiner Himmelfahrt gesagt hat, ich bin bei euch alle Tage bis zum Ende der Welt.
2: Ja, Pater Daniel, was bedeutet es denn für mich als Christen, als Teilhaber der Anbetung? Welche Rolle nehme ich ein? Welchen Part übernehme ich und wie verhalte ich mich? Was mache ich bei der Anbetung selbst?
1: Das Schöne an der Anbetung ist, dass die unglaublich vielseitig sein kann. Ich bin ja Mitglied einer kontemplativen Gemeinschaft. Wir von Communio Sanctorum haben die Anbetung als besonderes Charisma und die geweihten Priester unserer Gemeinschaft. Wir versuchen wirklich jeden Tag 3 Stunden in der Anbetung zu sein, weil das der Kern unserer Berufung ist. Und in den vielen Stunden, die ich da in der Anbetung verbracht habe, habe ich erlebt, dass es eben ganz vielseitig sein kann. Da ist zum einen das, was ich gerade angesprochen habe, dass wir Jesus einfach alles abgeben dürfen. Er, der zu uns sagt, kommt alle zu mir, die ihr mühselig und beladen seid. Also wir dürfen ihm alles sagen, was uns gerade bedrückt, was uns belastet, was uns vielleicht das Leben schwer macht und dürfen uns daran erinnern, dass er auch inmitten vom Ballast unseres Lebens gegenwärtig ist und dass er uns helfen will, das mitzutragen. Das ist eine Dimension von der Anbetung. Eine andere Dimension ist auch wirklich, diese Ehrfurcht zu bekommen vor Gott. Er, der Schöpfer ist von allem, der das Universum in seiner hält, er macht sich so klein, verbirgt sich unter der Gestalt des Brotes, um einfach bei mir zu sein. Und das ist etwas, was wirklich auch unser Staunen wecken kann, wenn wir das näher betrachten und wirklich an uns heranlassen. Und gerade hier in Afrika erlebe ich das häufig, dass sich die Menschen dann wirklich flach auf den Boden hinlegen vor dem Allerheiligsten, weil sie, glaube ich, etwas davon spüren, was das bedeutet, dass der, der alles erschaffen hat, der alles im Sein erhält, dass er uns hier unter der eucharistischen Gestalt so nahe kommt. Das kann eine zweite Dimension sein von der Anbetung. Das dritte kann sein, dass wir wirklich ganz still werden, dass wir im Inneren zur Ruhe kommen, um dann bereit zu sein für das, was Jesus uns ganz persönlich sagen möchte. Das kann manchmal viel Zeit in Anspruch nehmen, bis man wirklich so diesen inneren Ruhepol findet, weil wir natürlich oft gestresst sind, oft viele Verpflichtungen und Verantwortungen haben. Aber das ist für mich eines der schönsten Geschenke der Anbetung, wenn man in dieses innere Schauen, in diese innere Ruhe hineinkommt. Das kann eine dritte Dimension sein der Anbetung.
0: Pater Daniel, wir sind eigentlich schon fast über unsere Zeit drüber, aber eine Frage habe ich jetzt doch noch zur Anbetung. Ich glaube, die ist noch wichtig. Was ist denn wie, wenn ich jetzt in die Anbetung gehen will, vielleicht auch das erste Mal oder da nicht so oft bin? Was mache ich da? Wie sieht das ganz konkret aus, in der Anbetung zu sein?
1: Was so eine schöne katholische Tradition ist, ganz am Anfang, wenn ich hineinkomme in die Kirche oder in die Kapelle, wo das Allerheiligste ausgesetzt ist, dass ich dann nicht nur eine einfache Kniebeuge mache, sondern dass ich wirklich mit beiden Knien auf den Boden gehe und dann auch noch eine kleine Verneigung mit hinzufügt. Das ist etwas, was ich in der katholischen Tradition etabliert hat, um deutlich zu machen, jetzt bin ich in einer besonderen Gebetsform und jetzt ist Gott besonders gegenwärtig. Deshalb gebe ich ihm zu Beginn der Anbetung auch ganz besonders die Ehre. Aber davon abgesehen kann man wirklich nichts falsch machen, wenn man in der Anbetung ist. Man darf immer sich beides bewusst machen, dass er wirklich Gott, der Schöpfer, mir gegenüber ist, aber auch mein ganz persönlicher Freund. Und so dürfen wir stehen, knien, sitzen und dürfen ihn auch immer einladen: Herr, hier bin ich, mach du mit mir, was du möchtest. Komm du in mein Leben. Und wenn wir mit dieser Haltung in die Anbetung hineingehen, dann können wir eigentlich nichts falsch machen.
0: Sehr schön. Ja, danke dir, Pater Daniel, live aus Kibeho in Ruanda in Afrika zugeschaltet von diesem großen Marienwallfahrtsort, Marienerscheinungsort. Wie geht beten? Darüber haben wir hier heute am Abend der Jugend gesprochen. Ihr könnt diese Sendung noch einmal nachhören, vielleicht nochmal einzelne Aspekte nochmal ganz intensiv anhören in unserer Podcast-Angebot auf horeb.org in der Mediathek unter der Rubrik Jugend. Dort ist es dann ab morgen für euch eingestellt. Für euch im Studio in München waren
2: Domagoj
0: und David und Pater Daniel. Wir möchten jetzt die Sendung nicht beenden, ohne noch deinen Segen empfangen zu haben, deinen priesterlichen Segen zum Schluss für uns.
1: Gerne. Der Herr sei mit euch.
0: Und mit deinem Geiste.
1: Auf die Fürsprache der Jungfrau und Gottesmutter Maria, der Mutter des Wortes, wie sie hier in Kibeho genannt wird, ihres Bräutigams des heiligen Josef, des heiligen Bartholomäus, den wir heute feiern, und aller Engel und Heiligen, segne, behüte und stärke euch der allmächtige und gütige Gott, der Vater und der Sohn und der Heilige Geist.
0: Amen. 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
3: 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Wir wünschen Ihnen eine gesegnete Zeit und freuen uns, wenn Sie noch ein wenig bei uns dabei sind.

0: Herzlich willkommen. Wir begrüßen Sie im Nachtprogramm von Radio Horeb. Sie hören nun eine Wiederholung aus unserem Programm.
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2: Unsere vielen Horte. Der vatikanische Außenminister Erzbischof Gallagher hofft auf Friedensgespräche zwischen Russland und der Ukraine. Und Island hat sich gegen EU-Beitrittsverhandlungen ausgesprochen. Wir sprechen mit dem einzigen deutschen Pfarrer auf der Insel. Herzlich willkommen bei unserem Mikrofon. Begrüßt Sie Stefan von Kempis. Schön, dass Sie dabei sind. Der vatikanische Außenminister, Erzbischof Paul Richard Gallagher, hat nach seiner Russlandreise den Willen des Heiligen Stuhls zum Dialog mit Moskau bekräftigt.
3: Wir haben den Dialog bereits vor Jahren aufgenommen, sowohl über die Botschaft der Russischen Föderation beim Heiligen Stuhl als auch durch die Arbeit des apostolischen Nuntius Giovanni Di Agnello in Moskau, sagte der Verantwortliche des Staatssekretariats für die Außenbeziehungen in einem Interview mit Vatican News, das diesen Sonntag veröffentlicht wurde. Das unterstreicht das Engagement und die Bedeutung, die wir dieser Reise beigemessen haben, die im Namen des Heiligen Stuhls und mit dem Segen des Papstes unternommen wurde, erläutert Gallagher. Bei seinen Gesprächen in Moskau hat er mehrfach erklärt, dass der Ukraine-Krieg durch Dialog und eine Rückkehr zur Diplomatie beendet werden müsse. Ja, es ist kein einfacher Dialog, denn je länger der Krieg dauert, desto schwieriger wird es, die Beziehungen wieder aufzunehmen. Es gibt so viele Opfer, so viele offene Wunden. Aber wir wissen sehr gut, dass historisch gesehen alle Konflikte, alle Kriege mit Verhandlungen und einem Abkommen enden und dass dann damit begonnen wird, die Beziehungen zwischen den ehemaligen Kriegsparteien wiederherzustellen. In diesem Sinne bietet und verspricht die Diplomatie eine mögliche Lösung. Der russische Außenminister Sergej Lavrov erklärte nach seiner Begegnung mit Erzbischof Gallagher in einem Interview, der Besucher aus dem Vatikan habe sich im Wesentlichen auf einen allgemeinen Appell beschränkt, den Ukraine-Krieg schnellstmöglich zu beenden. Gallagher: Ja, stimmt, das ist unsere Linie, an der wir gehalten haben. Der Heilige Stuhl geht nicht auf Einzelheiten der Verhandlungen ein und schlägt auch keine technischen Lösungen vor, da dies in der direkten Verantwortung der kriegführenden Parteien liegt. Der Heilige Stuhl erinnert hingegen an die Verantwortung und ruft dazu auf, guten Willen zu zeigen, um ernsthaft einen Dialog in Gang zu bringen. Dabei wendet er sich sowohl an die Russische Föderation als auch an die Ukraine und an andere Länder und fordert, dass keine Mühen gescheut werden, um Raum für den Dialog zu schaffen. Der britische Kurienerzbischof betont im Interview mit uns auch die Bedeutung humanitärer Aktionen. Diese Dimension ist von grundlegender Bedeutung und in diesem Bereich hat der Heilige Stuhl bereits seinen Beitrag. Ein Engagement, das bislang sehr geschätzt wurde. Auch der Heilige Vater hat mir vor meiner Abreise gesagt, man muss den humanitären Aspekt in den Vordergrund stellen. Und genau das haben wir getan. Auch der Vorsitzende der italienischen Bischofskonferenz, Kardinal Matteo Zuppi, wird bald nach Moskau reisen. Er wurde vom verstorbenen Papst Franziskus zum Sonderbeauftragten ernannt, um Wege zu einem Frieden im Ukraine-Krieg auszuloten. Wir hoffen, dass die Friedensmission von Kardinal Zuppi fortgesetzt wird und dass er bald nach Moskau zurückkehren kann, um auch mitzuerleben, was die Ortskirche und die katholischen Gemeinden leisten. Dazu Gallagher im Interview mit uns. In Moskau hatte der Außenbeauftragte des Heiligen Stuhls erklärt, der Heilige Stuhl biete seine guten Dienste an, um Wege zu neuen Verhandlungen für einen Frieden im Ukraine-Krieg zu öffnen. Dieses Angebot haben wir bereits in der Vergangenheit unterbreitet, doch bisher ist es nicht konkretisiert worden. Es scheint, als sei eine direkte Einbindung unserer diplomatischen Vertretungen nicht erwünscht. Dennoch wurde die Geste gewürdigt, die Tatsache, dass wir uns nicht aus der Verantwortung ziehen. Gallagher betont, dass die Botschaft des Heiligen Stuhls klar sei. In der heutigen Welt kann niemand etwas alleine lösen. Sowohl Russland als auch die Ukraine brauchen die internationale Gemeinschaft. Sie brauchen ihre Bündnisse und indem wir unsere guten Dienste anbieten, signalisieren wir beiden Seiten, dass der Heilige Stuhl bereit ist, in jeder erdenklichen Weise zu helfen. Sie müssen nur darum bitten und wir werden alle unsere Ressourcen zur Verfügung stellen, die zwar bescheiden sind, wie wir zugeben, aber es ist eine Geste, die wir in gutem Glauben tun. sagt der vatikanische Außenbeauftragte Erzbischof Paul Richard Gallagher nach der Rückkehr seiner Russlandreise im Interview mit den vatikanischen Medien. Für Radio Vatikan, Stefanie Stahlhofen.
2: Die Bevölkerung von Island hat gesprochen. Mit 52,8% hat sie am Wochenende eine Wiederaufnahme von Beitrittsgesprächen mit der Europäischen Union abgelehnt. Für den einzigen deutschen Pfarrer, der auf Island tätig ist, kommt das Nein nicht überraschend und er hält es auch nicht für einen Beinbruch. Das sagte Jürgen Eli Jamin am Sonntag in Akureyri in einem Interview mit unserer Redakteurin Christine Seuss. Jamin stammt vom Niederrhein, wirkt aber schon seit längerem auf Island und hat dort auch die Staatsbürgerschaft angenommen. Darum durfte er am Samstag beim Referendum mitwählen. Christine Seuss fragte ihn, was hinter diesem Nein beim Referendum steckt.
4: Ja, ich glaube, um das zu verstehen, muss man ein bisschen die isländische Volksseele kennen. Island ist ja erst seit 1944 ein eigenständiger, unabhängiger Staat. Island war jahrhundertelang Kolonie Dänemarks. 1918 wurde das Königreich Island gegründet, mit dem dänischen König als Staatsoberhaupt, aber praktisch eigenständiger Staat. Und es wurde ein Vertrag geschlossen, 25-jähriger Vertrag mit Dänemark. Der sollte dann eben 1943 revidiert oder neu verhandelt werden. Das war dann aber nicht möglich, weil Dänemark von den deutschen Truppen besetzt wurde. Der König konnte seine verfassungsrechtlichen Funktionen nicht ausüben. Und haben die Isländer gesagt, gut, dann müssen wir jetzt eigenhändig oder selbstständig, unilateral sozusagen entscheiden und haben mit über 90% für die Republik gestimmt. Also wir haben sehr spät Unabhängigkeit, ihre Souveränität erhalten. Und ich glaube, das ist der Hintergrund für dieses Ergebnis jetzt auch, das wir haben. Auf der einen Seite fühlt man sich als Teil der westlichen Welt, auch der europäischen, sagen wir mal, Wertegemeinschaft. Island ist ohne europäische Geschichte nicht zu verstehen. Auf der anderen Seite will man aber eben auch seine Unabhängigkeit bewahren. Und ich glaube, dass dieses Ergebnis jetzt, wie es so ausgefallen ist, dennoch leichter ist zu überbrücken, als wenn die Ja-Stimmen gewonnen hätten. Denn das Nein-Lager war, versuch es einmal so zu sagen, militanter als das Ja-Lager. Jetzt haben die gewonnen. Ich glaube, da wird trotzdem leichter sein, die Brücken zu überwinden, als wenn das Nein-Lager unterlegen wäre. Die hätten nie aufgegeben. Und das Referendum jetzt wäre dann auch nur ein erster Schritt gewesen, dann wären die Verhandlungen gekommen, dann hätte es ein zweites Referendum geben müssen und Neuwahlen, also weil die Verfassung geändert werden müsse. Es wäre ein ganz langer Prozess gewesen und es wäre am Ende nicht sicher gewesen, ob das zweite Referendum auch wieder positiv ausgefallen wäre. Jetzt ist die Sache erst einmal vom Tisch. Alles geht weiter wie bisher. Island ist ja bereits im europäischen Wirtschaftsraum, zusammen mit Norwegen und Liechtenstein. Wir sind also schon im Großteil angebunden an die europäische Gemeinschaft, an den Schengen-Raum. Lass uns also jetzt daraus nicht verabschieden. Das steht auch nicht zur Diskussion.
5: Es ging ja in der Debatte ganz stark auch um die nationale Souveränität, wie Sie das angesprochen haben, aber auch insbesondere um die Fischereiressourcen. Ja. Wie blickt denn die Kirche auf dieses Spannungsfeld zwischen nationaler Eigenständigkeit und europäischer Solidarität?
4: Die Kirche oder die katholische Kirche ist ein Global Player. Ist katholisch, genau, und in allen Ländern der Welt vertreten. Und zugleich, wenn sie in einem Land ist, ist sie Ortskirche. Also die Kirche steht selbst sozusagen in einer Art Spannungsfeld. Auf der einen Seite, sagen wir mal, Ortskirche jetzt hier in Island zu sein, aber dann zugleich auch Teil der universalen katholischen Gemeinschaft. Und ich glaube, wir versuchen das auch dann auch so zu leben, unsere sagen wir mal, die Zuwanderer, die kommen, zu ermutigen, sich hier wirklich einzufügen. Ich will nicht von Anpassung sprechen, aber einzufügen, einzuleben, die Sprache zu lernen. Ohne jedoch die eigene Herkunft zu verleugnen. Soweit ich weiß, hat die Kirche immer beides betont, die Souveränität eines Landes zu achten und sie zugleich als Mitglied einer internationalen Gemeinschaft zu empfinden.
5: Vielleicht noch mal ganz kurz zurück auf das Referendum. Können Sie uns erklären, warum ausgerechnet in Reykjavik die Ja-Stimmen überwogen haben und auf dem ländlichen Raum eher die Nein-Stimmen?
4: Ich glaube, das ist nicht unbedingt ein isländisches Phänomen. Das ist in vielen Ländern zu finden. Die Hauptstadt denkt anders als das Land. Viele würden sagen, die Hauptstädte sind eher moderner, globaler ausgerichtet. Das kann auch sein. Während eben auf dem Land natürlich Traditionen noch viel stärker verwurzelt sind, auf dem Land oder die Landwirtschaft eine stärkere Bedeutung hat, wie die Fischerei, die Sie angesprochen haben. Das sind alles Themen, die natürlich die Landbevölkerung viel stärker betreffen als die Stadtbevölkerung. Also das konnte man tatsächlich, ich habe sofort in der Nacht, als ich mal aufs Telefon geguckt habe, in Ahada, 60% Zustimmung, aber in allen anderen Landesteilen nicht.
5: Was kann denn die Kirche aus der Entscheidung der Isländer lernen, in einer Zeit, in der wir ja jetzt mit Krieg, gesellschaftlicher Unsicherheit, auch wirtschaftlicher Unsicherheit und Fragen der Identität konfrontiert sind? Welche Art von Europa wollen die Menschen?
4: Zunächst einmal grundsätzlich, Demokratie funktioniert. Und das war auch das Anliegen der Regierung, als sie da diese Volksabstimmung, das Referendum initiiert hat. Wir wollen die Menschen selber zu Wort kommen lassen. Nicht, dass eine Regierung einfach eine Entscheidung trifft und dann kommt es zu Beitritt, wie es ja eigentlich normalerweise in anderen Ländern der Fall ist und später kommt ein Referendum. Nein, sie wollten das Referendum zu Beginn haben. Also die Demokratie funktioniert, es ist ein knappes Ergebnis, aber es ist ein Ergebnis. Und damit müssen wir auch leben. Noch einmal, die Isländer haben sich nicht gegen Europa entschieden. Ich meine, das weiß ja Ihnen jedes Kind, das lernen Sie in der Schule, wir sind Teil Europa. Wir sind geografisch gesehen schon Teil von Amerika. Wir sind ja auf diesen beiden Platten. Ich glaube, die Frage, die wir uns ja alle auch in Europa stellen müssen, ist die europäische Gemeinschaft, wie wir sie heute haben, die europäische Gemeinschaft, die die Gründer von der europäischen Gemeinschaft wollten. Also lockerer Bund von Staaten. Das eigentliche Ziel war ja, als sie gegründet wurde, die EWG, einen Krieg in Europa unmöglich zu machen. Das war ein Friedensprojekt, nicht nur ein Wirtschaftsprojekt. Ein Friedensprojekt über die Wirtschaftspolitik. Also die Montanunion zwischen Frankreich und Deutschland, damit einfach mal die Waffenschmiede des Ruhrgebietes nicht mehr allein in deutsche Händen, in deutschen Händen liegt. Aber das Europa, de Gaulle sprach immer vom Europa der Vaterländer. Und das hat Europa immer noch nicht geklärt. Wo wollen wir hin? Bundesstaat oder Staatenbund? Und ich glaube, Island wäre nie bereit, in einen Bundesstaat einzutreten.
2: Aus Akureyri in Island, mit dem deutschen Pfarrer Jürgen Eli Jamin. Und jetzt für Sie eine neue Folge unserer Sommerserie.
0: Mit Papst Johannes Paul II. 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
6: Es bedarf der Bereitschaft zur Hingabe, zum sich verschenken. Es bedarf auch der Bereitschaft zu Opfer und Verzicht. Es bedarf eines großmütigen Herzens, um sagen zu können, Credo, ich glaube.
2: Das war unser Nachrichtenmagazin Treffpunkt Weltkirche. Vielen Dank, dass Sie mit dabei waren. Am Mikrofon verabschiedet sich sehr herzlich Stefan von Kempis. 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

0: 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Wir wiederholen nun für Sie das Interview des Tages von gestern Mittag.
1: Jedes Jahr kommen in Rom die Schülerkreise von Josef Ratzinger, dem späteren Papst Benedikt, zusammen. Zum diesjährigen Treffen Ende September gehört auch ein öffentliches Symposium, das Radio Horeb live für Sie übertragen wird. Im Mittelpunkt steht diesmal die Frage: Christlicher Glaube und Politik im Licht der Theologie von Josef Ratzinger, Papst Benedikt dem 16. Über die Inhalte, die Bedeutung des Themas und die Erwartungen an das diesjährige Treffen spricht jetzt mein Kollege

0: Moment. Und seit 2008 und dann seit 2017 tatsächlich als eingetragener Verein gibt es den neuen Schülerkreis von Theologen, Philosophen, die Josef Ratzinger durch seine Theologie kennengelernt haben. Und Papst Benedikt XVI. War es damals ein Anliegen, dass eben zu seinen damaligen Schülern sich ein weiterer Kreis etabliert von jüngeren Theologen, die sich mit seiner Theologie auseinandersetzen. Und so haben sich diese beiden Kreise in den letzten Jahren entwickelt, kommen aber immer gemeinsam dann auch zu den Begegnungstagen in Rom und jetzt auch schon zum 8. Mal zu einem öffentlichen Symposium zusammen.
1: Das heißt, dieses Treffen, das ist und diese Schülerkreise, das geht auf den Wunsch von Papst Benedikt selber zurück.
0: Ja, er hatte ja nach seiner Ernennung zum Erzbischof von München und Freising die Tradition des Schülerkreises fortgesetzt. Er traf sich sehr regelmäßig mit seinen ehemaligen Schülern. Und in der Zeit als Papst, es war um den 80. Geburtstag herum, 2007, kam wohl der Gedanke auf, diesem Schülerkreis ein paar jüngere Theologen hinzuzuführen. Und zum 80. Geburtstag haben wir damals zum Beispiel als Assistenten, die wir an der Ludwig-Maximilians-Universität in München tätig waren, ein Buch verfasst zum 80. Geburtstag, Symphonie des Glaubens. Das hat Papst Benedikt in die Hand bekommen und da war wohl dann dieser Gedanke geboren, einmal jüngere Leute, jüngere Theologen auch noch mal dazu einzuladen. Und da heraus hat sich eben diese Tradition entwickelt, dass beide Schülerkreise jährlich dann zusammenkommen. Und wir haben das bis heute auch durchgehalten. Und wie gesagt, jetzt schon das 8. Mal, dass wir dann auch ein öffentliches Symposium mit diesen Begegnungstagen verbinden, in denen wir uns zentralen theologischen Themen im Licht des theologischen Denkens von Josef Ratzinger, Papst Benedikt, widmen.
1: Genau, dieses öffentliche Symposium, da dürfen Sie, können Sie auch mit dabei sein. Natürlich in Rom oder auch hier über das Radio. Das ist ein bisschen einfacher, als jetzt nach Rom zu fliegen, was sich natürlich aber auch lohnen würde. Das ist am 26. September, am Samstag, dieses Symposium, Samstagvormittag. Die Daten finden Sie ja auch im Infofeld zu dieser Sendung und beim Radio Horeb Hörerservice. Professor Ohly, bevor wir jetzt auf dieses Symposium schauen, was dann uns erwartet Ende September, am 26. September, das heißt, bei diesem Treffen und auch bei diesem Symposium in Rom werden auch Leute dabei sein, die wirklich bei Papst Benedikt noch Theologie studiert haben.
0: Ja, das ist der Schülerkreis, der bis heute noch Schüler vereint, die bei ihm Vorlesungen gehört haben oder auch die Promotion verfasst haben oder auch die Habilitation. Und diesen Schülerkreis dann in den Jahren nach seiner Professur, als er eben Erzbischof von München war und später dann nach Rom als Kardinalpräfekt der Kongregation für die Glaubenslehre, bis heute eigentlich bilden, sind natürlich jetzt weniger geworden. Es ist natürlich auch die Zeit vorangeschritten, aber das war eben dieser Gedanke, dann durch jüngere Theologen diesen Kreis zu ergänzen. Und da heraus haben sich diese beiden Schülerkreise, wenn man will, der Schülerkreis mit den originären Schülern und der neue Schülerkreis, eben mit Theologen und Philosophen, die sich mit den Schriften, mit dem theologischen Denken noch mal stärker auch befasst haben und auf diese Weise in eine Begegnung mit Josef Ratzinger gekommen sind, eben verbunden, ja.
1: Also eine Möglichkeit, Papst Benedikt richtig gut kennenzulernen. Das sind die Leute, die bei Papst Benedikt studiert haben, die sich über Papst Benedikt besonders informiert haben, darüber geforscht, gelehrt haben. Jetzt am diesem Samstag, am 26. September, geht es in dem Symposium dieses Jahr über den christlichen Glauben und die Politik. Was bedeutet das denn ganz konkret, Herr Professor Ohly?
0: Ja, mit diesem Verhältnis christlicher Glaube und Politik sind verschiedene Themen verbunden, die natürlich auch aktuell immer wieder auch aufkommen und Fragen stellen. Und das ist ein Thema, mit dem sich Josef Ratzinger, aber auch später dann als Papst Benedikt intensiv beschäftigt hat. Für ihn ist es zunächst so, dass ja Kirche und Staat, wie das Zweite Vatikanische Konzil auch formuliert, zwei voneinander zu unterscheidende Wirklichkeiten sind. Man könnte auch sagen,

0: Staat und Kirche, Staat und Religionsgemeinschaften sind getrennt, arbeiten aber natürlich indirekt oder direkt auch zusammen, da wo es um den Menschen geht. Das heißt, für Josef Ratzinger ist das politische Tun immer auch auf eine ethische Orientierung angewiesen. Wenn es um Grundfragen auch politischer Entscheidungen über Menschen oder mit Menschen geht, denken wir an all die Fragen, die mit dem Leben, mit der Menschenwürde, mit dem Beginn des Lebens, mit dem Sterben zu tun haben. Das sind ja große Themen, die auch in der Politik zu Entscheidungen kommen. Und da war ihm immer wichtig, deutlich zu machen, Politik, politische Entscheidungen sind auf ethische Orientierungen angewiesen, ohne den Staat aber zu beherrschen. Und deshalb bleibt er dabei. Staat und Kirche, Staat und Religionsgemeinschaften bleiben voneinander unterschieden, bleiben getrennt, arbeiten aber in entscheidenden Punkten auch miteinander und im Dienst an ein und demselben Menschen. Während der Staat vornehmlich dann für Recht und Ordnung sorgt, erinnert, so könnte man vielleicht sagen, die Kirche dann an moralische, an ethische Grundlagen einer gerechten Gesellschaft im gemeinsamen Ziel, das Gemeinwohl, die Würde des Menschen damit zu stärken. Und diesen Grundgedanken in den Einzelthemen ein wenig zu beleuchten, das wird das Ziel dieses Symposiums sein. Und wir werden dann schnell merken, dass es wirklich auch aktuelle Themen berührt, mit denen wir auch heute im politischen Diskurs zu tun haben.
1: Was wird denn bei diesem Symposium, wer wird denn dort dabei sein und sprechen? Welche Vorträge werden wir da hören können?
0: Das Symposium wird in einer ähnlichen Weise wie auch in den vergangenen Jahren aufgebaut sein. Nach einer Begrüßung und Einführung in das Thema durch Kardinal Koch, der ja zugleich auch Protektor der beiden Schülerkreise ist, werden wir in 4 Vorträgen einzelne Themen aus diesem Verhältnis von christlicher Glaube und Politik beleuchten. Der erste Vortrag wird gehalten von Schwester Dr. Justina Metzdorf, einer Benediktinerin aus der Abtei Mariendonk, die das Neue Testament an der Kölner Hochschule für katholische Theologie lehrt, unter dem Thema »Treibt eure Politik würdig des Evangeliums«. Das ist ein Zitat aus dem Philipperbrief, biblische Standortbestimmung zum Verhältnis Christentum und Politik. Das wird ein erster wichtiger, grundlegender Vortrag sein, indem es um den Einblick in die Heilige Schrift geht. Was wird denn da über das Verhältnis von christlicher Existenz und politischer Wirklichkeit gesagt? Wie ist dieses Verhältnis zu denken? Darauf aufbauend wird dann im zweiten Vortrag Professor Dr. Stefan Herzberg aus St. Georgen in Frankfurt zum Thema sprechen Kirche, Staat und Naturrecht bei Augustinus und Josef Ratzinger. Das wird aus der patristischen und zugleich philosophischen Perspektive dieses Thema stark machen. Wie sehen die beiden großen Denker, Augustinus und Josef Ratzinger, dieses Verhältnis Kirche und Staat? Und wie sind vielleicht auch grundlegende Überzeugungen dabei zu vermitteln unter diesem großen Stichwort des Naturrechts? Das wird der zweite Vortrag sein. Den dritten Vortrag hält der Professor für Moraltheologie von der Theologischen Fakultät in Paderborn, Professor Dr. Peter Schallenberg, zum Thema Christentum und moderner Verfassungsstaat bei Papst Benedikt dem 16. Wie sieht Papst Benedikt dieses Verhältnis von Christentum und einem Verfassungsstaat, der auf Modernität gründet, auf Freiheit, auch auf einer Neutralität im Blick auf Religion, im Blick auf Weltanschauungen? Und wie kommt es da zu einem entsprechenden Verhältnis, so wie ich es Ihnen eben auch schon mal dargelegt habe, also dass Staat und Kirche im Prinzip voneinander getrennt sind, aber doch zusammenwirken, weil es um den Dienst an demselben Menschen letztlich geht? Und der vierte Vortrag wird dann gehalten von Professorin Dr. Katharina Westerhorstmann zum Thema gesunde Laizität, ein großes Wort aus den Ansprachen von Papst Benedikt, Themen der großen politischen Reden Papst Benedikts des 16. Diese gesunde Laizität bringt sozusagen auf den Punkt, wie dieses Verhältnis zu denken ist. Auf der einen Seite Trennung von Staat und Kirche, aber in einer gesunden Weise, die weiß, dass man zusammenwirkt, zusammenarbeitet, weil es um den Menschen dabei geht. Und diese vier Vorträge bilden dann sozusagen die Grundlage dafür, dass wir nach dem Gebet des Engel des Herrn, den wir dann auch gemeinsam mit den Anwesenden und auch den Hörerinnen und Hörern von Radio Horeb zusammen mit Kardinal Koch beten werden, dies in einer moderierten Diskussion noch einmal vertieft wird, um dabei auch praktische Fragen, aktuelle Fragestellungen noch mal auf den Punkt zu bringen und sie im Licht des Gehörten zu beleuchten. Und dann wird gegen 13 Uhr das Symposium dann beendet sein. Und das Schöne ist tatsächlich, dass die Hörerinnen und Hörer von Radio Horeb live dabei sein können. Gleichzeitig, Sie haben es eben auch schon gesagt, will ich sehr bewusst auch einladen nach Rom, da es ein öffentliches Symposium ist, das im Collegium Augustinianum stattfindet, direkt in der Nähe des Petersplatzes. Es sicherlich auch sich lohnen würde, sich in die ewige Stadt aufzumachen und dort einige Tage zu verbringen und dieses öffentliche Symposium zu besuchen.
1: Genau, dort können Sie mit dabei sein. Herr Professor Ohly, warum lohnt es sich denn? Warum sollte ich dabei sein? Oder ist es vielleicht doch nur ein Treffen für Theologie-Experten, für Profi-Theologen?
0: Ja, ich glaube, es ist nicht nur für Experten etwas, sondern die Vorträge werden auch darauf ausgerichtet sein, immer wieder aktuelle Themen aufzunehmen, die für die eigene christliche Existenz und gleichzeitig auch für die Existenz als Bürger bzw. Bürgerin eines Staates wichtig sein können. Darüber hinaus ist es natürlich wichtig, auch mit den dort Anwesenden zu sprechen, zu diskutieren und den ein oder anderen dabei auch kennenzulernen. Ich glaube, das ist auch ein wichtiges Element solcher Symposien, solcher Tagungen, dass man gut ins Gespräch kommt, dass man neue Leute, neue Menschen kennenlernt, um vielleicht auch nach diesen Tagen in Rom miteinander in Kontakt zu bleiben und die ein oder andere thematische Frage auch noch mal zu vertiefen. Es ist schön, am Radio das zu hören. Es ist auch schön, am Fernsehen das zu sehen. Aber es ist vielleicht noch beeindruckender, auch vor Ort zu sein und sozusagen die Atmosphäre vor Ort auch mitzunehmen. Also von daher kann ich nur dazu einladen und ermutigen, auch nach Rom zu kommen.
2: David Kreuter im Gespräch mit Professor Christoph Ohly, dem Vorsitzenden des Vereins Neuer Schülerkreis Josef Ratzinger, Papst Benedikt XVI. E.V. über das anstehende Symposium in Rom zum Thema christlicher Glaube und Politik. Das Symposium wird am Samstag, dem 26. September, im Augustinianum in Rom stattfinden und Sie können entweder persönlich vor Ort teilnehmen oder aber hier auf Radio Horeb die Live-Übertragung anhören am 26. September ab 9:30 Uhr.

0: Nachrichten aus Kirche und Welt aus der aktuellen Redaktion von Radio Horeb im Studio am Hauptstandort Balderschwang, Domagoj Klobuchar. Warschau. Kurz vor Beginn des neuen Schuljahres in Polen haben die polnischen Bischöfe erneut Bedenken hinsichtlich der vom Bildungsministerium eingeführten Änderungen geäußert. Sie fordern die vollständige Wiedereinführung des Religionsunterrichts und warnen vor einer obligatorischen Gesundheitserziehung. Der Religionsunterricht ist kein Privileg der Kirche, sondern ein verfassungsmäßiges Recht, das auf der Gewissens- und Religionsfreiheit sowie dem Recht der Eltern, ihre Kinder gemäß ihren eigenen Überzeugungen zu erziehen, beruht, betonte das Dokument. Außerdem hieß es darin, dass der Religionsunterricht Nichtgläubigen in den Schulen helfen könne, die Geschichte des Landes und Europas sowie Kunst, Kultur und Literatur besser zu verstehen. Genf, Kabul. Millionen Kinder leiden in Afghanistan an teils lebensbedrohlicher Mangelernährung. Zugleich sind die Krankenhäuser in dem islamisch regierten Land überlastet. Darauf machte ein UNICEF-Experte in Genf aufmerksam. Nach Angaben des UN-Kinderhilfswerks wurden seit Jahresbeginn mehr als eine 500.000 betroffener Kinder in Kliniken aufgenommen. Die Zahl der Kinder mit schwerer akuter Mangelernährung und medizinischen Komplikationen sei binnen eines Jahres um ein Drittel gestiegen, von 6.000 im Juli 2025 auf 8.000 im Juli 2026. Laut einer im Juli veröffentlichten UN-Analyse leiden rund 3,7 Millionen Kinder in Afghanistan an akuter Mangelernährung. Für 1 Million von ihnen ist die Lage demnach lebensbedrohlich. München. Der deutsche Zweig des weltweiten päpstlichen Hilfswerks Kirche in Not veröffentlicht eine Neuausgabe seiner Reihe Glaubenskompass. Unter dem Titel Sakramentalien – Weg der Befreiung, Heilung und Heiligung erklärt die Broschüre das Verständnis heiliger Zeichen. Der neue Glaubenskompass erläutert Wesen und Bedeutung der Sakramentalien und erklärt ihre wichtigsten Formen. Besonderes Gewicht legt der neue Glaubenskompass in seinen Ausführungen auf das Kreuzzeichen, die Anrufung des Namens Jesu sowie den gläubigen Gebrauch von Weihwasser, Segnungen, dem Skapulier, Benediktusmedaille und weiteren Sakramentalien. Der Glaubenskompass enthält zahlreiche Anregungen zur praktischen Umsetzung, die für das eigene Leben eine große Bereicherung darstellen. In eigener Sache. 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Um das Radio in Ihrer Region bekannt zu machen, suchen wir ehrenamtliche Mitarbeiterinnen und Mitarbeiter für das Team Deutschland. Jetzt geht es am Mittwoch, den 9. September, in Urmitz-Koblenz mit der Aussendung einer neuen Gruppe von Ehrenamtlichen weiter. Geplant sind Rosenkranz, Heilige Messe und ein anschließendes Teamtreffen. Weitere Treffen gibt es im September in Wachsweiler in der Südeifel, in Ravensburg, in Schotten im Vogelsbergkreis, Mittelhessen und in Bad Godesberg. Alle Informationen dazu finden Sie auf unserer Homepage horeb.org unter Mitarbeiten/treffen Sie uns vor Ort. Das waren Meldungen aus Kirche und Welt. 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
1: Sie hörten die Wiederholung des Interviews des Tages von gestern Mittag. Allen, die auch in der Nacht bei uns sind, wünschen wir weiterhin Gottes reichen Segen.

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Liebe Hörerinnen und Hörer, Priester und Seelsorger beten jetzt mit Ihnen um Heilung.

0: When we were crying and praying.
1: Wenn wir weinen und beten.
0: Jesus also is crying now.
1: Dann weint Jesus jetzt
0: as
1: mit uns.
0: As he was crying with Martha and Mary.
1: So wie er mit Maria und Martha geweint hat.
0: And then Jesus asked Martha.
1: Und Jesus hat Martha gefragt,
0: where you have put, buried your brother.
1: Wo hast du deinen Bruder begraben?
0: And Martha told,
1: und Martha hat gesagt,
0: come and see, Lord.
1: Komm und sieh, Herr.
0: And so let us also tell Jesus,
1: so sagt auch ihr Jesus,
0: come and see, Lord.
1: Komm und sieh, Herr.
0: Come with me, Lord.
1: Komm mit mir, Herr.
0: To the whole of my life.
1: In mein Leben.
0: And heal me from all the problems caused from the very moment of our birth till this time.
1: Und heile mich von allem, was passiert ist vom Moment meiner Empfängnis an bis
0: what
1: heute.
0: What happened in our past?
1: Was immer in deiner Vergangenheit passiert ist,
0: Jesus.
1: Ist für Jesus Gegenwart.
0: Today, now,
1: heute, jetzt,
0: he can take away.
1: Kann er das wegnehmen.
0: He has no past or future.
1: Er hat keine Vergangenheit und keine Zukunft.
0: Everything is present for him.
1: Alles ist Gegenwart für ihn.
0: With that faith, let us tell Jesus to come with us.
1: In diesem Glauben bitte Jesus mit
0: now
1: dir zu kommen.
0: Now let us close our eyes.
1: Schließe deine Augen.
0: And see Jesus in our front.
1: Und sieh Jesus, der vor dir steht.
0: Jesus is here.
1: Jesus ist hier.
0: We cannot see.
1: Du kannst ihn so nicht sehen.
0: Imagine.
1: Aber du kannst ihn dir
0: catch
1: vorstellen.
0: Hold of his hand.
1: Nimm seine Hand.
0: And tell Jesus.
1: Und sag ihm.
0: Come, Lord.
1: Komm, Herr.
0: Come with me.
1: Komm mit mir.
0: And heal me.
1: Und heile mich.
0: From all the problems.
1: Von all diesen Problemen.
0: Let us take Jesus from the very moment of our birth till this time in our life.
1: Nimm Jesus mit durch dein ganzes Leben.
0: And walk back with Jesus.
1: Geh zurück mit Jesus.
0: And see Jesus is walking now.
1: Und sieh, wie Jesus neben
0: let
1: dir geht.
0: Let us go with Jesus to the place when we were in the womb of the mother.
1: Geh mit Jesus an den Ort, wo du im Bauch deiner Mutter bist.
0: And let us walk with Jesus.
1: Geh mit Jesus.
0: And tell Jesus to heal us.
1: Und bitte Jesus, dass
0: all
1: er dich
0: that
1: heilt.
0: Happened when we were in the womb of the mother.
1: Von all dem, was passiert ist in der Zeit.
0: And Jesus is walking with you.
1: Jesus geht mit dir.
0: See that Jesus loves you.
1: Sieh, wie Jesus dich liebt.
0: Jesus loves us.
1: Jesus liebt
0: He's
1: dich.
0: The one who died for us.
1: Er ist derjenige, der für
0: he
1: dich gestorben
0: so
1: ist.
0: Tenderly.
1: Er liebt dich so zärtlich.
0: And he doesn't want anybody to cry.
1: Und er will nicht, dass du weinst.
0: He has come to heal us.
1: Er ist gekommen, um
0: he
1: dich zu heilen. Er ist gekommen, um dich zu retten von allen Problemen.
0: And that is why he is calling even now.
1: Und darum ruft er bis
0: come
1: jetzt.
0: To me.
1: Komm zu mir.
0: All that have any problem.
1: Alle, die ihr Probleme
0: My
1: haben.
0: Did not die for
1: Dein
0: me.
1: Vater ist nicht für
0: My
1: dich gestorben.
0: Did not die for
1: Deine
0: me.
1: Mutter ist nicht für
0: Nobody
1: dich gestorben.
0: For me.
1: Niemand ist für dich gestorben.
0: Only Lord, you have died for me.
1: Nur Herr, du bist
0: And
1: für mich gestorben. Und das ist die größte
0: you
1: Liebe.
0: Are the one who loves me more
1: du
0: than
1: bist derjenige, der mich mehr liebt als sonst
0: Give me
1: irgendjemand.
0: That faith, Lord.
1: Gib mir diesen Glauben, Herr.
0: And Lord, I thank you for your love.
1: Herr, ich danke dir für deine Liebe.
0: Jesus, is human.
1: Jesus ist menschlich.
0: Feel that human love.
1: Spüre diese menschliche
0: Experience
1: Liebe.
0: That human love.
1: Empfinde diese
0: Jesus
1: menschliche Liebe.
0: Loves us so much.
1: Jesus liebt dich
0: And
1: so
0: so
1: sehr.
0: He embraces you and kisses you.
1: Und er umarmt dich und er küsst
0: Feel
1: dich.
0: That love.
1: Spüre diese Liebe.
0: And walk with Jesus.
1: Und geh mit ihm.
0: He says to everyone,
1: er sagt das zu
0: my
1: dir.
0: Dear daughter,
1: meine liebe Tochter.
0: My dear son,
1: mein lieber Sohn.
0: Don't cry.
1: Weine nicht.
0: Even if your mother forget you,
1: auch wenn deine Mutter dich vergisst.
0: I will not forget you.
1: Ich werde dich nicht
0: you
1: vergessen.
0: Are my child.
1: Du bist mein
0: I
1: Kind.
0: Who created you.
1: Ich habe dich geschaffen.
0: I have a great plan for you.
1: Und ich habe einen großen Plan für
0: I
1: dich.
0: Make you happy.
1: Ich werde dich glücklich
0: I came
1: machen.
0: From heaven to make you happy.
1: Ich bin vom Himmel gekommen, um dich glücklich zu machen.
0: And Jesus is walking with us.
1: Jesus geht mit dir.
0: Now we have reached the place when we were in the womb of the mother.
1: Jetzt bist du an dem Ort, wo du im Leib deiner Mutter bist.
0: See your family.
1: Sieh deine Familie.
0: See your father and mother.
1: Sieh deinen Vater und
0: See
1: deine
0: the
1: Mutter.
0: See the house where you were in the womb of the, when we were in the womb of the mother.
1: Sieh das Haus, in dem deine Mutter lebt mit da in der Schwangerschaft.
0: And Jesus is standing in front of you.
1: Jesus steht da.
0: Don't hate your father or mother.
1: Hasse deinen Vater oder deine Mutter nicht.
0: Jesus has selected your father and mother.
1: Jesus hat deine Eltern ausgesucht.
0: Anything that they have done.
1: Was immer sie getan haben.
0: It's all because they do not know.
1: Das haben sie getan, weil sie nicht wussten, was sie tun. Vergib ihnen und bete für
0: As
1: sie.
0: Jesus was praying,
1: so wie Jesus gebetet
0: Father,
1: hat.
0: Forgive them, for they do not know.
1: Vater, vergib ihnen, denn sie wussten nicht,
0: Jesus
1: was sie tun.
0: Jesus ist enough.
1: Jesus allein genügt.
0: Anything that happened because of our father or mother.
1: Was immer wegen deiner Eltern passiert
0: When we were in the womb of the mother,
1: als du noch im Leib deiner Mutter
0: Jesus
1: warst.
0: Can correct now.
1: Jesus kann das jetzt
0: He
1: gut
0: can
1: machen.
0: Take away all these problems
1: er kann all diese Probleme
0: from our
1: wegnehmen.
0: Conscious, subconscious, unconscious
1: aus deinem Bewusstsein, Unterbewusstsein und
0: and
1: Unbewusstsein.
0: Fill us with your love and
1: er füllt dich
0: love
1: mit
0: joy.
1: Seiner Liebe und seiner Freude.
0: That faith simply, pray to Jesus.
1: In diesem Glauben bete zu Jesus.
0: And see that you are in the womb of the mother.
1: Und sieh, wie du im Leib deiner Mutter bist.
0: And tell Jesus,
1: und sag Jesus,
0: Lord Jesus,
1: Herr Jesus,
0: when I was in the womb of the mother,
1: als ich im Bauch meiner Mutter
0: because
1: war,
0: of my father or mother,
1: wegen meinem Vater oder wegen meiner
0: many
1: Mutter,
0: things might have happened.
1: Sind da vielleicht viele Dinge passiert.
0: Lord, save me.
1: Herr, rette mich.
0: I love my father and mother.
1: Ich liebe meine Eltern.
0: I bless my father and mother.
1: Ich segne meine Eltern.
0: Whatever happened because of them,
1: was immer wegen ihnen passiert
0: you can
1: ist,
0: correct me, Lord.
1: Du kannst das gut
0: Lord,
1: machen, Herr.
0: Mercy on me.
1: Herr, erbarme dich.
0: Heal me from all sick
1: Heile
0: problems.
1: Mich von diesen Problemen.
0: You are yesterday, today, tomorrow, the same.
1: Du bist der gleiche gestern, heute und morgen.
0: And anything that happened in the past when I was in the womb of the mother.
1: Und was immer passiert ist, als ich im Bauch meiner Mutter war.
0: It is present for you
1: das
0: right
1: ist für
0: now.
1: Dich jetzt Gegenwart.
0: Heal me, Lord.
1: Heile mich, Herr.
0: Heal me, Lord.
1: Heile mich, Herr.
0: Save me, Lord.
1: Rette mich, Herr.
0: Fill my heart with your love and joy.
1: Fülle mein Herz mit deiner Liebe und deiner Freude.
0: Mercy on me, Lord.
1: Erbarme dich meiner, Herr.
0: I am your child.
1: Ich bin dein Kind.
0: You love me so much.
1: Und du liebst mich so
0: Do
1: sehr.
0: This miracle for me.
1: Tu dieses Wunder.
0: Fill my heart with your love
1: und fülle mein Herz mit deiner Liebe und deiner Freude.
0: Jesus is telling to everyone.
1: Jesus sagt,
0: my dear son, my dear daughter,
1: meine liebe Tochter, mein lieber Sohn,
0: anything that happened when you were in the womb of the mother,
1: was immer passiert ist, dass du im Bauch deiner Mutter warst,
0: I can correct.
1: Ich mache es gut.
0: I have selected your father and mother.
1: Ich habe deine Eltern ausgesucht.
0: Don't hate them.
1: Hasse sie nicht.
0: Anything that they have done without knowledge.
1: Sie haben das getan, weil sie nicht wussten, was sie
0: here
1: tun.
0: Now.
1: Ich bin jetzt hier.
0: Because you are praying,
1: und weil du betest,
0: I correct you.
1: Werde ich es gut machen.
0: Be happy.
1: Sei glücklich.
0: And Jesus is taking away all the problems caused to your father or mother.
1: Jesus nimmt jetzt alles fort, was deine Eltern getan haben.
0: Which are in our conscious, subconscious, unconscious mind.
1: Was deinen Geist im Bewusstsein, Unterbewusstsein und Unbewusstsein belastet.
0: Jesus is healing you.
1: Jesus heilt dich.
0: He's taking away everything.
1: Er nimmt das alles weg.
0: And he fills our mind and heart with his love and joy.
1: Und er füllt deinen Geist mit seiner Liebe und seiner Freude.
0: Feel that love.
1: Spüre diese Liebe.
0: And he embraces you and kisses you.
1: Er umarmt dich und er küsst dich.
0: And he says,
1: und er sagt,
0: be happy.
1: Sei glücklich.

0: Jesus is doing miracles now.
1: Jesus tut jetzt Wunder.
0: Which no doctor, no medicine, no psychologist can do.
1: Er tut, was kein Arzt und kein Medikament tun kann.
0: Believe and thank Jesus.
1: Glaube das und danke
0: Jesus.
1: The more
0: we thank Jesus, will do more miracles.
1: Je mehr du dankst, umso mehr Wunder wird Jesus tun.
0: Now let us go with Jesus forward.
1: Geh jetzt weiter mit Jesus.
0: Concentrate on Jesus.
1: Konzentriere dich auf
0: Jesus. Do not allow him to go away from you.
1: Erlaube ihm nicht, dass er weggeht.
0: Catch hold of his hand.
1: Nimm ihn an der Hand.
0: And walk with Jesus to the place when we were delivered.
1: Und geh mit ihm an den Ort deiner Geburt.
0: Maybe in the hospital.
1: Vielleicht ins Krankenhaus.
0: Or in the house.
1: Oder zu Hause.
0: Go to that place.
1: Geh an diesen Ort.
0: And don't hate anyone.
1: Und hasse niemanden.
0: Jesus is walking with you.
1: Jesus geht mit dir.
0: He is waiting outside to see you.
1: Er wartet, dass du zur Welt kommst.
0: From the very from all eternity.
1: Seit aller Ewigkeit.
0: From the eternity, Jesus knows you.
1: Kennt Jesus dich.
0: Jesus knows us.
1: Er kennt uns.
0: He knows your name.
1: Er kennt deinen Namen.
0: Everything he knows.
1: Alles kennt er.
0: And he wants to see you with body.
1: Und er will sehen, wie du als Mensch geboren bist.
0: This is why he selected your father and mother.
1: Darum hat er deine Eltern auserwählt.
0: And that Jesus is waiting to see you outside.
1: Jesus steht da und wartet, dass du geboren wirst.
0: And see the problems when you were delivered by your mother.
1: Zeig ihm die Probleme, die waren bei deiner Geburt.
0: See the people who helped the mother.
1: Sieh die Leute, die deine Mutter
0: the doctor, nurse,
1: betreuen.
0: Or anybody.
1: Den Arzt, die Hebamme.
0: And the pain she had.
1: Und sieh die Schmerzen
0: and
1: deiner
0: the
1: Mutter.
0: Or anything.
1: Sieh, was für Hass da
0: or
1: war.
0: Anything that happened that time.
1: Die Angst oder was
0: If
1: immer
0: you
1: passiert
0: remember,
1: ist.
0: Tell Jesus,
1: wenn du das dich
0: and
1: erinnerst,
0: Jesus will heal you.
1: Dann sag es Jesus,
0: Don't
1: er wird dich heilen.
0: Anyone.
1: Hasse niemanden.
0: Always forgive.
1: Vergib immer.
0: And tell Jesus to bless everyone.
1: Und bitte Jesus, dass er alle segnet.
0: When, if you don't forgive,
1: wenn du nicht vergibst,
0: God will not heal you.
1: Wird Gott dich nicht heilen.
0: When God is here,
1: Gott ist hier.
0: When Jesus is here,
1: wenn Jesus hier
0: why
1: ist,
0: should we hate?
1: Warum solltest du hassen?
0: We simply forgive.
1: Vergib einfach.
0: We simply obey.
1: Wir gehorchen.
0: And Jesus will heal you.
1: Jesus wird dich heilen.
0: And now Jesus is receiving you into his arms.
1: Jesus
0: in his
1: empfängt dich jetzt in seine Hände.
0: Feel that love.
1: Spüre seine Liebe.
0: Jesus is so very happy to see you with
1: Jesus
0: body.
1: Ist so glücklich, dass du zur Welt kommst.
0: And you are in the hand of Jesus now.
1: Du liegst jetzt in den Armen von Jesus.
0: And he is healing every problem.
1: Und er heilt alles.
0: He embraces you and kisses you.
1: Er umarmt dich und er
0: He's
1: küsst
0: so
1: dich.
0: Happy to see you.
1: Er ist so glücklich, dass du da bist.
0: And let us feel that love.
1: Spüre diese Liebe.
0: Feel that healing.
1: Spüre die Heilung.
0: Jesus heals all the problems that caused that time.
1: Jesus heilt jetzt alle Wunden dieser Zeit.
0: Let us thank Jesus for all the healings.
1: Danke Jesus für all die Heilungen.
0: Danke Jesus,
1: danke Jesus, preiste Jesus. Danke Jesus, preiste Jesus. Danke Jesus, preiste Jesus. Danke Jesus, preiste Jesus. Danke Jesus, preiste Jesus. Danke Jesus, preiste Jesus. Danke Jesus, preiste Jesus. Danke Jesus, preiste Jesus.
0: Let us go forward with Jesus.
1: Geh weiter mit Jesus.
0: And show the problems which caused from the very moment of the birth till 5 years of age.
1: Und zeige ihm, was passiert ist vom Zeitpunkt deiner Geburt bis ins Alter von 5 Jahren.
0: Concentrate on Jesus.
1: Konzentriere dich ganz auf Jesus.
0: And tell our problems.
1: Und sag ihm, was passiert ist.
0: Some of us did not get the love from the Father.
1: Manche haben nicht die Liebe ihres Vaters bekommen.
0: Jesus will give that love now.
1: Jesus wird dir jetzt diese Liebe
0: Don't
1: geben.
0: Hate.
1: Hasse ihn nicht.
0: They have done without knowledge.
1: Er wusste nicht, was er tat.
0: Because of the death of the father.
1: Vielleicht ist dein Vater gestorben.
0: Or ignorance of the father.
1: Oder er war sich einfach
0: or
1: nicht bewusst.
0: Drunkenness of the father.
1: Oder er war Alkoholiker.
0: Or poverty of the father.
1: Oder er war arm.
0: Or because of any other reason.
1: Oder es gab irgendwelche anderen Gründe.
0: If he could not give the real love for you.
1: Wenn er dir nicht die Liebe geben konnte,
0: Jesus
1: die du wolltest, dann ist Jesus jetzt
0: It
1: hier.
0: Jesus, who gave the love for your father.
1: Jesus hat deinem Vater Liebe gegeben.
0: God is love.
1: Gott ist Liebe.
0: And that love he can give right now.
1: Und diese Liebe kann er dir jetzt
0: Don't
1: geben.
0: Hate your father
1: Hasse deinen Vater nicht.
0: We simply pray for them.
1: Bete für ihn.

0: Let us always pray like Jesus.
1: Bete immer wie Jesus.
0: Father, forgive them, for they do not know.
1: Vater, vergib ihnen, denn sie wissen nicht, was sie tun.
0: Now Jesus is taking you like a father.
1: Jesus nimmt dich jetzt wie ein Vater in die Arme.
0: And he gives the real fatherly love.
1: Und er gibt dir jetzt alle Liebe eines Vaters.
0: He embraces you.
1: Er umarmt dich und er küsst dich.
0: All that you did not get from your father,
1: alles, was du nicht von deinem Vater bekommen
0: he
1: hast,
0: is giving right now.
1: Jesus gibt es dir jetzt.
0: Feel that love.
1: Spüre diese Liebe.
0: And thank Jesus.
1: Und danke Jesus.
0: Also Jesus can bring your father in front of you.
1: Jesus bringt jetzt deinen Vater
0: See
1: vor
0: your
1: dich.
0: Father.
1: Sieh deinen Vater.
0: He is standing in front of you.
1: Er steht vor dir.
0: And now he is, if he could not give the real love,
1: wenn er dir nicht seine Liebe geben konnte,
0: sorry now.
1: Dann tut es ihm jetzt leid.
0: And he is asking pardon from
1: und
0: you.
1: Er bittet dich um Vergebung.
0: Let us simply forgive him.
1: Vergib ihm einfach.
0: And Jesus is giving you to your father now.
1: Jesus gibt dich jetzt in die Arme deines Vaters.
0: And your father takes you now.
1: Dein Vater umarmt dich.
0: And he gives you the real love.
1: Und er gibt dir jetzt die wahre Liebe,
0: not give before.
1: Die er dir vorher nicht geben konnte.
0: Feel that love.
1: Spüre seine Liebe.
0: And thank your father.
1: Und danke deinem Vater.
0: If he has given real love before,
1: wenn er dir seine Liebe geben konnte vorher,
0: thank him for all the love.
1: Dann danke ihm jetzt dafür.
0: If some of us did not get the real love from the mother,
1: manche haben von ihrer Mutter keine Liebe bekommen.
0: Don't hate anyone.
1: Hasse sie nicht.
0: She has done without knowledge.
1: Sie wusste nicht, was sie tut.
0: And Jesus is here.
1: Jesus ist hier.
0: He is the one who gives love to everyone.
1: Er ist derjenige, der die Menschen liebt.
0: And he can give that love even now.
1: Und er kann dir jetzt diese Liebe geben.
0: So don't hate your mother.
1: So hasse deine Mutter
0: or anybody.
1: Nicht. Oder sonst jemanden.
0: Jesus will correct everything.
1: Jesus wird alles gut machen.
0: Now tell that your problem to Jesus.
1: Erzähle Jesus, was passiert ist.
0: And if your mother has given you real love,
1: und wenn deine Mutter dich geliebt hat,
0: thank her.
1: Dann danke ihr.
0: Now Jesus is taking you like and give you the motherly love.
1: Jesus umarmt dich und gib dir die Liebe einer Mutter.
0: Feel that love and thank Jesus.
1: Spüre diese Liebe und danke Jesus.
0: And Jesus is bringing your mother also in front of you.
1: Jesus bringt jetzt deine Mutter zu dir.
0: See your mother.
1: Sieh deine Mutter.
0: And Jesus is handing over to your mother.
1: Jesus gibt dich in die Arme deiner Mutter.
0: Now if she could not give the love,
1: wenn sie dir keine Liebe geben konnte,
0: she's very sorry now.
1: Dann tut es ihr jetzt so
0: and
1: leid.
0: She also is asking pardon
1: und auch
0: from
1: sie
0: you.
1: Bittet dich um Vergebung.
0: Let us simply forgive her.
1: Vergib ihr einfach.
0: And now she gives all the love which she could not give before.
1: Jetzt gibt sie dir alle Liebe, die sie dir nicht
0: and
1: geben konnte.
0: And kiss you.
1: Sie umarmt dich und sie küsst
0: feel
1: dich.
0: Feel that love.
1: Spüre ihre Liebe.
0: And thank your father and mother.
1: Und danke deinen Eltern.
0: And thank Jesus.
1: Und danke Jesus.
0: Also Jesus brings his mother.
1: Jesus bringt jetzt seine Mutter.
0: Our heavenly mother Mary.
1: Unsere himmlische Mutter Maria.
0: And she is standing in front of you.
1: Sie steht vor dir.
0: And Jesus entrusts you.
1: Und Jesus gibt sie dir.
0: And give you to the motherly hand.
1: Er gibt dich jetzt in die Hände seiner Mutter.
0: A child cannot grow without a mother.
1: Ein Kind kann ohne eine Mutter nicht wachsen.
0: So also for the spiritual life specially.
1: So ist das auch im spirituellen Leben.
0: We cannot grow without a mother.
1: Wir können nicht wachsen ohne eine Mutter.
0: And also, she can help in anything.
1: Maria kann dir in allem helfen.
0: She is the mother of God.
1: Sie ist die Mutter
0: Her
1: Gottes.
0: Prayer will be heard more than anybody else.
1: Ihr Gebet wird mehr erhört als jedes andere.
0: And let us entrust Jesus gives you to the heavenly mother's hand.
1: Jesus gibt dich jetzt in die Hände seiner Mutter.
0: And Mary is taking you right now.
1: Maria nimmt dich jetzt in ihre Arme.
0: She is very happy.
1: Und sie ist so glücklich.
0: And she embraces you and kisses you.
1: Sie umarmt dich und sie küsst dich.
0: Feel that love.
1: Spüre ihre Liebe.
0: And thank her also.
1: Und danke ihr.

Danke, Jesus, für alle Liebe, die er jetzt gibt. Durch deinen Vater, deine Mutter und Maria. Danke ihm.

0: Let us go forward with Jesus Christ again.
1: Geh weiter mit Jesus Christus.
0: From the 5 years of 12 to 12 years of age.
1: Vom Alter von 5 Jahren bis zu 12 Jahren.
0: That time what happened, you may remember something.
1: Vielleicht erinnerst du dich an Dinge, die in dieser Zeit passiert
0: sind. Walk with Jesus.
1: Geh mit Jesus.
0: And show your problems.
1: Und zeig ihm, was passiert ist.
0: And tell Jesus to heal you.
1: Und bitte Jesus, dass er dich heilt.
0: Jesus is walking with you.
1: Jesus geht mit dir.
0: And show your problem.
1: Zeig ihm die Probleme,
0: your fear,
1: die Ängste.
0: Some people might have misused you.
1: Vielleicht hat dich jemand missbraucht.
0: And don't hate anyone.
1: Hasse niemanden.
0: Bad friends.
1: Schlechte Freunde haben dich vielleicht zur Sünde verführt. Und vielleicht hast du deswegen schlechte Gewohnheiten angenommen. Auch sie wussten nicht, was sie tun. Vergib ihnen und bete für alle. Wir wollen auch sie retten. So bete für sie. Vater, vergib ihnen, denn sie wussten nicht, was sie tun.
0: Und
1: bitte Jesus, dass er auch ihre Seelen rettet.
0: And show the problems.
1: Geh mit Jesus und zeig ihm die Probleme.
0: Some people might have seen a spider.
1: Vielleicht hast du Angst bekommen vor Spinnen oder andere Ängste entwickelt. Erzähle Jesus, wo deine Ängste sind und wo du Sorgen hast.
0: Bad habits,
1: deine schlechten Gewohnheiten,
0: which you have started or developed.
1: Die da vielleicht angefangen haben.
0: Jesus is walking with you.
1: Jesus geht mit dir.
0: Tell Jesus to bless everyone.
1: Bitte Jesus, dass er alle segnet.
0: Let us think about all that you have done good for us.
1: Denke auch an alles, was Gutes
0: good
1: war.
0: Friends.
1: An die guten Freunde.
0: And also especially tell Jesus to bless our father and mother.
1: Und bitte Jesus, dass er deine Eltern segnet.
0: They have done so much things to grow you.
1: Sie haben so viel gemacht, damit du wachsen kannst.
0: How much money and sufferings.
1: Wie viel Geld und Opfer haben sie gebracht?
0: Let us tell Jesus to bless them.
1: Bitte Jesus, dass er sie segnet.
0: Let us tell Jesus to bless our parish priest.
1: Bitte Jesus, dass er deinen Gemeindepriester segnet, der dich getauft hat.
0: And let us tell Jesus to bless our bishop.
1: Und bitte Jesus, dass er deinen Bischof segnet, der dich gefirmt hat.
0: And let us thank Jesus for everything.
1: Und danke Jesus für alles.
0: Let us tell Jesus to bless our teachers.
1: Bitte Jesus, dass er deine Lehrer segnet,
0: who have educated us.
1: Die dich erzogen haben.
0: Let us tell Jesus to bless all our benefactors.
1: Bitte Jesus, dass er alle Menschen segnet, die dir Gutes getan haben. Die Menschen, die dir geholfen haben zu wachsen.
0: And who have done good things for us.
1: Und die Gutes getan
0: haben. Don't hate anyone.
1: Hasse niemanden.
0: Let us tell Jesus to bless everyone, good and bad and enemies.
1: Bitte Jesus, dass er alle segnet, die Guten
0: Jesus
1: und die Schlechten.
0: Jesus is enough for us.
1: Jesus allein genügt.
0: Jesus will correct everything now.
1: Jesus wird jetzt alles gut
0: machen. Anything that in your conscious, subconscious, unconscious mind.
1: Was immer in deinem Bewusstsein, Unterbewusstsein und Unbewusstsein
0: Jesus
1: ist.
0: Is enough.
1: Jesus genügt.
0: He embraces you and kisses you.
1: Er umarmt dich und er küsst
0: and
1: dich.
0: He says, my dear son,
1: und er sagt, mein lieber Sohn,
0: daughter,
1: meine liebe Tochter,
0: I love you,
1: ich liebe dich,
0: because you are praying,
1: weil du betest,
0: I correct everything,
1: werde ich jetzt alles gut
0: and
1: machen.
0: I bless you,
1: und ich segne
0: and
1: dich.
0: Bless everyone.
1: Ich segne alle.
0: He fills our mind with his love and joy.
1: Erfüllt deinen Geist mit seiner Liebe und seiner
0: Feel
1: Freude.
0: That love.
1: Spüre diese Liebe.
0: And let us thank Jesus.
1: Und danke, Jesus.
0: Danke, Jesus, preis Jesus.
1: Danke, Jesus, preis dir Jesus.
0: Danke, Jesus,
1: preis dir Jesus. Danke, Jesus, preis dir Jesus. Danke, Jesus, preis dir Jesus.

0: sexuelle Sünden. Und wenn du jetzt daran denkst, dann schämst du dich und es tut dir leid. Geh mit Jesus in dieser Zeit. Und zeig ihm die Probleme. Und bitte Jesus, dass er es gut macht. Jesus liebt dich. Er wird dir alles vergeben. Er hat es dir schon vergeben. Hasse niemanden. Zeig ihm deine schlechten Freunde, die schlechten Umstände, die dich zur Sünde verleitet haben. Vielleicht hast du auch Menschen zur Sünde verführt. Bitte Jesus, dass er sie segnet. Und bitte Jesus, dass er alle rettet. Hasse niemanden. Sie wussten nicht, was sie tun. Zeige ihm alles, was passiert ist in dieser Zeit. Vielleicht haben dich Jungs betrogen. Vielleicht haben dich Mädchen betrogen.
1: Und some people might have become pregnant.
0: Vielleicht bist du schwanger geworden und hast abgetrieben.
1: All kinds of things which you have done.
0: Was immer passiert ist.
1: And when you think back,
0: wenn du daran denkst,
1: you feel sorry.
0: Fühlst du dich vielleicht traurig.
1: You are unhappy.
0: Du bist unglücklich.
1: Now, don't worry.
0: Mach dir keine
1: Anything
0: Sorgen.
1: That happened in your which are all in your conscious, subconscious, unconscious mind.
0: Was immer in deinem Bewusstsein, Unterbewusstsein und Unbewusstsein ist. Jesus wird es heilen.
1: He has already forgiven your sins.
0: Er hat dir schon deine Sünden vergeben.
1: Let us ask once more.
0: Bitte ihn noch einmal.
1: Ask pardon from God.
0: Bitte ihn noch einmal um Vergebung.
1: For all the sins we have committed.
0: Für alle Sünden, die du getan hast.
1: Jesus has already forgiven.
0: Jesus hat dir schon vergeben.
1: And he forgives again.
0: Und er vergibt dir wieder.
1: Show your problems caused in the college.
0: Zeig ihm die Probleme an der Schule oder in der Universität.
1: And all the problems which disturb you right now.
0: Alle Probleme, die dich jetzt belasten.
1: Tell Jesus everything.
0: Erzähl Jesus alles.
1: Jesus is walking with you.
0: Jesus geht neben dir.
1: And he says, my dear son, my dear daughter.
0: Und er sagt, mein lieber Sohn, meine liebe Tochter.
1: I was that time also with you.
0: Auch da war ich bei dir.
1: Because of your age.
0: Aber wegen deines
1: you
0: Alters.
1: Did not mind me.
0: War ich dir egal.
1: You did not think about me.
0: Du hast nicht an mich gedacht.
1: Now because you are praying.
0: Und jetzt betest du.
1: I forgive you all your sins.
0: Ich vergebe dir all
1: I
0: deine Sünden.
1: I correct everything.
0: Ich mache alles gut.
1: And I love you.
0: Ich liebe dich.
1: I embrace you and kiss you.
0: Ich umarme dich und ich küsse
1: Feel that
0: dich.
1: Love.
0: Spüre diese Liebe.
1: Jesus, accept you.
0: Jesus nimmt dich an.
1: Again as his child.
0: Wieder als sein Kind.
1: And let us start a new life.
0: Beginne ein neues Leben.
1: Tell Jesus to give all the graces to start a new life.
0: Bitte Jesus um alle Gnaden, damit du ein neues Leben beginnen kannst.
1: And to do good for the people.
0: Und Gutes tun
1: and
0: kannst.
1: Never to do sin again.
0: Und nie wieder sündigen musst.
1: Jesus is blessing you.
0: Jesus segnet dich
1: and
0: jetzt.
1: He heals you.
0: Und er heilt dich.
1: And he forgives everything.
0: Er vergibt dir alles.
1: And he, let us be happy.
0: Sei glücklich.
1: He fills our mind with his love.
0: Erfüllt deinen Geist mit seiner Liebe und seiner Freude. Spüre diese Liebe.
1: Jesus loves you.
0: Jesus liebt dich.

0: Some of us after the youth.
1: Manche haben nach ihrer Jugend
0: have joined the seminary,
1: sind ins Seminar eingetreten.
0: Some have joined the convent,
1: manche sind ins Kloster gegangen.
0: And from that time onwards till this time,
1: und von diesem Zeitpunkt an bis heute
0: think about all the problems, tell Jesus, walk with Jesus,
1: denk daran, was passiert ist.
0: And tell Jesus to heal you.
1: Und auch nach der Ehe bittet Jesus, dass er euch heilt.
0: Also pray for the priests and the sisters and the bishops.
1: Beten wir alle für die Priester und die Bischöfe und die Schwestern und für den Heiligen Vater.
0: Let us pray for everyone.
1: Wir wollen für sie beten.
0: And some of us have married.
1: Manche haben geheiratet.
0: And others can pray for the married people also.
1: Wir wollen auch für die Ehepaare beten.
0: And show the problems you caused. In your marriage.
1: Zeig Jesus, was passiert ist in deiner Ehe.
0: And the sorrow,
1: das Leid,
0: the joy,
1: die Freude.
0: Everything you show.
1: Zeig ihm alles.
0: And the problems caused by your father or mother.
1: Zeig die Probleme, die deine Eltern verursacht
0: or
1: haben.
0: Your, relatives.
1: Oder die Verwandtschaft.
0: Or your friends.
1: Oder die Freunde.
0: And don't hate anyone.
1: Hasse niemanden.
0: Jesus is here now.
1: Jesus ist jetzt
0: He's
1: hier.
0: Enough for us.
1: Er genügt.
0: And Jesus will correct everything.
1: Jesus wird alles gut machen.
0: Show the problems and sorrows.
1: Zeig ihm die Probleme und das Leid.
0: And that caused during the marriage,
1: die in der Ehe geschehen sind.
0: After the marriage,
1: nach der Eheschließung.
0: Problem,
1: die Probleme der finanziellen Probleme.
0: When the children came,
1: dann die Kinder.
0: The problems of the children,
1: die Probleme mit den Kindern.
0: The sicknesses of the children,
1: die Krankheiten.
0: And your problems,
1: und deine Probleme.
0: And all that people whom you met,
1: und alle Menschen, die du getroffen hast.
0: Have done, so many bad things with you.
1: Alle, die dich verletzt haben.
0: And so, many people have done harm to you.
1: So viele haben dir Schlechtes
0: when
1: getan.
0: You think of all these people,
1: und wenn du an diese Menschen
0: you
1: denkst,
0: feel sorry,
1: dann bist du traurig.
0: You feel hatred,
1: und du empfindest Hass.
0: Show everything,
1: zeig alles, Jesus.
0: And don't hate anyone,
1: und hasse niemanden.
0: And Jesus to bless everyone.
1: Bitte Jesus, dass er alle segnet.
0: Everyone has done without knowledge.
1: Sie alle wussten nicht, was
0: Let
1: sie
0: us
1: tun.
0: Pray for everyone.
1: Bete für sie.
0: Father, forgive them, for they do not know.
1: Vater, vergib ihnen, denn
0: and
1: sie wussten
0: Jesus
1: nicht, was sie tun.
0: Everyone.
1: Bitte Jesus, dass er alle segnet.
0: Jesus, is enough.
1: Jesus allein
0: and
1: genügt.
0: He'll take away all these problems from our
1: und er wird all diese Probleme aus deinem Geist fortnehmen.
0: And he's healing you right now.
1: Er heilt dich jetzt.
0: He's walking with you.
1: Er geht mit dir.
0: Walk with Jesus everywhere.
1: Geh mit Jesus überall hin.
0: Up to this time.
1: Bis zum heutigen Zeitpunkt.
0: When we became old,
1: du bist vielleicht älter geworden.
0: The old people wanted to get the love from the children.
1: Und du hast dir die Liebe deiner Kinder gewünscht.
0: And if anyone is sorry,
1: und vielleicht bist du jetzt traurig.
0: Your problem.
1: Erzähle Jesus
0: and pray
1: davon.
0: For your children.
1: Und bete für deine Kinder.
0: And don't hate them.
1: Hasse sie nicht.
0: And, Jesus is walking with you.
1: Jesus geht neben dir.
0: He's telling to everyone,
1: er sagt dir,
0: my dear daughter, my dear son,
1: meine liebe Tochter, mein lieber Sohn,
0: I was with you.
1: Ich war bei dir.
0: I bless you.
1: Ich segne dich.
0: I heal you.
1: Ich heile dich.
0: And Jesus embraces you and kisses you.
1: Jesus umarmt
0: and
1: dich und er küsst
0: everything
1: dich.
0: Up to this time.
1: Er vergibt alles, was passiert
0: and
1: ist.
0: He bless you now.
1: Er segnet dich jetzt.
0: And he's blessing everyone.
1: Und er segnet jeden.
0: And let us receive the love and joy he is giving to everyone.
1: Empfange die Freude und den
0: He's
1: Frieden.
0: Healing you.
1: Er heilt
0: He's
1: dich.
0: Taking all your problems from the conscious, subconscious, unconscious mind.
1: Er nimmt alle Probleme fort aus deinem Bewusstsein, Unterbewusstsein und
0: Feel
1: Unbewusstsein. Spüre seine Liebe
0: and the healing
1: und die Heilung.
0: And thank Jesus.
1: Und danke, Jesus.
0: Now Jesus wants to bless everyone.
1: Jesus möchte jetzt jeden segnen.
0: So, let us all kneel down and receive his blessing.
1: So lasst uns alle niederknien und seinen
0: Jesus
1: Segen
0: wants
1: empfangen.
0: To come to everyone.
1: Jesus möchte zu jedem hinkommen.
0: And he's going to heal you.
1: Und er wird euch heilen.
0: Danke, Jesus.
1: Danke, Jesus. Preiste Jesus. Danke, Jesus. Preiste Jesus. Danke, Jesus. Preiste Jesus. Danke, Jesus. Preiste Jesus.
0: Danke, Jesus.
1: Danke, Jesus. Preiste Jesus. Danke, Jesus. Preiste Jesus. Jesus.

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0: Im Namen des Vaters und des Sohnes und des Heiligen Geistes.
1: Amen.
0: Vater unser im Himmel, geheiligt werde dein Name. Dein Reich komme, dein Wille geschehe, wie im Himmel, so auf Erden.
2: Unser tägliches Brot gib uns heute und vergib uns unsere Schuld, wie auch wir vergeben unseren Schuldigern. Und führe uns nicht in Versuchung, sondern erlöse uns von dem Bösen. Amen.
0: Gegrüßet seist du, Maria, voll der Gnade, der Herr ist mit dir. Du bist gebenedeit unter den Frauen, und gebenedeit ist die Frucht deines Leibes, Jesus.
3: Heilige Maria, Mutter Gottes, bitte für uns Sünder, jetzt und in der Stunde unseres Todes. Amen.
0: Ich glaube an Gott, den Vater, den Allmächtigen, den Schöpfer des Himmels und der Erde, und an Jesus Christus, seinen eingeborenen Sohn, unseren Herrn, empfangen durch den Heiligen Geist, geboren von der Jungfrau Maria, gelitten unter Pontius Pilatus, gekreuzigt, gestorben und begraben, hinabgestiegen in das Reich des Todes, am dritten Tage auferstanden von den Toten, aufgefahren in den Himmel. Er sitzt zur Rechten Gottes des allmächtigen Vaters. Von dort wird er kommen, zu richten die Lebenden und die Toten.
3: Ich glaube an den Heiligen Geist, die heilige katholische Kirche, Gemeinschaft der Heiligen, Vergebung der Sünden, Auferstehung der Toten und das ewige Leben. Amen.
0: Ewiger Vater, ich opfere dir auf den Leib und das Blut, die Seele und die Gottheit deines über alles geliebten Sohnes, unseres Herrn Jesus Christus.
4: Zur Sühne für unsere Sünden und für die Sünden der ganzen Welt.
0: Durch sein schmerzhaftes Leiden.
4: Hab Erbarmen mit uns und mit der ganzen Welt.
0: Durch sein schmerzhaftes Leiden.
4: Hab Erbarmen mit uns und mit der ganzen Welt.
0: Durch sein schmerzhaftes Leiden.
4: Hab Erbarmen mit uns und mit der ganzen Welt.
0: Durch sein schmerzhaftes Leiden.
4: Hab Erbarmen mit uns und mit der ganzen Welt.
0: Durch sein schmerzhaftes Leiden.
4: Hab Erbarmen mit uns und mit der ganzen Welt.
0: Durch sein schmerzhaftes Leiden.
4: Hab Erbarmen mit uns und mit der ganzen Welt.
0: Durch sein schmerzhaftes Leiden.
4: Hab Erbarmen mit uns und mit der ganzen Welt.
0: Durch sein schmerzhaftes Leiden.
4: Hab Erbarmen mit uns und mit der ganzen Welt.
0: Durch sein schmerzhaftes Leiden.
4: Hab Erbarmen mit uns und mit der ganzen Welt.
0: Durch sein schmerzhaftes Leiden.
4: Hab Erbarmen mit uns und mit der ganzen Welt.
0: Ewiger Vater, ich opfere dir auf den Leib und das Blut, die Seele und die Gottheit deines über alles geliebten Sohnes, unseres Herrn Jesus Christus.
3: Zur Sühne für unsere Sünden und für die Sünden der ganzen Welt.
0: Durch sein schmerzhaftes Leiden.
3: Hab Erbarmen mit uns und mit der ganzen Welt.
0: Durch sein schmerzhaftes Leiden.
3: Hab Erbarmen mit uns und mit der ganzen Welt.
0: Durch sein schmerzhaftes Leiden.
3: Hab Erbarmen mit uns und mit der ganzen Welt.
0: Durch sein schmerzhaftes Leiden.
3: Hab Erbarmen mit uns und mit der ganzen Welt.
0: Durch sein schmerzhaftes Leiden.
3: Hab Erbarmen mit uns und mit der ganzen Welt.
0: Durch sein schmerzhaftes Leiden.
3: Hab Erbarmen mit uns und mit der ganzen Welt.
0: Durch sein schmerzhaftes Leiden.
3: Hab Erbarmen mit uns und mit der ganzen Welt.
0: Durch sein schmerzhaftes Leiden.
3: Hab Erbarmen mit uns und mit der ganzen Welt.
0: Durch sein schmerzhaftes Leiden.
3: Hab Erbarmen mit uns und mit der ganzen Welt.
0: Durch sein schmerzhaftes Leiden.
3: Hab Erbarmen mit uns und mit der ganzen Welt.
0: Ewiger Vater, ich opfere dir auf den Leib und das Blut, die Seele und die Gottheit deines über alles geliebten Sohnes, unseres Herrn Jesus Christus.
4: Zur Sühne für unsere Sünden und für die Sünden der ganzen Welt.
0: Durch sein schmerzhaftes Leiden.
4: Hab Erbarmen mit uns und mit der ganzen Welt.
0: Durch sein schmerzhaftes Leiden.
4: Hab Erbarmen mit uns und mit der ganzen Welt.
0: Durch sein schmerzhaftes Leiden.
4: Hab Erbarmen mit uns und mit der ganzen Welt.
0: Durch sein schmerzhaftes Leiden.
4: Hab Erbarmen mit uns und mit der ganzen Welt.
0: Durch sein schmerzhaftes Leiden.
4: Hab Erbarmen mit uns und mit der ganzen Welt.
0: Durch sein schmerzhaftes Leiden.
4: Hab Erbarmen mit uns und mit der ganzen Welt.
0: Durch sein schmerzhaftes Leiden.
4: Hab Erbarmen mit uns und mit der ganzen Welt.
0: Durch sein schmerzhaftes Leiden.
4: Hab Erbarmen mit uns und mit der ganzen Welt.
0: Durch sein schmerzhaftes Leiden.
4: Hab Erbarmen mit uns und mit der ganzen Welt.
0: Durch sein schmerzhaftes Leiden.
4: Hab Erbarmen mit uns und mit der ganzen Welt.
0: Ewiger Vater, ich opfere dir auf den Leib und das Blut, die Seele und die Gottheit deines über alles geliebten Sohnes, unseres Herrn Jesus Christus.
3: zur Sühne für unsere Sünden und für die Sünden der ganzen Welt.
0: Durch sein schmerzhaftes Leiden,
3: hab Erbarmen mit uns und mit der ganzen Welt.
0: Durch sein schmerzhaftes Leiden,
3: hab Erbarmen mit uns und mit der ganzen Welt.
0: Durch sein schmerzhaftes Leiden,
3: hab Erbarmen mit uns und mit der ganzen Welt.
0: Durch sein schmerzhaftes Leiden,
3: hab Erbarmen mit uns und mit der ganzen Welt.
0: Durch sein schmerzhaftes Leiden,
3: hab Erbarmen mit uns und mit der ganzen Welt.
0: Durch sein schmerzhaftes Leiden,
3: hab Erbarmen mit uns und mit der ganzen Welt.
0: Durch sein schmerzhaftes Leiden,
3: hab Erbarmen mit uns und mit der ganzen Welt.
0: Durch sein schmerzhaftes Leiden,
3: hab Erbarmen mit uns und mit der ganzen Welt.
0: Durch sein schmerzhaftes Leiden,
3: hab Erbarmen mit uns und mit der ganzen Welt.
0: Durch sein schmerzhaftes Leiden,
3: hab Erbarmen mit uns und mit der ganzen Welt.
0: Ewiger Vater, ich opfere dir auf den Leib und das Blut, die Seele und die Gottheit deines über alles geliebten Sohnes, unseres Herrn Jesus Christus.
3: Zur Sühne für unsere Sünden und für die Sünden der ganzen Welt.
0: Durch sein schmerzhaftes Leiden,
3: hab Erbarmen mit uns und mit der ganzen Welt.
0: Durch sein schmerzhaftes Leiden,
3: hab Erbarmen mit uns und mit der ganzen Welt.
0: Durch sein schmerzhaftes Leiden,
3: hab Erbarmen mit uns und mit der ganzen Welt.
0: Durch sein schmerzhaftes Leiden,
3: hab Erbarmen mit uns und mit der ganzen Welt.
0: Durch sein schmerzhaftes Leiden,
3: hab Erbarmen mit uns und mit der ganzen Welt.
0: Durch sein schmerzhaftes Leiden,
3: hab Erbarmen mit uns und mit der ganzen Welt.
0: Durch sein schmerzhaftes Leiden,
3: hab Erbarmen mit uns und mit der ganzen Welt.
0: Durch sein schmerzhaftes Leiden,
3: hab Erbarmen mit uns und mit der ganzen Welt.
0: Durch sein schmerzhaftes Leiden,
3: hab Erbarmen mit uns und mit der ganzen Welt.
0: Durch sein schmerzhaftes Leiden,
3: hab Erbarmen mit uns und mit der ganzen Welt.
0: Heiliger Gott, heiliger starker Gott, heiliger unsterblicher Gott,
2: hab Erbarmen mit uns und mit der ganzen Welt.
0: Heiliger Gott, heiliger starker Gott, heiliger unsterblicher Gott,
2: hab Erbarmen mit uns und mit der ganzen Welt.
0: Heiliger Gott, heiliger starker Gott, heiliger unsterblicher Gott,
2: hab Erbarmen mit uns und mit der ganzen Welt.
0: Barmherziger Jesus, im Augenblick deines Kreuzestodes für uns bete ich dich an und lobpreise dich und bitte, umfasse mit deiner unerschöpflichen Barmherzigkeit die ganze Menschheit, besonders die armen Sünder und die Sterbenden.
2: Amen. Amen.
0: Im Namen des Vaters und des Sohnes und des Heiligen Geistes.
2: Amen. Amen.
0: Gelobt sei Jesus Christus.
2: In Ewigkeit. Amen.

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1: Guten Morgen. Den Gedanken für den Tag hören Sie heute von Pfarrer Richard Schitterer aus dem Kloster Heiligenbronn in Schramberg, einem Wallfahrtsort im Schwarzwald. Pfarrer Schitterer arbeitet als Hausgeistlicher im Kloster Heiligenbronn, einem Konvent der Franziskanerinnen, aber er steht auch als Seelsorger für die Wallfahrer zur Verfügung.
2: Ich grüße Gott und guten Morgen, liebe Hörergemeinde. Ja, möge der Tag und damit diese Woche für Sie gut angefangen haben. Etwa nach dieser Vorgabe: Herr, du schenkst mir diesen Tag, lass mich heute in keine Sünde fallen, nichts Böses tun. Lass alles, was ich tue, denke und rede, recht werden. Vor dir und den Menschen. Und mögen Sie dann heute Abend sagen dürfen, im Rückblick auf den Tag: Mein Gott, ich denke, es ist mir gelungen, rechtschaffen zu leben, so gut ich es konnte. Tun Sie das oder versuchen Sie es in Ihrem Umfeld und unter den Menschen, denen Sie heute begegnen. Dass alles, was Sie heute tun, denken und reden, recht wird. Tun Sie es im Blick auf all das, was wir heute Abend an Nachrichten erfahren. Tun Sie es, weil Sie damit heute in dieser Welt Gegenkräfte zu dem Leidvollen setzen. Weil das dann heute Ihre gute Gabe ist für diese Welt, in der es dann durch Sie nicht nur Leidvolles gibt, sondern auch das Gute, das Sie tun. Ja, angesichts solcher Nöte oder Dinge schrieb Paulus an die Gemeinde in Philippi. Denn das Leidvolle war damals nicht weniger als heute. Sorgt euch um nichts. Bringt immer betend und flehend eure Bitten mit Dank vor Gott. Paulus schrieb ja, ehe die Evangelien in unserer bekannten Form überliefert waren. Unsere Glaubensgeschwister wussten damals längst nicht so viel von Christus und dem Christsein wie wir heute. Da gab Paulus Hilfestellungen mit seinen Briefen, damit sie sich als Christen outen und auch über ihren Glauben und das Leben aus ihm Zeugnis ablegen konnten. Und so gibt er auch als christliche Vorgabe: Bringt immer eure Bitten mit Dank vor Gott. Bitten und Dank vor Gott sind keine Höflichkeitsfloskeln. Denn damit erkennt sich der Mensch und weiß sich als Mensch und überhebt sich nicht zum Alleskönner. Wer Gott bittet, weiß um seine Grenzen und ist weise. Er weiß um den Größeren, den er anerkennt. Und je weiser ein Mensch ist, desto weniger ist etwas für ihn nur selbstverständlich und etwas, auf das er gar einen Anspruch geltend machen könnte. Je mehr sich der Mensch in Dank und Bitte wiederfindet, versteht er sich als Empfangender, der dann auch bittet und er dankt, wenn er empfängt. Der Weise weiß, Gott ist Gott und er ist Mensch. Er weiß, ich komme von Gott und gehe zu Gott. So habe ich es mal auf einem Grabstein gelesen. Gott ist das Ziel meines Lebens und er gibt mir, was ich brauche. Und das weiß ich auch und kann darüber erzählen, denn ich habe es schon 1000 Mal in meinem Leben erfahren. Also, wer Gott bittet und Gott dankt, sieht sein Leben und alles, was dazugehört, Nahrung, Kleidung, gelungene Beziehungen, als nicht etwas Selbstverständliches, sondern als Geschenk. Oder sagen wir Gnade dafür. Und so steht er im rechten Verhältnis zu sich selbst und zu Gott, lebt in gesunder Form die Tugend der Demut. Wieder sein altes Wort, wie das von der Gnade. Demut. Anerkennen, dass ich das bin, was ich bin, eben ein Mensch. Ohne darüber zu klagen, dass ich nicht mehr, nicht größer bin. Oder gar wie Gott. Demut ist ein Realismus. Das Gegenteil von Demut ist der Hochmut. Und wir wissen ja, dass der immer kurz vor dem Fall auftaucht. Der Volksmund hat darin viel Erfahrung. Der Hochmütige denkt sich eben höher, größer, als er überhaupt sein kann. Er kann dann alles, er darf dann alles und ihm gehört dann alles. Bitten und danken muss er nie. Und es ist doch so, dass die meisten Leiden dieser Zeit Taten der Hochmütigen und der Hochnäsigen kurz vor ihrem freien Fall sind. Darum bringt immer eure Bitte mit Dank vor Gott. So sind wir realistisch und demütig, Gott für die wichtigen Dinge zu bitten und zu danken. Und wir spüren es dann auch in den Wirrnissen und Gefahren um uns, dass wir in Gottes Händen sind. Und wir können es uns leisten, in Gottes Hände uns in Sicherheit zu fühlen. Ja, das einzuüben mag eine ganz eigene Form der Spiritualität sein. Und ich schlage Ihnen das Vaterunser-Gebet dazu vor. Denn das thematisiert ja Bitte und Dank vor Gott wie kein anderes Gebet. Und das hilft Ihnen auch, dem Gebet des Herrn seine Tiefe und seine Würde zu geben. In Gottesdiensten habe ich zuweilen den Eindruck, dass das Gebet des Herrn wie eine auf Geschwindigkeit gebrachte Gebetsmühle daher gesagt wird. Versuchen Sie es. Ja, dann mal, wenn Sie es allein beten. Und beten Sie es im Blick auf die Empfehlung des Apostels Paulus. Bringt in jeder Lage eure Bitten mit Dank vor Gott. Und Sie werden es augenblicklich erfahren während dem Gebet, wie Sie dabei zu der äußeren und inneren Ruhe kommen. Also, Vater unser im Himmel, danke. Geheiligt werde dein Name, danke. Dein Reich komme, danke. Dein Wille geschehe wie im Himmel so auf Erden, danke. Unser tägliches Brot gib uns heute, danke. Und vergib uns unsere Schuld, wie auch wir vergeben unseren Schuldigern. Danke. Und führe uns nicht in Versuchung, sondern erlöse uns von dem Bösen. Danke. Sorgt euch um nichts, sondern bringt immer eure Bitten mit Dank vor Gott. So segne ich Sie. Im Namen des Vaters und des Sohnes und des Heiligen Geistes.
0: 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Um 16:30 geht es weiter mit der Sendereihe Erzählung.

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1: Mein Überlebenslauf. So heißt die Erzählung, die wir derzeit für Sie senden. Schön, dass Sie mithören, hier bei Radio Horeb. Es ist eine autobiografische Erzählung der österreichischen Schauspielerin Eva Maria Admiral. Buch und Hörbuch handeln von Eva Marias Kindheit im Haus einer erfolgreichen österreichischen Unternehmerfamilie. In der letzten Folge hörten wir, wie sehr ihre Kindheit von emotionaler Kälte geprägt war. Waren die Eltern überfordert und waren ihnen beruflicher Erfolg und gesellschaftliches Renommee wichtiger, sodass die Kinder mit Kindermädchen im Kindertrakt des Hauses zu bleiben hatten? Eva Maria gegenüber war die elterliche Aufmerksamkeit besonders gering dosiert. Schließlich war sie nur ein Mädchen. Den Sohn, den Erben und Stammhalter gab es ja schon. Er erschien weitaus wichtiger. Die Autorin erzählt nicht einfach nur chronologisch. So hörten wir, wie ihre Mutter später zugab, durch falsche Ernährungsmethoden Eva Marias schwere Darmerkrankung verursacht zu haben. Jedenfalls gelang es der kleinen Eva Maria nicht, durch Höchstleistungen sportlicher oder anderer Art mehr Aufmerksamkeit oder Zuwendung zu bekommen. Wie ergeht es ihr, als sie ins Internat nach Wien kommt? Hören wir nun eine weitere dritte Folge aus »Mein Überlebenslauf«. Es liest für uns Eva Maria Admiral selbst.

Doch wenn mein Bruder ins Internat darf, dann will ich auch unbedingt dorthin. Dann ist das wahrscheinlich das Bessere. Mit 9 Jahren kam ich dann auf ein katholisches Mädcheninternat. Jetzt bekomme ich das, was mein Bruder hat, dachte ich. Eine tolle Ausbildung und eine neue Familie. Schließlich wohnt man dort zusammen. Sicher wird es immer jemanden geben, der auf mich aufpasst. Ich werde nicht mehr allein sein. Ich war hoffnungsfroh. Alles würde gut werden. Daher protestierte ich auch nicht, als meine Mutter sagte, ab 1. September gehst du in Wien ins Internat. Ich machte einen Luftsprung. Mein Bruder war sehr schlecht in der Schule. Also nahm ich mir vor, bessere Noten zu bekommen. Lauter Einser. Meine Eltern würden stolz auf mich sein. Meine Mutter kaufte mir die Schuluniform. Ich hatte mich auch schon ein wenig vorbereitet. Kinderbücher, die in einem Internat spielten, verschlang ich regelrecht. Deshalb war mir klar, dass ich in Wien auch eine beste Freundin finden würde. So war es immer in diesen Geschichten. Nicht, dass ich bis dahin keine Freundin hatte, aber ich durfte kaum jemanden mit nach Hause bringen. Daher dachte ich, dass meine neuen Freundschaften viel enger werden würden. Ich stellte mir das Internatsleben sehr romantisch vor. Ganz viele Freundinnen, nette Klosterschwestern, man wohnt in einem Schlafsaal und ist nie mehr einsam. Ein Traum. Ich packte nur sehr wenige persönliche Dinge ein. Aus rein praktischen Gründen. Schließlich würde ich ja nur einen Schrank zur Verfügung haben. Zahnbürste, ein paar Kleider und natürlich die Schuluniform. Dann stiegen wir in den weißen Mercedes meines Vaters und los ging die Fahrt. In eine neue Welt, ein neues Leben. Ich erinnere mich, dass die Begrüßung mit den Nonnen und meinen Eltern sehr sachlich ablief. Das ist unsere Tochter. Die übergeben wir Ihnen hiermit. Herzlichen Dank und auf Wiedersehen. Wir wurden in Gruppen eingeteilt und Schwester Brigitte stellte sich vor. Sie war für uns die zuständige Nonne. Sehr dünn, streng zurückgekämmtes Haar, gebeugte Haltung, schmaler Mund, unreine Haut. Ihre Einweisung war kurz und knapp. Hier ist dein Bett, hier ist dein Nachtkästchen, dein Kleiderschrank. Die Duschen sind den Gang hinunter. Das war's. Den Putzraum hingegen stellte uns Schwester Brigitte in allen Einzelheiten vor. Sie nahm sich viel Zeit dafür. Die Nonne erklärte, dass die Aufgaben im Internat auf die Schüler verteilt werden. Es gab diesen Putzraum, eine Putzabteilung, die Putzmittel und die Putzliste. Der Geruch des Putzraumes hat sich bis heute bei mir eingebrannt. Die Putzliste war eine Art Rad. Die einzelnen Abschnitte standen für die verschiedenen Putzgruppen, Zeiten und Putzabschnitte. Das Treppenhaus, die Studienseele, die Waschräume. Einmal in der Woche wurde dann das Rad weitergedreht. Unsere Gruppenzimmer waren schlicht eingerichtet. Persönliches durfte nicht aufgehängt werden. Das versteckten wir. In unseren Betten, Schränken, in unseren Mänteln. Ich kam mit Claudia aus dem Burgenland auf ein Zimmer. Im Laufe der Zeit wurden wir enge Freundinnen und Vertraute. Anfangs hatten noch sehr viele Mädchen geweint vor Heimweh. Später wegen ganz anderer Dinge. Wenn auch mir das Herz schwer wurde, dachte ich bei mir, ich halte das alles durch. Mein Bruder hält das schon 4 Jahre durch. Ich werde nicht weinen. Ich werde hier nicht weggehen. Egal, was passiert. Natürlich wollte ich vor allem meinen Eltern beweisen, wie stark ich war. Das Internat mit der Schule war ein sehr altes Gebäude mit einem Park und einer hohen Mauer rundherum. Wir Mädchen nannten sie die Gefängnismauer. Kein Rein- und Rauskommen war möglich. Das Internat selbst war überraschend modern. Die Räume waren niedrig und wir hatten im Gegensatz zu dem Internat meines Bruders warmes Wasser. Morgens läutete uns eine Glocke sehr früh aus dem Schlaf. 4 Minuten später wurden wir kontrolliert, ob wirklich alle aufgestanden waren. Wer sich noch im Bett verkroch, wurde am nächsten Morgen früher geweckt. Im Frühstückssaal ging es zu wie beim Militär. Eine Nonne gab den Befehl, wann wir uns setzen durften. Alles wurde mit eiserner Disziplin geregelt. Ein kurzes Gebet, Essen, Abräumen und danach in der Gruppe zum Gottesdienst. Die Messe dauerte ungefähr eine halbe Stunde. Ich fand sie anfangs schön. Wir sangen ein paar Lieder und dann marschierten wir um 8 Uhr in die Klassenräume. Heimlich nahm ich mir aus der Kapelle ein Heiligenbildchen mit und klebte es in mein Nachthemd.

Kästchen. Ich brauchte jemanden, der mich beschützte. Die Disziplin und die Strenge der Nonnen, der strikt geregelte Tagesablauf und die ständigen Putzkontrollen machten mir Angst. Dreimal in der Woche gab es Putzkontrollen. Schwester Brigitte marschierte die Putzabschnitte ab und wischte mit den Fingern über die Regale. Ihren prüfenden Blick entging nichts, wo schlampig geputzt wurde. Fand sich ein Krümpchen Staub, musste man die kommende Woche doppelten Putzdienst schieben. Die Lehrkräfte waren gemischt, also nicht nur Klosterschwestern, sondern auch weltliche Lehrerinnen. Die Lateinprofessorin war auch Archäologin und meine Lieblingslehrerin. Allein wegen ihr wollte ich 8 Jahre lang Latein lernen, und zwar richtig gut. Unsere Klassen waren ebenfalls gemischt. Mindestens die Hälfte der Mädchen lebten außerhalb, also bei ihren Eltern. Relativ schnell bildeten sich 2 Gruppen, draußen und drinnen. Unter uns drinnen lebten viele im Internat, um eine gute Erziehung zu erhalten oder weil die Eltern so erfolgreich waren, dass sie für die Erziehung ihrer Kinder keine Zeit hatten. Genau wie bei meinem großen Vorbild, der Schauspielerin Romy Schneider. Deren Eltern waren berühmte Schauspieler und sie wuchs ebenfalls im Internat auf. Das Schönste für mich in dem tristen Alltag war, wenn mich eine Schulfreundin über Mittag mit zu sich nach Hause nahm. Was für ein Privileg. Bei Greta, ihren Eltern und den Geschwistern beobachtete ich, wie Familie sein könnte. Miteinander über den Tag plaudern, spielen, singen. Das wollte ich eines Tages auch haben. Nach und nach beneidete ich die Mädchen von draußen immer mehr. Für sie endete der Schultag um 2 Uhr. Wir traten dann an zum Mittagessen, hatten eine halbe Stunde Pause und danach ging es ab in den Studiersaal. Der Studiersaal war ein einschüchternd großer Raum. Eine Nonne saß vorne am Pult, hatte immer ein Auge auf uns. Ab und an erhob sie sich, ging durch die Reihen. Sie kontrollierte, ob wir auch schön studierten. Instinktiv zog ich jedes Mal meinen Kopf tiefer zwischen die Schultern. Um 6 Uhr war Antreten zum Abendessen. Um 8 Uhr ging das Licht aus. Im Internat konnte ich noch schlechter einschlafen. Um mir die Zeit zu vertreiben, entwickelte ich wieder verschiedene Strategien. Sprechen war ja verboten. Aber ich wusste, wann die Nonne ihren Kontrollgang machte und wann sie weiter weg war von unserem Zimmer. Wenn die Luft rein war, flüsterte ich rüber zum Bett von Claudia. »Claudia, schläfst du schon?« Das ging nur sehr begrenzt. Wer erwischt wurde, musste im Studiersaal schlafen. Bei meinem ersten Mal hatte ich die Nonne nicht bemerkt. Ich plauderte im Flüsterton mit Claudia über den Tag. Plötzlich stand sie neben meinem Bett. Die Nonne sprach mich stets nur mit Familiennamen an. »Du schon wieder. Jetzt reicht es. Nimm dein Bett und geh.« Mit strengem Blick wies Schwester Brigitte mit ihrem ausgestreckten Zeigefinger hinaus auf den dunklen Flur. Ich verstand zunächst nicht und schaute sie fragend an. »Nimm dein Bett und geh?« Diesen Bibelvers kannte ich aus dem Religionsunterricht. Jesus hatte einen Gelähmten geheilt. »Was kommt jetzt?«, dachte ich erschrocken. Ich wusste überhaupt nicht, was sie von mir wollte. »Nimm dein Bett und geh«, zischte sie. »Du schläfst heute Nacht im Studiersaal allein.« Ungehalten zog mir die Nonne mein Bettzeug weg und drückte mir die Decke und Kissen in den Arm. »Los, komm jetzt!« Wir gingen einen Stock tiefer in den Studiersaal. Es war äußerst unangenehm und kalt. »Gute Nacht«, sagte sie, zog die Tür hinter sich zu. Fassungslos starrte ich in die Dunkelheit. »Was? Hier soll ich heute schlafen?« Verängstigt breitete ich auf dem kalten Boden meine Decke aus. Dann betete ich ein Vaterunser und das Rosenkranzgebet. Doch in jener Nacht im Studiersaal durchfuhr mich zum ersten Mal ein Gedanke. Wenn Jesus zu mir sagt, nimm dein Bett und geh, dann meint er es eigentlich nicht gut mit mir. Und ich dachte auch, dass die Nonne sicherlich
nicht strenger sein konnte als Gott. Also musste Gott noch viel schlimmer sein. Noch viel schlimmer. Mit meiner kindlichen Logik suchte ich einen Ausweg. Ich fand ihn. Bei Gott gab es ja auch noch Maria und all die Heiligen. Sie würden mich verstehen, denn sie waren Menschen wie ich. Vor allem Franz von Assisi, der aus einem wohlhabenden Hause stammte und mit Tieren sprechen konnte und mit der Natur. Also klammerte ich mich an sie. Im Laufe der Zeit fand ich Kraft und Trost auch in Büchern. Die Bibliothek war ein schlichter Raum. Hohe Regale, Bücher hinter Glas, das war mein Ort. Es gab natürlich nur ausgewählte Bücher, nichts, was auf dem Index der Nonnen stand. Aber von Hanni und Nanni bis hin zu Erich Fromm gab es alles. Die Bibliothek war nie gut besucht. Der Philosophieunterricht brachte mich immer wieder zu einer neuen Lektüre. Ich las Erwin Ringels Werk über die Neurose der österreichischen Seele, Heinrich Böll und ich entdeckte Viktor Frankl. Als 14-Jährige las ich sein Buch »Trotzdem Ja zum Leben sagen«. Frankl war Jude und ein österreichischer Neurologe. Er hatte die Gefangenschaft in mehreren Konzentrationslagern, darunter Auschwitz, überlebt. Noch in der Lagerzeit schrieb er dieses schmale, doch so inhaltsschwere Buch. Er berichtet, wie die Lagerinsassen und er selbst mit dem Vernichtungsalltag umgingen, was es aus ihnen machte, wenn sie keinen Sinn mehr in ihrem Leben sahen. Frankl stellte sich vor, was er eines Tages mit all den schrecklichen Erlebnissen anfangen würde. Dass er Studenten unterrichten würde über den Sinn des Lebens. Für diese Vision schrieb er während des KZs alles auf. Frankl wurde der Begründer der Logotherapie, mit der Menschen geholfen wird, ihren Sinn im Leben zu finden. Nicht mehr nach dem Warum zu fragen, sondern nach dem Wozu. Frankl schenkte mir Hoffnung. Sicherlich war das Internat nicht mit einem KZ zu vergleichen, doch trotz kleinerer Lichtblicke wie meine Freundinnen fühlte ich mich gefangen, weggesperrt, tagtäglich in einem Überlebenskampf. Doch ich würde diese Zeit gut überleben. Ich würde sie so überstehen, dass ich die Erfahrungen eines Tages für mein Leben nutzen konnte. Frankl war heilsam mit Blick auf meine Internatszeit. Die Frage, die das Leben mir stellte, war fortan: Wie überstehe ich mein eigenes Gefängnis? Es gab keine Bezugspersonen oder jemanden, der sich kümmerte. Ich musste in diesem System irgendwie überleben, trotz der strengen Regeln. Einige Mädchen aus dem Internat hatten schon versucht, sich umzubringen. Andere flogen von der Schule oder zogen wieder nach Hause. Meine Freundinnen und ich inhalierten Klebstoff. Mit 13 fingen wir an. Wir versuchten verschiedene Methoden, wie man sich einfach sedierte. Das ging gut mit Klebstoff, aber auch mit Alkohol, Haschisch, Medikamenten. Irgendwie kamen wir immer an das Zeug. Auf der einen Seite wurden wir von außen zerstört. Um das zu ertragen, fanden wir Wege, die wiederum selbstzerstörerisch waren. Damals sahen wir das natürlich nicht so. Wir probierten aus. Doch vor allem half mir bei meinem Überlebenskampf meine Mumi. An den Wochenenden war ich häufig bei meiner Großmutter mütterlicherseits. Mumi lebte in der Nähe des Internats. 4 Monate im Jahr verbrachte sie in Italien. Ozon tanken, wie man damals sagte. Mumi war der einzige Mensch, der mir in den Jahren im Internat wirklich die Kraft gab, durchzuhalten. Sie war mein Schatz, meine Rettung, meine Oase. Meine Eltern besuchten mich kaum im Internat. Die meisten Wochenenden verbrachte ich, auch aufgrund der Nähe, bei Mumi. Ich liebte es, sie zu beobachten. Ich liebte es, wie wir gemeinsame Erinnerungen sammelten.

0: Einen Vorteil hatte also das Leben im Internat. Zwar gab es auch dort keine liebevolle Zuwendung durch die mit der Erziehung betrauten Ordensfrauen, aber es gab andere Möglichkeiten. Eva Maria konnte Freundinnen finden, ab und zu sogar mit ihnen nach Hause, wo sie erlebte, wie gut das Miteinander in der Familie auch sein konnte. Und es gab die Bibliothek als Zufluchtsort. Eva Maria Admiral bezeichnet sich in ihrem Buch als Leistungstochter. Sie will sich durch besondere Leistungen die Anerkennung verdienen, erarbeiten, erkämpfen. Gelingt es ihr irgendwann? Ist ihre spätere Karriere vielleicht auch mit davon angetrieben und inspiriert? Vielleicht werden wir auch darauf Antworten hören in den weiteren Folgen. Die Autorin hat das Buch als Hörbuchfassung selbst gelesen. Eva Maria Admiral ist nicht nur Schauspielerin, sondern auch Referentin zu Lebens- und Glaubensfragen, auch hier bei Radio Horeb. Sendungen von ihr finden Sie als Podcast zum Nachhören in der Radio Horeb Mediathek. Buch und Hörbuch, beides erschienen im Brunnen Verlag unter dem Titel Mein Überlebenslauf. Folgen Sie gerne auch den weiteren 16 Sendungen. 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
1: Grüß Gott und herzlich willkommen allen Zuhörern von Radio Horeb und Radio Maria, sagt Ihnen Marion Kuhl. Von nun an werden mich selig preisen alle Geschlechter, warum wir Maria verehren. Das ist unser Thema heute mit Domkapitular Monsignor Dr. Markus Hofmann aus Bonn. Viele wollen die Gottesmutter Maria beiseite schieben mit der Behauptung, ihre Verehrung sei nicht biblisch. Dabei gibt es schon im Lukas-Evangelium, zum Beispiel im Magnificat, die Prophezeiung, von nun an werden mich selig preisen alle Geschlechter. Warum Maria im Heilsplan Gottes so wichtig ist und warum wir sie in der Kirche verehren, darum geht es heute und dazu ist bei uns Domkapitular Monsignore Dr. Markus Hofmann. Er ist Stadtdechant in Bonn, Vorsitzender des Deutschen Lutvereins und hat seine Doktorarbeit über Maria, die neue Eva, geschrieben. Seit 2015 ist er Vorsitzender des Deutschen Lutvereins. Ich freue mich, dass er uns zugeschaltet ist. Grüß Gott, Monsignore Hofmann.
2: Grüß Gott, Frau Kuhl. Grüß Gott, liebe Hörerinnen und Hörer.
1: Ich habe es gerade schon angeschnitten. Manche haben Schwierigkeiten mit der Marienfrömmigkeit. Wie haben Sie persönlich denn einen Zugang zur Gottesmutter gefunden?
2: Ich bin in einer katholisch praktizierenden Familie in Köln aufgewachsen und bei uns gehörte die Verehrung der Gottesmutter so zum normalen katholischen religiösen Leben dazu. Wir haben dann eine geistliche Heimat gefunden in der Kirche der Schwarzen Mutter Gottes in der Kupfergasse in Köln, wo auch ein Gnadenbild der Gottesmutter steht und wo ich dann sozusagen auch von klein auf herangeführt wurde. Ich bin da Ministrant geworden und hatten einen sehr eifrigen, sehr erfrischenden Pfarrer damals, Pfarrer Werner Plenker, der uns dann auch den Kindern geholfen hat, richtig zu verstehen, was es bedeutet, Maria zu verehren. Später bin ich dann auch mit meinen Eltern und weiteren Pilgern auf Wallfahrt immer wieder gegangen und so bin ich dann in diese Frömmigkeit hineingewachsen.
1: Sie haben Ihre Doktorarbeit über das Thema Maria, die neue Eva, geschrieben bei Professor Ziegenhaus. Wie kam es denn dazu?
2: Ich habe mich Professor Ziegenhaus damals vorgestellt und ihn gefragt, ob er sich vorstellen könnte, dass ich bei ihm die Promotion anfertige. Er hat mir einige Themen genannt als mögliche Themen. Die habe ich mir ein bisschen näher angeschaut und überlegt und hat mir dann gesagt, naja, so eine Promotion ist ja noch ein etwas größeres Unternehmen, ist schon ganz gut, wenn da die innere Motivation stimmt und vielleicht jetzt nicht nur die Motivation darin besteht, sage ich, muss irgendwie mal fertig werden. Und da kam mir dieses Thema über die Gottesmutter so auch von meiner eigenen Lebensgeschichte am gelegensten. Und das habe ich auch gespürt, dass es dann auch schon mal Strecken gab, wo es ein bisschen mühsamer war, weiterzukommen. Hat mich das schon motiviert zu sagen, komm, das kannst du jetzt auch der Gottesmutter irgendwie nicht anbieten, so eine unvollendete Geschichte. Mach die doch fertig. Und das war dann, glaube ich, auch ganz gut.
1: Dann freue ich mich, dass Sie über dieses wichtige Thema einmal sprechen. Von nun an werden mich selig preisen alle Geschlechter, warum wir Maria verehren. Zu Gast hier bei Radio Horeb, Domkapitular Monsignore Dr. Markus Hofmann aus Bonn. Und auch die Zuhörer von Radio Maria sind mit dabei. Wir freuen uns jetzt auf Ihren Vortrag.
2: Vielen Dank. Ja, liebe Hörerinnen und Hörer, die Verehrung Marias, der Gottesmutter, scheint für viele katholische Christen völlig selbstverständlich und gehört zu ihrem religiösen Leben. Und zugleich ist die Verehrung Mariens für viele Menschen erklärungsbedürftig, auch für viele Christen, auch für viele Katholiken und alles andere als selbstverständlich oder auch leicht nachvollziehbar. Das erfahre ich konkret in Gesprächen im seelsorglichen Alltag immer wieder und ich vermute, dass es Ihnen ähnlich geht, wenn Sie mit anderen darüber sprechen. Gerade jetzt in den Monaten August, September gibt es besonders zahlreiche Marienfeste und Mariengedenktage. Der 15. August, Maria Himmelfahrt, der 22. August, Maria Königin, Dann am 8. September Maria Geburt, am 12. September Maria Namen und am 15. September das Gedenken der Schmerzen Mariens. Dann gibt es ja die beiden Monate, der Maimonat, der besonders auch der Verehrung Mariens gewidmet ist. Es gibt den Oktober als Rosenkranzmonat mit dem Rosenkranzgebet, das sich ja auch vor allem erst einmal an Maria richtet. Und es ist auch seit langer Zeit üblich, dass der Samstag einer jeden Woche in besonderer Weise auch der Gottesmutter geweiht ist. Und wenn liturgisch kein anderes Fest vorgesehen ist, dann kann man samstags als Priester auch eine der zahlreichen Marienmessen als Messformular wählen. Für manche, auch katholische Christen, wie eben schon gesagt, ist trotz allem die Verehrung Mariens doch ein Stück fremd. Das haben sie vielleicht noch nicht so oft erlebt oder sie stellen sich Fragen. Für manche, die gewohnt sind, soziologisch zu denken, entsteht dann der Eindruck, ja, das ist eine Form der Frömmigkeit, von der wir hören, die wir vielleicht auch mal kennengelernt haben. Und scheinbar ist das ja vor allem dann kulturell begründet. Die Menschen im Mittelmeerraum scheinen da besonders rege zu sein, vielleicht auch die Gläubigen in Polen und in Südamerika. Und das klingt dann unter Umständen noch ein bisschen distanzierend. Wir in Deutschland sehen das aber anders. Und wenn man das mal so auf sich wirken lässt, muss man ja erst einmal sagen, wenn man sagt Mittelmeerraum, Polen, Südamerika, dann haben wir ja schon ein großes Gebiet mit einem hohen Anteil von Katholiken abgedeckt. Und wenn man dann noch weitere Gebiete anschaut, wo die Marienverehrung sehr stark ist, etwa auf den Philippinen und in weiten Teilen Afrikas, dort, wo gerade die Zahl der Christen besonders stark wächst in diesen Jahren und Jahrzehnten, dann verschiebt sich vielleicht ein bisschen der Blick von Sonderrolle oder kulturell bedingt und man kommt vielleicht ein bisschen mehr ans Nachdenken. Offenbar ist es so, dass die Marienverehrung doch in weiten Teilen des katholischen Lebens dazugehört. Und tatsächlich gehört Maria fest zum Leben vieler Katholiken dazu, die Verehrung der Gottesmutter. Sie kommt ja auch in jedem der eucharistischen Hochgebete vor, auch in den Riten der Ostkirchen. Und im liturgischen Jahr gibt es neben den oben genannten auch noch weitere Marienfeste, zu denen auch drei Hochfeste gehören, nämlich das Fest der unbefleckt empfangenen Gottesmutter Maria am 8. Dezember, das Hochfest der Gottesmutter Maria am 1. Januar, das geht manchmal ein bisschen unter wegen des Beginns des neuen Jahres und des Weltfriedenstages, aber ursprünglich ist der 1. Januar ein hohes, hochrangiges Marienfest und auch, wie eben schon erwähnt, das Hochfest der Aufnahme Mariens mit Leib und Seele in den Himmel am 15. August. Wenn wir in die Kirchen schauen, dann gibt es in den allermeisten katholischen Kirchen ein Marienbild und auch in den orthodoxen Kirchen ist auf jeden Fall an der Ikonostase die Gottesmutter dargestellt, oft auch noch eine weitere Ikone im Kirchenraum und oft brennen auch vor den Bildern der Gottesmutter dann Kerzen. Ich war gestern noch in einer Kirche, wo es mehrere Stellen gibt, wo Kerzen aufgestellt werden können. Es war dann aber schon deutlich erkennbar, dass vor dem Marienbild dann deutlich die meisten Kerzen brennen. Und wenn diese Möglichkeit in Frage gestellt zu sein scheint, wie vor einiger Zeit, als diskutiert wurde über den Eintritt im Kölner Dom für Besucher, dann war ganz wichtig, dass man ohne große Hindernisse und auch ohne Eintritt eine Kerze vor dem Bild der Gottesmutter dort aufstellen kann. Und das kann man ja nach wie vor, das konnte man immer schon. Und das gibt es auch weiter ohne irgendwelche Schwierigkeiten und Hindernisse. Auf der anderen Seite gibt es dann Einwände, wie schon anfangs genannt von Frau Kuhl. Verstellt der Blick auf Maria nicht den Zugang zu Jesus? Ist sie da so eine Zwischeninstanz, die vielleicht unnötig ist oder die gar hinderlich sein kann? Ist die Betonung der Rolle Mariens im Plan Gottes nicht ein Hindernis für die Ökumene und ähnliche Überlegungen? Anlass genug, ein wenig näher hinzuschauen. Fangen wir einmal an mit der Frage, was sagt denn die Heilige Schrift über die Marienverehrung? Ist Marienverehrung biblisch oder ist sie unbiblisch? Denn das Wort Gottes, wie es in der Heiligen Schrift uns geschenkt ist, ist ja sehr wichtiger Maßstab für unseren Glauben und auch für die Praxis der Frömmigkeit. Die biblische Begründung zeigt uns, wie auch der Titel des heutigen Vortrags, in dem ja Maria selbst zitiert wird, dass es diesen berühmten Satz im Magnificat von Maria selbst gibt: Von nun an preisen mich selig alle Geschlechter. Maria spricht, ja singt diesen Vers, erfüllt vom Heiligen Geist, voller Freude, als sie ihre Verwandte Elisabeth besucht, von der sie durch die Worte des Erzengels Gabriel gehört hatte, dass sie guter Hoffnung sei, dass sie ein Kind erwarte, trotz ihres schon vorgerückten Alters. Und Maria eilt hin zu Elisabeth, um ihr menschlich beizustehen und auch sicher vor Freude über dieses besondere Eingreifen Gottes dort. Und dann bei der Begegnung der beiden Frauen ist es Elisabeth, die ihrerseits vom Heiligen Geist erfüllt Maria selig preist, weil sie geglaubt hat, dass sich erfüllt, was der Herr, was Gott ihr sagen ließ. Der Evangelist Lukas, der zu Beginn seines Evangeliums ja ausdrücklich betont, dass er allem genau nachgehen will, was es mit Jesus auf sich hat, damit der Adressat seines Evangeliums, den er Theophilus nennt, auch sich überzeugen kann, dass das stimmt, was wir Christen glauben. Der Evangelist Lukas schildert die Kindheitsgeschichte und darin auch die Rolle Mariens bei der Menschwerdung des Gottessohnes am ausführlichsten von allen Evangelisten. Und wenn Lukas uns die Worte Mariens überliefert, von nun an preisen mich selig alle Geschlechter, das heißt alle kommenden Generationen der Menschen, und wenn Maria dies erfüllt vom Heiligen Geist jubelnd ruft, dann ist das schon ein klarer Beleg dafür, dass die Marienverehrung ein biblisches Fundament, eine Begründung in der Heiligen Schrift selbst hat. Es ist offenbar der Wille Gottes, dass Maria selig gepriesen wird, dass ihre besondere Berufung und ihre Stellung im Plan Gottes erkannt und anerkannt wird. Lukas bezeugt damit, dass Maria zu seiner Zeit bereits verehrt wird, also im ersten Jahrhundert. Und nicht nur beim Evangelisten Lukas finden wir biblische Grundlagen der Marienverehrung. Im Johannesevangelium finden wir die Stelle, wo Jesus seinen letzten Willen mitteilt. Der Evangelist schildert uns mit besonderer Detailtreue diese Szene, wenn er betont, dass unter dem Kreuze Jesu Maria und der Jünger, den Jesus liebte, standen, neben zwei weiteren Frauen. Und wie Jesus als letzte Äußerung seines Willens, als letzten Auftrag, den er sterbend gibt, sagt: Schau zu dem Jünger, das ist jetzt deine Mutter. Und zu Maria: Schau, das ist dein Sohn, dieser Jünger. Und es ist kein Zufall, dass der Jünger ohne Namen genannt wird. Wir dürfen annehmen, dass es der Evangelist selber gewesen ist, der da stand. Und dass er seinen Namen nicht nennt, zeigt darauf hin, dass er stellvertretend für alle anderen Jüngerinnen und Jünger dasteht. Und dass die Worte Jesu, siehe deine Mutter, und das Tun des Jüngers, der daraufhin Maria in sein Leben hineinnimmt, der sie nicht nur einfach für diesen und die folgenden Abende mit nach Hause nimmt, damit sie nicht obdachlos ist, sondern der, wenn man das Evangelium an dieser Stelle wörtlich liest, sie in das Seine, in sein Leben hineinnimmt, dass dieser Jünger beispielhaft handelt für alle anderen Jüngerinnen und Jünger Jesu. Und das wird bestätigt, dann wieder in der Apostelgeschichte von Lukas geschrieben, Wenn wir darauf schauen, was tun denn die Apostel, was tut denn die junge Kirche, die ersten Jüngerinnen und Jünger Jesu nach seiner Himmelfahrt? Sie versammeln sich mit Maria und um Maria im Abendmahlsaal und beten um das Kommen des Heiligen Geistes. Maria wird hier zur Lehrerin des Betens. Maria ist hier Vorbild der Erwartung des Kommens des Heiligen Geistes. Das alles sind nicht irgendwelche zufällige Begebenheiten, sondern die haben ihren tiefen, beispielhaften Sinn. Und wenn Jesus seine eigene Mutter sterbend am Kreuz Frau nennt, anstatt ihren Eigennamen oder den Titel Mutter zu nennen, dann weist er selber zurück auf jene Szene in Kana, wo er auf die Bitte seiner Mutter, schau, die Brautleute haben keinen Wein mehr, scheinbar ablehnend reagiert und sie auch merkwürdigerweise Frau nennt, anstatt Mutter oder Maria. Frau, was ist zwischen dir und mir? Meine Stunde ist noch nicht gekommen. Die Stunde Jesu, das ist im Johannesevangelium ganz klar die Stunde seines Todes. Es spannt sich also ein Bogen von Kana bis hin unter das Kreuz. Und in Kana ist es Maria, die Fürsprache einlegt für die Notsituation. Und obwohl Jesus zunächst ablehnend zu reagieren scheint, lässt sich Maria in ihrem Vertrauen auf ihren Sohn in keiner Weise irritieren. Und sie sagt dann ganz offenbar überzeugt und klar zu den Dienern, was Jesus euch sagt, das tut. Und die Diener vertrauen Maria. Offenbar haben sie Grund, ihrem merkwürdigen Wort, ihrer Weisung, dass sie genau das tun sollen, was Jesus sagt, zu vertrauen. Und daraufhin geschieht dann das Wunder, das nicht nur die Situation in Kana rettet, sondern als Ergebnis hat die Jünger Jesu, die dabei waren, sie glaubten daraufhin. Also durch Marias Initiative wird der Glaube der Jünger an Jesus gefördert, ermöglicht. Und das genau ist eine ganz wichtige Aufgabe, Marien. Sie hilft uns, Jesus näher zu kommen, Jesus zu vertrauen, an ihn zu glauben. Das ist nicht nur auf Kana beschränkt. Wenn Jesus am Kreuz zu dem Jünger, der da drunter steht, sagt, schau, das ist deine Mutter, und dieser sie in sein Leben aufnimmt, dann ist das eine Weisung Jesu auch an uns, um uns zu helfen, auch in unserem Leben weiter mit Maria verbunden zu sein, um leichter im Glauben zu wachsen. Denn Maria ist die, die als erste und in vorbildlichster Weise geglaubt hat, auch in jener dunklen Stunde unter dem Kreuz und danach, als alle anderen verzweifelt waren, irritiert waren, nicht mehr weiter wussten, da ist sie im Glauben stark gewesen. Und es ist kein Zufall, dass ausgerechnet der Jünger, der unter dem Kreuz stand, dass das der Jünger ist, der als erster von allen anderen Jüngern und Aposteln an die Auferstehung glauben konnte. Denn am Ostermorgen wird uns ja berichtet, Maria von Magdala geht frühmorgens zum Grab, findet das Grab leer, ist ganz aufgeregt, läuft zu Petrus und den anderen Aposteln und sagt ihnen, der Herr ist nicht im Grab. Und Petrus und der andere Jünger laufen zum Grab. Und es ist wieder im Johannesevangelium geschildert, wie sie beide in das Grab hineinschauen. Sie finden den Leichnam nicht, denn Jesus ist ja auferstanden, aber sie finden die Leinentücher und das eine Tuch besonders zusammengebunden an einer besonderen Stelle, das auf dem Kopf Jesu gelegen hat. Und dann heißt es, und der Jünger, der zuerst ans Grab kommt, weil er jünger war als Petrus, aber dem Petrus den Vortritt lässt, er sah das und glaubte, noch bevor er dem Auferstandenen begegnet ist. Also Maria hilft ihm und sie hilft auch heute uns, wenn wir uns an sie halten, zum Glauben. Außerdem gibt es noch weitere Stellen in der Heiligen Schrift, etwa der Apostel Paulus, der im Brief an die Galater betont, dass Jesus von einer Frau geboren wurde. dem Gesetz unterstellt, um uns zu erlösen. Und wenn Paulus an dieser Stelle betont, dass es eine Frau ist, die Jesus geboren hat, dann ist auch das kein Zufall und keine Nebensächlichkeit. Dann wird die Rolle dieser Frau Mariens hier besonders unterstrichen. Denn Maria hat nach dem Plan Gottes die Aufgabe, bei der Menschwerdung entscheidend mitzuwirken. Ganz deutlich wird das bei der Schilderung bei Lukas einerseits und dann bei Matthäus, die beide als unterschiedlicher Perspektive betrachtend die Jungfräulichkeit Marias hervorheben. Zwei Evangelisten aus unterschiedlichen Traditionen schöpfend, aber im Kern dasselbe sagend. Ein bekannter Bibelwissenschaftler hat einmal darauf hingewiesen, bei diesen beiden finden wir auch jeweils das Vaterunser überliefert, in einem etwas unterschiedlichen Wortlaut. Die anderen zwei Evangelisten, Markus und Johannes, bringen das Vaterunser nicht. Und sie sprechen auch nicht von der jungfräulichen Geburt. Aber Matthäus und Lukas tun das. Und sie machen deutlich, Gott bezieht uns mit ein in sein Heilshandeln. Und Maria steht da in ganz besonders hervorgehobener Stellung. Matthäus ist es auch, der uns die Verehrung der Weisen in Bethlehem, die sie Jesus bringen, schildert. Und dieser Evangelist schreibt, die Weisen fanden das Kind und seine Mutter. Jesus und seine Mutter gehören zusammen. Die können wir nicht trennen. Natürlich ist Jesus Mensch gewordener Gottessohn und Maria nur Geschöpf. Aber ein Geschöpf, das Jesus bei sich haben wollte. Er hat auf vieles verzichtet, aber nicht auf seine Mutter. In der Heiligen Schrift gibt es noch weitere Begründungen für die Verehrung Mariens, aber diese Belege sollen für heute einmal reichen. Als Ergebnis können wir also festhalten, im Wort Gottes, in der Heiligen Schrift selbst, finden wir bereits Ausdrücke der Marienverehrung und ihre biblische Grundlage. Maria spielt im Plan Gottes eine ganz besondere Rolle und Gott selbst will, dass wir diese Stellung Mariens erkennen und anerkennen. Wenn wir Maria ehren und wenn wir sie verehren, wenn wir sie um ihre Fürbitte anrufen, dann entspricht das dem, was Gott uns mitgeteilt, was er uns offenbart hat. Und dann erfüllen wir heute, was er durch Maria angekündigt hat, von nun an preisen mich selig alle Geschlechter.

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1: Liebe Hörerinnen und Hörer, die Marienverehrung hat eine klare biblische Grundlage. Und sie ist seit den Zeiten der Apostel auch Praxis in der Kirche. Im zweiten Jahrhundert finden wir zum Beispiel bei Justin, einem Christen, der aus dem Heiligen Land stammt und dann in Rom lebte, die für ihn bereits als bekannt und unter den Christen durchaus verbreitete Sichtweise, dass Maria wie eine neue Eva gesehen werden kann. Eva an der Seite Adams hat zusammen mit ihm die erste Sünde begangen und so gewissermaßen das Unheil der Sünde mit verursacht. Und Gott belässt es nicht dabei, dass die Menschen ihm untreu geworden sind, sondern er führt, schon angekündigt, ganz am Anfang im sogenannten Proto-Evangelium, in der ersten Verkündigung des Retters an die Schlange, spricht Gott gerichtet, Feindschaft setze ich zwischen dich und die Frau, zwischen deinen Nachkommen und ihren Nachkommen. Er, der Nachkomme der Frau, wird dir, der Schlange, den Kopf zertreten. Also Gott kündigt hier schon an, es wird einmal geschehen, dass die List der Schlange besiegt wird. Und dieser Sieger ist Jesus Christus. Er ist der Sohn der Frau. Er ist als Mensch Nachkomme von Adam und Eva, also biologisch gewissermaßen Nachkomme Evas. Aber er ist eben der Sohn einer Frau, die ganz sündenlos ist, Maria. Sie ist die neue Eva, durch die Gott das wieder in Ordnung bringt, was am Anfang schiefgelaufen ist. Und dieser Gedanke wird dann Ende des zweiten Jahrhunderts vom heiligen Irenäus von Lyon, einem sehr auch klar und systematisch denkenden Theologen, ebenfalls aufgegriffen und auch weiterentwickelt. Er nennt Maria die Advocata Evae, die Anwältin, die Fürsprecherin Evas. Und es ist für Irenäus auch wichtig, dass das eine Frau ist. Jesus ist, das kennen wir aus den Schriften des Apostels Paulus etwa, der neue Adam. Der das, was bei Adam schiefgelaufen ist, wieder in Ordnung bringt. Aber an der Seite des ersten Adam gab es Eva und an der Seite des neuen Adam, Jesus, steht wieder eine Frau und das ist Maria. Und sie wirkt mit und macht sozusagen von fraulicher Seite ihren Teil, den sie beiträgt, zur Wiedergutmachung. Ein Gedanke, der uns vielleicht zunächst nicht ganz so nahe scheint, aber der interessanterweise schon im zweiten Jahrhundert zu finden ist bei den Theologen und der sich seitdem auch ununterbrochen durchzieht bis ins Zweite Vatikanische Konzil und darüber hinaus. Die Begründungen für die beiden letzten Mariendogmen, 1858 die unbefleckte Empfängnis Mariens und 1950 die leibliche und seelische Aufnahme Mariens in den Himmel, sie fußen wesentlich auf diesem Gedanken. Das älteste uns bekannte Mariengebet, neben dem Gegrüßet seist du Maria, das ja gewissermaßen schon der Erzengel Gabriel spricht, das älteste uns bekannte Mariengebet ist das Gebet unter deinem Schutz und Schirm, lateinisch sub tuum presidium. Und es ist wirklich alt, denn wir haben ein griechisches Papyrusfragment aus Ägypten, das auf die Zeit um das Jahr 250 bis 270 nach Christus datiert wird, also in der Mitte des dritten Jahrhunderts. Und es enthält diesen Text unter deinem Schutz und Schirm in griechischer Sprache. Und wenn es das in Ägypten gegeben hat, dann vielleicht nicht nur dort. Jedenfalls taucht dieses Gebet in der frühen Liturgie auf und bezeugt, dass Christen, also im 3. Jahrhundert, Maria bereits als Fürsprecherin und Schutzherrin in Nöten anriefen. Ein weiterer früher Beleg für die Verehrung Mariens ist in Nazareth zu finden. An dem Ort, wo das Haus Mariens stand, da gibt es ein Graffito, also eine Einritzung in den Putz mit dem Scheire Maria, mit dem Gegrüßet seist du Maria, dem Anfang des englischen Grußes. Und dieses Graffito, das können die Archäologen heute ja ganz gut bestimmen, stammt aus dem 2. bis 4. Jahrhundert, also ist genauso alt wie dieses Gebet unter deinem Schutz und Schirm und dieser Gedanke der neuen Eva, der schon im 2. Jahrhundert zu finden ist. Das heißt, die Verehrung Mariens, auch Gebete, die an sie gerichtet sind, die das belegen, ist sehr früh und hat seitdem auch nie mehr aufgehört. Es gibt dann natürlich Höhen und Tiefen. Es gibt Ereignisse wie etwa das Konzil von Ephesus 431 nach Christus, bei dem es vor allem auch darum ging zu klären, ist es eigentlich richtig, Maria als Gottesgebärerin zu bezeichnen? Denn Gott kann doch nicht geboren werden, Gott ist doch Geist. Aber Maria hat Jesus geboren, den Sohn Gottes. Darum wurde gedanklich sehr gerungen. Und das Ergebnis war dann klar, ja, es ist richtig und in Ordnung und auch im Sinne der Kirche, Maria Gottes Gebärerin zu nennen. Denn Jesus, den sie geboren hat, war ja vom ersten Augenblick auch seiner menschlichen Existenz an wahrer Gott. Also hat sie den geboren, der wahrer Gott und wahrer Mensch zugleich ist. Und das ist dann eben auch in Form von Gebeten und von Liedern deutlich gemacht worden. Also die Marienverehrung ist biblisch begründet und findet sich seit Anfang an in der Kirche als lebendige Praxis bis heute. Die größten Wallfahrtsorte insgesamt überhaupt auf der Welt, das ist Guadeloupe, Fatima und Lourdes. In Guadeloupe kommen etwa 20 Millionen Pilger jedes Jahr. Nach Fatima ungefähr 6, 6,5 Millionen und nach Lourdes 3 bis 4 Millionen Pilger. Es sind Marienwallfahrtsorte. Und so sehen wir, dass die Worte Mariens aus dem Evangelium bis heute sich auch in der Praxis, im konkreten Leben der Gläubigen erfüllen. Von nun an werden mich selig preisen alle Geschlechter, alle Generationen, auch im 21. Jahrhundert.

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1: Liebe Hörerinnen und Hörer, schauen wir im dritten Teil des Vortrags darauf, wie sollen wir denn Maria praktisch und konkret verehren? Wir haben vorhin darüber nachgedacht, dass es klare biblische Grundlagen dafür gibt und dass es auch eine Praxis der Marienverehrung von Anfang an bis heute gibt. Und zugleich haben wir vielleicht ja noch den Einwand vom Anfang im Ohr, ja, aber Maria verstellt sie nicht, wenn wir sie verehren, den Blick auf Jesus. Ist sie nicht ein Hindernis gewissermaßen? Manchmal wird auch behauptet, Katholiken würden Maria anbeten, was so nicht stimmt, denn die Anbetung gebührt allein Gott, dem Dreifaltigen. Er allein wird angebetet, er allein wird als Gott anerkannt, geehrt, gelobt und gepriesen. Maria ist Geschöpf, sie ist nicht Göttin. Sie steht nicht auf derselben Ebene wie Jesus, wie der Vater, wie der Heilige Geist. Aber sie ist doch auch ein ganz besonderes Geschöpf. Sie ist ganz demütig. Und gerade weil Gott die Demütigen liebt, hat er ihr eine Rolle, eine Aufgabe, eine Stellung zugewiesen, die wir heute als königliche Stellung oft bezeichnen, auch angeregt durch die Heilige Schrift, dass Maria also über allen anderen Geschöpfen steht. Sie bleibt Geschöpf, sie wird nicht vergöttlicht, sie wird nicht angebetet, aber sie ist über allen anderen Geschöpfen. Und deswegen sagt die Kirche, dass das Wort Mariens, siehe, von nun an preisen mich selig alle Geschlechter, von der Kirche insofern erfüllt wird, dass die Verehrung für die selige Jungfrau Maria zum Wesen des christlichen Gottesdienstes gehört. Zum Kern, können wir sagen. Das heißt, ein christlicher Gottesdienst, christliches Beten insgesamt, ganz ohne Marienverehrung, dann würde was Wesentliches fehlen. Maria wird mit Recht von der Kirche in einem Kult eigener Art geehrt, sagt das Zweite Vatikanische Konzil. Denn schon seit ältester Zeit wird die selige Jungfrau unter dem Titel der Gottesgebärerin verehrt, unter deren Schutz die Gläubigen in allen Gefahren und Nöten bittend Zuflucht nehmen. Dieser Kult, diese Art der Verehrung ist zwar durchaus einzigartig, unterscheidet sich aber wesentlich vom Kult der Anbetung, der dem menschgewordenen Gott gleich wie dem Vater und dem Heiligen Geist dargebracht wird, und er fördert diesen gar sehr. So das Zweite Vatikanische Konzil im Dokument über die Kirche, Lumen Gentium, Nummer 66. Also im letzten Teil dieses Satzes wird gesagt, die Marienverehrung fördert die Anbetung. Vielleicht ein bisschen erstaunlich nach dem Motto, ja, wenn wir auf Maria schauen, schauen wir doch nicht auf Gott. Doch, Maria führt uns zu Gott hin. Es ist das Anliegen Mariens, uns zu ihrem Sohn zu führen. Denn sie weiß, dass nur er die Rettung bringt. Aber sie hilft gerne dabei. Sie nimmt diese mütterliche Aufgabe, die Jesus ihr am Kreuz anvertraut hat, gerne und sozusagen mit Eifer und Herz wahr. Und das Ergebnis können wir sehen. Gerade an den marianischen Wallfahrtsorten ist die Verehrung ihres Sohnes, etwa in der heiligen Eucharistie und in den anderen Sakramenten, besonders intensiv erfahrbar. Die Zahl derer, die etwa das Sakrament der Versöhnung, die heilige Beichte, empfangen, ist gerade an den Orten der Marienverehrung besonders hoch. Die Anbetung Jesu in der heiligen Eucharistie ist gerade an den marianisch geprägten Wallfahrtsorten gerne geübt und weit verbreitet. Marienverehrung und Verehrung Gottes, Anbetung Gottes,

0: gehen eben Hand in Hand. Und von daher verstellt der Blick auf Maria und die Verehrung der Gottesmutter keineswegs den Blick auf Jesus, sondern sie ist der sicherste und schnellste Weg, wie der heilige Ludwig Maria Grignion von Montfort etwa sagt, um zu Jesus zu kommen. Sie ist keine hindernde Zwischeninstanz, sondern, vielleicht ein bisschen technisch ausgedrückt, ein Katalysator, der es uns einfacher und leichter macht. Der heilige Pfarrer von Ars sagt, die Liebe geht leicht vom Herzen der Mutter in das Herz des Kindes über. Und in der Ordnung der Gnade ist Maria unsere Mutter. So sagt es auch das Zweite Vatikanische Konzil. Und die Liebe Mariens zu ihrem Sohn geht leicht von ihrem Herzen in unser Herz über. Wenn wir uns daran erinnern, wie wir bestimmte Praktiken, bestimmte Menschen auch kennen und lieben gelernt haben, dann war wahrscheinlich bei vielen von uns die eigene Mutter eine ganz wichtige Person der Vermittlung. Und so ist es ähnlich im Reich Gottes. Dann wird die Frage gestellt, ist Marienverehrung nicht ein Hindernis für die Ökumene? Das kann so erscheinen. Aber die Frage ist natürlich auch, für die Ökumene mit wem? Die orthodoxen Christen etwa wären irritiert, wenn wir uns von Maria distanzieren, denn sie verehren die Gottesmutter mindestens so eifrig wie die katholischen Christen. Und auch Martin Luther selbst hat Maria als Vorbild im Glauben bezeichnet und gelehrt. Er hat an ihre Jungfräulichkeit bei der Empfängnis und Geburt Jesu stets geglaubt. Er hat auch ihre Sündenlosigkeit anerkannt. Es gibt Unterschiede in der Sichtweise Martin Luthers auf Maria zur Lehre der katholischen Kirche, aber in diesen Punkten ist er durchaus konform. Also per se kann man nicht sagen, dass Marienverehrung ein Hindernis für die Ökumene wäre. Außerdem muss man berücksichtigen, wenn Maria wirklich die Mutter Jesu und unsere Mutter ist, dann kann doch Unfrieden, Spannung oder Missverständnis unter den Kindern nicht dann dadurch gelöst werden, dass man sagt, und die Mutter blenden wir aus. Wenn in einer Familie Spannungen herrschen, ist es oft ja gerade die Mutter, die wesentlich dazu beitragen kann, dass das sich bessert. Eine Ökumene ohne Maria, unter aktiver Ausblendung ihrer Aufgabe, die sie ja von Gott in der Kirche und für die Kirche bekommen hat, ist von daher kaum von guten Ergebnissen geprägt. Wie können, sollen wir Maria denn verehren? Da gibt es eine große Vielfalt. Die Liebe findet viele Formen. Und zunächst einmal kann man sagen, jede von Herzen kommende Form ist zunächst einmal gut und richtig, wenn sie nicht gegen das vorhin Gesagte, etwa im Unterschied der Anbetung und der Verehrung, verstößt. Ich kann Maria persönlich, privat verehren, in meinen Gebeten ansprechen und natürlich auch gemeinschaftlich. Bei jeder Feier der Heiligen Messe ist sie dabei, denn in jedem der eucharistischen Hochgebete wird sie genannt und im Schuldbekenntnis etwa, wenn das die Form des Bußaktes ist, auch eigens um ihre Fürsprache gebeten. Dann ist natürlich das Rosenkranzgebet eine Form, Maria zu ehren. Ein Gebet, das ja in den Teilen vor allem auch biblisch ist. Der erste Teil ist gegrüßet seist du Maria, ist ganz biblisch. Das Vaterunser ist biblisch. Das Glaubensbekenntnis fasst die wichtigsten Inhalte der Heilsgeschichte zusammen. Und jedes Ave Maria ist auf Jesus hin orientiert. Wenn Sie einmal das Ave Maria aufschreiben im Latein, sehen Sie, dass 15 Worte im ersten Teil kommen, dann kommt Jesus und dann kommen 15 Worte im zweiten Teil. Jesus steht in der Mitte jedes einzelnen Gegrüßet seist du Maria. Von daher ist auch der Rosenkranz ein christozentrisches Gebet, denn wir betrachten ja auch Ereignisse aus dem Leben Jesu und aus dem Wirken Jesu. Dann ist es eine schöne und zeitlich auch noch einfacher zu praktizierende Weise, Maria zu verehren, den Angelus, den Engel des Herrn, zu beten. Eigens läuten ja vielerorts die Glocken dazu um 12 Uhr. Übrigens in Bonn, wo ich lebe, auch die Glocken der Altkatholiken. Und es gibt natürlich viele Lieder, mit denen wir Maria ehren können, die wir gemeinsam singen, die uns auch untereinander motivieren, sie zu verehren, die ich auch alleine für mich singen kann. Es gibt viele, ja fast unendlich scheinbar, viele Darstellungen Mariens in Bildern. Sie ist die sicherlich am meisten dargestellte Frau der Weltgeschichte. Und ein solches Bild zu haben zu Hause, immer wieder den Blick darauf zu richten, kann mir helfen, den Kontakt mit der himmlischen Mutter zu pflegen, zu halten. Vielleicht auch eine Blume dorthin zu stellen. Nicht, weil Maria das nötig hätte. Und immer im Wissen, dass ich ja nicht das Bild als materielle Darstellung ehre, sondern diejenige, die da dargestellt ist. Aber wir Menschen sind ja zusammengesetzt, sind eine Einheit aus Leib und Seele. Und so helfen uns auch solche äußeren Tätigkeiten, äußere Zeichen, die innere Haltung zu pflegen und weiterzuentwickeln. Und ich bin sicher, wenn wir Jesus bitten, hilf mir, deine Mutter in der richtigen, in der guten Weise zu verehren, in der Liebe zu ihr und zu dir zu wachsen, dann wird Jesus eine solche Bitte sehr gerne erhören.
1: Das war ein Vortrag von Domkapitular Monsignore Dr. Markus Hofmann, Stadtdechant aus Bonn, Vorsitzender des Deutschen Lourdes-Vereins. Hier bei Radio Horeb geht es heute um die Gottesmutter Maria, warum wir Maria verehren. Aufhänger, auch das Zitat aus dem Magnificat: Von nun an werden mich selig preisen alle Geschlechter. Sie dürfen jetzt anrufen, wenn Sie Fragen haben zu diesem Vortrag. Wenn Sie nachhaken wollen, melden Sie sich unter der 089 517 008 008. Außerhalb von Deutschland 0049 nicht vergessen. Dann die 89 517 008 008. 08.

0: 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Warum wir Maria verehren, das ist heute unser Thema mit Domkapitular Monsignore Dr. Markus Hofmann. Wir haben auf die biblischen Fundamente geschaut, auf die Praxis der Kirche und auch auf die Formen. Sie können sich melden unter der 089-517-008-008. Und unter dieser Nummer haben sich jetzt auch schon Hörer gemeldet. Die erste ist Frau Klaassen aus Trier. Grüß Gott.
1: Ja, guten Tag. Also ich war so begeistert, ich muss jetzt unbedingt anrufen und fragen, ob Sie eventuell diesen Vortrag auch mal irgendwo schriftlich zusammenfassen, dass man den, ja, sich unter das Kopfkissen legen kann irgendwann mal. Also ich habe, ich bin schon marianisch ziemlich stark überpudert, sage ich. Es gibt Priester, die wollen einem den Rosenkranz verbieten. Das gibt's und es ist in Deutschland wirklich schwierig. Man traut sich nicht in manchen Gegenden. Man wird dumm angeguckt. Aber ich habe selbst sehr viel erlebt, auch an sogenannten Erscheinungsorten, die natürlich in Deutschland nicht anerkannt werden. Es ist wichtig und sie ist, ich sage immer, bei einfachen Gemütern kann man das so hinstellen, sie ist sozusagen die Chefsekretärin vom Oberpräsident. Und da gehen ja die Leute auch normalerweise lieber hin und haben nicht so viel Angst, als wenn sie jetzt zur allerhöchsten Instanz müssen. Es ist natürlich ein schlechter Vergleich, aber für manche Leute ist es einfach so. Ne? Und diese Marienverehrung ist ja auch bei vielen Heiligen sehr stark ausgeprägt. Ich hatte jetzt neulich zu tun mit dem Gabriel Possenti, das ist ein italienischer Heiliger, Gabriel von der Schmerzensmutter, ein Passionist. Der war sehr, sehr marianisch und hat auch ein marianisches Credo geschrieben, das allerdings im Deutschen noch nicht so ganz publiziert wurde. Also es gibt es allerdings im Englischen im Internet. The Marian Credo of Gabriel Possetti könnte ich empfehlen, läuft etwa so in Ihre Richtung.
0: Okay, danke schön. Monsignor Hofmann, möchten Sie noch was sagen dazu?
2: Ja, also den Vortrag habe ich jetzt erstmal mündlich hier bei Radio Horeb und für Radio Maria auch mitgehalten. Und ich glaube, der ist dann in der Mediathek wahrscheinlich genau. Auch wieder abrufbar. Vielleicht ist das sogar noch einfacher, wenn Sie im Bett liegen. Dann müssen Sie nicht unter das Kopfkissen schieben, sondern können sich das nochmal anhören. Das ist eine Möglichkeit. Ja, den Rosenkranz würde ich mir von niemandem verbieten lassen. Der ist ein Gebet, das die Kirche ja besonders empfiehlt. Und das würde ich mir von niemandem ausreden lassen und ich würde ihn praktizieren und auch andere dazu einladen. Und die Päpste haben seit Leo dem 13. mindestens darauf hingewiesen, allesamt, dass es sehr sinnvoll und gut ist, ihn zu beten und dazu aufgerufen. Ich finde eine sehr schöne Bezeichnung eben Maria, unsere Mutter. Und kann mich damit leichter identifizieren als mit dem einen oder anderen Titel und Vergleich. Sie haben recht, alle Vergleiche hinken, aber Mutter ist, glaube ich, schon etwas, was für die allermeisten Menschen doch auch ein Zugang sein kann. Ja, und Sie haben völlig recht, die Heiligen haben, also wenn man in die Biografien der Heiligen schaut, auch von denen man es nicht von vorne herein schon weiß, ist es oft sehr schön zu sehen, dass also in so gut wie jeder heiligen Biografie auch die Marienverehrung zu finden ist und oft auch eine ganz besondere Rolle spielt.
0: Mhm. Ja, vielen Dank für den Anruf. Alles Gute nach Trier. Wir haben noch zwei Hörer und nicht mehr viel Zeit. Herr Michler aus Waldofen in Sachsen, Sie sind der Nächste. Herzlich willkommen.
3: Ja, grüß Gott.
0: Grüß Gott.
3: Sehr schönes Beispiel über die Wirksamkeit des Marianischen sehen wir bei unseren polnischen Nachbarn. Dort ist der Glauben in der Gesellschaft viel stärker verfestigt und diese Marienverehrung ist dort einfach riesig. Ist das historisch bedingt? Also die Wirkung ist dort sehr groß, darauf kommt es ja am Ende an, nicht? Können Sie dazu was sagen? Hängt das mit Johannes Paul II. Zusammen oder mit dem Maximilian Kolbe? Was sind da die Ursachen? Also die Wirkung ist wahrscheinlich sehr wohltuend, denke ich. Und können wir uns ein Beispiel nehmen?
2: Ja, wir können sicher da ein Beispiel nehmen, da gebe ich Ihnen recht. Wenn man in die Geschichte Polens schaut, dann sieht man, dass schon vor Maximilian Maria Kolbe, schon vor Johannes Paul II. Die Marienverehrung dort eine ganz große Rolle spielt. Ich war vor kurzem auch in Polen, auch einige Tage, und habe das auch selber nochmal erlebt und ist mir nochmal klarer geworden. Der wichtigste polnische Wallfahrtsort ist Częstochowa, Jasna Góra, und das Bild, das dort verehrt wird, das hat für die Geschichte der ganzen Nation ganz besondere Bedeutung, auch für die Identität. Und wenn man sich überlegt, dass Polen ja auch über 100 Jahre von der politischen Landkarte verschwunden war und immer wieder auch um seine reine Existenz ringen musste und erfahren hat, dass gerade die Verehrung Mariens, die nicht ohne Grund auch als Königin Polens verehrt wird, dann dazu geführt hat, dass sie wieder ihre Identität auch nach außen hin sichtbar machen konnten, dann sieht man, das hat natürlich historische Gründe. Aber dadurch, dass jetzt gerade auch Johannes Paul II. Ist ja nicht nur einfach ein Papst, der Pole geblieben wäre, sondern er ist eben Hirte der Universalkirche geworden und hat das, was er als Papst gesagt hat, hat natürlich auch Bedeutung für die ganze Welt. Und gerade die Marienfrömmigkeit Polens hat wesentlich mit dazu beigetragen, hat ihnen Kraft gegeben. Und die Fürsprache Mariens hat mit dazu geholfen, dass der eiserne Vorhang gefallen ist, von dem wir in Deutschland ja enorm profitieren von diesem Fall. Ja. Also sie rufen ja aus Sachsen an, und gerade, dass wir heute eine staatliche Einheit sind, dass wir problemlos reisen können und so weiter, dass wir den Glauben auch frei praktizieren können, das verdanken wir mit, wenn man so will, auch dieser Stärke der polnischen Frömmigkeit, die durch die Marienverehrung eine ganz wesentliche Basis hat.
0: Dankeschön für diesen Anruf, Herr Michler. Alles Gute nach Sachsen. Wir haben jetzt noch eine Hörerin aus der Schweiz. Die Zeit ist eigentlich schon um. Vielleicht können wir uns kurz fassen. Grüß Gott. Frau Mathilde.
4: Ja, ich habe zwei Probleme, das mir Mühe macht. Das Niederknien vor Statuen, das tönt für mich wie Götzendienst oder Anbetung. Oder ich gehe zu Maria, denn ihr kann Jesus nichts abschlagen. Das ist für mich so wie hinterhältig.
2: Also ich sag mal, dass man vor jemandem auf die Knie fällt, wenn man eine inständige Bitte äußert, das kennt man ja auch aus anderen Zusammenhängen, bei uns heute so nicht mehr. Früher war das durchaus naheliegend. Auch Menschen, die in Jesus noch nicht die Gottheit anerkannten, sind vor ihm etwa auf die Knie gefallen oder auch vor Königen oder so. Man muss nicht vor Maria knien, aber wenn jemand das möchte, dann ist das jetzt eben, wenn das im richtigen Verständnis geschieht, nicht Anbetung, aber inständige Bitte, dann ist das durchaus in Ordnung. Und also ich gehe zu Maria, weil ihr Jesus nichts abschlagen kann, hinterhältig. Wenn Jesus selber zu Johannes sagt, nimm sie als deine Mutter an, ja, und auf selber in Kana auf die Bitte Mariens hört, ja, dann gibt er uns eigentlich ein gutes Beispiel, dass wir gut daran tun, uns an sie zu halten und dass es eben keinen Widerspruch gibt. Maria wird Jesus um nichts bitten, was nicht in seinem Sinne ist.
0: Dankeschön. Alles Gute in die Schweiz. Danke, Monsignor Hofmann, für diesen Vortrag, dass Sie bei uns waren. Sie haben es eben schon angeschnitten. Diese Sendung wird auch im Podcast bald zu finden sein unter www.horeb.org, Sendereihe Spiritualität. Außerdem bei Spotify und YouTube. Und zum Schluss bitten wir Sie gerne noch um den Segen.
2: Der Herr sei mit euch.
0: Und mit deinem Geiste.
2: Auf die Fürsprache der allerseligsten Jungfrau und Gottesmutter Maria, segne und behüte euch der allmächtige und barmherzige Gott, der Vater und der Sohn und der Heilige Geist.
0: Amen. Danke und alles Gute.
2: Dankeschön.
0: Auf Wiederhören, sagt Marion Kuhl.
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1: 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Einen schönen guten Morgen, sagt Ihnen aus dem Radio Horeb Medienhaus Balderschwang im Oberallgäu, dem Hauptsitz von Radio Horeb, Stefanie Feil. Schön, dass Sie mit dabei sind. Ein herzliches Willkommen in der Hörerfamilie. Und wir starten mit dem Rosenkranzgebet in unseren Morgen. Der Engel des Herrn zuvor, die Morgengebete, dazu sind Sie dann kurz nach 6:30 eingeladen. Und heute beten wir unseren Rosenkranz in einem besonderen Anliegen, denn Sachsen-Anhalt wählt jetzt am Sonntag, am 6. September, einen neuen Landtag. In diesen Tagen wollen wir deshalb ganz besonders für die Menschen in diesem Bundesland beten, für eine gute Zukunft, für Frieden, Zusammenhalt, für eine verantwortungsvolle Entscheidungen. Rufen Sie gerne an, beten Sie im Radio den Rosenkranz mit vor in diesem Anliegen. 089 517 008 008, das ist die Telefonnummer ins Studio. Ihr heißer Draht in die Sendung, Ihr heißer Draht zum Gebet. 089 517 008 008. Bis zur Landtagswahl beten wir hier bei Radio Horeb täglich den Rosenkranz in diesem Anliegen. Beten Sie mit, vertrauen wir Sachsen-Anhalt und alle, die Verantwortung tragen, der Gottesmutter Maria an. Ja, bitten wir die Gottesmutter Maria um ihre Fürsprache in diesem Anliegen. Bitten wir sie auch, uns zu helfen, unsere Herzen zu bekehren. Grüßen wir sie jetzt im Engel des Herrn.

0: Und auch unser gemeinsames Angelusgebet steht in einem besonderen Anliegen, dem Anliegen des Lebensschutzes. Das Leben, es ist ein Geschenk Gottes. Dieses Geschenk ist schützenswert von seinem Beginn bis zum Ende. Und das Leben beginnt schon im Mutterleib. Daran erinnert uns das Angelusgebet, mit dem wir jetzt unsere morgendliche Gebetszeit eröffnen. Beten wir für einen würdevollen Umgang mit dem Geschenk des Lebens. Eine Voraussetzung für den Frieden in der Welt. Und ich freue mich jetzt, Frau Badora aus Bad Wünneberg begrüßen zu dürfen. Guten Morgen, Frau Badora.
1: Guten Morgen.
0: Schön, dass Sie angerufen haben, dass wir miteinander beten. Beginnen wir im Namen des Vaters und des Sohnes und des Heiligen Geistes. Amen. Der Engel des Herrn brachte Maria die Botschaft.
1: Und sie empfing vom Heiligen Geist.
0: Gegrüßet seist du, Maria, voll der Gnade, der Herr ist mit dir. Du bist gebenedeit unter den Frauen, und gebenedeit ist die Frucht deines Leibes, Jesus.
1: Heilige Maria, Mutter Gottes, bitte für uns Sünder, jetzt und in der Stunde unseres Todes. Amen.
0: Maria sprach, siehe, ich bin die Magd des Herrn.
1: Mir geschehe nach deinem Wort.
0: Gegrüßet seist du, Maria, voll der Gnade, der Herr ist mit dir. Du bist gebenedeit unter den Frauen, und gebenedeit ist die Frucht deines Leibes, Jesus.
1: Heilige Maria, Mutter Gottes, bitte für uns Sünder, jetzt und in der Stunde unseres Todes. Amen.
0: Und das Wort ist Fleisch geworden.
1: Und hat unter uns gewohnt.
0: Gegrüßet seist du, Maria, voll der Gnade, der Herr ist mit dir. Du bist gebenedeit unter den Frauen, und gebenedeit ist die Frucht deines Leibes, Jesus.
1: Heilige Maria, Mutter Gottes, bitte für uns Sünder, jetzt und in der Stunde unseres Todes. Amen.
0: Bitte für uns, heilige Gottesmutter.
1: Auf, dass wir würdig werden der Verheißungen Christi.
0: Lasset uns beten, allmächtiger Gott, gieße deine Gnade in unsere Herzen ein. Durch die Botschaft des Engels haben wir die Menschwerdung Christi, deines Sohnes, erkannt. Lass uns durch sein Leiden und Kreuz zur Herrlichkeit der Auferstehung gelangen. Darum bitten wir durch Christus, unseren Herrn.
1: Amen. Amen.
0: Und wir beten für unsere lieben Verstorbenen. Vater unser im Himmel, geheiligt werde dein Name. Dein Reich komme, dein Wille geschehe, wie im Himmel, so auf Erden.
1: Unser tägliches Brot gib uns heute und vergib uns unsere Schuld, wie auch wir vergeben unseren Schuldigern. Und führe uns nicht in Versuchung, sondern erlöse uns von dem Bösen. Amen.
0: Gegrüßet seist du, Maria, voll der Gnade. Der Herr ist mit dir. Du bist gebenedeit unter den Frauen, und gebenedeit ist die Frucht deines Leibes, Jesus.
1: Heilige Maria, Mutter Gottes, bitte für uns Sünder, jetzt und in der Stunde unseres Todes. Amen.
0: Herr, gib den Verstorbenen die ewige Ruhe.
1: Und das ewige Licht leuchte ihnen.
0: Herr, lass sie ruhen in deinem Frieden.
1: Amen. Amen.

0: Und wir beginnen mit dem schmerzhaften Rosenkranz und bekennen unseren Glauben. Ich glaube an Gott, den Vater, den Allmächtigen, den Schöpfer des Himmels und der Erde und an Jesus Christus, seinen eingeborenen Sohn, unseren Herrn. Empfangen durch den Heiligen Geist, geboren von der Jungfrau Maria, gelitten unter Pontius Pilatus, gekreuzigt, gestorben und begraben, hinabgestiegen in das Reich des Todes, am dritten Tage auferstanden von den Toten, aufgefahren in den Himmel. Er sitzt zur Rechten Gottes, des allmächtigen Vaters. Von dort wird er kommen, zu richten die Lebenden und die Toten.
1: Ich glaube an den Heiligen Geist, die heilige katholische Kirche, Gemeinschaft der Heiligen, Vergebung der Sünden, Auferstehung der Toten und das ewige Leben. Amen.
0: Ehre sei dem Vater und dem Sohn und dem Heiligen Geist.
1: Wie im Anfang, so auch jetzt und alle Zeit und in Ewigkeit. Amen.
0: Vater unser im Himmel, geheiligt werde dein Name. Dein Reich komme, dein Wille geschehe, wie im Himmel, so auf Erden.
1: Unser tägliches Brot gib uns heute und vergib uns unsere Schuld, wie auch wir vergeben unseren Schuldigern. Und führe uns nicht in Versuchung, sondern erlöse uns von dem Bösen. Amen.
0: Gegrüßet seist du, Maria, voll der Gnade, der Herr ist mit dir. Du bist gebenedeit unter den Frauen und gebenedeit ist die Frucht deines Leibes, Jesus, der in uns den Glauben vermehre.
1: Heilige Maria, Mutter Gottes, bitte für uns Sünder, jetzt und in der Stunde unseres Todes. Amen.
0: Gegrüßet seist du, Maria, voll der Gnade, der Herr ist mit dir. Du bist gebenedeit unter den Frauen und gebenedeit ist die Frucht deines Leibes, Jesus, der in uns die Hoffnung stärke.
1: Heilige Maria, Mutter Gottes, bitte für uns Sünder, jetzt und in der Stunde unseres Todes. Amen.
0: Gegrüßet seist du, Maria, voll der Gnade, der Herr ist mit dir. Du bist gebenedeit unter den Frauen und gebenedeit ist die Frucht deines Leibes, Jesus, der in uns die Liebe entzünde.
1: Heilige Maria, Mutter Gottes, bitte für uns Sünder, jetzt und in der Stunde unseres Todes. Amen.
0: Ehre sei dem Vater und dem Sohn und dem Heiligen Geist.
1: Wie im Anfang, so auch jetzt und alle Zeit und in Ewigkeit. Amen.
0: O mein Jesus, verzeih uns unsere Sünden, bewahre uns vor dem Feuer der Hölle, führe alle Seelen in den Himmel, besonders jene, die deiner Barmherzigkeit am meisten bedürfen. Amen.
1: Amen.
0: Beginnen wir mit dem ersten schmerzhaften Rosenkranzgeheimnis, Jesus, der für uns Blut geschwitzt hat. Bitte, Frau Badora.
1: Vater unser im Himmel, geheiligt werde dein Name, dein Reich komme, dein Wille geschehe wie im Himmel, so auf Erden.
0: Unser tägliches Brot gib uns heute und vergib uns unsere Schuld, wie auch wir vergeben unseren Schuldigern. Und führe uns nicht in Versuchung, sondern erlöse uns von dem Bösen. Amen.
1: Gegrüßet seist du, Maria, voll der Gnade. Der Herr ist mit dir. Du bist gebenedeit unter den Frauen und gebenedeit ist die Frucht deines Leibes, Jesus, der für uns Blut geschwitzt hat.
0: Heilige Maria, Mutter Gottes, bitte für uns Sünder, jetzt und in der Stunde unseres Todes. Amen.
1: Gegrüßet seist du, Maria, voll der Gnade. Der Herr ist mit dir. Du bist gebenedeit unter den Frauen und gebenedeit ist die Frucht deines Leibes, Jesus, der für uns Blut geschwitzt hat.
0: Heilige Maria, Mutter Gottes, bitte für uns Sünder, jetzt und in der Stunde unseres Todes. Amen.
1: Gegrüßet seist du, Maria, voll der Gnade. Der Herr ist mit dir. Du bist gebenedeit unter den Frauen und gebenedeit ist die Frucht deines Leibes, Jesus, der für uns Blut geschwitzt hat.
0: Heilige Maria, Mutter Gottes, bitte für uns Sünder, jetzt und in der Stunde unseres Todes. Amen.
1: Gegrüßet seist du, Maria, voll der Gnade. Der Herr ist mit dir. Du bist gebenedeit unter den Frauen und gebenedeit ist die Frucht deines Leibes, Jesus, der für uns Blut geschwitzt hat.
0: Heilige Maria, Mutter Gottes, bitte für uns Sünder, jetzt und in der Stunde unseres Todes. Amen.
1: Gegrüßet seist du, Maria, voll der Gnade. Der Herr ist mit dir. Du bist gebenedeit unter den Frauen und gebenedeit ist die Frucht deines Leibes, Jesus, der für uns Blut geschwitzt hat.
0: Heilige Maria, Mutter Gottes, bitte für uns Sünder, jetzt und in der Stunde unseres Todes. Amen.
1: Gegrüßet seist du, Maria, voll der Gnade. Der Herr ist mit dir. Du bist gebenedeit unter den Frauen. Und gebenedeit ist die Frucht deines Leibes, Jesus, der für uns Blut geschwitzt hat.
0: Heilige Maria, Mutter Gottes, bitte für uns Sünder, jetzt und in der Stunde unseres Todes. Amen.
1: Gegrüßet seist du, Maria, voll der Gnade. Der Herr ist mit dir. Du bist gebenedeit unter den Frauen und gebenedeit ist die Frucht deines Leibes, Jesus, der für uns Blut geschwitzt hat.
0: Heilige Maria, Mutter Gottes, bitte für uns Sünder, jetzt und in der Stunde unseres Todes. Amen.
1: Gegrüßet seist du, Maria, voll der Gnade. Der Herr ist mit dir. Du bist gebenedeit unter den Frauen und gebenedeit ist die Frucht deines Leibes, Jesus, der für uns Blut geschwitzt hat.
0: Heilige Maria, Mutter Gottes, bitte für uns Sünder, jetzt und in der Stunde unseres Todes. Amen.
1: Gegrüßet seist du, Maria, voll der Gnade. Der Herr ist mit dir. Du bist gebenedeit unter den Frauen. Und gebenedeit ist die Frucht deines Leibes, Jesus, der für uns Blut geschwitzt hat.
0: Heilige Maria, Mutter Gottes, bitte für uns Sünder, jetzt und in der Stunde unseres Todes. Amen.
1: Gegrüßet seist du, Maria, voll der Gnade. Der Herr ist mit dir. Du bist gebenedeit unter den Frauen und gebenedeit ist die Frucht deines Leibes, Jesus, der für uns Blut geschwitzt hat.
0: Heilige Maria, Mutter Gottes, bitte für uns Sünder, jetzt und in der Stunde unseres Todes. Amen.
1: Ehre sei dem Vater und dem Sohn und dem Heiligen Geist.
0: Wie im Anfang, so auch jetzt und alle Zeit und in Ewigkeit. Amen.
1: O mein Jesus, verzeih uns unsere Sünden, bewahre uns vor dem Feuer der Hölle, führe alle Seelen in den Himmel, besonders jene, die deiner Barmherzigkeit am meisten bedürfen. Amen. Amen.
0: Im zweiten schmerzhaften Rosenkranzgeheimnis schauen wir auf Jesus, der für uns gegeißelt worden ist. Guten Morgen.
2: Guten Morgen, hier ist Elisabeth Hefele aus Schwabmünchen. Vater unser im Himmel, geheiligt werde dein Name, dein Reich komme, dein Wille geschehe, wie im Himmel, so auf Erden.
0: Unser tägliches Brot gib uns heute und vergib uns unsere Schuld, wie auch wir vergeben unseren Schuldigern. Und führe uns nicht in Versuchung, sondern erlöse uns von dem Bösen. Amen.
2: Gegrüßet seist du, Maria, voll der Gnade. Der Herr ist mit dir, du bist gebenedeit unter den Frauen. Und gebenedeit ist die Frucht deines Leibes, Jesus, der für uns gegeißelt worden ist.
0: Heilige Maria, Mutter Gottes, bitte für uns Sünder, jetzt und in der Stunde unseres Todes. Amen.
2: Gegrüßet seist du, Maria, voll der Gnade, der Herr ist mit dir. Du bist gebenedeit unter den Frauen. Und gebenedeit ist die Frucht deines Leibes, Jesus, der für uns gegeißelt worden ist.
0: Heilige Maria, Mutter Gottes, bitte für uns Sünder, jetzt und in der Stunde unseres Todes. Amen.
2: Gegrüßet seist du, Maria, voll der Gnade. Der Herr ist mit dir. Du bist gebenedeit unter den Frauen. Und gebenedeit ist die Frucht deines Leibes, Jesus, der für uns gegeißelt worden ist.
0: Heilige Maria, Mutter Gottes, bitte für uns Sünder, jetzt und in der Stunde unseres Todes. Amen.
2: Gegrüßet seist du, Maria, voll der Gnade, der Herr ist mit dir. Du bist gebenedeit unter den Frauen und gebenedeit ist die Frucht deines Leibes, Jesus, der für uns gegeißelt worden ist.
0: Heilige Maria, Mutter Gottes, bitte für uns Sünder, jetzt und in der Stunde unseres Todes. Amen.
2: Gegrüßet seist du, Maria, voll der Gnade, der Herr ist mit dir. Du bist gebenedeit unter den Frauen. Und gebenedeit ist die Frucht deines Leibes, Jesus, der für uns gegeißelt worden ist.
0: Heilige Maria, Mutter Gottes, bitte für uns Sünder, jetzt und in der Stunde unseres Todes. Amen.
2: Gegrüßet seist du, Maria, voll der Gnade, der Herr ist mit dir. Du bist gebenedeit unter den Frauen. Und gebenedeit ist die Frucht deines Leibes, Jesus, der für uns gegeißelt worden ist.
0: Heilige Maria, Mutter Gottes, bitte für uns Sünder, jetzt und in der Stunde unseres Todes. Amen.
2: Gegrüßet seist du, Maria, voll der Gnade, der Herr ist mit dir. Du bist gebenedeit unter den Frauen, und gebenedeit ist die Frucht deines Leibes, Jesus, der für uns gegeißelt worden ist.
0: Heilige Maria, Mutter Gottes, bitte für uns Sünder, jetzt und in der Stunde unseres Todes. Amen.
2: Gegrüßet seist du, Maria, voll der Gnade, der Herr ist mit dir. Du bist gebenedeit unter den Frauen, und gebenedeit ist die Frucht deines Leibes, Jesus, der für uns gegeißelt worden ist.
0: Heilige Maria, Mutter Gottes, bitte für uns Sünder, jetzt und in der Stunde unseres Todes. Amen.
2: Gegrüßet seist du, Maria, voll der Gnade, der Herr ist mit dir. Du bist gebenedeit unter den Frauen, und gebenedeit ist die Frucht deines Leibes, Jesus, der für uns gegeißelt worden ist.
0: Heilige Maria, Mutter Gottes, bitte für uns Sünder, jetzt und in der Stunde unseres Todes. Amen.
2: Gegrüßet seist du, Maria, voll der Gnade, der Herr ist mit dir. Du bist gebenedeit unter den Frauen, und gebenedeit ist die Frucht deines Leibes, Jesus, der für uns gegeißelt worden ist.
0: Heilige Maria, Mutter Gottes, bitte für uns Sünder, jetzt und in der Stunde unseres Todes. Amen.
2: Die Ehre sei dem Vater, dem Sohn und dem Heiligen Geist.
0: Wie im Anfang, so auch jetzt und alle Zeit und in Ewigkeit. Amen.
2: O mein Jesus, verzeih uns unsere Sünden, bewahre uns vor dem Feuer der Hölle, führe alle Seelen in den Himmel, besonders jene, die deiner Barmherzigkeit am meisten bedürfen. Amen.
0: Amen. Hier bei Radio Horeb Leben mit Gott beten wir den Rosenkranz heute im besonderen Anliegen der Landtagswahlen am kommenden Sonntag in Sachsen-Anhalt. Kommen zum dritten schmerzhaften Rosenkranzgeheimnis, Jesus, der für uns mit Dornen gekrönt worden ist. Guten Morgen.
3: Guten Morgen, Margarete Kestel aus Neustadt im Bistum Speyer. Vater unser im Himmel, geheiligt werde dein Name, dein Reich komme, dein Wille geschehe, wie im Himmel, so auf Erden.
0: Unser tägliches Brot gib uns heute und vergib uns unsere Schuld, wie auch wir vergeben unseren Schuldigern. Und führe uns nicht in Versuchung, sondern erlöse uns von dem Bösen. Amen.
3: Gegrüßet seist du, Maria, voll der Gnade. Der Herr ist mit dir. Du bist gebenedeit unter den Frauen. Und gebenedeit ist die Frucht deines Leibes, Jesus, der für uns mit Dornen gekrönt worden ist.
0: Heilige Maria, Mutter Gottes, bitte für uns Sünder, jetzt und in der Stunde unseres Todes. Amen.
3: Gegrüßet seist du, Maria, voll der Gnade. Der Herr ist mit dir. Du bist gebenedeit unter den Frauen. Und gebenedeit ist die Frucht deines Leibes, Jesus, der für uns mit Dornen gekrönt worden ist.
0: Heilige Maria, Mutter Gottes, bitte für uns Sünder, jetzt und in der Stunde unseres Todes. Amen.
3: Gegrüßet seist du, Maria, voll der Gnade. Der Herr ist mit dir. Du bist gebenedeit unter den Frauen. Und gebenedeit ist die Frucht deines Leibes, Jesus, der für uns mit Dornen gekrönt worden ist.
0: Heilige Maria, Mutter Gottes, bitte für uns Sünder, jetzt und in der Stunde unseres Todes. Amen.
3: Gegrüßet seist du, Maria, voll der Gnade. Der Herr ist mit dir. Du bist gebenedeit unter den Frauen. Und gebenedeit ist die Frucht deines Leibes, Jesus, der für uns mit Dornen gekrönt worden ist.
0: Heilige Maria, Mutter Gottes, bitte für uns Sünder, jetzt und in der Stunde unseres Todes. Amen.
3: Gegrüßet seist du, Maria, voll der Gnade. Der Herr ist mit dir. Du bist gebenedeit unter den Frauen. Und gebenedeit ist die Frucht deines Leibes, Jesus, der für uns mit Dornen gekrönt worden ist.
0: Heilige Maria, Mutter Gottes, bitte für uns Sünder, jetzt und in der Stunde unseres Todes. Amen.
3: Gegrüßet seist du, Maria, voll der Gnade. Der Herr ist mit dir. Du bist gebenedeit unter den Frauen. Und gebenedeit ist die Frucht deines Leibes, Jesus, der für uns mit Dornen gekrönt worden ist.
0: Heilige Maria, Mutter Gottes, bitte für uns Sünder, jetzt und in der Stunde unseres Todes. Amen.
3: Gegrüßet seist du, Maria, voll der Gnade. Der Herr ist mit dir. Du bist gebenedeit unter den Frauen. Und gebenedeit ist die Frucht deines Leibes, Jesus, der für uns mit Dornen gekrönt worden ist.
0: Heilige Maria, Mutter Gottes, bitte für uns Sünder, jetzt und in der Stunde unseres Todes. Amen.
3: Gegrüßet seist du, Maria, voll der Gnade. Der Herr ist mit dir. Du bist gebenedeit unter den Frauen und gebenedeit ist die Frucht deines Leibes. Jesus, der für uns mit Dornen gekrönt worden ist.
0: Heilige Maria, Mutter Gottes, bitte für uns Sünder, jetzt und in der Stunde unseres Todes. Amen.
3: Gegrüßet seist du, Maria, voll der Gnade. Der Herr ist mit dir. Du bist gebenedeit unter den Frauen und gebenedeit ist die Frucht deines Leibes, Jesus, der für uns mit Dornen gekrönt worden ist.
0: Heilige Maria, Mutter Gottes, bitte für uns Sünder, jetzt und in der Stunde unseres Todes. Amen.
3: Gegrüßet seist du, Maria, voll der Gnade, der Herr ist mit dir. Du bist gebenedeit unter den Frauen, und gebenedeit ist die Frucht deines Leibes, Jesus, der für uns mit Dornen gekrönt worden ist.
0: Heilige Maria, Mutter Gottes, bitte für uns Sünder, jetzt und in der Stunde unseres Todes. Amen.
3: Ehre sei dem Vater und dem Sohn und dem Heiligen Geist.
0: Wie im Anfang, so auch jetzt und alle Zeit und in Ewigkeit. Amen.
3: O mein Jesus, verzeih uns unsere Sünden, bewahre uns vor dem Feuer der Hölle, führe alle Seelen in den Himmel, besonders jene, die deiner Barmherzigkeit am meisten bedürfen. Amen.
0: Im vierten schmerzhaften Rosenkranzgeheimnis hier bei Radio Horeb Leben mit Gott betrachten wir Jesus, der für uns das schwere Kreuz getragen hat. Guten Morgen.
4: Guten Morgen. Vater unser im Himmel, geheiligt werde dein Name, dein Reich komme, dein Wille geschehe, wie im Himmel, so auf Erden.
0: Unser tägliches Brot gib uns heute und vergib uns unsere Schuld, wie auch wir vergeben unseren Schuldigern. Und führe uns nicht in Versuchung, sondern erlöse uns von dem Bösen. Amen.
4: Gegrüßet seist du, Maria, voll der Gnade, der Herr ist mit dir. Du bist gebenedeit unter den Frauen und gebenedeit ist die Frucht deines Leibes, Jesus, der für uns das schwere Kreuz getragen hat.
0: Heilige Maria, Mutter Gottes, bitte für uns Sünder, jetzt und in der Stunde unseres Todes. Amen.
4: Gegrüßet seist du, Maria, voll der Gnade, der Herr ist mit dir. Du bist gebenedeit unter den Frauen und gebenedeit ist die Frucht deines Leibes, Jesus, der für uns das schwere Kreuz getragen hat.
0: Heilige Maria, Mutter Gottes, bitte für uns Sünder, jetzt und in der Stunde unseres Todes. Amen.
4: Gegrüßet seist du, Maria, voll der Gnade, der Herr ist mit dir. Du bist gebenedeit unter den Frauen und gebenedeit ist die Frucht deines Leibes, Jesus, der für uns das schwere Kreuz getragen hat.
0: Heilige Maria, Mutter Gottes, bitte für uns Sünder, jetzt und in der Stunde unseres Todes. Amen.
4: Gegrüßet seist du, Maria, voll der Gnade, der Herr ist mit dir. Du bist gebenedeit unter den Frauen und gebenedeit ist die Frucht deines Leibes, Jesus, der für uns das schwere Kreuz getragen hat.
0: Heilige Maria, Mutter Gottes, bitte für uns Sünder, jetzt und in der Stunde unseres Todes. Amen.
4: Gegrüßet seist du, Maria, voll der Gnade, der Herr ist mit dir. Du bist gebenedeit unter den Frauen und gebenedeit ist die Frucht deines Leibes, Jesus, der für uns das schwere Kreuz getragen hat.
0: Heilige Maria, Mutter Gottes, bitte für uns Sünder, jetzt und in der Stunde unseres Todes. Amen.
4: Gegrüßet seist du, Maria, voll der Gnade, der Herr ist mit dir. Du bist gebenedeit unter den Frauen und gebenedeit ist die Frucht deines Leibes, Jesus, der für uns das schwere Kreuz getragen hat.
0: Heilige Maria, Mutter Gottes, bitte für uns Sünder, jetzt und in der Stunde unseres Todes. Amen.
4: Gegrüßet seist du, Maria, voll der Gnade, der Herr ist mit dir. Du bist gebenedeit unter den Frauen und gebenedeit ist die Frucht deines Leibes, Jesus, der für uns das schwere Kreuz getragen hat.
0: Heilige Maria, Mutter Gottes, bitte für uns Sünder, jetzt und in der Stunde unseres Todes. Amen.
4: Gegrüßet seist du, Maria, voll der Gnade, der Herr ist mit dir. Du bist gebenedeit unter den Frauen und gebenedeit ist die Frucht deines Leibes, Jesus, der für uns das schwere Kreuz getragen hat.
0: Heilige Maria, Mutter Gottes, bitte für uns Sünder, jetzt und in der Stunde unseres Todes. Amen.
4: Gegrüßet seist du, Maria, voll der Gnade, der Herr ist mit dir. Du bist gebenedeit unter den Frauen, und gebenedeit ist die Frucht deines Leibes, Jesus, der für uns das schwere Kreuz getragen hat.
0: Heilige Maria, Mutter Gottes, bitte für uns Sünder, jetzt und in der Stunde unseres Todes. Amen.
4: Gegrüßet seist du, Maria, voll der Gnade, der Herr ist mit dir. Du bist gebenedeit unter den Frauen, und gebenedeit ist die Frucht deines Leibes, Jesus, der für uns das schwere Kreuz getragen hat.
0: Heilige Maria, Mutter Gottes, bitte für uns Sünder, jetzt und in der Stunde unseres Todes. Amen.
4: Ehre sei dem Vater und dem Sohn und dem Heiligen Geist.
0: Wie im Anfang, so auch jetzt und alle Zeit und in Ewigkeit. Amen.
4: O mein Jesus, verzeih uns unsere Sünden, bewahre uns vor dem Feuer der Hölle, führe alle Seelen in den Himmel, besonders jene, die deiner Barmherzigkeit am meisten bedürfen.
0: Amen. Im fünften und letzten schmerzhaften Rosenkranzgeheimnis betrachten wir Jesus, der für uns gekreuzigt worden ist. Guten Morgen.
5: Guten Morgen, Helene Stengel. Vater unser im Himmel, geheiligt werde dein Name, dein Reich komme, dein Wille geschehe, wie im Himmel, so auf Erden.
0: Unser tägliches Brot gib uns heute und vergib uns unsere Schuld, wie auch wir vergeben unseren Schuldigern. Und führe uns nicht in Versuchung, sondern erlöse uns von dem Bösen. Amen.
5: Gegrüßet seist du, Maria, voll der Gnade. Der Herr ist mit dir. Du bist gebenedeit unter den Frauen. Und gebenedeit ist die Frucht deines Leibes, Jesus, der für uns gekreuzigt worden ist.
0: Heilige Maria, Mutter Gottes, bitte für uns Sünder, jetzt und in der Stunde unseres Todes. Amen.
5: Gegrüßet seist du, Maria, voll der Gnade. Der Herr ist mit dir. Du bist gebenedeit unter den Frauen. Und gebenedeit ist die Frucht deines Leibes, Jesus, der für uns gekreuzigt worden ist.
0: Heilige Maria, Mutter Gottes, bitte für uns Sünder, jetzt und in der Stunde unseres Todes. Amen.
5: Gegrüßet seist du, Maria, voll der Gnade. Der Herr ist mit dir. Du bist gebenedeit unter den Frauen. Und gebenedeit ist die Frucht deines Leibes, Jesus, der für uns gekreuzigt worden ist.
0: Heilige Maria, Mutter Gottes, bitte für uns Sünder, jetzt und in der Stunde unseres Todes. Amen.
5: Gegrüßet seist du, Maria, voll der Gnade. Der Herr ist mit dir. Du bist gebenedeit unter den Frauen. Und gebenedeit ist die Frucht deines Leibes, Jesus, der für uns gekreuzigt worden ist.
0: Heilige Maria, Mutter Gottes, bitte für uns Sünder, jetzt und in der Stunde unseres Todes. Amen.
5: Gegrüßet seist du, Maria, voll der Gnade. Der Herr ist mit dir. Du bist gebenedeit unter den Frauen. Und gebenedeit ist die Frucht deines Leibes, Jesus, der für uns gekreuzigt worden ist.
0: Heilige Maria, Mutter Gottes, bitte für uns Sünder, jetzt und in der Stunde unseres Todes. Amen.
5: Gegrüßet seist du, Maria, voll der Gnade. Der Herr ist mit dir. Du bist gebenedeit unter den Frauen und gebenedeit ist die Frucht deines Leibes, Jesus, der für uns gekreuzigt worden ist.
0: Heilige Maria, Mutter Gottes, bitte für uns Sünder, jetzt und in der Stunde unseres Todes. Amen.
5: Gegrüßet seist du, Maria, voll der Gnade. Der Herr ist mit dir. Du bist gebenedeit unter den Frauen. Und gebenedeit ist die Frucht deines Leibes, Jesus, der für uns gekreuzigt worden ist.
0: Heilige Maria, Mutter Gottes, bitte für uns Sünder, jetzt und in der Stunde unseres Todes. Amen.
5: Gegrüßet seist du, Maria, voll der Gnade. Der Herr ist mit dir. Du bist gebenedeit unter den Frauen. Und gebenedeit ist die Frucht deines Leibes, Jesus, der für uns gekreuzigt worden ist.
0: Heilige Maria, Mutter Gottes, bitte für uns Sünder, jetzt und in der Stunde unseres Todes. Amen.
5: Gegrüßet seist du, Maria, voll der Gnade, der Herr ist mit dir. Du bist gebenedeit unter den Frauen, und gebenedeit ist die Frucht deines Leibes, Jesus, der für uns gekreuzigt worden ist.
0: Heilige Maria, Mutter Gottes, bitte für uns Sünder, jetzt und in der Stunde unseres Todes. Amen.
5: Gegrüßet seist du, Maria, voll der Gnade. Der Herr ist mit dir. Du bist gebenedeit unter den Frauen. Und gebenedeit ist die Frucht deines Leibes, Jesus, der für uns gekreuzigt worden ist.
0: Heilige Maria, Mutter Gottes, bitte für uns Sünder, jetzt und in der Stunde unseres Todes. Amen.
5: Ehre sei dem Vater und dem Sohn und dem Heiligen Geist.
0: Wie im Anfang, so auch jetzt und alle Zeit und in Ewigkeit. Amen.
5: O mein Jesus, verzeih uns unsere Sünden, bewahre uns vor dem Feuer der Hölle, führe alle Seelen in den Himmel, besonders jene, die deiner Barmherzigkeit am meisten bedürfen. Amen.
0: Amen. Beschließen wir unser morgendliches Rosenkranzgebet hier bei Radio Horeb mit Gebet für Papst Leo XIV. Und in seinen Anliegen. Jetzt im September beten wir für die Sorge um Wasser. Wir beten um eine gerechte und nachhaltige Verwaltung des Wassers, einer überlebenswichtigen Ressource, sodass alle in gleicher Weise Zugang dazu haben. Vater unser im Himmel, geheiligt werde dein Name, dein Reich komme, dein Wille geschehe, wie im Himmel, so auf Erden.
5: Unser tägliches Brot gib uns heute und vergib uns unsere Schuld, wie auch wir vergeben unseren Schuldigern. Und führe uns nicht in Versuchung, sondern erlöse uns von dem Bösen. Amen.
0: Gegrüßet seist du, Maria, voll der Gnade, der Herr ist mit dir. Du bist gebenedeit unter den Frauen und gebenedeit

0: Pfarrer Prenzinger, schön, dass Sie anrufen.
1: Guten Morgen, Frau Feil. Grüß Gott auch alle, die jetzt mitgebetet haben und für die wir auch gebetet haben. Wir wollen uns einfach gemeinsam unter den Schutz der heiligen Engel stellen, denn der Monat September ist ja auch der Engelmonat, denn die gefallenen Engel, die haben auch Jesus nicht verschont. Da können wir auch keinen Rabatt erwarten. Aber wenn wir uns auf die Seite des Herrn stellen, sind wir die Stärkeren, so wie die guten Engel auch die Stärkeren sind. In diesem Sinn, der Herr sei mit euch.
0: Und mit deinem Geiste.
1: Auf die Fürsprache der seligsten Jungfrauen, Gottes Mutter Maria, der Königin der Engel und ihres Bräutigams des heiligen Josef, eure Namenspatronen, eure Schutzengel, aller Engel und Heiligen, auf die Fürsprache des ganzen himmlischen Hofes, segne, behüte und begleite euch der allmächtige und barmherzige Gott, der Vater, der Sohn und der Heilige Geist.
0: Amen.
1: Amen. Gelobt sei Jesus Christus.
0: In Ewigkeit. Amen.
1: Unter den Schutz natürlich auch das ganze Radio Horeb-Team und alles, was dazu zusammengehört, ja.
0: Ja,
1: gesegnete Zeit, ja.
0: Ein herzliches Dankeschön Ihnen, Pfarrer Prenzinger, dass Sie uns Ihren priesterlichen Segen mit in diesen Tag, in diese neue Woche geben. Ein herzliches Dankeschön Ihnen allen, liebe Hörerinnen und Hörer, fürs gemeinsame Gebet. Bleiben Sie gerne dran. In Kürze die Magengebete.

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Ein herzliches Willkommen zu den Morgengebeten. Stellen wir uns unter Gottes liebenden Blick und beginnen wir im Namen des Vaters und des Sohnes und des Heiligen Geistes. Amen. Wir sind erwacht, der Schlaf ist noch in unseren Augen, aber auf unseren Lippen soll sofort dein Lob sein. Wir loben und wir preisen dich und wir beten dich an. Wir, das sind die Erde, das Wasser und der Himmel. Das sind die Gräser und die Sträucher und die Bäume. Das sind die Vögel und alle anderen Getiere. Das sind die Menschen hier auf Erden. Alles, was du erschaffen hast, freut sich an deiner Sonne und an deiner Gnade und wärmt sich daran. Darum sind wir in dieser Morgenstunde so froh, o Herr. Mach, dass die Stunden und Minuten nicht in unseren Händen zerrinnen, sondern in deine Fülle münden. Amen.

Atme in mir, du Heiliger Geist, dass ich Heiliges denke. Treibe mich, du Heiliger Geist, dass ich Heiliges tue. Locke mich, du Heiliger Geist, dass ich Heiliges liebe. Stärke mich, du Heiliger Geist, dass ich Heiliges hüte. Hüte mich, du Heiliger Geist, dass ich das Heilige nimmer verliere. Amen.

Der September ist der Engelmonat, ein Gebet zum heiligen Erzengel Michael, dem Patron der Deutschen. Heiliger Erzengel Michael, komm uns zu Hilfe mit deinen Engeln. Lehre uns zu glauben in dieser Finsternis. Lehre uns zu kämpfen mit deiner Demut. Lehre uns zu siegen im Schweigen und gehorsam zu Gott. Lehre uns lieben und treu sein wie Maria. Amen.

Heute am 1. September ist der Weltgebetstag für die Bewahrung der Schöpfung. Schöpfer des Alls, aus deiner Liebe kommt unsere Welt. Wir bestaunen dein Werk und loben dich. Gut, sehr gut ist, was du geschaffen hast. Mach uns zu treuen und sorgsamen Verwaltern deiner Erde, dass wir aufhören, sie zu schänden oder auszubeuten. Erhalte uns die Freude in der Natur und die Ehrfurcht vor dem Leben. Gib, dass wir nichts tun, was deiner Schöpfung schadet. Hilf uns, barmherzig zu sein mit allen Kreaturen, die mit uns auf deine Erlösung warten. Wir sind ja auch von der Erde und danken dir für jeden Atemzug. Segne uns, damit auch Kinder und Kindeskinder mit all deinen Geschöpfen diese Erde bewohnen können. Mit dem Hauch deines Geistes willst du diese Welt erneuern. Wir preisen dich dafür und hoffen auf dich. Amen.

Stellen wir uns unter den Schutz der Gottesmutter Maria. Maria, Mutter unseres Herrn Jesus Christus, zu deinen Lebzeiten auf Erden hast du an Gott geglaubt, hast auf seine Verheißung vertraut, hast dein Leben auf ihn gebaut. Du hast zu Gott gebetet und sein Lob gesungen. Bete auch jetzt zusammen mit uns und mit allen Heiligen, wenn wir Gottes Lob anstimmen und seine Güte und Barmherzigkeit besingen. Amen.

Heilige Schutzengel, Gottes liebende Sorge hat dich mir zum Begleiter gegeben. Du bist sein Anruf an mein Gewissen, verhilf mir zu klarer Entscheidung. Du bist seine führende Hand, bleibe bei mir Tag und Nacht. Du bist sein machtvoller Arm, kämpfe mit mir für sein Reich. Amen.

So wollen wir zum Abschluss unserer Morgengebete Gott um seinen Segen für diesen Tag bitten. Mit seinem Segen begleite uns Gott, der Vater, der uns das Leben schenkt, der Sohn, der Tod und Angst besiegt hat, der Heilige Geist, der tröstet und aufrichtet. Mit seinem Segen begleite uns Gott, er, der Treue und Barmherzige, der Vater und der Sohn und der Heilige Geist. Amen.

Das waren unsere gemeinsamen Morgengebete hier bei Radio Horeb, Leben mit Gott. Schön, dass Sie mit dabei waren. Übrigens eine Eucharistiefeier heute zum Weltgebetstag für die Bewahrung der Schöpfung übertragen wir in unserer Sondersendung ab 18.30 Uhr mit Papst Leo dem 14. aus Castel Gandolfo. Seien Sie gerne mit dabei. Unsere Sonderübertragung, die Eucharistiefeier mit Papst Leo dem 14. zum Weltgebetstag heute für die Bewahrung der Schöpfung. Im Evangelium hören wir heute, Jesus ist der, den der Vater in die Welt gesandt hat, in göttlicher Vollmacht. Das verstehen Menschen oft zwar nur schwer, aber die Dämonen sagen, ich weiß, wer du bist, der Heilige Gottes. Diese Stelle finden Sie im Lukas-Evangelium in den Versen 31 bis 37. Und um 7 Uhr sind Sie wieder zum Morgenlob der Kirche eingeladen.

Nicht Nazareth, wo die heilige Familie sich nach der Rückkehr aus Ägypten niedergelassen hat, sondern Kapharnaum wird zum Mittelpunkt der Tätigkeit Jesu in Galiläa. Nicht seine Verwandten sammelt Jesus um sich, sondern die Jünger, die er in freier Wahl beruft. Von Anfang an tritt Jesus mit Vollmacht und Kraft auf. Er redet mit göttlicher Vollmacht. Er lehrt nicht wie die Rabbiner, indem er sich auf fremde Autoritäten beruft. Aus eigenem Wissen und eigener Gewissheit sagt er, so ist es. Die Zuhörer sind bestürzt, ohne recht zu wissen, was sie denken sollen. Die Dämonen aber erkennen mit Entsetzen, dass hier der Mächtigere gekommen ist, der Heilige Gottes. Der, den der Vater in die Welt gesandt hat, der Messias. So hören wir heute im Lukas-Evangelium im 4. Kapitel, in den Versen 31 bis 37. Und wir bitten dich, Heiliger Geist, lehre uns zu verstehen, was du uns heute mit Gottes Wort sagen möchtest. Aus dem Heiligen Evangelium nach Lukas. In jener Zeit ging Jesus hinab nach Kapharnaum in eine Stadt in Galiläa und lehrte die Menschen am Sabbat. Sie waren außer sich vor Staunen über seine Lehre, denn er redete mit Vollmacht. In der Synagoge war ein Mensch, der von einem Dämon, einem unreinen Geist besessen war, der schrie mit lauter Stimme, »He, du, was haben wir mit dir zu tun, Jesus von Nazareth? Bist du gekommen, um uns ins Verderben zu stürzen? Ich weiß, wer du bist, der Heilige Gottes.« Da drohte ihm Jesus, »Schweig und verlass ihn.« Der Dämon warf den Mann in ihre Mitte und verließ ihn, ohne ihm zu schaden. Da waren alle erschrocken und einer fragte den anderen, was ist das für ein Wort? Mit Vollmacht und Kraft befiehlt er den unreinen Geistern und sie fliehen. Und sein Ruf verbreitete sich in der ganzen Gegend. Soweit das heutige Tagesevangelium aus dem 4. Kapitel bei Lukas. Gütiger Gott, erleuchte deine Gläubigen und mach ihre Herzen hell durch den Glanz deiner Gnade. Gib, dass wir in diesem Licht Christus als unseren Erlöser alle Zeit erkennen und ihn wahrhaft aufnehmen, der in der Einheit des Heiligen Geistes mit dir lebt und herrscht in alle Ewigkeit. Amen.

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Ein kurzer Blick auf unser Programm. Einen schönen guten Morgen, sagt Ihnen Stefanie Feil. Zu gut für die Tonne mit Genuss gegen die Lebensmittelverschwendung. Das ist unsere Lebenshilfesendung mit der Reihe Fokus Schöpfung mit der Geschäftsführerin von Too Good To Go aus Berlin, Katharina Hauke, sprechen wir über eine App, die es ermöglicht, günstige Lebensmittel, die Bäckereien, Restaurants oder Supermärkte übrig haben, zu günstigen Preisen zu bekommen. Wie das Konzept genau funktioniert, das erklärt uns in der Lebenshilfe die Geschäftsführerin von Too Good To Go Deutschland, Katharina Hauke, Lebenshilfe um 10 Uhr. Angelus und Mittagsansprache mit Pfarrer Jörg Stengel aus Landstuhl um 12 Uhr und zu unseren Radioexerzitien mit Radio Horeb Programmdirektor Pfarrer Richard Kocher sind Sie eingeladen um 13 Uhr zu den Vorträgen und um 20.30 Uhr. Radioexerzitien mit Programmdirektor Pfarrer Richard Kocher zur Theologie des Wunders. Zum heutigen Tag der Schöpfung und der Erneuerung hören wir in der Spiritualität um 14 Uhr Professor Dr. Michael Schneider, Spiritual am Priesterseminar in Eichstätt. Und in der Sendung Katechismus heißt es Umgang mit Versuchungen mit Pfarrer Leo Tanner aus Jonschwil in der Schweiz. Ganz besonders hinweisen möchte ich Sie noch auf unsere Sonderübertragung heute, die Eucharistiefeier mit Papst Leo XIV. Zum heutigen Weltgebetstag für die Bewahrung der Schöpfung. Soweit schon mal ein Blick auf unser Programm. Ein herzliches Dankeschön Ihnen allen, dass Sie all diese Sendungen erst möglich machen. 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Jetzt in Kürze herzliche Einladung wieder zum Gebet, zum Morgenlob der Kirche gleich um 7 Uhr.

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Sie sind jetzt eingeladen, das Morgenlob der Kirche mitzubeten aus dem Stundengebet, das weltweit gebetet wird. Wir sind verbunden jetzt in dieser Gebetszeit mit der geistlichen Familie, das Werk aus dem Kloster Thalbach in Bregenz am Bodensee. Herzliche Einladung, mit einzustimmen.

dass ich heute die Welt betrachte, mit Augen, die voller Liebe sind. Lass mich begreifen, dass alle Herrlichkeit der Kirche aus deinem Kreuz als deren Quelle entspringt. Lass mich meinen Nächsten als den Menschen empfangen, den du durch mich lieben willst. Schenke mir die Bereitschaft, ihm mit Hingabe zu dienen und alles Gute, das du in ihn hineingelegt hast, zu entfalten. Meine Worte sollen Sanftmut ausstrahlen und mein ganzes Verhalten soll Frieden stiften. Nur jene Gedanken, die Segen verbreiten, sollen in meinem Geiste haften bleiben. Verschließe meine Ohren vor jedem übelwollenden Wort und jeder böswilligen Kritik. Möge meine Zunge nur dazu dienen, das Gute hervorzuheben. Vor allem bewirke, o Herr, dass ich so voller Frohmut und Wohlwollen bin, dass alle, die mir begegnen, sowohl deine Gegenwart als auch deine Liebe spüren. Bekleide mich mit dem Glanz deiner Güte und deiner Schönheit, damit ich dich im Verlaufe dieses Tages offenbare. Amen. Wir beten die Laudes vom Dienstag der zweiten Woche. Das Invitatorium finden Sie auf der Seite 354. 354. Alle weiteren Texte auf der Seite 359. 359.

0: Kommt, lasst uns jubeln vor dem Herrn und zujauchzen dem Fels unseres Heiles. Lasst uns mit Lob seinem Angesicht nahen, vor ihm jauchzen mit Liedern.
1: Der Herr ist ein großer Gott, kommt, wir fallen vor ihm nieder.
0: Denn der Herr ist ein großer Gott, ein großer König über allen Göttern. In seiner Hand sind die Tiefen der Erde, sein sind die Gipfel der Berge. Sein ist das Meer, das er gemacht hat, das trockene Land, das seine Hände gebildet.
1: Der Herr ist ein großer Gott, kommt, wir fallen vor ihm nieder.
0: Kommt, lasst uns niederfallen, uns vor ihm verneigen, lasst uns niederknien vor dem Herrn, unserem Schöpfer. Denn er ist unser Gott, wir sind das Volk seiner Weide, die Herde von seiner Hand geführt.

Ach, würdet ihr doch heute auf seine Stimme hören, verhärtet euer Herz nicht wie in Meriba, wie in der Wüste am Tag von Massa. Dort haben eure Väter mich versucht, sie haben mich auf die Probe gestellt und hatten doch mein Tun gesehen.

40 Jahre war mir dies Geschlecht zuwider, und ich sagte, sie sind ein Volk, dessen Herz in die Irre geht, denn meine Wege kennen sie nicht. Darum habe ich in meinem Zorn geschworen, sie sollen nicht kommen in das Land meiner Ruhe.

0: Sende dein Licht und deine Wahrheit, dass sie mich führen zu deinem heiligen Berg. Verschaff mir Recht, o Gott, und führe meine Sache gegen ein treuloses Volk.
1: Rette mich vor bösen und tückischen Menschen.
2: Denn du bist mein starker Gott. Warum hast du mich verstoßen?
1: Warum muss ich trauernd umhergehen? Von meinem Feind bedrängt.
2: Sende dein Licht und deine Wahrheit, damit sie mich leiten.
1: Sie sollen mich führen zu deinem heiligen Berg und zu deiner Wohnung.
2: So will ich zum Altar des Frieden, zum Gott meiner Freude. Jauchzend will ich dich auf der Harfe loben, Gott, mein Gott.
1: Meine Seele, warum bist du betrübt und bist so unruhig in mir?
2: Habe auch Gott, denn ich werde ihn noch danken. Mein Gott und Retter, auf den ich schaue.

0: Sind dein Licht und deine Wahrheit, dass sie mich führen zu deinem heiligen Berg.
1: Sei unsere Hilfe, Herr, alle Tage unseres Lebens. Ich sagte in der Mitte meiner Tage, muss ich hinab zu den Pforten der Unterwelt.
0: Man habe mir den Rest meiner Jahre. Ich darf den Herrn nicht mehr schauen im Land der Lebenden. Keinen Menschen mehr sehen bei den Bewohnern der Erde.
2: Meine Hütte bricht man über mir ab. Man schafft sie weg wie das Zelt eines Hirten.
0: Wie ein Weber hast du mein Leben zu Ende gewoben. Du schneidest mich ab wie ein fertig gewobenes Tuch.
2: Vom Anbruch des Tages bis in die Nacht gibst du mich preis. Bis zum Morgen schreie ich um Hilfe.
0: Meine Augen blicken ermattet nach oben. Ich bin in Not, Herr, steh mir bei.
2: Du hast mich aus meiner bitteren Not gerettet. Du hast mich vor dem tödlichen Abgrund bewahrt. Denn all meine Sünden warst du hinter deinen Blicken.
0: Ja, in der Unterwelt dankt man dir nicht. Die Toten loben dich nicht. Wer ins Grab gesunken ist, kann nichts mehr von deiner Güte errufen.
2: Nur die Lebenden danken dir, wie ich am heutigen Tag. Von deiner Treue erzählt der Vater den Kindern.
0: Der Herr war bereit, mir zu helfen. Wir wollen singen und spielen im Haus des Herrn, solange wir leben.

0: sei uns gnädig, unseres Lebens.
1: Dir gebührt Lobgesang, Gott auf dem Zion, dir erfüllt mein Gelübde. Du erhörst die Gebete.
0: Alle Menschen kommen zu dir unter der Last ihrer Sünden.
2: Unsere Schuld ist so groß für uns. Du wirst sie vergeben.
0: Wohl denen, die du erwählst und in deine Nähe holst, die in den Vorhöfen deines Heiligtums wohnen.
2: Wir wollen uns am Gut deines Hauses erinnern, am Gut deines heiligen Tempels.
0: Du vollbringst erstaunliche Taten. Erhörst uns mit Treue, du Gott unseres Heiles.
2: Du Zuversicht aller Enden der Erde und du erfernst für die Schade.
0: Du gründest die Berge in deiner Kraft. Du gürtest dich mit Stärke.
2: Du stillst das Brausen der Meere, das Brausen ihrer Wogen, das Tosen der Völker.
0: Alle, die an den Enden der Erde wohnen, erschauern vor deinem Zeichen. Ost und West erfüllst du mit Jubel.
2: Du sorgst für das Land und drängst es. Du überschüttest es mit Reichtum.
0: Der Bach Gottes ist reichlich gefüllt. Du schaffst ihnen Korn, so ordnest du alles.
2: Du tränkst die Wolken, ebnest die Schollen. Machst sie weit gestiegen, segnest ihre Gewächse.
0: Du grüßt das Jahr mit deiner Güte. Deinen Spuren folgt Überfluss.
2: In der Schiffe prangen die Auen. Die Höhen wirbeln sich mit Jubel.
0: Die Weiden schmücken sich mit Herden. Die Täler hüllen sich in Korn. Sie jauchzen und singen.

0: Dir gehört Lob, Gesang, Gott auf Konfession. Dir erfüllt meine Gebete.
1: Aus dem ersten Brief an die Thessalonicher. Brüder, ihr lebt nicht im Finstern, so dass euch der Tag nicht wie ein Dieb überraschen kann. Ihr alle seid Söhne des Lichts und Söhne des Tages. Wir gehören nicht der Nacht und nicht der Finsternis. Ich warte auf dein Wort. Höre, o Herr, meine Stimme.
0: Ich warte auf dein Wort. Höre, o Herr, meine Stimme.
1: Schon am Morgen komme ich und flehe.
0: Höre, o Herr, meine Stimme.
1: Ehre sei dem Vater und dem Sohn und dem Heiligen Geist.
0: Ich warte auf dein Wort. Höre, o Herr, meine Stimme.
2: Aus den Händen aller, die uns hassen, errette uns, o Herr.

0: aus den Händen aller, die uns hassen, errette uns, O Herr.
1: Gepriesen sei Jesus Christus, unser Erlöser. Zu ihm lasst uns beten.
0: Herr, erbarme dich.
2: In der Frühe des Tages gedenken wir deiner Auferstehung. Lass uns den Tag beginnen in der Hoffnung auf dich.
0: Herr, erbarme dich.
2: Begleite unser Tagewerk mit deiner Gnade. Lass gelingen, was wir heute tun.
0: Herr, erbarme dich.
2: Gib, dass alles, was heute geschieht, uns dir näher bringt. Lass uns wachsen in der Liebe zu dir.
0: Herr, erbarme dich.
2: Herr Jesus Christus, vertrauensvoll rufen wir zu dir. Nimm das Schicksal aller Völker in deine Hände und führe sie zum Heil.
0: Herr, erbarme dich.
2: Lass uns heute deine Güte erfahren und hilf uns, den Menschen Gutes zu tun.
0: Herr, erbarme dich.
1: Lasst uns unser Morgen loben und unsere Bitten bekräftigen mit den Worten, die Christus selbst gelehrt hat.
0: Vater unser im Himmel, geheiligt werde dein Name, dein Reich komme, dein Wille geschehe, wie im Himmel so auf Erden. Unser tägliches Brot gib uns heute und vergib uns unsere Schuld, wie auch wir vergeben unseren Schuldigen, und führe uns nicht in Versuchung, sondern erlöse uns von dem Bösen.
1: Herr Jesus Christus, du wahres Licht, das alle Menschen erleuchtet, damit sie das Heil finden. Gib uns die Kraft, deinem Frieden und deiner Gerechtigkeit den Weg zu bereiten, der du in der Einheit des Heiligen Geistes mit Gott dem Vater lebst und herrschest in alle Ewigkeit.
0: Amen.
1: Der Herr sei mit euch. Es segne und behüte euch der dreieinige Gott, der Vater, der Sohn und der Heilige Geist.
0: Amen.
1: Geht hin in Frieden.
3: Das Morgenlob der Kirche haben wir hier bei Radio Horeb gebetet mit der geistlichen Familie, das Werk aus dem Kloster Thalbach in Bregenz am Bodensee, waren sie uns live zugeschaltet. Begegnung mit dem Herrn in seinem Wort war das Begegnung mit dem Herrn in den Psalmen. Am Anfang steht Begegnung, das ist gleich unser Impuls. Um 7.30 Uhr mit Michael Papenkort vom Institut für Weltevangelisierung aus Mannheim. 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

0: Und damit ist es 7.25 Uhr hier bei Radio Horeb, unser Programmtipp für Sie am Mikrofon, Stefanie Feil. 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Er zeigt, welche Bedeutung Wunder für unser Leben und unseren Glauben haben. Das sind unsere Radioexerzitien in dieser Woche, die Vorträge mit Radio Horeb Programmdirektor Pfarrer Richard Kocher um 13 Uhr und 20.30 Uhr. Und einen zweiten Tipp habe ich auch heute noch für Sie. 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Das ist heute mein zweiter Tipp für Sie, die Lebenshilfe mit der Reihe Fokus Schöpfung um 10 Uhr. 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

0: Radio Repere, christliche Stimme in Deutschland, 7.30 Uhr, halb acht, der Impuls. Die Gedanken für den Tag kommen heute von Michael Papenkort vom Institut für Weltevangelisierung aus Mannheim. Guten Morgen, Guten Morgen, Herr Papenkort.
1: Grüß Gott, liebe Zuhörerinnen und Zuhörer. Ich möchte Sie heute gleich mal zu einer etwas ungewöhnlichen Frage einladen. Sind Sie eigentlich Christ oder Christin geworden oder sind Sie es einfach immer schon, also von Geburt an? Viele von uns würden jetzt vermutlich sagen, na ja, beides irgendwie. Ich bin katholisch getauft, katholisch erzogen, ich bin zur Erstkommunion gegangen, ich wurde gefirmt. Und vielleicht habe ich sogar Theologie studiert oder so ähnlich. Nun, Christsein, das ist für viele von uns etwas, das uns eben mitgegeben wurde. So wie die Muttersprache. Man ist da eben so hineingewachsen und jetzt engagiert man sich sogar in der Gemeinde. Man singt im Kirchenchor, man geht auf Wallfahrten und so. Und genau an diesem Punkt, da möchte ich mit Ihnen einen berühmten Satz betrachten, den Papst Benedikt in seiner ersten Enzyklika Deus Caritas Est gleich auf der ersten Seite schreibt. Am Anfang des Christseins steht nicht ein ethischer Entschluss oder eine große Idee, sondern am Anfang des Christseins steht die Begegnung mit einem Ereignis, mit einer Person, die unserem Leben einen neuen Horizont und damit seine entscheidende Richtung gibt. Nun, lassen Sie diesen Satz vielleicht einmal wirklich im Moment auf sich wirken. Papst Benedikt, er sagt nicht, am Anfang des Christseins steht die Taufe. Er sagt nicht, am Anfang steht die katholische Erziehung. Er sagt nicht einmal, am Anfang steht ein guter moralischer Vorsatz, ein anständiges Leben zu führen. Er sagt, am Anfang des Christseins steht eine Begegnung. Das ist unbequem, oder? Denn das würde ja bedeuten, dass mein Christsein

Süßes zu essen oder mehr Sport zu treiben. Man kann getauft und katholisch gemeldet sein, sonntags in die Kirche gehen und trotzdem noch gar nicht wirklich am Anfang des Christseins stehen, weil das eigentlich Entscheidende noch nicht geschehen ist. Diese Begegnung. Aber was für eine Begegnung meint er denn hier überhaupt? Naja, also jedenfalls keine vage religiöse Stimmung. Kein schönes Gefühl, so wie beim Betrachten einer Kerze oder sowas. Er meint die Begegnung mit einer Person, mit Jesus Christus, indem ja die Liebe Gottes selbst unter uns sichtbar geworden ist. Diese Begegnung, so schreibt Papst Benedikt dann weiter, sie gibt dem Leben einen neuen Horizont und damit seine entscheidende Richtung. Das ist also nicht irgendeine kleine Korrektur am Rand, die an einem vorübergeht, ohne dass man es merkt oder wahrnimmt. Nun, vielleicht denken Sie jetzt, naja, das mag ja für die Apostel damals gegolten haben und für so Leute mit einer dramatischen Lebensgeschichte, die sich dann bekehren. Aber für mich? Nee. Also ich bin doch mein ganzes Leben schon katholisch. Also gut katholisch und nicht nur dem Namen nach. Und genau hier liegt aber wohl die eigentliche Herausforderung von diesem Satz von Papst Benedikt. Denn er fragt nicht, sind Sie in der Kirche aufgewachsen oder wurden Sie katholisch erzogen? Nein, er fragt, ist Ihnen selbst in Ihrem eigenen Leben irgendwann diese Liebe Gottes so begegnet, dass sich in Ihnen etwas grundlegend verändert hat? Vielleicht in einer stillen Stunde des Gebets, vielleicht in einer Krise, vielleicht einfach beim Autofahren oder bei der Hausarbeit. Diese Begegnungen, die sind so unterschiedlich und vielfältig, wie es Menschen gibt. Was sie aber alle gemein haben, ist, dass man danach unmöglich darüber schweigen kann, weil es so überwältigend schön und großartig ist, wenn es auch oft still und leise geschieht. Aber genau das ist der Unterschied zwischen ererbtem Christentum und begegnetem Christsein. Ererbtes Christentum, das verwaltet und pflegt man. Aber Christsein aus dieser Begegnung heraus erzählt man weiter. Nicht, weil man es müsste, sondern weil man es einfach nicht für sich behalten kann und anderen eben diese Begegnung ermöglichen möchte, die ja nach Papst Benedikt am Anfang des Christseins steht. Die Frage ist also nicht wirklich, ob ich dies oder das schon jahrelang bin oder tue oder ob ich dies oder das vielleicht sogar studiert habe, sondern bin ich diesem Christus schon einmal wirklich persönlich begegnet? Und falls Sie zögern, diese Frage mit einem klaren Ja zu beantworten, dann sind Sie genau an dem richtigen Punkt angekommen. Denn diese Begegnung, sie steht jedem offen. Sie muss nicht spektakulär sein. Sie beginnt oft ganz leise in einem einfachen, ehrlichen Gebet aus der Mitte Ihres Herzens heraus. Unspektakulär und vielleicht ein bisschen unbeholfen, so öffnet es aber doch oft diese entscheidende Tür. Nun, vielleicht ist ja heute ein guter Tag

0: Genau dafür. Ganz egal, ob Sie noch am Anfang Ihres Lebens stehen, mittendrin oder schon älter sind. Ich wünsche Ihnen zu dieser Begegnung wirklich von Herzen allen Segen des Himmels.
1: Am Anfang steht die Begegnung, der Impuls heute von Michael Papenkort vor der ICPE-Mission, dem Institut für Weltevangelisierung aus Mannheim. Das Apostolat der ICPE-Mission ist es, Laien für ihre Berufung zur Heiligkeit und zur Mission auszurüsten. Das Institut für Weltevangelisierung führt Kurse, Exerzitien und Seminare durch, die sich mit dem christlichen Leben befassen. Ja. Bin ich Christus schon mal wirklich begegnet? Diese Frage könnte man ja mit in den Tag nehmen und vielleicht gibt es dazu auch Gelegenheit wieder für die Begegnung mit Christus gleich in den Texten der Lese oder aus dem Stundengebet der Kirche, diese frühmorgendliche Gebets- und Betrachtungszeit. Den ersten Text finden Sie in der Bibel im ersten Brief an Timotheus nach dem Evangelium im 6. Kapitel ab Vers 11. Beide Texte im Lektionat zum Stundenbuch, falls Sie es zur Hand haben. Die Lesereihe 2, das Heft Nummer 7 ab der Seite 45.

Die liturgischen Texte zum Tag, das sind die Texte aus der die Lesungen aus der Lesehore, aus dieser frühmorgendlichen Gebets- und Betrachtungszeit, aus dem Stundengebet der Kirche. Der erste Text, wie immer, der Bibel entnommen heute aus dem ersten Brief an Timotheus im 6. Kapitel. Hören wir ab Vers 11 über die Seelsorge an den Reichen und die Aufforderungen an Timotheus. Strebe unermüdlich nach Gerechtigkeit, Frömmigkeit, Glauben, Liebe, Standhaftigkeit und Sanftmut. Kämpfe den guten Kampf des Glaubens, ergreife das ewige Leben, zu dem du berufen worden bist und für das du vor vielen Zeugen das gute Bekenntnis abgelegt hast. Ich gebiete dir bei Gott, von dem alles Leben kommt, und bei Jesus Christus, der vor Pontius Pilatus das gute Bekenntnis abgelegt hat und als Zeuge dafür eingetreten ist. Erfülle deinen Auftrag rein und ohne Tadel bis zum Erscheinen Jesu Christi, unseres Herrn, das zur vorbestimmten Zeit herbeiführen wird, der selige und einzige Herrscher, der König der Könige und Herr der Herren, der allein die Unsterblichkeit besitzt, der in unzugänglichem Licht wohnt, den kein Mensch gesehen hat, noch je zu sehen vermag. Ihm gebührt Ehre und ewige Macht. Amen. Ermahne die, die in dieser Welt reich sind, nicht überheblich zu werden und ihre Hoffnung nicht auf den unsicheren Reichtum zu setzen, sondern auf Gott, der uns alles reichlich gibt, was wir brauchen. Wir sollen wohltätig sein, reich werden an guten Werken, freigebig sein und, was sie haben, mit anderen teilen. So sammeln sie sich einen Schatz als sichere Grundlage für die Zukunft, um das wahre Leben zu erlangen. Timotheus, bewahre, was dir anvertraut ist. Halte dich fern von dem gottlosen Geschwätz und den falschen Lehren der sogenannten Erkenntnis. Nicht wenige, die sich darauf eingelassen haben, sind vom Weg des Glaubens abgekommen. Die Gnade sei mit euch. Soweit dieser erste Text der heutigen Lesehore aus dem ersten Brief an Timotheus. Eine Auslegung zum ersten Timotheusbrief hören wir gleich in der zweiten Lesung vom heiligen Kirchenlehrer Johannes Chrysostomus.

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Wir kommen zur zweiten Lesung der heutigen Lesehore aus dem Stundengebet der Kirche mit einer Auslegung zum ersten Timotheusbrief vom heiligen Kirchenlehrer Johannes Chrysostomus aus dem 4. Jahrhundert. Eine Mahnung zu einem Leben im Licht. Leuchtet wie Licht in der dunklen Welt, sagt der Apostel. Darum hat er uns hier zurückgelassen, dass wir andere lehren als Sauerteig wirken, wie Engel und Menschen wandeln, wie Erwachsene unter Kindern, wie geistliche Menschen unter Sinnlichen, damit sie davon Gewinn haben und damit wir so Samenkörner werden und viele Frucht bringen. Man brauchte so etwas nicht zu sagen, wenn unser Leben wirklich leuchtete. Es brauchte keine Belehrungen, wenn wir Taten sprechen ließen. Es gäbe keine Heiden, wenn wir wahre Christen wären, wenn wir die Gebote Christi hielten, wenn wir Unrecht und Benachteiligung ertrügen, wenn wir Beschimpfung mit Segen und Böses mit Gutem vergelten. Niemand wäre dann so unempfindlich, dass er nicht alsbald die wahre Religion annehme, wenn wir alle so lebten. Aber dem Geld huldigen wir genauso wie sie, ja noch mehr als sie. Vor dem Tod haben wir Angst wie sie, Armut fürchten wie wir sie, Krankheit ertragen wir schwerer als sie. Ehren und hohe Stellungen erstreben wir genauso wie sie und ebenso wie sie plagt uns der Geiz. Wie sollen sie vom Glauben überzeugt werden? Doch Wunderzeichen, Wunder geschehen nicht mehr durch unser Verhalten. Das aber ist schlecht, durch Liebe, keine Spur davon ist zu sehen. Darum werden wir auch einst nicht nur über unsere Sünden, sondern auch über den Schaden Rechenschaft ablegen müssen, den wir angerichtet haben. Kommen wir doch endlich zur Vernunft, wachen wir auf, geben wir ein Beispiel himmlischen Lebens auf der Erde. Unsere Heimat ist im Himmel. Soweit dieser zweite Text der heutigen Lesehure aus dem Stundengebet der Kirche.

Das waren hier bei Radio Horeb, Ihrer christlichen Stimme in Deutschland, die beiden Texte der Lesehure aus dem Stundengebet der Kirche. Ein Beispiel himmlischen Lebens auf der Erde zu geben, die Aufforderung des heiligen Kirchenlehrers Johannes Chrysostomus schon aus dem 4. Jahrhundert. Genau das, ein Beispiel himmlischen Lebens auf der Erde gegeben hat, der Glaubenszeuge, den wir Ihnen gleich im Kalenderblatt vorstellen, Pfarrer Alois Scholze. Als Priester wirkte er in der Oberlausitz in Leutersdorf. Einen besonderen Einsatz zeigte Pfarrer Scholze in der Jugendseelsorge. Zu seiner Verhaftung führte jedoch etwas anderes. Aus seiner Ablehnung Hitlers machte Pfarrer Scholze keinen Hehl und 1933 verhalf er dem verfolgten Helmut Klotz von der SPD zur Flucht in die nahegelegene Tschechoslowakei. Diese Fluchthilfe führte 1941 dann zur Verhaftung und schließlich zum Tod am 1. September 1942 im KZ Dachau. Den Glaubenszeugen Pfarrer Alois Scholze stellen wir Ihnen gleich in wenigen Minuten im Kalenderblatt um 8 Uhr vor. 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

0: Einen guten Morgen, sagt Ihnen hier aus dem Radio Horeb Medienhaus in Balderschwang Stefanie Feil. Schön, dass Sie mit dabei sind. In der Reihe Kalenderblatt stellen wir Ihnen Glaubenszeugen vor. Menschen, die in ganz besonderer Nachfolge zu Christus gelebt haben. Der Priester und Märtyrer Alois Scholze wurde Opfer der Diktatur des Nationalsozialismus. Ein Beitrag von Nicole Deiber.
1: Alois Scholze wurde am 4. September 1893 als eines von 7 Kindern des Ehepaares Paul und Hedwig Scholze in Dresden geboren. Der Vater, von Beruf Buchhändler, starb bereits mit nur 43 Jahren. Die Hauptlast für die Erhaltung der Familie und Erziehung der Kinder lag nun bei der Mutter. Die geborene Schlesierin war eine tapfere Frau, die ihre 3 Töchter und 4 Söhne tief religiös erzog und als Näherin den Unterhalt für die 7 Kinder verdiente. Alois Scholze besuchte zunächst die katholische Bürgerschule in Dresden und später das Wettiner Gymnasium. Er ging an die Universität in Breslau, um sein Theologiestudium aufzunehmen und Priester zu werden. 1915 wurde er jedoch zum Kriegsdienst nach Frankreich eingezogen und beendete sein Studium erst nach Kriegsende. 1920 wurde er vom Priesterseminar in Paderborn aufgenommen und ein Jahr später von Bischof Kaspar Klein zum Priester geweiht. Seine erste Pfarrtätigkeit trat er als Kaplan in der Gemeinde St. Elisabeth in Gera in der Thüringer Diaspora an. Dort widmete er sich 5 Jahre lang im Besonderen der Jugendseelsorge und der Vereinsarbeit. 1926 kam er als Kaplan in die Liebfrauenpfarrei in Leipzig-Lindenau. Hier war er besonders im katholischen Arbeiterverein engagiert. Nachdem der Bischof ihn zum Pfarrer erklärt hatte, wurde ihm die neu gegründete Seelsorgestelle in Leutersdorf in der Oberlausitz an der Grenze zu Tschechien übertragen. Beim Aufbau der Gemeinde dort half er durch seine Mitwirkung in katholischen Gewerkschaften und in Volksvereinen. Politisch trat Alois Scholze nicht hervor, war aber über die Auswirkungen der Hitler-Diktatur auf seine Gemeinde und die Bevölkerung sehr besorgt. Einem Mitarbeiter seiner Gemeinde sagte er mehrmals, dass er gern bereit sei, sein Leben hinzugeben, wenn er dadurch helfen könne, dass das Übel der Nazi-Barbarei vom deutschen Volke genommen würde. Nur 9 Monate nach der Machtergreifung Hitlers, im September 1933, ereignete sich dann der Zwischenfall, für den ihn die Nazis 8 Jahre später festnehmen lassen sollten. Ein Mitglied des katholischen Volksvereins, Josef Wrede, und der von den Nazis verfolgte Helmut Klotz standen eines Nachts vor der Tür des Leutersdorfer Pfarrhauses. Wrede bat den Pfarrer Alois Scholze darum, den politisch Verfolgten über die Grenze nach Tschechien zu schmuggeln. Am folgenden Morgen nach der Messe brachte der Pfarrer den Flüchtling über die Grenze nach Philippsdorf. Die Aktion schien geglückt zu sein. In den kommenden Jahren waren für Alois Scholze vor allem die Auflösung der katholischen Jugendschar und der Schule in seiner Gemeinde ein harter Schlag. Wie in ganz Deutschland wurden auch in Leutersdorf alle nicht parteieigenen Vereine und Verbände von den Nazis verboten. Als im Ort ein Gefangenenlager für Franzosen und Belgier errichtet wurde, las der Pfarrer dort Messen für die Insassen. Da er durch seinen kriegsbedingten Aufenthalt in Frankreich Französisch sprechen konnte, konnte er den Gefangenen in seinen Predigten näher kommen, ohne dass die zuständigen Aufseher und Wachmannschaften ihn verstanden. Im Juni 1941 nahm das Verhängnis dann seinen Lauf. Die Gestapo holte ihn eines Tages aus dem Religionsunterricht zur Vernehmung. Der Pfarrer wurde über seine Mithilfe bei der Flucht von Helmut Klotz im Jahr 1933 verhört. Einige Tage später wurde er darauf verhaftet und über Dresden und Böhmen am 2. August 1941 ins KZ Dachau gebracht. Alle Bemühungen des bischöflichen Ordinariats, seine Freilassung zu erwirken, blieben erfolglos. In Aufzeichnungen der Leutersdorfer Chronik ist über ihn zu lesen, dass er alle 4 Wochen einen Brief an seine Mutter schrieb. Nur wenige Zeilen, die nie ein Wort der Klage enthielten. Voller Zynismus teilte später dann der Kommandant des KZ-Lagers Dachau seiner hochbetagten Mutter mit, dass der Sohn, von ihm selbst betrauert, trotz aller ärztlichen Bemühungen verstorben sei. Alois Scholze starb am 1. September 1942 im Alter von 49 Jahren im KZ Dachau an Darmtyphus. Ein Mitgefangener aus dem KZ erinnert sich mit den Worten an den Priester: Monate hindurch war ich mit ihm zusammen auf den Feldern der Plantage und in der gleichen Barackenstube. Auch habe ich so manchen Essenskübel mit ihm zusammen von der Lagerküche über den Appellplatz zu den einzelnen Baracken geschleppt. So wurde ich Zeuge seines letzten Leidensweges, seiner durch den Hunger immer mehr zunehmenden körperlichen Erschöpfung, aber auch seiner inneren Vollendung. Nie hörte ich ein böses, klagendes oder auch nur ungeduldiges Wort. Gern erzählte er von seiner Seelsorge und verlor in allen schlimmen Situationen nie seinen Humor. Er war stets ein froher, bescheidener Kamerad, bis er dann eines Tages aus unserem Gesichtskreis verschwand. Dem Bruder des Alois Scholze gelang es, die Asche des Toten von den KZ-Aufsehern ausgehändigt zu bekommen. Am 9. Oktober 1942 wurden die Überreste des Leichnams auf dem inneren katholischen Friedhof in Dresden in der Priestergruft beigesetzt. Hier ruhten sie bis zum 5. Februar 2011. An diesem Tag wurden die Urnen von Alois Scholze sowie seiner beiden ebenfalls im KZ Dachau umgekommenen Mitbrüder Alois Andritzky und Bernhard Wensch in einem großen Prozessionszug vom alten katholischen Friedhof Dresden in der Friedrichstraße feierlich in die katholische Hofkirche überführt. Vertreter der Pfarrei Leutersdorf sowie eine beachtliche Gruppe Jugendlicher aus Gera, einer der Lebensstationen von Pfarrer Alois Scholze, nahmen daran teil. Seit Pfingstmontag 2011 werden die drei Urnen auf Dauer in einem Schrein in der Kathedrale aufbewahrt. Pfarrer Alois Scholze war ein aufrechter Mann und hat 21 Jahre lang seine ganze Kraft dem priesterlichen Dienst gewidmet. In seiner ehemaligen Pfarrei in Leutersdorf trägt die Straße, in der das Pfarrhaus liegt, seinen Namen.
0: Nicole Deiber hat Ihnen den Glaubenszeugen aus der Zeit des Nationalsozialismus, Pfarrer Alois Scholze, vorgestellt. Heute der 1. September im Jahr 1942, sein Todestag.
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Am Mikrofon für Sie Stefanie Feil im Radio Horeb Medienhaus Balderschwang im Oberallgäu, dem Hauptsitz von Radio Horeb. Christlicher Glaube in Deutschland, eine neue Offenheit bei jungen Menschen. Das ist gleich unser Interview des Tages. Entgegen vieler Erwartungen scheint die Generation Z in Deutschland Religion nicht einfach hinter sich zu lassen. Im Gegenteil, das Interesse an Gott und Glauben wächst. Was hinter dieser Entwicklung steckt und wie die Kirchen die jungen Gläubigen für sich gewinnen könnten, darüber sprechen wir heute im Interview des Tages mit Hermann Binkert, Gründer und geschäftsführender Gesellschafter des Meinungsforschungsinstitutes Insa Consulere. Unser Interview des Tages gleich um 8:15 in wenigen Minuten.

0: Viertel nach acht.
1: 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Im Studio Pascal Gégan. Kirchenaustritte, sinkende Gottesdienstbesuche und eine zunehmende Säkularisierung. Deutschland wird oft als ein Land beschrieben, in dem der Glaube immer mehr an Bedeutung verliert. Doch eine Studie des Meinungsforschungsinstitutes INSA zeichnet ein differenziertes Bild. Gerade unter jungen Menschen wächst offenbar wieder das Interesse an Fragen nach Gott, Sinn und christlichem Glauben. Was steckt hinter dieser Entwicklung und handelt es sich dabei um eine echte Trendwende oder nur um eine Momentaufnahme? Darüber sprechen wir jetzt im Interview des Tages mit Hermann Binkert, Gründer und geschäftsführender Gesellschafter des Meinungsforschungsinstitutes INSA Consulere. Grüß Gott, Herr Binkert.
2: Grüß Gott.
1: Herr Binkert, eine INSA-Studie, die zeigt, dass junge Menschen heute überdurchschnittlich häufig an Gott glauben. Das widerspricht ja so ein wenig dem gängigen Narrativ, dass jede Generation weniger glaubt als die vorherige. Was zeigen denn Ihre Daten denn in Bezug auf die junge Generation und den Glauben?
2: Also wir stellen, da haben Sie recht, grundsätzlich ja fest, dass die religiöse Musikalität in Deutschland zurückgeht. Aber wir stellen eben gleichzeitig fest, dass dort, wo wir Jüngere befragen, die religiöse Musikalität oder das Interesse an Religion, am Glauben, auch der Glaube zum Beispiel an die Auferstehung, höher ist als bei den älteren Altersgruppen. Und es ist diese Beliebigkeit. Also wir haben auch eine Sache, es gibt ja nicht die große Gegenkirchenbewegung oder Gegenglaubenbewegung, sondern es ist eigentlich ein absolutes Desinteresse da. Und dieses Desinteresse wird bei der jungen Generation, wirkt da etwas entgegen, dass da die höhere Aufmerksamkeit dafür da ist, die Bereitschaft eher da ist, auch einmal Gottesdienste zu besuchen oder auch die Jüngeren, die gläubig beten häufiger als die Älteren.
1: Also könnte man sagen, dass diese generelle Offenheit für den Glauben, den junge Menschen jetzt vermehrt aufzeigen, was vielleicht viele nicht erwartet hätten, auch tatsächlich in der Praxis umgesetzt wird von diesen jungen Menschen. Also dass es nicht nur quasi dabei bleibt zu sagen, ja gut, ich glaube an Gott irgendwie, sondern dass diese Menschen auch tatsächlich in die Kirche gehen, zu Hause beten, die Bibel lesen oder ähnliches.
2: So ist es. Also die jungen Leute sind offener für den Glauben. Sie sind interessiert an dem, was da ist. Also es ist nicht so, dass wenn die Eltern- oder Großelterngeneration da auf Abstand gegangen ist, dass sich das dann praktisch vererbt, sondern im Gegenteil, es gibt da ein neues Interesse und das muss einfach angesprochen werden. Ich glaube, es ist die Aufgabe derer, die in der Kirche sind, auf solche Menschen auch zuzugehen, sie einzuladen. Also es gibt diese großartige Sinnsuche und da muss man einfach Brücken bauen, um die Menschen da mitzunehmen. Die Offenheit dafür ist da. Also wir erleben immer wieder, wenn wir fragen, wie wichtig ist Ihnen die christliche Prägung Deutschlands, dass dann bei den Älteren eine höhere Zustimmung kommt. Aber wenn es um die harten Facts geht, wer betet, wer würde zur Kirche gehen, wer glaubt an die Auferstehung, dann sind es eher die Jungen, die da standfester sind.
1: Und Herr Binkert, woran liegt das? Woran könnte das liegen, dass diese jungen Menschen ja, sich dem christlichen Glauben mehr vielleicht zuwenden als vorherige Generationen? Hat das vielleicht mit dieser unsicheren Zeit, mit dieser Krisengeschütteltheit, in der diese jungen Menschen teilweise groß geworden sind, damit etwas zu tun?
2: Also wie die Juristen nie genug klagen können, so können Meinungsforscher nie genug fragen. Das müsste man wirklich noch mal tiefer ergründen. Ganz offensichtlich ist es so, dass der Materialismus als letzte Antwort da einfach nicht ausreicht, dass die Menschen mehr suchen und dass sie spüren, die da in Kontakt treten mit der Kirche, mit dem Glauben, die spüren, dass der Glaube da bei dieser Sinnsuche sehr helfen kann.
1: Und wenn wir jetzt darauf blicken, auf diese religiöse Zuwendung der jungen Menschen. Ist das vielleicht nur ein kurzfristiger Effekt oder könnte das auf eine wahre Trendwende hinweisen, wie sich das in Zukunft entwickeln könnte?
2: Also zunächst mal ist festzustellen, dass es einen signifikanten Unterschied gibt zwischen den Altersgruppen, was die Offenheit für diese Glaubensthemen angeht. Wie nachhaltig das ist, wird natürlich auch sehr stark davon abhängen, ob man diese Brücken anbietet, ob man diese Angebote schafft für diese jungen Menschen. Also der Glaube ist etwas, was leben muss, nicht etwas, was da nur rumliegt, sondern die Menschen müssen spüren, da ist eine lebendige Gemeinschaft. Und deshalb braucht es praktisch lebendige Gemeinschaften, die bereit sind, die offen sind, auch junge Leute zu integrieren, die bisher religiös unmusikalisch waren.
1: In einer Studie von INSA, da wird auch die Zahl genannt, dass etwa 16% der unter 30-Jährigen offen für einen Wieder- oder beziehungsweise grundsätzlich erst einmal Eintritt in die Kirche wären. Ja. Sie haben jetzt gerade eben schon quasi diese Frage oder diese These gestellt, dass man eine Brücke bauen muss für diese jungen Gläubigen. Wie kann die Kirche das Potenzial, das ja durchaus da ist, also Leute, die grundsätzlich erstmal an Gott glauben und dann teilweise sogar eben auch bereit wären, in die Kirche einzutreten. Wie erreicht man die und wie schöpft man dieses Potenzial vielleicht auch aus?
2: Ja, also in dieser jungen Altersgruppe sind eben viermal so viele Leute bereit, wieder einzutreten oder überhaupt einzutreten, als in den ältesten Altersgruppen. Das heißt also, die Bereitschaft ist signifikant höher. Was notwendig ist, dass man eben die Leute anspricht, dass man auch etwas von dem, was es an Erfahrungswissen gibt, was es an Information gibt, auch mit der Liturgie, wie man einfach Kirche lebt, wie man Glaube lebt. Das muss vermittelt werden. Also wir können nicht mehr davon ausgehen, dass die Leute das durch volkskirchliche Erfahrung praktisch weitervererbt haben. Wir müssen das neu dazulernen, dass man auch neu anfangen muss, dass man auch zulassen muss, dass Fragen gestellt werden, die für frühere Generationen vielleicht selbstverständlich waren. Sie sind es nicht mehr. Deshalb muss man da vielleicht mehr Unterstützung leisten. Aber die Offenheit dafür ist da. Und ich glaube, das ist das Entscheidende, dass nur eine lebendige Kirche die Kraft haben wird, das, was an neuer Lebendigkeit kommen kann von Interessierten, insbesondere jungen Menschen, dass man das auch nutzen kann.
1: Und in einer Studie von INSA, da wurde auch eben gefragt, was Menschen generell in Deutschland, die sich als Christen bezeichnen, wichtig ist beim Christentum und auch speziell bei jungen Leuten. Wie sieht es da denn aus? Was ist den Menschen in Deutschland, aber auch speziell den jungen Leuten, denn beim Thema Christsein besonders wichtig?
2: Also die junge Generation ist offen für das Bibellesen. Man will mehr erfahren über die Bibel. Man sucht die Gemeinschaft in den Gottesdiensten. Und man betet wieder. Also auch die jungen Menschen sind von dem, wir haben ganz aktuell befragt, wie lange man betet. Und da ist es so, dass die Jüngeren die längeren Betzeiten angeben. Also die beten, beten länger als die älteren Altersgruppen. Und diese größere Intensivität im Glauben, das ist etwas, wo man sicherlich dann von der jungen Generation auch lernen kann. Also man will nicht diesen flauen Glauben, dieses, da ist es auch noch schön, das als Folklore mitzuhaben, sondern wenn man ist, dann aber überzeugt.
1: Und was würden Sie dann den christlichen Gemeinden, den Kirchen in Deutschland raten, was sie tun sollten, um eben diese jungen Menschen dann letztendlich zu erreichen?
2: Also einfach keine Angst haben vor den eigenen Ansprüchen. Also ich glaube, das Entscheidende ist nicht, dass man sagt, jetzt müssen wir alles so konform machen, dass das den Leuten nichts abverlangt, sondern man muss den Glauben präsentieren auch das, was der Glaube fordert. Ich glaube, das ist das, was wichtig ist. Und ich kann letztlich auch Menschen vom Glauben nur dann überzeugen, wenn ich selbst überzeugt bin. Lauwarm wird es nicht gelingen, Leute für die Kirche zu gewinnen. Und wir merken das ja auch, wenn es strengere religiöse Gemeinschaften sind, wenn es überzeugtere Verbände gibt, dann gelingt es denen auch besser, Menschen anzusprechen. Nur mit seichtem Programm wird man die Leute nicht gewinnen.
1: Dann Ihnen vielen herzlichen Dank, Herr Binkert, für diesen Überblick zu diesem Thema Christsein in Deutschland und speziell der christliche Glaube der jungen Generation. Vielen herzlichen Dank Ihnen.
2: Ich bedanke mich auch. Vielen Dank für Ihr Interesse.
1: Das war Hermann Binkert, Gründer und geschäftsführender Gesellschafter des Meinungsforschungsinstituts Insa Consulere, hier im Interview des Tages bei Radio Horeb. Wir haben heute über Studien und Zahlen zum christlichen Glauben in Deutschland, speziell bei der jungen Generation, gesprochen. Das Interview, das finden Sie zum Nachhören bei uns in der Mediathek auf unserer Website horeb.org unter der Rubrik Interview des Tages. 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Im Studio Pascal Gigor.

0: Nachrichten aus Kirche und Welt, direkt aus der aktuellen Redaktion von Radio Horeb, im Studio Karin Viera. Mexico City. Erzbischof Carlos Aguiar-Retes hat eine Hilfsaktion ins Leben gerufen, um das Schicksal der landesweit 130.000 Vermissten aufzuklären. Der Kardinal forderte die Pfarreien auf, Friedensbriefkästen für anonyme Hinweise aufzustellen. Da die Vermisstenfälle oft mit den mächtigen Drogenkartellen in Zusammenhang stehen, trauen sich viele Menschen nicht, mit der Polizei zu sprechen. Laut dem neuen Konzept stellen die Pfarreien den Platz für die besonders gesicherten Briefkästen zur Verfügung. Die Bearbeitung der Briefe soll dann unter strikter Vertraulichkeit erfolgen. Vatikanstadt. Patrick E. Kelly, der Chef der nordamerikanischen Kolumbusritter, ist von Papst Leo zum Mitglied des Dikasteriums für die Laien, die Familie und das Leben im Vatikan berufen worden. Damit kann Kelly künftig Einfluss auf die familienpolitische und bioethische Agenda des Heiligen Stuhls nehmen. Die Kolumbusritter gelten als eine der vermögendsten und einflussreichsten katholischen Vereinigungen weltweit. Sie zählen laut eigenen Angaben mehr als 2 Millionen Mitglieder und verfügen laut Zeitungsberichten über rund 123 Milliarden US-Dollar. Die Gruppierung unterstützt wohltätige Zwecke und die Verkündigung der christlichen Botschaft durch die katholische Kirche. Zuletzt haben die Kolumbusritter die Renovierung des Bernini-Baldachins im Petersdom in Höhe von 700.000 Euro finanziert. Wien. Der Tiroler Priester Johannes Leichner übernimmt heute das Amt als Missionationaldirektor von Karl Wallner. Der Zisterzienserpater Wallner aus dem Stift Heiligen Kreuz stand 10 Jahre an der Spitze der päpstlichen Missionswerke in Österreich. In einer Aussendung hat Missio das Wirken des scheidenden Nationaldirektors gewürdigt. Pater Karl habe Missio Österreich maßgeblich geprägt und dazu beigetragen, die Weltkirche für viele Menschen erfahrbarer zu machen. Zugleich sei es unter Wallners Leitung gelungen, immer mehr Menschen für die konkrete Hilfe an den Ärmsten der Armen zu gewinnen. In eigener Sache. 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Das waren Meldungen aus Kirche und Welt. 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
1: Danke an Karin Viera hier bei Radio Horeb, Ihrer christlichen Stimme in Deutschland. Einen wunderschönen guten Morgen, sagt Ihnen Stefanie Feil. Schön, dass Sie mit dabei sind. Ein besonderer Tipp für Sie, unsere Sonderübertragung heute ab 18.30 Uhr zum heutigen Weltgebetstag für die Bewahrung der Schöpfung übertragen wir heute eine Eucharistiefeier mit Papst Leo XIV. Aus Castel Gandolfo. Seien Sie mit dabei, unsere Sonderübertragung mit Papst Leo XIV., die Heilige Messe ab 18.30 Uhr. Radio Horeb Programmdirektor Pfarrer Richard Kocher können Sie jetzt in Kürze hören im Gespräch mit unserer Hörerin Frau Stranis.

0: aus Usingen ist auf Sendung. Grüß Gott.
1: Grüß Gott, Frau Kocher. Ich möchte gern fragen, in dem Lied Gott hat tief verborgen, heißt es doch, schon ein einziger Blutstropfen löset alle Schuld, bringt der ganzen Erde Gottes Heil und Huld. Wenn schon ein einziger Tropfen Blut genügt hätte, warum ist denn Jesus am Kreuz noch gestorben?
0: Ja, in Jesu Christi Blut ist heilend, ist erlösend, ist befreiende Macht. Und da haben Sie schon ein bisschen recht, dass auch in diesem Lied heißt, dass das so mächtig ist, dass ein einziger Tropfen offensichtlich genügt hat. Ich kann es nur allgemein sagen, dass, auch wenn das vielleicht jetzt nicht ganz direkt Ihre Frage betrifft, die Bruchstellen nach dem Sündenfall im Paradies waren Tod, waren Ungehorsam. Das waren die Folgen dann, also die Folgen des Ungehorsams waren Tod, und er war gehorsam bis zum Tod. Er hat sich für uns hingegeben und hat das, wie es im Philipperhymnus heißt, dann durch seinen Tod am Kreuz alles getragen und aufgelöst. Ja. Warum der Vater das dann in dieser drastischen Zeit gewollt hat, kann ich zumindest schlecht beurteilen. Offensichtlich war es notwendig, und vielleicht ist bei diesem Lied dann auch, wissen Sie, da werden manche Dinge dann ja vielleicht in einer gewissen poetischen Form dargebracht. Wenn es so zum Beispiel im Salve Regina heißt, dass die Mutter Gottes unser Leben ist Jesus Christus, aber in dieser poetischen Form kann man es dann auch sagen, dass die Mutter Gottes ist unser Leben, das ist letztlich nur Christus. Ja, der Vater wollte eben zeigen, Johannes 13,1, dass es einen, so sehr hat Gott die Welt gegeben, dass er einen Sohn hingegeben hat, dass er restlos alles hingegeben hat, sozusagen nicht nur einen Blutstropfen, sondern sich selber ganz und gar, dass Gott auch gar nicht mehr geben kann als seinen einzigen Sohn, und dieser Totalität, und nicht nur mit, was weiß ich, mit einer Schnittwunde an der Hand, wo ein paar Tropfen Blut rauskommen. Also das sollte scheinbar in dieser ganzen Hingabe gezeigt werden. Das natürlich kann man jetzt da nicht quantifizieren, ein Tropfen hat auch schon genügt. Dann, ja, aber wie gesagt, wenn da so ein Tropfen rausgefallen wird, das wäre jetzt nicht das, was der himmlische Vater uns zeigen wollte, wie viel wir ihm wert sind. Wenn er zu Katharina von Siena sagt, wenn es notwendig wäre, würde ich für dich wieder den ganzen Kreuzweg gehen. Also was für eine Liebe muss das sein? Liebe bis zum Äußersten, bis zum geht nicht mehr. Und das sollte durch diesen Tod am Kreuz gezeigt werden. Er gibt sich wirklich ganz und gar für uns hin. Alles Gute, Gottes Segen, Ihr Pfarrer Kocher.
2: Soweit unser Programmdirektor Pfarrer Richard Kocher im Gespräch mit einer Hörerin. 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Jetzt in Kürze sind Sie eingeladen, die Heilige Messe mitzufeiern. Wir übertragen aus der Wallfahrtskirche zur Mutter mit dem gütigen Herzen aus Waghäusl im Bistum Freiburg. Zelebrant ist gleich Pater Hermann Josef Hubka. Durch den weiteren Vormittag hier im Programm begleitet Sie meine ehrenamtliche Kollegin Gabriele Lemmen-Feldges, die Sie schon im Studio München erwartet. Ich wünsche Ihnen einen frohen und gesegneten Tag. Am Mikrofon Ihre Stefanie Feil.

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Es begrüßt Sie an diesem Dienstagvormittag aus dem Studio in München, Gabriele Lemmen-Feldges. Herzlich willkommen. Blicken wir nun gemeinsam auf die kommende Stunde und dort geht es um 9 Uhr zunächst weiter mit der Heiligen Messe, also in wenigen Minuten. Verbunden sind wir dazu mit dem Kloster Waghäusel im Bistum Freiburg und dort sind wir zu Gast bei den Brüdern vom gemeinsamen Leben. Die Heilige Messe erfolgt aus der Kirche zur Mutter mit dem gütigen Herzen und der heutige Zelebrant ist Pater Hermann Josef Hubka. Viel Freude mit unserem Programm am Dienstagvormittag.

Kurz vor 9 Uhr, herzliche Einladung zur Heiligen Messe hier bei Radio Horeb. Und bevor wir umschalten ins Kloster Waghäusel, wollen wir noch gemeinsam beten. In der Eucharistie dürfen Sie alles vor Jesus legen, Ihre Sorgen, Ihre Nöte, Ihre Bitten, ja und auch die Sehnsüchte, die Sie in sich tragen, all das dürfen Sie Jesus auf den Altar der Liebe tragen. Und so beten wir jetzt im Namen des Vaters und des Sohnes und des Heiligen Geistes. Amen. O mein Jesus, du bist wirklich in der Hostie gegenwärtig. Zu jeder Zeit bist du auf allen Altären der Welt als Opfer zugegen. Vereint mit deinem göttlichen Herzen zur Verherrlichung des Vaters und um flehentlich das Kommen deines Reiches zu erbitten, weihen wir dir unseren Leib und unsere Seele. Nimm dieses demütige Opfer gnädig an und verwende es nach deinem Gutdünken zur Verherrlichung Gottes und zum Heil der Seelen. Heilige Himmelsmutter, lass nicht zu, dass wir je von deinem göttlichen Sohn getrennt werden und behüte uns immer als dein Eigentum. Danke. Amen. Maria, Mutter der Kirche, erbitte uns viele geistliche Berufungen und christliche Familien. Amen.

Nummer 464, 1, 4, 5. 464, 1, 4 und 5.

0: Im Namen des Vaters und des Sohnes und des Heiligen Geistes.
1: Amen.
0: Der Herr sei mit euch.
1: Mit deinem Geist.
0: Liebe Brüder und Schwestern, am Anfang der Heiligen Messe halten wir Gewissenserforschung und sprechen das Schuldbekenntnis. Ich bekenne Gott, den Allmächtigen, und allen Brüdern und Schwestern, dass ich Gutes unterlasse und Böses getan habe. Ich habe gesündigt in Gedanken, Wort und Werken, es erbarme sich unser, der allmächtige Gott. Erlasse uns die Sünde nach und führe uns zum ewigen Leben.
2: Amen. 151. 151.

0: Lasset uns beten. Gott und Vater, du hast die vielen Völker im Bekenntnis deines Namens geeint. Gib, dass alle, die aus dem Wasser der Taufe wiedergeboren sind, eins werden im Glauben und in Werken der Liebe. Darum bitten wir durch Christus, unseren Herrn.
1: Amen. Lesung aus dem ersten Brief des Apostels Paulus an die Gemeinde in Korinth. Schwestern und Brüder, der Geist ergründet alles, auch die Tiefen Gottes. Wer von den Menschen kennt den Menschen, wer nicht der Geist des Menschen, der in ihm ist. So erkennt auch keiner Gott, nur der Geist Gottes. Wir aber haben nicht den Geist der Welt empfangen, sondern den Geist, der aus Gott kommt, stammt, damit wir das erkennen, was uns von Gott geschenkt worden ist. Davon reden wir auch, nicht mit Worten, wie menschliche Weisheit sie lehrt, sondern wie der Geist sie lehrt, indem wir geistliche Dinge für geistliche Menschen deuten. Der irdisch gesinnte Mensch aber erfasst nicht, was vom Geist Gottes kommt. Torheit ist es für ihn, und er kann es nicht verstehen, weil es nur mit Hilfe des Geistes beurteilt werden kann. Der geisterfüllte Mensch aber urteilt über alles. Ihn selbst vermag niemand zu beurteilen. Denn wer begreift den Geist des Herrn? Wer kann ihn belehren? Wir aber haben den Geist Christi, Wort des lebendigen Gottes.
2: Nummer 38, 1. 38, 1.

Ein großer Prophet wurde unter uns erweckt. Gott hat sein Volk heimgesucht.

Der Herr sei mit euch. Aus dem Heiligen Evangelium nach Lukas. In jener Zeit ging Jesus hinab nach Kapharnaum, einer Stadt in Galiläa, und lehrte die Menschen am Sabbat. Sie waren außer sich vor Staunen über seine Lehre, denn er redete mit Vollmacht. In der Synagoge war ein Mann, der von einem Dämon, einen unreinen Geist, besessen war. Der schrie mit lauter Stimme: He, du, was haben wir mit dir zu tun, Jesus von Nazareth? Bist du gekommen, um uns ins Verderben zu stürzen? Ich weiß, wer du bist, der Heilige Gottes. Da drohte ihm Jesus: Schweig und verlass ihn. Der Dämon warf den Mann in die Mitte und verließ ihn, ohne ihm zu schaden. Da waren alle erschrocken. Und einer fragte den anderen: Was ist das für ein Wort? Mit Vollmacht und Kraft befiehlt er den unreinen Geistern und sie fliehen. Und sein Ruf verbreitete sich in der ganzen Gegend. Evangelium unseres Herrn Jesus Christus.

Im Namen des Vaters und des Sohnes und des Heiligen Geistes. Amen. Liebe Brüder und Schwestern, wir sind erstaunt, wie unverschämt dieser Dämon da ist, wie der Jesus anspricht. He, du. Also so spricht man niemanden an. Das ist eigentlich total unter der Gürtellinie. Und dann geht es ja auch noch weiter. Ich weiß, wer du bist, der Heilige Gottes. Jetzt stellen Sie sich einmal vor, dass Sie so angepflaumt werden. Von irgendjemand auf der Straße. Oder vielleicht haben Sie das noch in Erinnerung aus jungen Jahren, so im ersten Lehrjahr vielleicht oder so. Oder in der Schule. Da kommen heute noch schlechte Gefühle auf. Je nachdem, solche Erfahrungen hat wahrscheinlich jeder einmal gemacht. Und das ist doch unerhört, dass jemand dem Herrn Jesus so gegenübertritt. Also da haben wir gleich mal eine Ahnung, mit was für Geisteskräften wir es da zu tun haben. Die Leute, die da drumherum waren, die haben sicherlich auch solche Dinge gekannt, aber die wussten dem nichts entgegenzusetzen. Die haben es halt über sich ergehen lassen. Und da war irgendwie halt nichts zu machen. Man hat es halt aushalten müssen. Und jetzt geht aber hier etwas Neues los. Sie waren alle erschrocken, wie der Herr mit diesen Kräften hier umgegangen ist. Schweig und verlass ihn. Das ist eine Eigenart, die der Herr immer wieder hat, wenn es um so etwas geht. Da wird nicht lang diskutiert. Da gibt's keine vielen Worte. Da gibt's auch kein Zögern und keine Zurückhaltung oder alles sowas. Kurz und tief. Es gibt ein paar Prinzipien. Mit dem Teufel diskutiert man nicht. Den Teufel bekehrt man nicht. Der Teufel ist abgrundtief böse. Mit dem hat man nichts zu tun. Und wenn da sowas anfängt, dann machen wir es genauso wie Jesus. Mir ist aber noch ein anderer Gedanke gekommen. Also, mit Vollmacht und Kraft befiehlt er den unreinen Geistern und sie fliehen. Jetzt können wir mal ein bisschen hineinschauen in die deutsche Geschichte. Da habe ich nämlich immer so ein paar Fragen und ich stehe davor und kann nur große Augen machen. Wie hat das damals der heilige Bonifatius gemacht? Ohne Hilfsmittel, im Urwald mit Bären und Wölfen und mit schwierigen Wikingern oder Sachsen oder verschiedenen anderen. Und innerhalb von 20 Jahren war dieses Land neu aufgestellt. Und danach ging es vorwärts. Das kann man nicht. Das ist als Menschenwerk unmöglich. Es gibt ja keine Möglichkeit, irgendwo zwischen Hamburg und Salzburg, zwischen Straßburg und Berlin, ohne Telefon, ohne Auto, ohne irgendetwas anderes. Und es ging. Da muss irgendeine Kraft mit drin sein, die über das Menschliche weit hinausgeht. Und der hat überhaupt nichts Besonderes gemacht. Der hat auch keine entsprechenden Waffen gehabt oder irgendwelche Megafone oder wer weiß was, alles sonst, nichts dergleichen. Der war einfach nur da. Für mich hat das eigentlich immer ein bisschen was zu tun mit der Vollmacht, den schon die Menschen bekommen haben im Paradies. Da hat der Herr zu Adam gesagt, mach dir die Erde untertan
Und nach kurzer Zeit machte Adam sich die Erde untertan. Der hatte auch kein Auto und auch kein Telefon und nichts dergleichen. Und das hat funktioniert. Im Grunde liegt so etwas eigentlich im Menschen drin. Und es würde auch heute noch funktionieren. Der liebe Gott musste nur damit vorsichtig umgehen, weil die Menschen dazu tendieren, hier viel Unfug zu machen. Und deswegen hat er es nicht gleich jedem anvertraut. Aber wenn wir hier noch einmal hineinschauen in unsere Geschichte, da gibt es schon solche Vollmacht. Im Großen und Ganzen wird die angewendet im Kleinen, in der Familie und im Umfeld halt und so. Aber das kann durchaus auch sein, dass ein solcher Dienst wieder einmal ein ganzes Volk oder gar ein ganzes Kontinent oder sogar die ganze Welt betrifft. Da könnte ich jetzt hier anfangen und da rumpoltern und rumschimpfen und alles Mögliche loslassen. Die Leute wären entsetzt, die Polizei steht vor der Tür. Passieren tut überhaupt nichts. Aus eigener Kraft und mit eigenem Zorn und so weiter kommst du hier nicht weit. Das ist etwas ganz anderes, wenn der Herr beruft. Und dann geht es auch nicht mit Krach und Zorn und Donnerwetter. Wie das dann im Einzelnen geht, das ist ein Geheimnis seiner Gnade. Jesus hat es uns vorgemacht. Und ob hier heute Entsprechendes geschieht, in unseren Familien, in unserem Land, in unserer Regierung, in unserem Kontinent, in der ganzen Welt, das geht vom Heiligen Geist aus. Und da ist es gut, wenn jeder sich bereithält und dem Herrn sagt: Herr, hier bin ich. Bitte wirke du durch mich. Im Großen oder im Kleinen. Einfach da, wo es deinem göttlichen Plan entspricht. Und bewahre mich, damit ich nicht Menschenwerk von mir gebe, sondern aus deinem Heiligen Geist heraus. Sonst nichts. Das ist ganz wichtig. Und der Herr, er möchte sein Volk führen, damit es ein heiliges Volk wird, voll des Heiligen Geistes. Und wenn wieder diese Attacken kommen, erinnern wir uns dran, wie Jesus damit umgegangen ist. Und dann machen wir es genauso. Im Namen des Vaters und des Sohnes und des Heiligen Geistes. Amen. Herr, gib unseren Verstorbenen die ewige Ruhe. Herr, lass sie ruhen in Frieden.

484, 1, 5 und 6, 484, 1, 5 und 6.

0: Betet, dass mein und euer Opfer Gott, dem allmächtigen Vater, wohlgefalle. Herr, unser Gott, du schenkst uns den Frieden, du gibst uns die Kraft, dir aufrichtig zu dienen. Lass uns dich mit unseren Gaben ehren und durch die Teilnahme an dem einen Brot und dem einen Kelch eines Sinnes werden. Darum bitten wir durch Christus, unseren Herrn.
1: Amen.
0: Der Herr sei mit euch. Erhebet die Herzen. Lasset uns danken dem Herrn, unserem Gott. In Wahrheit ist es würdig und recht, dir, Herr, heiliger Vater, allmächtiger, ewiger Gott, immer und überall zu danken. Denn du bist der Schöpfer der Welt, du bist der Erlöser aller Menschen. Durch deinen geliebten Sohn, unseren Herrn Jesus Christus, durch ihn loben die Engel deine Herrlichkeit, beten dich an die Mächte, erbeben die Gewalten. Die Himmel und die himmlischen Kräfte und die seligen Seraphim feiern dich jubelnd im Chore. Mit ihrem Lobgesang lass auch unsere Stimmen sich vereinen und voll Ehrfurcht rufen.
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Ja, du bist heilig, großer Gott, du bist der Quell aller Heiligkeit. Darum bitten wir dich, sende deinen Geist auf diese Gaben herab und heilige sie, damit sie uns werden Leib und Blut deines Sohnes, unseres Herrn, Jesus Christus. Denn am Abend, an dem er ausgeliefert wurde und sich aus freiem Willen dem Leiden unterwarf, nahm er das Brot und sagte Dank, brach es, reichte es seinen Jüngern und sprach: Nehmet und esset alle davon. Das ist mein Leib, der für euch hingegeben wird.

Ebenso nahm er nach dem Mahl den Kelch, dankte wiederum, reichte ihn seinen Jüngern und sprach: Nehmet und trinket alle daraus. Das ist der Kelch des neuen und ewigen Bundes, mein Blut, das für euch und für alle vergossen wird, zur Vergebung der Sünden. Tut dies zu meinem Gedächtnis. Geheimnis des Glaubens. Darum, gütiger Vater, feiern wir das Gedächtnis des Todes und der Auferstehung deines Sohnes und bringen dir so das Brot des Lebens und den Kelch des Heiles dar. Wir danken dir, dass du uns berufen hast, vor dir zu stehen und dir zu dienen. Wir bitten dich, schenke uns Anteil an Christi Leib und Blut. Und lass uns eins werden durch den Heiligen Geist. Gedenke deiner Kirche auf der ganzen Erde und vollende dein Volk in der Liebe, vereint mit unserem Papst Leo, unserem Erzbischof Stefan und allen Bischöfen, unseren Priestern und Diakonen und mit allen, die zum Dienst in der Kirche bestellt sind. Gedenke unserer Brüder und Schwestern, die entschlafen sind in der Hoffnung, dass sie auferstehen. Nimm sie und alle, die in deiner Gnade aus dieser Welt geschieden sind, in dein Reich auf, wo sie dich schauen von Angesicht zu Angesicht. Vater, erbarme dich über uns alle, damit uns das ewige Leben zuteil wird, in der Gemeinschaft mit der seligen Jungfrau und Gottesmutter Maria, mit deinen Aposteln und mit allen, die bei dir Gnade gefunden haben von Anbeginn der Welt, dass wir dich loben und preisen durch deinen Sohn Jesus Christus. Durch ihn und mit ihm und in ihm ist dir, Gott, allmächtiger Vater, in der Einheit des Heiligen Geistes alle Herrlichkeit und Ehre, jetzt und in Ewigkeit. Lasst uns beten, wie der Herr uns zu beten gelehrt hat. Vater unser im Himmel, geheiligt werde dein Name, dein Reich komme, dein Wille geschehe, wie im Himmel, so auf Erden. Unser tägliches Brot gib uns heute und vergib uns unsere Schuld, wie auch wir vergeben unsere Schuldigen. Und führe uns nicht in Versuchung, sondern erlöse uns von dem Bösen. Erlöse uns, Herr allmächtiger Vater, von allem Bösen und gib Frieden in unseren Tagen. Komm uns zu Hilfe mit deinem Erbarmen und bewahre uns vor Verwirrung und Sünde, damit wir voll Zuversicht das Kommen unseres Erlösers, Jesus Christus, erwarten. Der Herr hat zu seinen Aposteln gesagt: Frieden hinterlasse ich euch, meinen Frieden gebe ich euch. Deshalb bitten wir, Herr Jesus Christus, schau nicht auf unsere Sünden, sondern auf den Glauben deiner Kirche und schenke ihr nach deinem Willen Einheit und Frieden. Der Friede des Herrn sei allezeit mit euch. Lamm Gottes. Amen.
Lamm Gottes. Erbarme dich unser. Lamm Gottes, du bist die Welt des Sünden, die uns deinen Frieden. Seht, das Lamm Gottes, das hinwegnimmt die Sünde der Welt. Herr, ich bin dir, dass du

0: Lasset uns beten. Herr, unser Gott, das heilige Mahl ist ein sichtbares Zeichen, dass deine Gläubigen in dir eins sind. Lass diese Feier wirksam werden für die Einheit der Kirche. Darum bitten wir durch Christus, unseren Herrn.
1: Amen.
0: Der Herr sei mit euch.
1: Und mit deinem Geist.
0: Gott, der allmächtige Vater, segne euch und schenke euch gedeihliches Wetter. Erhalte Blitz, Hagel und jedes Unheil von euch fern.
1: Amen.
0: Er segne die Felder, die Gärten und den Wald und schenke euch die Früchte der Erde.
1: Amen.
0: Er begleite eure Arbeit, damit ihr in Dankbarkeit und Freude gebrauchet, was durch die Kräfte der Natur und die Mühe des Menschen gewachsen ist.
1: Amen.
0: Und der Segen des allmächtigen Gottes, des Vaters und des Sohnes und des Heiligen Geistes komme über euch und unser Land, über eure Arbeit und die Früchte der Erde und bleibe bei uns.

0: uns alle Zeit.
1: Amen.
0: Geht hin in Frieden.
2: 521 Strophen 1, 5 und 6. 521 Strophen 1, 5 und 6.

Und mit diesen musikalischen Klängen verabschieden wir uns für heute aus dem Kloster Waghäusel. Von dort hörten wir die Heilige Messe. Danke, dass wir miteinander verbunden waren. Radio Horeb, es ist 9.45 Uhr und in Kürze gebe ich Ihnen noch einen Überblick auf unser weiteres christliches Programm.

Es ist beinahe 10 Minuten vor 10 hier bei Radio Horeb, Ihrer christlichen Stimme in Deutschland. Schön, dass Sie mit dabei sind. Ich bin Gabriele Lemmen-Feldges und ich schaue für Sie noch auf unser Vormittagsprogramm. Gleich in der Lebenshilfe um 10 Uhr geht es um das Thema »Zu gut für die Tonne«. Mit Genuss gegen die Lebensmittelverschwendung. Jeden Tag landen große Mengen genießbarer Lebensmittel im Müll. Mit der Plattform Too Good To Go, zu gut zum Wegwerfen, soll genau das vermieden werden. Über eine App bieten Bäckereien, Restaurants oder Supermärkte übrig gebliebene Lebensmittel zu stark vergünstigten Preisen an. Wie das Konzept funktioniert, und das erklärt Ihnen in der Lebenshilfe die Geschäftsführerin von Too Good To Go Deutschland, Katharina Hauke, hier in Kürze um 10 Uhr. Mein Überlebenslauf, davon handelt die derzeitige Erzählung mit der Schauspielerin und Autorin Eva Maria Admiral. Sowohl in der Wochentags- als auch in der Sonntagserzählung hören Sie aus dem entsprechenden Hörbuch. Eine bewegende, anrührende, aufwühlende und auch nachdenklich machende, selbsterlebte Geschichte, die österreichische Schauspielerin Ihnen auch persönlich vorstellt. Das Wortspiel aus Überleben und Lebenslauf macht neugierig darauf, wie die Autorin es geschafft hat, dennoch ihr Leben zu meistern. Meine Geschichte ist mein Kapital, so Eva Maria Admiral heute. Zeugnis dafür, dass Gott die Kraft hat, Leben um 180 Grad zu wenden, egal wie die Ausgangsbedingungen sind. Um 11.15 Uhr in der Erzählung hören Sie rein. Ja, und natürlich wie immer an dieser Stelle die herzliche Einladung zum Gebet am Mittag ab 11.45 Uhr. Lassen Sie uns gemeinsam auf den Herrn blicken in einer kurzen Auszeit. Öffnen wir unsere Herzen und geben wir dem Alltag durch das Gebet eine Struktur und ein wenig Raum für Gott. Eine Zeit, die sehr zum Segen werden kann. Beten Sie mit uns ab 11.45 Uhr die Sext und es folgt der Angelus. Um 12 Uhr. Herzliche Einladung hierzu.

0: Sie hören die Lebenshilfe bei Radio Horeb, heute wieder mit einer Folge aus unserer losen Reihe Fokus Schöpfung. Ganz herzlich begrüßt Sie dazu Gabi Fröhlich. Jedes Jahr landen allein in Deutschland mehrere Millionen Tonnen Lebensmittel im Müll, die theoretisch noch essbar gewesen wären. Das ist besonders bedrückend, wenn man bedenkt, dass knapp 8 Millionen Menschen in der Welt Hunger leiden und dass die Produktion dieser Lebensmittel Kräfte und Energie gebunden hat, die nun auch verschwendet sind. Inzwischen gibt es verschiedene Initiativen, die versuchen, der Lebensmittelverschwendung entgegenzuwirken. Eine davon stellen wir Ihnen heute vor, nämlich die Plattform Too Good To Go, zu Deutsch zu gut zum Wegwerfen. Und dafür sind wir mit der Geschäftsführerin von Too Good To Go Deutschland verbunden, mit Katharina Hauke. Sie ist uns zugeschaltet aus Berlin, wo Too Good To Go Deutschland seine Zentrale hat. Herzlich willkommen, Frau Hauke. Schön, dass Sie da sind.
1: Einen wunderschönen guten Morgen, Frau Fröhlich. Vielen Dank für die Einladung und auch den Zuhörenden da draußen. Einen guten Morgen und danke für Ihr Interesse an unserem Thema.
0: So. Frau Hauke, ich muss jetzt einmal ganz kurz korrigieren, nämlich ich habe eben gesagt, das seien 7 Millionen Menschen und das war natürlich Quatsch am Anfang, das sind fast 700 Millionen Menschen. Es sind ungefähr 7% der Weltbevölkerung, die Hunger leiden. Genau, das heißt, das sind natürlich sehr, sehr viel mehr. Aber wir schauen ja heute, wie man das auch irgendwie hier zumindest, nicht, dass das Essen dann direkt in die dritte Welt geht oder in die noch zu entwickelnden Ländern, aber wir schauen dahin, wie können wir hier zumindest unseren Beitrag dafür leisten, dass dieser Wahnsinn, dass so viel von den guten Lebensmitteln im Müll landet, dass der zumindest hier jeder für sich da noch ein bisschen was für tun kann, damit das weniger wird, denn viel geht davon auf die privaten Haushalte.
1: Genau. Und es geht darum und mit unserer Lösung, wie jede und jeder Einzelne von uns etwas dazu beitragen kann, diese Lebensmittelverschwendung zu vermeiden.
0: Wir schauen jetzt heute auf Ihre Initiative. Die ist international. Gibt es in wie vielen Ländern?
1: Wir sind in 20 Ländern aktiv, vor 10 Jahren gegründet worden, von Amerika, Kanada bis Australien, Neuseeland. Unser jüngster Zugang ist Japan. Gegründet worden sind wir in Dänemark.
0: Jetzt schauen wir uns an, was ist Too Good To Go? Zu gut zum Wegwerfen heißt es und was ist das ganz genau?
1: Unsere Mission bei Too Good To Go ist es, Menschen zu inspirieren und mit unserer App auf ihrem Smartphone zu befähigen, Verschwendung zu vermeiden. Wir haben eine Vision von einem Planeten, auf dem wir alle zuerst das nutzen, was schon vorhanden ist. Und wir retten schlichtweg vor der Tonne, wie Sie es gesagt haben, was so gut zum Wegwerfen ist. Und dafür bieten wir 2 Lösungen für unsere Partnerbetriebe und NutzerInnen an. Das sind einmal die Überraschungstüten, die man in der App reserviert und dann beim Laden selbst abholt, und die Pakete, die man in der App bestellt und die man sich nach Hause liefern lässt.
0: Also gucken wir mal auf diese beiden Prinzipien, die Überraschungstüte, jetzt aus der Sicht eines Nutzers. Wie sieht das aus, wenn man also einfach als Privatperson damit machen möchte?
1: Um überhaupt mal zu starten, es ist ganz einfach, Sie laden sich die App auf Ihr Smartphone runter. Da kann ich als Beispiel nennen, mit meiner Mutter habe ich das vor ein paar Wochen erst gemacht und sie inspiriert, mit uns Lebensmittelverschwendung zu vermeiden. Es ist ganz einfach, sich in der App zu registrieren. Sie hinterlegen Ihren Standort, wenn Sie das möchten, weil dann Ihnen natürlich die Betriebe, die direkt in Ihrer Nähe Lebensmittel anbieten, angezeigt werden. Und dann wählen Sie eine Überraschungstüte. Das sind Partnerbetriebe wie Bäckereien, Restaurants, Supermärkte, Tankstellen oder Hotels, die überschüssige Lebensmittel zu einem reduzierten Preis anbieten. Und Sie reservieren in der App, bestellen diese Überraschungstüte und holen sie dann vor Ort bei Ihrem Partnerbetrieb zum vorgegebenen Zeitfenster ab. Eine Bäckerei zum Beispiel bietet jeden Abend von 17 bis 18 Uhr ihre Überraschungstüten an, am Samstag vielleicht zu einem anderen Zeitpunkt.
0: Und welche Möglichkeiten der Auswahl hat man da? Kann man über die Menge bestimmen oder über den Inhalt?
1: Über die Menge, ja. weil Sie eine, zwei oder drei Überraschungstüten reservieren können. Natürlich auch bei unterschiedlichen Partnerbetrieben. Sie können an einem Tag bei der Bäckerei eine Überraschungstüte abholen, aber eben auch im Supermarkt oder vom Frühstücksbuffet beim Hotel. Den Inhalt können Sie bis zu einem gewissen Grad bestimmen, weil unsere Partner durchaus auch Tüten anbieten, die dediziert vegetarisch sind oder eben nur Backwaren enthalten oder Lebensmittel des Supermarkts. Was ganz konkret in dieser Überraschungstüte ist, wie es der Name sagt, das können Sie nicht vorher wissen, weil ja auch unsere Partnerbetriebe nicht sagen können, was an einem verriegelten Mittwoch dann wirklich verkauft wird und was überbleibt. Das ist die Überraschung.
0: Also eine gewisse Überraschung bleibt, aber über die Menge kann man zum Beispiel selber bestimmen. Wenn man, genau, wie läuft das ganz genau, dass man diese Tüten bestellt?
1: Sie öffnen Ihre App und dort werden Ihnen, wenn Sie Ihren Standort angegeben haben, Sie können dort definieren, ob Sie das wollen, mein Arbeitsplatz oder mein Zuhause, dann werden Ihnen die Partner in Ihrem Umkreis 1, 2, 3 Kilometer angezeigt, die Überraschungstüten anbieten. Und so eine Tüte reservieren Sie dann und holen Sie zum gegebenen Zeitpunkt ab. Das ist der Unterschied zu den Paketen der zweiten Lösung, die wir anbieten, die zu Ihnen nach Hause geliefert werden.
0: Auf die Pakete komme ich gleich nochmal genauer.
1: Ja.
0: Wie ist das mit den Überraschungstüten? Die kosten etwas, oder?
1: Ja, unsere NutzerInnen sind sehr preisbewusst. Umfragen haben auch ergeben, dass 70% der Deutschen sehr preisbewusst einkaufen müssen. Auch bei den gestiegenen Lebensmittelpreisen. Und bei uns zahlen unsere NutzerInnen rund 50% oder weniger für die Lebensmittel in den Überraschungstüten oder den Paketen. Insgesamt können sie bis zu 70% vom regulären Preis sparen. Und wenn man das auf ein Jahr betrachtet, mit 1 bis 2 Tüten pro Woche, kann man schon mehr als 50 Euro pro Monat sparen im Jahr, also insgesamt über 600 Euro im Jahr. Und gerade bei den steigenden Lebensmittelpreisen ist es sehr wichtig, zwei Dinge zu kombinieren: Erschwinglichkeit und Nachhaltigkeit, weil viele VerbraucherInnen wollen ja nachhaltige Entscheidungen treffen, aber die müssen eben auch erschwinglich sein.
0: Das heißt, das klingt so, Frau Hauke, dass Too Good To Go, also eine Win-Win-Lösung im Grunde ist. Das ist ja anders als andere Konzepte, auf die wir vielleicht gleich noch zu sprechen kommen, wo man das dann alles kostenlos abholt, was sonst im Müll landen würde, sondern derjenige, der das anbietet, der hat auch noch was davon.
1: Absolut. Wir nennen es sogar Win-Win-Win, Frau Fröhlich, weil wir unseren Partnerbetrieben ja auch einen wirtschaftlichen Mehrwert bringen. Wir haben in Deutschland allein 26.000 Partnerbetriebe und die generieren noch Gewinn mit einem Lebensmittel, das noch vollkommen in Ordnung ist, das im Müll gelandet wäre und für das sie ja auch noch Entsorgungskosten zahlen müssten. Außerdem kaufen viele unserer NutzerInnen neben der Überraschungstüte im Laden auch noch etwas anderes, das ist Zusatzgeschäft. Und unsere Partnerbetriebe generieren auch viele Neukunden, weil viele unserer NutzerInnen erst durch die erste Überraschungstüte, die sie im Laden abholen, dann zum Stammkunden werden. Also auch unsere Partnerbetriebe profitieren davon, wie unsere NutzerInnen, die sich wirklich viel ersparen und dabei auch noch einen wertvollen Beitrag für den Planeten schaffen. Und natürlich unsere Umwelt, weil wir dazu beitragen, dass weniger Lebensmittel verschwendet werden.
0: Kommen wir mal zu diesen Partnerbetrieben. Was sind das denn für Betriebe, die da mitmachen können?
1: Betriebe, die Lebensmittel, überschüssige Lebensmittel anbieten. Und das kann in ganz unterschiedlicher Form sein. Einfach der Supermarkt, der Überschüsse am Ende des Tages hat oder die Bäckerei. Wir sind ja in unserem Konsumverhalten schon so daran gewöhnt oder wir wollen abends beim Bäcker auch noch das volle Regal sehen und sind gewöhnt, dass die Auslagen bis zum Betriebsschluss voll sind. Aber ist es wirklich so schlimm, wenn ich kurz vor Ladenschluss kein Kürbiskernbrötchen mehr zu kaufen bekomme? Das findet man sicherlich auch was anderes Gutes. Der Bäcker hat allerdings das Regal voll und wenn am Abend nicht alle Brötchen verkauft werden, dann nimmt er das Angebot von Too-Good-To-Go in Anspruch und stellt Überraschungstüten in unsere App. Oder bei Hotelbuffets können Sie sich vorstellen, dass da durchaus auch immer wieder mal was überbleibt, dass man sich dann zu einem geringen Preis direkt beim Hotel abholen kann. Die Tankstellen mit ihren Too-Go-Märkten haben oft Snacks für unterwegs. Also die Bandbreite ist riesig groß im Angebot und auch regional. Also unsere Partnerbetriebe sind deutschlandweit verstreut.
0: Das heißt, manchmal bekommt man eben die Rohstoffe sozusagen, halt Gemüse und Ähnliches von zum Beispiel einem Supermarkt und manchmal ein fertig gekochtes Essen.
1: Absolut. Wir haben auch viele Restaurants innerhalb unserer Partnerbetriebe, die dann eben das Sushi-Lokal, das in der Theke noch Angebot hat, das ich mir dann am Abend abholen kann oder ein Restaurant-Buffet, von dem ich mir dann abends noch abholen kann.
0: Das klingt jetzt so günstig für die Partnerbetriebe, Frau Hauke, dass ich mich frage, warum da nicht längst jeder mitmacht. Ich meine, bevor man es wegwirft und dafür sogar noch Geld bekommt für das, was übrig geblieben ist, das klingt ja so, als wäre das etwas, was wirklich keine großen Nachteile bringt, außer ein ganz bisschen Logistik vielleicht.
1: Ich sehe das ganz genauso wie Sie, liebe Frau Fröhlich. Und das ist meine Aufgabe mit meinem Team hier in Berlin und auch deutschlandweit, potenzielle Partnerbetriebe zu finden und sie davon zu überzeugen, dass das Konzept sehr ganz einfach ist. Durchaus haben aber viele Unternehmen die Erfahrung gemacht oder empfinden es zumindest so, dass nachhaltig zu agieren kostspielig und aufwendig ist. Und es ist unser Auftrag, ihnen zu zeigen, dass es so einfach ist, wie Sie es gerade gesagt haben. Warum macht man nicht eigentlich schon mit?
0: Zu gut für die Tonne, mit Genuss gegen die Lebensmittelverschwendung ist unser Thema hier in der Lebenshilfe bei Radio Horeb. Katharina Hauke ist Geschäftsführerin von Too Good To Go Deutschland. Sie ist unser Gast hier in der Lebenshilfe und spricht über diese Plattform Too Good To Go, zu gut zum Wegwerfen. Also die Betriebe haben noch etwas davon, die da mitmachen, weil sie einfach noch etwas Geld verdienen mit etwas, was sonst im Müll landen würde. Jetzt gucken wir nochmal auf diejenigen, die die Lebensmittel abholen, auf die Nutzer der ganzen Geschichte. Was sind denn das für Leute, die bei dieser Plattform mitmachen?
1: Menschen aus allen Generationen und durchaus Menschen, die unsere Mission teilen, dem Planeten etwas Gutes zu tun und auch immer mehr Menschen, die auf die Kosten von Lebensmitteln schauen müssen und einfach preisbewusst einkaufen. Und die Zielgruppen der Studierenden sind sehr groß und auch immer mehr der Rentner und RentnerInnen. Das heißt, wo die Kombination, ich tue dem Planeten etwas Gutes und ich kann auch kostengünstig einkaufen, immer wichtiger wird.
0: Also genau, gerade wer im Studium ist, wer viel aufs Geld gucken muss etwas oder gerade wer eben als Rentner, Rentnerin gucken muss, das ist eine Möglichkeit. Allerdings muss man dann auch dann immer dahin fahren und bei den Überraschungstüten die Lebensmittel abholen. Aber es gibt ja auch die Überraschungspakete. Wie sieht das jetzt konkret aus?
1: Bei den Paketen ist es weniger Überraschung, Frau Fröhlich, weil Sie genau sehen, was in diesen Paketen ist. Wenn Sie in der App unten schauen, dann gibt es diesen Button, diesen Knopf Lieferung. Und wenn Sie den öffnen, dann sehen Sie Pakete, die wir von Lebensmittelhändlern und Lebensmittelmarken direkt erworben haben, weil sie überschüssige Produkte sind, die unser Partner nicht mehr in den regulären Einzelhandelskanälen verkaufen kann. Das kann unterschiedliche Gründe haben. Manchmal ist es Überproduktion von Weihnachten und Ostern in der Saison oder das Etikett wurde falsch gedruckt oder Marketing hat sich ein anderes Verpackungsdesign einfallen lassen und unsere Händler und Marken können dann nicht mehr über ihre normalen Kanäle verkaufen. Und wir bündeln diese Produkte in unserem Logistikcenter, unserem Fulfillment Center in Schifferstadt. Das sind 10.000 Quadratmeter Lagerfläche. Und von dort aus bieten wir Pakete unseren NutzerInnen an. Und sie sehen dort ganz genau, was drinnen ist. Das sind dann anders als bei den Überraschungstüten, die ja Produkte des täglichen Gebrauchs haben, die zeitnah zu verzehren sind. Bei den Paketen sind das Produkte, mit denen Sie Ihren Vorratsschrank auffüllen. Das sind zum Beispiel Nudeln, Reis, jetzt im Sommer waren es Grillsoßen für die nächste Grillparty oder Aufstriche. Also Produkte, die länger halten, aber eben einen Grund haben, warum sie nicht mehr ursprünglich verkauft werden können. Und diese Pakete werden dann wirklich direkt zu Ihnen nach Hause geliefert. Die brauchen Sie nicht selbst abholen.
0: Das heißt, das ist etwas, was auch jemand, der vielleicht nicht mehr so gut zu Fuß ist, gut nutzen kann?
1: Absolut. Es bestellen Menschen, die nicht mehr so mobil sind oder in manchen Regionen nicht so viele Partnerbetriebe in ihrer Region haben, von denen sie Überraschungstüten abholen können. Wir haben aber auch Schulen oder Büros, die dann das größere Paket für sich ins Büro oder in die Schule bestellen.
0: Too Good To Go Deutschland ist unser Thema, unser Gast hier in der Lebenshilfe in Gestalt der Geschäftsführerin von Too Good To Go Deutschland, Katharina Hauke. Wir schauen nach, was können wir tun, ganz konkret über die Plattform Too Good To Go gegen Lebensmittelverschwendung, aber auch dafür, dass wir günstig an Lebensmittel rankommen, die noch gut sind. Wir werden gleich mit Frau Hauke auch noch über das Thema Verfallsdatum sprechen, aber ich möchte Ihnen, liebe Hörerinnen und Hörer, gerne die Gelegenheit geben, sich in dieser Sendung auch mit zu Wort zu melden. Sie können gerne anrufen unter der 089 517 008 008. Noch einmal 089 517 008 008. Sie können sich natürlich bei Frau Hauke gerne darüber informieren, wie die Plattform Too Good To Go funktioniert, auch was, wie das für Sie persönlich möglich wäre, daran teilzunehmen, falls das noch nicht ganz klar geworden ist. Wir können aber auch gerne gemeinsam darüber sprechen, wie wir persönlich dazu beitragen können, dass Lebensmittel weniger oft im Müll landen, wie wir sie gut verwenden können. Ich weiß, dass auch so manche unter Ihnen sind, die noch andere Zeiten kannten in Deutschland, noch bevor die Konsumgesellschaft, alles überlagert hat hier bei uns. Das heißt, Sie haben da auch Ihre Erfahrungen, vielleicht auch aus früheren Zeiten, die können Sie gerne auch mit einbringen unter 089 517 008 008. Und gleich geht's hier weiter in der Lebenshilfe im Gespräch mit Katharina Hauke unter dem Thema Zu gut für die Tonne mit Genuss gegen die Lebensmittelverschwendung.

0: Sie hören die Lebenshilfe bei Radio Horeb. Mein Name ist Gabi Fröhlich und ich bin im Gespräch mit Katharina Haukel. Sie ist Geschäftsführerin von Too Good To Go Deutschland, uns zugeschaltet aus Berlin. Und wir sprechen über das Thema Zu gut für die Tonne, mit Genuss gegen die Lebensmittelverschwendung. 089 517 008 008, das ist Ihre Nummer, wenn Sie Fragen haben zu Too Good To Go, wie man daran teilnehmen kann, wie das genau funktioniert. Falls noch Fragen offen geblieben sind nach der ersten Beschreibung. Aber Sie können auch gerne uns sagen, was Sie persönlich tun, um der Lebensmittelverschwendung in Ihrem Haushalt entgegenzuwirken. Denn, Frau Hauke, es ist ja so, dass ein ganz großer Teil von den Lebensmitteln, die weggeworfen werden, auf die Privathaushalte gehen.
1: Das ist sehr richtig und ich habe ein paar Zahlen mitgebracht. Wir sind vor 10 Jahren ja angetreten, um eine Lösung zu finden für eine globale Herausforderung. Und 40% der Lebensmittel weltweit werden unverbraucht weggeworfen. Und um das ein bisschen bildlich zu machen, wir stellen uns eine Pizza mit 8 Stücken vor. 3 davon landen nie auf ihrem Teller. Die Lebensmittelverschwendung ist für rund 10% der globalen Treibhausgase verantwortlich. Und das ist 4-mal mehr als der gesamte Luftverkehr. Und wir alle können etwas für die Eindämmung dieser Verschwendung tun. Da bin ich auch sehr gespannt auf die Zuhörenden, welche Tipps und Empfehlungen Sie vielleicht haben und was Sie im Alltag tun, um weniger zu entsorgen. In Deutschland sind es nämlich noch immer 10,8 Millionen Tonnen Lebensmittel jährlich, die weggeworfen werden, obwohl sie noch gut sind, entlang der gesamten Wertschöpfungskette. Und davon sind, wie Sie sagen, mehr als 55% in den privaten Haushalten. Das heißt also für uns und unsere Arbeit bei Too Good To Go, das ist ein Riesenpotenzial an Lebensmitteln, die zu gut zum Wegwerfen sind und für uns konstante Aufklärung bedeuten, wie lagere ich Lebensmittel, was bedeutet das Mindesthaltbarkeitsdatum, das Verfallsdatum, wie kaufe ich zielgerecht ein. Und bisher haben wir da schon sehr viel erreicht.
0: Ja, genau, bei diesen 10 bis 11 Millionen Tonnen sind auch Dinge dabei, die man nicht wahrscheinlich persönlich im Haushalt irgendwie viel weiterverwerten würde, aber trotzdem, wenn man abzieht, keine Ahnung, Kaffeesatz, Knochen, Schalen und so weiter, dann bleibt immer noch sehr viel übrig. Und um das Absolut. Geht es uns hier jetzt, um diese Tonnen, die da einfach vielleicht auch weil das Verfallsdatum abgelaufen ist, weil man einfach so eingekauft hat, dass man nicht, oder manchmal bricht man ja auch irgendwas an, nicht wahr, Frau Hauke? Und das sind dann so kleine Döschen, die, wo man nicht so viel auf einmal von braucht, gerade wenn man alleine ist, ne? Dann hat man ja solche Dinge, die verbraucht man nicht so schnell. Und da stellt sich dann auch die Frage, wie lange kann ich das denn überhaupt noch nutzen? Ich würde aber erst gerne unsere erste Hörerin mit hineinnehmen. Das ist Frau Popp aus Asslingen, die ich ganz herzlich hier begrüße. Grüß Sie, Frau Popp. Guten Morgen.
2: Ja, grüß Gott. Also Folgendes. Ich lebe ja allein und brauche nicht so viel, aber ich benutze Ihre App schon seit ein paar Monaten. Ich bin da durch meine Tochter draufgekommen. Die holt sich auch manchmal bei uns beim örtlichen Gärtner Rettertüte. Und ich habe mir auch schon Rettertüten bei uns beim Hasi Bäckerei geholt. Und ich bestelle auch manchmal was über Ihre App. Das ist super.
1: Das finde ich einfach großartig.
2: Ja, ich bin nicht mehr so mobil. Es ist eine tolle Einrichtung. Ich habe mir alles Mögliche schon bestellt. Es ist gut. Man kann es verwerten. Ich habe es auch schon verschenkt. Es ist wirklich toll. Machen Sie weiter so. Ganz großes Lob.
0: Frau Papp, vielleicht eine kurze Frage. Nämlich, das finde ich jetzt toll, dass Sie gleich als erstes anrufen, weil Sie uns vielleicht auch sagen können, weil vielleicht manche, wenn sie hören App und digital und dann sagen, oh je, oh je, oh je, das ist echt nicht meine Welt. Haben Sie das leicht bedienen können?
2: Ach, ich weiß nicht mehr genau. Ich murks halt manchmal rum am Smartphone, bis es geht. Und wenn, dann frage ich meine Tochter, wenn die dann mal kommt, alle paar Wochen oder so. Aber ich habe damit dann mal kein Problem. Also ich bin zwar nicht so aufgewachsen mit dem ganzen Zeug. Wir hatten nur Anwenderprogramme in der Arbeit. Aber ich habe da schon ein bisschen dann mich da reingefunden.
0: Manche Sie haben Sachen sich zurechtgefunden.
2: Aber das kann ich und das ist gut.
0: Schön. Freut mich, dass Sie gleich angerufen haben, Frau Popp. Alles Gute Ihnen nach Asslingen.
2: Ja, das wünsche ich auch. Und ich wünsche Ihnen auch noch viel Erfolg und dass es weitergeht und dass es gut angenommen wird und dass die Leute da mal umdenken, weil es ist wirklich ein Wahnsinn, was da abläuft. Es ist wirklich ein Wahnsinn. Wie Sie schon gesagt haben, es geht durch so viele Hände, es kostet so viele Ressourcen und am Schluss wird es weggeschmissen. Es ist einfach nur eine Schande.
0: Ja.
2: Also, danke schön. Schönen Tag. Wiederhören.
1: Vielen herzlichen Dank, Frau Popp. Das macht mein Herz groß. Ganz großartig.
0: Frau Hauke, vielleicht können Sie noch etwas dazu sagen, wie es mit älteren Nutzern steht. Wie können die diese App leicht und intuitiv nutzen? Nicht klar, man muss natürlich irgendwie ein Gerät haben, mit dem man sich zuschalten kann, aber das haben inzwischen ja viele. Und wenn es die Kinder ihnen mitgegeben haben, aber wie läuft das gerade für Menschen, die nicht ganz so firm sind mit der digitalen Welt?
1: Die Nutzung von Smartphones wird bei den Senioren und Seniorinnen ja immer mehr. Also ich glaube, wir kennen wenige, die kein Smartphone mehr haben. Und so wie es die Frau Popp beschrieben hat oder so wie ich es auch bei meiner Mutter erlebt habe, vielleicht hilft ein erster Einstieg beim Downloaden, beim Runterladen der App. Und ja, wie ich es schon gerade sagte, ne, da ist viel Englisch und das scheint viel technisch zu sein. Wenn Sie die App aber mal runtergeladen haben und alles eingerichtet haben, was auch nicht wirklich schwierig ist, und die Frau Popp hat das ja mit ihrer Tochter eben auch gemacht, dann kommt man ganz gut durch. Und die Übung macht ja den Meister und die Meisterin, wenn Sie eine Überraschungstüte pro Woche abholen, dann bekommen Sie da eine gute Routine. Und die Frau Popp hat ja auch gesagt, sie kauft beim Hasebäcker ein. Wahrscheinlich macht sie das öfter und hat dann da eben auch schon die Übung bei ihrem Stammladen. Und vielleicht sind es noch 2, 3 andere. Da ist die Nutzung ja ganz ähnlich.
0: Gut, danke schön nochmal. Kommen wir weiter nach München zu Herrn Marischka. Ich grüße Sie.
3: Grüße Gott. Schön, dass ich jetzt bei Ihnen gelandet bin. Erstmal herzlichen Glückwunsch und Freude in mir, dass das überhaupt existiert. Das ist für mich eine Wonne besonderer Art, denn ich weiß genau, wie sich das hier abspielt in Deutschland im Vergleich zu Frankreich, wo es ja im Gesetz eigentlich verankert ist, dass wenn Lebensmittel nicht mehr verkauft werden können, dass die dann an die Tafeln bzw. an die Menschen weitergegeben werden, die einfach nicht so viel haben. Also ich meine, davon bin ich sehr mitgeteilt worden. Bin im Sozialbereich engagiert. Das heißt, ich kümmere mich sehr interkulturell für Menschen, damit sie überhaupt einen Zugang hier finden, dass man Brücken bauen kann etc. Habe mich mit Völkerkunde, Religionswissenschaft, mit all diesen Dingen beschäftigt. Und ich kann nur sagen, herzlichsten Glückwunsch. Ich bin froh, dass es...
1: Vielen herzlichen Dank. Also vielen herzlichen Dank, Herr Rischke.
3: Ich komme ursprünglich aus einem Künstlermilieu und ich habe gemerkt, wie sehr das dort immer mehr in den Kommerz reingerasselt ist. Und ich meine, es gibt geistig-seelische Werte, die einfach auch noch froh sind und einfach wichtig sind, dass sie erhalten bleiben und nicht nur an der Oberfläche rumtanzen.
0: Also Herr Rischke, ich höre heraus, dass Sie das die Plattform noch nicht genutzt haben bisher.
3: Nein, das habe ich noch nicht. Deswegen wollte ich Sie auch fragen, ob Sie eine Nummer oder sonst etwas haben, wie ich mich dahin wenden kann. Das weiß ich eben noch nicht.
1: Haben Sie ein Smartphone?
3: Ja.
1: Entweder Android oder iOS.
3: Moment, Sie meinen E-Mail?
1: Arbeiten Sie mit Google oder mit iPhone?
3: Ich arbeite nicht mit Google, ich bin da so... Also
0: Moment. Es ist die Frage, ob Sie ein iPhone haben oder ein anderes Handy.
3: Genau. Ich habe ein Smartphone, was weiß ich. Das ist.
0: Ich vermute, dass es nicht das iPhone ist.
3: Ja, das kann sein, ja.
1: Wenn Sie dann in Ihren App Store gehen, das ist ein Icon, wo Sie Apps runterladen und dort Too Good To Go eingeben.
3: Was weiß ich, To get to go, oder wie heißt das jetzt
0: nochmal? Too good. Wenn Sie, sonst schauen Sie bei uns ins Programm, da steht der Name auch drin. Genau, zu gut zum Gehen.
3: To go. Ich kann ja auch übers Internet wahrscheinlich versuchen reinzugehen. Genau.
1: Absolut.
3: Gut, also ich sage Ihnen Dankeschön, wenn Sie mir da jetzt einfach eine Hilfe, haben Sie eine Nummer oder sonst etwas?
0: Ist das eine Hilfe? Gibt es eine Telefonnummer, die man anrufen kann, wenn man nicht weiterkommt, Frau Hauke?
1: Wir haben ja jetzt die Nummer vom Herrn Rischke, denke ich, und dann rufe ich ihn nachher an, persönlich, okay? Dann
3: ist gut, ich bedanke mich, Marischka ist der Name.
1: Genau. Marischka, gut. Okay.
0: Gut, der Herr Marischka wird hinterlassen, meine Kollegin Gabi Lemmenfeld sitzt im Hintergrund und wird ihn noch drauf behalten, seine Nummer notieren und dann geben wir die gerne am Schluss an Frau Hauke weiter. Sie ruft dann nochmal an.
3: Liebe Frau Hauke, herzlichen Glückwunsch, Grüße und Herzenswärme und Gottes Segen kann ich Ihnen noch überschütten. Mehr kann ich im Moment
1: noch nicht. Dankeschön, Herr Marischka. Bis später.
3: Danke sehr.
0: Ja, danke schön, Herr Marischka, für den Anruf. Ah, jetzt ist er schon weg. Aber gut, wir finden seine Nummer raus, Frau Hauke. Wir müssen uns gleich nur dran erinnern.
1: Gut. Alles oder er gut. Findet mich.
0: Jawohl, gut. Dann kommen wir jetzt zu einer Hörerin aus England, Frau Algonavi, die anruft aus England. Ja. Herzlich willkommen.
4: Ja, guten Morgen. Erstmal, ich habe gerade reingehört mit diesem Programm. Ich höre seit 2-3 Jahren Radio Horeb. Das ist mein erster Anruf. Und ich finde, das Programm ist toll jetzt, was Sie da besprechen. Und ich will es kurz fassen, ich kann ja jetzt in dem Programm nicht mitmachen, Good to Go. Aber ich wollte nur sagen, hier gibt es auch die Möglichkeit, in den Supermärkten, manche davon, die haben dann sowas, wie wir Yellow Label nennen, also gelbes Plakette. Und mit da sind die Preise reduziert, ganz stark, weil manche Sachen, die gehen, ist der Verfalltag, sagen wir heute, und um das dann zu verkaufen. Und dann kann man in allen, da gibt es in allen Bereichen, zum Beispiel im Backwaren und das frische Gemüse und Obst und Fleisch und allem.
0: Und wenn ich es richtig. Entschuldigung.
4: Und da kann man dann da sind diese Sachen, Waren abgelegt und da kann man kaufen und die sind sehr reduziert. Und für Leute, die vielleicht nur noch kleine Haushalte sind, wenn man dann einige Sachen kauft, weil ja oft viele Sachen große Verpackungen oder sind, da kann man ja auch sowas machen, wie dass man kocht und dann schon gleich vielleicht für zweimal hat. Und dann die frischen Sachen, dann sind die verbraucht und macht dann einen Teil in die Gefriertruhe und dann hat man dann an einem anderen Tag schon gekocht. So, also ich mache viel solche Sachen. Und wie gesagt, es war eine Idee, ich dachte vielleicht gebe ich wieder.
0: Schön, dass Sie angerufen haben, Frau Algonavi. Aber wenn ich es richtig weiß, Frau Hauke, ich weiß von jemandem, der in England auch Too Good To Go nutzt, wenn ich das richtig im Kopf habe.
1: Ja, genau. Wir sind in 20 Ländern aktiv und eben auch in England, dort sehr erfolgreich. Also Frau Algonavi, wenn Sie ein Smartphone haben, vielleicht hilft Ihnen jemand, die App runterzuladen und mal dort reinzuschauen. Aber grundsätzlich finde ich ganz toll, dass Sie Lebensmittelverschwendung vermeiden, dass Sie da mit uns oder mit den anderen Partnern oder Yellow Label arbeiten, um dem Planeten was Gutes zu tun, dabei vielleicht auch noch Geld zu sparen. Jede einzelne Aktion zählt ja. Das ist der Reiz und der Geist der Gemeinschaft, dass wirklich jeder von uns etwas tun kann. Und das verbindet.
4: Ja, genau. Ja, und es ist ja so schade, wenn man bedenkt, manchmal die Sachen und das Verfallsdatum, das ist ja eine Richtlinie. Ich meine, man braucht nicht dann die Sachen auch für Wochen aufzulegen. Aber wenn das einfach Tage oder manchmal eine Woche drüber geht und richtig ausgepackt wird oder dann benutzt wird in dem Zeitraum, dann ist das kein Problem.
1: Sie sprechen ein ganz wichtiges Thema an, das Mindesthaltbarkeitsdatum. Mehr als 10% der Lebensmittelverschwendung in der EU gehen auf das Mindesthaltbarkeitsdatum zurück. Das ist schon Wahnsinn, oder?
4: Ja, und wenn man dann denkt, wie teuer jetzt alles geworden ist. Wir wissen ja auch, wie die Situation ist und wie dann, was noch eventuell alles auf uns zukommt. Ich finde, das ist wirklich, man soll da wirklich ein bisschen sich mehr Gedanken machen.
0: Ja. Frau Algonavi, ich danke Ihnen für Ihren Anruf. Freue mich sehr, dass Sie mit dabei sind hier bei den

0: das Thema Verfallsdatum nochmal einschieben. Wie kann man das nutzen? Also ich weiß, dass viele einfach sagen, wenn da draufsteht, ist abgelaufen, dann muss das weg. Das ist einfach zu riskant. Aber Sie sagen, Frau Hauke, das ist nicht unbedingt so.
1: Das ist richtig, vor allem wo eben, wie ich es gerade gesagt habe, 10% der Lebensmittelverschwendung in der EU auf das Mindesthaltbarkeitsdatum zurückgehen. Wir haben jüngst Umfragen gemacht, die herausgefunden haben, dass besonders die unter 30-Jährigen sehr strikt mit dem MHD sind, dem Mindesthaltbarkeitsdatum, und deshalb schneller Lebensmittel wegwerfen. Und die Frau Popp, der Herr Marischka und auch die Frau Algunabi haben es eigentlich gerade bewiesen. Hier kann man sich ein Beispiel nehmen, wie ältere Generationen damit umgehen und wie sorgvoll sie mit Lebensmitteln umgehen. Das haben wir in einer Kampagne seit 2019 aufgenommen, das Thema. Die heißt Oft länger gut. Und es bedeutet, sich auf seine Sinne zu verlassen. Erst schauen, dann riechen und dann schmecken, bevor ein Lebensmittel in den Abfall wandert. Vielleicht haben Sie es schon mal entdeckt bei einem Produkt im Supermarkt. Da ist ein Label drauf, ein Zeichen. Das heißt Oft länger gut. Wir sind auch in 15 Ländern mit dieser Kampagne unterwegs. Mehr als 550 Marken machen da aktiv mit. Das kostet nichts, das bringt uns nichts, außer dem Planeten und einfach das Bewusstsein. Jährlich mehr als 7 Milliarden Produkte haben diesen Label Oft länger gut schon dran. Und es soll uns einfach nur inspirieren und animieren, beim nächsten Mal unsere Sinne zu nutzen und das Joghurt nicht gleich wegzuwerfen, wenn da jetzt 1. September draufsteht, sondern vielleicht mal zu öffnen und zu schauen, einmal zu riechen und dann zu probieren. Und das Mindesthaltbarkeitsdatum ist ja wirklich, wie die Frau Algunabi auch gesagt hat, eine Empfehlung.
0: Ja, und das andere ist auch, es ist ja ein Unterschied, ob Fleisch zu alt ist oder ob ein Joghurt oder ob ein reines pflanzliches Produkt älter ist. Das ist ein Unterschied, ob Brot schimmelt oder ob ein Käse schimmelt. Also wenn man sich ein bisschen damit beschäftigt auch, dann weiß man auch was, wo man sagt, okay, das ist wirklich etwas, was ich nicht mehr anrühren sollte, und das ist etwas, da würde ich sagen, also da verlasse ich mich einfach mal darauf, dass mein Geruchssinn mich nicht täuscht.
1: Absolut. Und wenn man da ein bisschen bewusster damit umgeht, dann kann man schon ganz viel dazu beitragen, weniger wegzuwerfen.
0: Ja. Es warten weitere Hörer in der Leitung und ich nehme als nächsten ganz herzlich Herrn Michler aus Sachsen mit dazu. Willkommen in der Lebenshilfe bei Radio Hureb, Herr Michler.
2: Ja, grüß Gott. Ich habe eine ganz kurze Frage. Ich verstehe nicht, warum man den Weg nicht ein bisschen abkürzt und der Lebensmitteleinzelhandel von sich aus bei Produkten, wo er sieht, dass der Abverkauf nicht so ist, die Preise senkt. Von mir aus zum Ende der Ladenöffnungszeit. Da könnte man sich doch die ganze Logistik, die jetzt verdienstvollerweise von dieser Firma, die heute Gespräch ist, geleistet wird, könnte man sich doch dann sparen. Warum machen die nicht dann viel schärfer so eine Rabattaktion, wo man dann auch ganz bedarfsgerecht eben schauen kann? Was ist dann der Unterschied, der Vorteil, und wie denkt der Lebensmittelhandel? Warum machen die das nicht?
0: Also ganz intuitiv würde ich mir denken, Herr Michler, da würde es dann ab 17 Uhr ganz schön voll werden, aber vielleicht, die Konsumenten sind schwer zu kalkulieren, aber Frau Hauke, was sagen Sie dazu?
1: Das ist eine ganz tolle Frage, Herr Michler, und viele Betriebe in Deutschland machen das ja so. Manchmal gibt es Produkte zum geringeren Preis. Manche bieten auch selbst Möglichkeiten an und tun da schon viel. Ich denke, unsere Partnerbetriebe profitieren vor allem auch von unserer großen Gemeinschaft, Community. Wir haben in Deutschland 19 Millionen NutzerInnen, und die sind ständig auf der Suche nach diesen Überraschungstüten oder Paketen, um dem Planeten was Gutes zu tun oder eben um zu sparen. Und diese Nutzergröße ist sicherlich etwas, was einfach noch leichter macht und effizienter macht für die Partnerbetriebe, ihre Überschüsse loszuwerden. Das eine schließt das andere nicht aus.
2: Okay. Ja, das war plausibel. Ne? Danke.
0: Herr Michler,

0: Dankeschön.
1: Okay, schönen Tag noch.
0: Alles
1: Tschüss.
0: Gute Ihnen nach
2: Ihnen
0: Sachsen.
2: auch. Schönen Tag.
0: Ja, unsere Zuhörer denken mit beim Thema zu gut für die Tonne. Was können wir gegen die Lebensmittelverschwendung tun? Hören wir, was ein Hörer aus Baden-Württemberg sagt. Er ruft an, ohne seinen Namen zu nennen. Ist natürlich auch immer möglich hier in der Lebenshilfe bei Radio Horeb. Grüße Sie.
3: Ja, guten Morgen an die Moderation und die ganze Mannschaft, die jetzt dahinter steht.
2: Guten Morgen, ja.
3: Guten Morgen. Ich finde es wunderbar, dass Sie so eine App geschaffen haben. Aber ich habe ein kleines Wort zur Wurzel. Die Wurzel ist eigentlich meistens der Übereinkauf. Die Menschen kaufen zu viel ein. Und ich rede jetzt von mir. Ich vermeide es, hungrig einkaufen zu gehen, weil ich mich selber schon
2: ertappt
3: habe. Dann greife ich noch schnell zu dem und jenem, weil du gerade hungrig bist. Und das kann man sich ersparen, wenn man nicht hungrig einkaufen geht. Und dann lässt sich auch Übereinkauf vermeiden. Also mir verdirbt so gut wie kein Lebensmittel, weil ich einfach so einkaufe, dass ich das überschaubar auch wegessen kann.
2: Das ist großartig. Das ist auch eine wirklich tolle Empfehlung, das bewusste Einkaufen schon. Und mir geht's wie Ihnen. Hungrig einkaufen darf ich auch nicht, dann glaube ich, ich bin im Schlaraffenland.
3: Ja, wir sind
2: und
3: alle verführbare Wesen, gell?
2: Ja, genau.
3: Also das war mein Beitrag. Aber ich finde,
2: vielen herzlichen
3: dass
2: Dank.
3: Geschaffen ist, dass einfach alle etwas tun, versuchen etwas zu tun gegen Lebensmittelverschwendung, diese unendliche Lebensmittelverschwendung, während andere Völker verhungern. Deshalb finde ich diesen Beitrag mit der App auch wunderbar.
2: Super, und danke
3: Dank
2: für den Beitrag, den Sie leisten.
0: Dankeschön, alles Gute nach Baden-Württemberg. Wir kommen zum Chiemsee zu Frau Buchner. Grüß Sie, Frau Buchner, schön, dass Sie anrufen.
4: Grüß Gott, ja, vielen Dank. Ich habe jetzt mit Interesse die Sendung verfolgt. Mein Beitrag wäre, ich habe viele Jahre für einen 5-Personen-Haushalt gekocht und ich habe mir jede Woche einen Speiseplan gemacht für die ganze Woche und dann bin ich zum Einkaufen gegangen. Und dann habe ich natürlich auch nur das, was ich brauche. Und nicht irgendwie jeden Tag oder wie auch immer. Also ich glaube, das ist ganz hilfreich. Einfach auch, ich glaube, es ist sparsamer. Erstens, wenn man einfach mal einen gescheiten Einkauf macht. Vielleicht ein-, zweimal die Woche. Und es bleibt einfach nichts auf der Strecke.
2: Und falls doch mal, Planung ist das sehr wichtig, ja.
4: Ja, und falls doch mal, also wir haben jetzt Hühner zum Beispiel, also denen kann man jetzt auch noch mal ein paar Nudeln geben, die jetzt vielleicht nicht mehr ganz so frisch sind. Sind die ein guter Verwerter. Also natürlich darf man die nicht nur mit solchen Sachen füttern, aber also bei uns wird ganz wenig irgendwie schlecht. Ja.
2: Das ist toll.
0: Ja.
4: Also wie gesagt, Speiseplan für die Familie.
2: Das ist super. Und weil Sie gerade 5-Personen-Haushalt ansprechen, Frau Buchner, wir haben auch ganz viele Familien unter unseren NutzerInnen. Wenn man so 3 Jugendliche oder Heranwachsende im Haushalt hat, dann weiß man, was die oftmals verputzen und sich dann Backwaren für nur 30% des Preises zu holen, ist dann für eine Familie oftmals ganz schön wichtig.
4: Ja, ich muss ehrlich sagen, ich kenne etliche Familien mit mehreren Kindern und ich werde die Info an die weitergeben. Also
2: super.
4: Ich warte jetzt, bis das in der bis ich jetzt abrufen kann und dann kann ich ja die ganze Sendung weiterschicken.
2: Das super. Kann ich morgen. Das würde mich riesig freuen.
4: Ja, das mache ich, weil ich da einfach Familien kenne und die müssen auch auf den Geldbeutel schauen. Und ich denke, es gibt überall, also ich weiß zum Beispiel, bei uns in Prien habe ich gehört, dass da beim Dance wohl auch solche Tüten gibt. Also die haben auch...
2: Einer meiner Lieblings, ja?
4: Ja, genau.
2: Na, also wo ich selber gerne abhole.
4: Okay, also die haben ja auch dieses Retten und Sparen. Also ich kaufe auch da viel ein, 30% und dann sind die Sachen ja noch total in Ordnung. Und wenn man es weiß, okay, das kann ich jetzt einbauen und das brauche ich, dann nehme ich es halt mit. Und
2: ganz tolle,
4: also auf jeden Fall, das sind halt dann auch Bio-Lebensmittel, wo man halt weiß, das ist eine gute Qualität.
2: Das ist richtig.
4: Genau.
2: Das ist richtig. Richtig toll.
4: Vielen Dank. Also ich werde mir das auf jeden Fall anschauen.
2: Dankeschön.
4: Wiederhören.
2: Schönen Tag noch, Frau Buchner.
0: nach der Organisation und den Familien fällt mir noch eine kurze Zwischenfrage ein, Frau Hauke. Wie ist das, stellen die Betriebe, wann stellen die denn ihre Angebote immer ein? Also ab wann kann man gucken? Nämlich ich kann mir vorstellen, dass bei manchen die Sachen dann noch schnell reserviert und weg sind. Das heißt, muss man da manchmal schnell sein oder gibt's eigentlich immer noch irgendwas im Lauf des Tages? Und ab wann guckt man da rein?
2: Die Betriebe stellen regelmäßig, wir nennen das meist auch in ihrem Kunden- oder im Partnerkonto, eine Anzahl von Tüten ein. Und ich gebe Ihnen ein Beispiel. Diese Bäckerei hat jeden Tag, Montag bis Freitag, 5 Tüten im Angebot, weil sie eine gewisse Routine hat, weil sie weiß, wenn mal so ein Regentag kommt, dann wird das unter Umständen die Anzahl sein, die sie anbietet. Am Samstag vielleicht weniger oder mehr. Das können Sie alles selbst einstellen. Und somit baut sich auch eine Routine auf, sowohl bei den Partnerbetrieben als auch bei den NutzerInnen. Und es gibt ganz viele NutzerInnen, wie zum Beispiel unsere vorherige Anruferin, die dann bei der Hasi-Bäckerei schon weiß, wann die Tüte online gestellt wird. Wann sie abzuholen ist, das hängt sehr vom Partnerbetrieb ab und deren Prozessen. Das kann beim Hotelbuffet 10 bis 12 Uhr sein, wenn es nach dem Frühstück ist, oder bei der Bäckerei eben von 17 bis 18 Uhr, beim Restaurant unter Umständen später, wann eben die Küche schließt. Das sieht man aber sehr gut in der App und kann man sich dort auch rausziehen, beziehungsweise kann man seine bevorzugte Abholzeit angeben, weil ich immer um 18 Uhr vom Büro nach Hause fahre, dann werden mir angezeigt die Partnerbetriebe, die eben um diese Zeit etwas anbieten.
0: Aber es gilt, was ich bestellt habe, das bekomme ich dann auch sicher. Das ist nicht so, dass wenn dann der Partnerbetrieb, dann der Supermarkt oder die Bäckerei sagt, ach, das habe ich jetzt doch normal verkaufen können, dann gibt es die Überraschungstüte halt eben doch nicht.
2: Zu 99,9%, ja. Und hätte der Partnerbetrieb weniger, kann er das vorher auch schon einstellen. Also wenn täglich 5 Tüten angeboten werden, der Betrieb aber sieht, heute wären es nur 4, dann kann er diese eine Tüte schon vorher im Angebot rausnehmen. Das ist sehr flexibel.
0: Okay, das heißt aber, bevor sie vergeben ist, in aller Regel dann doch.
2: Genau. Das ist eigentlich okay. Der übliche Weg.
0: Gut. Dann begrüßen wir in der Lebenshilfe bei Radio Horeb. Es geht um Lebensmittel retten, ganz besonders durch die Plattform Too Good To Go. Begrüßen wir eine Hörerin, die uns vom Starnberger See anruft. Grüß Gott.
1: Grüß Gott, Sie meinen mich wahrscheinlich, gell?
0: Jawohl.
1: Ja, okay. Also, hallo, grüß Sie. Also ich bin Rentnerin und ich muss manchmal, nicht immer, aber manchmal zur Tafel gehen, wenn es überhaupt nicht mehr reicht. Und da ist es so, dass die frische Ware, also ob es Gemüse und so weiter, da ist halt ein bisschen angedatscht teilweise, das geht. Und die Dinge wie sagen wir mal Käse, Wurst, Fischsachen oder sonst was, die so abgepackt sind, die sind immer alle abgelaufen. Also es geht darum, dass man auch abgelaufene Dinge essen kann. Also ich finde es jetzt nicht so toll, dass alles nur Abgelaufenes angeboten wird, aber man kann es essen. Ja. Und wie gesagt, gut genug ist es für die Leute, die zur Tafel gehen müssen, dann sollte es für andere auch gut genug sein, finde ich.
2: Absolut. Ja, und man kann ja durchaus damit vorsichtig umgehen.
0: Sie wussten das nicht? Klar, dass bei der Tafel Abgelaufenes auch ankommt, dass man das vom Gesetz her, in Deutschland ist man doch immer so strikt.
1: Ja, erstaunlicherweise, ja. Also wie gesagt, für die Armen ist es gut genug. Gell?
0: Okay. Ja. Aber ich finde Ihren Hinweis eben, dass wenn es dort gut genug ist, dann sollte es uns anderen auch nicht zu schade sein.
1: Ich denke auch, gell? Okay, also das war's schon.
0: Vielen Dank für Ihren Beitrag. Dank. Alles, alles Gute.
1: Gerne, danke. Ciao, bye-bye.
0: Aus Dresden ist uns nun Frau Seifert zugeschaltet. Grüß Gott, Frau Seifert.
5: Ja, grüß Gott aus Dresden. Ich wollte nur dazu sagen, wir haben
4: etwa 20 Hühner. Und ganz ehrlich, manchmal sagt mein Mann, heute haben die wieder das und das in ihrer Speisekarte. Also die fressen manchmal besser wie wir. Ne? Also es ist so eine Freude, diese 20 Hühner zu haben. Wir wohnen auch neben einem Kindergarten, die uns manchmal besuchen kommen und ihr altes Brot und Eierschalen mit rüberbringen. Und auch die Kindergartenkinder bleiben manchmal jeden Tag stehen und gucken den Hühnern zu. Ja, und einem befreundeten Erzieher unserer Söhne konnten wir schon mal sozusagen 5 Hühner vermitteln. Und die hatten auch so eine Freude dran, diese 5 Hühner zu kaufen. Und wir haben dann ein bisschen Pate gestanden bei der Hühnerneuzucht, dass wir und auch die junge Familie so eine Freude dran haben. Also wir werfen nichts weg, das kommt bei unseren Hühnern auf die Speisekarte.
2: Und ich kann die Freude total nachvollziehen, Frau Seifert. Unsere Nachbarn haben auch Hühner. Ja. Und ich muss jedes Mal mitlachen, wenn die gackern, weil es klingt, als ob sie sich gegenseitig Witze erzählen. Ja, genau. Also das ist eine richtige Freude, ja.
4: Ja, genau. Also das ist auch eine Möglichkeit. Und gerade eine meiner Töchter hat auch Hühner. Junge Leute entdecken das wieder und ich wollte diese Freude einfach weitergeben und zu
2: dem anderen.
4: Meine Single-Freundin in Dresden geht auch oft bei Too Good. Oder wie heißt das gleich, diese App?
2: Too Good To Go, ja.
4: Good To Go. Und ja, weil sie alleine ist, braucht sie ja nicht so viel essen und hat da auch immer eine Riesenfreude dran, wenn sie im Restaurant XY sich ihr Essen abholen kann und erzählt mir das dann immer voller Freude. Also danke für die wertvolle
2: Sendung.
4: Danke.
2: Sehr gerne und Grüße an die Freundin.
4: Ja, das werde ich ihr sagen. Danke, treffe ich für morgen.
2: Super. Danke.
4: Tschüss. Tschüss.
0: Danke, Frau Seifert. Alles, alles Gute Ihnen nach Dresden. Kommen wir nach München zu Frau Scholz. Grüße Sie.
5: Ja, schönen guten Morgen. Vielen Dank, dass Sie mich abgenommen haben. Ich habe leider erst sehr spät eingeschaltet, das nur nebenbei gesagt. Und ich habe mir jetzt ein paar Punkte gemacht, die ich anmerken will, beziehungsweise wo ich Fragen habe. Da war vorhin der Hörer vorhin, der hat über Verhalten gesprochen und nicht hungrig einkaufen etc. Fand ich sehr gut. Und jetzt eine rhetorische Frage. Sollte sowas nicht viel mehr schon in den Grundschulen gelehrt werden? Wie kaufe ich ein und wie achte ich darauf, wie der Kühlschrank einsortiert wird jetzt etc.?
2: Ein guter Hinweis.
0: Das wäre so eine Anregung.
5: Ja. Bereits vor 40 Jahren habe ich im Sachkundeunterricht in der Grundschule mal solche Themen im Sachkundeunterricht eingebaut. Aber ich weiß nicht, wie es heutzutage von der Schulpolitik her ist.
0: So, genau, ich glaube, das wird schon also Thema, wenn ich so auf unsere Jungs gucke, die haben schon im Unterricht, werden solche Themen heute mehr angeschnitten wahrscheinlich, als das vielleicht früher der Fall war. Vielleicht, weil es früher auch nicht so notwendig war, sondern ich bin noch mit Eltern aus Kriegsgenerationen aufgewachsen. Da hatte man einfach mehr Respekt und mehr Achtung vor Lebensmitteln. Also für meinen Vater war es unmöglich, Lebensmittel wegzuschmeißen. Der hatte einfach Hunger gelitten und der wusste, wie kostbar die sind. Ja. Frau Scholz, haben Sie noch auch noch eine Frage? Wir verstehen Sie nicht ganz gut.
5: Ich gucke gerade Anmerkung und Frage. Das nächste ist auch Anmerkung und Frage. Ich werde schnell sprechen. Könnte die Frau Haukel, die ja auch Geschäftsführerin ist und wie mir die Frau Lippenfelkes vorhin gesagt hat, nicht qua ihres Amtes noch mehr Einfluss auf die Politik nehmen?
0: Das ist vielleicht eine Frage, genau, Frau Hauke. Wie ist das?
2: Ja.
0: Versuchen Sie auch politisch aktiv zu sein?
2: Wir haben immer wieder, vielen Dank, Frau Scholz, für die Frage. Und Sie haben absolut recht, dass ich in meiner Funktion, das Too Good To Go auch als Unternehmen global viel mit Politikern und Politikerinnen spricht, mit dem Lebensmittelministerium oder mit den Behörden, die da vielleicht etwas tun können. Und das sind unsere Teams, man nennt das Public Affairs, in sehr guten Gesprächen und tragen dazu bei, dass wir eben auch gemeinsam und in den Ländern, in denen wir tätig sind, etwas vorantreiben. Sie haben absolut recht.
5: Ja, gut. Und ich streiche die anderen Anmerkungen oder Frage. Kurze Anmerkung noch zu den Hühnern. Ich glaube, ich habe das im Fernsehen gesehen. Es gibt ja heutzutage auch Menschen, die halten sich Hühner und schöne Hühner als Haustiere. Ja,
2: wie die Frau Seifert.
5: Ja. Ah ja, und die sind auch in den Wohnungen zum Teil.
0: Ach so?
5: Ja.
0: Das finde ich interessant, habe ich noch nicht gehört, Frau Scholz, aber genau. Wir haben Hühner gehabt, bis bei uns ist der Fuchs zu aktiv gewesen. Aber im Haus stelle ich es mir schwer vor, aber vielleicht gibt es ja sowas. Es gibt nichts, was es nichts gibt, würde ich sagen. Frau Scholz, Sie hatten noch eine Frage, damit wir noch eine Hörerin danach noch dran nehmen können.
5: Kurze Anmerkung, ja, es ist so viel heutzutage von den Apps, die Anrede. Wissen nicht, wie auf die achten zu. Und wir älteren Leute, wir tun uns ein bisschen schwer mit IT. Ich wollte das nur so anmerken. Diese App, nur als kurze Anmerkung.
0: Es ist verständlich, dass das für gerade jemanden, der nicht damit groß geworden ist, erstmal mühsam ist. Aber Frau Hauke sagte schon, inzwischen setzt sich doch immer mehr durch. Es werden ja auch immer mehr älter, die schon mehr damit gemacht haben im Leben. Ne? Genau. Frau Scholz, Sie hatten aber auch noch eine Frage, haben Sie gesagt. Vielleicht werden Sie die noch los, damit wir noch eine andere Hörerin reinnehmen können.
5: Ja, vielen Dank. Danke der Rückfrage so. Aber ich verzichte darauf, damit noch jemand anders dran kommt.
0: Okay. Frau Scholz, ich danke Ihnen für Ihren Anruf und für Ihre Anregungen und auch genau die Anregung, besonders in den Schulen und politisch aktiv zu sein bei dem Thema. Danke. Alles Gute nach München. Dann haben wir noch eine letzte Hörerin, die uns aus Freistadt anruft. Grüß Sie Gott.
6: Ja, grüße Frau Fröhlich und die Frau Hauke. Ja, ich habe eine große Familie. Ich habe 14 Enkelkinder und wir sind 23 Personen. Und ich kaufe schon seit Jahrzehnten, mein Mann ist damals arbeitslos geworden, wir hatten 2 im Studium, 2 in der Ausbildung, immer nur Abgefallenes, was ich verwerten kann. Ich habe Gefriertruhen, es wird jeder Rest eingefroren, wiederverwertet. Jeder Soßenrest wird zur Suppe gemacht, zu einem Eintopf. Wir haben selber Gemüsegarten und von daher muss ich sagen, das wollte ich eigentlich weitergeben, dass man eigentlich...
2: Super.
6: Und wie gesagt, auch Joghurt, der gerade in den Gläsern, der runtergesetzt ist, oft für 69 Cent, der hält noch im Kühlschrank 2-3 Monate und ist ohne, wenn keine Luft drankommt, immer perfekt. Und wie gesagt, ich gehe auch nach dem Prinzip, wie Sie gesagt haben, riechen, erst mal aufmachen. Und ich habe noch nie was abgelaufen ist. Ich kaufe, wie gesagt, fast alles nur im Supermarkt oder in den Märkten, was abgelaufen ist und versucht dann daraus was zu verwerten und das zu vermachen.
2: Das ist speziell und bei 23 Personen ist das auch sicherlich extrem wichtig, die zu versorgen, ja.
0: Ja, also eben auch für große Familien zu handhaben und kann eine Ergänzung sein, auch to good to go. Ich danke unserer Hörerin, alles Gute für Sie und Ihre große Familie. Ich würde gerne zum Schluss, Frau Hauke, mit Ihnen noch gucken, wo so Brücken sind, auch zu anderen Initiativen. Zum Beispiel haben wir vor einiger Zeit mal bei uns hier auch in der Lebenshilfe bei Radio Horeb die Initiative Food Sharing vorgestellt, wo man sich eben auch über eine App eintragen kann und dann am Ende die Sachen abholt zu einem gewissen Zeitpunkt, die sonst weggeworfen würden. Da ist im Unterschied zu Ihnen nicht die Menge festgelegt, sondern man muss dann wirklich alles mitnehmen, was dann rausgegeben wird und gucken, dass man das verpflichtet sich dazu auch, das dann wieder weiter zu verteilen. Ich weiß das von Freunden, die da immer mitgemacht haben, die dann manchmal Riesenmengen von tollen Sachen von einem französischen Bäcker zum Beispiel kamen. Da gab es die tollsten Croissants und ich weiß nicht was. Die riefen dann immer in ihrem Bekanntenkreis rum und sagten, wir haben hier wieder sehr viel bekommen, wer will abholen? Und dann sind wir dann nochmal dahin gefahren und haben da auch unseren Teil noch abgeholt. Also das gibt es auch. Gibt es da von zum Beispiel von Too Good To Go, also von Ihrer Initiative mit dem wir holen ab, aber wir zahlen noch einen vergünstigten Preis und auch Food Sharing, wo man dann am Ende für umsonst abholt, aber dafür eine Verpflichtung auf sich nimmt, das auch weiter zu verteilen. Gibt es da Brücken irgendwie?
2: Wir ziehen alle an einem Strang. Ne? Es sind 11 Millionen Lebensmittel, Tonnen Lebensmittel im Jahr zu verteilen. Ich finde Food Sharing großartig, das Ehrenamt Lebensmittel abzuholen und zu verteilen. Und in unserer Paketelösung, wenn wir Retouren haben oder Produkte dann doch nicht mehr verkaufen können, weil nicht genug Anfrage war, die trotzdem noch einwandfrei und verzehrfähig sind, dann geben wir die in Schifferstadt ans lokale Foodsharing ab und von dort werden sie dann an die Tafel oder die Bahnhofsmissionen verteilt. So schließt sich der Kreis wieder. Wir versuchen wirklich, die ganze Kette, alle Lebensmittel an den Mann und die Frau zu bringen, die noch gut sind und zu schade zum Wegwerfen.
0: Das heißt, Sie arbeiten da auch zum Beispiel mit der Tafel zusammen und so weiter. Das heißt, da gibt's Verknüpfungen, wo man sagt, wir versuchen, also was bei uns noch übrig bleibt, das versuchen wir trotzdem immer noch weiterzugeben.
2: Mit der Tafel zusammen arbeiten wir nicht, aber nebeneinander, weil das eine schließt das andere nicht aus. Tafel hat andere Abholzeiten, kann manchmal zweimal die Woche bei einem Betrieb vorbeifahren, die Too-Good-To-Go-Tüten sind jeden Tag anzubieten, haben natürlich kleinere Menge für den Haushalt und die Tafel hat in größeren Mengen. Jeder von uns hat seine Daseinsberechtigung und leider, sage ich mal so, gibt es eben noch genug Lebensmittel, die weggeworfen würden und wir haben alle genug zu tun.
0: Ja. Lebensmittel zu gut für die Tonne mit Genuss gegen die Lebensmittelverschwendung ist unser Thema hier in der Lebenshilfe bei Radio Horeb gewesen mit der Geschäftsführerin von Too Good To Go Deutschland, Katharina Hauke. Wenn Sie noch ein paar, also einmal schauen, wie dieser Name geschrieben wird, wer vielleicht nicht so mit dem Englischen vertraut ist, kann bei uns einfach ins Programm schauen. Da steht der Name dann auch mit im Programm von heute mit drin. Weitere Infos gibt's auch im Internet unter horeb.org im Infofeld im Programm von heute. Wenn Sie die Sendung nachhören möchten, dann können Sie das natürlich auch gerne tun oder auch gerne weiterempfehlen. Man kann übrigens zum Beispiel, wenn man auf WhatsApp oder einem anderen, einer anderen Social Media Plattform ist, kann man einfach auch den Link weiterschicken. Dann geben Sie uns ein paar Stündchen Zeit, bis das alles hochgeladen ist. Aber ab heute Nachmittag finden Sie dann ganz sicher auch diese Sendung unter horeb.org im Podcast in der Mediathek von Radio Horeb unter der Rubrik der Sendereihe Fokus Schöpfung oder Lebenshilfe. Also schauen Sie dann gerne rein und verteilen Sie es dann auch sehr gerne weiter. Ich werfe noch einen ganz kurzen Blick auf die Lebenshilfe am kommenden Donnerstag. Morgen hören wir Papst Leo XIV. Wieder zur Generalaudienz um diese Uhrzeit. Aber am Donnerstag ist wieder eine Lebenshilfe mit dem Thema Ehe, wir uns trennen. Papa ante portas, wenn der Ruhestand zur Herausforderung für die Ehe wird, da wird dann die Paartherapeutin Cornelia Puhlmann unser Gast sein und eben diese sensible Phase des beginnenden Ruhestandes mit in den Blick nehmen. Herzliche Einladung auch dazu. Frau Hauke, vielleicht noch zum Schluss, wenn wir nochmal gucken, Too Good To Go noch einmal ganz kurz zusammengefasst. Es gibt die Überraschungstüten, die man bestellen und abholen kann, bestellen über eine App und herausfinden auch, was angeboten wird über die Too Good To Go App. Und es gibt die Pakete, die man sich liefern lassen kann. Auch das findet man unter dem Knopf, unter dem Button Lieferung in der App. Also das heißt, wir freuen uns, Frau Hauke, wenn wir vielleicht den einen oder anderen angeregt haben, zu den vielen Nutzern zu Ihrer App noch dazu zu stoßen.
2: Das wäre einfach wunderbar, Frau Fröhlich. Vielen herzlichen Dank dafür.
0: Dann wünschen wir Ihnen und in Ihrem ganzen wirklich unglaublich fantasiereichen Unternehmen alles, alles Gute, viel Segen. Und ich verabschiede mich auch von Ihnen. Mein Name ist Gabi Fröhlich. Alles Gute Ihnen allen und noch einen segensreichen Tag.

Nachrichten aus Kirche und Welt, direkt aus der aktuellen Redaktion von Radio Horeb, im Studio Karin Viera. Mexico City. Erzbischof Carlos Aguiar-Retes hat eine Hilfsaktion ins Leben gerufen, um das Schicksal der landesweit 130.000 Vermissten aufzuklären. Der Kardinal forderte die Pfarreien auf, Friedensbriefkästen für anonyme Hinweise aufzustellen. Da die Vermisstenfälle oft mit den mächtigen Drogenkartellen in Zusammenhang stehen, trauen sich viele Menschen nicht, mit der Polizei zu sprechen. Laut dem neuen Konzept stellen die Pfarreien den Platz für die besonders gesicherten Briefkästen zur Verfügung. Die Bearbeitung der Briefe soll dann unter strikter Vertraulichkeit erfolgen. Vatikanstadt. Patrick E. Kelly, der Chef der nordamerikanischen Kolumbusritter, ist von Papst Leo zum Mitglied des Dikasteriums für die Laien, die Familie und das Leben im Vatikan berufen worden. Damit kann Kelly künftig Einfluss auf die familienpolitische und bioethische Agenda des Heiligen Stuhls nehmen. Die Kolumbusritter gelten als eine der vermögendsten und einflussreichsten katholischen Vereinigungen weltweit. Sie zählen laut eigenen Angaben mehr als 2 Millionen Mitglieder und verfügen laut Zeitungsberichten über rund 123 Milliarden US-Dollar. Die Gruppierung unterstützt wohltätige Zwecke und die Verkündigung der christlichen Botschaft durch die katholische Kirche. Zuletzt haben die Kolumbusritter die Renovierung des Bernini-Baldachins im Petersdom in Höhe von 700.000 Euro finanziert. Wien. Der Tiroler Priester Johannes Leichner übernimmt heute das Amt als Missionationaldirektor von Karl Wallner. Der Zisterzienserpater Wallner aus dem Stift Heiligen Kreuz stand 10 Jahre an der Spitze der päpstlichen Missionswerke in Österreich. In einer Aussendung hat Missio das Wirken des scheidenden Nationaldirektors gewürdigt. Pater Karl habe Missio Österreich maßgeblich geprägt und dazu beigetragen, die Weltkirche für viele Menschen erfahrbarer zu machen. Zugleich sei es unter Wallners Leitung gelungen, immer mehr Menschen für die konkrete Hilfe an den Ärmsten der Armen zu gewinnen. In eigener Sache. 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Das waren Meldungen aus Kirche und Welt. 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

0: Liebe Hörerinnen und Hörer, ist Gott noch viel strenger als die Eltern und die Nonnen im Internat? Diese letztlich selbstzerstörerischen Fragen trieben die junge Eva Maria Admiral im Internat um. Wir hörten es in der letzten Folge unserer aktuellen Erzählung mit dem Titel »Mein Überlebenslauf«, die Autobiografie der österreichischen Schauspielerin und Radio-Horeb-Referentin Eva Maria Admiral. Der Alltag im Heim war geprägt von Disziplin, strenger Ordnung und, wie schon daheim, dem Fehlen liebevoller Aufmerksamkeit von Seiten der Erzieherinnen. Doch immerhin, Freundinnen konnte man finden, sie teils zu Hause besuchen und erleben, wie schön und liebevoll es in Familien auch zugehen kann. Etwas, das Eva Maria daheim ja nie erlebt hatte. Und sie machte in der Internatsbibliothek eine für sie heilsame Entdeckung. Viktor Frankl und seine Logotherapie, sein dem Leben Sinn geben, gerade in widrigsten Umständen. Dies trägt Eva Maria durch die teils sehr dunklen und unerfreulichen Jahre im Wiener Internat. Hören wir nun weiter, wie Eva Maria Admiral über ihr Leben berichtet, diesmal in Form von Briefen. Die Autorin liest selbst.
1: Kapitel 3 Mumi. Mir gefallen Menschen besser als Prinzipien. Da Gott nicht alles allein machen wollte, schuf er meine Mumi. In den dunklen Tagen im Internat dachte ich sehr oft an meine Mumi. Sie mit Oma oder Großmutter oder Ähnlichem anzusprechen, war für sie ein absolutes Tabu. In einer Schularbeit im Deutschunterricht, ich war 14 Jahre alt, sollte ich einmal einen Menschen porträtieren. Den A. entweder sein Beruf geprägt hat, B. eine liebe alte Dame, C. oder ein Tier, das ich liebte. Ich schrieb über C. über meine Mumi. Meine Großmutter steht mir sehr nahe. Sie ist mir wie eine zweite Mutter. Sie hat rotbraunes, kürzeres Haar und tiefbraune Augen. Ihre buschigen Augenbrauen fallen jedem besonders auf. Ihr Gang ist leicht und beschwingt. Jedes Mal, wenn sie mich begrüßt, blickt sie mich mit ruhigen, stolzen Augen an. Sie registriert alles Liebenswerte, das man ihr zukommen lässt. Obwohl sie 9 Enkelkinder hat, ist sie zu allen gleich lieb. Eine Eigenschaft, die mir besonders auffällt, ist, dass sie mich immer fragt, ob ich auch die Nägel sauber habe. Sie hat ein fröhliches, aber empfindsames Gemüt. Wenn sie abends in ihr Bett schlüpft, löst sie mit zufriedenem Gesicht Kreuzworträtsel. Dann schläft sie müde, aber glücklich ein. Ihr Mann ist vor 4 Jahren gestorben. Darum besucht sie ihre Enkel oft, damit sie ihren Alltagstrott vergisst. Aber manchmal ist sie auch gern alleine und versinkt in ihre Gedanken. Mit mir, in Klammer ihre ältesten Enkelin, Klammer zu, spricht sie sehr oft über das, was sie bedrückt oder glücklich macht. Wenn sie ihr Sohn besucht, fangen ihre sonst etwas trüben Augen fröhlich zu leuchten an. Man merkt, dass sie dann alles richtig machen will und sie zündet sich hastig eine Zigarette an. Sie spricht gelassen und ruhig, dennoch färben sich ihre blassen Backen rosig. In diesen Augenblicken sieht sie aus wie ein kleines Mädchen vor ihrer ersten Prüfung. Sehr oft geht sie mit mir abends in die Oper. Dort genießt sie die Musik und ihr sonst etwas angespanntes Gesicht wirkt schön und jung. Ohne ihren Kopfstand am Morgen kommt sie nicht aus. Sogar auf unserer Schiffsreise verzichtete sie nie auf ihre für sie so wichtigen Übungen. Sie fährt gerne mit ihren Schützlingen auf Reisen. Dabei spürt man deutlich, wie sie wieder jung und vital wird. Ich liebe meine Oma über alles und möchte sie nie verlieren, durchgestrichen, möchte sie nicht so bald verlieren. Zeit ihres Lebens hatte Mumi, wie es ihrer Generation und Prägung entsprach, ihrem Mann den Rücken gestärkt. Sie erfüllte diese Aufgabe gewissenhaft. Mein Großvater leitete in Wien eine noble Firma. Mumi fühlte sich in ihrer Rolle nicht eingeengt, wie in ein Korsett. Obwohl sie eine der ersten Frauen Wiens war, die sich die Augen liften ließen und die Hosenanzüge wie Marlene Dietrich trug, doch blieb sie sehr traditionell. Sie stand uneingeschränkt hinter ihrem Mann, war Mutter von 4 Kindern und ohne Frage sah sie in ihrer Lebensaufgabe ihre Bestimmung. Bis ihr Mann starb. Die Kinder waren aus dem Haus und hatten schon einige Familien. Eine Leere machte sich breit. Doch Mumi trotzte ihr nicht nur. Sie suchte sich eine neue Aufgabe. Von all ihren 9 Enkelkindern erwählte sie mich, das Älteste. Durch das Internat war ich in ihrer Nähe und sie kümmerte sich um mich. Sie wurde meine Begleiterin und Freundin. In meinen Augen war sie keine Oma. Omas waren uralt und weißhaarig. Meine Mumi war schick und sportlich. Überall wurde sie mit Frau Direktor begrüßt. Mumi war der wichtigste Mensch in meinem Leben. Sie hörte zu, sie nahm mich ernst. Wenn wir uns nicht sahen, schrieben wir uns. Sie war auch die Einzige, die mir schrieb. In unseren Briefen sah Mumi mich erwachsen werden. Liebe Mumi, verzeiht, dass ich erst jetzt schreibe, aber im Moment bin ich im Stress. Wir haben ja eine einstündige Ausgangszeiterlaubnis. Nach der Schule gehe ich dann ins Café in die Auhofstraße, um den täglichen Trott zu entrinnen. Ich versuche dort, meinen Tagesablauf etwas zu ändern. Statt nach der Schule ins Internat zu gehen und dort den ganzen Tag herumzocken, mache ich einen kleinen Spaziergang zum Café. Dieser ewige Trott im Internat ist grauenhaft. 7 Uhr aufstehen, 8 Uhr Unterrichtsbeginn, 14 Uhr Schulschluss, 16 bis 19 Uhr Studierzeit, 19 Uhr Abendessen, 22 Uhr schlafen. Bei uns ist es richtig schon wie im tiefsten Winter. Man muss sich jetzt sehr warm anziehen. Im Internat wird nicht geheizt. Ich vermisse dich, deine Ephemie. Liebe Mumi, heute hatten wir Lateinschularbeit. Gott sei Dank haben wir in der 2. Pause vorher verdächtige Stellen rausgesucht. Also wir haben etwa 20 Stellen flüchtig und schnell übersetzt. Die schwersten Sätze haben wir genauer gemacht. Verdächtig heißt, dass Vokabeln drin sind und Satzstellungen, die wir gerade gelernt haben. Natürlich haben wir in unserem Cäsar-Buch nur Auszüge aus allen seinen Werken. Normalerweise ist die Stelle für eine Schularbeit nicht aus unserem Lehrbuch, sondern aus irgendeinem anderen Cäsar-Werk. Diesmal hatten wir Glück. Sie war aus unserem Buch. Aber leider habe ich eine Konstruktion nicht erkannt. Doch bis jetzt habe ich noch keinen anderen Fehler. Ich hoffe auf einen 2er. Am Montag hatten wir Mathe-Schularbeit. Leider habe ich mich beim letzten Beispiel so oft verrechnet, dass ich nicht fertig geworden bin. Aber ich bekomme entweder eine 2 oder eine 3. Wahrscheinlich eine 3, wie ich Frau Direktor kenne. Mittwoch haben wir Englischschularbeit. Viele Bussi, Ephemi. PS, meiner Figur geht's so ganz gut. Ich glaube und hoffe, dass ich am Schulskikurs abnehmen werde. Liebe Mumi, vielen, vielen Dank für deinen lieben Brief. In der Schule gab es kein Faschingsfest, aber am Wochenende viele Partys. Papa hat mir schon fest versprochen, dass ich dorthin darf. Doch heute hat Mutti angerufen und gesagt, dass sie mich nicht gehen lassen will. Jetzt hat ich gemeint, sie solle Papa ausrichten, dass er mich anrufen soll, damit ich das mit ihm berede. Da hat sie den Hörer aufgelegt. Mit Mutti verstehe ich mich im Moment überhaupt nicht mehr. Aber langsam bin ich auch gegen ihre Feindseligkeiten immun. Ich sag ja nicht, dass ich unschuldig bin, aber manchmal merkt sogar Papa, dass Mutti nicht fair ist. Mit Papa verstehe ich mich ausgezeichnet. Ich glaube, er ist so feinfühlig wie ich und er versteht mich daher besser, so wie du. Am Samstag war ich mit meiner Freundin tanzen. Dort habe ich einen sehr netten Burschen namens Christian kennengelernt. Zum Schluss gab es auch ein paar Küsse und wir verabredeten uns für den nächsten Tag. Natürlich sagte ich zu. Doch ich konnte nicht kommen, da Papa nicht wollte, dass ich so oft weggehe. Aber es wird schon wieder. Schließlich ist es ja kein Weltschmerz. Trotzdem tut es mir sehr leid. Ich hoffe, du verstehst mich. Bussi, Ephemi. PS. Ich habe mir die Haare 5 cm schneiden lassen. Liebe Mumi, weißt du, dass du als Datum 28.02.1980 angegeben hast? Das kann gar nicht stimmen. Heute ist nämlich Mittwoch, der 27.02. Ja, du bist wie immer deiner Zeit voraus. Ich habe mich sehr gefreut, dass du die verlorene Ehre der Katharina Blum gelesen hast. Stell dir vor, ich habe letzten Montag den Film zum Buch gesehen, verfilmt von Volker Schlöndorff. Ich glaube, dass es sehr schwer ist, dieses Buch zu verfilmen. Sehr gut finde ich die Problematik der Pressefreiheit dargestellt. Im Großen und Ganzen gefiel mir der Film schon, aber er war natürlich nicht so gut wie das Buch. Dieses Buch ist für die Leseliste gar nicht vorgeschrieben, aber ich glaube, dass es gut wäre, auch ein Buch von Heinrich Böll dabei zu haben. Noch besser als die Katharina Blum gefällt mir das Buch Ansichten eines Clowns von Böll. Es ist im Stil bedeutend besser, soweit ich es beurteilen kann. Diese Bücher werden hier nicht besprochen, aber wenn wir einen bestimmten Themenbereich besprechen, lässt Frau Professor Bemerkungen über dazu passende Bücher fallen. Das schreibe ich mir dann auf. Und wenn mich ein Buch oder ein Titel interessiert, lese ich es. Viele Bussi, Ephemi. Liebe Mumi, letzte Woche war ich auf der Uni Berufsberatung. Es war sehr interessant. Wir sind also in die Uni hineingegangen, kamen uns dabei ganz erwachsen vor. Schilder mit der Aufschrift Studienberatung führten uns zu einem wundervollen großen Saal. Wer von uns sollte als Erster hineinschreiten? Natürlich wollte niemand zugeben, dass einem irgendwie mulmig war. Man wusste ja nicht, wer da drinnen auf einen wartete, vielleicht ein strenger Professor. Als ich endlich im Saal war, war ich überrascht über die lockere Atmosphäre. Gar kein strenger Professor, der einen bei jedem Wort um Ruhe ermahnt. Es gab 15 Tische und auf jedem stand ein Kärtchen mit dem Namen des Studiums. Ich setzte mich also zum ersten Tisch mit dem Kärtchen Dolmetscher, Übersetzer. Der Mann dort erklärte mir alles über das Studium an sich und über meine Berufsaussichten. Er malte alles so schwarz, schwärzer geht's gar nimmer. Dolmetscher-Übersetzer ist das überlaufendste Studium überhaupt. Es werden nur sehr wenige Dolmetscher-Übersetzer gebraucht. Ich will das aber trotzdem studieren. Die Lage kann sich doch ändern, oder nicht? Dieses Wochenende ist Mutti nicht da. Sie ist mit Tante Christine auf irgendeiner Schönheitsfarm. Ich soll trotzdem nach Hause fahren. Es wird wahrscheinlich Fahrt wie immer. Das kommt davon, weil ich nicht viel mit mir selber anzufangen weiß. Zum Beispiel in die Sauna gehen will ich eigentlich nur, wenn ich dünn bin. Und mit einem Bauch will ich gar nicht gehen. Aber wann bin ich schon dünn? Turnen im Schwimmbad finde ich alleine auch fad. Was könnte ich sonst noch machen? Lesen ist für mich keine Entspannung mehr, weil mir in letzter Zeit die Augen immer wehtun. Also faulenze ich einfach. Ist ja auch angenehm. Millionen Bussis. Deine Freundin, Ephemi. Liebe Mumi, ich habe zurzeit viel zu lernen. Aber was soll man tun? Ich freue mich sehr auf Freitag. Erstens, weil ich höchstwahrscheinlich zu einem Gespräch über Toleranz in der Religion gehen darf, an dem unter anderem der Bundespräsident, Kardinal König und ein paar Universitätsprofessoren teilnehmen. Und zweitens gehe ich dann nach dieser Diskussion am Abend ins englische Theater, die Glass Menagerie von Tennessee Williams. Im Internat herrschen jetzt ziemlich strenge Sitten. Ich fühle mich ganz und gar nicht wohl. Papa hat mir versprochen, dass er versuchen wird, eine Lösung zu finden, damit ich nächstes Jahr, wenn ich 18 bin, nicht mehr das Internat besuchen muss. Und Ostern werden wir uns hoffentlich wiedersehen. Ich denke viel an dich. Ich möchte vieles schreiben, habe aber meistens Angst, dass meine Probleme in einem Brief niedergeschrieben viel schlimmer klingen, als sie dann doch in Wirklichkeit sind. In einem Brief gibt der Leser meist auf jedes Wort Acht, in einem Gespräch nicht. Ich möchte dich nicht unnötig belasten, da du mir nach unserem letzten Gespräch mit Problemen überschüttet scheinst. mit Problemen, die ich leider viel zu wenig kenne, weil ich weiß, dass auch du mich nicht belasten willst. Obwohl ich darüber nicht glücklich bin, da ich als deine Freundin gerne teilhaben würde. Ich schicke dir viele, viele Bussis und umarme dich.

In den Briefen an ihre Großmutter, ihre Mummi, erkennt man, wie Eva Maria allmählich erwachsen wird. Sie erzählt zwar vom Alltagstrott im Internat, von Schule und möglichen Berufswünschen, doch sie nimmt immer mehr auch Anteil an den Ereignissen um sie herum und an den großen Fragen ihrer Zeit. Eine Persönlichkeit, die der Welt und den Menschen zugewandt ist, reift da eindeutig heran. Ihre Sinne und ihr Empfinden geschärft durch eine große Bandbreite von Erfahrungen, Zurückweisungen, Strenge, Freundschaften. Wir hörten heute die vierte Folge aus dem Hörbuch »Mein Überlebenslauf«. Die Autorin, die hier über ihr Leben erzählt, ist seit Jahrzehnten erfolgreiche Schauspielerin und tritt auch als gern gehörte und gesehene Beraterin zu Lebens- und Glaubensfragen auf. Auch hier bei Radio Horeb ist sie immer wieder als Referentin zu hören. Sendungen von ihr finden Sie als Podcast in der Radio Horeb Mediathek in der Rubrik Lebenshilfe. Buch und Hörbuch, beides erschienen im Brunnen Verlag unter dem Titel Mein Überlebenslauf. Hören Sie gerne weiter in dieser Erzählung. Es warten auf Sie noch 15 weitere Sendungen. Erzählung bei Radio Horeb, wochentags um 11.15 Uhr, sonntags um 9 Uhr. Freue mich, wenn Sie wieder mit dabei sind. Claudia Kiesel verabschiedet sich.

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Herzliche Einladung zur Sext, dem Mittagslob der Kirche. Wir beten aus dem grünen Stundenbuch und dort finden Sie den Hymnus auf Seite 145 und die weiteren Texte dann ab Seite 364 für die zweite Woche. Ja, und wer kein Stundenbuch zur Hand hat, der kann diese Texte auch über das Internet einsehen, unter anderem unter www.stundenbuch.katholisch.de oder Sie laden sich ganz einfach die Stunden-App herunter. Und zum Gebet bin ich nun verbunden mit Frau Christina Hübner aus Pünderich an der Mosel.

0: O Gott, komm mir zu Hilfe.
1: Herr, eile mir zu helfen.
0: Ehre sei dem Vater und dem Sohn und dem Heiligen Geist.
1: Wie im Anfang, so auch jetzt und alle Zeit und in Ewigkeit. Amen. Halleluja.
0: O Gott, du lenkst mit starker Hand den wechselvollen Lauf der Welt, machst, dass den Morgen mildes Licht den Mittag voller Glanz erhält.
1: Lösch aus die Glut der Leidenschaft und tilge allen Hass und Streit. Erhalte Geist und Leib gesund, schenk Frieden uns und Einigkeit.
0: Du Gott des Lichts, auf dessen Reich der helle Schein der Sonne weist, dich loben wir aus Herzensgrund, Gott, Vater, Sohn und Heiliger Geist.
1: Amen.
0: Amen. Ein Pilger bin ich auf Erden, Herr, deine Weisung will ich beachten.
1: Ein Pilger bin ich auf Erden, Herr, deine Weisung will ich beachten.
0: Herr, denk an das Wort für deinen Knecht, durch das du mir Hoffnung gabst.
1: Das ist mein Trost im Elend, deine Verheißung spendet mir Leben.
0: Frech verhöhnen mich die Stolzen, ich aber weiche nicht ab von deiner Weisung.
1: Denke ich an deine Urteile seit alter Zeit, Herr, dann bin ich getröstet.
0: Zorn packt mich wegen der Frevler, weil sie deine Weisung missachten.
1: Zum Lobgesang wurden mir deine Gesetze im Haus meiner Pilgerschaft.
0: In der Nacht denke ich, Herr, an deinen Namen. Ich will deine Weisung beachten.
1: Deine Befehle zu befolgen, ist das Glück, das mir zufiel.
0: Ehre sei dem Vater und dem Sohn und dem Heiligen Geist.
1: Wie im Anfang, so auch jetzt und alle Zeit und in Ewigkeit. Amen.
0: Ein Pilger bin ich auf Erden, Herr, deine Weisung will ich beachten. Gott wird das Schicksal seines Volkes wenden und unser Jubel wird groß sein.
1: Gott wird das Schicksal seines Volkes wenden und unser Jubel wird groß sein.
0: Die Toren sagen in ihrem Herzen, es gibt keinen Gott.
1: Sie handeln verwerflich und schnöde, da ist keiner, der Gutes tut.
0: Gott blickt vom Himmel herab auf die Menschen. Ob noch ein Verständiger da ist, der Gott sucht.
1: Alle sind sie abtrünnig und verdorben. Keiner tut Gutes, auch nicht ein einziger.
0: Haben denn die Übeltäter keine Einsicht? Sie verschlingen mein Volk.
1: Sie essen Gottes Brot, doch seinen Namen rufen sie nicht an.
0: Es trifft sie Furcht und Schrecken, obwohl doch nichts zu fürchten ist.
1: Deinen Bedrängern hat Gott die Glieder zerschlagen. Gott lässt sie scheitern, denn er hat sie verworfen.
0: Ach, käme doch vom Zion Hilfe für Israel, wenn Gott einst das Geschick seines Volkes wendet. Dann jubelt Jakob, dann freut sich Israel.
1: Ehre sei dem Vater und dem Sohn und dem Heiligen Geist.
0: Wie im Anfang, so auch jetzt und alle Zeit und in Ewigkeit. Amen. Gott wird das Schicksal seines Volkes wenden und unser Jubel wird groß sein. Gott ist mein Helfer, der Herr beschützt mein Leben.
1: Gott ist mein Helfer, der Herr beschützt mein Leben.
0: Hilf mir, Gott, durch deinen Namen. Verschaff mir Recht mit deiner Kraft.
1: Gott, höre mein Flehen, vernimm die Worte meines Mundes.
0: Denn es erheben sich gegen mich stolze Menschen, freche Leute trachten mir nach dem Leben. Sie haben Gott nicht vor Augen.
1: Doch Gott ist mein Helfer, der Herr beschützt mein Leben.
0: Freudig bringe ich dir dann mein Opfer dar und lobe deinen Namen, Herr, denn du bist gütig.
1: Der Herr hat mich herausgerissen aus all meiner Not und mein Auge kann auf meine Feinde herabsehen.
0: Ehre sei dem Vater und dem Sohn und dem Heiligen Geist.
1: Wie im Anfang, so auch jetzt und alle Zeit und in Ewigkeit. Amen.
0: Gott ist mein Helfer, der Herr beschützt mein Leben.
1: Sie hören die Kurzlesung aus dem ersten Korintherbrief. Wie der Leib eine Einheit ist, doch viele Glieder hat, alle Glieder des Leibes aber, obgleich es viele sind, einen einzigen Leib bilden, so ist es auch mit Christus. Durch den einen Geist wurden wir in der Taufe alle in einen einzigen Leib aufgenommen, Juden und Griechen, Sklaven und Freie, und alle wurden wir mit dem einen Geist getränkt.
0: Heiliger Vater, bewahre uns in deinem Namen,
1: damit wir eins sind in dir.
0: Gütiger Gott, als Petrus um die sechste Stunde betete, hast du ihn belehrt, dass das Heil allen Völkern zuteil werden soll. Bewirke durch deine Gnade, dass unser Tagewerk dir gefällt und dem Heilsplan deiner Liebe dient. Darum bitten wir durch Christus, unseren Herrn.
1: Amen.
0: Singet Lob und Preis.
1: Dank sei Gott dem Herrn. Herzlichen Dank auch, Frau Hübner, fürs gemeinsame Gebet am Mittag. Alles Gute für Sie. Wiederhören.
0: Sie auch. Wiederhören.
1: Ja, und auch schön, dass Sie mit dabei waren und mit uns eine große Hörerfamilie gebildet haben, eine große Gebetsfamilie. Um 12 Uhr geht es weiter mit dem Gebet mit dem Angelus. Auch hierzu herzliche Einladung. Und dazu erwartet Sie heute Pfarrer Jörg Stengel. Ich verabschiede mich von Ihnen. Danke fürs Zuhören und gebe die Sendeleitung zurück nach Balderschwang. Und dort erwartet Sie Fabian Schäfer. Gottes Segen, sagt Ihnen Gabriele Lemmen-Feldges.

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0: Liebe Hörerfamilie, ich freue mich, dass wir zur Mittagszeit wieder miteinander zum Gebet verbunden sind. Grüßen wir die Gottesmutter im Angelus. Der Engel des Herrn brachte Maria die Botschaft.
1: Und sie empfing vom Heiligen Geist.
0: Gegrüßet seist du, Maria, voll der Gnade. Der Herr ist mit dir. Du bist gebenedeit unter den Frauen. Und gebenedeit ist die Frucht deines Leibes, Jesus.
1: Heilige Maria, Mutter Gottes, bitte für uns Sünder, jetzt und in der Stunde unseres Todes. Amen.
0: Maria sprach, siehe, ich bin die Magd des Herrn.
1: Mir geschehe nach deinem Wort.
0: Gegrüßet seist du, Maria, voll der Gnade. Der Herr ist mit dir. Du bist gebenedeit unter den Frauen. Und gebenedeit ist die Frucht deines Leibes, Jesus.
1: Heilige Maria, Mutter Gottes, bitte für uns Sünder, jetzt und in der Stunde unseres Todes. Amen.
0: Und das Wort ist Fleisch geworden
1: und hat unter uns gewohnt.
0: Gegrüßet seist du, Maria, voll der Gnade. Der Herr ist mit dir. Du bist gebenedeit unter den Frauen und gebenedeit ist die Frucht deines Leibes, Jesus.
1: Heilige Maria, Mutter Gottes, bitte für uns Sünder, jetzt und in der Stunde unseres Todes. Amen.
0: Bitte für uns, heilige Gottesmutter,
1: dass wir würdig werden der Verheißungen Christi.
0: Lasset uns beten. Allmächtiger Gott, gieße deine Gnade in unsere Herzen ein. Durch die Botschaft des Engels haben wir die Menschwerdung Christi, deines Sohnes, erkannt. Lass uns durch sein Leiden und Kreuz zur Herrlichkeit der Auferstehung gelangen. Darum bitten wir durch ihn, Christus, unseren Herrn.
1: Amen.
0: Herr, gib unseren Verstorbenen die ewige Ruhe.
1: Und das ewige Licht leuchte ihnen.
0: Herr, lass sie ruhen in Frieden.
1: Amen.
0: Das Gebetsanliegen unseres Heiligen Vaters, jetzt im neuen Monat September, ist die Sorge um Wasser. Wir beten um eine gerechte und nachhaltige Verwaltung des Wassers, einer überlebenswichtigen Ressource, sodass alle in gleicher Weise Zugang dazu haben. Vater unser im Himmel, geheiligt werde dein Name, dein Reich komme, dein Wille geschehe, wie im Himmel, so auf Erden.
1: Unser tägliches Brot gib uns heute und vergib uns unsere Schuld, wie auch wir vergeben unseren Schuldigern. Und führe uns nicht in Versuchung, sondern erlöse uns von dem Bösen.
0: Gegrüßet seist du, Maria, voll der Gnade. Der Herr ist mit dir. Du bist gebenedeit unter den Frauen und gebenedeit ist die Frucht deines Leibes, Jesus.
1: Heilige Maria, Mutter Gottes, bitte für uns Sünder, jetzt und in der Stunde unseres Todes. Amen.
0: Ehre sei dem Vater und dem Sohn und dem Heiligen Geist.
1: Wie im Anfang, so auch jetzt und alle Zeit und in Ewigkeit. Amen.

0: Liebe Zuhörer, Engel führen in der religiösen Praxis vieler Menschen seit längerem ein trauriges Schattendasein. Diese Entwicklung ist nicht vom Himmel gefallen, nachdem selbst Theologen ihre Existenz angezweifelt und wenig charmant über sie geredet bzw. geschrieben haben. Ein Blick in die Heilige Schrift lässt demgegenüber allerdings keinen Zweifel. Die Engel sind von Anfang an mit dabei. Das beginnt schon auf den ersten Seiten der Heiligen Schrift, wo Gott nach dem Sündenfall die Cherubim an der Pforte des Paradieses aufstellt, Genesis 3, 24. Oder denken Sie an den Propheten Elia, der auf seiner Flucht vor dem Zorn Isabels ein Engel Brot und Wasser zur Stärkung bringt, 1 Könige 19. Als Jesus in der Versuchung standgehalten hatte, kamen Engel und dienten ihm, Matthäus 4, 11. Während Jesus am Ölberg in seiner Todesangst betet, kommt ein Engel und gibt ihm Kraft, Lukas 22, 43. Bei der Auferstehung Jesu erscheint ein Engel und wälzt den Stein vom Eingang des Grabes Jesu weg, Matthäus 28, 2 bis 4. Und so ließ es sich, liebe Zuhörer, diese Reihe der Beispiele fortsetzen. In einzelnen Fällen werden Engel sogar namentlich erwähnt. So kennen wir mit Namen jene drei Engel, die wir ihrer besonderen Stellung und Aufgabe wegen auch die Erzengel nennen, Michael, Gabriel und Raphael, deren Fest die Kirche am 29. September begeht. Raphael etwa ist der Engel, der den jungen Tobias auf seinem Weg nach Medien begleitet, wobei Tobias gar nicht weiß, dass sein Begleiter ein Engel ist. Tobit 5, 4. Gabriel kennen wir als den, der Maria von ihrer Erwählung kündet, die Mutter des Gottessohnes Jesus zu werden. Lukas 1, 26 bis 38. Zuvor erscheint Gabriel auch dem Priester Zacharias während des Tempeldienstes und stellt sich Zacharias, als dieser ein Zeichen verlangt, mit seinem Namen vor. Lukas 1, 5 bis 25. Und schließlich Michael, der mit seinen Engeln den Kampf gegen den Drachen führt, zu finden in der Offenbarung des Johannes 12, 7 und die folgenden. Alle drei Erzengel haben sogenannte Theophore-Namen, das heißt Namen, die eine spezielle Eigenschaft in Verbindung mit Gott aussagen. Sie enden jeweils auf El und verweisen damit auf Gott. Michael bedeutet, wer ist wie Gott? Gabriel, Gott ist meine Stärke. Raphael, Gott hat geheilt. Die Engel sind Boten Gottes. Das griechische Wort Angelos bzw. das lateinische Angelus bedeuten Bote bzw. Gesandte. Ein Engel ist also kurz gesagt ein Gottesbote. Über die namentlich genannten Engel hinaus gibt es zahllose Scharen von Engeln. So etwa lehrt der Katechismus der katholischen Kirche in Nummer 336, dass jedem Menschen ein Engel als Beschützer und Hirte zur Seite steht, um ihn zum Leben zu führen. Das ist der sogenannte Schutzengel. Dieser erfreut sich auch in unserer Zeit durchaus einer gewissen Beliebtheit, wenngleich dieser Beliebtheit eine oft einseitige, manchmal magische Betrachtungsweise zugrunde liegt. Viele Menschen sehnen sich verständlicherweise nach einem kraftvollen Schutz in den Unwägbarkeiten des Lebens. Gerade im Zusammenhang der Kindertaufe erfreut sich seit Jahren, so jedenfalls meine Erfahrung, der Vers aus dem Psalm 91 großer Beliebtheit: Der Herr hat seinen Engeln befohlen, dich zu behüten auf allen deinen Wegen. Psalm 91, 11. Der Wunsch nach persönlichem Schutz findet seinen Ausdruck auch in Liedern, wie etwa »Mögen Engel dich begleiten« oder »Einen Schutzengel wünsch ich dir«. Leider kommt in der allgemeinen Wahrnehmung oft zu kurz, dass der Schutzengel nicht nur da ist, um ihm jemanden vor einer drohenden Gefahr zu bewahren, die von außen kommt, wie zum Beispiel ein Unfall. Er soll und will natürlich nicht weniger Wegbegleiter und Wegweiser zum ewigen Leben sein, was selbstredend am ehesten gelingt, wenn die ihm anvertraute Person auch danach fragt, was es dazu braucht und bereit ist, sich danach zu richten. Deshalb gebührt dem Engel, den Gott als persönlichen Begleiter gesandt hat, auch ein fester Platz in der Spiritualität, im Gebetsleben des Einzelnen. Schön und sinnvoll ist darüber hinaus, sich auch an die Schutzengel anderer Menschen zu wenden, um diesen Schutz und Geleit sowie Hilfe zu richtigen Entscheidungen zu erflehen. Der Monat September, liebe Zuhörer, ist im Laufe des Kirchenjahres der Engelmonat. Er will uns daran erinnern, dass Gott sich uns Menschen in vielfältiger Weise persönlich zuwendet und uns nahe ist, nicht zuletzt durch die von ihm gesandten Engel. Ich möchte schließen, indem ich zum Hörergebetbuch greife. Und wenn Sie es zur Hand haben, können Sie auch aufschlagen, die Nummer 67, ein Gebet zu den heiligen Engeln. Übrigens schön passend, beim Dienstag angesiedelt, der im Lauf der Woche der Tag der Engel ist. Ihr heiligen Engel, ihr seid mächtige und treue Freunde. Wir bitten euch, dass ihr Wächter unseres Hauses seid, es mit großer Liebe umgebt und uns euren beständigen Schutz schenkt. Wir danken euch. Bewahrt unser Haus vor den Nachstellungen der bösen Geister, vor bösen Menschen, vor Feuer- und Wassergefahr, vor Krankheit, Not und Elend. Vertreibt daraus den Geist der Zwietracht und Uneinigkeit, der Überheblichkeit, der Selbstsucht und jeder Sünde. Pflanzt darin Glauben und Liebe, Frieden und Freude ein. Amen. Und so segne, behüte und bewahre euch alle der allmächtige und barmherzige Gott, der Vater und der Sohn und der Heilige Geist.
1: Amen.
0: Gelobt sei Jesus Christus.
1: In Ewigkeit. Amen. Das war Pfarrer Jörg Stengel aus Landstuhl im Bistum Speyer mit dem Angelus zusammen gebetet mit den Kollegen hier am Hauptstandort von Radio Horeb in Balderschwang. Und auch vielen lieben Dank, Pfarrer Stengel, für Ihre schöne Mittagsansprache. Hier geht es jetzt gleich weiter mit dem Streiflicht. 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

0: 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Mein Name ist Fabian Schäfer und ich begrüße Sie herzlich zum Streiflicht-Nachrichtenmagazin, live von unserem Hauptstandort in Balderschwang. Die Kirchen leer, der Glaube im Aufwind? Hermann Binkert, der Gründer des Umfrageinstituts INSA, sagt, gerade junge Menschen beschäftigen sich wieder stärker mit Gott und Spiritualität. Was steckt hinter diesem überraschenden Trend? Das fragen wir ihn gleich hier im Streiflicht. Außerdem schauen wir in den Kalender. Denn jetzt im September gibt es wieder neue Gelegenheiten, das Radio Horeb Team Deutschland persönlich zu treffen. Auf welche Termine Sie sich freuen können, darüber sprechen wir in gut 20 Minuten mit Pfarrer Andreas Schätzle. Und die erste Gelegenheit für eine persönliche Begegnung, die gibt's schon übermorgen. Unser Programmdirektor Pfarrer Kocher lädt Sie zu einem besonderen Gottesdienst nach Birkenstein bei Miesbach ein. Übermorgen an diesem Donnerstag.
1: Liebe Hörerfamilie, am Donnerstag, den 3. September, feiere ich um 10 Uhr einen Gottesdienst in Birkenstein. Ich lade Sie dazu herzlich ein. Bei schönem Wetter findet dieser im Freien statt, vor einer sehr beeindruckenden Bergkulisse, bei schlechtem in der Gnadenkapelle. Birkenstein ist ein bekannter Wallfahrtsort in der Gemeinde Fischbach-Au im Landkreis Miesbach, ca. 60 Kilometer südlich von München. Die Wallfahrt geht auf einen Traum eines Pfarrers von Fischbach-Au im 17. Jahrhundert zurück. Die Mutter Gottes ist diesem im Traum erschienen. Sie sagte zu ihm, hier an diesem Ort will ich verehrt werden und denen, die mich hier anrufen, meine Gnade mitteilen. Unzählige Votivtafeln zeugen von den Bitten der Menschen und teilweise erstaunlichen Gebetserhörungen. Ich würde mich freuen, wenn wir uns in Birkenstein begegnen würden. Donnerstag, 3. September, 10 Uhr, Ihr Richard Kocher.

0: 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Jetzt meine Kollegin Karin Wierer mit den Nachrichten aus Kirche und Welt, direkt aus der aktuellen Redaktion von Radio Horeb.
1: Mexico City. Erzbischof Carlos Aguiaretes hat eine Hilfsaktion ins Leben gerufen, um das Schicksal der landesweit 130.000 Vermissten aufzuklären. Der Kardinal forderte die Pfarreien auf, Friedensbriefkästen für anonyme Hinweise aufzustellen. Da die Vermisstenfälle oft mit den mächtigen Drogenkartellen in Zusammenhang stehen, trauen sich viele Menschen nicht, mit der Polizei zu sprechen. Laut dem neuen Konzept stellen die Pfarreien den Platz für die besonders gesicherten Briefkästen zur Verfügung. Die Bearbeitung der Briefe soll dann unter strikter Vertraulichkeit erfolgen. Vatikanstadt. Patrick E. Kelly, der Chef der nordamerikanischen Kolumbusritter, ist von Papst Leo zum Mitglied des Dikasteriums für die Laien, die Familie und das Leben im Vatikan berufen worden. Damit kann Kelly künftig Einfluss auf die familienpolitische und bioethische Agenda des Heiligen Stuhls nehmen. Die Kolumbusritter gelten als eine der vermögendsten und einflussreichsten katholischen Vereinigungen weltweit. Sie zählen laut eigenen Angaben mehr als 2 Millionen Mitglieder und verfügen laut Zeitungsberichten über rund 123 Milliarden US-Dollar. Die Gruppierung unterstützt wohltätige Zwecke und die Verkündigung der christlichen Botschaft durch die katholische Kirche. Zuletzt haben die Kolumbusritter die Renovierung des Bernini-Baldachins im Petersdom in Höhe von 700.000 Euro finanziert. Wien. Der Tiroler Priester Johannes Leichner übernimmt heute das Amt als Missionationaldirektor von Karl Wallner. Der Zisterzienserpater Wallner aus dem Stift Heiligenkreuz stand 10 Jahre an der Spitze der päpstlichen Missionswerke in Österreich. In einer Aussendung hat Missio das Wirken des scheidenden Nationaldirektors gewürdigt. Pater Karl habe Missio Österreich maßgeblich geprägt und dazu beigetragen, die Weltkirche für viele Menschen erfahrbarer zu machen. Zugleich sei es unter Wallners Leitung gelungen, immer mehr Menschen für die konkrete Hilfe an den Ärmsten der Armen zu gewinnen. In eigener Sache. 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
0: Danke, Karin. 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Die Generation Z und der Glaube, passt das überhaupt noch zusammen? Offenbar besser, als viele denken. Immer mehr junge Menschen beschäftigen sich wieder mit religiösen Fragen und glauben an Gott. Was hinter dieser Entwicklung steckt und was die Kirchen daraus lernen können, das fragen wir jetzt Hermann Binkert, den Gründer und geschäftsführenden Gesellschafter des Meinungsforschungsinstituts INSA Consulere.
2: Herr Binkert, eine INSA-Studie, die zeigt, dass junge Menschen heute überdurchschnittlich häufig an Gott glauben. Das widerspricht ja so ein wenig dem gängigen Narrativ, dass jede Generation weniger glaubt als die vorherige. Was zeigen denn Ihre Daten denn in Bezug auf die junge Generation und den Glauben?
3: Also wir stellen, da haben Sie recht, grundsätzlich ja fest, dass die religiöse Musikalität in Deutschland zurückgeht. Aber wir stellen eben gleichzeitig fest, dass dort, wo wir Jüngere befragen, die religiöse Musikalität oder das Interesse an Religion, an Glauben, auch der Glaube zum Beispiel an die Auferstehung, höher ist als bei den älteren Altersgruppen. Und es ist diese Beliebigkeit. Also wir haben auch eine Sache, es gibt ja nicht die große Gegenkirchenbewegung oder Gegenglaubenbewegung, sondern es ist eigentlich ein absolutes Desinteresse da. Und dieses Desinteresse wirkt bei der jungen Generation, wirkt da etwas entgegen, dass da die höhere Aufmerksamkeit dafür da ist, die Bereitschaft eher da ist, auch einmal Gottesdienste zu besuchen oder auch die Jüngeren, die gläubig sind, beten häufiger als die Älteren.
2: Also könnte man sagen, dass diese generelle Offenheit für den Glauben den jungen Menschen jetzt vermehrt aufzeigen, was vielleicht viele nicht erwartet hätten, auch tatsächlich in der Praxis umgesetzt wird von diesen jungen Menschen. Also dass es nicht nur quasi dabei bleibt zu sagen, ja gut, ich glaube an Gott irgendwie, sondern dass diese Menschen auch tatsächlich in die Kirche gehen, zu Hause beten, die Bibel lesen oder ähnliches.
3: So ist es. Also die jungen Leute sind offener für den Glauben. Sie sind interessiert an dem, was da ist. Also es ist nicht so, dass wenn die Eltern- oder Großelterngeneration da auf Abstand gegangen ist, dass sich das dann praktisch vererbt, sondern im Gegenteil, es gibt da ein neues Interesse und das muss einfach angesprochen werden. Ich glaube, es ist die Aufgabe derer, die in der Kirche sind, auf solche Menschen auch zuzugehen, sie einzuladen. Also es gibt diese großartige Sinnsuche und da muss man einfach Brücken bauen, um die Menschen da mitzunehmen. Die Offenheit dafür ist da. Also wir erleben immer wieder, wenn wir fragen, wie wichtig ist Ihnen die christliche Prägung Deutschlands, dass dann bei den Älteren eine höhere Zustimmung kommt. Aber wenn es um die harten Facts geht, wer betet, wer würde zur Kirche gehen, wer glaubt an die Auferstehung, dann sind es eher die Jungen, die da standfester sind.
2: Und Herr Binkert, woran liegt das? Woran könnte das liegen, dass diese jungen Menschen ja, sich dem christlichen Glauben mehr vielleicht zuwenden als vorherige Generationen? Hat das vielleicht mit dieser ja, unsicheren Zeit, mit dieser Krisengeschütteltheit, in der diese jungen Menschen teilweise groß geworden sind, damit etwas zu tun?
3: Also wie die Juristen nie genug klagen können, so können Meinungsforscher nie genug fragen. Das müsste man wirklich noch mal tiefer ergründen. Ganz offensichtlich ist es so, dass der Materialismus als letzte Antwort da einfach nicht ausreicht, dass die Menschen mehr suchen und dass sie spüren, die da in Kontakt treten mit der Kirche, mit dem Glauben, die spüren, dass der Glaube da bei dieser Sinnsuche sehr helfen kann.
2: Und wenn wir jetzt darauf blicken, auf ja, diese religiöse Zuwendung der jungen Menschen, ist das vielleicht nur ein kurzfristiger Effekt oder könnte das auf eine ja, wahre Trendwende hinweisen, wie sich das in Zukunft entwickeln könnte?
3: Also zunächst mal ist festzustellen, dass es einen signifikanten Unterschied gibt zwischen den Altersgruppen, was die Offenheit für diese Glaubensthemen angeht. Wie nachhaltig das ist, wird natürlich auch sehr stark davon abhängen, ob man diese Brücken anbietet, ob man diese Angebote schafft für diese jungen Menschen. Also der Glaube ist etwas, was leben muss, nicht etwas, was da nur rumliegt, sondern die Menschen müssen spüren, da ist eine lebendige Gemeinschaft. Und deshalb braucht es praktisch lebendige Gemeinschaften, die bereit sind, die offen sind, auch junge Leute zu integrieren, die bisher religiös unmusikalisch waren.
2: In einer Studie von INSA, da wird auch die Zahl genannt, dass etwa 16% der unter 30-Jährigen offen für einen Wieder- oder beziehungsweise grundsätzlich erst einmal Eintritt in die Kirche wären. Ja. Sie haben jetzt gerade eben schon quasi diese Frage oder diese These gestellt, dass man eine Brücke bauen muss für diese jungen Gläubigen. Wie kann die Kirche das Potenzial, das ja durchaus da ist, also Leute, die grundsätzlich erstmal an Gott glauben und dann teilweise sogar eben auch bereit wären, in die Kirche einzutreten, wie erreicht man die und wie schöpft man dieses Potenzial vielleicht auch aus?
3: Ja, also in dieser jungen Altersgruppe sind eben viermal so viele Leute bereit, wieder einzutreten oder überhaupt einzutreten, als in den ältesten Altersgruppen. Das heißt also, die Bereitschaft ist signifikant höher. Was notwendig ist, dass man eben die Leute anspricht, dass man auch etwas von dem, was es an Erfahrungswissen gibt, was es an Information gibt, ja, auch mit der Liturgie, wie man einfach Kirche lebt, wie man Glaube lebt. Das muss vermittelt werden. Also wir können nicht mehr davon ausgehen, dass die Leute das durch volkskirchliche Erfahrung praktisch weitervererbt haben. Wir müssen das neu dazulernen, dass man auch neu anfangen muss, dass man auch zulassen muss, dass Fragen gestellt werden, die für frühere Generationen vielleicht selbstverständlich waren. Sie sind es nicht mehr. Deshalb muss man da vielleicht mehr Unterstützung leisten. Aber die Offenheit dafür ist da. Und ich glaube, das ist das Entscheidende, dass nur eine lebendige Kirche die Kraft haben wird, das, was an neuer Lebendigkeit kommen kann von Interessierten, insbesondere jungen Menschen, dass man das auch nutzen kann.
2: Und in einer Studie von INSA, da wurde auch eben gefragt, was Menschen generell in Deutschland, die sich als Christen bezeichnen, wichtig ist beim Christentum und auch speziell bei jungen Leuten. Wie sieht es da denn aus? Was ist den Menschen in Deutschland, aber auch speziell den jungen Leuten, denn beim Thema Christsein besonders wichtig?
3: Also die junge Generation ist offen für das Bibel lesen, man will mehr erfahren über die Bibel, man sucht die Gemeinschaft in den Gottesdiensten und man betet wieder. Also auch die jungen Menschen sind von dem, wir haben ganz aktuell befragt, wie lange man betet, und da ist es so, dass die Jüngeren die längeren Betzeiten angeben. Also die, die beten, beten länger als die älteren Altersgruppen. Und diese größere Intensivität im Glauben, das ist etwas, wo man sicherlich dann von der jungen Generation auch lernen kann. Also man will nicht diesen flauen Glauben, dieses, naja, da ist es auch noch schön, das als Folklore mitzuhaben, sondern wenn man ist, dann aber überzeugt.
2: Und was würden Sie dann den christlichen Gemeinden, den Kirchen in Deutschland raten, was sie tun sollten, um eben diese jungen Menschen dann letztendlich zu erreichen?
3: Also einfach keine Angst haben vor den eigenen Ansprüchen. Also ich glaube, das Entscheidende ist nicht, dass man sagt, jetzt müssen wir alles so konform machen, dass das den Leuten nichts abverlangt, sondern man muss den Glauben präsentieren, auch das, was der Glaube fordert. Ich glaube, das ist das, was wichtig ist. Und ich kann letztlich auch Menschen vom Glauben nur dann überzeugen, wenn ich selbst überzeugt bin. Lauwarm wird es nicht gelingen, Leute für die Kirche zu gewinnen. Und wir merken das ja auch, wenn es strengere religiöse Gemeinschaften sind, wenn es überzeugtere Verbände gibt, dann gelingt es denen auch besser, Menschen anzusprechen. Nur mit seichtem Programm wird man die Leute nicht gewinnen.
0: Mein Kollege Pascal Gegin im Gespräch mit Hermann Binkert, dem Gründer des Meinungsforschungsinstituts INSA Consulere. 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Es ist gleich 12:34 Uhr. 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

0: und wo man Pfarrer Schätzle in den kommenden Wochen treffen kann, verrät er jetzt meinem Kollegen Pascal Geger.
1: Seit vielen Jahren ist ja Radio Horeb über das digitale Netz deutschlandweit zu hören. Wir nennen es DAB Plus, also der digitale Empfang, der wirklich in ganz Deutschland möglich ist. Und das beste Programm nützt nichts, wenn die Menschen gar nicht wissen, dass es dieses Radio gibt. Deshalb hat unser Programmdirektor, Pfarrer Dr. Richard Kocher, vor, ich glaube, circa 8 Jahren beschlossen, so eine missionarische Initiative zu gründen, die Radio Horeb in Deutschland bekannt machen soll. Und das ist eben das Team Deutschland. In der Zwischenzeit sind es circa 60 Gruppen mit über 600 Mitgliedern, die in ihrer Region dafür sorgen, dass die Menschen von Radio Horeb erfahren und auch, wie man es empfangen kann. Ich bin jetzt seit etwas mehr als 2 Jahren dabei, arbeite in der Öffentlichkeitsarbeit mit und ich erinnere mich, an einem der ersten Tage sind wir in unserem Besprechungsraum zusammengekommen und dort habe ich zum ersten Mal so eine große Magnettafel mit der Deutschlandkarte gesehen und auf dieser Deutschlandkarte waren und sind eben die Gruppen eingezeichnet, die Team Deutschland-Gruppen, die es schon gibt. Und ich war ganz fasziniert von dieser Karte, habe gesehen, da gibt es noch viele weiße Flecken, besonders auch im Norden und im Osten. Gott sei Dank haben wir in der Zwischenzeit in diesen Gebieten schon einige neue Gruppen gegründet. Unter anderem war aber auch im Saarland so ein weiter Fleck und das ist meine Heimat. Ja, vor einem Jahr durften wir dann das Team Deutschland im Saarland aussenden, ein wunderbares Team. Und ich merke einfach, wie diese Gemeinschaft der interessierten, begeisterten Hörerinnen und Hörer, denen sehr, sehr gut tut und außerdem wirklich so eine große Fruchtbarkeit in der jeweiligen Region zeigt. Also dafür bin ich von Herzen dankbar, auch dass ich bei dieser Mission mitlaufen, mitfahren darf.
2: Wir haben jetzt schon über das Ziel gesprochen vom Radio Horeb Team Deutschland, eben Radio Horeb in Deutschland bekannt zu machen. Wie gestaltet sich das dann praktisch in diesen einzelnen Teams? Was sind dort für Aufgaben? Was macht man dort, wenn man da Teil eines Teams ist?
1: Die eine Sache ist, dass wir als Team Deutschland das Radio im kirchlichen Raum bekannt machen. Das heißt, vielleicht im Anschluss an eine heilige Messe dort einen Infostand haben, wo die Leute sich informieren können, nachfragen können. Vorher gibt es dann beim AMBO eine kurze Vorstellung. Das ist so eine Möglichkeit, in einer Pfarrei rund um die Kirche oder kirchliche Feste auch das Radio bekannt zu machen. Oft, gerade im Sommer jetzt, sind die Teams auf den Wallfahrten, auf den Festen, auch in der Natur unterwegs, dort wo eben auch die Pfarrgemeinden sich versammeln. Und das andere ist, was wir sehen, dass unsere Mitarbeiter mehr und mehr auch von Gott in den öffentlichen Raum gerufen werden. Also zum Beispiel weiß ich von einem Hafenfest oben an der Ostseeküste oder es geht eine Gruppe mal in eine Fußgängerzone oder auf einen Wochenmarkt und stellt dort das Radio den Passanten oder den Teilnehmern einer bestimmten Veranstaltung vor. In der zweiten Septemberhälfte haben wir unser Gesamttreffen in 14 Heiligen. Das heißt, da sind alle Mitarbeiter vom Team Deutschland Radio Horeb eingeladen. Wir bemühen uns sehr auch um Ausbildung, um Fortbildung. Und da wird es auch einen eigenen Workshop zu diesem Thema der Straßeneinsätze geben. Also diese beiden Sachen sind mir wichtig, weil ich glaube, es ist auch so ein biblischer Moment, dass Gott, so wie er die ersten Jünger Apostel herausgerufen hat, über die Synagoge hinaus zu den Völkern, also auf die Straße hinaus, zu den Menschen dort, wo sie eben leben und zu Hause sind.
2: Im September, da stehen ganze 4 Termine fürs Radio Horeb Team Deutschland an, sind aber teilweise sehr unterschiedliche Termine. Fangen wir mal mit den Infoabenden an. Was sind das für Veranstaltungen und wo genau seid ihr dann da im September unterwegs?
1: Also die Infoabende sind so das klassische Format unserer Ausbreitungsarbeit für Team Deutschland. Da geht es darum, dass wir einfach Menschen einladen, sich für Team Deutschland, für Radio Horeb, aber auch mit dem Fokus Team Deutschland

0: zu interessieren. Wir feiern fast immer eine heilige Messe zu Beginn. Und dann laden wir eben ein zu einer Infoveranstaltung, wo wir über das Radio erfahren, aber eben auch über die Möglichkeit, das in einer Gruppe, in einem Team eben bekannt zu machen. Ja, ein Infoabend ist am 11. September, ist ein prominentes Datum, der 11. September. Da feiern wir an diesem Freitag um 18 Uhr die heilige Messe in Wachsweiler. Da war vor kurzem auch einmal die Pfarrei der Woche und den Bruder des Pfarrers habe ich in Koblenz getroffen. Das hat mir dann auch die Idee gegeben, dass wir mal nach Wachsweiler in die Südeifel gehen können, also gar nicht weit entfernt vom Saarland, wo es übrigens in der Zwischenzeit auch eine Team-Deutschland-Gruppe gibt. Und in Wachsweiler aber versuchen wir das auch in der Pfarre St. Johannes der Täufer. Genau, das ist am 11. September, aber ich glaube, Pascal, Sie werden dann später auch nochmal die einzelnen Termine auch ansagen mit den Uhrzeiten und den genauen Daten. Und ein zweiter Infoabend ist in Bad Godesberg, also Bad Godesberg gehört ja auch zu Bonn. Da sind wir am 16. September und haben dort in der Kirche St. Marien mit der Heiligen Messe um 19 Uhr und dem anschließenden Infotreffen auch die Möglichkeit, dass Menschen uns kennenlernen und sich auch für als begeisterte Hörer und Hörerinnen von Radio Horeb für das Team Deutschland und diese missionarische Ausbreitung interessieren.
1: Und jetzt noch zu einem weiteren Termin am Dienstag, 15. September. Da gibt es geistliche Abendmusik in Schotten im Vogelsbergkreis. Was ist das denn für ein Termin? Was kann man sich darunter vorstellen?
0: Wir waren ja schon einmal im Schotten. Das war sehr, sehr gut besucht, auch für das Team Deutschland. Damals entstand auch der Gedanke, dass wir den Kreis ein bisschen weiten, also nördlich von Frankfurt, in die Wetterau, in den Wetteraukreis und eben im Vogelbergkreis ein solches Team aufzubauen. Diese beiden Gebiete sind benachbart. Das Zentrum dieses neuen Teams ist in Ilbenstadt, ein stark historischer Ort mit einem wunderbaren Dom, einer großartigen Kirche, wo der heilige Gottfried von Cappenberg begraben ist, der Gründer auch, einer der 10 bedeutendsten Männer in Deutschland. Und in Schotten bin ich seit vielen Jahrzehnten mit dem Pfarrer befreundet, mit dem Pfarrer Hendrik Jolie. Wir sind beide Musiker. Ich habe vor einiger Zeit für das Gnadenbild in Schotten, die schmerzhafte Mutter, ein Lied komponiert im Auftrag vom Pfarrer Jolie. Und das ist der 15. September, das Fest der schmerzhaften Mutter. Ich habe überlegt, was könnte man denn machen? Wie wäre es mit einer geistlichen Abendmusik zu Ehren der schmerzhaften Mutter, die eben in Schotten besonders verehrt wird? Also es wird eine kleine Konzertstunde sein, auch zum Mitsingen, aber auch mit Orgeln, mit Gitarrenmusik, mit meinen Liedern. Und ja, auch eine Möglichkeit, dass Menschen sich sammeln. Und wir haben dann dort auch einen Stand von Radio Horeb, vom Team Deutschland. Also auch da eine Möglichkeit, uns zu begegnen und sich auch für unser Team zu interessieren. Herzliche Einladung nach Schotten, wenn Sie dort in der Nähe sind, Wetterau oder Vogelbergkreis.
1: Und dann zum letzten Termin im September. Da geht's nach Koblenz-Urmitz wieder, und zwar am 9. September. Und dabei handelt es sich ja um die Aussendungsfeier der neuen Team-Deutschland-Gruppe. Was geschieht bei diesem Termin denn genau?
0: Ja, last but not least, das ist eigentlich der erste Termin dieser Reise, Mittwoch, der 9. September. Genau, da ist ein Team reif geworden. Es haben sich nach 2 Infoabenden wirklich eine große Gruppe von Menschen gemeldet, die hier in diesem Gebiet auch Radio Horeb bekannt machen wollen. Ich freue mich schon sehr. Und nach einer Probezeit und verschiedenen Einsätzen, die dieses Team oder die Mitglieder dieses Teams schon gehabt haben, da ist die Pia Pfeiffer auch die Teamleiterin, die auch das Team Camp Bornhofen leitet, wollen wir dieses Team aussenden, denn jedes Mitglied soll eben auch spüren, dass es von Gott und von Radio Horeb gesendet ist, in diesen speziellen Dienst das Radio bekannt zu machen und natürlich auch in einer Gemeinschaft hier miteinander den Weg zu gehen. Da freue ich mich sehr, dass wir wieder so ein Team auf den Weg setzen können. Es ist, glaube ich, schon das vierte oder fünfte Team in diesem Jahr, das neu entstanden ist.
2: Pascal Gueguin im Gespräch mit Pfarrer Andreas Schätzle über die anstehenden Termine vom Radio Horeb Team Deutschland. Nächsten Mittwoch, den 9. September, wird in Koblenz-Urmitz eine neue Gruppe von Ehrenamtlichen ausgesendet. Geplant sind Rosenkranz, Heilige Messe und ein anschließendes Teamtreffen. Ein weiteres Treffen gibt es am Freitag, dem 11. September, in Wachsweiler in der Südeifel. Und auch in Ravensburg ist für den 11. September ein Infotreffen geplant. In der Folgewoche, am Dienstag, dem 15. September, findet in Schotten, im Vogelsberg, ein ganz besonderes Treffen statt, bei dem geistliche Abendmusik gespielt wird. Und am darauffolgenden Tag, dem Mittwoch, dem 16. September, gibt es einen weiteren Infoabend in Bad Godesberg bei Bonn. Alle Termine und nähere Informationen finden Sie auch auf unserer Website horeb.org unter der Rubrik Mitarbeiten und dem Unterpunkt Treffen Sie uns vor Ort. Und nun wollen wir Pfarrer Schätzle noch einmal mit seiner Musik hören, und zwar mit seinem Song Herz für uns.

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Der Überblick übers Wetter an unseren Standorten. Am kühlsten ist es heute in Kevela, bei regnerischem Wetter hat es 16 Grad. In Bonn hat es 19 Grad mit einem leicht bewölkten Himmel, in Berlin etwas wärmer mit 22 Grad, aber einem stärker bewölkten Himmel. In Ravensburg und München ist es sonnig, bei jeweils 21 bzw. 22 Grad. Und auch hier in Balderschwang lacht die Sonne vom Himmel bei 18 Grad. Soweit das Wetter an den Standorten von Radio Horeb, Ihrer christlichen Stimme in Deutschland. Es ist 12.54 Uhr.

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1: 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Gleich im Anschluss, um 13 Uhr, geht es hier auf Radio Horeb weiter mit den Radioexerzitien von unserem Programmdirektor Pfarrer Richard Kocher. 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Später am Nachmittag um 16.30 Uhr folgt dann unsere Sendereihe Katechismus, in der es heute um Versuchungen geht. Versuchungen gehören zum Leben, aber wie gehen wir richtig mit ihnen um? Und kann aus einer Versuchung sogar etwas Gutes entstehen? Antworten darauf gibt uns der Missionar und Pfarrer Leo Tanner heute Nachmittag um 16.30 Uhr, 16:30, in unserer Sendereihe Katechismus. Zum Streiflicht am Mittag hören wir uns dann morgen wieder, um 11:45 hier auf Radio Horeb, Ihrer christlichen Stimme in Deutschland. Mein Name ist Fabian Schäfer und ich wünsche Ihnen einen wunderbaren Tag.

0: Radio Exerzitien bei Radio Horeb. Mein Name ist Eliane Grever. Wunder. Wunder gibt es immer wieder. Oder doch nicht? Pfarrer Richard Kocher, Programmdirektor von Radio Horeb, geht dem Thema Wunder biblisch, theologisch und alltagsnah in dieser Woche auf die Spur. Wir hören Vorträge mit Pfarrer Kocher aus dem Jahr 2004, echte Schätze aus unserem Archiv. Das Thema Wunder jetzt im dritten Vortrag hören Sie dazu Pfarrer Richard Kocher.
1: Liebe Zuhörer und Zuhörerinnen unseres Radios, ich begrüße Sie und freue mich, dass wir wieder miteinander verbunden sind. Wir beten zum Heiligen Geist. Herr, sende dein Licht, sende den Tröstergeist vom Vater her, den du uns versprochen hast, dass er uns leuchtet und führt und uns erfüllt, dass er auch durch mich spricht und dass seine Worte, dass sein Evangelium, das Christus uns gegeben hat, uns erfüllt und unser Leben leitet. Dazu segne sie der mächtige Gott, der Vater, der Sohn und der Heilige Geist. Amen. Ich habe ja bereits öfters gesagt in den beiden vorausgehenden Vorträgen, dass es keine klassischen Exerzitien sind, die ich Ihnen hier geben werde, denn dort werden geistliche Impulse zur Heiligen Schrift oder zu herausragenden Schriftstellern, wie es eben Bruder Philemon getan hat, gegeben. Es ist vielleicht ein gewisser Mix zwischen theologisch-spirituellen Erwägungen und auf der anderen Seite ja einer gewissen wissenschaftlichen Aufarbeitung der Theologie, der Literatur zum Wunder. Ich erachte das für außerordentlich wichtig, denn die Leugnung etwa der Jungfrauengeburt, der Auferstehung unseres Herrn Jesus Christus, der Wunder der Totenauferweckung und der Dämonenaustreibung und der leiblichen Heilungen betrifft wirklich den Kern unseres Glaubens. Ich habe mich deshalb entschlossen, zu Beginn jedes Vortrags, damit es auch aufgelockert ist und das spirituelle Element nicht zu kurz kommt, immer auf ja, bestimmte Wunder, die sehr gut untersucht worden sind, einzugehen oder auch auf das Leben von Heiligen, wo deutlich wird, wie sehr sie aus der Vorsehung Gottes heraus sich führen ließen und dann auch Außerordentliches möglich geworden ist. Paul Badde hat ein Buch herausgegeben, Maria von Guadeloupe, wie das Erscheinen der Jungfrau Weltgeschichte schrieb. Es ist im Ullstein Verlag erschienen, umfasst 256 Seiten. Michael Rack von Kirche Not Ostpriesterhilfe hat ein Interview mit ihm bei Radio Horeb geführt und dieses Interview mir schriftlich zur Verfügung gestellt in diesen Tagen unter dem Titel »Nur in die Knie gehen, staunen und beten«. Paul Badde sagt in diesem Interview, wir nehmen es als gegeben hin, dass Amerika Teil der westlichen Welt ist. Aber wir vergessen, dass Asien und Afrika etwa zur gleichen Zeit missioniert worden sind. Anders als in Südamerika aber können wir von diesen beiden Kontinenten nicht sagen, es seien christliche Kontinente, obwohl es dort genau den gleichen Entdeckungsprozess gegeben hat. Nur in Lateinamerika hat sich das Christentum etabliert. Für das Gesamtgesicht der Erde wurde die Erscheinung von Guadeloupe dadurch das wohl bedeutendste Ereignis des vergangenen Jahrtausends. Und Guadeloupe ist heute der bei weitem größte Wallfahrtsort aller Weltreligionen. Also nicht nur des Christentums, sondern auch aller anderen Weltreligionen. Michael Rack hat dann die Frage gestellt, wie muss man sich die Begegnung der Kulturen vorstellen, als Kolumbus Amerika entdeckte? Badde gibt die Antwort. Damals war Spanien die größte Militärmacht. Es war das Amerika der alten Welt. Das Land war auch militärtechnisch die am höchsten zivilisierte Macht und stand den militärisch kaum entwickelten Indio-Völkern gegenüber. Als Kolumbus einige karibische Inseln entdeckte, stieß er auf primitive Steinzeitkulturen. Es war ein wahrer Zusammenprall der Kulturen, den die Indios nicht erlebten. Hier auf diesen Inseln wurden sie komplett ausgerottet. Einige Jahre nach Kolumbus, 1519, kam dann Hernán Cortés in Mexiko an und hat dort die Hochkultur der Azteken angetroffen. Auf der einen Seite war es eine Steinzeitkultur, auf der anderen hatte es eine Infrastruktur, eine Elite mit hoher Bildung. Militärisch waren sie sehr weit, aber es gab keine Räder und Eisen war nicht im Gebrauch. Kennzeichnend für die aztekische Kultur war jedoch ihr düsterer Glaube und eine Art Todesvirus, von dem die Azteken regelrecht befallen waren. Badde führt das so aus. Es gab einen zum Teil kannibalischen und jedenfalls grässlich verbreiteten Menschenopferkult. Die Azteken glaubten, sie müssten den Göttern Opfer darbringen, damit die Sonne jeden Morgen wieder aufgehen konnte. Aus diesem Gedanken war ein kollektiver Wahn geworden. Den Menschen wurde zu Tausenden auf den Gipfeln der Pyramiden das Herz bei lebendigem Leib herausgerissen, um die Götter zu beschwichtigen. Als die Spanier ins Land einmarschierten, beobachteten sie diesen morgendlichen Akt, bei dem Menschen über einen Stein gebogen wurden, damit der Brustkorb gespannt war, und dieser mit einem schnellen Schnitt geöffnet und das zuckende, blutige Herz herausgerissen wurde. Sie sahen in den blutbeschmierten, glitschigen Tempeln Priestern, die sich mit ihren langen Fingernägeln jeden Tag Blut aus ihren Opfern abzapfen mussten. Für die Spanier war schon der Anblick unerträglich. Sie waren der Überzeugung, dass das sofort eingestellt werden musste. Als erste Maßnahme gegen diesen Kult stellten sie in den Tempeln kleine Madonnenfiguren auf. Im Geschichtsunterricht wird uns beigebracht, die Spanier hätten sofort eine Terrorherrschaft begonnen, als sie in das Land einmarschiert waren. Die aztekische Kultliteratur erzählt aber auch noch etwas anderes. Nach der Eroberung wechselte sehr bald der Ton. Die Literatur wird plötzlich auf eine ganz neue Weise hoffnungsvoll und heiter, als würde sie von einer Morgenröte erfüllt. Das gab es vorher nicht. Bis zur Ankunft der Spanier waren Literatur und Musik geradezu unheimlich schwermütig und melancholisch. Tod und Vergänglichkeit waren die beherrschenden Themen. Trotzdem ist die Eroberung durch die Spanier natürlich sehr blutig verlaufen. Es waren ja nur etwa 1500 Spanier, die Millionen Azteken gegenüberstanden. Aber Hernán Cortés wusste sehr bald, die Spannungen im Land zu nutzen. Die Azteken hatten sie verschiedene Völker unterworfen. Das wurde von ihm geschickt ausgenutzt. Er hat sich mit diesen verbündet und das Reich der Azteken dadurch zerschlagen. Man hat natürlich auch versucht, den Glauben weiterzugeben, die Azteken vom Glauben an Christus zu überzeugen. Dennoch wurde nur eine Handvoll getauft. In den Augen der Azteken erfüllte sich mit der Ankunft der Spanier eine uralte Prophezeiung. Weise Götter würden aus dem Westen einreisen. Dieser Moment schien für die Azteken gekommen zu sein, als die Spanier ins Land kamen. Die Begegnung mit ihnen löste in ihnen einen Schock, Verwunderung und Verblüffung aus. Sie hatten noch nie Pferde und Feuerwaffen gesehen. Auch wenn sie tapfere und mutige Kämpfer waren, waren sie dem zupackenden Geist der Spanier überhaupt nicht gewachsen. Vor all den Dingen, vor denen die Azteken zitterten, hatten die Christen überhaupt keine Angst, nämlich diesen Naturgöttern. Eines Morgens am 9. Dezember 1531 war Juan Diego, ein frisch getaufter Indier, auf dem Weg in die Hauptstadt. In der Morgendämmerung kam er an einem Hügel vorbei und hörte plötzlich so schöne Vogelstimmen, wie er sie nie zuvor gehört hatte. Vögel, Gefieder und Farben waren für die Azteken ungeheuer wichtig. Für Juan Diego war es, als wäre er in der schönsten Sprache durch Vogelstimmen angesprochen worden. Er wollte ihnen folgen. Als er den Hügel hochlief, hörten die Vogelstimmen plötzlich auf. Stattdessen erklang eine menschliche Stimme, die von oben rief: Juan, Juanito, Diegolein, komm doch mal zu mir. Es war eine wunderschöne Frau, die in der Morgenröte stand. Der Bauer warf sie vor lauter Entzückung vor ihr auf den Boden. Die Frau sagte, schon damals, drei Jahrhunderte bevor sie offiziell von der Kirche dogmatisiert wurde: Ich bin die unbefleckte Empfängnis und möchte deinem Volk hier den wahren Gott zeigen. Auf diesem Hügel soll eine Kirche gebaut werden, zu der die Menschen kommen und mir ihre Sorgen bringen können. Der Hügel, auf dem Maria dem Juan Diego erschienen ist, war auch der Hügel einer alten Muttergottheit unter den Azteken. Der Bischof dachte, Juan Diego beabsichtige, unter dem Mantel des Christentums die alten Kulte weiterzupflegen, und war sehr skeptisch. Daraufhin kehrte Juan zum Hügel zurück. Er bat die Frau um einen Beweis, um den Bischof zu überzeugen. Diesmal sah er dort einen wunderbaren Farbteppich mit den schönsten Blumen, die er jemals gesehen hatte, mitten im Winter. Maria sagte, geh hoch und pflücke diese Blumen als Zeichen. Er tat es. Sie schaute die Blumen an, nahm sie noch einmal in die Hände, hauchte sie an und legte sie in das Tuch zurück. Juan Diego ging zurück zum Bischof. Nach anfänglichen Schwierigkeiten wurde er zu ihm vorgelassen, nicht zuletzt deshalb, weil die Blumen so schön dufteten und die Wächter davon betört waren. Der Bischof öffnete das Tuch, die Blumen fielen auf den Boden Und auf dem Umhang blieb das bekannte Bild, das bis heute in Guadeloupe verehrt wird, zurück. Was ist darauf zu sehen? Das Bild zeigt eine junge Frau mit einem Sternenmantel. Das Untergewand ist wie die Morgenröte. Darüber trägt sie ein goldenes Gazegewand, das über dem Untergewand zu schweben scheint. Die Farben sind schwer zu beschreiben. Sie sind, so Paul Bate wörtlich, nicht von dieser Welt. Der Himmel auf dem Bild öffnet sich in einem Oval in den Wolken. In dieser Öffnung steht die Frau vor der aufgehenden Sonne auf dem Mond. Sie hält den Blick gesenkt und hat die Hände gefaltet. Ein kleiner Mann hält sich an ihrem Mantel fest. Nun, wie ist dieses Bild zu deuten? Für uns als Christen ist es klar, es ist die Frau aus der Apokalypse 12, die in der Sonne steht, der Mond zu ihren Füßen. So haben es die Christen verstanden. Für die Indianer war es aber vor einem ganz anderen Hintergrund zu verstehen und zu deuten. Für sie war es ein Bild mit mehr als 1000 Worten und einer noch viel umfassenderen Bedeutung. Das Bild war ganz mit ihrer eigenen Symbolik getränkt. Die Jungfrau vor der Sonne bedeutete, dass sie stärker war als die Sonne, die sie bisher als den höchsten Gott verehrten. Jetzt brauchten die Indios kein Blut mehr, um die Sonne aufgehen zu lassen. Maria steht auf dem Mond, das heißt, sie hat den Mondgott besiegt. Die Azteken haben dieses Bild gelesen wie ein Buch. Für sie war diese Jungfrau eine der ihrigen. Sie ist auch als Morenita dargestellt, also mit der Hautfarbe der Indios, der Eingeborenen, so dieses bräunliche, leicht bräunliche Gesicht. All die Ungeheuerlichkeiten, die passiert waren, sind ihnen egal geworden. Sie konnten das Bild tanzen, sie konnten es singen. Und danach, nach dieser Erscheinung, sind sie zu Millionen in die Kirche geströmt. 9 Millionen Indios ließen sich innerhalb kürzester Zeit taufen. Dieses Bild war im Grunde das Tor, durch das die ganze indianisch-lateinamerikanische Welt in die Kirche hineingeströmt ist. Sogar der Papst hat dieses Bild auf seinem Schreibtisch stehen. Der Papst schätzt dieses Bild, es ist ihm wichtig, aber er weiß auch um den Unterschied des Bildes von Guadeloupe zu all den anderen Bildern, auch den schönsten Ikonen. Nun zum Thema dieses Abends, nach dieser Einführung. In dem Bild stecken ja viele Geheimnisse und Wunder, hat Herr Rack festgestellt. Aus welchem Material besteht es? Paul Bate antwortet so: Es besteht aus Agavenfaser, dem billigsten Material, das es gab, mit der Qualität eines Kartoffelsacks. Normalerweise verrottet diese Faser auch heute noch innerhalb von spätestens 20 Jahren. Dieses Gewebe aber hängt jetzt seit 400 Jahren in der Kirche von Mexico City. Es fühlt sich an wie Seide, sagt jeder, der es einmal angefasst hat. Das Bild ist ausgesprochen farbig, aber es gibt keinen einzigen Farbpartikel. Also man hat das Bild unzählige Male untersucht, aber es gibt keinen Farbpartikel, keinen Farbstoff, kein Farbpigment. Es hat auch keine Grundierung. Jeder Maler weiß, dass eine Leinwand erst grundiert werden muss, damit die Farben haften bleiben und nicht in die Fasern zerlaufen. Dieses Bild ist farbig, hat aber keine Farben. Es handelt sich lediglich um eine Verfärbung der Fasern, und zwar auf eine Weise, die bis heute absolut wissenschaftlich unerklärlich ist. Manche sagen, die Farben hätten den Charakter von Schmetterlingsflügeln oder von Blumen, die nicht angemalt, sondern in sich farbig sind. Außerdem changieren die Farben, wie Tarnfarben bei Tieren. Also wenn Sie das von verschiedenen Seiten her betrachten, dann sind sie jeweils ein bisschen anders. Vielleicht so wie Regenbogenfarben zu verstehen. Das Bild ist gegen alle Regeln der Malkunst entstanden. Es wird dann in dem Interview verglichen mit dem Turiner Grabtuch. Und was dann wirklich jetzt sensationell ist und wo man auch den übernatürlichen Ursprung dieses Bildes feststellen kann, ist eine 100-fache Vergrößerung unter dem Mikroskop, und zwar der Pupille der Mutter Gottes. Man sieht kleine Figuren in den Augen der Jungfrau. Es ist eine Szene, die ganz und gar dem entspricht, was über die Enthüllung des Bildes erzählt worden ist. Man sieht klar einen Bischof und einen Indio, eine indianische Familie und eine Übersetzerin. Man kann sagen, das alles sei vielleicht eine fromme Deutung. Dagegen spricht aber, dass genau das gleiche Bild in beiden Augen auftaucht. Und zwar so fein, wie es niemand auf dieser Erde zu malen imstande ist. Sie dürfen ja nicht vergessen, liebe Zuhörer, dass das erst bei einer 100-fachen Vergrößerung der Pupille deutlich wird. Selbst wenn jemand die Kunst der Miniaturmalerei versteht, wird er nicht in der Lage sein, ja, auf einem Quadratmillimeter eine ganze Personengruppe darzustellen. Dabei sind die Bilder nicht nur identisch, so Bate, sondern exakt um die Krümmung versetzt, in der das menschliche Auge ein Bild verschieden wiedergibt. Es ist völlig unmöglich, auch heute, für einen Menschen so etwas wiederzugeben und herzustellen. Die Rätsel werden also immer größer. Dann noch der Mantel der Mutter Gottes, der auch die Sternenkonstellation der damaligen Zeit wiedergibt. Auch das hat Paul Bade dann auch angesprochen. Man hat dann per Simulation die Sterne, die auf dem Mantel der Mutter Gottes dargestellt sind, die durchaus auch verschieden, nicht einer bestimmten Symmetrik dargestellt, projizieren können. Heute ist es ja möglich mit Planetarien. Und genau an diesem Tag, am Datum dieser Erscheinung, sind die Sterne in dieser Konstellation dargestellt, wie sie auf dem Mantel der Mutter Gottes zu sehen sind. Das hat damals, als es überhaupt noch nicht diese Mittel gab, die Sterne in dieser Weise zu erforschen, kein Mensch je irgendwie feststellen können. Also es sind schon ganz erstaunliche Dinge, die man hier feststellen kann. Michael Rack fragt dann, wie das dann ist, wenn so viele Sekten jetzt aus Nordamerika kommen und den Glauben an Christus zu zerstören versuchen und auch die Verehrung der Mutter Gottes hier beeinträchtigen. Wer die Kirche nicht nur in Lateinamerika in der Tiefe angreifen will, antwortet Bate, muss etwas gegen Maria unternehmen. In der Folge wird die Theologie zu einer Ideologie. Wenn man Maria wegnimmt, lässt man den Sohn verarmen. Denn Maria war und bleibt ja die Mutter Jesu. Niemand war ihm Jesu nah, wie sie es gewesen ist, in der Schwangerschaft, in der Geburt und bei seinem Tod und schließlich auch in seiner Herrlichkeit. Jesus trug und trägt ihre Züge. Wessen sonst? Keinem Menschen auf der Welt hat der Sohn je mehr geglichen als seiner Mutter. Keinem hat Jesus je mehr geglichen als Maria. Ich habe heute Nachmittag schon das Buch von Harald Grochtmann erwähnt, der lange Zeit Amtsrichter in Reda-Wiedenbrück war. Ein Jurist, der eine Dissertation über unerklärliche Ereignisse, überprüfte Wunder und juristische Tatsachenfeststellung geschrieben hat. Er hat über 600 Aufsätze und Bücher verarbeitet und eigentlich die gesamte theologische Literatur zum Thema Wunder aufgearbeitet. Und er geht in diesem Buch auch auf eine Deutung von Drewermans Du Guadeloupe ein. Ich möchte Ihnen das einfach mal vortragen, damit Sie sehen, wie Drewermann mit diesem Faktum umgeht. Tatsächlich, so schreibt Drewermann, hat der Katholizismus geschichtlich geschehen den Reichtum seiner dogmatischen Bilder immer wieder mit gewissen Erscheinungen zu verknüpfen gewusst und müsste demnach ehrlicherweise auf die Feststellung wohl vorbereitet sein, dass es an sich auch noch eine Fülle anderer in der Religionsgeschichte der Völker vorgegebener Deutungsmöglichkeiten archetypischer Visionen gibt. Das berühmteste Beispiel für eine derartige Umdeutung von Erscheinungen, die ursprünglich dem Erlebnisraum einer heidnischen Religion zugehörten, lieferte die katholische Kirche im 16. Jahrhundert in Mexiko mit der Verehrung der heiligen Jungfrau von Guadalupe. Ich hoffe, Sie haben aufmerksam zugehört. Drewermann spricht von einer Umdeutung von Erscheinungen, eine völlig freie Erfindung. Es hat keine Erscheinungen der Mutter Gottes und auch im Heidentum, jetzt in dieser aztekischen Gottheiten, jemals vorher gegeben. Das wird da überhaupt nicht so behauptet. Zunächst wehrten sich die Ordensbrüder gegen den neuen Kult, denn auf dem Hügel von Tepeyayac stand früher das Heiligtum der Göttin Tonantzin. Dass die Kirche die indianische Madonna schließlich doch umtaufte, zeigt nicht nur von großem Mut, sondern auch von tiefer Menschlichkeit und Wahrheitsliebe. Grochtmann sagt, dass er jetzt nicht darauf eingehen will, dass Drewermann an anderen Stellen dieses Buches die Existenz von Wundern, also von unerklärlichen Vorgängen oder Durchbrechung von Naturgesetzen verneint. Er deutet das alles tiefenpsychologisch als Einbildung. Bei dieser Stellungnahme zu Guadeloupe lässt er die äußeren Merkmale einfach weg. Juan Diego hat nämlich Musik gehört, eine unerklärliche Lichtfülle wahrgenommen. Noch schwerwiegender ist, dass Drewemann das Pflücken der Rosen im Winter und den plötzlich unerklärlichen Abdruck des Bildes der Gottesmutter auf dem Mantel völlig beiseite lässt. Das ist umso unvertretbarer, als gerade deswegen Guadeloupe so bekannt geworden ist. Vollends verzerrt Drewemann den Sachverhalt, wenn er davon spricht, dass die Erscheinungen, Zitat, ursprünglich dem Erlebnisraum einer heidischen Region zugehörten und dann umgedeutet worden wären, Zitat, dass die Kirche die indianische Madonna schließlich doch umgetauft habe. Dass bei Guadeloupe zunächst eine Erscheinung aus einer heidnischen Region vorlag, habe ich vorhin schon dargelegt, ist ebenso eine Erfindung von Drewemann wie seine Behauptung der Umtaufe. Richtig ist nur, dass dort früher eine heidnische Kultstätte war. Gegen die untersuchten Fakten von Guadeloupe hat Drewemann überhaupt nichts ins Feld zu führen. Das einfach nur mal, wie dann auch mit solchen Fakten umgegangen wird und dass diese, ja, man kann sagen, fast überhaupt nicht zur Kenntnis genommen werden, dass man von Erscheinungen spricht, die vorher gar nicht stattfanden und dass die katholische Kirche eben dann angefangen hätte, da umzutaufen, das umzumodeln. Dabei kommt das selber von einer Initiative, die Gott selber ergriffen hat. Ich möchte das einfach mal so wirken lassen und stehen lassen und werde jetzt dann den dritten, mehr theologischen Vortrag beginnen nach der Musik.

Im Folgenden wird immer wieder auch der Name Reimarus fallen. Er war Philosoph und Bibelkritiker, lebte von 1694 bis 1768. Reimarus war Professor für orientalische Sprachen. Er war der Vertreter einer rein vernünftigen Religion. Alles sollte also mit dem Verstand und der Vernunft begründet werden können. Dass auf eine historische, partikulare Offenbarung eine allgemeingültige Religion aufgebaut werden kann, hat er völlig bestritten. Also es kann seiner Meinung nach nicht sein, dass irgendwann einmal Gott sich in einer Person an bestimmten Ort und bestimmten Umständen offenbart und das dann für alle Menschen aller Zeiten gelten soll. Damit wird im Wesentlichen eigentlich auch das inkarnatorische Prinzip der Kirche aufgegeben. Inkarnation heißt ja Fleischwerdung, das konkret Geschichtliche unseres Glaubens. Den Aposteln wirft er vor, sie hätten betrügerisch die Lehre und die Geschichte von Jesus verfälscht. Gehen wir den einzelnen Gründen ein bisschen nach. Zunächst einmal das angeblich nicht genügend aufgeklärte Bewusstsein der Menschen von damals. Bei den aus der Geschichte bekannten Bestreitern der neutestamentlichen Wunderberichte Spinoza, David Hume, Reimarus und Strauss, das waren alles Personen, die bahnbrechend waren für die moderne Bibelkritik, ist eine große Arroganz gegenüber den Zeitgenossen Jesu anzutreffen. Diesen wird eine fehlende kritische Einstellung vorgeworfen. Spinoza spricht verächtlich vom gewöhnlichen Volk. Dieses würde, so in seinem theologisch-politischen Traktat, die außergewöhnlichen Werke der Natur teils aus Verehrung, teils aus Lust am Widerspruch denen gegenüber, die die Naturwissenschaften pflegen, Wunder nennen. Nur bei unwissenden und barbarischen Völkern würden sich, so David Hume, Wunder im Überfluss finden. Die krasse Unwissenheit und der finstere Aberglaube des Volkes in jener Zeit hätten nach Strauss Heilungen zu Wundern aufgebauscht. Die Zeitgenossen von damals würden die Natur nicht kennen und seien abergläubisch. Zitat, die Religionsurkunden vor 1500 Jahren seien unter äußerst ungünstigen Bildungsverhältnissen entstanden. Reimarus attackiert die falschen Meinungen des Pöbels. Auch in heutigen Arbeiten wird eine wenig ausgeprägte Unterscheidungsgabe der damaligen Zeit betont, wenngleich man sich hütet, so deutlich wie die oben genannten Spinoza, Hume, Reimarus und Strauss zu sprechen. Nun, was ist dazu zu sagen? Es wird nicht genügend berücksichtigt, dass die Antike selbst schon eine differenzierte Stellungnahme kannte. Glöckner, neben Wunderglauben gab es auch Wunderkritik, neben Zauber und Magie auch Versuche rational-wissenschaftlicher Lebens- und Weltdeutung. Neben Epidaurus, das war eines der Heilzentren von damals, wo durchaus auch moderne Erkenntnisse zur Heilung von Menschen zum Einsatz kamen, und dann natürlich auf die damalige Zeit bezogen, aber auch dann Orakelschauen für den Gott Aesculap durchgeführt worden sind. Neben Epidaurus gab es auch Sanatorien im Sinn wissenschaftlicher Medizin. Der Behauptung, dass die damalige Zeit wundersüchtig gewesen sei, tritt der Neutestamentler Knilka, er hat in Münden doziert, überzeugend entgegen. Die Reaktionen der Menschen in den neutestamentlichen Wunderberichten zeigen klar, dass man sich auch damals bewusst war, was möglich ist und was nicht. Wenn den Menschen etwas begegnet, was ihrer gewohnten Lebenserfahrung völlig entgegensteht, geraten sie außer sich. Vergleiche Markus 2,12, 5,42, 6,51. Sie sind erstaunt und betroffen von der Vollmacht, die sich in Jesus kundtut. Jesus wird ausgelacht, als er am Totenbett des Mädchens den Klagefrauen erklärt, dass es nur schlafe. Es ist also mit einem Wort völlig unangebracht, nur von der Dummheit der Menschen von damals zu sprechen, die aus Lust zum Widerspruch einfach Wunder dann aufgebauscht hätten und ganz gewöhnliche Ereignisse als solche bezeichnet hätten. Dann der nächste Einwand, dass die heidnischen Wunder gegen die biblischen ins Feld geführt werden. Bei Reimarus heißt es, es bleibt fast kein einziges Wunder Jesu oder der Apostel und Kirchenväter übrig, welches nicht auch bei den Heiden sogar bis auf die Auferweckung der Toten geschehen sein soll und mit den stärksten Zeugnissen und noch vorhandenen Dokumenten bewährt sei. Das ist natürlich schon sehr ernst zu nehmen. Gibt es also außerhalb des Christentums auch ähnlich überzeugende Wunderberichte, wie sie diese für Christus gibt?
Dazu ist zu sagen, die Aufwertung heidnischer Wunder geschieht nicht selten in naiv unkritischer Weise, in der jede auch noch so vage Ähnlichkeit zu einem Beweis der Abhängigkeit hochstilisiert wird. Also dass man dann sagt, das haben die Apostel, das haben die Verfasser der Evangelien aus heidnischen Wunderberichten abgeschrieben. Die angeblichen Wunder an den Wunderorten der Antike sind genauso kritisch auf ihre Glaubwürdigkeit zu überprüfen, wie dies bei den biblischen getan wird. Dass sie dabei mit letzteren nicht verglichen werden können, wird jeder bestätigen, der die bis an die Grenze des abstrusen, fantastischen Heilungsberichts in Epidaurus oder des angeblichen Wundertäters Apollonius unvoreingenommen zur Kenntnis nimmt. Schon der Kirchenvater Augustinus hat in dieser Richtung argumentiert. Zitat aus seinem Gottesstaat: Den Wundern, die an den Gedächtnisstätten unserer Märtyrer geschehen, sind die Wunder, welche in den Heidentempel geschehen sein sollen, in keiner Weise an die Seite zu stellen. Sondern, selbst wenn eine gewisse Ähnlichkeit vorliegt, so werden, wie Pharaos Zauberer von Moses, auch ihre Götter von unseren Märtyrern geschlagen. Bislang, so konnte, so der Theologe Glöckner, in keinem einzigen Fall, also nicht einem einzigen Fall, eine literarische Abhängigkeit von einer außerbiblischen Vorlage überzeugend nachgewiesen werden. Wenn Ähnlichkeiten da sind, heißt das noch keine Abhängigkeit. Die religionsgeschichtliche Einebnung der Erzählungen über die Wundertaten Jesu beruht letztlich auf der krampfhaften Kombination sehr verschiedener Einzelmomente. Die Kombination von menschlicher Einfachheit und zugleich überragender Vollmacht in der Person Jesu hat nicht einmal annähernd eine Parallele in der Religionsgeschichte. Wissen Sie, das sind einfach so Dinge, die werden so dahingesagt. Und das wurde damals von den Bibelkritikern sehr stark ins Feld geführt. Es gibt Wunder und Wundererzählungen auch im Heidentum. Und es macht wirklich Freude, wenn man genügend Zeit hat, dem ein bisschen nachzugehen. Okay, dann suchen wir eben in der Bibliothek, das ist dann Aufgabe auch bei einer Dissertation, bei einer wissenschaftlichen Arbeit, diese Wunderberichte in der Antike heraus. Und die kann man finden. Glöckner hat in seinem Buch Biblischer Glaube ohne Wunder, erschienen im Johannes Verlag, einige dieser heidnischen Wunder einmal aufgezählt. Ich lese Ihnen etwas vor. Und sie seien ganz wörtlich jetzt wiedergegeben. Man musste sich damals, um Heilung zu finden, einem Heilschlaf im Tempel des Gottes unterziehen. Man nannte das Inkubation. Der Gott Asklepios erscheint den Kranken im Traum und heilt sie. Einige Beispiele. Cleo war 5 Jahre schwanger. Als diese schon 5 Jahre schwanger war, kam sie bei dem Gott als Hilfesuchende an und schlief in dem Heilraum. Sobald sie aus ihm herauskam und sich außerhalb des Heiligtums fand, gebar sie einen Knaben, der sogleich nach seiner Geburt sich selbst an dem Quellwasser wusch und zusammen mit seiner Mutter herumlief. Nachdem ihr das zuteil geworden war, ließ sie auf das Weihegeschenk schreiben: Nicht die Größe der Tafel ist wunderbar, sondern des Gottes Gnade, dass Cleo 5 Jahre im Leib eine Last getragen hat, bis sie im Heilraum schlief und er sie gesund machte. Wissen Sie, wenn dieser Unsinn jetzt auf eine Stufe von den Bibelkritikern mit den Wundern der Bibel gehoben wird, dann ist das eine wirklich unglaubliche Unverschämtheit. Oder weiter. Arate von Lakonien, Wassersucht. Für diese schlief ihre Mutter, während sie selbst in Lakedaimon war und hatte einen Traum. Ihr dünkte, der Gott schneide ihrer Tochter den Kopf ab, um den Körper mit dem Hals nach unten aufzuhängen. Als viel Flüssigkeit herausgeflossen war, habe er den Körper abgehängt und den Kopf wieder auf den Hals gesetzt. Nachdem sie den Traum gesehen hatte, kehrte sie nach Lakedaimon zurück und fand ihre Tochter gesund. Diese hatte denselben Traum gesehen. Die literarische Art, so schreibt Glöckner, und das religiöse Klima der Berichte machen die völlige Unvergleichbarkeit mit dem Neuen Testament unmittelbar deutlich. Und das ist irgendwie das Schöne und das freut mich auch in der theologischen Wissenschaft, wenn man den Dingen wirklich auf den Grund geht, wenn man die Zeit und die Möglichkeit hat, danach zu forschen, dann spürt man, wie sich bestimmte Pseudo-Argumente, Scheinargumente wirklich in der Luft auflösen. Es kann in gar keinster Weise angehen, dass diese angeblichen Wunder auch nur annähernd dem Biblischen an die Seite gestellt werden. Es gibt dann noch die sogenannten Apokryphen in der Überlieferung der Kirche. Das sind
Texte, die nach den Evangelien entstanden sind und die bestimmte Lücken auffüllen sollten. Zum Beispiel im apokryphen Petrus-Evangelium wird die Auferstehung des Herrn bis ins Detail berichtet. Oder andere gehen dann die Kindheit unseres Herrn Jesus Christus an. Die katholische Kirche hat natürlich diese Berichte nicht akzeptiert. Es sind einfach Erfindungen von Menschen. Und wenn Sie das zur Kenntnis nehmen, werden Sie sofort den Unterschied zu den neutestamentlichen Wunderberichten wahrnehmen. Ich nehme etwa die Kindheitserzählung des apokryphen Thomas-Evangeliums. Als Jesus 5 Jahre alt geworden war, spielte er an der Furt eines Baches. Das vorbeiließende Wasser leitete er in Gruben zusammen und machte es sofort rein. Mit einem bloßen Worte gebot er ihm. Dann bildete er sich weichen Lehm und bildete daraus 12 Sperlinge. Es war am Sabbat, als er das tat. Auch viele andere Kinder spielten mit ihm. Das wurde dann seinem Vater Josef gemeldet. Siehe, dein Knabe ist am Bach. Er hat Lehm genommen, 12 Vögel gebildet und den Sabbat entweiht. Jesus aber klatschte in die Hände, als Josef kam, und schrie den Sperlingen zu: Fort mit euch! Und daraufhin seien diese Lehmsperlinge plötzlich Leben gekommen. Sie öffneten die Flügel und flogen mit Geschrei davon. Als aber die Juden das sahen, staunten sie, gingen weg und erzählten ihren Ältesten, was sie Jesus hatten tun sehen. Ein anderes Kind nimmt währenddessen eine Gerte und zerstört den Damm, mit dem das Jesuskind das Wasser gespeichert hat. Es bringt es zum Abfließen. Als Jesus sah, was geschah, wurde er aufgebracht und sprach zu ihm: Du Frevler, du Gottloser, du Dummkopf, was haben dir die Gruben und das Wasser zuleide getan? Siehe, jetzt sollst auch du wie ein Bach verdorren und weder Blätter noch Wurzeln noch Frucht tragen. Und alsbald verdorrte jener Knabe ganz und gar. Da machte sich Jesus davon und ging in das Haus Josefs. Dieser machte ihm bittere Vorwürfe. Danach ging er abermals durch das Dorf. Da stieß ein heranlaufender Knabe an seine Schulter. Jesus war erbittert und sprach zu ihm: Du sollst auf deinem Weg nicht weitergehen. Sogleich fiel der Knabe hin und starb. Einige aber, die sahen, was geschah, sagten: Woher stammt dieser Knabe, dass jedes Wort von ihm gerade fertige Tat ist? Da kamen die Eltern des Verstorbenen zu Josef, schalten ihn und sagten: Da du so einen Knaben hast, kannst du nicht mit uns im Dorf wohnen. Oder dann lehre ihn zu segnen und nicht zu fluchen, denn er tötet unsere Kinder. Da rief Josef den Knaben beiseite und wies ihn mit den Worten zurecht: Warum tust du solche Dinge, dass diese Leute leiden müssen, uns hassen und verfolgen? Jesus aber antwortete: Ich weiß, dass diese Worte nicht die deinen sind, trotzdem will ich deinetwegen schweigen. Jene aber sollen ihre Strafe tragen. Und alsbald erblindeten die, welche ihn angeklagt hatten. Die es sahen, gerieten in große Furcht, waren ratlos und sagten über ihn: Jedes Wort, das er redet, ob gut oder böse, war eine Tat und wurde zum Wunder. Als Josef sah, dass Jesus so etwas tat, stand er auf, nahm ihn beim Ohr und zupfte ihn gehörig. Der Knabe aber ward ungehalten und sagte zu ihm: Genug, dass du suchst und nicht findest, und höchst unweise hast du mir gehandelt. Weißt du nicht, dass ich dein bin? So betrübe mich nicht. Liebe Zuhörer unseres Radios, ich glaube, ich kann jetzt aufhören, das vorzulesen. Sie spüren sofort, das sind einfach Erfindungen von Menschen. Das haben sich Leute aus den Fingern gesogen. Und das ist meilenweit von dem entfernt, was in den Evangelien in ganz nüchterner, sachlicher und doch anrührender Weise über die Wunder des Herrn berichtet wird. Und Sie verstehen jetzt auch, warum die Kirche dringend auch den Kanon schaffen musste, das heißt, ein Verzeichnis aufstellen musste, was Heilige Schrift ist und was nicht. Weil es kam immer mehr zu diesen Märchenbildungen, zu diesen unguten Geschichten, die Christus an ein ganz seltsames Licht drückten, wie ein jähzorniger kleiner Bursche, der seine göttliche Macht einsetzt, um alle anderen zu strafen, der sich zankt mit Josef, der alle gleich mit dem Tod bestraft. Das hat mit dem Evangelium überhaupt nichts zu tun und führt weg davon. Als die Jünger durch das ungastliche Dorf der Samariter kommen, das sie nicht aufnimmt, drehen sich die Donnersöhne um, Jakobus und Johannes, und wollen Feuer vom Himmel herunterfallen lassen. Und Christus wendet sich ihnen zu und verbietet es ihnen. Wenn man den Christus der Kindheit hierher nimmt, wie er hier geschildert wird, hätte er dasselbe besorgt, mit Feuer vom Himmel alle vernichtet, die sich irgendwie gegen ihn stellen.

Warum will der Herr nicht, dass es weitererzählt wird? Weil die Menschen deshalb kommen, weil sie geheilt werden wollen. Sie wollen nicht mehr sein Wort hören. Sie sind nur auf die Heilung aus. Jemand, dem jetzt seine Wunder wichtig sind, dem es um die eigene Person geht, der wird genau das Gegenteil sagen. Er erzählt es überall weiter, macht bekannt, wie groß ich bin, was ich alles kann. Doch Jesus will die Wunder nur helfend, nur stützend einsetzen. Er erbarmt sich auch der Menschen, er sieht die Not, will ihnen abhelfen. Aber er will nicht, dass die Menschen nur kommen wegen der leiblichen Heilung. Er will ihnen vom ewigen Leben erzählen, wie sie ihr Leben führen müssen, dass sie immer bei Gott sein können. Und wenn Sie das so vergleichen, diesen Stil des Herrn mit den anderen Apokryphen über sein Leben, mit den angeblichen Heilern der Antike, dann stellen Sie einen Unterschied fest, wie er größer nicht sein könnte. Also hier zu behaupten, es gab auch in der Antike andere Heiler, die entsprechend gewirkt hätten, und das sei dann von den Aposteln so abgeschrieben worden, ist völlig absurd. Ganz abgesehen davon, dass die zumeist nach der christlichen Zeit, nach dem Christusereignis gelebt haben. Ein weiterer Punkt ist, dass man sagt, wie ich schon erwähnt habe, dass alttestamentliche Vorlagen nun überboten werden sollen. Venisch schreibt, sieht man denn nicht, dass die Evangelien in der Substanz in sich zusammensinken, wenn der Großteil ihrer Wundergeschichten nur literarische Fiktionen sind? Venisch kritisiert, dass bei der Wunderauslegung oft die Scheinplausibilität einer literarischen Erklärung konstruiert wird. In der Tat wird zwischen der Übernahme einer literarischen Gattung und der Frage der Historizität oft nicht genügend unterscheidet, differenziert. Es mag durchaus sein, und es ist von vornherein als wahrscheinlich anzunehmen, dass ein biblischer Autor ein vorgegebenes Schema aufgreift, um seine Botschaft darin auszudrücken. Der banale Vergleich mit Berichten in unseren Zeitungen über Verkehrsunfälle kann verdeutlichen, dass Unfälle dieser Art unablässig und mit stets gleich wiederkehrenden Ausdrücken beschrieben werden, ohne dass jemand von uns auch nur auf die Idee käme, dass es sich um eine Fiktion und keinen Tatsachenbericht handle. Offensichtlich lassen sich bestimmte Ereignisse nur innerhalb gleichbleibender Erzählschemata ausdrücken. Staudinger: Aber weshalb dann diese hochgestochene Theorie von der Übernahme traditioneller Schemata? Auf einen nüchtern denkenden Menschen wirkt diese Theorie gerade so grotesk, als wenn ein Historiker bei einer Erörterung über den Bericht einer Schlacht darauf hinwiese, dass die Abfolge der Darstellung nach einem traditionellen Schema erfolge. Eta Linnemann, evangelische Theologin, spricht von grotesken literarischen Methoden, die sich sofort ad absurdum führen ließen, wenn man sich nur einmal daran machte, sie auf das biografisch überschaubare Werk eines Dichters oder eines Theologen anzuwenden. Wenn ein Wunder geschieht, dann hat es einen bestimmten Aufbau. Die Not wird geschildert, der Herr handelt, der Geheilte dankt oder preist den Herrn oder die Menge und der Herr gibt ihn sozusagen den Seinen wieder zurück. Dieses Schema kann verändert werden, es kann ein Element dazukommen oder nicht. Und wenn dann in den neutestamentlichen Berichten von den Wundern in dieser Weise berichtet wird, dann sagen eben manche, ja, das ist alles nur nach diesem bestimmten Schema berichtet worden, da ist gar nichts Originäres drin. Und da muss man eben antworten, wenn ein Unfall in einer Zeitung berichtet wird, dann kann das eben nur in einem bestimmten Schema erzählt werden, wer den Unfall wann, wo, wie, weshalb verursacht hat. Da gibt es nicht viel andere Möglichkeiten, das zu berichten. Und deshalb sagt auch Eta Linnemann, das Ganze ließe sich ad absurdum führen, wenn man das einmal auf das überschaubare Werk eines Menschen anwenden würde. Wenn man das bisher Gesagte zusammenfasst, dann kann man sagen, dass ein beachtlicher Riss zwischen der Bedeutsamkeit des Wunders einerseits und der theologischen Würdigung und Darstellung andererseits klafft. Trotz einiger positiver Ansätze kann von einer tiefgreifenden Revision überhaupt nicht die Rede sein. Wohl aber ist durch die Diskussion der letzten Jahre deutlich geworden, dass man der Wunderfrage auf ehrliche Weise nicht entkommen kann. Ich möchte dazu einige jetzt Ansätze auch zitieren, wo auch seitens der theologischen Wissenschaft ein Umdenken sich andeutet. Es gibt Anzeichen dafür, dass heute die Grenzen der historischen Kritik deutlicher erkannt werden und sich somit eine Lösung der auftretenden Spannungen ergibt.

0: Sudbrack hat klar gegen die Bestreitung der historischen Echtheit von Wunderberichten aufgrund eines Restes vergangenen rationalistischen Denkens sich ausgesprochen. Der Theologe Gerhard Lofink, Neutestamentler aus Tübingen, schreibt, die Zeiten, in denen die Heilungswunder Jesu durch die Bibelkritik heruntergespielt oder gar historisch wegerklärt werden, gehen ihrem Ende entgegen. Joachim Knilka, Neutestamentler aus Münden, sprach schon früher von Willkür, wenn man die Wunderberichte Jesu als spätere legendäre Gemeindebildungen abtut. Wer dem Wunder einen Platz in der Theologie einräumen will, muss sich mit dem Vorentscheid auseinandersetzen, der in die heiligen Texte herangetragen wird. Hier ist der eigentliche Grund hinter den vielen anderen Gründen zu finden, die zur Bestreitung des Wunders angeführt werden. Ich denke hier an unseren Alttestamentler, bei dem ich in den frühen 80er Jahren Vorlesungen hören durfte. Er hat immer wieder betont, das Ganze hängt ab von ihrem Vorentscheid. Nämlich, ob Sie persönlich Wunder zulassen wollen oder nicht, das ist jetzt eine Ergänzung von mir. Oder ob man einfach einen, wie soll ich sagen, wissenschaftlichen Verstehenshorizont an die Heilige Schrift heranträgt und nur das gelten lässt, was einem selber eingängig ist. Ein erster Hinweis darauf, dass es wohl nicht nur um wissenschaftlich neutrale Forschung bei der Wunderkritik geht, kann darin gesehen werden, dass mit der historisch-kritischen Methode völlig verschiedene, einander entgegengesetzte Auslegungen des gleichen Textes vorgenommen werden können. Offensichtlich kommt es auf das dieser Methode vorausgehende Vorverständnis, ich nenne das den philosophischen Vorentscheid an, ob man Wunder überhaupt erst für möglich hält. Für die neutestamentliche Wunderexegese, also Auslegung des Wunders, lässt sich feststellen, dass die weltanschaulichen Vorurteile das Ergebnis meist schon im Voraus implizieren und bestimmen. Eta Linnemann schreibt, es ist Vorurteil, nicht Ergebnis wissenschaftlicher Untersuchung. Sie gilt als eine der führenden Bibelauslegerinnen, dass man nach der historisch-kritischen Methode die Wundergeschichten im Neuen Testament nicht als Berichte von geschehenen Wundern lesen darf. C.S. Lewis stellt fest, dass bestimmte Theologen unentwegt voraussetzen, Wunder gebe es nicht. Ich möchte nur darauf hinweisen, dass dies eine rein philosophische Frage ist. Gelehrte als Gelehrte reden hier nicht mit größerer Autorität als irgendwer sonst. Die Regel, wenn übernatürlich, dann unhistorisch, tragen sie an ihr Studium der Texte von außen heran. Sie haben diese nicht aus den Texten selbst gelernt. In dieser Sache reden sie nur als Menschen, und zwar offensichtlich beeinflusst vom Geist des Zeitalters, in dem sie aufgewachsen sind und dem sie vielleicht nicht kritisch genug gegenüberstanden. So nachzulesen in dem bemerkenswerten Buch von ihm, Was der Laie blökt. Man muss sich wirklich fragen, ob die methodischen Neuansätze in der Interpretation sachlich ausreichend und genügend vorurteilsfrei, Zitat, wenn wir oft gegen den sich ursprünglich aufdrängenden Sinn der Texte die eigentliche Aussageabsicht der Evangelien betonen. Das heißt, man liest den Text der Heiligen Schrift und es ist einem eigentlich völlig klar, was das bedeutet, aber dann kommen bestimmte Auslegungen, wo manchmal fast schon das Gegenteil von dem, was man ursprünglich als richtig erkannt hat, behauptet wird. Manchmal, wenn gleich selten, wird dieser philosophische Vorentscheid ganz offen zugegeben, so schreibt der Exeget Blank. Die moderne Exegese, deren Fruchtbarkeit nicht zu bezweifeln ist, ist ein Kind der oft geschmähten Aufklärung und steht mit dieser im Bund. Stellt man sich einmal auf den Standpunkt historisch-kritischer Exegese, dann gibt es zunächst keine Möglichkeit, etwas außerhalb dieser Betrachtungsweise zuzulassen. So Blank, mir scheint das sehr fragwürdig zu sein. Ein Kind der oft geschmähten Aufklärung. Sie wissen, dass die Aufklärung sicher Segensreiches mit sich gebracht hat, aber auch zugleich ein rationalistisches Weltbild uns geliefert hat. wonach nur noch das zugelassen wird, was mit dem Verstand des Menschen erfasst werden kann. Und zunächst einfach mal alles Übernatürliche zur Seite geschoben wird. Und das sagt ja auch blank offen. Es gibt dann keine Möglichkeit, etwas außerhalb dieser Betrachtungsweise zuzulassen. Warum denn nicht? Warum muss ich denn Gott beschränken auf das, was ich erkennen kann? Das hatten wir am Nachmittag auch schon. Warum muss ich denn Gott meinem Verstehenshorizont einfügen? Beraube ich ihn dann nicht seines Gottseins, zumindest subjektiv von meiner Seite aus? Objektiv kann ich das eh nicht tun. Mache ich dann nicht Gott zu einem Götzen? Wie kann ich dann noch mit seiner Mächtigkeit rechnen, wenn Gott in der Bibel erscheint? Da fallen die Menschen wie tot zu Boden, weil er so mächtig, so anders ist, so jenseitig, so groß. Auf der anderen Seite sicher auch dem Menschen nahe. Aber welche Vermessenheit, wenn der Mensch jetzt nur seine eigene Vernunft, seine eigene Einsicht an das Studium der Heiligen Schrift heranträgt. Noch drastischer formuliert dann Harbsmeier: Mit dem Wundermann und Halbgott namens Jesus, der auf der Straße Tote auferweckt, über das Meer wandelt und den Sturm stillt, kann die historische Vernunft einem heutigen Zeitgenossen nicht mehr kommen. Die zweidimensionale religiöse Ontologie hatte diese Möglichkeit. Unsere spezifische Eindimensionalität hat sie nicht. Das bedarf der Erklärung. Ontologie ist die Lehre vom Sein. Es meint also die Ordnungs-, Begriffs- und Wesensbestimmungen von allem, was ist. Und er sagt, früher hatte man eine zweidimensionale religiöse Ontologie. Das bedeutete, es gab diese irdische Wirklichkeit und es gab die über der Natur stehende Wirklichkeit Gottes, supranatural, supralateinisch, über der Natur stehend. Und das nennt Harbsmeier die zweidimensionale religiöse Ontologie, die jetzt davon ausging, dass es nicht nur diese irdische Wirklichkeit gibt, sondern auch die Wirklichkeit Gottes. Das wird öfters dann von Theologen abschätzend, ziemlich aburteilend, als Stockwerkdenken verurteilt. Unsere spezifische Eindimensionalität hat diese Möglichkeit nicht mehr. Sprich, man beschränkt sich nur auf das, was man sehen, was man beurteilen, was man greifen kann. Das ist die spezifische, moderne, naturwissenschaftliche Eindimensionalität. Mit dem Wundermann und Halbgott namens Jesus, der auf der Straße Tote auferweckt, über das Meer wandelt und den Sturm stillt, kann die historische Vernunft der personalen Existenz eines heutigen Zeitgenossen nicht kommen. Sie merken die historische Vernunft auf der einen Seite und das Ankommen wollen bei heutigen Zeitgenossen sind die entscheidenden Kriterien, die an die Auslegung der Heiligen Schrift herangetragen werden. Die zweidimensionale religiöse Ontologie hatte diese Möglichkeit, unsere spezifische Eindimensionalität, Ergänzung des naturwissenschaftlichen Weltverständnisses, hat sie nicht. Wenn ich natürlich diese Auffassung habe und sie an das Studium der Heiligen Schrift herantrage, brauche ich mich nicht wundern, dass von dem Übernatürlichen nichts, aber auch wirklich nichts mehr übrig bleibt. Wie sehr diese Weichenstellung die Ergebnisse wichtiger theologischer Fragen im Voraus festlegt, wird nun in einem vierten Schritt gezeigt. Ich werde dann auf die Vorgeschichte dieses philosophischen Vorentscheides eingehen. Über die Schiene von den Theologen und Denkern Spinoza, Strauss und Bultmann ist das in viele Teile heutiger Theologie eingemündet. Ich werde dann gleich auf die Jungfrauengeburt eingehen, die Stellungnahmen von den Kardinälen Ratzinger, Kaspar und Schäfzig aufgreifen, welche anhand der Jungfrauengeburt mit wirklich brillanter Klarheit aufgezeigt haben, dass es um den philosophischen Vorentscheid geht, der dieses Wunder ausschließt. Es sind nicht historisch-kritische Erkenntnisse, wo man jetzt sagen müsste, aufgrund philologischer Untersuchungen zur Heiligen Schrift, aufgrund dessen, dass wir den Begriff der Jungfrau im griechischen Parthenos genannt, bei Zeitgenossen in der griechischen damaligen Welt ganz anders belegt finden. Da meint nämlich Parthenos auch die verheiratete Frau, wenn man so argumentieren könnte, müssen wir unsere Meinung urteilen. Nein, das ist es überhaupt nicht. Die griechischen Textzeugen belegen genau die Auslegung der katholischen Kirche. Parthenos heißt nämlich Jungfrau und nicht eine Person, die verheiratet ist und sich, und so dass Jungfräulichkeit nur als eine Art Hingabe an Gott bezeichnet wird. Das ist ganz biologisch zu verstehen. Wir werden dann auch eingehen auf die personale Existenz des Teufels, die genau aus diesem Grund heraus auch bestritten wird, auf die leibliche Auferstehung unseres Herrn Jesus Christus. Und dann natürlich, wie ich auch schon angekündigt habe, den Vorentscheid bei den führenden Theologen Strauß und Bultmann erörtern, weil diese im 19. und 20. Jahrhundert mit ihren theologischen Forschungen den Bahn gebrochen haben für diese historische Bibelkritik. Und ich werde immer versuchen, es auch lebenspraktisch ein bisschen abzufedern. Es ist nicht so ganz leicht. Und ich bitte auch um Verständnis, wenn es vielleicht ja, manchmal nicht ganz leicht ist, Ihnen diese komplexen Zusammenhänge darzulegen. Ich versuche es so einfach wie möglich zu machen. Wesentlich war es mir jetzt zu zeigen, dass die Wunderberichte des Neuen Testamentes in gar keinster Weise eine irgendwelche literarische Abhängigkeit zeigen zu anderen Wunderberichten, dass diese bis ans Grenze des Abstrusens stoßen. Es ist auch nicht argumentierbar, dass hier bestimmte literarische Schemata übernommen werden. Und es stimmt schon zweimal nicht, das kann man auch in der eigenen Schrift nachlesen, dass die Menschen damals ja, ein ungebildeter Pöbel gewesen wären, wie es die Bibelkritiker immer wieder betonen, die aus Lust am Widerspruch zur Naturwissenschaft an ihren Wundern festgehalten hätten. Wissen Sie, das sind immer wieder so Punkte, die eigentlich wie selbstverständlich so einfließen in der Bibelkritik. Und wenn man sie kritisch durchleuchtet, lösen sie sich wie Nebel in der Sonne auf. Sie haben wirklich keine Substanz. Ich darf jetzt vielleicht zum Schluss noch etwas Persönliches sagen. Erst in der Zeit, als ich das persönlich in der Zeit, als ich meine Dissertation geschrieben habe, vertiefen konnte, wurden mir diese tieferen Zusammenhänge klar. Anhand des Lebens vieler Heiligen und der Wunder, die dort vorgekommen waren, war es mir immer klar, dass das Wunder einen Platz hat und dass man auch denkerisch ihm einen Platz einräumen muss. Aber ich durfte dann in dieser Zeit nachgehen, wo sind denn eigentlich diese Weichenstellungen, wo kommt das her, dass heute oft wie selbstverständlich das Wunder sehr relativiert wird oder ausgegrenzt wird. Sie haben jetzt ja das beim Guadeloupe gesehen, wo Drewermann einfach behauptet, es hat auch im Heidentum bei den Azteken schon Erscheinungen gegeben. Das steht überhaupt nicht dort. Von den konkreten Fakten verabschiedet er sich ganz und gar und behauptet, die Kirche hätte das einfach umgedeutet. Auf die Übernatürlichkeit der Ereignisse, der Erscheinungen geht er mit keinem einzigen Wort ein. So kann man eigentlich mit den Fakten nicht umgehen. Und es wäre eine große Hilfe. Und diese Exerzitien, diese Vorträge hätten ihr Ziel erreicht, wenn sie einfach dadurch in den Stand versetzt wären, auch bestimmten Anwürfen gegenüber der Historizität von Wundern kritisch gegenüberzustehen und wenn sie auch in der Lage wären, dann argumentativ dagegen zu halten.
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0: zur Sendung Spiritualität hier bei Radio Horeb begrüßt Sie ganz herzlich Andreas Büscher. Wir begrüßen auch die Hörerinnen und Hörer unseres deutschsprachigen Partnersenders Radio Maria Südtirol, die nun mit dabei sind in der Sendung Spiritualität. Heute zum Tag der Schöpfung und der Erneuerung. Am heutigen Tag begehen Ost- und Westkirche einen Tag der Schöpfung, der zu mehr anregen möchte als zur Bewahrung der Umwelt, da der Umgang mit der Schöpfung eine wichtige Dimension geistlichen Lebens ist. Papst Franziskus hat im Jahr 2015 den Weltgebetstag für die Bewahrung der Schöpfung in der katholischen Kirche eingeführt. Die orthodoxe Kirche hatte diesen Tag schon seit längerer Zeit begangen. Somit ist er nun zu einem gemeinsamen Gebetstag geworden. Unser Referent ist Spiritualdoktor Pater Michael Schneider vom Collegium Willibaldinum in Eichstätt. In seinem Ruhestand ist er dort jetzt spiritual. Vorher war er Professor an der Jesuitenhochschule St. Georgen bei Frankfurt für Dogmatik und Ökumenik sowie Liturgiewissenschaft. Also er ist ein ausgewiesener Fachmann auch auf dem Gebiet der Ökumene. Ganz herzlich darf ich ihn nun begrüßen. Grüß Gott, Pater Spiritual Dr. Schneider.
1: Ja, grüß Gott. Vielen Dank für die Einführung.
0: Wir freuen uns nun auf Ihren Vortrag.
1: Verehrte Hörerinnen und Hörer, schon in der Einführung wurde gesagt, dass der heutige Tag die lateinische, die orthodoxe, zumindest die byzantinische Kirche vereint und dann auch, und das dürften wir noch hinzufügen, die jüdische Tradition. Ursprünglich geht es aus vom byzantinischen Herrenjahr, und zwar dieses beginnt am 1. September. Dieser 1. September knüpft aber an jüdische Traditionen an, gibt ihnen aber einen neuen, tieferen und eben christlichen Sinn. Dieser lässt sich nun auf mehreren Bedeutungsebenen betrachten. Es ist nun interessant, auch für unsere weiteren Überlegungen, dass immer schon der 1. September, also der erste Tag des neuen Kirchenjahres, so könnten wir sagen, mit der Schöpfung verbunden ist. Denn alles, was wir im Glauben tun, dient der Schöpfung und der Erneuerung der Schöpfung. Und es gibt keinen Menschen, keine Kirche, keinen Glauben ohne die Schöpfung. Und so lag es dann nahe, dass die Heilige Synode aller Patriarchate den 1. September eines jeden Jahres zum Bettag für Schöpfung und Umwelt festlegt. Also, es ist ein Bettag, nicht nur ein Gedenktag oder Erinnerungstag. In der Orthodoxie ist der Gedanke an eine kosmische Liturgie sehr lebendig, wie sich gerade in den Weihegebeten über Wasser, Haus und Tieren zeigt. Dann aber auch in den Legenden der Heiligen, die mit Bären und Vögeln sprechen. Und nicht zuletzt in der besonderen Verehrung des Heiligen Geistes, der alles ja beseelt und erneuert. Schon aus dieser Vielfalt der Themen sehen Sie, dass also das, was wir nennen, ein Tag der Schöpfung und der Erneuerung, mit vielen Themen des Glaubens verbunden ist. Und dass letztlich die Themen, die ich gerade aufgezählt habe, aus der Ostkirche, letztlich ja auch bei uns so gegeben sind. So lag es dann schließlich nahe, dass Papst Franziskus diesen Tag gemeinsam mit der Ostkirche begehen wollte und diesen 1. September als einen Tag der Schöpfung erklärte und seine Begehung angeordnet hat. Ich möchte also nun mit Ihnen diesen Tag der Schöpfung und der Erneuerung geistlich bedenken. Wir werden also nicht das bedenken, was heute ohnehin immer wieder auch im Gespräch ist oder dann auf katastrophale Weise in der Eifel auch zum Ausdruck kam, dass wir die Natur und die Umwelt ausbeuten oder dass wir unser eigenes Leben auch in Gefahr bringen durch unseren verantwortungslosen Umgang mit den Dingen dieser Welt. Aber das ist letztlich auch eine geistliche Aufgabe. Und so möchte ich mal zunächst in dieser Radiosendung den geistlichen Zugang zu dieser Thematik eröffnen. Ein erster Abschnitt, den habe ich umschrieben, Glaube und Schöpfung. Also, was hat unser Glaube mit der Schöpfung zu tun? Der christliche Glaube ist wesenhaft und grundlegend mit der Schöpfung und der Sorge um die Schöpfung verbunden. Der Grund dafür liegt in der Menschwerdung des Gottessohnes. Gott hat also nicht nur diese Welt geschaffen, sondern er ist sogar in diese Welt eingetreten. Dadurch ist diese Welt und diese Schöpfung eine andere, nämlich von Gott geheiligt. Und so haben wir eigentlich zwei Aspekte zu bedenken. Das eine ist, dass Gott die Welt ins Dasein gerufen hat, aber auch, warum ist er überhaupt in diese Schöpfung eingetreten? Wir sagen meist oder sehr schnell, ja, um uns zu erlösen und uns die Gnade zu schenken. Aber das wäre noch zu wenig. Es war sein bewusster Wille, und in der Ostkirche sagt man sogar, dass Gott auch ohne den Sündenfall Mensch geworden wäre, um die Schöpfung und den Menschen zu heilen. Darin sehen Sie, Glaube und Schöpfung hängen aufs Engste zusammen. Christus hat durch seine Inkarnation, also durch seine Menschwerdung, die menschliche Existenz wie auch den ganzen Kosmos geheiligt. Er, der Gottessohn, ist das Urbild aller Dinge. So heißt es dann ja im Kolosserbrief 1,16, alles ist durch ihn und auf ihn hin geschaffen. Diese Glaubenswahrheit bestimmt auch die Feier der Eucharistie. Indem sich der Herr während der Liturgie im Brot und Wein der Eucharistie mystisch verleiblicht, werden natürliche Elemente geweiht. Brot und Wein werden zu Leib und Blut Christi. Doch am Ende der Zeiten wird das ganze Universum zu einer einzigen Eucharistie verklärt werden. Und in allen Dingen des Kosmos werden wir den Gottessohn erkennen. Alles wird gleichsam nach ihm schmecken. So haben Sie also auch den Zusammenhang Glaube, Schöpfung und Eucharistie. Also die Gaben von Brot und Wein sind nicht nur äußere Dinge, die sozusagen verwandelt werden, sondern in ihnen wird auch etwas von dieser Schöpfung verwandelt. Und es gibt keinen Glauben und kein Sakrament ohne die Schöpfung, ohne ein Element der Schöpfung. Das ließe sich sogar für die Ehe darstellen, was wir aber hier nicht tun können. Also, wie Gott unmittelbar mit der Schöpfung zu tun hat, so auch unser Glaube und erst recht Christus selbst, der in diese Schöpfung eingetreten ist, so wie wir auch in dem Text zu Weihnachten hören, um die Schöpfung zu heiligen. Consacrare mundum heißt es in dem Text aus Martyrologium. Vielleicht ist dieser Aspekt doch sehr wichtig und wir dürfen ihn nicht gleich ganz außer Acht lassen. Natürlich wurde Christus Mensch, um uns zu erlösen, aber in gleicher Weise können wir sagen, um auch die Schöpfung mit sich selber zu heiligen. Und das gilt sogar für das Ende der Zeiten. Auch den Himmel wird es nicht geben ohne die erneuerte und vollendete Schöpfung. Der Beginn dieser kosmischen Verklärung setzt mit der Inkarnation an, aber dann auch in der Auferstehung, deren neue Zeit in unsere Tage, Wochen und Jahre eindringt, bis unsere alte Zeit davon vollgesogen ist. Und so begehen wir ja ein Herrenjahr. Das Kirchenjahr hat den Sinn, unsere Zeit zu heiligen mit den Festen des Herrn. Schon jetzt, heute, können wir an dieser Heiligung teilnehmen. Gott ist in unserer Gegenwart und das Heute des lebendigen Gottes, in das der Mensch eintreten kann, ist die Stunde Jesu. Denn nicht schon aus der ersten Schöpfung bricht der Tag an, wie jene Tage, von denen es heißt, es wurde ein Abend und es wurde ein Morgen. Vielmehr heißt der österliche Psalm, das ist der Tag, den der Herr gemacht. Wir wollen uns freuen und jubeln. Psalm 117. Aber der Auferstehungstag ist kein Tag wie die anderen, also nach dem Rhythmus von Sonnenaufgang und Sonnenuntergang, sondern mit dem Tag von Ostern ist die Fülle der Zeit angebrochen. Denn das Licht, das Christus uns geschenkt hat durch sein Leben und durch die Auferstehung, ist kein Licht mehr, das untergeht. Der Christ lebt jeden Tag Ostern und ist darin eine neue Schöpfung. So bestimmen wir uns nicht von der ersten Schöpfung her, sondern vor allem von der zweiten Schöpfung, die uns das neue Leben schenkt. Vom Ostertag aus nimmt die neue Auferstehungszeit das ganze Jahr in Beschlag. Das sehen Sie an der Osterwoche. Doch die ist nicht eine Woche wie sonst, sondern eine Woche lang feiern wir jeden Tag Ostern. Ja, wir feiern sogar 50 Tage lang Ostern, um zum Ausdruck zu bringen, dass mit Ostern Zeit eine andere geworden ist. So nimmt vom Ostertag an die Auferstehungszeit das ganze Jahr in Beschlag. Dieser Tag zieht unser zyklisches Jahr aus dem Todeskreis mit sich fort. Denn die Jahre vergehen nicht mehr und das Leben wird nicht nur einfach ändern, sondern alles hat ein Ziel, das neue Leben in Christus. So erfahren jene, die mit Christus auferstanden sind, das ganze Jahr als liturgisch, und zwar nicht als Festkalender, sondern als die Entfaltung des Mysteriums der Auferstehung, das sich in die Rhythmen unserer Zeit einschwingt. Und deswegen feiern wir jeden Tag die Eucharistie, weil in der Eucharistie wird uns die Ostergabe geschenkt. Und von dieser Ostergabe erfahren wir unser Jahr und unser Leben und unsere Zeit erneuert. So hängt also unser Glaube unmittelbar zusammen mit der Schöpfung, mit der Zeit und mit der Erneuerung, die uns durch die Auferstehung geschenkt ist. Nun ein zweiter Gedankenkreis. Ich habe ihn umschrieben, das Gnadenjahr der Schöpfung und der Erlösung. Durch das Gnadenjahr hindurch, nämlich das Herrenjahr, teilt der Herr seiner Kirche die Fülle seiner Geheimnisse seiner Gegenwart mit. Die heilige Woche vorbereitend, also die Karwoche, sind da zuerst die Tage der Fastenzeit, in der wir die Stadien der Rückkehr der neuen Schöpfung ins Paradies einleben und durchleben. Und dann das Osterfest weiterführend folgen die 7 Wochen bis Pfingsten. Und Pfingsten ist dann 7 mal 7 plus 1, also die Fülle aller Zeit. In der Mitte des Kirchenjahres steht dann Ostern. Der Ostertag ist die Erfüllung der Karwoche, die ihrerseits sakramental ist. Denn während der 7 Tage vor Ostern ist das liturgische Gewicht der ersten Schöpfung nicht überholt, sondern es wird erfüllt, indem es zum Ereignis der neuen Schöpfung in Christus wird. So folgt dem Ostertag keine chronologische Woche mehr, ist er doch jener Tag, der keinen Abend kennt. Während dieser alles erneuernden Woche, also der Osterwoche, wird die Osterliturgie immerfort gefeiert, aber nicht wiederholt. Sie ist jedes Mal neu als Ostern. Und diese Woche von Ostern wird zum Prototyp und zum Prägestock aller Wochen des liturgischen Jahres. Und so sagt der heilige Gregor von Nyssa im 4. Jahrhundert, ein griechischer Kirchenvater, der Christ lebt die ganze Woche seines Lebens das einzige Ostern und lässt diese Zeit Licht werden. Es gibt also keinen Tag im Jahr, wo wir nicht Ostern feiern, sogar an Karfreitag. Ein weiterer Inhalt, der sich mit dem 1. September verbindet, findet sich dann im Evangelium dieses Tages. Denn in der byzantinischen Liturgie ist dieser Tag mit Lukas 4, 16 bis 22 verbunden. Und das ist entscheidend. Also der 1. September, das neue Kirchenjahr, und die Lesung des Evangeliums dieses Tages ist Lukas 4. Und mit dieser Kombination des 1. Septembers und Lukas 4 wird eine Grundaussage unseres Glaubens vorgetragen, in der byzantinischen Kirche sozusagen die Ouvertüre zu allem Weiteren. Im Hintergrund dieses Textes von Lukas 4 steht das jüdische Erlassjahr, das Jubeljahr oder Jubeljahr genannt, das sich auf Levitikus 25, 8 bis 55 zurückführt. Denn jedes 50. Jahr nach dem 7. von 7 Sabbatjahren, also nach jeweils 49 Jahren, sollte das 50. Jahr die Israeliten ihren untergebenen Volksangehörigen einen vollständigen Schuldenerlass gewähren. Also das 50. Jahr war sozusagen der große Schuldenerlass für alle, die zu diesem Volk gehören. Nun ereignet sich in Lukas 4, 18 folgende, das Ereignis, wo Jesus in der Synagoge von Nazareth von einem solchen Erlass spricht, aber als Verheißung eines endzeitlichen Erlassjahres, wo er sich bezieht auf Jesajas 61. Denn was bei den Juden nur mit 50 Jahren geschieht, wird bei Jesus und seiner Heilsbotschaft nun endgültige, ja tägliche Wirklichkeit. Weil wir erlöst sind, wird uns nicht in Abschnitten unsere Schuld erlassen, sondern Gott erlässt uns unsere Schuld Tag für Tag. Und so heißt es dann in Lukas 4, 18 folgende, er zitiert zunächst auch einen Text der Propheten, der Geist des Herrn ruht auf mir, denn der Herr hat mich gesalbt. Er hat mich gesandt, damit ich den Armen eine gute Nachricht bringe, damit ich den Gefangenen die Entlassung verkünde und dem Blinden das Augenlicht, damit ich die Zerschlagenen in Freiheit setze und ein Gnadenjahr des Herrn ausrufe. Was also Jesus hier in der Synagoge zitiert von dem Propheten Jesaja, ist im Grunde in ihm erfüllt. Und deswegen sagt er dann am Ende, heute hat sich dieses Schriftwort, das ihr eben gehört habt, erfüllt. Dieses Schriftwort nimmt man nun zum Anlass und sagt, am 1. September beginnen wir das Jahr der Erlösung, dass Gott uns nämlich jeden Jahr unsere ganze Schuld erlässt. Es ist die Freude der Eucharistie und des Bußsakraments. Das Recht der Taufe. Die verschiedenen Bedeutungsinhalte, die sich also mit dem 1. September verbinden, erschließen auch das ganze Herrenjahr. Im Zentrum steht das Liturgische heute an den Festtagen des Herrenjahres. Wir feiern ja nicht das Weihnachten damals in Bethlehem, sondern auch heute wird Christus geboren. Und wir feiern nicht nur die Auferstehung damals, sondern heute ist Christus auferstanden. So bringt das Weihnachtsfest für den Gläubigen eine stets neue Geburt Christi mit sich und Epiphanie eine stets neue Offenbarung Christi. Und Ostern ist ein stetes Wiederaufstehen mit Christus. Und die Auffahrt in den Himmel schenkt uns eine neue Teilnahme an der Herrlichkeit Christi beim Vater. Pfingsten aber gewährt uns ein neues Kommen des Heiligen Geistes. Das historische Geschehen also von damals wird für uns zu einer Wirklichkeit, die sich in der Eucharistie sakramental heute am Einzelnen vollzieht. Das ist ein sehr wichtiger Gedanke, dass wir nämlich in der Eucharistie sagen können, es geht da nicht nur um Rückschau, dass wir uns nicht nur erinnern, was Gott tut. Dafür bräuchten wir kein Sakrament. Sondern das Sakrament sagt uns, wir halten nicht nur einen Wortgottesdienst oder einen Gedenkgottesdienst, sondern das Heil dieses Festes wird uns heute zuteil, sodass heute uns Auferstehung zuteil wird, heute uns die Geburt Christi in unserem Herzen. So ereignet sich also das, was damals war, heute für uns in unserem Leben. Darin zeigt sich ein wichtiger Sinn der Heiligen Schrift. Ein Sinn, den vor allen Dingen der Kirchenvater Ambrosius immer wieder neu reflektiert hat. Er sagt nämlich, allemal, wenn wir die Hochzeit zu Kana als Evangelium haben, dann erinnern wir uns nicht nur an ein Wunder von damals, sondern dieses Wunder, nämlich dass Christus das Wasser unseres Lebens in den Wein göttlichen Lebens verwandelt, das wird uns heute zuteil, auf jeden Fall schon in der Eucharistie. Und so ist eigentlich das, was damals war, zwar verheißen, aber es erfüllt sich in meinem Leben. Darin liegt also das Ziel des Schriftwortes. Eben nicht nur, dass ich eine Dichterlesung mache von damals, sondern sage ich, das schenkt Gott mir heute. Also Gott feiert heute mit mir eine Hochzeit. Und was ich vielleicht als Wasser meines Lebens erkenne, wo ich sage, es ist nur Alltäglichkeit, darf ich wissen, er wird es verwandeln in seine göttlichen Verheißungen, in sein göttliches Leben. Leo der Große bringt es im 5. Jahrhundert wie folgt zur Sprache. Er sagt, das Mysterium des Herrenleidens hat uns der evangelische Text, also der Text des Evangeliums, so klar und lichtvoll eröffnet, dass es für gottesfürchtige und fromme Herzen das Gleiche bedeutet, das Gelesene gehört zu haben, wie die Ereignisse gesehen zu haben. Also indem sich das Herrenleiden, also die Passion des Herrn, für uns im Evangelium neu vor Augen geführt wird, erfahren wir zugleich, wir sind unmittelbar dabei. Wir können es nicht nur als Zuschauer betrachten oder in Distanz, sondern wir sind selber in das Herrenleiden mit einbeschlossen. Es berührt nicht unser Herz, sondern auch unsere Existenz. Und so sind wir wirklich unmittelbar Teilhaber dieser Passion des Herrn. Und Papst Leo fährt dann fort, was die Apostel und Evangelisten damals sahen, das sehen auch wir. Und was sie lernten, das lernen auch wir. Und was sie berührten, der Begegnung mit dem Herrn, das berühren auch wir, nämlich in der Kommunion. So bestimmt also das Geschenk der Erlösung und der Auferstehung das ganze Herrenjahr. Wir sind unmittelbar ins Leben Jesu hineingenommen und alle Gnaden des Lebens Jesu werden uns zuteil. In dem Sinn ist es auch zu verstehen, dass Ostern wirklich zum Prototyp aller Wochen des liturgischen Jahres wird. Deshalb noch einmal dieses Wort Gregors von Nyssa. Der Christ lebt die ganze Woche seines Lebens, das einzige Ostern, und lässt diese Zeit Licht werden. Oder noch markanter Origenes im 3. Jahrhundert. An keinem einzigen Tag feiert der Christ nicht Ostern. Ein anderer Kirchenvater, Gregor von Nazianz, gestorben um 390, sagt es wie folgt. Und ich glaube, dass er sozusagen eine Meditationsanleitung für das gibt, wie wir überhaupt die Heilige Schrift lesen müssen und dürfen. Er schreibt nämlich, gestern wurde ich mit Christus gekreuzigt, heute werde ich mit ihm verherrlicht. Gestern war ich mit ihm tot, heute empfange ich mit ihm das Leben. Auf, lasst uns Gaben dem darbringen, der unseretwegen gelitten und auferstanden ist. Bringen wir als Gaben uns selbst, die für Gott ehrenvollste und seine ureigenste Schöpfung. Geben wir dem Bilde das, was zum Bilde gehört. Erkennen wir unsere Würde, ehren wir das Urbild. Erkennen wir die Wirkkraft dieses Mysteriums und das, weshalb Christus starb. Und jetzt dieses überaus deutliche Wort des Gregor von Nazianz. Werden wir wie Christus, da Christus ward wie wir. Werden wir um seinetwegen Götter, da auch er unseretwegen Mensch wurde. Er nahm das Schlechtere an, um uns das Bessere zu schenken. Er wurde arm, damit wir durch seine Armut reich werden. Eine Sklavengestalt nahm er an, damit wir die Freiheit empfangen. Er stieg hinab, damit wir erhöht werden. Was also hier Gregor von Nazianz so deutlich in die Sprache bringt, ist, dass er sagt, man kann das Wort der Heiligen Schrift gar nicht betrachten, wie wenn wir nur zusehen, was Jesus tut, sondern alles, was Jesus damals getan hat, tut er nicht nur für die Menschen von damals, sondern er will es mir heute tun. Und gerade in diesem Heute liegt der Sinn der Heiligen Schrift. Sonst gehörte die Heilige Schrift in eine Bibliothek. Sie wäre ein vergangenes Buch aus vergangenen Zeiten. Nein, die Heilige Schrift ist Gegenwart. Ja, ist die Gegenwart meines Lebens. Noch einmal Gregor von Nazianz in seiner Rede auf das Lichterfest. Die Geburt haben wir schon früher in gebührender Weise gefeiert. Ich, der Festführer, und ihr und alles, was in der Welt ist und über der Welt. Mit dem Sterne liefen wir wie die Magier. Mit den Magiern huldigten wir. Mit den Hirten wurden wir von Licht umstrahlt. Mit den Engeln sangen wir Gloria. Mit Simeon nahmen wir in die Arme. Mit Anna, der alten keuschen Frau, legten wir Bekenntnis ab. Und Dank sei dem, der als Fremder in sein Eigentum kam, dass er den eigentlichen Fremdling, nämlich das sind wir selber, verherrlichte. Heute aber ist eine neue Handlung Christi und ein neues Mysterium. Und ich kann die Freude nicht bezähmen. Ich werde Gottes voll. Beinahe werde ich wie Johannes der Täufer zum Frohbotschaftsverkünder. Und wenn ich auch nicht Vorläufer bin, so komme ich doch aus der Wüste. Christus wird erleuchtet. Wir wollen mit ihm aufstrahlen. Christus wird getauft. Wir wollen mit ihm auch hinabsteigen, damit wir mit ihm hinaufsteigen. Ich halte das für eine sehr wichtige Dimension der Liturgie, aber auch unseres Umgangs mit der Schrift. Die Heilige Schrift, wir können sie nicht betrachten, sozusagen im Sessel, sondern die Heilige Schrift ist etwas, wo wir unmittelbar genau dabei sind wie die Apostel. Und alles, was Christus damals getan hat, hat er für mich heute getan. Und damals hat er schon an mich gedacht. Noch eine weitere Dimension hängt mit diesem liturgischen Heute zusammen. Denn wenn wir sagen, die Heilige Schrift wird heute Gegenwart, sei es im Fest und in der Eucharistiefeier, dann fügen wir gleich hinzu, das lässt uns aber auch auf die Endzeit, auf das himmlische Jerusalem schauen. Denn alles, was in der Heiligen Schrift uns berichtet ist, ist ja nicht eine Story von damals, die vielleicht für uns Gegenwart ist, sondern es ist eben nicht abgeschlossen, sondern es ist prophetisch, auf die letzte Zeit hin. Der heilige Ambrosius sagt hierzu, wenn auch Christus schon auferstand, wird uns doch im Evangelium bisher nur sein Bild gezeigt. Die Wahrheit kommt erst am Ende der Zeiten. Und so sagen sie es ja selber in der Eucharistiefeier. Deinen Tod, o Herr, verkünden wir und deine Auferstehung preisen wir, bis du kommst in Herrlichkeit. Ein sehr wichtiger Satz, in anderen Liturgien noch viel kräftiger, immer wiederholt, nämlich in der Eucharistie schauen wir auf die letzte Zeit. Ja, wir sagen, die letzte Zeit ist schon gegenwärtig. Denn in der Eucharistie sind wir schon im himmlischen Jerusalem. Denn im Sanctus vereinen sie sich ja mit den himmlischen Heerscharen und singen am Thron Gottes das Heilig und die Verehrung des dreimal heiligen Gottes. So ist die Liturgie sozusagen ein Sprung aus der Zeit hinaus, nämlich in den Himmel, in die Zukunft, ja, aber auch in das Jerusalem, das schon unter uns gegenwärtig wird. Alles, was also im Alten und Neuen Testament uns berichtet ist, lässt uns aufschauen an die letzte Zeit. Und was wir heute feiern, wissen wir, es erfüllt sich am Ende der Zeiten, aber am Ende der Zeiten, daran haben wir schon teil. Dieser endzeitliche Aspekt zeigt sich dann auch im Vollzug der Verkündigung, besonders in der byzantinischen Liturgie. Nämlich wenn das Evangelienbuch dann eingezogen ist, dann singt der Chor das Trisagion, das dreimal heilig. Aber es ist das dreimal heilig am Thron Gottes. Meist nimmt man das Evangeliar so wie ein anderes Buch. Nein, im Buch des Evangeliums ist Christus selbst gegenwärtig, aber schon als das Wort Gottes, das im Himmel verherrlicht ist. So verbinden sich ja in jeder Messe beide Zeitebenen, das Hier und Heute, aber auch schon das Himmlische, das unter uns gegenwärtig ist. Auch wenn Christus größer ist als alles, was wir von ihm erfassen, so erkennen wir in dem Wort der Heiligen Schrift, das uns in der Feier des Gottesdienstes erschlossen wird. Aber wir wissen auch, dieses Wort ist nicht nur vergangenes Wort, es ist nicht nur gegenwärtiges Wort, sondern es ist auch schon erfülltes Wort, weil Christus ist beim Vater erhöht und an diesem Leben dürfen wir schon teilhaben. Ein nächster Punkt, verehrte Hörerinnen und Hörer, den ich jetzt mit Ihnen betrachten möchte, wenigstens ist es für die byzantinische Liturgie sehr wesentlich, aber wir haben es auch in der lateinischen Liturgie, nämlich 7 Tage danach folgt der 8. September. Und so ist in der Liturgie gerne der Bogen geschlossen worden vom 1. September zum 8. September, das heißt zum Fest der Geburt Mariens. Wenn wir also über die Schöpfung nachdenken oder über das, was Christus für uns getan hat und dass sich das am Ende der Zeiten erfüllen wird, aber dass wir jetzt auch schon dran teilhaben, dann können wir dies nur erfassen, wenn wir auf Maria schauen. Ein kleiner Zugang dazu: Das größte Geheimnis unseres Glaubens vielleicht ist, wie kann es sein, dass ein Gott in diese Schöpfung eintritt, dass er Fleisch nimmt und dass ein Mensch von sich sagen darf, wer mich sieht, sieht den Vater. Man kann sich das nicht genug konkret vorstellen. Und das Entsetzen vielleicht auch damals der Menschen, dass ein Mensch so etwas überhaupt sagen kann. Also die Frage, wie gehen wir mit diesem großen Geheimnis unseres Glaubens um? Gerade das Mariengeheimnis des Glaubens hilft uns dabei, den tieferen Sinn der Ankunft unseres Erlösers zu verstehen. Damit gibt es eine wichtige Voraussetzung. Denn wir feiern das Herrenjahr nie nur so, dass wir sagen, na ja, also jetzt fängt wieder ein neues Jahr an und dann wiederholt sich alles. Sondern wenn wir in ein neues Kirchenjahr, ein neues Herrenjahr eintreten, bitten wir, dass wir tiefer eindringen dürfen in unseren Glauben und auch in den Schöpfungsgrund. Denn wir wollen mehr sehen und wollen mehr zu sehen verlangen, als was uns vor Augen liegt. Also, wir wollen im Glauben wachsen. Und so betrachten wir jedes Jahr das ganze Geheimnis unseres Glaubens, nicht um es sozusagen zu wiederholen, sondern um es tiefer zu erfassen, neu zu erfassen, es zu ergründen. Und damit bekennen wir uns auch zur Offenheit unseres Lebens. Wir sind noch nicht am Ziel. Wir fragen uns, wie alles weitergeht. Und eine Antwort werden wir finden, sobald wir ein Organ, ein Sensorium für das Kommende entwickeln. Und dazu bedarf es einer Disziplin der Aufmerksamkeit. Die Einübung in die Aufmerksamkeit ist die wichtigste geistliche Voraussetzung, um überhaupt geistlich zu wachsen. Wenn ich sozusagen mein Leben nur absitze oder wenn die Tage meines Lebens sozusagen nur sich entfalten, wie sie kommen, werde ich nie geistlich wachsen. Aber umso aufmerksamer ich lebe, und jeder Tag ein neuer Tag ist, und jedes Jahr ein neues Abenteuer, dann werde ich erst den Alltag ernst nehmen, auch wenn er noch so unscheinbar ist. In der Tat, so dürfen wir sagen, geistliches Wachstum gibt es nie ohne eine Disziplin der Aufmerksamkeit. Und dieses gilt auch für das Herrenjahr. Es wird nur einer im Glauben wachsen, wenn er aufmerksam das je neue Herrenjahr mitfeiert. Aber wie konkretisiert sich nun diese Aufmerksamkeit, sei es Tag für Tag oder Jahr für Jahr oder in unserem Leben? Simone Weil, über die wir schon einmal nachgedacht haben, ausführlich, sogar mehrfach, hat es in folgendes Wort gebracht: Die kostbarsten Güter dürfen nicht gesucht, sondern nur erwartet werden. Ein großartiges Wort. Simone Weil sagt hier, das, was das Kostbarste in unserem Leben ist, das können wir nicht suchen. Wir können es nur erwarten, um es schließlich geschenkt zu bekommen. Zum Beispiel, dass ein Mensch mich liebt. Das kann ich nicht machen. Ich kann es nur erwarten, dass es mir geschenkt wird. Und so hat alles in unserem Leben seine Stunde. Und sehr schön schreibt hierüber Paulus den Korinthern in 1. Korinther 16,9: Eine weite Tür hat sich mir aufgetan. Eine Tür, die er nicht aufgebrochen hat. Und er ist auch nicht vor der Tür sitzen geblieben, sondern eine große Freude, eine weite Tür hat sich ihm aufgetan. Aber nicht genug damit. In Kolosser 4,3 heißt es dann: Betet für uns, damit Gott uns eine Tür für das Wort auftue. Dieses Wort des Apostels Paulus ist das Wort vor jeder Schriftmeditation. Bete

Maria konnte in Demut und Geduld warten, bis das die Stunde des göttlichen Heilsplanes sich erfüllte. Maria sagt nicht viel, aber sie ist präsent. Oder, wie es in der Schrift heißt, sie bewahrt alles in ihrem Herzen. Voll lebendiger Erwartung und Aufmerksamkeit dürfen auch wir uns in jedem Kirchenjahr tiefer in die neue Zeit des Glaubens und in die Erwartung der Ankunft und der Wiederkunft unseres Erlösers einüben. Parousie, Erwartung, heißt nicht Wiederkunft, sondern Ankunft, Erscheinen, sichtbar werden. Und so sprechen wir ja von Advent. Advent ist aber ein doppelter Advent. Der Advent auf Weihnachten hin, aber, wie wir schon einmal betrachtet haben, der Advent, die Erwartung auf das Wiederkommen des Herrn am Ende der Zeiten. Für beides braucht's also eine Aufmerksamkeit. Für die Ankunft des Herrn heute, aber auch für die Ankunft des Herrn am Ende. Denken Sie an die klugen Jungfrauen. Und so benötigen wir ein Organ für die Weisen der Gegenwart Gottes in unserem Leben. Und jede Eucharistie ist ja schon eine solche Weise seiner Ankunft. Er ist da, er ist unter uns. Ja, jede Eucharistie ist ein Advent. Advent heute, aber auch ein Advent der Endzeit. Sehr schön bringt dies Augustinus in das Wort, wenn er schreibt oder seiner Gemeinde sagt, wir sind sein Leib geworden. Und durch seine Barmherzigkeit sind wir das, was wir empfangen. Dieses Wort kennen Sie aus der Kommunion. Empfangt, was ihr seid, und seid, was ihr empfangt. Und jetzt fährt er fort. Ihr seid Brot des Herrn geworden. Ihr seid nun im Namen Christi gleichsam in den Kelch gegossen. Und dort steht ihr auf dem Altar. Und dort seid ihr im Kelch. Mit uns seid ihr's. Gemeinsam nämlich sind wir es, gemeinsam trinken wir, weil wir gemeinsam leben. So können wir ja sagen, wir empfangen den Leib Christi, aber wir sind auch Leib Christi. Und wenn wir eine Anbetungszeit halten, betrachten wir nicht etwas, was uns total fremd ist, sondern was die tiefste Wirklichkeit unseres eigenen Lebens ausmacht, dass wir nicht aus uns, aber aus Gnade aufgenommen sind in den Leib Christi. Aber Jesus konkretisiert dies ja noch weiter. Er sagt, wenn sich zwei oder drei in meinem Namen versammelt, dann bin ich mitten unter ihnen. Oder, was ihr für einen meiner geringsten Brüder getan habt, das habt ihr mir getan. Und am Ende der Zeiten werden wir danach gerichtet, was wir dem Geringsten getan haben. So haben wir also die Gegenwart des Herrn nicht nur in der Eucharistie, sondern unentwegt in unserem Alltag, in unseren Kindern, in den Menschen, mit denen wir zusammen sind. Und Théilliard de Chardin sagt dann, am Ende der Zeiten wird sich die in den Dingen lautlos angewachsene Gegenwart Christi offenbaren, als die Saatfrucht einer neuen Erde, die jetzt schon täglich auf ihre letzte Vollendung hin wächst und reift. Wenn es heißt, dass wir am Ende der Zeiten einen neuen Himmel und eine neue Erde haben, dann aber nicht, dass die alte verworfen wird, sondern sie wird erneuert, erfüllt und vollendet. So ist die Mahnung des Herrn dann auch zu verstehen, wenn du es doch erkannt hättest, an diesem deinem Tag, was dir zum Frieden dient. Wenn du doch die Stunde, da dich die Gnade besucht, erkannt hättest. Lukas 20, 42 und 44. An diesem Wort mahnt uns der Herr zur Disziplin der Aufmerksamkeit. Wenn du doch in deinem Alltag erkannt hättest, da die Gnade dich besucht hat, und hättest du doch es nur wahrgenommen. Ein Gebet der altspanischen, mozarabischen Liturgie fordert uns auf, gerade an Weihnachten die Stunde seiner Gegenwart nicht vergeblich zu feiern. Dort heißt es, erschienen ist der

0: Erlöser der Welt, erheben wir den Ruf nach Freiheit. Zu den Kranken kam der Arzt, zeigen wir ihm unsere Wunden. Lebendiges Brot gab er denen, die glauben, nehmen wir es doch an. Ein fließender Quell sprang auf für die Gläubigen, füllen wir doch unsere Seelen damit. Aus einer solchen Haltung erkennen sie, die Feste sind nicht etwas, was wir nur sozusagen abfeiern, sondern sie sind sozusagen die größte Aufforderung unseres Lebens, wach zu sein, dabei zu sein. Und dies würde ich nennen als den großen Mariensinn der Christ und des ganzen Lebens Mariens. Sie kennen es. Von Maria heißt es immer, Maria bewahrt alles in ihrem Herzen. Und der 12-jährige Jesus sagt ja, warum habt ihr mich gesucht? Wusstet ihr nicht, dass ich in dem sein muss, was meines Vaters ist? Und es heißt dann, seine Mutter bewahrte all diese Worte in ihrem Herzen. Und bis unter das Kreuz gilt es, sie bewahrte es in ihrem Herzen. Es ist ein Bewahren voll Staunen und Verwunderung, aber auch ein noch nicht erkennen, einfach vertrauende Offenheit in unermesslicher Hoffnung. Vermutlich werden einige von uns schweres Leid in ihrem Leben erfahren oder Dinge, die sie nicht erklären können. Und so ist unser Leben ohnehin letztlich für jeden ein großes Rätsel, ein großes Geheimnis. Und Maria sagt, es hilft nur eins in der Disziplin der Aufmerksamkeit, alles zu bewahren in der Hoffnung, aber auch in der Zuversicht, dass Gott es mit Sinn erfüllen kann. So ist also Maria eine Grundgestalt in der Gestalt der Aufmerksamkeit, die für uns Tag für Tag immer wieder aufgefordert wird, ja, und uns auch zu einer Möglichkeit wird, in unserem Leben mit dem Herrn zusammen zu sein. Verehrte Hörerinnen und Hörer, die Zeit geht leider wieder schnell voran. Übrigens wollte ich auch sagen, auf meiner Homepage des Patristischen Zentrums können Sie auch diese Vorträge immer nachlesen, weil ich auch manchmal nur auszugsweise diese Dinge vortrage. Ich möchte noch einen letzten Gedanken mit Ihnen ansprechen, nämlich haben umschrieben mit Lobgesang der Schöpfung. Alles, was wir in den Sakramenten feiern und auch in den Sakramentalien, also Wasser, Kräuter, Ikonen, Pflanzen und vieles andere mehr, lässt uns ja erkennen, dass die ganze Materie durchaus geheiligt werden kann und der Verehrung würdig ist. Gerade in der Feier der Sakramente und in der Weihe der Sakramentalien stirbt gleichsam die alte Welt, indem aus ihr auch Gaben genommen werden und dann eben hochgehoben, emporgehoben werden, um Leib und Blut Christi zu werden. Und so beginnt in der Liturgie der Anbruch einer neuen Schöpfung, auch wenn sie selber noch nicht die neue Schöpfung ist. Aber die Schöpfung wird umgestaltet, so dass die Welt nicht zerstört oder ersetzt wird. So wird sie gewandelt und gewandelt in die neue Gegenwart Gottes selbst. So hat also alles in unserem Leben kosmische Ausmaße und Folgen. Wie Paulus sagt, die ganze Schöpfung wartet sehnsüchtig auf das Offenbarwerden der Söhne Gottes. Die Schöpfung ist der Vergänglichkeit unterworfen, nicht aus eigenem Willen, sondern durch den, der sie unterworfen hat. Aber zugleich gab er ihr Hoffnung. Auch die Schöpfung soll von der Knechtschaft der Vergänglichkeit befreit werden zur Freiheit und Herrlichkeit der Kinder Gottes. So in Römer 8. Geistliches Leben ist also nicht ein rein innerlicher Zug, sondern ist nur zu verstehen im Gesamt mit der Schöpfung. Und deshalb ist es so schade, dass wir eigentlich die Eucharistie feiern, aber viele andere Segnungen ganz in den Hintergrund gestellt haben. Am 15. August mit der Segnung der Kräuter haben wir noch so etwas oder das Wasser von Epiphanie. Aber früher war es noch markanter, dass eben die einzelnen Elemente auch unseres Lebens geheiligt werden, damit sie uns zum Heil dienen, weil sie ein Stück unseres Lebens sind. So haben wir also die große Schöpfung vor uns, in die wir hineingenommen werden und in der uns längst schon eine neue Zeit und eine neue Gegenwart anbricht. Was wir nun in der Liturgie feiern, ist ein großer Lobgesang in und mit der Schöpfung. Die Himmel erzählen die Herrlichkeit Gottes. Was also die Schöpfung immer schon tut, das Loblied auf den Schöpfer zu singen, das bringt der Mensch zum Wort und bringt es in ein Loblied auf den Herrn. Aber Loblied ist nicht nur ein einfaches Loben, dass ich sage, das hat er gut gemacht, sondern wer Gott lobt, erhält schon Anteil an dem, den er lobt. Lobgesang ist immer auch schon ein Anteil haben an dem, was wir im Lobgesang vor Gott bringen. So ist also der Lobgesang der Eucharistie, des Stundengebets, letztlich ein großer Ausdruck auch unseres eigenen Lebens, dass wir Gott gehören und dass wir Anteil an seinem neuen Leben haben. Verehrte Hörerinnen und Hörer, ich möchte hier nun auch unsere Gedanken abbrechen. Was ich Ihnen zeigen wollte, war, dass wir noch einmal über diesen 1. September, den Bettag für die Schöpfung, uns vor Augen gehalten haben, warum uns die Schöpfung so wichtig ist. Und wir haben es getan in den einzelnen Elementen, dass wir noch einmal betrachtet haben, dass unser Glaube wesentlich mit der Schöpfung zusammenhängt. Ja, dass unser Leben nur selber mit der Schöpfung erfüllt werden wird am Ende der Zeiten. Ganz von großer Bedeutung die Eucharistie, denn dort nehmen wir Schöpfungsgaben und bekommen Anteil an der neuen Schöpfung, am Leib und Blut Christi. Und wir wissen zugleich uns schon als Bürger des neuen Jerusalems. So schauen wir aus auf das Endzeit, auf die Fülle unserer Verheißungen, dessen, was Christus uns verheißen hat. Dazu braucht es die Haltung der Aufmerksamkeit, einer besonderen Disziplin. Denn die Endzeit kommt nicht erst am Ende, sondern sie ist längst schon angebrochen. Deshalb werden wir mit unseren Nächsten sorgfältig umgehen, damit wir seine Stimme unter uns erkennen. Und wir werden uns als wache Menschen erfahren, nämlich die immer wieder neu in ihrem Leben sagen, bis du kommst in Herrlichkeit. Verehrte Hörerinnen und Hörer, so wollte ich Ihnen mit diesen Ausführungen eine kleine Anregung geben zu dem heutigen Tag. Und letztlich haben Sie an diesem kleinen Tag vielleicht etwas gesehen, was für unseren ganzen Glauben hängt. Immer hängt alles mit allem zusammen. Und Sie können jedes mögliche Datum unseres Glaubens- und Herrenjahres nehmen. Sie werden immer in allem über den ganzen Glauben reden können. Und so habe ich Ihnen vielleicht etwas von dieser Fülle unseres Glaubens am heutigen Tag erschlossen. So wünsche ich Ihnen noch weiterhin heute einen guten Tag.
1: Herzliches Vergelt's Gott, Spiritualpater Dr. Michael Schneider, für diese Ausführung, diese Erklärungen, diese tiefe Bedeutung des 1. September, dem Gebetstag für die Schöpfung, dass alles mit allem zusammenhängt, dass das Ende schon jetzt auch gegenwärtig ist. Sehr tiefe Gedanken, die wir beherzigen können und sollten. 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Ja, so wünsche ich Ihnen heute noch weiterhin einen guten, gesegneten Gebetstag der Schöpfung, Weltgebetstag, ökumenischer Tag mittlerweile in der Ost- und Westkirche, Gebetstag um die Erneuerung der Schöpfung. Gottes Segen für Sie wünscht Ihr Andreas Büscher.

0: 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Liebe Hörerinnen und Hörer, herzlich willkommen zum gemeinsamen Gebet des Wundenrosenkranzes für den Lebensschutz. Jeden Dienstag beten wir mit verschiedenen Organisationen um den Schutz des Lebens. Und heute sind wir dazu verbunden mit Frau Ursula Franzen. Sie ist Referentin von der Lebensschutzorganisation 1000+. Und 1000+ hat sich zum Ziel gemacht, Frauen in Schwangerschaftskonflikten die Beratung und Hilfe zu bieten, die es ermöglicht, eine Entscheidung für das Leben zu treffen. Also diesen Raum erst einmal aufzumachen, um eine freie Entscheidung zu ermöglichen. Frau Franzen wird uns heute hier für das Gebet verschiedene Gebetsanliegen aus den Erfahrungen der Beratungen hier mitgeben und zitieren, vortragen und uns damit einen konkreten Blick hinein in Situationen des Schwangerschaftskonfliktes ermöglichen. Ich freue mich, Sie hier begrüßen zu dürfen. Frau Franzen, herzlich willkommen.
1: Ja, grüß Gott, Frau Muskopf, und grüß Gott an alle Hörerinnen und Hörer.
0: Dann lassen Sie uns beginnen hier mit dem Gebet des Wundenrosenkranzes. Wir beginnen im Namen des Vaters und des Sohnes und des Heiligen Geistes.
1: Amen.
0: O Jesus, göttlicher Erlöser, sei uns und der ganzen Welt barmherzig.
1: Amen.
0: Heiliger Gott, heiliger, starker Gott, heiliger und sterblicher Gott.
1: Erbarme dich über uns und über die ganze Welt.
0: Gnade und Barmherzigkeit, o mein Jesus, in der gegenwärtigen Gefahr, bedecke uns mit deinem kostbaren Blute.
1: Amen.
0: Ewiger Vater, wir flehen dich an, um dein Erbarmen durch das kostbare Blut deines vielgeliebten Sohnes.
1: Amen. Ja, im ersten Gesetz bringen wir den Dank vor Gott für all die Lebensentscheidungen, die bei und mit Pro Femina möglich geworden sind. Es gibt unzählige Frauen, die inzwischen ihr Baby im Arm halten und selbst unfassbar dankbar dafür sind, dass sie die richtige Entscheidung treffen konnten. So wie Nina, die uns geschrieben hat, Zitat: Uns geht es gut, dem Baby, Roman und mir. Das waren sehr turbulente Monate. Und wenn ich so zurückblicke, erinnere ich mich an Gedanken und Gefühle, kann mich aber nicht mehr damit identifizieren. Ich habe die Schwangerschaft angenommen und freue mich jetzt auf das Baby. Das hört sich in zwei Zeilen geschrieben sehr einfach an, was es natürlich nicht war. Viel Verzweiflung, Verwirrung, Angst und Arbeit gingen dem Gefühl der Freude und Dankbarkeit voraus. Jetzt bin ich noch 4 Monate schwanger. Ich will die Zeit genießen. Wer weiß, wann und ob ich noch mal schwanger sein werde. Sie haben mir, ohne dass wir uns persönlich getroffen haben, eine zentrale Rolle bei dem Prozess gespielt, waren sozusagen an dem Wendepunkt maßgeblich beteiligt. Wenn ich davon erzähle, erwähne ich jedes Mal Ihren Namen. Also vielen, vielen Dank für Ihre Zeit, Ihre Energie und Arbeit. Beste und sonnige Grüße, Nina. Ja, beten wir für Nina und all die Frauen und Familien, die sich trotz mancher Hürden und Hindernisse für das Leben entschieden haben, dass der Herr sie weiter bewahren, schützen und führen möge.
0: Ewiger Vater, ich opfere dir die Wunden unseres Herrn Jesus Christus auf,
1: um die Wunden unserer Seelen zu heilen.
0: Mein Jesus, Verzeihung und Barmherzigkeit,
1: durch die Verdienste deiner heiligen Wunden.
0: Mein Jesus, Verzeihung und Barmherzigkeit,
1: durch die Verdienste deiner heiligen Wunden.
0: Mein Jesus, Verzeihung und Barmherzigkeit,
1: durch die Verdienste deiner heiligen Wunden.
0: Mein Jesus, Verzeihung und Barmherzigkeit,
1: durch die Verdienste deiner heiligen Wunden.
0: Mein Jesus, Verzeihung und Barmherzigkeit,
1: durch die Verdienste deiner heiligen Wunden.
0: Mein Jesus, Verzeihung und Barmherzigkeit,
1: durch die Verdienste deiner heiligen Wunden.
0: Mein Jesus, Verzeihung und Barmherzigkeit,
1: durch die Verdienste deiner heiligen Wunden.
0: Mein Jesus, Verzeihung und Barmherzigkeit,
1: durch die Verdienste deiner heiligen Wunden.
0: Mein Jesus, Verzeihung und Barmherzigkeit,
1: durch die Verdienste deiner heiligen Wunden.
0: Mein Jesus, Verzeihung und Barmherzigkeit.
1: Durch die Verdienste deiner heiligen Wunden. Eine Frau, die ich Kathleen nennen möchte, schrieb uns vor kurzem, Zitat: Diese E-Mail hier fällt mir nach so vielen herzergreifenden Worten ihrerseits sehr schwer. Doch nach so einem tollen und einfühlsamen Telefonat bin ich Ihnen diese Antwort schuldig. Leider muss ich Ihnen mitteilen, dass meine Angst gewonnen hat und ich mich gegen das Kind entschieden habe. Eine große Rolle haben dabei auch die Probleme mit meinem Partner gespielt. Ob es die richtige Entscheidung war, werde ich wohl niemals erfahren. Doch es tut mehr weh als erwartet. Ich möchte mich recht herzlich für Ihre so liebevollen und wahren Worte bedanken, die mich für eine Zeit lang umgestimmt haben. Jedoch war die Angst stärker, wie so oft in meinem Leben. Ich hoffe, dass ich nun diese schwere Entscheidung verarbeiten kann und meine Angst zukünftig nicht mehr mein Leben bestimmen wird. Ich hoffe, dass Sie mich nicht verurteilen, denn ich wollte wirklich nur das Beste für mein ungeborenes Kind. Ich hoffe, dass Gott mir trotz so einer schlimmen Tat noch einmal die Möglichkeit gibt, es besser zu machen. Ich bedanke mich nochmal vielmals für Ihre tolle Arbeit und ich möchte, dass Sie wissen, dass Sie mich wirklich für einen Moment überzeugt hatten, meine Angst jedoch einfach stärker war und ich es nicht geschafft habe, dagegen anzukämpfen. Zitat Ende. Ja, beten wir für alle Frauen wie Kathleen, die von ihrer Angst in eine falsche Richtung geleitet wurden und die nun unter den Folgen ihrer völlig fremdbestimmten Entscheidung maßlos leiden. Dass sie wieder aufstehen können und dass diese Erfahrung letztlich dazu dient, ihrem eigenen Leben und vielleicht auch einem neuen kleinen Leben mutiger und zuversichtlicher entgegenzublicken.
0: Ewiger Vater, wir opfern dir die Wunden unseres Herrn Jesus Christus auf.
1: Um die Wunden unserer Seelen zu heilen.
0: Mein Jesus, Verzeihung und Barmherzigkeit.
1: Durch die Verdienste deiner heiligen Wunden.
0: Mein Jesus, Verzeihung und Barmherzigkeit.
1: Durch die Verdienste deiner heiligen Wunden.
0: Mein Jesus, Verzeihung und Barmherzigkeit.
1: Durch die Verdienste deiner heiligen Wunden.
0: Mein Jesus, Verzeihung und Barmherzigkeit.
1: Durch die Verdienste deiner heiligen Wunden.
0: Mein Jesus, Verzeihung und Barmherzigkeit.
1: Durch die Verdienste deiner heiligen Wunden.
0: Mein Jesus, Verzeihung und Barmherzigkeit.
1: Durch die Verdienste deiner heiligen Wunden.
0: Mein Jesus, Verzeihung und Barmherzigkeit.
1: Durch die Verdienste deiner heiligen Wunden.
0: Mein Jesus, Verzeihung und Barmherzigkeit.
1: Durch die Verdienste deiner heiligen Wunden.
0: Mein Jesus, Verzeihung und Barmherzigkeit.
1: Durch die Verdienste deiner heiligen Wunden.
0: Mein Jesus, Verzeihung und Barmherzigkeit.
1: Durch die Verdienste deiner heiligen Wunden. Eine andere Frau, ich nenne sie Valentina, hat uns geschrieben, Zitat: Ich bin in der 9. Schwangerschaftswoche ungeplant schwanger, in einer sehr frischen Beziehung. Wir sind erst ein halbes Jahr zusammen. Ich bin 38 und das ist meine erste Schwangerschaft. Unseren Familien haben wir von der Schwangerschaft noch nichts erzählt. Ich schwanke zwischen Freude, Unsicherheit und dem Gefühl, dass das alles viel zu schnell geht. Ich mein Leben anders geplant hatte und dass das der größte Fehler meines Lebens ist. Meinem Partner geht es ähnlich. Inzwischen lassen sich diese Gefühle und Gedanken nicht mehr wegdrücken, da ich eine Entscheidung treffen muss. Ich hatte die Eingebung bei Google Maps, Abtreibungsklinik einzugeben, um mich überhaupt erst einmal über die Möglichkeiten, die es gibt, zu informieren. Und da ist eure Seite profemina.org erschienen und ich habe schon Tränen in den Augen beim Lesen der Seite und nach dem Erste-Hilfe-Test. Ich habe mich nun für euer Entscheidungscoaching angemeldet und würde gerne auch ein Gespräch haben, um eine Entscheidung zu treffen, die sich langfristig richtig für mich anfühlt. Vielen Dank schon vorab und vor allem dafür, dass es euch und diese Seite gibt. Das schenkt mir gerade schon Erleichterung und gibt mir Hoffnung. Zitat Ende. Ja, schließen wir ins dritte Gesetz alle Frauen wie Valentina ein, die jetzt gerade mitten im Konflikt sind und von vielen widerstreitenden Gedanken, Ängsten, Hoffnungen und Zweifeln hin und her gerissen werden. Dass sie die Hilfe finden, die ihnen gut tut, die sie beruhigt und mit der sie sich hoffentlich letztendlich für das Leben ihres Babys entscheiden können.
0: Ewiger Vater, wir opfern dir die Wunden unseres Herrn Jesus Christus auf.
1: Um die Wunden unserer Seelen zu heilen.
0: Mein Jesus, Verzeihung und Barmherzigkeit.
1: Durch die Verdienste deiner heiligen Wunden.
0: Mein Jesus, Verzeihung und Barmherzigkeit.
1: Durch die Verdienste deiner heiligen Wunden.
0: Mein Jesus, Verzeihung und Barmherzigkeit.
1: Durch die Verdienste deiner heiligen Wunden.
0: Mein Jesus, Verzeihung und Barmherzigkeit.
1: Durch die Verdienste deiner heiligen Wunden.
0: Mein Jesus, Verzeihung und Barmherzigkeit.
1: Durch die Verdienste deiner heiligen Wunden.
0: Mein Jesus, Verzeihung und Barmherzigkeit.
1: Durch die Verdienste deiner heiligen Wunden.
0: Mein Jesus, Verzeihung und Barmherzigkeit.
1: Durch die Verdienste deiner heiligen Wunden.
0: Mein Jesus, Verzeihung und Barmherzigkeit.
1: Durch die Verdienste deiner heiligen Wunden.
0: Mein Jesus, Verzeihung und Barmherzigkeit.
1: Durch die Verdienste deiner heiligen Wunden.
0: Mein Jesus, Verzeihung und Barmherzigkeit.
1: Durch die Verdienste deiner heiligen Wunden. Dass Frauen wie Valentina über die Google-Suche unsere Beratungsseite finden, ist leider immer weniger selbstverständlich. Durch die KI hat sich das Suchverhalten im Internet völlig gewandelt und Schwangere in Not können Pro Femina immer schwerer finden. Deshalb haben wir Gegenmaßnahmen ergriffen, damit wir Schwangere in Not über ganz neue Wege erreichen, sowohl digital als aber auch mitten im echten Leben. Mit dem 1000-Plus-Rettungsbündnis haben wir vor wenigen Wochen eine Informationskampagne gestartet, bei der tausende Flyer, Karten, Plakate, Infobroschüren zu unserer Pro Femina-Beratung überall in ganz Deutschland verteilt werden. Inzwischen haben wir schon die ersten Rückmeldungen bekommen von Helfern, die Materialien in ihrer eigenen Ortschaft, in Apotheken, Arztpraxen oder Geschäften verteilt haben. Zwei davon haben uns geschrieben, Zitat: Gott sei Dank nahmen die drei Frauenarztpraxen ihre Materialien problemlos und gerne entgegen. Auch im Fitnessstudio wurden die Flyer genauso gut angenommen wie in einigen Ortskirchen in meiner Umgebung. Zwei Apotheken nahmen nicht nur die Flyer an, sondern hängten ihre Poster gut sichtbar ins Schaufenster. Hoffentlich können Schwangere in Not jetzt wieder überall ihre wunderbare Hilfe in Anspruch nehmen. Und eine andere Frau schrieb, Zitat: Nach eurer letzten Rundmail mit der Einladung, Flyer zu bestellen und in der eigenen Stadt zu verteilen, war ich direkt ermutigt, das auch hier zu tun. Ich hatte Sorge, dass die Werbung hier nicht so gut ankommen würde. Meine Stadt ist politisch ziemlich linksorientiert, Gegenstimmen sehr leise und kaum toleriert. Aber ich habe heute fast alle Werbematerialien in zwei Stadtteilen loswerden können und habe fast immer positive Reaktionen erlebt. Das ist so wichtig, oder dann kann ich das den Patientinnen direkt anbieten, wenn sie von einem Schwangerschaftskonflikt erzählen. Oder auch: Waren Sie schon bei der Apotheke neben dem Frauenarzt? Da kommen die meisten Frauen mit dem Thema hin. Oder: Das legen wir sehr gerne für Sie aus. Nun bin ich ermutigt, noch mehr Werbung bei euch zu bestellen und mich in die Innenstadt und an Schulen vorzuwagen. Jesus, bitte sorge auch da für offene Türen. Zitat Ende. Ja, bitten wir den Herrn, dass er überall für offene Türen sorgt. Und beten wir darum, dass noch mehr Menschen mitmachen und wir ein wirklich flächendeckendes Rettungsbündnis für Schwangere in Not aufbauen können.
0: Ewiger Vater, wir opfern dir die Wunden unseres Herrn Jesus Christus auf.
1: Um die Wunden unserer Seelen zu heilen.
0: Mein Jesus, Verzeihung und Barmherzigkeit.
1: Durch die Verdienste deiner heiligen Wunden.
0: Mein Jesus, Verzeihung und Barmherzigkeit.
1: Durch die Verdienste deiner heiligen Wunden.
0: Mein Jesus, Verzeihung und Barmherzigkeit.
1: Durch die Verdienste deiner heiligen Wunden.
0: Mein Jesus, Verzeihung und Barmherzigkeit.
1: Durch die Verdienste deiner heiligen Wunden.
0: Mein Jesus, Verzeihung und Barmherzigkeit.
1: Durch die Verdienste deiner heiligen Wunden.
0: Mein Jesus, Verzeihung und Barmherzigkeit.
1: Durch die Verdienste deiner heiligen Wunden.
0: Mein Jesus, Verzeihung und Barmherzigkeit.
1: Durch die Verdienste deiner heiligen Wunden.
0: Mein Jesus, Verzeihung und Barmherzigkeit.
1: Durch die Verdienste deiner heiligen Wunden.
0: Mein Jesus, Verzeihung und Barmherzigkeit.
1: Durch die Verdienste deiner heiligen Wunden.
0: Mein Jesus, Verzeihung und Barmherzigkeit.
1: Durch die Verdienste deiner heiligen Wunden. Ins fünfte Gesetz möchte ich wie immer alle Hörer mit einschließen, die jetzt gerade mitbeten. Und auch besonders die, denen die Hilfe statt Abtreibung vielleicht aus ganz unterschiedlichen, auch persönlichen Gründen und Erfahrungen heraus ein großes Herzensanliegen ist.
0: Ewiger Vater, wir opfern dir die Wunden unseres Herrn Jesus Christus auf.
1: Um die Wunden unserer Seelen zu heilen.
0: Mein Jesus, Verzeihung und Barmherzigkeit.
1: Durch die Verdienste deiner heiligen Wunden.
0: Mein Jesus, Verzeihung und Barmherzigkeit.
1: Durch die Verdienste deiner heiligen Wunden.
0: Mein Jesus, Verzeihung und Barmherzigkeit.
1: Durch die Verdienste deiner heiligen Wunden.
0: Mein Jesus, Verzeihung und Barmherzigkeit.
1: Durch die Verdienste deiner heiligen Wunden.
0: Mein Jesus, Verzeihung und Barmherzigkeit.
1: Durch die Verdienste deiner heiligen Wunden.
0: Mein Jesus, Verzeihung und Barmherzigkeit.
1: Durch die Verdienste deiner heiligen Wunden.
0: Mein Jesus, Verzeihung und Barmherzigkeit.
1: Durch die Verdienste deiner heiligen Wunden.
0: Mein Jesus, Verzeihung und Barmherzigkeit.
1: Durch die Verdienste deiner heiligen Wunden.
0: Mein Jesus, Verzeihung und Barmherzigkeit.
1: Durch die Verdienste deiner heiligen Wunden.
0: Mein Jesus, Verzeihung und Barmherzigkeit.
1: Durch die Verdienste deiner heiligen Wunden.
0: Ewiger Vater, wir opfern dir die Wunden unseres Herrn Jesus Christus auf.
1: Um die Wunden unserer Seelen zu heilen.
0: Ewiger Vater, wir opfern dir die Wunden unseres Herrn Jesus Christus auf.
1: Um die Wunden unserer Seelen zu heilen.
0: Ewiger Vater, wir opfern dir die Wunden unseres Herrn Jesus Christus auf.
1: Um die Wunden unserer Seelen zu heilen.
0: Im Namen des Vaters und des Sohnes und des Heiligen Geistes.
1: Amen.
0: Liebe Hörerinnen und Hörer, hier bei Radio Horeb und Radio Maria haben wir gemeinsam den Wundenrosenkranz für das Leben gebetet. Und das mit Frau Ursula Franzen von der Schwangerschaftskonfliktberatungsinitiative 1000+. Frau Franzen, haben Sie einen ganz, ganz herzlichen Dank für die Anliegen, für die konkreten Beispiele und einfach den Blick in die Schwangerschaftskonfliktberatung, den Sie uns heute hier gewährt haben. Dankeschön. Liebe Hörerinnen und Hörer, möchten Sie sich noch weiter darüber informieren, vielleicht für sich oder für jemanden, den Sie kennen, der gerade in einem Konflikt steht? Verschiedene Projekte von der Lebensschutzorganisation, über die informieren wir Sie auch ganz gerne. Sie können bei uns auf der Homepage nachschauen. Sie können bei unserem Hörerservice ebenfalls anrufen, sich die Kontaktdaten zu den einzelnen Initiativen geben lassen. So auch zu 1000 plus pro Femina. Rufen Sie gerne bei unserem Hörerservice an oder schauen Sie auch bei uns auf horeb.org im Infofeld zu dieser Sendung, dem Rosenkranz um 15 Uhr, den Wundenrosenkranz. Dort finden Sie auch den Link zur Seite von 1000 plus pro Femina. Auch nächsten Dienstag sind wir wieder mit Ihnen verbunden, so hoffen wir, zum gemeinsamen Gebet für das Leben. Wir beten dann wieder mit einem Vertreter aus einer Lebensschutzorganisation und wie gesagt, hoffentlich mit Ihnen. Weiterhin in diesem Sinne auch verbunden. Alles Gute, Gottes Segen. Mein Name ist Astrid Mooskopf.

0: Hallo, herzlich willkommen. Hier ist Radio Horeb mit den Hörergrüßen. Und das heißt, Ihre Zeit ist gekommen. Ihre Zeit in der Hörergemeinschaft, ja, Zeit zu verbringen, gemeinsam gute Musik zu hören, sich gegenseitig zu grüßen, verbunden zu sein, Freude zu haben und das Programm von Radio Horeb einmal ganz anders zu genießen. Nicht nur hörend, sondern auch einfach mitgestaltend. Ihre Worte, Ihre Grüße, Ihre Gedanken, das kann hier auf Sendung gehen für jemand anderen und auch Ihr Musikwunsch rufen Sie gerne ab jetzt an. In unseren Hörergrüßen wünschen Sie sich ein Lied, grüßen Sie jemanden, der vielleicht auch Radio Horeb hört, der vielleicht neu dazugekommen ist, der heute Geburtstag, Hochzeitstag, Namenstag, was auch immer hat. Sie sind herzlich willkommen hier. Ich freue mich, wenn Sie anrufen ab jetzt unter der 089 517 008 008. 089 517 008 008. Mein Name ist Astrid Moskow. Ich darf Sie durch diese Zeit hier begleiten und ich freue mich schon auf die verbleibenden 35 Minuten mit Ihnen und jetzt auf Ihre Anrufe. Starten wir, um ein bisschen Zeit für das Vorgespräch zu haben, mit dem Lied der Woche. Mein Kollege David Röhl aus der Musikredaktion hat es ausgesucht. Und warum gerade dieses Lied, das hören wir selbst von ihm.
1: Der größte Zerstörer des Friedens ist heute der Schrei des unschuldigen, ungeborenen Kindes. Wenn eine Mutter ihr eigenes Kind in ihrem eigenen Schoß ermorden kann, was für ein schlimmeres Verbrechen gibt es dann noch, als wenn wir uns gegenseitig umbringen? Brandaktuelle Worte in kriegerischen Zeiten aus dem Mund von Mutter Teresa. Deren Gedenktag feiert die Kirche in dieser Woche am 5. September. Im Jahr 2003 zu Gast bei den von Mutter Teresa gegründeten Missionarinnen der Nächstenliebe in Kalkutta, Popstar Michael Patrick Kelly. Im dortigen Hospiz des Ordens singt Kelly für schwerkranke und sterbende Menschen. Ein Schlüsselmoment, in dem Paddy Kelly nach einem Zustand innerlicher Leere plötzlich wieder einen tieferen Lebenssinn findet. Ich war verloren. Ich war auf der Suche. Durchquerte die halbe Welt. Mir war nicht klar, dass ich krank bin, bis zu dem Moment, in dem du mich geheilt hast. Jetzt sehe ich Hoffnung am Ende des Lebens, jetzt weiß ich, wo mein Herz hingehört. Worte aus dem Song Calcutta Angel, Engel von Kalkutta, von Kellys neuestem Album Traces. 10 Wochen lang war Traces auf Platz 1 der deutschen Albumcharts. Traces ist damit Kellys bislang bestplatziertes Soloalbum in Deutschland. Im Lied der Woche bei Radio Horeb ein musikalisches Zeugnis über Kellys Erfahrungen im Hospiz in Kalkutta. Mit der tiefen Erkenntnis, innerer Frieden kommt nicht durch äußerliche Erfolge. Er entsteht in der Zuwendung zu Gott und zu unseren Nächsten, zu den Armen und Ausgegrenzten. Hier ist Michael Patrick Kelly und Calcutta Angel.

0: Die Hörergrüße bei Radio Horeb. Sie sind nun losgegangen und ich freue mich jetzt auf zahlreiche Anrufe, Musik, Wünsche und Grüße, die hier über die Radioboxen in die Wohnzimmer, Küchen, in die Autos geht und Menschen im ganzen deutschsprachigen Raum erfreuen. Ihre Grüße werden hier versendet. Rufen Sie an unter der 089 517 008 008. Machen Sie diese Stunde und machen Sie die Welt mit Ihrem Gruß ein bisschen schöner. Die erste, die sich genau das zum Ziel gesetzt hat, ist Frau Roswitha Viertaler. Sie ruft an aus Thüringen, aus Mühlhausen. Frau Viertaler, herzlich willkommen.
1: Ja, guten Tag.
0: Guten Tag. Wen möchten Sie grüßen?
1: Ich möchte grüßen die Eichsfelder Marienkinder und ich freue mich schon wieder auf den Herz-Maria-Sühne-Samstag, den wir wieder zusammen feiern können. Dann grüße ich meine Rosenkranzgruppe und meine Anbetungsgruppe, alle aus der Gemeinde, die mich kennen und alle Einsamen und die allein sind und noch nie gegrüßt wurden.
0: Das ist schön, dass Sie an die denken und an die keiner denkt. Das ist wirklich schön. Frau Viertaler, Sie haben sich ein Lied gewünscht, Schöpfer aller Dinge von Andrea Adams Frei. Warum dieses Lied?
1: Das habe ich mal gehört und das hat mir gefallen und das passt ja heute zum Thema irgendwie. Ging es ja vorhin auch um Schöpfung in der Sendung vorher.
0: Ja, der Gebetstag für die Schöpfung heute, der 1. September. Mhm. Genau, wunderbar. Genau. Mhm. Dann ist es ein kleiner Lobpreis, den wir hier in den Hörergrüßen auch für die Schöpfung noch hier mit einlegen. Danke, Frau Viertaler. Der Gruß geht raus mit einer musikalischen Schleife. Ihnen jetzt einen wunderschönen Tag und alles Gute weiterhin.
1: Danke Ihnen auch.
0: Wiederhören.
1: Wiederhören.

0: Weltgebetstag für die Bewahrung der Schöpfung. Der 1. September, nicht jeder hat ihn auf dem Zettel, aber hier bei Radio Horeb erinnern wir daran und eben auch mit diesem Lied in den Hörergrüßen bei Radio Horeb, hier mit Schöpfer aller Dinge. Gewünscht von einer Hörerin und das können auch Sie. Sie können sich hier ein Lied wünschen, das Ihnen gut gefällt, mit dem Sie eine Freude machen wollen, mit dem Sie einfach die Stimmung generell ein wenig auflockern möchten in der Hörerfamilie. Herzliche Einladung dazu anzurufen. Die Telefonnummer ist die 089 517 008 008. So, und jetzt kommt unsere nächste Hörerin, die zweite heute in der Reihe, in die Leitung. Und das ist Frau Elfriede Madlena aus Bregenz, ruft sie an. Frau Madlena, grüß Gott, hallo.
1: Einen schönen guten Nachmittag.
0: Einen schönen guten Nachmittag auch Ihnen. Wen möchten Sie grüßen?
1: Heute haben wir ganz einen besonderen Glückwunsch, denn eine ganz, ganz liebe Pilgerin von uns, die immer in Wegratsbad ist, feiert heute ihren 96. Geburtstag. Und zwar ist es die Frau Maria Heimpel aus Eckalden, vorheimlich eine Hörerin der ersten Stunde. Sie hört den ganzen Tag Radio Horeb. Und trotz ihrer 96 Jahre, wenn man was wissen muss von irgendeinem Heiligen oder irgendwas, was in der Welt geschieht, Frau Heimpel weiß alles.
0: Dann könnte man vielleicht eines Tages eine Special-Sendung machen. Frag nach den Heiligen. Frau Heindl live für Sie bei Radio Horeb. Danke für den Tipp, Frau Madlena.
1: Eine sehr gute Idee.
0: Oder? Ich finde das gar nicht schlecht. Einfach aus den Ressourcen nehmen, die die Hörerfamilie uns bereitstellt. Klasse. Und wir schließen das natürlich diesen Glück.

0: kleiner Gruß hier zum Geburtstag. Frau Madlena, ein Gruß nach Bregen ist auch an Sie. Einen schönen Nachmittag Ihnen und viel Freude mit dem weiteren Programm.
1: Ebenfalls vielen herzlichen Dank und danke für Ihre wunderbare Sendung.
0: Danke Ihnen, dass Sie dabei sind. Wiedersehen. Wiederhören.

0: Und eine weitere Anruferin ist jetzt in der Leitung. Es ist Frau Elisabeth Simon aus der Eifel, ruft sie an, aus Mayen. Frau Simon, herzlich willkommen in der Hörergrußsendung.
1: Ja, ich sage Ihnen auch einen schönen guten Tag.
0: Schönen guten Tag. Wir möchten Sie grüßen, Frau Simon.
1: Ja, ich grüße Sie auch und Ihr ganzes Team, Ihre Mitarbeiter. Und dann möchte ich ganz herzlich heute unser ganzes Team grüßen, Team Gillenfeld, was hier in der Eifel liegt, an einem schönen Mar oben, Gillenfelder Mar. Und dann besonders unseren Teamleiter, der Walter Borsch, der ist heute in München unterwegs. Und er war heute Mittag bei der Frau Wundrak und hat uns ein schönes Foto gepostet.
0: Ja, die Frau Wundrak hat mir davon auch schon erzählt.
1: Der Walter Borsch, ein Weltenbummler. Der ist eben überall und nirgendwo in Avega. Und dann möchte ich noch ganz gerne meine Nichte Marina Welsch grüßen in Trier. Und ich habe dich schon lange nicht mehr gegrüßt. Ich hoffe, dass wir uns bald wiedersehen.
0: Wie schön.
1: Also, meine Grüße.
0: Danke, Frau Simon. Wunderbar. Grüße.
1: Ja, und ich wünsche mir das Lied, nehme ich in deine Arme, oh Herr.
0: Das habe ich für Sie herausgesucht, Frau Simon. Und
1: Dankeschön.
0: Das wünsche ich Ihnen auch, dass der Herr Sie in Ihre Arme nimmt. Ihnen einen ganz schönen Nachmittag noch. Viel Freude Danke. Mit diesem Lied und mit allem, was wir noch im Programm für Sie zu bieten haben.
1: Vielen herzlichen Dank, Frau Moskau.
0: Auf Wiederhören. Dankeschön, auf Wiederhören.

0: Und weiter geht es in den Hörergrüßen hier bei Radio Horeb mit der nächsten Anruferin, die uns aus dem hohen Norden heute erreicht oder jetzt gerade erreicht, aus Hamburg nämlich. Es ist Schwester Beate aus Rheinbeek, ruft sie an. Das ist bei Hamburg. Schwester Beate, herzlich willkommen und hallo.
1: Ja, hallo Frau Moser. Ja, ich grüße alle meine lieben Mitschwestern. Ich habe gerade gedacht, wenn ich so mache wie die Frau Wunderlich, werde ich nicht fertig. Also grüße ich alle, die jetzt zuhören und die mich kennen und mögen, aber ganz besonders den Herrn Diakon Kiesig. Und dann habe ich ein Anliegen: am Samstag beim Rosenkranz am Abend hat eine Frau mitgebetet und das berührt mich. Die hat so sehr gebeten, weil sie einen großen Brandschaden hat. Und da wünsche ich ihr, dass sie guten Mut behält und dass sie Hilfe und Helfer bekommt. Das sind so meine Grüße. Es gibt wirklich so viele, die ich kenne und mag, und die grüße ich alle mit.
0: Schwester Beate, das ist wunderbar. Und auch gerade, dass Sie dieses konkrete Schicksal da das um Herzen tragen, auch wenn Sie die Frau gar nicht persönlich kennen, das ist ein schönes Zeugnis. Danke, Schwester Beate. Und ich hoffe, dass diese Frau nun auch gerade zuhört, dass sie diesen Zuspruch auch gehört hat.
1: Ja,
0: Schwester Beate. Und weil wir ja auch Ihr Lied noch hören wollen, Sie haben sich gewünscht, ich bete an, die Macht der Liebe. Sagen Sie noch geschwind, warum dieses Lied?
1: Es ist eigentlich so ein Tick, ich habe mal vor vielen Jahren gelesen, Der Kranz der Engel von Gertrud von Lefort. Und da kommt dieses Lied drin vor und das hat mich so berührt, weil diese Studentin davon nachher so angegriffen war. Und seitdem, und die hat ja auch die Gertrud von Lefort, die hat ja, glaube ich, auch den Glauben gefunden. Ich weiß aber nicht, ob das ihr eigenes war. Wenn es erst war, das Schweißtuch der Veronika und die Fortsetzung war Der Kranz der Engel. Mhm. Und das fand ich eigentlich so irgendwie berührend. Deswegen habe ich das so gern.
0: Das ist eine schöne Erinnerung. Ja, Gertrud von Lefort, eine Klassikerschriftstellerin, eigentlich fast schon auch gerade für Christen, ihre Bücher sollte man unbedingt auch im Regal stehen haben. Und das Lied, ich bete an die Macht der Liebe, für Sie untrennbar damit verbunden. Schwester Beate, wir spielen es für Sie und für alle, die es auch mögen. Grüße nach Hamburg, nach Rheinbeek und Gottes Segen. Und jetzt hier, ich bete an die Macht der Liebe.

0: Die Hörergrüße bei Radio Horeb an diesem Dienstagnachmittag. Ich bin Astrid Moskopf und ich freue mich über jeden Ihrer Anrufe, jeden Gruß, der hier über den Äther in den deutschsprachigen Raum rausgeht. Einige Hörer sind jetzt hier schon zu Wort gekommen und auch ihre Lieder zum Ohr, zum Klingen gekommen. Ich freue mich über die nächste Anruferin. Es ist Frau Gabriele Schluzios aus Oberhausen, ruft sie an. Und ich bin gespannt, wen sie grüßen möchte. Frau Schluzios. Oh, Frau Schluzios, können Sie das Radio im Hintergrund bitte ausmachen?
1: Ja.
0: Danke sehr. Frau Schluzios, können Sie uns hören? Wunderbar. Frau Schluzios, wen möchten Sie grüßen?
1: Ich möchte gerne Monika Brauchmann, Gabriele Log und die Dominikanerin aus Oberhausen grüßen.
0: Wunderbar. Und Sie haben sich ein Lied gewünscht. You are priest forever. Du bist Priester auf immer. Warum denn dieses Lied, Frau Schluzios?
1: Ja, weil ich viel für die Priester bete.
0: Mhm, wunderbar. Dann geht also auch ein Gruß an alle Priester jetzt raus, die uns verbunden sind über das Radio. Genau, Frau Schluzios, danke schön für Ihren Anruf, danke für Ihren Gruß und jetzt für Sie, für alle Priester, die hier zuhören und natürlich für die, die Sie gegrüßt haben, das Lied von Brian Flynn, You Are a Priest Forever.

Brian Flynn mit You Are a Priest Forever. Hier in den Hörergrüßen bei Radio Horeb geht damit die Sendezeit zu Ende. Leider müssen wir sagen, so schön wäre es, wenn wir noch ein bisschen länger beisammen sein könnten, Musik hören, uns grüßen könnten und einfach Gemeinschaft genießen. Aber die Gelegenheit besteht morgen gleich wieder um 15 Uhr. Da sind wir wieder für Sie da mit den Hörergrüßen. Ich entschuldige mich schon wieder, die Uhrzeiten sind heute nicht so gut bei mir. 15.15 Uhr, da sind wir wieder mit den Hörergrüßen für Sie auf Sendung und dann können Sie wieder anrufen. Schön, wenn Sie es tun und bleiben Sie aber auch heute weiterhin im Programm mit uns verbunden. Wir haben für Sie ein gutes, wertvolles und geistlich fruchtbares Programm, so hoffen wir, zusammengestellt. Gleich um 16 Uhr geht es weiter mit unseren Nachrichten aus dem Zentrum der Weltkirche. Dann sind wir verbunden mit den Kollegen von Radio Vatikan und im Anschluss dann um 16.30 Uhr die Sendung Katechismus. Ich sage auf Wiederhören, alles Gute und bis zum nächsten Mal. Am Mikrofon war für Sie Astrid Mooskopf.

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1: Heute mit diesen Themen: Beten für Wasser. Dazu lädt Papst Leo im Monat September ein. Der Nunzius in Deutschland ruft zum Einsatz für eine freiheitliche Gesellschaftsordnung auf. Und die Ratzinger Schülerkreise tagen Ende September wieder in Rom. Herzlich willkommen zu unserem Nachrichtenmagazin. An diesem Dienstag heißt sie Gudrun Seiler. Papst Leo XIV. Bittet im September um Gebet für eine gerechte und nachhaltige Verwaltung des Wassers. Für Millionen Menschen ist Wasser ein knappes Gut. Darauf macht das Video mit dem aktuellen Gebetsanliegen des Papstes aufmerksam.
2: Welcome to this space to pray with the Pope.
3: Die ökumenische Schöpfungszeit ab 1. September, die auch die katholische Kirche begeht, steht dieses Jahr unter dem Motto »Lebendiges Wasser«. Dazu passt auch das Gebetsanliegen des Papstes für diesen Monat.
2: This month we pray for a just and sustainable management of water.
3: Wasser sei Quelle der Fruchtbarkeit, der Erfrischung und der Hoffnung, betont das katholische Kirchenoberhaupt im aktuellen Gebetsvideo. Über das weltweite Gebetsnetzwerk des Papstes im Rahmen der Kampagne Bete mit dem Papst lädt Leo XIV. Gläubige und alle Menschen guten Willens dazu ein, dafür zu beten, dass die Menschheit lerne, Wasser dankbar und sparsam zu nutzen, sowie gerecht und verantwortungsvoll und es als ein Recht ohne Grenzen, das allen zusteht, anzuerkennen.
2: Let us prepare ourselves for this moment.
3: Eingangs werden alle eingeladen, sich in Stille vorzubereiten. Dann folgt, begleitet von leiser Musik, das Gebet von Papst Leo XIV. Auf Englisch, das wir hier auf Deutsch dokumentieren.
4: In the name of the Father, and of the Son, and of the Holy Spirit. Amen.
3: Im Namen des Vaters und des Sohnes und des Heiligen Geistes. Amen.
4: Lord of life.
3: Herr des Lebens, du hast uns das Wasser geschenkt, Quelle der Fruchtbarkeit, der Erfrischung und der Hoffnung. Es stillt den Durst, macht die Erde fruchtbar und heilt die Wunden. Wir danken dir, denn Wasser ist auch ein Sinnbild für deine Gnade und deine Liebe, die uns durch die Taufe erneuern. Heute bitten wir dich, lehre uns, es mit Dankbarkeit, Gerechtigkeit und Verantwortung zu hüten. Vergib uns, dass wir es zu einer Ware gemacht haben, vergessend, dass es ein universelles Geschenk ist, ein Recht ohne Grenzen, das allen deinen Kindern zusteht. Mit Schmerz blicken wir auf die vielen Brüder und Schwestern, die kein Trinkwasser haben, die kilometerweit laufen müssen, um welches zu finden, und die wegen des Mangels an Wasser krank werden.
4: May your spirit make us pilgrims of the essential.
3: Gib, dass uns dein Geist zu Pilgern des Wesentlichen macht, fähig, genügsam zu leben, Verschwendung und Umweltverschmutzung anzuprangern und das Recht eines jeden Menschen zu verteidigen, ohne Angst und ohne Ungleichheit trinken zu können. Möge unser Umgang mit dem Wasser ein Zeichen sein für die Liebe zum Schöpfer und unseren Einsatz für das Leben der Ärmsten, indem wir die kommenden Generationen dazu erziehen, die Ressourcen der Erde zu schätzen und zu schützen. Amen.
4: And protect the Earth's resources. Amen.
3: Soweit das Gebet von Papst Leo XIV. Für sein Gebetsanliegen im September: Sorgfalt beim Umgang mit Wasser. Für Radio Vatikan, Stefanie Stahlhofen.
1: Deutschland. Der neuapostolische Nunzius in Berlin, Erzbischof Hubertus van Megen, hat in Dresden zum entschlossenen Einsatz für eine freiheitliche Gesellschaftsordnung aufgerufen. In seiner ersten öffentlichen kirchlichen Ansprache seit dem Amtsantritt im Juli ermutigte der Diplomat des Heiligen Stuhles die Menschen in Sachsen, sich kontinuierlich für Freiheit, Demokratie und das Wohl der Allgemeinheit einzusetzen. Er äußerte sich beim Jahresempfang des katholischen Büros Sachsen. Gekommen waren 200 Vertreter aus Politik und Gesellschaft, eingeladen von den Bischöfen Heinrich Timmer-Evers, Wolfgang Ippold und Gerhard Feige. In Sachsens Nachbarbundesland Sachsen-Anhalt wird am Wochenende gewählt. Bei den Umfragen führt die AfD mit großem Abstand. Wir kommen nach Nepal. Dort hat die jüngste Naturkatastrophe mit Sturz, Flut und Erdrutschen wohl mehr als 1000 Menschen das Leben gekostet und Tausende ohne weitere Existenzgrundlage zurückgelassen. Die Schweizer Fastenaktion stellt gemeinsam mit lokalen Partnern erste Rettungsmittel bereit und setzt zugleich auf eine langfristige Unterstützung in Nepal.
5: Die Lage in Nepal bleibt nach den jüngsten Ereignissen unübersichtlich. Nach aktuellen Berichten aus der Region wurden im Anschluss an den Erdrutsch mindestens 900 Todesfälle registriert. Etwa 4000 Personen gelten derzeit als vermisst, während knapp 10.000 Menschen aus den betroffenen Gebieten gerettet werden konnten. Die Behörden sowie die vor Ort tätigen Organisationen konzentrieren ihre Ressourcen primär auf die Bergung Überlebender und die Bereitstellung lebensnotwendiger Güter. Katrin Rosenberg, Programmverantwortliche für das Nepal-Landesprogramm bei der Schweizer Fastenaktion, beschreibt die Reaktion der Bevölkerung als von tiefer Erschütterung geprägt. Betroffen seien nicht nur die unmittelbaren Katastrophengebiete, sondern auch die Bevölkerung in der Hauptstadt Kathmandu.
6: Aber die Situation ist kaum überschaubar, nach wie vor kaum fassbar. Die Menschen sind erschüttert, auch diejenigen, die in der Hauptstadt sind, auch Kolleginnen, mit denen ich spreche. Das ist eine bisher ungekannte Situation auch für das Land.
5: Fastenaktion stützt ihre Hilfsmaßnahmen auf langjährige Strukturen vor Ort. Die Partnerorganisation CSRC, Community Self-Reliance Center, die seit 2007 im besonders stark betroffenen Distrikt Rasa verankert ist, entsandte unmittelbar nach dem Ereignis am Mittwochnachmittag ein Team aus Kathmandu in die Region. Der Einsatz zielt darauf ab, den konkreten Bedarf vor Ort zu ermitteln und direkte Hilfe zu leisten.
6: Ja, in einem Fokus.
5: Nepal gehört zu den am wenigsten entwickelten Ländern Südasiens. Das Hilfswerk Fastenaktion ist dort seit über 20 Jahren aktiv.
6: Wir arbeiten in Nepal für das Recht auf Nahrung. Gerade in abgelegenen Dörfern, wo wir arbeiten, ist die Ernährungsunsicherheit extrem groß. Und so fokussieren wir unsere Arbeit auf Agrarökologie, auf das Recht auf Nahrung, sowie auch auf die Stärkung der Tiefkastigen. Also in Nepal findet man ja auch das Kastensystem, das im Hinduismus sehr präsent ist. Und wir stärken da insbesondere die Angehörigen der tiefen Kasten, der untersten Kaste, der Dalit.
5: Trotz der hierarchischen Strukturen des Kastensystems zeigt sich in Krisensituationen regelmäßig eine ausgeprägte gegenseitige Unterstützung innerhalb der Bevölkerung.
6: Nepal ist ja auch etwas geschüttelt, leider von Katastrophen. Also 2015 das große Erdbeben und danach verschiedene Flutkatastrophen, Erdbeben. Und was man immer wieder sieht und was mich immer beeindruckt und auch sehr berührt, ist die Solidarität unter den Menschen. Auch wenn es dieses Kastensystem gibt, auch wenn es klare unterschiedliche Unterschiede gibt in der Gesellschaft, die auch eben sehr hierarchisch geprägt ist. Es gibt immer die Solidarität unter den Menschen, wenn es eine Katastrophe gibt, ist enorm. Sie stehen zusammen und sie unterstützen einander. Und das ist auch jetzt wieder extrem eindrücklich erlebbar. Da rücken diese Gesellschaftsstrukturen auch für eine gewisse Zeit etwas in den Hintergrund. Sie kommen dann wieder hervor, aber ja, man steht zunächst einmal zusammen und versucht einander zu helfen und zu machen, was nötig ist, was gemacht werden muss.
5: Hinsichtlich der Dauer der Hilfsleistungen stellt die Fastenaktion klar, dass die Bewältigung der Folgen einen längeren Zeitraum in Anspruch nehmen wird.
6: Also klar, es muss jetzt erste Hilfe geleistet werden, gerade im Moment danach die Nothilfe, die jetzt in den nächsten Monaten kommt. Aber was man nicht vergessen darf, diese Krise wird nicht in ein, zwei, drei Monaten, auch nicht in einem halben Jahr gemeistert sein. Und das ist auch der Ansatz von Fastenaktion. Wir sind langfristig vor Ort und wir werden die Menschen durch unsere Partnerorganisation auch danach unterstützen, wenn einmal Unterkünfte wieder stehen, wenn die Lebensmittelversorgung wieder gewährleistet ist, dass es wirklich auch um einen langfristigen Wiederaufbau der

0: Offensichtlich gibt es gerade eine Verbindungsstörung zu Radio Vatikan. Wir bitten, das zu entschuldigen. Ah, da geht es weiter.
1: Dafür werden wir uns einsetzen, in Zusammenarbeit mit unseren Partnern vor Ort und natürlich auch mit der Unterstützung der Leute hier im Westen.
2: Für Radio Vatikan, Mario Galgano.
3: Am 26. September, Papst Leo wird da gerade auf Besuch in Frankreich sein, kommen in Rom die beiden Schülerkreise von Josef Ratzinger, Papst Benedikt XVI., zu ihren traditionellen Begegnungstagen zusammen. Im Mittelpunkt steht ein öffentliches Symposium im Augustinianum nahe dem Petersplatz, das die politische Dimension der Theologie von Papst Benedikt beleuchten will. Unser Kollege von Radio Horeb hat dazu mit dem Mitorganisator Christoph Ohli, dem ersten Vorsitzenden des Vereins Neuer Schülerkreis Josef Ratzinger Benedikt XVI., gesprochen.
4: Der Schülerkreis ist der Kreis, der die ehemaligen Studenten, Promoventen, Habilitanten des Professors Josef Ratzinger in sich vereint und seit 2008 und dann seit 2017 tatsächlich als eingetragener Verein gibt es den neuen Schülerkreis von Theologen, Philosophen, die Josef Ratzinger durch seine Theologie kennengelernt haben. Und Papst Benedikt XVI. War es damals ein Anliegen, dass eben zu seinen damaligen Schülern sich ein weiterer Kreis etabliert von jüngeren Theologen, die sich mit seiner Theologie auseinandersetzen. Und so haben sich diese beiden Kreise in den letzten Jahren entwickelt, kommen aber immer gemeinsam dann auch zu den Begegnungstagen in Rom und jetzt auch schon zum 8. Mal zu einem öffentlichen Symposium zusammen.
5: Am 26. September geht es in dem Symposium dieses Jahr über den christlichen Glauben und die Politik. Was bedeutet das denn ganz konkret, Herr Professor Ohli?
4: Ja, mit diesem Verhältnis christlicher Glaube und Politik sind verschiedene Themen verbunden, die natürlich auch aktuell immer wieder auch aufkommen und Fragen stellen. Und das ist ein Thema, mit dem sich Josef Ratzinger, aber auch später dann als Papst Benedikt, intensiv beschäftigt hat. Für ihn ist es zunächst so, dass ja Kirche und Staat, wie das Zweite Vatikanische Konzil auch formuliert, zwei voneinander zu unterscheidende Wirklichkeiten sind. Man könnte auch sagen, Staat und Kirche, Staat und Religionsgemeinschaften sind getrennt, arbeiten aber natürlich indirekt oder direkt auch zusammen, da wo es um den Menschen geht. Und das heißt, für Josef Ratzinger ist das politische Tun immer auch auf eine ethische Orientierung angewiesen, wenn es um Grundfragen auch politischer Entscheidungen über Menschen oder mit Menschen geht. Denken wir an all die Fragen, die mit dem Leben, mit der Menschenwürde, mit dem Beginn des Lebens, mit dem Sterben zu tun haben. Das sind ja große Themen, die auch in der Politik zu Entscheidungen kommen. Und da war ihm immer wichtig, deutlich zu machen, Politik, politische Entscheidungen sind auf ethische Orientierungen angewiesen, ohne den Staat aber zu beherrschen. Und deshalb bleibt er dabei, Staat und Kirche, Staat und Religionsgemeinschaften bleiben voneinander unterschieden, bleiben getrennt, arbeiten aber in entscheidenden Punkten auch miteinander und im Dienst an ein und demselben Menschen. Während der Staat vornehmlich dann für Recht und Ordnung sorgt, erinnert, so könnte man vielleicht sagen, die Kirche dann an moralische, an ethische Grundlagen einer gerechten Gesellschaft im gemeinsamen Ziel, das Gemeinwohl, die Würde des Menschen damit zu stärken. Und diesen Grundgedanken in den Einzelthemen ein wenig zu beleuchten, das wird das Ziel dieses Symposiums sein. Und wir werden dann schnell merken, dass es wirklich auch aktuelle Themen berührt, mit denen wir auch heute im politischen Diskurs zu tun haben.
5: Radio Horeb, mein Name ist David Kreuter.
3: Und hier noch eine weitere Ausgabe unserer Sommerserie.
6: Mit Papst Johannes Paul II. Durch den Sommer.
7: Wer glaubt, hat den Leuchtturm gefunden, der ihm eine sichere Fahrt ermöglicht.
3: Soweit unser Nachrichtenmagazin für heute. Noch mehr Informationen rund um Papst, Vatikan und Weltkirche bietet unsere Webseite vaticannews.de. Durch die Sendung führte sie Gudrun Seiler. Danke fürs Zuhören. 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

0: Das war Rent Collective mit My Lighthouse, mein Leuchtturm. Der Leuchtturm Jesu Christi, der uns sicher zur Küste führen wird. Durch die aufgewühlte See, durch Stürme, so haben die Sänger gerade gesungen. Und wenn bei Ihnen, liebe Hörerinnen und Hörer, mal die Wogen zu hoch gehen, wenn Sie gar nicht mehr durchblicken und das Gefühl haben, unterzugehen, dann braucht man manchmal jemanden, mit dem man reden kann, sich aussprechen kann, einen Zuspruch bekommt, mit dem man gemeinsam betet. Und wenn der, die gerade nicht greifbar ist, dann bieten wir Ihnen, liebe Hörerinnen und Hörer, jeden Tag von 16 bis 17 Uhr unsere Radio Horeb Seelsorge-Hotline an. Von 16 bis 17 Uhr sind erfahrene Seelsorger für Sie am Telefon und Sie können anrufen und auf Ihrer stürmischen See sich ein Sicherungstau, einen Schwimmring zuwerfen lassen, um nicht unterzugehen. Aussprechen, miteinander beten, vielleicht dieses oder jenes klärende Wort sprechen, all das ist möglich. Die Radio Horeb Seelsorge-Hotline, auch jetzt erreichbar unter der 08328921170. Die Seelsorge-Hotline, hier noch einmal die Nummer, noch bis 17 Uhr erreichbar, 08328921170. Und wenn Sie es heute nicht schaffen sollten, auch morgen ist die Radio Horeb Seelsorge-Hotline für Sie wieder erreichbar.
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Tag für Tag begleiten wir Sie bei Radio Horeb auch durch den Tag. Leben mit Gott, unser Motto, und dafür haben wir für Sie hochwertige Sendungen zusammengestellt. Sendungen, die Sie hineinführen in den Glauben und die Ihnen auch einen Geschmack auf Weltkirche vermitteln. Eine große Verbundenheit rund um den Erdball, und die können Sie heute auch erleben um 18.30 Uhr. Dann sind wir nämlich zu einer Eucharistiefeier mit dem Heiligen Vater, mit Papst Leo dem 14. verbunden. 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September. 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Dort sind wir dann für Sie mit dem Ton zu Gast. Und dann sind auch Sie hoffentlich mit dabei und begehen diesen Tag noch einmal festlich mit dem Heiligen Vater. 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Mein Name ist Astrid Moskopf. Schön, dass Sie mit dabei sind. Gleich um 16.30 Uhr geht es mit unserer Sendereihe Katechismus weiter, und dazu begrüßt Sie mein Kollege Gregor Dornes.

Der Umgang mit Versuchungen, darum geht es heute im Katechismus und dazu grüßt Sie alle herzlich Gregor Dornis. Schön, dass Sie jetzt hier mit dabei sind in dieser Sendung mit Leo Tanner. Leo Tanner, dem Missionar von den Wegen erwachsenen Glaubens. Der Schweizer Priester Leo Tanner ist bekannt für seine Zugänge, Neuzugänge, frischen Zugänge zu den Grundlagen des christlichen Glaubens, zum christlichen Leben, zum Leben mit Gott, wie wir bei Radio Horeb sagen. Und zu diesem Leben mit Gott gehört, seien wir ehrlich, auch der Umgang mit Versuchungen. Hatten wir hier vor kurzem schon etwas gehört zu der Unterscheidung der Geister, wie das im Jargon heißt. Und heute geht es Pfarrer Leo Tanner um den Umgang mit Versuchungen. In einem ersten Teil schildert er uns heute, was da so alles auf uns wartet, was wir da so für Herausforderungen zu bestehen haben. In einem zweiten Teil dann wird es darum gehen, wie wir diesen Versuchungen begegnen können. Leo Tanner von den Wegen erwachsenen Glaubens, der Umgang mit Versuchungen.

Unterscheidung der Geister, und zwar Umgang mit Versuchungen. Wenn wir ganz kurz zurückschauen, dann haben wir das letzte Mal gehört, dass es so wie drei Geist- oder Impulsquellen gibt für das, was sich alles in uns drin beschäftigt und bewegt. Einerseits einmal der Mensch selber in seinem inneren Zwiespalt. Wir entdecken in uns sogenannte Fleisch, den Egoismus, das, wie Augustinus einmal sagte, auf uns selbst hinein verkrümmt ist, das immer alles auf uns selber bezieht, und wir entdecken, dass tief in uns etwas ganz Wahres, Ewiges, Gutes ist, da wo wieder als Abbild Gottes geschaffen ist. Und wir entdecken manchmal in unserem Leben, dass wir die Impulse haben und die Impulse haben, und beide können von uns kommen, entweder von diesem Tiefsten, wo wir Abbild Gottes sind, da möchten wir alle ganz wahr, edel, rein und gut und liebend sein, oder von dieser Verfremdung, von diesem Fleisch, von diesem Egoismus, dass es halt so haben, wie ich es gerne haben möchte. Und auf uns kann jetzt einwirken der Geist des Bösen, wir haben das letzte Mal davon gehört, oder auch der Geist Gottes. Das führt jetzt zu einem inneren Kampf, gerade dann, wenn wir den Weg entschieden mit Gott gehen wollen, gerade dann führt das zu inneren Auseinandersetzungen, zu Spannungen auch. Und zwar führt das zum Kampf einmal gegen das eigene Ego, gegen das Fleisch in uns, gegen den Egoismus. Das führt zum Kampf auch gegen die Verlockungen und die Versuchungen, die wir in der Welt erfahren und erleben. Und das führt dann auch in den Kampf mit den Versuchungen des Bösen, des Teufels. Wir können also sagen zu unserem Thema heute Nachmittag, die Versuchungen, die wir haben, die können aus unserem eigenen Inneren hervorgehen, nämlich aus dem Fleisch, vom Egoistischen in uns. Sie können weiter auch von der Welt ausgelöst werden, von all dem, was in der Welt läuft und geht. Und sie können vom Feind, vom Bösen selber kommen. Wenn ich mal einen Vortrag vorbereiten muss, dann schaue ich immer mal ins Internet hinein, was steht da überhaupt zu diesem Thema drin. Und da habe ich auch gesucht, was steht unter dem Thema Versuchung drin. Und da habe ich Folgendes gelesen. Eine Versuchung ist der Anreiz oder die Verleitung zu einer Handlung, die reizvoll erscheint, jedoch unzweckmäßig ist, einer sozialen Norm widerspricht und oder verboten ist. Sie kann sich auf alle denkbaren Arten von Tun und Lassen, also von Handlungen oder Unterlassen, beziehen. Zum Beispiel heißt es da im Internet die Missachtung von Diätvorschriften oder das Fremdgehen, den Kauf von Luxusgegenständen. Es gibt Leute, die reizt es, immer wieder alles Mögliche zu kaufen, obwohl sie das Geld nicht haben. Das Aufschieben von Aufgaben steht im Internet als Versuchung. Dann Gelegenheitsdiebstahl, unterlassene Hilfeleistungen, Machtmissbrauch und so weiter. Und dann heißt es weiter, im christlichen Kontext ist Versuchung der Anreiz, eine Sünde oder eine unmoralische Handlung zu begehen. Wir können uns immer fragen, weshalb machen wir eine Sünde oder folgen wir einem Anreiz? Die Antwort ist ganz einfach. Wir würden so etwas nicht tun, wenn es uns nicht zumindest momentan auf irgendeine Art eine Lust oder etwas bringt, das wir gerne haben. Doch Sünde hat kurze Beine, heißt es. Das heißt, meist ist das, was wir gewinnen, sehr, sehr kurz. Und das, was nachher kommt, die Folgen, die müssen wir dann alle selber auf uns nehmen, die sind meistens dann unheilvoll. Dann heißt es weiter im Internet, im christlichen Kontext gilt als Kern aller Versuchungen das Beiseiteschieben Gottes, der als störend neben dem Begehrten erscheint. Ich habe noch ein Gebet gefunden vom Augustinus. Ein Gebet, das uns gerade auch heute jetzt ins Thema einführen kann.
Sie können mit mir mitbeten. Du durchschaust mich, Herr. Du kennst mich ganz, wie ich bin. Ich weiß nicht, welchen Versuchungen ich zu widerstehen vermag und welchen nicht. Doch das ist meine Hoffnung. Du bist treu und wirst nicht zulassen, dass wir über unsere Kraft versucht werden. Du wirst uns in der Versuchung einen Ausweg schaffen, dass wir bestehen können.

Wenn wir das Wort Versuchung hören, dann kommt vielen Menschen ein Gebet oder ein Satz in einem Gebet in den Sinn, nämlich das Vaterunser-Gebet. Jesus weiß, dass wir in dieser Welt vielfältigen Gefahren und Bedrohungen ausgesetzt sind. Und deswegen lehrt er uns beten, führe uns nicht in Versuchung. Und dieses Gebet oder diese Formulierung, die löst immer wieder Fragen aus. Nämlich die Frage, ja, ist es denn wirklich Gott, der uns in Versuchung führt? Bereits in der frühen Kirche gab es darüber Auseinandersetzungen und Jakobus hat ganz eindeutig und klar in seinem Brief 1,13 geschrieben, keiner, der in Versuchung gerät, soll sagen, ich werde von Gott in Versuchung geführt. Denn Gott kann nicht in die Versuchung kommen, Böses zu tun und er führt auch selbst niemand in Versuchung. Also das zeigt ganz deutlich, Gott führt uns nicht in die Versuchung.

uns durch die Versuchung hindurchführt, damit wir Kraft erhalten, der Versuchung zu widerstehen. Und genau das ist eigentlich das Thema, das wir heute haben. Von der Versuchung zu unterscheiden sind jetzt Erprobungssituationen, in denen wir uns bewähren müssen und bewähren sollen. Wenn alles rund läuft im Leben, wenn man die liebsten Mitmenschen um sich selber hat, dann ist es ganz einfach, Gott zu vertrauen und lieb zu sein. Aber wenn wir Krisen erhalten, Schwierigkeiten, Probleme, Schicksalsschläge, von Katastrophen heimgesucht werden, wenn wir von Mitmenschen angegriffen und schlecht behandelt werden, dann wird mein Glaube geprüft und auch meine Liebe. Glaube und Liebe wachsen in Bewährungssituationen. Und solche Situationen sind deshalb, so unangenehm sie auch sind, immer Chancen, nämlich Wachstumschancen. Das hat auch Paulus so gesehen, er schreibt im Römerbrief 5,2: Wir rühmen uns unserer Hoffnung auf die Herrlichkeit Gottes. Mehr noch, wir rühmen uns ebenso unserer Bedrängnis. Habt ihr das auch schon gemacht? Gott gelobt und gepriesen und euch gerühmt, eure Bedrängnisse und Schwierigkeiten. Wir rühmen uns ebenso unserer Bedrängnis, denn wir wissen, Bedrängnis bewirkt Geduld. Wie sollen wir sonst Geduld lernen? Geduld aber Bewährung, Bewährung Hoffnung. Die Hoffnung aber lässt uns nicht zugrunde gehen, denn die Liebe Gottes ist ausgegossen in unsere Herzen durch den Heiligen Geist, der uns gegeben ist. Also der Heilige Geist ist uns gegeben und damit die Kraft auch darin zu wachsen, die Kraft auch zur Überwindung. In welcher Situation erfahren wir jetzt Versuchungen oder erfahren wir in besonderer Weise Versuchungen? Gott hat von jedem Menschen einen Traum. Er hat uns das Leben geschenkt, er hat uns Gaben geschenkt und er möchte unser Leben und unsere Gaben zur Entfaltung bringen. Er hat jedem von uns eine Berufung geschenkt, eine Sendung, er will uns heilen, erlösen, stärken. Und er hat uns auch noch geistliche Gaben geschenkt, neben unseren körperlichen Gaben. Er hat uns Charismen geschenkt, damit wir im Reich Gottes dienen, im Reich Gottes leben und mit Geisterung und Kraft unsere Lebensaufgabe in dieser Welt erfüllen. Und genau in diesem Punkt greift jetzt der Versucher und besonders die Versuchung an. Der Versucher möchte unsere Sendung im Reich Gottes verhindern oder so weit wie möglich blockieren. Uns zu einer Sünde zu versuchen, dass wir darin fallen, das ist eigentlich nicht so schwierig. Denn wir bleiben das ganze Leben lang schwache Menschen. Und ich glaube, der heilige Franz von Sales hat mal gesagt, es gibt eine Sünde, die stirbt erst 15 Minuten, nachdem wir schon gestorben sind. Also er meinte damit den Stolz, also Dinge, die einfach so ein Fest an uns haften. Aber die Absicht geht viel tiefer, uns in unserer Sendung im Reich Gottes zu behindern, blockieren oder diese sogar zu verhindern. Und dazu will der Feind mit allen möglichen Mitteln uns blenden, verwirren, täuschen und belügen. Und das zeigt ganz einfach auch, Versuchungen sind normal. Versuchungen gehören zum Christsein. Versuchungen sind auch nicht schlecht, denn jede Versuchung beinhaltet eine Chance, nämlich richtig zu handeln, sich zu bewähren und dadurch in geistlicher Kraft und in der geistlichen Reife zu wachsen. Das ist auch der Grund, nehme ich an, warum Jakobus in seinem Brief, 1. Kapitel, Vers 2 bis 4, schreibt: Seid voll Freude, wenn ihr in mancherlei Versuchungen geratet. Ich bin jeweils nicht so voll Freude. Aber er sagt, seid voll Freude, wenn ihr in mancherlei Versuchungen geratet. Ihr wisst, dass die Prüfung eures Glaubens Ausdauer bewirkt. Die Ausdauer aber soll zu einem vollendeten Werk führen, denn so werdet ihr vollendet und untadelig sein, es wird euch nichts mehr

Schauen wir jetzt an, wo werden wir versucht? Was ist der Ort der Versuchung? Da hilft uns ein Blick auf das Leben Jesu, wie in allem, was unser Menschsein betrifft. Im Leben Jesu gab es ganz am Anfang seines öffentlichen Wirkens eine ganz entscheidende und prägende Erfahrung, die Taufe im Jordan. Jesus hat durch Johannes den Täufer den Ruf des Vaters gehört, sich ihm und für die öffentliche Sendung, die er hat, ganz zu öffnen und hinzugeben. Und er sagte ja, er stieg ins Wasser hinein, solidarisierte sich mit der Sünde der Menschheit und da öffnete sich der Himmel und der Geist Gottes kam auf ihn herab und eine Stimme sprach, du bist mein geliebter Sohn. Er hat also da am Beginn seines öffentlichen Wirkens die totale Bestätigung erhalten, du bist durch und durch geliebt. Und wir beide gehören unwiderruflich zusammen. Und dann hat dieser Geist, den er empfangen hat, dieser Geist hat ihn dann in die Wüste geführt. In die Wüste, um diese Einheit mit dem himmlischen Vater ganz tief zu machen, zu klären. Und in der Wüste, in dieser schwierigen Situation, da ist jetzt der Teufel an ihn herangetreten, um ihn zu versuchen. Und wir lesen bei Lukas, die ganze Zeit, 40 Tage über, aß er nichts. Als aber die 40 Tage vorüber waren, hatte er Hunger. Und genau beim Hunger greift jetzt ihn der Teufel an. Der Widersacher setzt also dort an, wo Jesus ein effektives und auch gerechtfertigtes Bedürfnis hat. Und das ist auch bei uns so. Dort, wo wir im Leben Hunger spüren, wo unsere Bedürfnisse nicht erfüllt sind im Moment, wo sie nicht gestillt sind, dort sind wir am leichtesten verführbar. Hunger, vielleicht nach Brot, vielleicht nach Liebe, Hunger nach Ansehen, Hunger nach Sicherheit, Hunger nach Erfolg, Hunger nach Macht, Hunger nach Wissen, Hunger nach Freude, Hunger nach Zärtlichkeit, nach sexueller Erfüllung, Hunger nach Glück, Hunger vielleicht auch nach Harmonie, nach dem Wunsch, es allen recht zu machen, den Menschen zu gefallen, bei ihnen angenommen zu sein. Wir könnten diesen Hunger noch weiter ausfalten. Das ist ein Ort, wo wir versucht werden. Ignatius von Loyola, der sich besonders mit diesen Fragen auseinandergesetzt hat, der hat noch einen zweiten Punkt erwähnt. Er war ja Soldat im Krieg und dann hat er, um was es im geistlichen Leben geht, oft auch in Bildern der damaligen Kriegsführung dargelegt. Und damals gab es ja Städte und um die Städte herum gab es Stadtmauern. Und dann hat er gesagt, wenn man eine Stadt erobern will, dann spioniert man zuerst aus, wo sind die schwächsten Stellen in der Stadtmauer oder um die Stadtmauer herum, bei den Toren oder wo gibt es sonst noch schwache Stellen. Und wann ist die Bewachung am schwächsten? Und wenn man das ausspioniert hat, dann greift man mit der ganzen Wucht völlig überraschend bei der schwächsten Stelle an, um so in die Stadt einzudringen. Er sagt also, die Schwachpunkte bei uns, der Ort, wo wir besonders Versuchungen ausgesetzt sind. Schwachpunkte beim Menschen, Schwachpunkte auch in unseren Gruppen, in unseren Gemeinschaften drin. Und das sind in der Regel Bereiche, in denen der Mensch verletzt wurde. Versuchungen setzen in der Regel bei den Schwachpunkten der eigenen Person, des eigenen Typus an. Wir alle sind unterschiedliche Typinnen und Typen. Wir haben Charakterstärken und wir haben Charakterschwächen. Wir haben durch unsere Geschichte Prägungen, dadurch auch Stärken, aber auch Schwächen. Thomas war zum Beispiel bekannt als Zweifler. Er war eher ein intellektueller Mensch, vermutlich ein Kopfmensch. Bei ihm musste alles im Kopf stimmen. Und wenn ich jetzt zum Beispiel ein Thomas wäre,
Da müsst ihr nur von irgendwoher, das kann von außen kommen, von mir kommen oder kann vom Bösen kommen, irgendwelche so Zweifelgedanken kommen. Und das würde mich dann gerade in meiner Schwachstelle erwischen und ich würde sofort um das herumdrehen. Und meine Aufgabe würde dann eine Störung erleiden. Und so hat jeder ein Stück weit seine eigenen typischen Gefährdungen. Und wir haben auch unsere Schwächen. Noch ein Gedanke zu dem Umgang mit Schwächen. Schwächen sind keine Sünden. Ich kann mich einfach noch ganz gut erinnern an eine ganz besondere Situation. Ich habe meinen Kurs besucht und in diesem Kurs kam es dann zu folgender Übung. Es ging um die Schwächen und wir haben ein solches Blatt Papier erhalten und jeder hat den Auftrag bekommen, mit einem Wort seine Hauptschwäche, also diejenige Schwäche, die er am liebsten weghaben sollte, die aufzuschreiben. Und nachdem wir sie aufgeschrieben haben, bekamen wir so eine Schnur um den Hals mit Klammern, so ja. Und dann hat es geheißen, wir seien jetzt in einem arabischen Basar und könnten eine halbe Stunde lang Tauschhandel machen. Zu jedem ging man hin, was hast du für eine Schwäche? Das war meine Hauptschwäche, möchtest du tauschen mit mir oder nicht so? Und das ging so eine halbe Stunde lang und das Fazit nach der halben Stunde war, die meisten hatten wieder ihre eigene Schwäche. Na, also lieber empfindlich sein als inkonsequent, sagte der eine und der andere, sagte, lieber so sein und so weiter. Das hat uns bewusst gemacht, Schwächen sind etwas, mit dem wir uns versöhnen müssen. Weil Schwächen, die gehören zu uns ein Stück weit und Schwächen haben einen Sinn. Worin besteht der Sinn der Schwächen? Wenn ich schwach bin, dann brauche ich Hilfe. Also wenn ich eine Schwäche habe, dann brauche ich umso mehr die Hilfe Gottes, vielleicht auch der Mitmenschen. Das bringt mich immer mehr in eine Beziehung zu Gott. Und je mehr ich in meiner Schwachheit falle und so weiter, umso mehr brauche ich Gott. So verbindet mich die Schwäche mehr und mehr mit Gott. Und Schwächen machen uns auch ein Stück weit weicher, barmherziger. Wenn ich sehe, was bei mir alles schon nicht gut funktioniert, dann bin ich im Urteil über andere ein bisschen milder und barmherziger. Schwächen haben so die Chance, uns tiefer zu Gott hinzuziehen. Und manchmal lässt uns Gott eine Zeit lang schwächen, weil er uns mehr an sein Herz und seine Liebe ziehen möchte. Denn wenn wir keine Schwächen haben, dann ist die Gefahr, überheblich zu werden, viel, viel schneller da. Schwächen heißt aber auch nach Heilung suchen und auch schauen, was sind die Ursachen für diese Schwächen, was kann da geheilt werden, sind auch noch irgendwelche Bindungen da gelöst werden müssen und. Ich denke, das gehört auch zu den Schwächen dazu. Jeder Mensch hat also aufgrund seines Hungers und seiner Schwächen seine eigenen Versuchungen. Auch jede Zeit hat seine eigenen Versuchungen. Der heutige Zeitgeist, der hat Gutes, hat aber auch Schlechtes. Und da sind wir auch herausgefordert.

Wir können jetzt fragen, worin besteht dann die Versuchung? Wenn wir da auf Jesus schauen, dann ist es ganz klar, der Teufel sagt zu ihm, wenn du Gottes Sohn bist, dann muss er gar nicht fragen, wen, das weiß er ja, ich bin Gottes Sohn, ich bin durch und durch geliebt von Gott, so befiehle, dass du aus diesen Steinen rot wirst. Teufel sagt ihm also, du bist doch Gottes Sohn, du hast doch Macht und Kompetenz und Vollmacht. Bewirkst dir doch selber, verschaffst dir doch selber. Greif zu, nimm, was du selber zur Stillung deiner Situation beitragen kannst. Hör auf, Gott zu fragen, deinen Vater zu fragen. Bewirke selber, greif zu. Das ist so die Versuchung, nicht mehr von Gott als Versorger, als Vater oder von Jesus her zu leben, sondern es selbst machen zu wollen. Und dieses selbst machen wollen macht ja uns ein Stück weit eben unabhängig von Gott. Das trennt uns ja von ihm, wenn wir nicht mehr von ihm die Befriedigung unserer Bedürfnisse, unseres Hungers empfangen. Von daher ist es einfach ganz gut zu fragen, wenn ich auf dem Weg der Überwindung meiner eigenen Versuchungen weiterkommen möchte, was sind meine Schwachpunkte, meine Wunden, meine Verletzungen, in welchen Lebensbereichen ist Hunger da, was treibt mich an, ist es Ärger, Ungeduld, Neid, Perfektionismus, Eitelkeit, Angst vor der Zukunft, Sorge, Neugier und so weiter. Es ist gut, diesen Fragen nachzugehen, denn je mehr wir uns selber kennen, umso mehr können wir auch die für uns typischen Versuchungen überwinden.

0: Das ist der Katechismus bei Radio Horeb, Ihrer christlichen Stimme in Deutschland. Und wir hören den Schweizer Missionar Leo Tanner von den Wegen Erwachsenen Glaubens. Und ihm geht es heute in einem ersten Teil um den Umgang mit Versuchungen.
1: Jetzt noch, was gibt es denn für Arten der Versuchungen? Die uns am nähesten liegende Art, das ist die Versuchung der sogenannten Fleischeslust. Als ich einmal einen Vortrag über das Vaterunser gegeben habe, da ist jemand von den Zuhörenden zu mir gekommen und hat mir folgende Geschichte in die Hand gedrückt. Ein Bischof besucht einen Pfarrer. Das Pfarrhaus, das er betritt, ist von außen eher unauffällig, innen aber ein Prachtbau. Küche und Bad, Esszimmer und Wohnzimmer und Schlafzimmer sind vom Feinsten. Der Bischof wird von einer ausnehmend hübschen Hausdame begrüßt. Irgendwann kommt der Bischof auf einen Gedanken. Er fragt den Pfarrer: Was tust du, wenn dich die Fleischeslust überfällt? Der Pfarrer antwortet: Dann gehe ich mit dem Hund spazieren, bis es vorbei ist. Der Bischof fragt weiter: Und was ist, wenn die Fleischeslust deine Hausdame überfällt? Der Pfarrer erwidert: Dann nimmt sie den Hund und geht spazieren. Und der Bischof weiter: Und wenn euch beide die Fleischeslust zugleich überfällt? Darauf sagt der Pfarrer: Herr Bischof, auch dafür ist gesorgt. Der Hund kennt den Weg auch allein. Wir lachen natürlich darüber und schmunzeln, weil wir wissen, diese Versuchung, die ist uns vertraut und die ist uns nahe. Die Versuchung des Fleisches, des Materiellen, zu viel essen oder zu wenig essen, je nachdem. Oder die Versuchung des Reichtums, der Bequemlichkeit, der Faulheit. Und es geht, wie immer bei der Versuchung, darum, dass wir die Bedürfnisse selber und nach unseren Vorstellungen stillen möchten, dass sie in die Mitte kommen und nicht mehr ich meine Bedürfnisse eben von Gott, wie er es für mich vorgesehen hatte, erfüllen lasse. Viel gefährlicher als diese Versuchungen ist die Versuchung des Geistes. Hier geht es um die Urversuchung beim Sündenfall. Die Frucht war Sinnbild dafür, Gott nicht mehr als Gott anzuerkennen, nicht mehr von Gott abhängig sein zu wollen, sondern selbst bestimmen zu wollen, es selbst zu machen. Heute zeigt sich diese Versuchung des Geistes unter anderem in der Esoterik. Menschen versuchen dort, ihr spirituelles Bedürfnis selbst zu stillen. Sie suchen Heilung und Energie nach bestimmten Methoden, sich selbst zu verschaffen. Die Esoterik kreist um das eigene Ich, und das schmeichelt den Menschen. Die Versuchung des Geistes kreist ums eigene Ich. Und eine solche Versuchung ist darum auch das Besser wissen wollen, die negative Kritik über andere, Klatsch, Gerede über andere hinter dem Rücken der anderen. Aber es ist etwas, was sehr viele Beziehungen auch innerhalb der Kirche kaputt macht. Weitere Versuchungen des Geistes, schauen wir die mal kurz an noch, es ist die Resignation. Man kann doch nichts mehr machen oder bei mir kann man nichts mehr machen. Was will man heute noch in der Kirche bewegen, in der Welt bewegen? Es geht doch nur noch bergab, wir haben doch keine Chance mehr. Die Resignation ist eine der gefährlichsten Versuchungen. Wenn die einen Menschen erfasst hat, dann ist praktisch fast alles verloren. Gott ist immer größer als alle Probleme, immer größer als alle Schwierigkeiten, immer größer als alle Enttäuschungen. Er weiß immer Wege und schenkt immer einen Neuanfang. Petrus und Judas, beide haben versagt. Judas ist bei sich selbst stehen geblieben. Er glaubte nicht, dass Gott ihm verzeihen könnte. Er resignierte. Petrus, dessen Fest wir heute feiern, er hat auch versagt, schlimmer versagt. Aber er hat sich durch dieses Versagen nicht abhalten lassen, vertrauensvoll in die Hände Jesu zu werfen und die Vergebung von Jesus anzunehmen. Nicht unser Versagen ist das Problem, nicht unsere Schwäche ist das Problem, sondern ob wir dort stehen bleiben, wie wir damit umgehen. Petrus wurde nachher zu einem ganz, ganz großen Menschen ein gewaltiger Segen. Nicht unsere Vergangenheit ist entscheidend, sondern wie wir heute weitergehen. Immer und in allen Situationen hat Gott Zukunft und auch für unsere Kirche hat er eine wunderbare Zukunft bereit. Und er ist bereits dran, sie vorzubereiten, sie da und dort umzusetzen.

Die weitere Versuchung des Geistes, die Rauheit, die Selbstzufriedenheit, wenn wir das brennende Herz verlieren, dann lieben wir Gott halt noch mit halbem Herzen, mit halber Seele, mit halbem Denken, mit halber Kraft. Wenn wir rau sind, dann sagen wir, das, was ich jetzt habe, das genügt mir. Mir, das zeigt, es geht um mich, mein Ich ist im Zentrum und nicht Gott. Richtig ist die Frage, Gott, was möchtest du denn mir alles schenken? Noch schenken, was möchtest du alles noch in mir und durch mich verwirklichen? Ich möchte noch auf eine weitere Versuchung des Geistes hinweisen. Ich weiß nicht, wer von euch die 7 Wurzelsünden kennt, die 7 Hauptsünden. Stolz, Habsucht, Geiz, Wollust, Neid, Eifersucht oder Unmäßigkeit, Zorn, Faulheit, Unlust und so weiter. Ich möchte da nur auf eine Wurzelsünde kurz hinweisen, weil ich glaube, dass die ganz wichtig ist für uns, nämlich die Unmäßigkeit oder die Maßlosigkeit. Das Unmaß beim Essen und Trinken, das spürt man ja noch. Aber es gibt ein Unmaß an Arbeit, ein Unmaß, was man irgendwelche Wissen und Informationen haben will, ein Unmaß an Ablenkungen, an Körperkultur, an Vergnügungen aller Art und so weiter. Jeder Wert kann durch Übertreibung zum Unwert, zum Schaden werden. Paulus schreibt, Epheser 4, 7, jeder von uns empfing die Gnade in dem Maß, wie Christus sie geschenkt hat. Gott hat jedem von uns körperlich, seelisch und geistig ein bestimmtes Maß zugeteilt, an Gaben, an Zeit, an Möglichkeiten. Entscheidend ist nicht die Größe des Maßes, darum ist Vergleiche mit anderen immer falsch. Entscheidend ist, dass wir unser Maß annehmen und lieben und unser Maß ganz geben. Wenn jemand mehr eine kränkliche Situation hat vom ganzen Körper her, dann besteht die Gnade darin, in dem, was für ihn richtig und gut ist, dieses Maß zu geben. Und wenn er dann vergleicht mit anderen, was alle anderen machen, dann erliegt er eigentlich einer perfiden Versuchung. Achtet auf euer Maß, das man braucht, auch an geistiger, auch an körperlicher Erholung unter Umständen. Dieses Maß ist ganz entscheidend wichtig. Es braucht Disziplin und auch etwas Askese, um das gute Maß zu leben. Und eine Form von Maßlosigkeit ist auch die irregeleitete Frömmigkeit. Es gibt ein Wort, wenn der Teufel nicht vom Beten abhalten kann, den verfügt er zur Übertreibung. Die Übertreibung von allem Guten wirkt zerstörerisch. Irregeleitete Frömmigkeit ist auch, wenn Probleme zugebetet werden, anstatt angeschaut werden, offengelegt werden, die Wurzel gesucht werden. Irregeleitete Frömmigkeit hat so mit einer Verhärtung des Herzens, ich weiß es schon, was richtig ist. Frömmigkeit wird dann zur Leistung. Echte Frömmigkeit, echte Beziehung zu Gott ist die Hingabe meines Herzens an seinen Willen, wie er es gerade jetzt möchte. Paulus war ja extrem frommer Mensch vor seiner Bekehrung und hat Morde begangen. Auch heute kann Ähnliches passieren. Das Kennzeichen der echten Glaubensbeziehung ist das Wachsen in der Liebe. Den anderen wahrnehmen, erspüren, darauf eingehen. Darum fragt euren Partner zu Hause, eure Kinder, ob ihr auf dem rechten Weg seid. Es geht um das, dieses Wachsen in der Liebe in unseren Aufgaben. Ist das Zeichen, ob wir wirklich aus diesem Geist der Liebe herausleben? Oder auch die Frage, wünsche ich Korrektur? Wünsche ich, dass andere mich korrigieren? Wenn ich dann sofort wie eine Hyäne da explodiere oder reagiere, dann zeigt, dann ist etwas in meiner Beziehung zu Gott nicht in Ordnung. Noch ein letzter Punkt von dieser geistlichen Versuchung, das ist die Verzettelung. Ein Ja zu einem großen Ziel verlangt viel Nein. Wir dürfen uns nicht verzetteln, sondern bringt uns eben keine Frucht. Wer überall und alles will und überall dabei sein will,
Der verpasst schließlich das Entscheidende, den Sinn, das Wesentliche seiner Lebensaufgabe. Und das führt zur Frage, habe ich die Prioritäten richtig gesetzt? Oder wo lasse ich mich vielleicht auch von lieben Menschen oder auch von inneren Verletzungen, Schwächen, Sehnsüchten falsch führen, falsch beeinflussen, eben verführen?

Das war der Katechismus bei Radio Horeb, heute wieder mit dem Schweizer Missionar Leo Tanner, und es ging um Umgang mit Versuchungen. 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Hier folgt jetzt die Sendereihe zum Nachdenken. Alles Gute und gottesreichen Segen wünscht Ihr Gregor Dornis.

0: Willkommen bei unserer Reihe zum Nachdenken an diesem Nachmittag. Wir sind jetzt heute hier wieder mit Pfarrer Richard Kocher, Programmdirektor von Radio Horeb verbunden, und wir lesen mit ihm gemeinsam ein Buch. Heute ist es die 9. Folge des Buches von Gabriel Amort. Er ist langjähriger Exorzist in Rom gewesen und hat einige Bücher mit seinen Erfahrungen aus der exorzistischen Praxis gefüllt. Das aktuelle Buch, das wir lesen, heißt mit ganzem Titel Okkultismus, Magie, Spiritismus – Die wahre Religion Satans. Dieses Buch lesen und hören wir kommentiert hier von Programmdirektor Pfarrer Richard Kocher. Jetzt, wie gesagt, in der 9. Folge.
1: Liebe Freunde unseres Radios, liebe Zuhörer, in dieser Mittagszeit bespreche ich das Buch von Gabriel Amort, Okkultismus, Magie, Spiritismus, weil es sehr aktuell ist und viele Menschen sich in diese Bereiche hineinverlieren und dann oft ernste psychische Beeinträchtigungen bekommen, wenn sie sich dort betätigen. Das Buch ist im Jahr 2000 herausgekommen, es hat aber nichts von der Aktualität verloren. Im Gegenteil, es ist heute noch aktueller als damals, als es herausgekommen ist. Er bringt nun einige Beispiele aus dem italienischen Bereich, die gelten aber genauso auch für uns, um den Unsinn von dem Ganzen aufzuzeigen. Sehen wir uns die Beiträge bekannter Magier an. Marco Bellelli, der sich das göttliche Hotelmann nennen lässt, hat 1987 das Schiff Enrico Costa für die erste magische Kreuzfahrt gemietet. Eine touristische Initiative gepaart mit Magie und Okkultismus. Kurse für Astrologie und Wahrsagerei, Handlesen, Kartenlesen, hypnotische Behandlungen. Da kann ich Ihnen nur den Rat geben, seien Sie da ganz extrem vorsichtig, denn in der Hypnose können Ihnen Dinge gesetzt werden, die Sie dann nicht mehr losbekommen, zumal wenn sie einen Magier da an der Backe haben. Feststellung besonderer Fähigkeiten. Bei einem depressiven Jugendlichen 20 Millionen, damals Lire, heute 10.000 Euro, abgeknöpft hatte, wurde er wegen Schwindels verurteilt. Er war damit einverstanden, sich einem Wahrheitstest durch Dr. Gagliardi zu unterwerfen. Dabei hat er eingestanden, dass er 92% der Magier für Betrüger hält und dass er sich 200 Euro für einen Zaubertrank bezahlen ließ und seine magnetische Flüssigkeit nur auf Suggestion beruht. Schauen wir uns nun Bruno Bassi an. Er nennt sich der große Bassi. Bestimmt ein sehr guter Geschäftsmann. Er verkauft Fernkurse zum Erlernen der Magie des Kartenlesens und anschließend auch Diplome. In den 80er Jahren veröffentlichte er einen Katalog mit magischen, satanischen, spiritistischen Gegenständen. Folgendes gab es dort zu erwerben: Drachenblut. Wundert mich, woher er das Zeug bekommt. Nach meinem Wissen gibt es keine Drachen mehr. Schwarzer Weihrauch. Ja, warum muss der gerade schwarz sein? Da gibt es unglaublich viele Arten. Liebeszauber, Zauberpuppen zum Hassen und zum Töten. Also es geht in Richtung Voodoo hinein und ist dann schon nicht mehr so lustig. Trudenfüße zur Indienstnahme von Geistern. Die Geister Gottes lassen sich nicht in Dienst nehmen. Das sind nur Mächte der Finsternis, die sich melden, wenn sie gerufen werden. Und die kommen auch. Ich gebe hier einen Auszug aus einer Illustrierten weiter. Tiziana, eine große Meisterin des Okkultismus, Astrologin, Exorzistin, Dämonologin, ist fähig, dir in kürzester Zeit die geliebte Person zurückzugeben. Sie kann auch bisexuelle Verbindungen herstellen, Verfluchungen oder Verhexungen von Personen und Orten restlos vernichten. Sie schaltet Rivalen oder Konkurrenten aus. Im Geschäftsleben ist das wichtig. Und wirklich nicht wenige benutzen das. Also wenn Sie irgendeinen Gegner haben, den Sie aus dem Wettbewerb rausdrängen wollen, gehen nicht wenige, auch bei uns, ich weiß, wovon ich spreche, zu einem Magier, um den loszuwerden. Die Tiziana wird ihr Erfolg und Reichtum geben. Letztlich geht es immer darum, dass man diese Seele dann da um dessen Wegen verkauft. Sie ist im Register der italienischen Europäischen Kammer eingetragen. In welcher Kammer wird leider nicht gesagt. Vielleicht in einem, und da wird jetzt Amort polemisch, in einem Mickey Maus Kindermalbuch. Da gibt es noch einen anderen, den ich nicht übergehen kann, Giuseppe Moruno. Unter seinem Foto steht in großen Buchstaben der gesegnete Magier des Papstes. Man beachtet die Zweideutigkeit, mit der er spielt. Um vom Papst gesegnet zu werden, genügt es jeden Sonntagmittag, das Radio oder den Fernseher einzuschalten. Aber die große Inschrift unter dem Foto scheint zu sagen, dass der Papst nicht nur seine Person, sondern auch seine Aktivität segnet. Um welche Aktivität handelt es sich? Karten legen, mediale Fähigkeiten, Rituale, Exorzismen, Verfluchungen, Behandlung unmöglicher Liebesprobleme, weiße und schwarze Magie. Er soll im Besitz mächtiger Kräfte sein, weil er einen Blutbund mit seinem Geistführer gemacht hat. Was soll man noch mehr? Also diese Dinge gibt es tatsächlich, Blutverschreibungen, dass man mit dem eigenen Blut einen Bund mit irgendeinem Geist schließt. Wie gesagt, das sind keine guten Geister. Und ich kenne etliche Leute, die in der Psychiatrie und der Psychosomatik tätig sind und die sagen, es schlägt keine Behandlung an, wenn solche Riten vollzogen worden sind. Dann können sie therapieren, solange sie wollen, das wird nichts bringen. Das heißt, zuerst muss diese Blutverschreibung zurückgenommen werden, weil die so im Griff dieser Mächte der Finsternis sind, die sie selber ja dummerweise gerufen haben. 1993 wurde in Turin unter dem Namen Magica die erste Messeschau für Astrologie, Esoterik, Wahrsagerei eröffnet. Es gab 71 Stände, davon wurden 26 von Fachleuten der magischen Künste betrieben. An 27 Ständen wurden magische Gegenstände zum Verkauf angeboten. Wer stand dahinter? Es war Rosanna, die sich als Dozentin an der katholischen Universität Unitre von Mailand ausgibt. Auch hier kann man wieder die Zweideutigkeit feststellen. Niemand weiß etwas über diese imaginäre Universität, aber jeder kennt die katholische Universität von Mailand und denkt, dass es sich um dieselbe handelt. Und es ist Karima di Valenza aus Alexandrien, die behauptet, eine Wiedergeburt Kleopatras zu sein. Also auch immer interessant, das sind immer berühmte Persönlichkeiten, von denen sie wiedergeboren werden. Warum nicht einmal eine Sklavin oder eine Kloputzerin? Und nach Laura Cassou, der Organisatorin, gelten die Religionen nur so lange, wie der Mensch sie braucht. Und weil der Supermensch im Kommen ist, gelten sie nur noch für kurze Zeit. Dieser braucht keinen Lehrer, weil er von einer inneren Wesenheit, nämlich Gabriel, Botschaften empfängt. Das Schöne darin ist, dass sich die Protagonisten dieses ganzen Wirrwarrs der Schatanerie bewusst sind. Gennaro Brizzani, der europäische Vorsitzende der Magier, zögert nicht zu behaupten, dass 98% der Magier Betrüger sind. Ein Beispiel, die Bezahlung eines garantierten Erfolges. Es ist statistisch bewiesen, dass Beaufträgen, die auf der Basis eines erfolgreichen Abschlusses erst bezahlt werden, 50% der Fälle sich auf natürliche Weise, ohne magischen Einfluss von selbst erledigen. Weil der Magier, der sich auf die Basis eines erfolgreichen Abschlusses bezahlen lässt, von vornherein weiß, dass er die Hälfte verliert, aber die andere Hälfte wird ihm bezahlen und ihm für sein Nichtstun danken. Also ein einträgliches Geschäft, und das ist sicher auch der Grund, warum die Leute dieser Tätigkeit nachgehen. Aber es ist nicht nur harmlos. Ich hoffe, dass ich Ihnen das mit diesen Texten vermitteln konnte. Man kann sich da oft wirklich schlimme Dinge einhandeln. Es muss nicht so sein, aber wenn die mit anderen Geistwesen in Verbindung sind, das weitergegeben. Ich bin mit vielen Priestern im Laufe der letzten Jahrzehnte in Verbindung, die offiziell im Auftrag der Kirchenbefreiungsdienst sind. Früher nannte man das Exorzismus, und die bestätigen mir, dass das so ist. Also es sind keine harmlosen Sachen, man sollte sich nicht in diese Bereiche hineinbegeben. Wir haben die Sakramente der Kirche, wir haben die Sakramentalien, wir haben das Weihwasser, wir können auch von mir aus gesegneten Weihrauch verwenden, wir haben die wundertätige Medaille, wir haben so viele Möglichkeiten, die wir in Anspruch nehmen sollen. Wir brauchen nicht zu zwielichtigem Gesindel gehen. Ich darf Ihnen den Segen mitgeben, Ihnen danken für Ihre Verbundenheit mit Radio Horeb, für alle Gaben, die Sie uns immer wieder zukommen lassen. Es segne, schütze und behüte Sie der mächtige und gütige Gott, der Vater und der Sohn und der Heilige Geist.
0: Amen. Das war Programmdirektor Pfarrer Richard Kocher, hier in der Reihe zum Nachdenken mit der 9. Folge über das Buch Okkultismus von Gabriel Amort, dem Chefexorzisten in Rom. Lange Jahre hat er dort Erfahrung gesammelt bei Exorzismen und hat Bücher geschrieben. Eines dieser Bücher besprechen wir hier in der Reihe zum Nachdenken. Frühere Folgen und auch die noch gesendet werden, können Sie nachhören bei uns auf horeb.org in der Mediathek in der Rubrik zum Nachdenken. Und jetzt folgen hier die Nachrichten aus Kirche und Welt.

Nachrichten aus Kirche und Welt, direkt aus der aktuellen Redaktion von Radio Horeb, im Studio Karin Wierer. Mexico City. Erzbischof Carlos Aguiaretes hat eine Hilfsaktion ins Leben gerufen, um das Schicksal der landesweit 130.000 Vermissten aufzuklären. Der Kardinal forderte die Pfarreien auf, Friedensbriefkästen für anonyme Hinweise aufzustellen. Da die Vermisstenfälle oft mit den mächtigen Drogenkartellen in Zusammenhang stehen, trauen sich viele Menschen nicht, mit der Polizei zu sprechen. Laut dem neuen Konzept stellen die Pfarreien den Platz für die besonders gesicherten Briefkästen zur Verfügung. Die Bearbeitung der Briefe soll dann unter strikter Vertraulichkeit erfolgen. Vatikanstadt. Patrick E. Kelly, der Chef der nordamerikanischen Kolumbusritter, ist von Papst Leo zum Mitglied des Dikasteriums für die Laien, die Familie und das Leben im Vatikan berufen worden. Damit kann Kelly künftig Einfluss auf die familienpolitische und bioethische Agenda des Heiligen Stuhls nehmen. Die Kolumbusritter gelten als eine der vermögendsten und einflussreichsten katholischen Vereinigungen weltweit. Sie zählen laut eigenen Angaben mehr als 2 Millionen Mitglieder und verfügen laut Zeitungsberichten über rund 123 Milliarden US-Dollar. Die Gruppierung unterstützt wohltätige Zwecke und die Verkündigung der christlichen Botschaft durch die katholische Kirche. Zuletzt haben die Kolumbusritter die Renovierung des Bernini-Baldachins im Petersdom in Höhe von 700.000 Euro finanziert. Wien. Der Tiroler Priester Johannes Leichner übernimmt heute das Amt als Missionationaldirektor von Karl Wallner. Der Zisterzienserpater Wallner aus dem Stift Heiligenkreuz stand 10 Jahre an der Spitze der päpstlichen Missionswerke in Österreich. In einer Aussendung hat Missio das Wirken des scheidenden Nationaldirektors gewürdigt. Pater Karl habe Missio Österreich maßgeblich geprägt und dazu beigetragen, die Weltkirche für viele Menschen erfahrbarer zu machen. Zugleich sei es unter Wallners Leitung gelungen, immer mehr Menschen für die konkrete Hilfe an den Ärmsten der Armen zu gewinnen. In eigener Sache. 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Das waren Meldungen aus Kirche und Welt. 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

Klänge, die uns einstimmen auf das Stundengebet der Kirche, das wir bei Radio Horeb gemeinsam mit Ihnen beten. Dazu sind wir jetzt verbunden, nämlich zum Abendlob der Kirche der Vesper mit den Klarissenkapuzinerinnen von der ewigen Anbetung im Kloster Bethlehem in Koblenz. Schön, dass Sie mit dabei sind. Gute Andacht jetzt hier mit der Vesper und den Klarissenkapuzinerinnen in Koblenz.

Wir beten die Feste vom Dienstag der zweiten Woche im Stundenbuch ab Seite 368.

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0: hat an mir getan, der Mächtige. Sein Name ist heilig.
1: Lasst uns zu Christus beten, auf den wir unsere Hoffnung setzen.
2: Herr, erbarme dich deines Volkes.
1: Behüte unseren Bischof Stephan und alle Bischöfe. Sende ihnen deinen Heiligen Geist und stärke ihre Mitarbeiter in ihrem Dienst.
2: Herr, erbarme dich deines Volkes.
1: Steh den Regierenden bei und erleuchte die Gesetzgeber, dass sie sich für den Frieden einsetzen.
2: Herr, erbarme dich deines Volkes.
1: Verhilf den Armen zu ihrem Recht, stärke die Kranken. Nimm dich der Anliegen aller an, die über Radio mit uns im Gebet verbunden sind, und gib allen Menschen, was sie zum Leben brauchen.
2: Herr, erbarme dich deines Volkes.
1: Sieh auf die Menschen, die bedrängt und verfolgt werden, besonders die verfolgten Christen, und komm ihnen zu Hilfe.
2: Herr, erbarme dich deines Volkes.
1: Erbarme dich der Verstorbenen. Lass sie teilnehmen am Hochzeitsmahl des ewigen Lebens.
2: Herr, erbarme dich deines Volkes.
1: Herr, erbarme dich unser.
2: Christus, erbarme dich unser. Herr, erbarme dich unser.

0: unser Gott, dein ist der Tag und dein ist die Nacht. Lass Christus, die Sonne der Gerechtigkeit, in unseren Herzen nicht untergehen, damit wir aus dem Dunkel dieser Zeit ins Licht gelangen, in dem du wohnst. Darum bitten wir durch ihn, Jesus Christus, deinen Sohn, unseren Herrn und Gott, der in der Einheit des Heiligen Geistes mit dir lebt und herrscht in alle Ewigkeit.
1: Amen. Der Herr segne uns. Er bewahre uns vor Unheil und führe uns zum ewigen Leben.
2: Amen.
1: Der Engel des Herrn brachte Maria die Botschaft.
3: Und sie empfing vom Heiligen Geist.
1: Gegrüßet seist du, Maria, voll der Gnade, der Herr ist mit dir. Du bist gebenedeit unter den Frauen, und gebenedeit ist die Frucht deines Leibes, Jesus.
3: Heilige Maria, Mutter Gottes, bitte für uns Sünder, jetzt und in der Stunde unseres Todes. Amen.
1: Maria sprach, siehe, ich bin die Magd des Herrn.
3: Mir geschehe nach deinem Wort.
1: Gegrüßet seist du, Maria, voll der Gnade, der Herr ist mit dir. Du bist gebenedeit unter den Frauen, und gebenedeit ist die Frucht deines Leibes, Jesus.
3: Heilige Maria, Mutter Gottes, bitte für uns Sünder, jetzt und in der Stunde unseres Todes. Amen.
1: Und das Wort ist Fleisch geworden
3: und hat unter uns gewohnt.
1: Gegrüßet seist du, Maria, voll der Gnade, der Herr ist mit dir. Du bist gebenedeit unter den Frauen, und gebenedeit ist die Frucht deines Leibes, Jesus.
3: Heilige Maria, Mutter Gottes, bitte für uns Sünder, jetzt und in der Stunde unseres Todes. Amen.
1: Bitte für uns, heilige Gottesmutter,
3: dass wir würdig werden in der verheißenen Christi.
1: Lasset uns beten. Allmächtiger Gott,
3: gieße deine Gnade in unsere Herzen ein, durch die

Wir bedanken uns und verabschieden uns von den Klarissenkapuzinerinnen von der ewigen Anbetung im Kloster Bethlehem in Koblenz. Mit ihnen gemeinsam haben wir das Abendlob der Kirche gebetet und den Angelus am Abend. Danke und bis zum nächsten Mal. Danke auch an Sie, liebe Hörerinnen und Hörer, dass Sie so treu dieses Gebet der Kirche mitbeten und sich von Radio Horeb im Gebet auch begleiten lassen.

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Liebe Hörerinnen und Hörer, Sie sind dabei im Programm bei Radio Horeb am Abend. Und vielleicht sind auch schon einige unserer kleinsten Hörer dabei, die darauf warten, dass es 18 Uhr vom Glockenturm schlägt und die Bambambini-Kindersendung startet. In etwas mehr, jetzt gleich genau, in 3 Minuten ist es soweit. Und dann erwartet euch Maria, die euch hier eine Bibelgeschichte erzählt. Und im Anschluss dann feiern wir mit dem Heiligen Vater in Rom mit Papst Leo XIV. Eine heilige Messe. Das Abendprogramm begleitet mein Kollege im Ehrenamt im Studio in München, Josef Hitzenberger. Und ich darf mich an dieser Stelle von Ihnen verabschieden, liebe Hörerinnen und Hörer. Danke für den schönen Tag mit Ihnen. Gottes Segen, viel Freude mit dem Programm des Abends hier bei Radio Horeb und bis zum nächsten Mal. Mein Name ist Astrid Mooskopf. 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

Hallo liebe Kinder, zur Bambabini Kindersendung begrüßt euch heute wieder eure Maria. Wir machen uns heute wieder auf die Reise in die Zeit, in der Jesus als Mensch auf der Erde gelebt hat. Wir machen uns auf Bibelentdeckertour.

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1: So, ihr lieben Bibelentdecker, jetzt geht es aber los mit unserer Reise. Wir hören ein Bibelhörspiel von Kleine Hoffnungshelden, dem christlichen Internetportal für Kinder. Werner Hoffmann stellt dort seine Hörspiele kostenlos und frei zugänglich zur Verfügung. Die Website haben wir im Programmhinweis auf horeb.org und in der Horeb-App unter Programm für euch verlinkt. In der Geschichte gehen die Kinder Tobias, Elisabeth, Sarah und Hannah zum alten Jonathan. Jonathan kennt viele Geschichten von Jesus. Er hat Jesus noch persönlich gekannt, als er ein Kind war, und kann deshalb ganz viel davon erzählen. In der letzten Sendung haben wir gehört, wie Jesus von dem super frommen Simon zum Abendessen eingeladen worden war. Was an diesem Abend noch passierte und wie dieses vornehme Abendessen so richtig gestört wurde, das hören wir jetzt.

0: Ein Pfund von diesen Oliven und einen Krug Öl hätte ich gerne. Heute Morgen ist eine Lieferung wunderbarer Weintrauben eingetroffen. Die Ladeninhaberin lächelte Maria geschäftstüchtig an. Willst du mal probieren? Gerne. Oh, die sind ja honigsüß. Ein Pfund bitte davon. Simons Frau hat davon übrigens einen ganzen Korb gekauft. Es sollte beiläufig klingen. Wozu brauchen die denn so viele Weintrauben? Sie geben heute Abend ein Fest. Hast du noch von diesen wunderbaren Feigen? Maria sah sich suchend im Laden um. Leider nein, sind alle von Simons Frau aufgekauft worden. Haben die etwa so viele Leute eingeladen? Ja, ziemlich viele. Selbst dieser Jesus von Nazareth soll kommen. Simon hat ihn wohl heute Morgen getroffen und dann spontan eingeladen. Über was du alles wieder im Bilde bist. Du weißt ja, wie mitteilsam Simons Frau ist, Maria. Beide lachten. Sie plauderten noch ein wenig und dann ging Maria mit ihren Einkäufen nach Hause. Maria gehörte allerdings auch zu denen, die Neuigkeiten nur sehr schwer für sich behalten können. So gab sie auf dem Weg nach Hause nur allzu gern ihrer Redseligkeit nach. Gelegenheit dafür fand sich auch reichlich. So hatte die Nachricht von Simons Fest schnell die Runde gemacht. Sie war sogar bis zu jener Frau vorgedrungen, die wie kaum jemand sonst in der Gegend verachtet wurde.
1: Wofür wurde sie denn verachtet?
0: Sie hatte in ihrem Leben schon viele schlechte Dinge getan. Sie wollte das aber eigentlich nicht mehr und sehnte sich danach, ein besserer Mensch zu sein. Es bedrückte sie, dass sie schon so viel falsch gemacht und gegen die Gebote Gottes verstoßen hatte. Diese Last wollte sie so gerne abladen. Sie sehnte sich danach, ein neues Leben beginnen zu dürfen.
1: Aber wie sollte sie das anstellen? Sie könnte einfach zu Jesus gehen. Er war doch an diesem Abend in ihrer Stadt. Jesus hätte sie bestimmt nicht zurückgewiesen. Ihm kann man doch alles sagen.
2: Schade, dass er an dem Abend ausgerechnet bei Simon war, inmitten all dieser aufgeblasenen Männer.
3: Ich kann mir nicht vorstellen, dass sie sich dahin traute. Das wäre doch auch voll peinlich.
0: Zumal sie auch wusste, wie sehr sie gerade die dort anwesenden Männer verachteten. Aber dann wurde der Wunsch, zu Jesus zu gehen, immer überwältigender. So machte sie sich auf den Weg. Bald hatte sie Simons Haus erreicht. Vorsichtig näherte sie sich dem Tor, das in den Hof hineinführte. Stimmengewirr schallte ihr entgegen. Schüchtern warf sie einen Blick hinein. Das Abendessen war noch in vollem Gange. Fieberhaft suchten ihre Augen nach Jesus. War er wirklich hier? Ihr Herz schlug schneller, als sie ihn schließlich erblickte. Er saß ganz hinten am anderen Ende des Säulengangs. Wenn sie zu ihm gelangen wollte, musste sie über den mit Fackeln beleuchteten Hof gehen. Man würde sie schnell bemerken. Sie müsste an der langen Tafel und an all den Männern vorbei. Spätestens hier würden sich alle Blicke auf sie richten. Unmöglich, dachte sie. Das schaffe ich nicht. Aber in ihr kämpfte es. Ihre Knie begannen zu zittern. Sie spürte, wie sich ihr Herz zusammenkrampfte. Dann gab sie sich einen Ruck und schritt durch das Tor. Sie huschte über den Hof und erreichte die festlich geschmückte Tafel. Die ersten sahen vom Essen auf. Das Stimmengewirr schwoll an, wurde aber dann schnell leiser, bis es ganz verstummte. Die Männer starrten sie unverhohlen an, erstaunt und verächtlich. Simon fiel vor Schreck die Lammkeule aus der Hand, als er sie sah. Wie konnte diese stadtbekannte Sünderin es wagen, hier hereinzukommen? Schnell hastete sie hinten an den Polstern vorbei. Schmerzlich spürte sie die abfälligen Blicke der Leute. Doch auf einmal durchdrang sie die Einsicht, dass es ihr egal sein könnte, was die anderen von ihr dachten. Wenn Jesus sie nur sah, wenn er sie nur bemerkte. Heftig klopfte ihr Herz, als sie von hinten an Jesus herantrat. Was sollte sie nur tun? Alles, was sie ihm sagen wollte, hatte sie plötzlich vergessen. Sie sank zu seinen Füßen nieder und begann zu weinen. Sie schluchzte so lange, dass sich der Staub an den Füßen Jesu schließlich mit ihren Tränen vermischte und schmutzig zu Boden tropfte. Peinlich berührt schauten Simon und die anderen dieser unwirklichen Szene zu. Mit betretenem Schweigen beobachteten sie, wie die Frau ihre langen schwarzen Haare in die Hände nahm und damit die Füße abtrocknete. Als sie dann auch noch begann, die Füße dieses Rabbis zu küssen, war für die Männer der Skandal perfekt. Dann nahm sie eine Flasche mit kostbarem Parfümöl aus ihrem Kleid und goss es langsam über die Füße Jesu aus.
2: War dieses Öl so richtig teuer?
0: Es war ein kleines Vermögen wert und sicher das Kostbarste, was sie besaß. Normalerweise verwendet man davon immer nur einen winzigen Tropfen für die Haare, aber sie goss die ganze Flasche über die Füße aus. Als der Duft dieses wertvollen Öls den Raum erfüllte, kam langsam wieder Bewegung in die Abendgesellschaft. Abfällig schüttelten einige ihre Köpfe und begannen miteinander zu tuscheln. Missbilligend sah Simon herüber. Wenn Jesus wirklich der Prophet Gottes wäre, für den ihn die Menschen hielten, dann wüsste er, wie schlecht diese Frau ist. Dann würde er sich eine solche Behandlung nicht gefallen lassen. Das Gemurmel wurde immer lauter. Gleich würden die Leute ihrer Empörung Luft machen. Da hörte man die Stimme Jesu. Simon, sagte er, ich möchte dir gerne eine Geschichte erzählen. Erzähle nur, antwortete Simon betreten. Jesus begann. Es waren einmal zwei Männer, die sich von einem reichen Mann Geld geliehen hatten. Der eine hatte sich 50 Silberlinge geborgt, der andere 500. Als der Termin kam, an dem sie das Geld zurückzahlen sollten, hatten sie aber nichts. Da dachte der Reiche, was soll's, ich will den armen Kerlen ihre Schulden erlassen. Du brauchst die 50 nicht zurückzuzahlen, sagte er dem einen. Und dir schenke ich die 500, bekam der andere zu hören. Was meinst du, Simon? Wer von den beiden wird dem reichen Mann am dankbarsten gewesen sein? Ist doch klar, der Pharisäer lächelte verlegen, der, dem er das meiste Geld erlassen hat. Siehst du, sagte Jesus, so ist es auch mit der Schuld, die einem Menschen vergeben wird. Du hast mir kein Wasser für meine Füße gegeben, als ich in dein Haus kam. Aber diese Frau hat mir die Füße mit ihren Tränen gewaschen. Du hast mir keinen Kuss gegeben, aber diese Frau hat unablässig meine Füße geküsst. Du hast mir nicht mal einen Tropfen Parfüm für meine Haare gegeben, aber sie hat eine ganze Flasche über meine Füße gegossen. Warum hat sie das alles getan? Es sind Zeichen ihrer Dankbarkeit und Liebe. Weil ihr Gott so viel vergeben hat, deshalb liebt sie so leidenschaftlich. Betroffen schaute Simon zu Boden. Ob er ahnte, dass diese Frau mehr besaß als er, der fromme Theologe, der die Bibel zwar in- und auswendig kannte und viel Wissen in seinem Kopf, dafür aber wenig Liebe in seinem Herzen hatte. Da wandte sich Jesus wieder der Frau zu und sagte, »Du brauchst keine Angst zu haben. Deine Sünden sind alle vergeben.« In diesem Moment wurde es wieder unruhig in der Halle. Man konnte sehen, wie sich einige erneut aufregten. Empört blickten die Männer auf Jesus. Es war unfassbar für sie, dass dieser anmaßende Kerl vorgab, Sünden zu vergeben. Was hat es nur mit diesem Jesus auf sich? Fragten sie sich. Freundlich und liebevoll schaut er jetzt der Frau ins Gesicht. Es ist schön, dass du mir vertraut hast, sagte er. Und nun geh nach Hause und freue dich. Sie stand daraufhin auf und lief freudestrahlend durch die Säulenhalle. Wie von einer Last befreit, flog sie förmlich über den Hof und verließ ihn dann beschwingt in Richtung ihres Hauses. Tränen des Glücks liefen ihr übers Gesicht und in ihrem Herzen jubelte es. Er hat mich nicht weggestoßen, darum liebe ich ihn. Er hat mich angenommen, er hat mir vergeben, darum liebe ich ihn.
2: Ich find's unglaublich, wie mutig sie war.
1: Ich wusste, dass Jesus sie verstehen würde.
3: Wir haben doch noch Zeit. Bitte erzähl uns noch was.
0: Gerne.

Wie gerne hätten die Kinder noch mehr gehört. Damals hatte der alte Jonathan noch Zeit, um weiter zu erzählen. Wir haben heute in unserer Sendung leider keine Zeit mehr, um mehr von Jesus zu hören. Aber nächste Woche geht die Geschichte weiter. Versprochen. Wenn ihr das Hörspiel noch einmal hören möchtet, dann könnt ihr das und andere Hörspiele auch ganz einfach bei Kleine Hoffnungshelden finden. Wir haben die Webseite auf horeb.org unter Programm bei der heutigen Kindersendung für euch verlinkt. Maria Magdalena ist so glücklich und dankbar für die Liebe Gottes, so wie Jesus Maria Magdalena liebt und ihr die Sünden vergibt, so liebt Jesus auch jeden von uns und er will uns unsere Sünden vergeben. Und deshalb hat er uns die heilige Beichte geschenkt. In der Beichte vergibt er uns all unsere Sünden. Und von der Freude darüber, dass Jesus uns liebt und uns vergibt, davon singen wir jetzt im Lied mit den Kisi Kids.

Ja, Jesus liebt mich, das weiß ich. Danke, Jesus, für unser Leben, dass du uns liebst und dass wir dich lieben können. Diesen Dank und die Freude, die legen wir jetzt auch in unser Abendgebet. Im Namen des Vaters und des Sohnes und des Heiligen Geistes. Amen. Müde bin ich, geh zur Ruhe, schließe meine Augen zu. Vater, lass die Augen dein über meinem Bette sein. Hab ich Unrecht heut getan, sieh es lieber Gott nicht an. Deine Gnad und Jesu Blut macht dir allen Schaden gut. Alle, die mir sind verwandt, Gott lass ruhen in deiner Hand. Alle Menschen, groß und klein, sollen dir befohlen sein. Amen. Vater unser im Himmel, geheiligt werde dein Name, dein Reich komme, dein Wille geschehe, wie im Himmel, so auf Erden. Unser tägliches Brot gib uns heute und vergib uns unsere Schuld, wie auch wir vergeben unseren Schuldigern. Und führe uns nicht in Versuchung, sondern erlöse uns von dem Bösen. Amen. Ehre sei dem Vater und dem Sohn und dem Heiligen Geist, wie im Anfang, so auch jetzt und alle Zeit und in Ewigkeit. Amen. Im Namen des Vaters und des Sohnes und des Heiligen Geistes. Amen. Liebe Kinder, ich wünsche euch jetzt eine gute Nacht, schlaft gut und Gott segne euch. Eure Maria.

0: 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Aus dem Studio München begrüßt Sie Josef Hitzenberger. Ich wünsche Ihnen einen schönen Abend. Wir übertragen nun die Eucharistiefeier mit Papst Leo XIV. Zum heutigen Weltgebetstag für die Bewahrung der Schöpfung aus dem Garten der Madonnina des Borgo Laudato Si in Castel Gandolfo. Einen Videolivestream finden Sie auf www.horeb.org unter Live und dann unter Videolivestreams. Herzlichen Dank an Radio Vatikan für die Übertragung.
1: Nicht nur ein Versprecher, sondern dahinter steckt etwas Tieferes, denn das hier ist im Wesentlichen ein Erbe des 2025 verstorbenen argentinischen Papstes. Wir befinden uns hier nämlich im sogenannten Borgo oder Dorf Laudato Si. Es ist benannt nach der ersten Enzyklika eines Papstes überhaupt zum Thema Schöpfung und Umwelt. Und das war Laudato Si, die Enzyklika von Papst Franziskus im Jahr 2015. Leo XIV., seit dem 8. Mai 2025 neuer Pontifex Maximus und Bischof von Rom, zieht in dieser Hinsicht die Linie von Papst Franziskus fort, indem er sich wie der Vorgänger für die Bewahrung der Schöpfung engagiert. Heute also eine Messe hier in Castel Gandolfo, dem Urlaubsdomizil des Papstes, zum Weltgebetstag für die Bewahrung der Schöpfung. Veranstalter dieses Gottesdienstes sind das Dikasterium, also wenn man so will, Ministerium des Vatikans für den Dienst an der ganzheitlichen menschlichen Entwicklung und das Zentrum für höhere Bildung, Laudato Si, hier in Castel Gandolfo. Die Eucharistie an einem Altar mitten in einem Garten zu feiern, hilft uns daran zu denken, dass die gesamte Schöpfung ein Geschenk ist und jedes Geschenk Verantwortung mit sich bringt, sagt der emeritierte Kurienkardinal Michael Czerny, der Präfekt des Dikasteriums für die Entwicklung war. Und weiter, in der Messe wird unser Dank an Gott zugleich zu einer Verpflichtung, für die Schöpfung Sorge tragen. Das bedeutet, sich um das Leben und um die Menschen zu kümmern, vor allem um die Schwächsten und um die kommenden Generationen. Ende des Zitats. Auch das ist ganz im Sinn und Stil von Papst Franziskus und dem jetzigen Papst Leo XIV. Die Frage von Umwelt, Schöpfung, Klima, Natur, nicht nur als ökologische, sondern als ganzheitliche, soziale, ja sogar anthropologische Frage aufzufassen. Wir sind hier in einer idyllischen Hügellandschaft außerhalb von Rom, auf einem 55 Hektar großen Gelände. Hier ist ein einzigartiges Projekt mit schon einiger Strahlkraft entstanden, das Vatikanische Nachhaltigkeitsdorf Laudato Si. Was für Jahrhunderte als päpstliche Sommerresidenz für fast alle Normalsterblichen verschlossen war, hat sich nun der Welt geöffnet, und zwar als ein Ort der Bildung, der Natur und auch der spirituellen Erneuerung. Im Mittelpunkt des Projekts steht das neue Zentrum für höhere Bildung, Laudato Si, das direkt aus den Anliegen von Papst Franziskus entstanden ist. Der mexikanische Pater Emmanuel Dorantes aus Chicago, der jetzt Verwaltungsdirektor des Projekts ist, sagte einmal im Gespräch mit uns von Radio Vatikan: Papst Franziskus hat uns, als die Idee dieses Zentrums entstand, dazu aufgerufen, uns um die junge Generation zu kümmern, die schon ein feines Gespür hat für den Schutz der Schöpfung und für soziale Gerechtigkeit. Das ist also hier im idyllischen Grün außerhalb von Rom, wenn man so will, die päpstliche Antwort auf Greta Thunberg. Die Anlage gehörte früher zu den sogenannten päpstlichen Villen. Hier befindet sich nun ein frisch aufgebautes Bildungszentrum, und das ist, wie gesagt, breit aufgestellt von Kindern aus Grundschulen und weiterführenden Schulen über internationale Studierende bis hin sogar zu Top-Managern von großen Unternehmen. Alle sind eingeladen, hier zu Nachhaltigkeit, Menschenwürde und gesellschaftlicher Verantwortung zu lernen. Auch Unternehmer tragen Verantwortung, so Dorantes. Wir wollen mit Ihnen diskutieren, ob wirtschaftlicher Gewinn wirklich alles ist oder ob es nicht auch ein Erfolg ist, wenn man als Arbeitgeber zur Entfaltung des Menschen und des Menschlichen beiträgt. Jetzt kann man also dort, wo Päpste früher Urlaub machten, selber lernen, nachhaltig mit Ressourcen umzugehen. Auch Milch- und Pflanzenprodukte werden auf dem Gelände und in der Umgebung auf respektvolle Weise für Natur und Mensch hergestellt. Besonders innovativ ist wohl, dass das Zentrum nicht nur akademische Wege eröffnet, sondern auch ganz praktische. Eine Berufsschule zum Beispiel. Sie soll Menschen aus sozial benachteiligten Verhältnissen ausbilden, und zwar mit einem klaren Ziel, sagt Pater Dorantes. Wir geben ihnen nicht nur Bildung, sondern auch Arbeit. Und so zeigen wir, die Kirche handelt. Nicht nur mit Worten, sondern mit Taten. Insgesamt 2000 Lernende pro Jahr will das Projekt nach der vollständigen Aufnahme der Lehrtätigkeiten ausbilden. 35 Hektar groß sind die früheren apostolischen Gärten, in denen sich schon Spuren von einer Villa oder Residenz des römischen Kaisers Domitian finden. Weitere Flächen dienen der Landwirtschaft und der Tierhaltung. Auf einem päpstlichen Bauernhof werden Lebensmittel produziert, die früher ausschließlich dem Papst vorbehalten waren. Manchmal habe ich auch zum Beispiel einen Joghurt hier aus Castel Gandolfo in der Angestelltenmensa des Vatikans gefunden. Ab dem 5. September letzten Jahres aber sind diese Produkte theoretisch allen Menschen zugänglich. Das heißt, kurz und knapp, sie werden verkauft. Papst Leo persönlich hat das Projekt im September letzten Jahres eingeweiht. Für viel Aufsehen sorgte letztes Jahr, dass der Papst zur Einweihung auch Pferde aus Andalusien, also dem südlichen Spanien, geschenkt bekam. Die dienen dem Heiligen Vater und unseren Gästen, so Dorantes. Das Reiten soll nicht nur Freude bereiten, sondern auch therapeutisch wirken, ein Ansatz, den das Zentrum ebenfalls verfolgt. Ich verrate hier vielleicht ein kleines Geheimnis, wenn ich erwähne, dass auch Papst Leo hier schon ausgeritten ist, dem Vernehmen nach. Pater Dorantes, der Leiter dieses Bildungszentrums Laudato Si, appelliert an alle möglichen Interessierten, ganz unabhängig von ihrem Glauben: Wenn Sie Rom besuchen und sich vom Trubel erholen möchten, dann kommen Sie zu uns. Hier können Sie sich durch die Natur und unsere Spiritualität neu mit Gott verbinden. Das ist auch ein Geschenk zu 400 Jahren Castel Gandolfo als päpstliches Urlaubsdomizil. Das wird in diesen Tagen gefeiert. Urban VIII. War es, der vor 400 Jahren die Sommerresidenz der Päpste in diesem Bergstädtchen oberhalb des Albaner Sees einweihte. Und nun beginnt die Messfeier mit Papst Leo dem 14.

0: Dal Libro della Sapienza. Davvero vani, per natura, tutti gli uomini che vivevano nell'ignoranza di Dio.
1: Ohne Verstand waren von Natur aus alle Menschen, denen die Gotteserkenntnis fehlte. Aus den sichtbaren Gütern vermochten sie nicht, den Seienden zu erkennen. Beim Anblick der Werke erkannten sie den Meister nicht, sondern hielten das Feuer, den Wind, die flüchtige Luft, den Kreis der Gestirne, die gewaltige Flut oder die weltbeherrschenden Himmelsleuchten für Götter. Wenn sie diese entzückt über ihre Schönheit schon für Götter hielten, dann hätten sie auch erkennen sollen, wie viel besser ihr Gebieter ist. Denn der Urheber der Schönheit hat sie erschaffen. Und wenn sie über ihre Macht und Wirkkraft in Staunen gerieten, dann hätten sie auch erkennen sollen, wie viel mächtiger jener ist, der sie geschaffen hat. Denn aus der Größe und Schönheit der Geschöpfe wird in Entsprechung ihr Schöpfer erschaut. Dennoch trifft sie nur geringer Tadel. Vielleicht suchen sie Gott und wollen ihn finden, gehen aber dabei in die Irre. Sie verweilen bei der Erforschung seiner Werke und lassen sich durch den Augenschein täuschen. Denn schön ist, was sie schauen. Doch auch sie sind unentschuldbar. Wenn sie durch den Verstand schon fähig waren, die Welt zu erforschen, warum fanden sie da nicht eher den Gebieter von all dem?
0: 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Vivendo in mezzo alle sue opere, ricercano con cura e si lasciano prendere dall'apparenza, perché le cose viste sono belle. Neppure costoro però sono scusabili, perché se sono riusciti a conoscere tanto da poter esplorare il mondo, come mai non ne hanno trovato più facilmente il sovrano? Parola di Dio.
1: Antwort Psalm: Die Himmel erzählen die Herrlichkeit Gottes.

Aus Psalm 19. Die Himmel erzählen die Herrlichkeit Gottes und das Firmament kündet das Werk seiner Hände. Ein Tag sagt es dem anderen, eine Nacht tut es der anderen kund. Ohne Rede und ohne Worte, ungehört bleibt ihre Stimme. Doch ihre Botschaft geht in die ganze Welt hinaus, ihre Kunde bis

0: In quel tempo Gesù disse ai suoi discepoli: Nessuno può servire due padroni.
1: In jener Zeit sagte Jesus zu seinen Jüngern: Niemand kann zwei Herren dienen. Er wird entweder den einen hassen und den anderen lieben, oder er wird zu dem einen halten und den anderen verachten. Ihr könnt nicht Gott dienen und dem Mammon. Deswegen sage ich euch: Sorgt euch nicht um euer Leben, was ihr essen oder trinken sollt, noch um euren Leib, was ihr anziehen sollt. Ist nicht das Leben mehr als die Nahrung und der Leib mehr als die Kleidung? Seht euch die Vögel des Himmels an. Sie säen nicht, sie ernten nicht und sammeln keine Vorräte in Scheunen. Euer himmlischer Vater ernährt sie. Seid ihr nicht viel mehr wert als sie? Wer von euch kann mit all seiner Sorge sein Leben auch nur um eine kleine Spanne verlängern? Und was sorgt ihr euch um eure Kleidung? Lernt von den Lilien des Feldes, wie sie wachsen. Sie arbeiten nicht und spinnen nicht. Doch ich sage euch, selbst Salomo war in all seiner Pracht nicht gekleidet wie einer von ihnen. Wenn aber Gott schon das Gras so kleidet, das heute auf dem Feld steht und morgen in den Ofen geworfen wird, wie viel mehr dann euch, ihr Kleingläubigen? Macht euch also keine Sorgen und fragt nicht: Was sollen wir essen? Was sollen wir trinken? Was sollen wir anziehen? Denn nach all dem streben die Heiden. Euer himmlischer Vater weiß, dass ihr das alles braucht. Sucht aber zuerst sein Reich und seine Gerechtigkeit. Dann wird euch alles andere dazugegeben. Sorgt euch also nicht um morgen, denn der morgige Tag wird für sich selbst sorgen. Jeder Tag hat genug an seiner eigenen Plage.
0: 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Non preoccupatevi.

0: Cari fratelli e sorelle, nelle letture scelte per la liturgia di oggi,
1: liebe Brüder und Schwestern, in den Lesungen, die für die heutige Liturgie, den Weltgebetstag für die Bewahrung der Schöpfung, ausgewählt wurden, werden wir zweimal eingeladen, über die Werke des Herrn nachzudenken. Etwas, das uns in diesen wunderschönen Gärten sicher nicht schwerfällt. Das Buch der Weisheit fordert uns dazu auf, die Schönheit und die Gewaltigkeit der Schöpfung zu betrachten, um ihren Schöpfer würdigen zu können. Es ist oberflächlich, sich mit der Betrachtung von Feuer, Wind, Wasser oder Sternen zu begnügen, ohne dabei zum Schöpfer all dieser Wunder zurückzugehen. Der Psalm 19 spornt uns dazu an, den Blick zu erheben, um den Himmel zu betrachten, der von der Herrlichkeit Gottes erzählt, und das Firmament, das das Werk seiner Hände verkündet. Die ganze Schöpfung spricht zu uns von der Erhabenheit des Schöpfers, sofern unser Blick und unser Herz für dieses große Geheimnis offen sind.
0: Anche il testo evangelico di Matteo ci invita alla contemplazione del creato.
1: Auch der Text des Matthäus-Evangeliums lädt uns zur Betrachtung der Schöpfung ein und unterstreicht dabei die besondere Liebe des Herrn zum Menschen. Wenn wir voller Staunen die Vögel des Himmels und die Lilien auf dem Feld bewundern, die in den Augen des Schöpfers so wertvoll sind, dann verstehen wir, wie groß die Liebe Gottes zu uns ist. Wenn es der Herr nicht versäumt, Pflanzen und Tiere üppige Schönheit zu verleihen und für alles Nötige zu sorgen, um wie viel mehr wird er dann auf die Bedürfnisse seiner geliebten Söhne und Töchter achten? Während wir heute Abend der Einladung folgen, innezuhalten und vor den Werken Gottes nachzudenken, beginnen wir die Schöpfungszeit, einen fünfwöchigen Zeitraum, der dem Gebet und dem Engagement für die Bewahrung der Schöpfung gewidmet ist. Lasst uns darum heute und an den kommenden Tagen ein paar Minuten Pause vom Trubel des Alltags einlegen, um die Harmonie zu genießen, deren Teil wir sind. Stellen wir für all die Geräusche menschlicher Werke die Stummschaltung ein, um der wohlklingenden Stimme der Schöpfung zu lauschen, durch die Gott, der Schöpfer aller Dinge, zu uns spricht.
0: Per ascoltare la voce melodiosa della creazione, in cui Dio, autore di ogni cosa, ci parla.
1: Diese kontemplative Übung, die die Begegnung mit dem Herrn begünstigt, ist ein erster Schritt hin zu einer echten ökologischen Umkehr, wo die Auswirkungen unserer Begegnung mit Christus in unserer Beziehung zur uns umgebenden Welt deutlich sichtbar werden. Aus der Betrachtung der Schöpfung und aus der Begegnung mit dem Schöpfer entsteht das Bewusstsein für unseren besonderen Platz innerhalb des wunderbaren Plans Gottes und für unsere persönliche und gemeinschaftliche Verantwortung für die Bewahrung der ursprünglichen Harmonie. So entsteht aus dem Bewusstsein unserer Unzulänglichkeiten und Fehler ein neues Engagement, um die Beziehungen unter den Geschöpfen nach dem Willen ihres Schöpfers wiederherzustellen.
0: Nasce un impegno rinnovato a restaurare le relazioni tra le creature secondo la volontà del loro artefice. Per questo il messaggio.
1: Deshalb wiederholt die Botschaft zum heutigen Tag den prophetischen Aufruf, Schwerter zu Pflugscharen umzuschmieden und Leid in Leben zu verwandeln. Es ist noch nicht zu spät und die Schöpfungszeit ruft uns zu einer tiefgreifenden Umkehr. Was zur Zerstörung genutzt wurde, kann nun für das Leben eingesetzt werden, zur Sorge für die Armen, zur Ernährung der Hungernden und zur Bewahrung der Schöpfung.
0: Può essere reindirizzato verso la vita, per la cura dei poveri, il nutrimento degli affamati e la salvaguardia del creato. Il tempo che apriamo oggi.
1: Der Zeitraum, den wir heute öffnen, endet am nächsten 4. Oktober, dem Tag, an dem wir den 800. Jahrestag des Heimgangs des heiligen Franz von Assisi begehen. Papst Franziskus hat sich besonders von ihm inspirieren lassen, als er seine Enzyklika Laudato Si verfasste und als er dieses Dorf ins Leben rief, in dem wir uns jetzt befinden. Verbinden wir uns also im Geist mit dem Poverello von Assisi und machen wir uns seinen Lobgesang zu eigen. Gelobt seist du, mein Herr, mit all deinen Geschöpfen, besonders dem Herrn Bruder Sonne. Gelobt seist du, mein Herr, für Schwester Mond und die Sterne, für Bruder Wind, für Schwester Wasser, für Bruder Feuer. Gelobt seist du, mein Herr, für unsere Schwester Mutter Erde, die uns erhält und lenkt.
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1: Lasst uns zusammen mit Franz von Assisi unser Engagement erneuern, die universale Geschwisterlichkeit zu leben und zu fördern, die mit der Aufgabe der Bewahrung der Schöpfung untrennbar verbunden ist.
0: Al compito di custodire il creato.
1: Das war die Predigt von Papst Leo dem 14. zum Weltgebetstag für die Bewahrung der Schöpfung. Er hat darin eine ganz konkrete kontemplative Übung vorgeschlagen. Lasst uns heute und an den nächsten Tagen ein paar Minuten Pause vom Trubel des Alltags einlegen, um die große Harmonie zu genießen, deren Teil wir sind. Stellen wir für all die Geräusche menschlicher Werke die Stummschaltung ein, um der wohlklingenden Stimme der Schöpfung zu lauschen, durch die Gott, der Schöpfer aller Dinge, zu uns spricht.

0: Ein Moment des Nachdenkens nach der Predigt des Papstes.
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0: Die Fürbitten. Auf Italienisch für die Kirche und alle Christgläubigen, dass sie die Umwelt bewahren.
2: In ogni ambito della vita, la speranza del Vangelo.

0: pour la communauté humaine, afin que ce
1: auf Französisch für die Menschheit, dass sie Gesellschaften baue, in denen die Generationen friedlich zusammenleben.
0: En reconnaissance et en respectant la dignité des jeunes et des personnes âgées.

0: auf Spanisch für alle Verantwortlichen von Klimapolitik, dass sie die Ärmsten und Schwächsten nicht vergessen.
1: Fomenten decisiones valientes a favor de la creación de las poblaciones más vulnerables y de las generaciones futuras.

0: auf Englisch für alle, die sich im Bereich der künstlichen Intelligenz engagieren, dass sie diese neuen Technologien immer am Gemeinwohl orientieren mögen.
1: That their scientific research and development of new technologies may be increasingly oriented toward the common good, safeguarding human work in the service of fraternity and peace.

0: Ecco l'agnello di Dio, ecco colui che toglie i peccati del mondo. Beati gli invitati alla cena dell'agnello.
1: Herr, ich bin nicht würdig, dass du eingehst unter mein Dach, aber sprich nur ein Wort, so wird meine Seele gesund.

Es folgt hier auf dem Gelände des Borgo Laudato Si, im Park von Castel Gandolfo, die Kommunionausteilung. Papst Leo XIV. Hat die Messe zum Weltgebetstag für die Bewahrung der Schöpfung zelebriert. In seiner Botschaft zu diesem heutigen Weltgebetstag bringt der Papst den Einsatz für die Umwelt in einen engen Zusammenhang mit dem Engagement für Frieden, das einen Hauptakzent seines Pontifikats bildet. Kriege, Krisen und Umweltzerstörung seien nicht ohne Zusammenhang, so der Papst. Sie sind ein einziger Ruf, ein Ruf nach Heilung und Frieden, der von einer verwundeten Welt ausgeht. Krieg hinterlasse nicht nur Wunden, die weit über das Schlachtfeld hinausreichen, sondern auch soziale und ökologische Zerstörungen, die mehrere Generationen lang anhalten. Letztlich zeigt Krieg nach der Analyse von Papst Leo ein tiefergehendes Unvermögen, nach Gottes Bild und Gleichnis zu leben, das Leben zu achten und für die uns anvertraute Erde zu sorgen. Und das bedeutet ein politisches, aber auch ein moralisches, ja ein geistliches Versagen. Der Krieg, der in fehlgeleiteten Begierden und im Missbrauch menschlicher Freiheit und Macht wurzelt, sei ein Gegenzeugnis zum Evangelium des Friedens. Darum rief der Papst in der Botschaft zu einer Bekehrung des Herzens auf. Die Wunden des Kriegs und die Schädigung der Erde seien zutiefst mit dem Zustand des menschlichen Herzens verbunden. Wenn das Herz deformiert ist, leiden die Beziehungen darunter und die Strukturen, die wir bilden, beginnen diese Unordnung zu spiegeln. Eine tiefe, persönliche und gemeinschaftliche Bekehrung bedeutet für Leo XIV. Eine Rückkehr zu Gott, der unsere Sehnsüchte wieder richtig ordnet. Ohne diese innere Wandlung wird Friede nur brüchig und von kurzer Dauer sein. Doch wo Herzen erneuert werden, eröffnen sich neue Möglichkeiten.

Der Herr ist mein Hirte, nichts wird mir fehlen. Er lässt mich lagern auf grünen Auen und führt mich zum Ruheplatz am Wasser. Der Chor singt einen Auszug aus Psalm 23.

Und jetzt wird auch der Sonnengesang des heiligen Franz von Assisi, der 800 Jahre alt ist und aus dem Papst Leo in seiner Predigt zitiert hat, gesungen. Gelobt seist du, mein Herr, mit allen deinen Geschöpfen, besonders dem Herrn Bruder Sonne. Gelobt seist du, mein Herr, für Schwester Mond und die Sterne, für Bruder Wind, für Schwester Wasser, für Bruder Feuer. Gelobt seist du, mein Herr, für unsere Schwester Mutter Erde, die uns erhält und

0: Ein Moment der Stille und des Nachdenkens nach der Kommunionausteilung hier im Park von Castel Gandolfo.
1: Preghiamo.
0: Das Sakrament der Einheit, das wir empfangen haben, Vater, vertiefe unsere Gemeinschaft mit dir und den Schwestern und Brüdern. Solange wir einen neuen Himmel und eine neue Erde erwarten, zeige uns Wege, im Einklang mit allen Geschöpfen zu leben.
2: Amen.
0: Es folgt der apostolische Segen des Papstes.
1: Il Signore sia con voi.
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1: Il Signore vi benedica e vi custodisca.
2: Amen.
1: Faccia risplendere per voi il suo volto.
2: Amen.
1: Rivolga a voi il suo volto e vi conceda la sua pace.
2: Amen.

Geht hin in Frieden, dank sei Gott dem Herrn. Damit endet die Messfeier von Papst Leo zum Weltgebetstag für die Bewahrung der Schöpfung.

0: Vielen Dank, dass Sie mit dabei waren bei dieser Live-Übertragung. Noch einmal herzliche Grüße an alle unsere Freundinnen und Freunde in Radio und Fernsehen, die das mitverfolgt haben. Am Mikrofon verabschiedet sich sehr herzlich Stefan von Kempis. Machen Sie es gut. 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
1: 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Wir übertrugen die Eucharistiefeier mit Papst Leo zum heutigen Weltgebetstag für die Bewahrung der Schöpfung aus dem Garten der Madonnina des Borgo Laudato Si in Castel Gandolfo. Herzlichen Dank an Radio Vatikan für die Übertragung.

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Wir übertragen nun die Anbetung mit der Lobpreisgruppe Schneider aus der Wallfahrtskirche zur Mutter mit dem gütigen Herzen in Waghäusel. Sie sind herzlich eingeladen, mitzubeten.

Wir grüßen Sie, liebe Zuhörer von Radio Horeb, hier aus der Wallfahrtskirche in Waghäusel, bei der Mutter mit dem kühlen Herzen, mit der Familie Schneider. Anbetung ist angesagt. Ein herzliches Grüß Gott am Schöpfungstag, wo wir Gott danken, dem Schöpfer Himmels und der Erde, dass er aus unendlicher Liebe Mensch geworden ist und bei uns bleibt im Sakrament des Altares. Wir wollen uns auch verbinden mit der Ostkirche, von der wir diesen Termin, diesen Gedanken übernommen haben. Die Bewahrung der Schöpfung. Alles ist auf ihn hin geschaffen. Wir sind geschaffen zum Lob seiner Herrlichkeit. Jesus, würdige uns, dich zu loben und zu preisen und die Schöpfung aufzurufen, einzuladen, mit uns zu beten. So wollen wir beginnen. Unsere Hilfe ist im Namen des Herrn, der Himmel und Erde erschaffen hat.

Herr, wir grüßen dich in unserer Mitte. Ja, würdig ist das Lamm. Würdig ist das Lamm. Heilig bist du, Herr, der Allmächtige. Der Allmächtige, der alles erschaffen hat. Diese wunderbare Schöpfung, diese wunderbare Natur und als Krone den Menschen. Wir danken dir heute in besonderer Weise dafür, loben dich und lieben dich dafür. Wir wollen uns wirklich, wie unser Papst gerade gepredigt hatte, uns Zeit nehmen, um die Natur zu bestaunen, dich in der Natur zu erkennen, zu erfahren, dass du zu uns sprechen kannst durch die Schönheit der Natur. Aber du sprichst auch hier und jetzt zu uns, hier, wo wir in deiner Gegenwart sind, in der Kirche hier im Kloster Waghäusl, aber auch alle Hörer von Radio Horeb, die jetzt sich im Geiste mit uns verbinden und dich suchen und dich anbeten, die zu deinem Thron gehen wollen. Im Monat September lenkt die Kirche auch unseren Blick auf die Engel. Es gibt Feiertage für die Engel, der Schutzengel, für die Erzengel. Wir wollen uns heute ein wenig auch mit den Engeln befassen. Hier auch in diesem Lied heißt es, alle Engel preisen dich und ich selber neige mich, jauchz dir zu, meinem Vater, als dein Kind.

0: Ja, alle Engel preisen dich und auch wir wollen dich preisen. Auch wir wollen uns neigen wie die Engel, die unsere Aufgabe übernehmen im Himmel, dich zu loben, dich zu preisen, Tag und Nacht. Ja, du bist gut, du bist gnädig, du bist groß. Wenn Sie ein Gotteslob zur Hand haben, dürfen Sie es gerne holen. Wir möchten jetzt miteinander eine Andacht zu dem Thema Engel beten. Sie finden es bei Nummer 676, Abschnitt 5. 676, Abschnitt 5. Hören wir über die Engel.
1: Engel sind von Gott geschaffen und stehen anbetend um seinen Thron. Den Menschen vermitteln sie seine Botschaft auf vielfältige Weise. Sie überbringen die Lebensberufung wie bei Maria. Sie leiten auf dem Weg wie beim Sohn Bileam. Sie verkünden neues Leben den Hirten auf dem Feld oder den Frauen am leeren Grab. Sie bringen Stärkung Elia unter dem Ginsenstrauch oder Jesus in der Wüste und am Ölberg. Zu uns Menschen sind sie gesandt, uns zu helfen, uns zu geleiten und zu führen, damit wir mit ihnen unser Ziel bei Gott erreichen.
2: Denn er befiehlt seinen Engeln, dich zu behüten auf all deinen Wegen. Sie tragen dich auf ihren Händen, damit dein Fuß nicht an einen Stein stößt.
1: Ihr Engel, verkünde der Botschaft des Herrn, damit wir das Wort Gottes mit einem hörenden Herzen verstehen, damit wir es wagen, uns auf unseren Glauben einzulassen, damit wir voll Freude die Botschaft Gottes in unserem Leben entdecken.
3: Macht unser Herz bereit,
1: damit wir unseren Alltag bewusst gestalten, damit wir das Kleine und Unscheinbare nicht übersehen, damit wir anderen freundlich und offen begegnen.
3: Macht unser Herz bereit.
1: Ihr Engel, verkündet die Berufung durch Gott.
3: Zeigt uns unseren Weg,
1: damit wir unseren Platz im Leben finden, damit wir unsere Talente entfalten, damit wir in unserem Leben Gottes Willen erkennen.
3: Zeigt uns unseren Weg,
1: damit wir auch andere stützen, damit wir für die uns Anvertrauten zum Segen werden.
3: Zeigt uns unseren Weg. Ihr Engel, als Schützer uns an die Seite gegeben,
1: geleitet uns auf den Weg,
3: schützt uns auf unbekannten Pfaden und gefährlichen Wegen, schützt uns davor, unser Ziel zu verfehlen.
1: Geleitet uns auf den Weg,
3: verwandelt unser Klagen in Lobpreis, unsere Angst in Vertrauen, unsere Sorge in Zuversicht.
1: Geleitet uns auf dem Weg.
3: Ihr Engel, uns als Helfer gesandt.
1: Stärk uns auf dem Weg.
3: Wenn wir müde und erschöpft aufgeben wollen, wenn wir Orientierung und Ziel aus den Augen verloren haben.
1: Stärk uns auf dem Weg.
3: Wenn wir uns alleine und verlassen fühlen.
1: Stärk uns auf dem Weg.
3: Ihr Engel, anbetend vor dem Throne Gottes,
1: lasst uns einstimmen in euren Lobpreis.
3: Im Empfangen der Sakramente, in der Anbetung der Eucharistie, in Betrachtung des Leidens und der Auferstehung Jesu.
1: Lasst uns einstimmen in euren Lobpreis.
3: In Feier und Gebet, in persönlichem Dank, in Stille und Besinnung.
1: Lasst uns einstimmen in euren Lobpreis. Ihr Erzengel Gabriel, Michael und Raphael,
3: bittet für uns.
1: Ihr Schutzengel,
3: bittet für uns.
1: Ihr Cherubim und Seraphim,
3: bittet für uns.
1: All ihr himmlischen Herrscharen,
3: bittet für uns.
1: Mit euch rufen wir:
3: Heilig, heilig, heilig ist der Herr der Heere. Von seiner Herrlichkeit ist die ganze Erde erfüllt.
0: Ja, die Engel rufen es aus: Heilig, heilig, heilig. Das wollen wir jetzt in diesem Lied auch tun. In hebräischer Sprache heißt es Kadosh, Kadosh, Kadosh.

0: der war, der ist und der kommen wird, war die letzte Zeile dieses Liedes. Und wir dürfen ihn erkennen in der Schöpfung. Wir dürfen ihn aber auch erkennen in den heiligen Engeln, die er erschaffen hat, uns zur Hilfe. In der Heiligen Schrift finden wir sehr viele Stellen, wo von den Engeln berichtet wird. Ganz berühmt natürlich die Verkündigung Mariens, aber auch der Engel im Garten Gethsemane oder der Engel bei der Himmelfahrt Jesu, der zu den Jüngern spricht, oder auch Josef, der Besuch hat im Traum vom Engel. Und eine sehr schöne und spannende Geschichte ist auch das Buch Tobit. Hören wir einen Auszug aus dem Buch Tobit, wo sich der Wegbegleiter Raphael offenbart.
1: Ich will euch die ganze Wahrheit sagen und nichts vor euch verbergen. Ich sagte euch schon, es ist gut, das Geheimnis eines Königs zu wahren, die Werke Gottes aber rühmen zu offenbaren. Nun also, als ihr gebetet habt, du und Sarah, war ich es, der euer Gebet vor die Herrlichkeit des Herrn getragen hat und es dort in Erinnerung rief. Und ebenso, als du die Toten begrubst, als du nicht zögertest, aufzustehen und dein Mahl stehen zu lassen und hingegangen bist, um dich um den Leichnam zu kümmern. Bin ich damals zu dir gesandt worden, um dich zu erproben. Zugleich hat Gott mich gesandt, dich zu heilen und Sarah, deine Schwiegertochter. Ich bin Raphael, einer von den sieben Engeln, die bereitstehen und hineingehen vor die Herrlichkeit des Herrn. Da erschraken beide und fielen vor Furcht auf ihr Angesicht nieder. Er aber sagte ihnen: Fürchtet euch nicht, Friede sei mit euch. Preist Gott alle Zeit. Nicht aus meiner Gnade war ich bei euch, als ich bei euch zugegen war, sondern durch den Willen Gottes. Ihn preist alle Tage und Lob singt ihm. Ihr saht, dass ich nie etwas gegessen habe. Eine Erscheinung wurde euch zu sehen gegeben. Nun preist den Herrn auf der Erde und bekennt Gott. Siehe, ich gehe hinauf zu dem, der mich gesandt hat. Schreibt all dies auf, was euch geschehen ist. Und er stieg empor. Da standen sie auf und konnten ihn nicht mehr sehen. Da priesen sie Gott mit Lobgesängen und bekannten ihn für seine Werke, für solche Großtaten, dass ihnen ein Engel Gottes erschienen war.

Ja, Scharen von Engeln umgeben dich. Scharen von Engeln begleiten dich. Scharen von Engeln helfen dir. Und besonders auch unsere Schutzengel. Jeder Mensch hat von Gott einen Schutzengel bekommen. Und es liegt an uns, uns zu öffnen für ihn, ihn zu bemerken, ihm Spielraum zu geben. Dann kann er wirken, so wie wir es im Buch Tobit lesen. Dann kann er unsere Wege begleiten. Er kann die Umstände bereinigen, die störend sind. Er kann heilen. Und er kann uns auch für Wohlergehen sorgen, auch in materiellen Dingen. Liebe Hörer, Sie sind jetzt eingeladen, einen Moment still zu werden, vielleicht die Augen zu schließen und diesem Lied zu folgen. Es ist ein Lied, das Ihnen sozusagen Ihr Schutzengel singt.

zum Ende dieser Gebetszeit wollen wir ein altbekanntes Abendlied einmal anstimmen. Leise singt der Abend nieder. Und auch da kommen die Englein vor. Die Englein singen leise. Lieber Heiland, gute Nacht.

Naht für uns ein neuer Morgen. Gelte dir mein erster Gruß, lieber Heiland, Heil und Segen. Lieber Heiland, gute Nacht. Danke, Jesus, für dieses Lied. Du bist ganz Mensch geworden, drückt sich in diesem Lied aus. Du bist in unserer Mitte, du brauchst nicht den Schlaf. Ob wir wachen oder schlafen, wir gehören dem Herrn. Wir bitten dich jetzt um diesen Segen auf die Zuhörer von Radio Horeb, für Lebende und Verstorbene. Du kennst sie alle mit Namen. Brot vom Himmel hast du ihnen gegeben. Lasset uns beten, Herr Jesus Christus, im wunderbaren Sakrament des Altars, hast uns Gedächtnis deines Leidens und Auferstehung hinterlassen. Gib uns die Gnade, die ein Geheimnisse deines Leibes und Blutes so zu verehren, dass uns die Frucht der Erlösung zuteil wird, der du

0: bist du, Maria,
1: voll der Gnade. Der Herr ist mit dir. Du bist gebenedeit unter den Frauen. Und gebenedeit ist die Frucht deines Leibes, Jesus. Heilige Maria, Mutter Gottes, bitte für uns Sünder, jetzt und in der Stunde unseres Todes. Amen. Maria, mit dem Kinderlieb, uns allen deinen Segen gib.
2: 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Wir übertrugen die Anbetung aus der Wallfahrtskirche zur Mutter mit dem gütigen Herzen in Waghäusel. Ein herzliches Vergelt's Gott an die Lobpreisgruppe Schneider.

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1: Liebe Zuhörer unseres Radios, ich heiße Sie herzlich willkommen und freue mich, dass wir wieder miteinander verbunden sind. Wunder gibt es immer wieder oder doch nicht zur Theologie des Wunders. Es sind Vorträge, die auch spirituelle Elemente beinhalten und somit eine Mischung zwischen theologischer Darlegung und geistlichen Elementen beinhalten. Ich möchte zu Beginn dieses Vortrages ein Gebet sprechen und werde dann auf ein Wunder eingehen, das der General der Jesuiten Pedro Arrupe erlebt hat und das sein Leben wesentlich geprägt hat. Herr, wir bitten um das Licht von oben, den Heiligen Geist, dass er uns führt und leitet und dass ich offen bin für das, was er mir sagen möchte. Segne alle Zuhörer, die uns jetzt verbunden sind, im Namen des Vaters, des Sohnes und des Heiligen Geistes. Amen. Pedro Arrupe war der General der Jesuiten, des mächtigsten und einflussreichsten Ordens der katholischen Kirche, starb Anfang der 80er Jahre. Im Canisius Verlag ist ein kleines Büchlein, das es, glaube ich, nicht mehr im Handel gibt, herausgekommen unter dem Titel Erfahrungen mit der Eucharistie. Ich habe selten eine Kleinschrift von einer derartigen Intensität erlebt, lesen dürfen wie dieses. Er bringt dort seine Erfahrungen mit der Eucharistie, wie der Titel des Buches heißt, zum Ausdruck. Eucharistiefeiern, die er in Gefängnissen gefeiert hat, das in Japan eingesperrt war, auf dem Fujiyama. Als Nagasaki von einer Atombombe ausradiert wurde, er war in dieser Stadt zu diesem Augenblick nicht im Zentrum, sonst hätte er es nicht überlebt und wäre wie 80.000 andere Menschen gestorben. Mein erstes eucharistisches Erlebnis hängt mit meiner Berufung als Jesuit zusammen, sagte er, und ich lese Ihnen diese Textstelle jetzt vor aus dem Buch. Während einer Prozession mit dem Allerheiligsten in Lourdes wurde ich auf dem Platz vor der Basilika Zeuge eines Wunders. Ein paar Wochen nach dem Tod meines Vaters war ich mit meiner Familie nach Lourdes gefahren, wo wir den Sommer in einer ruhigen, friedvollen und religiösen Atmosphäre verbringen wollten. Es war im August. Ich selber blieb einen vollen Monat in Lourdes. Da ich Medizin studierte, erhielt ich eine Sonderbewilligung, um die heilungssuchenden Kranken aus der Nähe beobachten zu können. Eines Tages stand ich mit meinen Schwestern auf dem Platz vor der Basilika. Kurz vor Beginn der Prozession mit dem Allerheiligsten ging eine Frau in mittleren Jahren, die einen Rollstuhl vor sich herschob, an uns vorüber. Eine meiner Schwestern rief: "Schaut, den armen Jungen im Rollstuhl." Es war ein junger Mann von etwa 20 Jahren, der von der Kinderlähmung ganz verkrüppelt war. Seine Mutter betete laut den Rosenkranz und von Zeit zu Zeit seufzte sie: "Heiligste Maria, hilf uns." Es war eine ergreifende Szene. Und ich erinnerte mich der Bitte, mit welcher sich der Kranke im Evangelium an Jesus wandte: "Herr, reinige mich von meinem Aussatz." Die Mutter beeilte sich, ihren Platz in der vordersten Reihe einzunehmen, dort, wo der Bischof mit dem Allerheiligsten Demonstranz vorbeikommen würde. Der Augenblick kam, wo der Bischof den jungen Kranken mit der Hostie segnete. Dieser schaute mit dem gleichen Vertrauen zum Monstranz hin, mit dem der Lahmgeborene im Evangelium zu Jesus aufschaute. Der Bischof machte mit dem Monstranz das Zeichen des Kreuzes, da erhob sich der junge Mann geheilt von seinem Rollstuhl. Die Umstehenden schrien voller Freude: "Ein Wunder, ein Wunder!" Da ich als Medizinstudent eine Spezialerlaubnis hatte, konnte ich nachher bei der ärztlichen Untersuchung dabei sein. Der Herr hatte ihn wirklich geheilt. Ich bin unfähig, euch jetzt zu schildern, was ich in jenen Momenten fühlte und dachte. Ich kam von der medizinischen Fakultät in Madrid, wo ich so manche ungläubige Professoren und Kameraden kannte, die sich über Wunder nur lustig machten. Nun war ich selbst Augenzeuge eines wirklichen Wunders geworden, das Jesus Christus in der Eucharistie gewirkt hatte. Derselbe Jesus Christus hat im Lauf seines Lebens so viele Kranke und Lahme geheilt. Ich freute mich grenzenlos. Als ich auf diese Weise seiner Allmacht gewahr wurde, erschien die Welt um mich herum ganz klein. Ich kehrte nach Madrid zurück. Die Bücher fielen mir aus der Hand. Die Vorlesungen und Experimente, die mich vorher so begeistert hatten, kamen mir öde vor. Meine Kameraden fragten mich, was ist los mit dir? Du hast ja deinen Kopf verloren. Ja, ich war tatsächlich außer mir. Dachte ich doch nur noch an die zum Segnen erhobene Hostie und an den gelähmten Jungen, der aus dem Rollstuhl sprang. 3 Monate später trat ich ins Noviziat der Gesellschaft Jesu in Loyola ein. Der Herr unterwies mich in derselben Weise wie in den Evangelien. Durch seine Wunder und seine Lehre erweckte er mir den Glauben und die Liebe, sodass ich mir sagen konnte, lass alles, sodass er mir sagen konnte, lass alles und folge mir. Der Herr in der Monstranz war derselbe wie jener in den Evangelien. Seine Macht war dieselbe und auch sein Wunsch, dass doch die Zahl der Priester zunehme, wo die Ernte so groß ist. Wenn man einmal diese Stimme gehört hat, heute wie vor 20 Jahrhunderten, kann man sie nie mehr vergessen. Selbstverständlich ist es jedem freigestellt, diesem Ruf zu folgen oder nicht. Doch einer mit Verstand und Vernunft, wie der Heilige Ignatius sagt, wird dieser Stimme folgen. Ich zweifle nicht daran, dass die Kraft, die vom eucharistischen Jesus ausgeht und die an jenem denkwürdigen Nachmittag in Lourdes aufschien, dieselbe ist, die vom historischen Jesus ausging. In Lourdes erfuhr ich dasselbe wie die Zeitgenossen Jesu, als die Menge ihn umgab und er viele heilte. Es ist derselbe Jesus, nur ist er jetzt unter den Gestalten von Brot und Wein verborgen. Doch er hat dieselbe Macht und Liebe. Solche Erfahrungen hinterlassen unauslöschliche Spuren und erlauben auch uns mit den Aposteln zu sagen, was wir gesehen und mit unseren Augen gesehen, was wir gehört und was unsere Hände betastet haben vom Wort des Lebens, das verkündigen wir euch. Soweit dieser Text, liebe Zuhörer und Zuhörerinnen. Und vielleicht werden Sie verstehen, dass es abwegig ist, wenn jetzt immer wieder beteuert wird, die Wunder, die sind doch gar nicht wichtig. Das ist nur was für Leute, die einen schwachen Glauben haben, die brauchen diese Bestätigung. Warum müssen wir immer mit kritischer Intellektualität auf die Zuwendung Gottes reagieren, frage ich Sie. Überlassen wir das doch dem lieben Gott, wann, wie und wo er Wunder wirkt und wie er diese benutzt. Pedro Arrupe war auf jeden Fall nicht irgendjemand. Als er ins Bett gefesselt war, sind die Menschen zu ihm gekommen und sie wussten, dass sie es mit einem Mann zu tun hatten, der wie Moses vor dem brennenden Dornbusch stand, der in das Angesicht Gottes schaute. Er hat mit so einer übernatürlichen inneren Kraft seine Leiden getragen, dass keiner von seinem Krankenbett wegging, ohne zutiefst bis ins Innerste erschüttert gewesen zu sein. Es war ein heiligmäßiger Mann, einer der ganz Großen der Kirche des letzten Jahrhunderts. Jeder, der ihn kannte, wird das bestätigen. Seine Krankheit hatte sich, ich weiß es jetzt nicht mehr im Einzelnen, es ist doch schon lange her, dass ich mich mit ihm und seinen Schriften beschäftigt hatte, wahrscheinlich auch als Folge des Atombombenabwurfs in Nagasaki eingehandelt. Ich möchte Ihnen das dann auch noch zur Kenntnis bringen, zuvor aber noch einige Worte zu Lourdes. Die Wunder, die die katholische Kirche dort anerkannt hat, sind nicht viele, ungefähr 60, obwohl es weit, weit mehr Heilungen gegeben hat, besonders auch von Personen, die ihren Zustand gar nicht mehr wahrnahmen, die schon im Koma lagen, oder von kleinen Kindern, die noch gar nicht in der Lage waren, ihre Bedürfnisse zu artikulieren. Es wird ja gelegentlich in der Theologie des Wunders gesagt, nur wenn Menschen entsprechend disponiert sind, wenn sie dasselbe wollen und wenn eine günstige Atmosphäre vorhanden ist, dann wird das Wunder sich ereignen. Aufgrund der Wunder in Lourdes ist es ausgesprochener Unfug. Auch im Hinblick auf das, was im Evangelium steht. Der Herr hat in einer ausgesprochenen, feindseligen Umgebung auch seine Wunder gewirkt. Ich habe es gestern schon erwähnt. Als der Mann mit der verdorrten Hand da war, stellte er ihn in die Mitte und fragte, ob es erlaubt ist, am Sabbat Böses zu tun oder zu heilen. Und er blickte sie der Reihe nach an, voll Zorn und voll Trauer über ihr verstocktes Herz. Liebe Zuhörer, wir brauchen nicht an die Wunder zu glauben. Aber es kann durchaus sein, dass auch dann der Herr uns voll Zorn und voll Trauer über unser verstocktes Herz anschaut, weil wir einfach nicht mehr in der Lage sind, nicht mehr fähig, nicht mehr willens sind, uns seiner liebenden Zuwendung zu öffnen. weil wir selber unsere vorgefassten Maßstäbe haben, weil wir selber wissen, was richtig ist, was Gott zu tun hat, wann und wie und wo er sich zu verhalten hat. Damit wird Gott zu einem Götzen. Wir verfügen über

Man weiß etwa, dass es noch nie in der Medizingeschichte vorgekommen ist, dass ein Rückenmarksnerv, der einmal durchtrennt worden ist, wieder zusammengewachsen ist. Solche Dinge sind aber in Lutsch gut dokumentiert, und zwar anhand von Röntgenbildern. Man weiß, dass der Rückenmarksnerv dort durchtrennt war und dass er einfach nicht mehr zusammenwächst. Das hat es noch nie gegeben. Und plötzlich ist eben dieser Nerv wieder da. Oder dass Augennerven atrophiert sind, zerstört sind. Und dann gibt es manchmal das, ja, auch wissenschaftlich Unbegreifliche, dass die Menschen trotzdem wieder die Sehkraft erhalten. Obwohl man auf dem Bildschirm nachweisen kann, dass Augenbahnen, Sehnerven zerstört sind, dass die eigentlich nicht funktionieren dürften. Und sie tun trotzdem ihren Dienst. Ich glaube, dass man diese Wunder, die gut dokumentiert sind, ernst nehmen muss. Der Präsident des Ärztebüros, Olivieri, hat ein Buch herausgegeben, in dem er 18 von diesen über 60 Fällen hervorragend wissenschaftlich dokumentiert hat. Und man kann sie eigentlich seriöserweise nicht bestreiten, außer man trägt einen philosophischen Vorentscheid an diese Ereignisse heran und sagt, Wunder sind überhaupt nicht möglich. Das ist auch der Grund, warum ich jetzt immer wieder zu Beginn dieser Vorträge solche Geschichten, solche Erlebnisse wie von Arupe voranstelle, weil die Wunderkritiker eine absolute Unfähigkeit erwiesen haben. Das können Sie mir glauben, ich habe ungefähr 200 Bücher zum Thema Wunder gelesen, dass es so ist, die wirklich geschehenen Wunder überhaupt zur Kenntnis zu nehmen. Gestern habe ich eine Stelle aus Drememanns Werken vorgelesen, wo er Stellung nimmt zum Wunder von Guadeloupe und es in einer Weise umdeutet, dass er sich eigentlich völlig von den historischen Fakten verabschiedet. Der Amtsrichter Grochtmann, der eine erstaunliche Dissertation vorgelegt hat, schreibt, dass eine panische Angst besteht, auch nur ein einziges Wunder als echt anzuerkennen. Warum? Weil damit es erwiesen ist, dass es eine Macht gibt, die größer ist als wir selber, die über uns steht. Und dass diese auch einwirken kann in unser Leben. Und im Tiefsten, im Eigentlichsten geht es eigentlich immer wieder um unsere erbsündliche Verwundung und um die Tatsache, dass wir Gott als einen Konkurrenten, als den anderen empfinden, wie Romano Guardini es gesagt hat. Als dem es nicht erlaubt sein soll, in unser Leben einzuwirken. Es geht letztlich im Tiefsten, im Eigentlichsten um einen Machtkampf. Wer ist der Herr? Gott oder wir? Wer setzt sich durch? Das klingt vielleicht irgendwie seltsam, aber nehmen Sie die Geschichte mit dem Pharao und den ägyptischen Plagen, da haben Sie genau das Gleiche. Wer behauptet sich? Der Mensch in seiner sündhaften Selbstbehauptung, der absolut sich Gott und seinen Weisungen nicht folgen will, der darauf beharrt, dass die Israeliten als Sklaven in Ägypten bleiben müssen, oder Gott? Im Tiefsten, im Innersten geht es oft um diesen Machtkampf. Ich möchte vielleicht noch, weil ich jetzt von Pedro Arupe das vorgelesen habe, kurz, es gehört eigentlich nicht mehr zum Thema, aber weil es doch irgendwie wichtig ist und interessant, berichten, wie er die Atombombenexplosion in Nagasaki erlebt hatte. In diesem Zusammenhang erinnere ich mich an eine Messe, die ich unter ganz anderen Umständen feierte, als sie soeben erwähnte. Diese Messe lehrte mich, wie Jesus, der für uns litt und starb, seine Erlösungspläne durch Leiden und Schmerzen verwirklichen kann. Am 6. August 1945 um 8.10 Uhr explodierte die erste Atombombe. Sie zerstörte ganz Hiroshima. Nur Asche blieb zurück. Entschuldigung, ich habe zuvor Nagasaki gesagt, er war in Hiroshima. 80.000 Menschen wurden mit einem Mal getötet. Unser Haus war eines der wenigen, die stehen blieben, wenn auch stark beschädigt. Alle Fenster und Türen waren fort weggerissen vom heftigen Druck, den die Explosion verursacht hatte. Unser Haus wurde zu einem Spital. Wir quartierten etwa 200 Verwundete ein, um ihnen zu helfen und sie zu pflegen. Am folgenden Morgen las ich in unserem Haus um 5 Uhr die Heilige Messe, bevor wir die Verwundeten versorgten und begruben. Die Kapelle war halb zerstört und voll von Verwundeten. Sie lagen am Boden, einer neben dem anderen, und litten sichtbar. Ich kann den schrecklichen Eindruck nicht vergessen, den ich angesichts dieser Leute hatte, als ich mich zum Dominus Vobiscum, der Herr sei mit euch, umwandte. Damals feierte man die Messe noch mit dem Rücken zur Gemeinde. Ich war unfähig, mich zu bewegen und blieb mit ausgestreckten Armen wie gelähmt stehen, als ich diese menschliche Tragödie sah. Menschliche Erkenntnis und menschlicher Fortschritt für die Zerstörung der Menschheit. Alle schaut mit angsterfüllten Augen auf mich, voller Verzweiflung. Und doch, wie wenn ihnen

von diesem Altar aus Trost zukommen würde. Es war eine schreckliche Szene. In wenigen Minuten wird jener auf dem Altar anwesend sein, von dem Johannes der Täufer sagte, es ist einer unter euch, den er nicht kennt. Nie zuvor hatte ich begriffen, in welcher Einsamkeit Heiden leben, wenn sie Jesus Christus nicht kennen. Hier war ihr Erlöser, der sein Leben für sie hingegeben hatte, doch sie wussten nicht, wer mitten unter ihnen war. Ich war der Einzige, der es wusste. Ganz spontan formte ich ein Gebet für jene, die so grausam und erbarmungslos gewesen waren, eine Atombombe abzuwerfen. Herr, vergib ihnen, denn sie wissen nicht, was sie tun. Ich betete auch für die, die vor mir lagen und von ihren Schmerzen gepeinigt wurden. Herr, gib ihnen Glauben, dass sie sehen. Gib ihnen die Kraft, ihre Schmerzen zu ertragen. Als ich die Hostie über diesen zerschlagenen und verunstalteten Körper erhob, betete ich aus vollem Herzen, mein Herr und mein Gott, hab Erbarmen mit dieser Herde ohne Hirten. Herr, gib, dass sie an dich glauben. Gedenke, dass auch sie dich kennen sollten. Ich bin sicher, Ströme von Gnaden flossen von dieser Hostie und von diesem Altar aus. 6 Monate später, als alle geheilt nach Hause gegangen waren, nur 2 Personen starben, hatten manche von ihnen die Taufe empfangen. Alle aber hatten gelernt, dass christliche Nächstenliebe Mitleid kennt. Wir wollen das einfach ein bisschen auf uns wirken lassen, dann werde ich mit meinen Exerzitien fortfahren.

0: Liebe Zuhörer unseres Radios, in den vorausgegangenen Vorträgen habe ich dargelegt, dass das Wunder in der Heiligen Schrift eine große Bedeutung hat und auch im Leben der Heiligen sehr oft vorkommt, es geradezu wie selbstverständlich schon begleitet. Nehmen Sie nur das Leben des Heiligen Don Bosco. Auf der anderen Seite haben wir in einem zweiten Punkt festgestellt, dass es heute sehr relativiert wird, dass von vielen gesagt wird, Naturwunder sind weder denkbar noch möglich noch sinnvoll. Es wird oft dargelegt, dass es sekundäre Rückprojektionen sind vom österlichen Christus her in das Leben des irdischen Christus zurückversetzte Erfahrungen und somit eigentlich im Letzten nicht historische Ereignisse. In einem dritten Punkt bin ich dann dem nachgegangen, warum das so ist, warum man meint, dass das Wunder jetzt keine große Bedeutung hat und warum man es so zurücksetzt, und man stellt dann fest, dass es auf den Vorentscheid ankommt. Den philosophischen Vorentscheid, ob man Wunder überhaupt für möglich hält. Für die neutestamentliche Wunderexegese, also die Wunderauslegung, lässt sich feststellen, dass die weltanschaulichen Vorurteile das Ergebnis fast schon immer im Voraus bestimmen. So sagt die bekannte evangelische Theologin Eta Linnemann, es ist Vorurteil, nicht Ergebnis wissenschaftlicher Untersuchung, dass man nach der historisch-kritischen Methode die Wundergeschichte im Neuen Testament nicht als Berichte von geschehenen Wundern lesen darf. C.S. Lewis, der bekannte englische Historiker, stellt fest, dass bestimmte Theologen unentwegt voraussetzen, Wunder gebe es nicht. Ich möchte nur darauf hinweisen, dass dies eine rein philosophische Frage ist. Gelehrte als Gelehrte reden hier nicht mit größerer Autorität als irgendwer sonst. Die Regel, wenn übernatürlich, dann unhistorisch, tragen Sie an Ihr Studium der Texte von außen heran. Sie haben diese nicht aus den Texten gelernt. In dieser Sache reden Sie nur als Menschen, und zwar offensichtlich beeinflusst vom Geist des Zeitalters, in dem Sie aufgewachsen sind und dem Sie nicht kritisch genug gegenüberstanden. So in dem Buch, was der Laie blökt. Wie sehr diese Weichenstellung die Ergebnisse wichtiger theologischer Fragen im Voraus festlegt, soll nun gezeigt werden, bevor auf die Vorgeschichte dieses positivistischen Vorentscheids, der über die Schiene Spinoza, Strauss und Bultmann in viele Teile heutiger Theologie eingemündet ist, eingegangen wird. An den meisten umstrittenen Punkten heutiger Theologie trifft man auf den philosophischen Vorentscheid. Das Resultat führender Theologen nach einer eingehenden Untersuchung zur Jungfrauengeburt, in der die Ergebnisse der Bibelauslegung ausführlich berücksichtigt wurden, ist eindeutig. Für die Kardinäle Ratzinger, Kasper und Schäfzig ist allein der weltanschauliche Vorentscheid der Grund für die Bestreitung der Glaubenswahrheit der Jungfrauengeburt. Es lässt sich überzeugend darlegen, dass alle zur Bestreitung dieser Glaubenswahrheit vorgelegten Erklärungsversuche weder dem Verständnis des Textes noch dem Glauben der Kirche gerecht werden. Nicht selten muten sie beachtlich willkürlich und grotesk an. Das ist mir wichtig, Ihnen das darzulegen, weil hier die Diskussion auch in der Kirche doch sehr heftig ist. Und ich möchte Ihnen dazu einfach die Positionen von Ratzinger, Kasper und Schäfzig aus deren Büchern, gleichsam deren Essenz, vortragen. So schreibt Kardinal Ratzinger in seinem Buch »Die Tochter Zion«: Wir können jetzt sagen, der eigentliche Grund in den Gründen gegen das Bekenntnis zur Jungfräulichkeit Mariens, übrigens ist das fester Glaubensbestand der katholischen Kirche, ex Maria Virgine, geboren von der Jungfrau Maria, das ist de fide, also glaubensmäßig auch so definiert worden, liegt nicht im Bereich historischer, exegetischer Erkenntnis, sondern in weltbildlichen Vorgaben, schreibt Kardinal Ratzinger. Die exegetischen Gründe explizieren diese Vorgabe mit den Mitteln des historischen Denkens. Die Ursache des Nein liegt im Weltbild. Kasper konstatiert, dass es im Grund gar nicht die vermeintlichen neuen historisch-kritischen Einsichten waren, welche zur Bestreitung der Jungfrauengeburt führten, sondern neue weltanschauliche Positionen, die sich der historischen Mittel bedienten. Sie merken hier wieder eigentlich genau das Gleiche. Es ist der Vorentscheid. Das, was man vorher schon festlegt und dann an die Texte heranträgt. Kardinal Schäfzig: So gesehen hat die Leugnung der Jungfrauengeburt heute letztlich ihren Grund weder im Textbefund des Neuen Testamentes noch in geschichtlichen Notwendigkeiten. sondern in einer unreflektierten Weltanschauung, die vom philosophischen Positivismus bestimmt ist. Da muss man darlegen, was unter Positivismus gemeint ist. Das ist eine Philosophie, die ihre Forschung auf das Positive, Tatsächliche, Wirkliche und Zweifellose beschränkt. Sie beruft sich allein auf die Erfahrung und lehnt jede Metaphysik, also alles, was man jetzt als übernatürlich heranziehen könnte zur Erklärung, völlig ab, als theoretisch unmöglich und praktisch nutzlos. Also man kann auch sagen, das ist ein, nichts anderes als ein reiner Rationalismus, nur das existiert, nur das hat ein Recht, einen Anspruch zu erheben, was irgendwie wissenschaftlich beweisbar ist. Und deshalb schreibt Kardinal Schäftzig, der Grund in der Ablehnung liegt in einer unreflektierten Weltanschauung, die vom philosophischen Positivismus bestimmt ist. Im Übrigen haben das nicht nur führende Theologen, sondern auch die gesamte Deutsche Bischofskonferenz 1968 in ihrem Schreiben an alle, die in der Glaubensverkündigung tätig sind, auch so festgestellt. Ich werde aus diesem Schreiben ausführlich noch vorlesen, wo festgestellt wird, dass der Vorentscheid weltanschauliche Vorgaben, die an das Studium der Heiligen Schrift herangetragen sind, das Ergebnis schon von vornherein festlegen. Schäftzig bezeichnet es als einen argen Anachronismus, die heutige Interessenslage in die Quellen hineinzutragen und die Jungfräulichkeit nur als eine sprachliche Kennzeichnung besonderer Gottzugehörigkeit zu bezeichnen. Es gibt keinen einzigen Beleg dafür, dass eine konkrete verheiratete Frau deshalb als Jungfrau bezeichnet werden würde, weil sie Gott besonders innig anhängt. Diesen völlig verrückten Versuch, Entschuldigung, wenn ich das so deutlich jetzt auch mal kennzeichne, hat es in der Theologie auch gegeben, dass man sagt, Jungfrau, das bedeutet einfach eine besondere Gottzugehörigkeit, sich sozusagen Gott ganz hinzuschenken, und deshalb hat man diesen Ausdruck Jungfrau verwendet, hat aber biologisch überhaupt gar keine Rückendeckung. Dafür gibt es überhaupt gar keinen Beweis, es gibt überhaupt keine Stelle in der Antike, wo jemand als Jungfrau bezeichnet wurde, weil Gott besonders anhängig war. Und dann versucht man trotzdem in der Argumentation, das ins Feld zu führen. Und das ist schon irgendwie schlimm, wenn man so weit geht in seinen Festlegungen, dass man die Wahrheit wirklich in dieser Weise auf den Kopf stellt. Wenn dann jetzt, wie das Mann so behaupten, Josef der Vater von Jesus ist, warum will er dann Maria nach dem Empfängnis verlassen? Das muss ich auch mal überlegen. Das heißt, dann wäre der heilige Josef, den wir als den größten Heiligen der katholischen Kirche verehren, als einer, der mit Maria ein Kind gezeugt hat und dann abgehauen ist. Und das sind einfach so Dinge, die, das wird einfach so schnell heute dahingesagt, ja, die Jungfrauengeburt gibt es nicht, Jesus ist natürlich gezeugt worden. Was tun wir da mit dem heiligen Josef auch an? Doch selbst hierfür gibt es Theologen, die eine Erklärung haben. Rudolf Pesch schreibt, er repräsentiert uns, die sich davonschleichen möchten, aus der geschichtlich anstößig konkreten Nähe Gottes. Ich möchte das jetzt wirklich nicht mehr kommentieren, aber ich bin schon betroffen, dass solche Dinge gesagt werden. Das möchte ich auch sagen. Das müssen Sie dann auch mal jemand anderen sagen, der mit einer Frau ein Kind zeugt und sich dann davon macht. Und dann kann man auch zur Antwort geben, er repräsentiert uns, jenen, die sich davonschleichen möchten, aus der geschichtlich anstößig konkreten Nähe Gottes. Der Freiburger Dogmatiker Riedlinger schreibt, wer aber meint, die Sache sei ganz normal verlaufen und die Erzählung von der jungfräulichen Empfängnis Jesu sei nur eine zur Erhöhung der Gottessohnwürde Jesu erfundene theologische Legende, soll nicht auch noch den Eindruck erwecken, er nehme trotzdem die Botschaft der Evangelien ernst. Dieser Punkt ist mir so wichtig, dass ich Ihnen diesen schon noch ein bisschen ausführlicher darlegen möchte. Vor mir ist das Buch von Kardinal Josef Siri, Gethsemane, Überlegungen zur theologischen Bewegung unserer Zeit. Aus den Büchern der Fraternität der heiligsten Jungfrau Maria, ist Anfang der 80er Jahre erschienen und hat ein ganz beträchtliches Echo hervorgerufen. Er nimmt einen fiktiven jungen Mann gleichsam an der Hand und führt ihn durch die Theologiegeschichte der letzten Jahrzehnte. Siri war Papabile. Er war einer der wirklich aussichtsreichen Kandidaten, auch einmal Papst zu werden. Er ist mittlerweile verstorben. Siri hat sich die Mühe gemacht, durch alle wirklich wichtigen Wörterbücher der Theologie sich durchzuarbeiten und die Aufsätze, die Artikel zur Jungfrauengeburt durchzugehen. Grundlage ist Jesaja 7,14, ein Text, den wir jetzt in der Adventszeit oft hören werden und der Ihnen sicher auch bekannt ist. Dort hat es eine Weissagung gegeben des Propheten Jesaja, die so heißt: Darum wird der Herr euch von sich aus ein Zeichen geben. Seht, die Jungfrau wird ein Kind empfangen, sie wird einen Sohn gebären und sie wird ihm den Namen Immanuel, Gott mit uns, geben. Die Jungfrau wird ein Kind empfangen. Wie soll das möglich sein? Freunde von mir sagen, das ist die Quadratur des Kreises. Jeder weiß, dass einfach die Vereinigung von Mann und Frau notwendig ist, um ein Kind zu zeugen. Heute kann man natürlich das auch technisch anders bewerkstelligen, aber auch hier ist immer eine Eizelle und ein Samen notwendig. Diese Geistzeugung ist für viele nicht denkbar und deshalb auch nicht möglich. Diese Stelle dann wird bei Matthäus zitiert, Jesaja 7,14, und es wird gesagt, bei dem Empfängnis der Gottesmutter hat sich das erfüllt, was der Propheten vor 8 Jahrhunderten vorausgesagt hat. Das hebräische Wort für Jungfrau heißt Alma. Im Griechischen heißt es Parthenos. Und Sie müssen jetzt noch wissen, dass im 1. Jahrhundert vor Christus die Juden in der Diaspora lebten. Besonders in Alexandria, in Ägypten, gab es viele von ihnen. Und diesen haben die hebräische Bibel ins Griechische übersetzt. Diese Übersetzung heißt Septuaginta, im 1. Jahrhundert vor Christus. Ich lese Ihnen jetzt aus diesem Buch von Gethsemane vor. Der heilige Matthäus zitiert den berühmten Passus aus Jesaja: Um durch die jungfräuliche Menschwertung, Fleischwertung Jesu Christi auf die Erfüllung der Prophetie hinzuweisen. Er verwendet den Vers aus der Septuaginta: Siehe, die Jungfrau wird empfangen und einen Sohn gebären. Für den heiligen Hieronymus, das war der bedeutendste Bibelgelehrte des Altertums, ist nach dem Wörterbuch der Bibel von Minje Alma gleich Jungfrau und Betula junges Mädchen. Also es gibt im Hebräischen durchaus die Unterscheidung zwischen Jungfrau und junges Mädchen. Das allgemeine Wörterbuch für sakrale Philologie gibt Alma durch ein junges, heiratsfähiges Mädchen, folglich eine Jungfrau im strengen Sinn des Wortes wieder. Pater Giuseppe Girotti übersetzt in seinem Kommentar zum Alten Testament das Wort Alma durch Jungfrau und bezeichnet jede konträre Übersetzung als die Folge einer parteiischen Bibelauslegung, die nicht einem wirklichen wissenschaftlichen Studium des Textes entspreche. Der Kardinal Siri geht dann mehrere Wörterbücher durch, besonders auch jene deutscher Sprache, weil die deutsche Exegese weltweit wirklich auch führend war und teilweise noch ist. Er geht dann auf Josef Schmid ein, den Herausgeber des RNT, Regensburger Neuen Testamentes, einer der führenden Bibelgelehrten auch in Deutschland. Sowohl Matthäus als auch Lukas bezeugen klar und bestimmt, dass Josef, so Josef Schmid, nicht der wirkliche Vater Jesu war. Matthäus stützt die von ihm berichtete Tatsache für seine judenchristlichen Leser ausdrücklich durch den Hinweis auf die Immanuel-Weissagung aus Jesaja 7,14. Der Versuch von manchen Theologen, in dem wichtigsten Abschnitt Lukas 1, 26 bis 38 die beiden entscheidenden Verse 34 folgende und 27 das zweimalige Jungfrau als späteren Einschub zu streichen, ist nicht bloß vom Standpunkt der Textkritik aus betrachtet reine Willkür, sondern auch aufgrund des Zusammenhangs unmöglich. Denn dadurch würde gerade dem ganzen Abschnitt der Kern herausgeschnitten werden. Das theologische Wörterbuch zum Neuen Testament, liebe Zuhörer und Zuhörerinnen, ist das Buch, das immer dann nachgeschlagen werden muss, wenn es um die Erklärung von biblischen Worten geht. Also zum Beispiel Reich Gottes, Verkündigung. Das ist das Standardwerk. Es sind 10, 12, ich weiß es nicht genau, habe sie nicht hier, aber ich habe sie bei mir in meiner Bibliothek zu Hause stehen. Große Folianten, die von jedem nachgeschaut werden müssen, wenn er ein größeres wissenschaftliches Werk schreibt. In diesem theologischen Wörterbuch zum Neuen Testament von Gerhard Kittel liest man die Etymologie, also die Herkunft, die Entstehung und wie es sonst auch verwendet wird, des griechischen Wortes Parthenos, Jungfrau, sei unsicher. Deshalb könne die Entwicklung nur aus den literarischen Belegen erschlossen werden. Und man ließ darin die unglaubliche Information. Offenbar bezeichnet die Vokabel Parthenos zunächst die in der Reife stehende junge weibliche Person. Die in der Reife stehende junge weibliche Person. Das große Wörterbuch der griechischen Sprache, so Siri weiter, zitiert Aristophanes, Homer, Hesiod, Xenophon, Sophokles, Herodot, Euripides, bei denen das Wort Parthenos, Jungfrau, zur Bezeichnung einer jungen Frau, die keinen Mann erkennt, verwendet wird. Das heißt, in der gesamten Literatur des Griechentums wird das Wort Parthenos im strengen Sinne als Jungfrau verstanden. Und trotzdem wird an diesem theologischen Wörterbuch zum Neuen Testament genau das Gegenteil behauptet. Offenbar bezeichnet diese Vokabel zunächst in der Reife stehende junge weibliche Person. Das hat mit der historischen Tatsächlichkeit überhaupt nichts zu tun. Das ist Vorentscheid. Das ist Wunschdenken, das einfach in die Texte hineingetragen wird. Und hat mit der Verwendung dieses Wortes in der gesamten griechischen Literatur nichts zu tun. Deshalb frappiert diese Definition, so Siri weiter, des griechischen Wortes Parthenos von Kittel und stimmt äußerst nachdenklich. Und jetzt müssen Sie sich vorstellen, wenn Theologiestudenten diesen Artikel nachschauen und das dort dann lesen. Braucht man sich doch nicht zu wundern, dass diese dann von vornherein auf eine bestimmte Bahn des Denkens gelenkt werden. Es gibt Fälle, die beweisen, so schreibt Siri weiter, wie sehr eine gewisse innere Haltung den Verlust von Erleuchtung und Urteilskraft gegenüber Zeugnissen aus Schrift und Tradition über das Geheimnis Christi nach sich zieht. Manchmal auch bei den fähigsten Denkern und Leuten. Ich bringe nur noch ein Beispiel hierfür. Rabbi Akiba lebt im 2. Jahrhundert nach Christus. Er war ein erbitterter Feind des Christentums, ein Erzfeind des christlichen Glaubens. Er übersetzte Alma, also das hebräische Wort für Jungfrau, als Jungfrau. Er hat wirklich alles gesammelt, was er gegen das Christentum verwenden könnte. Und dieser schärfste Gegner, der ja in der hebräischen Sprache zu Hause war, sagt, es steht halt Alma dort und das heißt Jungfrau. Er übersetzt es also nicht als junge Frau, die heranwächst, die gebärfähig ist. Woher mag dann wohl diese Vielfalt und dieser Starrsinn in einer verkehrten Interpretation der Texte und Fakten rühren, fragt der Kardinal. Es ist nicht umsonst und auch nicht weit ab von der Wahrheit daran zu erinnern, dass das bewusste oder unbewusste Ziel des Infragestellens, der Kritik und des Leugnens eines ist. Die Gewissheit um die von Christus und später von seinen Aposteln und Zeugen in die Welt gebrachte Wahrheit über das Geheimnis seiner göttlichen Realität zu erschüttern, wenn nicht überhaupt dem Bewusstsein der Christen zu entreißen. Dazu war es nötig, vor allen anderen die Gewissheit über die Menschwerdung des Wortes Gottes zu erschüttern. Nun aber musste man das Zeugnis des Evangeliums und der Tradition der Kirche erschüttern. Deshalb drückt sich Josef Schmid in seinem Kommentar zu den Evangelien von Matthäus und Lukas bezüglich der jungfräulichen Empfängnis wie folgt aus. Bei Matthäus scheitert jeder Versuch, die Jungfrauengeburt auszumerzen. Denn der ganze Abschnitt 1, 18 bis 25 dient allein dem Nachweis dieser Tatsache. Ihre Ausscheidung bei Lukas erfolgt einzig und allein aus weltanschaulichen Gründen, weil die Jungfrauengeburt als offenkundiges Wunder nicht als geschichtlich möglich anerkannt wurde. Soweit dieser Text, dieses Zitat, liebe Zuhörer, es tut wirklich manchmal weh. Sie werden das jetzt vielleicht verstehen, wenn man sich als Theologe tiefer mit diesen Dingen beschäftigt. Während des Theologiestudiums haben sie leider oft nicht die Möglichkeit, tiefer hineinzugehen. Wenn sie jetzt schon dem theologischen Wörterbuch von Neues Testament nicht einfach so Glauben schenken dürfen, wie sollen das dann die Theologiestudenten, die sich ja darauf verlassen müssen, dass es so stimmt, was hier steht, mit dem ganzen Sachverhalt in der Tiefe auseinandersetzen können? Das Buch von Siri trägt den Titel Gethsemane. Gethsemane ist der Ort unsäglicher, tiefster seelischer Leiden des Herrn. Der Herr hat die ganze seelische Verfinsterung von Menschen aller Zeit, aller Generationen durchlitten. Und Kardinal Siri will die Theologie der Gegenwart in Gethsemane hineinführen. Das ist der Grund, warum man diesen Titel wählt. Nur im Garten der Todesangst fällt alle Verblendung, so meint er, ab. Dort im Feuerofen, im Schmelzofen des Leides, wird jede Ideologie unbarmherzig weggebrannt. Und er legt das auch noch bei anderen Stellen, Matthäus 16, 16, das Messias-Bekenntnis des Simon Petrus, du bist der Sohn des lebendigen Gottes, du bist der Messias, aus. Er legt auch dort dar, dass hier vieles in einer bestimmten Richtung von vornherein interpretiert wird. Und es macht betroffen, mit welcher inneren Haltung man an die Heilige Schrift herangeht. Denn hier geht es nicht nur um irgendwelche Kleinigkeiten, sondern letztlich geht es um das Heil der Menschen. Und es ist die Erfahrung der Geschichte, dass die Leugnung der Mariendogmen, ihre bleibende Jungfräulichkeit, ihre Gottesmutterschaft, früher oder später zur Leugnung der Gottheit Jesu Christi geführt hat. Da ist ein innerer Zusammenhang. Also wenn es gelingt, hier sozusagen etwas aufzuspringen, das aufzureißen, dann wird sich das fortsetzen. Das war ein etwas längerer Exkurs zur Jungfrauengeburt, der mir sehr wichtig erscheint. Nicht selten muten deshalb die Erklärungsversuche, die an die Heilige Schrift herangetragen werden, beachtlich willkürlich und grotesk an. Ich werde Ihnen heute Nachmittag auch eine Stellungnahme der deutschen Bischöfe aus dem Jahr 1968 vorlesen, die genau das unterstreicht. Zum gleichen Ergebnis kommt man, wenn man die Diskussion um die Auferstehung Jesu und die hierbei eingebrachten Argumente prüft. Wieder geht es um den philosophischen Vorentscheid, eine ungute Spiritualisierung, also Vergeistigung des Glaubens, die gnostische Züge verrät und Widersprüchlichkeiten, wenn man die Texte der Heiligen Schrift entgegen dem ursprünglichen Sinn auslegt. Was ist Gnosis? Ich habe das Wort gnostisch verwendet. Darunter versteht man Versuche in der Spätantike, die im Glauben verborgenen Geheimnisse durch philosophische Spekulationen zu erkennen und so zu der Lösung vorzudringen. Also nicht durch die Annahme des Geheimnisses, sondern sozusagen durch Erkenntnis, durch Wissen. Das ist natürlich höchst problematisch, weil dann nur jene, die jetzt in der Lage sind, einen bestimmten Wissensstand zu erreichen, erlöst werden können, die anderen nicht. Und der Glaube wird sozusagen dann durch philosophische Spekulationen aufgelöst. Ebenfalls aus der genannten prinzipiellen Weichenstellung heraus wird die personale Existenz des Teufels bestritten. Ratzinger äußert sich gegenüber Haag, der das Buch geschrieben hat, Abschied vom Teufel, so: Es spricht gegen ihn, gegen Haag, der falsche Anspruch, als Exeget zu entscheiden, obwohl er als Philosoph redet und seine einzige Philosophie offensichtlich in einer unreflektierten Modernität besteht. Sie merken, es ist immer wieder das Gleiche, unreflektierte Modernität. Das Nein liegt in weltanschaulichen Vorgaben, in dem, was man an die Texte der Heiligen Schrift heranträgt. Deshalb gäbe es auch keine Besessenen, sondern nur Psychotiker. Man habe es mit dem psychopathologischen Phänomen des Persönlichkeitsverlustes zu tun. Auch die Ablehnung der eucharistischen Realpräsenz, der wirklichen Gegenwart und der Gestalt des Brotes, leitet sich oftmals aus weltanschaulichen Vorgaben ab, welche ein unmittelbares Einwirken Gottes auf seine Schöpfung für unmöglich halten. Wenn allerdings nicht selten versucht wird, trotz der positivistischen Vorgabe an der Realität des Übernatürlichen und des Wunders festzuhalten, dann kommt es zu Kompromissen, die etwas Groteskes an sich haben. Die Folgen eines solchen Vorgehens für den gelebten Glauben sind schlimm. Ganz abgesehen davon, dass die Bibel zu einer uneinheitlichen Literatursammlung zerfällt, geht von den Zeichen Jesu, die man noch als historisch gelten lässt, ein Zitat jetzt von Ferdinand Hahn, wenig zum Glauben aufrufende Kraft aus. Auch das Jesusbild, das uns die historisch-kritische Forschung bietet, wirkt seltsam blass und abgestanden. Man kann nur schwer begreifen, wie von einer solchen Gestalt eine Bewegung wie das Christentum ausgehen konnte. Ich zitiere Hahn, das ist der evangelische Bibelausleger, Exeget an der Fakultät in München. Offensichtlich stimmt dann doch irgendetwas mit der Art der Textbehandlung und der Rekonstruktion nicht. Wir haben allen Grund, hierüber nachzudenken. Man sieht, immer wieder führen die verschiedensten Beobachtungen und Anläufe zur historisch-kritischen Methode zu gleichen Beobachtungen und Ergebnissen. Wird die schon im Neuen Testament deutlich werdende kritische Linie zum Wunder dahingehend überstiegen, dass die Ebene des historisch-faktischen nicht nur relativiert, sondern ausgemerzt, eliminiert wird, dann führt dies letztlich zur Zerstörung des Glaubens. Heinrich Schlier ist einer der bedeutendsten Theologen der Gegenwart. Er war evangelischer Theologe und hat sich besonders dem Studium der Bibel, der heiligen Texte gewidmet und in diesen festgestellt, dass die katholischen Prinzipien eigentlich schon dort existieren, besonders in Bezug auf die Übergabe des Amtes, die Handauflegung, Gebet, und ist daraufhin katholisch geworden. Er war früher Lehrer von Bultmann. Er verwendet das Wort Nihilismus im folgenden Zitat. Nihilismus, so können wir im Duden nachlesen, ist eine Anschauung von der Nichtigkeit alles Bestehenden. Es meint die bedingungslose Verneinung aller Normen, Werte und Ziele. Schlier stellt die nihilistischen Züge im Konzept seines früheren Lehrers Bultmann heraus, die auch für alle anderen zutreffen, die Bultmann gefolgt sind. Und Schlier stellt fest, alles muss in der Schwebe gelassen werden. In der Schwebe nicht einmal nur des konkreten Wortes der Schrift, sondern des aus der Schrift vielleicht sich einmal ereigneten Geisteswortes, das nie Gestalt, nie Konkretion annimmt und nie auswendig wird, also nach außen hin sich wendend wird, sondern nur aufgefangen im jeweiligen existenziellen Glauben, der sich aber sofort wieder verflüchtigt. Übertriebene Enthistorisierung ist deshalb nicht Stärke, sondern Schwäche des Glaubens. Ein unweltlich, ein akosmisch gewordenes Verständnis von Offenbarung führt zu Glaubensnot und Abfall. Die deutschen Bischöfe haben es zu Recht beklagt, dass ein philosophisches Weltverständnis als Vorverständnis zur Verstehensgrundlage der biblischen Texte gemacht wird. Und die Bischöfe schreiben deshalb, es entsteht im Grunde nichts anderes als eine neue Form der Gnosis, eine fragwürdige Wissenschaftsgläubigkeit, und das Vorverständnis des modernen existenzialistischen Denkens schaffen einen folgeschweren ideologischen Bann, eine folgenschwere Befangenheit. Das haben die deutschen Bischöfe 1968 festgestellt. Verstehen Sie, um was es im Letzten geht, wenn man sagt, der Glaube, der hat diese Konkretionen gar nicht nötig, wie jetzt das Wunder. Wir bewegen uns auf rein geistiger Ebene. Die geistig Erstorbenen, die kommen wieder zum Leben. Natürlich nicht die leiblich Toten. Die geistigen Wunder, die sind wichtig. Damit verabschiedet man sich von der Konkretheit des Lebens. Und wir sind nun mal Wesen aus Fleisch und Blut und brauchen das Konkrete, das Greifbare. Und deshalb führt ein solches akosmisches, ein unweltliches Verständnis zu einer Spiritualisierung, zu Glaubensnot und Abfall. Nach Bultmann sichert nur die Nicht-Ausweisbarkeit des Glaubens die christliche Verkündigung vor dem Vorwurf, Mythologie zu sein, also dass man den Glauben nirgends festmachen kann. Der Glaube an die Historizität der Wunder Jesu würde dagegen die Struktur des Glaubens auflösen, denn der Glaube würde dadurch in Wissen überführt werden. Also wenn ich jetzt wirkliche greifbare Wunder hätte, dann bräuchte ich ja sozusagen nicht mehr Glauben, meint er, ich hätte ja Wissen. Daraufhin ist zu erwidern, dass zwar der Glanz göttlicher Herrlichkeit im Wunder aufleuchtet, aber nicht mit ihm identisch und daher auch nicht fassbar ist. Die Glaubensstruktur wird durch übersteigerte, übertriebene Enthistorisierung und Spiritualisierung zerstört, weil hier der Versuch gemacht wird, den Glauben möglichst zu immunisieren gegen jeden Einspruch von außen. Verstehen Sie, Sie können ja dann gegen einen Glauben, der sich nur in das rein Geistige hinein verflüchtigt, der alles nur spirituell versteht, können Sie überhaupt nichts mehr einwenden. Der Glaube ist damit sicher immun gegen jeden Einspruch, das stimmt, aber er ist auch tot. Man kann in gewisser Weise sagen, Operation gelungen, Patient tot. Das Zitat der deutschen Bischöfe, das ich am Schluss gebracht habe, könnte es nahelegen, dass man es hierbei mit einem Problem zu tun hat, das sich erst in der jüngsten Vergangenheit ergeben hat. Die Wurzeln der Entwicklung liegen allerdings viel weiter zurück. Schon Hettinger hat im 19. Jahrhundert darauf aufmerksam gemacht, dass die gerühmte Voraussetzungslosigkeit bei dem Bestreiten der Möglichkeit des Wunders nur in dessen absoluter Leugnung besteht. Ich lade Sie ein, heute Nachmittag um 3 Uhr wieder mit dabei zu sein. Sie können die Vorträge auf Diskette beim Kassettendienst beziehen. Wir werden dann nachgehen der Frage, woher denn dieser philosophische Vorentscheid kam, was denn die Gründe sind, dass dieser so stark wurde und wie das Ganze gesehen wurde bei denen, die das erstmals ins Denken einbrachten. Wir werden besonders auf den Philosophen Spinoza, auf Strauss und Bultmann eingehen und diese Leute sind dankbar klar. Sie bringen wirklich zum Ausdruck, um was es ihnen geht und man sieht dann, was Geisteskind sie sind. Strauss und Bultmann haben die wichtigsten theologischen Bücher des 19. und 20. Jahrhunderts geschrieben. Wichtig in dem Sinn, dass sie das meiste Echo und die meiste Beachtung hervorgerufen haben. Bei Strauss war es das Leben Jesu und bei Rudolf Bultmann Neues Testament und Mythologie. Strauss formuliert ganz klar und eindeutig, wer die Pfaffen aus der Kirche schaffen will, der muss erst das Wunder aus der Religion schaffen. Wer die Pfaffen aus der Kirche schaffen will, offensichtlich war das auch seine Absicht, der muss erst das Wunder aus der Religion schaffen. Damit spüren Sie, wie wichtig das Wunder ist. Das Wunder steht für die Übernatur, für die Wirklichkeit Gottes, die jederzeit in diese Weltzeit einwirken kann. Auch an dem Ausdruck Pfaffen merken Sie, wie er zur Kirche und zu den Priestern steht. Er will sie einfach loshaben. Und um auf diesem Weg Erfolg zu haben, muss man das Wunder aus der Religion schaffen. Ein anderes Zitat von ihm, man muss sie mythisch verdampfen lassen. Mythisch verdampfen lassen. Das heißt, man muss darlegen, das sind einfach nur Mythen, die haben überhaupt keine geschichtliche Grundlage. Damit beraubt man den Glauben auch seines Geheimnischarakters. Es muss alles einsehbar sein. Und deshalb führt ein unweltlich gewordener Glaube, das haben wir schon jetzt festgestellt, zu Glaubensnot und zu Abfall. Denn wie soll ein Gott mir in meiner Not helfen können, wenn der sich ganz von der Welt zurückzieht, wenn er sich ganz auf der nur geistigen Ebene bewegt, wenn es völlig sinnlos ist, ihn darum Hilfe zu bitten bei körperlichen Leiden und Schwierigkeiten. Wir werden diesem Vorentscheid bei Strauss und Bultmann nachgehen und Sie werden feststellen, dass es nicht nur reine Theologie ist, sondern dass es auch für Ihr Glaubensleben sehr viel an Verständnis und Einblick gibt. Wir sind dazu aufgefordert, Rechenschaft zu geben von der Hoffnung, die uns erfüllt. Und dazu müssen wir auch ein gewisses Mindestmaß an Kenntnis und Wissen aufbringen.
1: Programmdirektor Pfarrer Richard Kocher im 4. 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Mein Name ist Eliane Grever. Ich wünsche Ihnen einen schönen Abend und weiter ganz viel Freude mit unserem Programm hier bei Radio Horeb, Leben mit Gott.

0: Ein Gebet kann einen neuen Weg eröffnen. Pater Daniel Schremp erzählt am Abend der Jugend von einer Zeit, in der Gott für ihn kaum noch eine Rolle spielte. Der Rosenkranz wurde für ihn schließlich zu einem entscheidenden Schritt zurück zum Glauben.
1: Als ich bin mit dem Rosenkranz groß geworden, habe das zu Hause in der Familie gelernt und in meiner Heimatpfarrei. Da ist oft vor der Heiligen Messe auch der Rosenkranz gebetet worden. Und dann waren wir schon früher da, meine Familie und ich, und haben manchmal den Rosenkranz mitgebetet. Aber ich hatte dann so meine Zeit, wo ich weg war vom Glauben, wie es, denke ich, vielen jungen Menschen heute geht. Während der Schulzeit möchte man dann doch eher das machen, was die anderen machen. Und ich habe dann eine Ausbildung als Industriekaufmann gemacht. Und dann war plötzlich die Beziehung zu Gott nicht mehr so wichtig. Aber dann habe ich eine Wallfahrt nach Medjugorje mitgemacht 2014 und ich werde nie vergessen, wie die Reiseleiterin auf der Rückfahrt gesagt hat, wer noch nicht jeden Tag den Rosenkranz betet, der möge jetzt bitte damit anfangen. Und das war für mich so der Startschuss, weil ich irgendwie gemerkt habe, das Wort, das ist jetzt für mich. Und ich habe dann wirklich angefangen, jeden Tag den Rosenkranz zu beten seit dieser Reise. Und die meisten wichtigen Dinge, die mich dann letztlich zur Berufung zum Priestertum geführt haben, die haben da begonnen, ab diesem Moment, wo ich angefangen habe, den Rosenkranz zu beten. Und deshalb freue ich mich, dass ich heute mit euch darüber sprechen darf, weil es für mich so der Berufungsbeschleuniger war, wenn ich diesen Ausdruck benutzen darf.
2: Pater Daniel, warum sollte ich denn als Christ den Rosenkranz beten, beziehungsweise sollte ich das überhaupt?
1: Ich denke, der Rosenkranz ist deshalb so ein wichtiges Gebet und auch deshalb von so vielen Heiligen und auch von der Lehrautorität der Kirche immer wieder empfohlen worden, weil es eine Sammlung all dessen ist, was das christliche Gebet ausmacht. Pater Martin hat uns hier schon schön einige Elemente erklärt. Das ist zunächst einmal natürlich das Vaterunser. Das ist das einzige Gebet, das Jesus uns wörtlich mitgegeben hat. Und es ist klar, dass dieses Gebet zum Christsein dazugehört und es bildet auch die Struktur oder das Gerüst vom Rosenkranz. Vor jedem Gesetz beginnen wir mit dem Vaterunser. Dann ist der Rosenkranz aber natürlich nicht nur das Vaterunser, er ist auch Bekenntnis, denn das erste Gebet des Rosenkranzes ist immer das Glaubensbekenntnis, das ja eine Zusammenfassung der wichtigsten Punkte ist, die unseren Glauben ausmachen. Dann ist der Rosenkranz auch Dankgebet, Lobpreis Gottes, besonders im Ehre seid dem Vater, das wir am Ende von jedem Gesetz beten. Aber er ist auch Betrachtung, weil was machen wir, wenn wir den Rosenkranz beten? Wir schauen auf die wichtigsten Stationen im Leben Jesu. Und auch das hat Pater Martin vorher schön gesagt. Der Kern des Gebetes ist eigentlich, Jesus besser kennenzulernen, ihn tiefer zu verstehen und das, was er für uns getan hat, in unserem Leben wirksam werden zu lassen. Und das tun wir, wenn wir auf sein Leben schauen, wenn wir die einzelnen Stationen, die Gesetze des Rosenkranzes betrachten. Und wir tun das mit seiner Mutter, mit Maria, denn sie war bei den meisten Ereignissen, die wir da betrachten, mit dabei. Und sie kann uns helfen, in diese Geheimnisse tiefer einzutauchen. Und so fasst der Rosenkranz ganz viel zusammen, was christliches Gebet ausmacht. Und deshalb, glaube ich, ist er besonders wichtig.
0: Für Pater Daniel wurde der Rosenkranz so zu einem festen Bestandteil seines Glaubenslebens. Ein Gebet aus seiner Kindheit wurde für ihn zu einem Weg, Jesus immer tiefer kennenzulernen. 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

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Sie sind jetzt herzlich eingeladen, mit uns die Komplett das Nachtgebet der Kirche zu beten. Dazu sind wir nun verbunden mit Pfarrer Tobias Seifried von der Pfarreiengemeinschaft Segos in Obergriesbach im Bistum Augsburg. Die Texte finden Sie im Grünen Stundenbuch auf den Seiten 705 und folgende oder im Internet unter www.stundengebet.de.

0: Guten Abend, Herr Pfarrer Seifried. Ich darf Sie bitten, mit dem Gebet zu beginnen.
1: O Gott, komm mir zu Hilfe.
0: Herr, eile mir zu helfen.
1: Ehre sei dem Vater und dem Sohn und dem Heiligen Geist.
0: Wie im Anfang, so auch jetzt in alle Zeit und in Ewigkeit. Amen.
1: Und so wollen wir wieder den Tag mit seinen Höhen und Tiefen in die Hände Gottes zurücklegen. Ich bekenne Gott dem Allmächtigen und allen Brüdern und Schwestern, dass ich Gutes unterlassen und Böses getan habe. Ich habe gesündigt in Gedanken, Worten und Werken, durch meine Schuld, durch meine Schuld, durch meine große Schuld. Darum bitte ich die selige Jungfrau Maria, alle Engel und Heiligen und euch Brüder und Schwestern, für mich zu beten bei Gott, unserem Herrn. Der allmächtige Gott, erbarme sich unser. Erlass uns die Sünden nach und führe uns zum ewigen Leben.
0: Amen.
1: Bevor das Tageslicht vergeht, o Herr der Welt, hör dies Gebet. Behüte uns in dieser Nacht durch deine große Güte und Macht.
0: Hüll Schlaf die müden Glieder ein, lass uns in dir geborgen sein und mach am Morgen uns bereit,

0: Leben zu Boden. Er lässt mich in der Finsternis wohnen wie längst Verstorbene.
1: Mein Geist verzagt in mir, mir erstarrt das Herz in der Brust.
0: Ich denke an die vergangenen Tage, sinne nach über all deine Taten. Erwäge das Werk deiner Hände.
1: Ich breite die Hände aus und bete zu dir. Meine Seele dürstet nach dir wie lechzendes Land.
0: Herr, erhöre mich bald, denn mein Geist wird müde.
1: Verbirg dein Antlitz nicht vor mir, damit ich nicht werde wie Menschen, die längst begraben sind.
0: Lass mich deine Huld erfahren am frühen Morgen, denn ich vertraue auf dich.
1: Zeig mir den Weg, den ich gehen soll, denn ich erhebe meine Seele zu dir.
0: Herr, entreiß mich den Feinden. Zu dir nehme ich meine Zuflucht.
1: Lehre mich, deinen Willen zu tun, denn du bist mein Gott. Dein guter Geist leite mich auf ebenem Pfad.
0: Um deines Namens willen, Herr, erhalt mich am Leben. Führe mich heraus aus der Not in deiner Gerechtigkeit.
1: Ehre sei dem Vater und dem Sohn und dem Heiligen Geist.
0: Wie im Anfang, so auch jetzt und alle Zeit und in Ewigkeit. Amen. Verbirg dein Antlitz nicht vor mir. Auf dich, o Herr, vertraue ich.
1: Lesung aus dem 1. Petrusbrief. Seid nüchtern und wachsam. Euer Widersacher, der Teufel, geht wie ein brüllender Löwe umher und sucht, wen er verschlingen kann. Leistet ihm Widerstand in der Kraft des Glaubens.
0: Herr, auf dich vertraue ich, in deine Hände lege ich mein Leben.
1: Herr, auf dich vertraue ich, in deine Hände lege ich mein Leben.
0: Lass leuchten über deinem Knecht dein Antlitz, hilf mir in deiner Güte.
1: In deine Hände lege ich mein Leben.
0: Ehre sei dem Vater und dem Sohn und dem Heiligen Geist.
1: Herr, auf dich vertraue ich, in deine Hände lege ich mein Leben.
0: Sei unser Heil, o Herr, wenn wir wachen, und unser Schutz, wenn wir schlafen, damit wir wachen mit Christus und ruhen in seinem Frieden.
1: Sei unser Heil, o Herr, wenn wir wachen, und unser Schutz, wenn wir schlafen, damit wir wachen mit Christus und ruhen in seinem Frieden.
0: Nun lässt du, Herr, deinen Knecht, wie du gesagt hast, in Frieden scheiden.
1: Denn meine Augen haben das Heil gesehen, das du vor allen Völkern bereitet hast.
0: Ein Licht, das die Heiden erleuchtet, und Herrlichkeit für dein Volk Israel.
1: Ehre sei dem Vater und dem Sohn und dem Heiligen Geist.
0: Wie im Anfang, so auch jetzt und alle Zeit und in Ewigkeit. Amen. Sei unser Heil, o Herr, wenn wir wachen, und unser Schutz, wenn wir schlafen, damit wir wachen mit Christus und ruhen in seinem Frieden. Herr, gütiger Vater, sei du unsere Leuchte im Dunkel der Nacht. Gib, dass wir in Frieden schlafen, damit wir uns beim Anbruch des neuen Tages in deinem Namen freudig erheben. Darum bitten wir durch Christus, unserem Herrn.
1: Amen.
0: Eine ruhige Nacht und ein gutes Ende gewähre uns der allmächtige Herr.
1: Amen.
0: Sei gegrüßt, o Königin, Mutter der Barmherzigkeit, unser Leben, unsere Wonne und unsere Hoffnung sei gegrüßt. Zu dir rufen wir verbannte Kinder Evas, zu dir seufzen wir trauernd und weinend in diesem Tal der Tränen. Wohlan denn unsere Fürsprecherin, wende deine barmherzigen Augen uns zu und nach diesem Elend zeig uns Jesus, die gebenedeite Frucht deines Leibes, o gütige, o milde, o süße Jungfrau Maria. Liebe Hörer von Radio Horeb, in der heutigen Tageslesung aus dem ersten Brief des Apostels Paulus an die Korinther geht es um den Heiligen Geist. Es ist eine sehr schöne Lesung, die uns mitnimmt in die Tiefe, die der Heilige Geist zu bieten hat. Der Heilige Geist ergründet nämlich alles, sogar die Tiefen Gottes. Wer kann Zeugnis geben von den Tiefen des dreifaltigen Gottes? Der Heilige Geist. Er muss ja wissen, weil er selbst Teil der Dreifaltigkeit ist. Alle Getauften und Gefirmten haben diesen Heiligen Geist empfangen. Und er nimmt uns damit mit, wenn wir uns diese Offenheit für ihn bewahren. So erkennt gerade der Heilige Geist uns Menschen, weil er in uns ist.

0: Wir haben den Heiligen Geist empfangen, nicht den Geist der Welt, damit wir auch erkennen können, was aus Gott ist und was uns von Gott geschenkt worden ist. So können alle, die sich auf den Heiligen Geist einlassen, auch von ihm reden und die Welt in seinem Licht deuten. Der irdisch gesinnte Mensch aber lässt sich nicht auf das ein, was vom Geist Gottes kommt. Für den weltlich gesinnten Menschen ist es sogar Torheit, was vom Heiligen Geist kommt. Und er kann es nicht verstehen, weil das Heilige nur durch die Hilfe des Heiligen Geistes beurteilt werden kann. Und so bitten wir ganz besonders in diesen Tagen und Zeiten den Heiligen Geist. Er möge uns mit seiner Weisheit, mit seiner Kraft und mit seinem Licht erleuchten. Es ist dringend notwendig. So segne Sie und Ihre Lieben der allmächtige und dreifaltige Gott, der Vater, der Sohn und der Heilige Geist.
1: Amen. Herzlichen Dank, Herr Pfarrer, für das gemeinsame Gebet und Ihnen eine gute Nacht. 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Dies war die Komplett das Nachtgebet der Kirche. Wir waren verbunden mit Pfarrer Tobias Seyfried von der Pfarreiengemeinschaft Siegers in Obergriesbach im Bistum Augsburg. Und nun schauen wir auf die weiteren Sendungen. Ab 22 Uhr hören Sie in der Sendereihe Evangelium der Befreiung einen weiteren Beitrag von Bruder Jan Hermanns, dem 2003 verstorbenen Gründer der Emmaus-Bewegung, die sich die Bekämpfung von Obdachlosigkeit und Armut zum Ziel gesetzt hat. Heute geht es in der Reihe Fallen für die Partnerschaft im zweiten Teil um das Streben nach Selbstverwirklichung. Die Mittagsansprache vom Tage mit Pfarrer Jörg Stengel aus Landstuhl im Bistum Speyer wiederholen wir ab 22.50 Uhr. Zu gut für die Tonne, mit Genuss gegen die Lebensmittelverschwendung, so der Titel der Lebenshilfesendung von heute Vormittag, nachzuhören für Sie ab 23 Uhr. Am morgigen Mittwoch, dem 2. September, beginnen wir unser Live-Programm um 6 Uhr mit Angelusgebet und Rosenkranz mit Stefanie Feil. Kinder braucht das Land, aber die Zahl der Schwangerschaftsabbrüche steigt. Was tun? Dieser Frage gehen wir im Interview des Tages um 8.15 Uhr nach. Wir sprechen mit Helena Jocher von 1000 Plus, einer Organisation, die schwangere Frauen in Konfliktsituationen begleitet und unterstützt. Ab 9 Uhr übertragen wir die Heilige Messe aus der Wallfahrtsbasilika Maria Bründlein in Wemding im Bistum Eichstätt und ab 9.50 Uhr sind wir live dabei im Vatikan bei der Generalaudienz mit Papst Leo. Soweit die Programmvorschau. Das Live-Programm von Radio Horeb endet nun. Ich darf mich nun von Ihnen verabschieden und wünsche Ihnen eine gute Nacht. Gottes Segen und alles Gute für Sie. Für Sie am Mikrofon war Josef Hitzenberger, Radio Horeb, Leben mit Gott.

0: Es ist 22 Uhr. Willkommen im Nachtprogramm von Radio Horeb. Wir beginnen es mit einer Wiederholung aus der Sendereihe Evangelium der Befreiung. Sie wurde gestaltet von Bruder Jan Hermanns, dem inzwischen verstorbenen Gründer der Emaus-Bewegung. Bruder Jan fühlte sich vor allem zu den Armen und Randgruppen gerufen. Wir stellen Ihnen nun eine Sendung aus dem reichen Schatz vor, den er uns hinterlassen hat.
1: Liebe Hörerinnen und Hörer von Radio Horeb, fallen für die Partnerschaft ins unser Thema in diesem Monat im Evangelium der Befreiung. Ich heiße Sie ganz herzlich zu unserer Sendung willkommen. Unser heutiges Thema ist das Streben nach Selbstverwirklichung. Es ist eine der Fallen, in die wir gehen können, dass wir uns selbst in der Beziehung zu verwirklichen suchen. Und damit vielleicht sogar an uns selber vorbeigehen. Es ist eine Gratwanderung. Natürlich suchen wir uns selbst zu verwirklichen. Und zugleich ist es ganz wichtig, dass wir uns hingeben, dass wir uns schenken, dass wir die eigentliche Selbstverwirklichung finden, die Liebe, und nicht in die Falle der egoistischen Selbstverwirklichung tappen. Das soll das Thema heute sein, das wir vertiefen wollen, um jener Falle auf die Spur zu kommen, durch die viele Beziehungen kaputt gehen können.

Mancher mag verwirrt sein. Was soll Schlechtes an der Selbstverwirklichung sein? Suchen wir nicht alle Selbstverwirklichung? Und ist das nicht eine ganz legitime Sache? Was soll schlecht sein, wenn wir uns selber zu verwirklichen suchen? Sagt nicht sogar die Bibel auch aus, dass wir das tun sollen, etwa im Gleichnis Jesu von den Talenten, wo Jesus sagt, wuchert mit euren Talenten, entfaltet eure Talente. Freunde, liebe Schwestern und Brüder, es ist was anders gemeint. Es geht darum, dass wir uns nicht egoistisch selbst zu verwirklichen suchen und dass diese Selbstverwirklichung dann letztlich zu Lasten anderer Menschen geht, dass wir andere benutzen wollen für uns, dass letztlich nicht Liebe uns mit den anderen verbindet, sondern Egoismus und dass dieser Egoismus dann letztlich alles kaputt macht. Das ist das, worum es geht. Und ich glaube, dass es auch das ist, was Jesus meint, wenn er sagt, nur wer sich selbst verlieren kann, der wird sich finden. Wer sich aber selbst finden will, der wird sich verlieren. Das ist eine tiefe menschliche Weisheit, die für jeden Menschen gilt, egal ob gläubig oder ungläubig. Für jeden, egal ob er an Jesus Christus glaubt und Beziehung zu ihm hat oder nicht. Es ist eine ganz tiefe und wichtige menschliche Weisheit. Der Mensch, der haben will, der wird das, was er sich nehmen will, verlieren. Und der Mensch, der geben kann, der wird das, was er letztlich selber braucht, auch bekommen. Das ist eine geheimnisvolle Wechselwirkung.

Es ist eine gefährliche Falle, wenn ich in der Beziehung zu anderen Menschen meine eigene Selbstverwirklichung suche. Die Gefahr besteht darin, dass der andere für mich Mittel zum Zweck wird, dass seine Funktion vor allem Dingen für mich erfüllt, dass es mir nicht um ihn geht, sondern um mich selber, dass ich von ihm Befriedigung suche, Erfüllung suche und letztlich gar nicht merke, dass es mir gar nicht um den anderen geht, sondern um das, was er in meinem Leben bewirkt, was mir durch ihn gut tut. Das ist, sprechen wir es offen und unverblümt aus, Selbstsucht, nicht Liebe. Manche sagen, ich liebe dich, ich brauche dich, ohne dich kann ich nicht sein, ohne dich kann ich nicht leben. Das sind scheinbare Worte völliger Hingabe. Hört gut zu, was dahinter steht. Ich liebe dich, ich kann ohne dich nicht leben. Es hört sich so ganz, ganz toll an, aber es ist nicht toll. Wenn wir näher hinschauen, dann werden wir ernüchtert. Ich bin vom anderen abhängig. Er ist mein Lebenshalt, mein Lebenssinn. Er ist dafür zuständig, dass mein Leben erfüllt ist. Er übernimmt für mich fast, möchte ich sagen, die Rolle Gottes in meinem Leben. Er ist mein Erlöser. Ohne dich kann nichts nicht sein. Sprechen wir es an, wie es ist. Das ist eine Abhängigkeit. Das ist nicht die Liebe, die wir uns vormachen. Das ist Selbstsucht. Es ist Fixierung. Es ist, ich suche allen Halt, alle Erfüllung, alles Lebensglück im anderen. Die Liebe, die der andere mir schenkt, wird das, wovon ich lebe. Das ist einerseits gut. Natürlich leben wir immer von der Liebe des anderen. Aber wenn das das Einzige ist, was mein Leben noch trägt, dann fängt es an, sehr schräg zu werden und zerstörerisch zu werden. Es ist ganz, ganz wichtig, liebe Schwestern und Brüder, dass wir da dahinter schauen, dass wir auch unseren Egoismus enttarnen, der hinter solchen Worten steckt.

Es ist gut, wenn der Mensch, den ich liebe und mein Ein und Alles ist, und es ist gefährlich. Es ist eine Gratwanderung. Wir müssen wirklich untersuchen, ob es Liebe ist oder Abhängigkeit. Ob es eine wirkliche Liebesbeziehung ist, dass ich so verliebt in den anderen bin, dass er mir einfach so viel bedeutet und ich das so im Überschwang ausdrücke. Oder ob ich den anderen letztlich um meiner selber willen liebe. Da kämen wir zu einem wichtigen Thema, zum Thema Eifersucht. Eifersucht, liebe Freunde, liebe Schwestern und Brüder, Eifersucht ist ein Zeichen dafür, dass die Liebe nicht so astrein ist. Eifersucht ist ein Anzeichen davon, dass wir den anderen letztlich vor allem um unsere selber willen lieben. Ich will ihn haben. Er ist mein Glück. Und ich will mein Glück nicht hergeben. Es geht mir gar nicht um den anderen. Es geht mir um mich. Wir erleben das besonders bei Zuspitzungen, wenn jemand aufgrund seiner Eifersucht durchdreht. Wenn einer nicht damit fertig wird, wenn ein Partner ihn verlässt und vielleicht eine andere Beziehung eingegangen ist. Wie oft beobachten wir, dass dann Liebe in Hass umschlägt? War es überhaupt Liebe? Natürlich sind die Gefühle verständlich, dass einer sich betrogen fühlt, wenn ein Partner sich von ihm abwendet. Aber war die Liebe echt? Ging es mir wirklich um den anderen oder ging es mir um mich, um mein eigenes Glück? Ich sag Ihnen, ich sag euch, keine Partnerschaft kann dauerhaft bestehen, wenn solche Selbstsucht das eigentliche Motiv ist, das ihr zugrunde liegt. Es ist eine Beziehung, die auf Sand gebaut ist, wenn ein Partner im Grund in erster Linie das Glück für sich in dieser Beziehung sucht und nicht für den anderen. Und wenn er durchzudrehen beginnt, wenn die Beziehung wackelt und damit der Sinn für ihn in Frage gestellt ist, sein Glück in Frage gestellt ist. Jeder von uns muss sich fragen, ob er wirklich den anderen liebt, um seiner selbst willen liebt, wenn er dann so in Panik gerät, wenn er sein Glück in Gefahr sieht, wenn der andere ihn verlassen will oder wenn die Beziehung in einer Krise ist. Geht es wirklich nur um mein Glück in einer Partnerschaft? Dann ist der andere die Funktion zur Erfüllung meines Glückes. Und es ist wichtig, dass ich mir im Klaren werde, dass er vor allem Funktion für mich ist und dass es nicht wirkliche Liebe ist, die mich ihm ausliefert, die mich ihm zuwenden will, die mich ihm zuwenden lässt. Ich suche den anderen dann letztlich nicht um seiner selbst willen, sondern um meinetwillen. Es ist ganz problematisch, wenn eine Beziehung auf einem solchen Fundament steht. Das ist das Fundament, das aus Sand besteht und entsprechend wegrutschen wird. Ich sage es klipp und klar, eine Beziehung hat nur geringe Chancen, wenn sie nicht auf echte, auf reine, auf lautere Liebe aufgebaut ist.

verlässt, dann bringe ich mich um. Das sind Worte, die in manchen Partnerbeziehungen fallen. Sie sind ein Anzeichen dafür, dass eine Abhängigkeit entstanden ist. Ein Anzeichen dafür, dass ein Mensch ins Chaos rutscht, wenn der andere ihn verletzt, weil er ganz auf diesen Menschen gebaut hat. Es wird offenbar, dass nicht wirkliche Liebe diese Beziehung verbunden hat. Es wird offenbar, dass ein Mensch sich im Grund den Lebenssinn, den alleinigen Lebenssinn in der Liebe des anderen gesucht hat. Und dass diese Liebe im Grund vor allem eigennützig war, dass er sie für sich suchte, dass es ihm letztlich nicht um den anderen ging. Es ist Abhängigkeit, ein Suchtproblem. Das müssen wir klar und unmissverständlich sagen. Der Mensch, der liebt, der sucht das Wohl des anderen, nicht das eigene Wohl. Ich habe solche Menschen schon kennenlernen dürfen, die zwar voller Schmerz erfüllt worden sind, wenn der Partner sie verlassen hat, weil sie ihn wirklich liebten, aber die dann sagten, wenn mein Partner mit einem anderen glücklicher wird wie mit mir, dann soll er glücklicher werden. Ich will in erster Linie sein Glück, nicht mein Glück. Es ist eine wunderbare Sache. Es ist etwas ganz, ganz Schönes. Das ist wirkliche Liebe. Da spürt man, da liebt ein Mensch den anderen wirklich um seinetwillen. Da geht es nicht um das eigene Glück, um das eigene Wohlergehen. Und wie viel anders ist es, wenn es umgekehrt ist? Wenn wir spüren, eigentlich braucht der andere mich nur für sich selbst. Er liebt mich gar nicht um meinetwillen, sondern er will es gut haben. Er braucht mich, dass es ihm gut geht. Wie es mir geht, ist ihm letztlich gleichgültig. Er nimmt mich nicht wahr. Es geht ihm um sich selber. Es wird einem ganz, ganz schwer in solchen Beziehungen. Und ich verstehe Menschen, die dann aus solchen Partnerbeziehungen wieder rausgehen, weil sie es nicht mehr aushalten. Wir alle sind in solchen Gefahren, dass wir in der Beziehung zu Menschen letztlich nur uns selber suchen. Natürlich ist es eine tolle Erfahrung, wenn ich von anderen Menschen mich geliebt weiß, wenn eine gute Begegnung stand, da war, wenn wir erfüllt auseinandergegangen sind, weil wir uns tief begegnet haben. Und es ist aber ungemein problematisch, wenn ich in die nächste Begegnung dann wieder gehe, damit es mir wieder gut geht, damit ich wieder auf dieses gute Gefühl komme, dieses gute Feeling bekomme. Es ist dann Gefahr, dass ich mich nicht wirklich auf den anderen Menschen einlasse, sondern meine Selbstverwirklichung suche, nicht mehr den anderen. Es ist das Geheimnis der Liebe, dass wir Erfüllung bekommen, wenn wir uns schenken. Es ist auch das Geheimnis menschlicher Öffnung, dass es uns gut geht, wenn wir wirklich aus uns herausgekommen sind. Wenn wir aber nicht mehr den anderen suchen, nicht mehr uns selber öffnen, sondern nur noch dieses eigene Wohlergehen suchen, dann kommt das Ganze in ein ganz schräges Fahrwasser. Dann wird der andere missbraucht. Da beginnt Missbrauch. Es gibt nicht nur sexuellen Missbrauch, es gibt auch emotionalen und menschlichen, ja sogar geistlichen Missbrauch. Es ist Missbrauch, wenn ich den anderen für mich missbrauche, wenn nicht wirklich Liebe mich mit ihm verbindet, sondern er im Grunde die Funktion hat,
dass es mir gut geht. Es ist wichtig, dass wir umkehren, wenn wir das erkennen.

Wer sich selbst verliert, wird sich finden, sagt Jesus. Und wer sich selbst finden will, der verliert sich. Das ist die Weisheit Gottes, die Weisheit des Sohnes des lebendigen Gottes, die dem Wissen der Welt entgegensteht, wo der Mensch meint, wenn er nimmt, dann wird er sich verwirklichen. Das ist gerade umgekehrt. Die eigentliche Selbstverwirklichung ist die Liebe, nicht die Selbstverwirklichung, nicht der Egoismus. Es ist wichtig, dass wir unsere Motivation immer neu überprüfen. Suche ich wirklich in einer Beziehung, und das gilt wahrlich nicht nur in Partnerbeziehungen, suche ich wirklich in einer Beziehung den anderen Menschen oder suche ich nur mich selber? Wenn ich nur mich, mein eigenes Glück suche, dann werde ich unsichtbar Mauern zwischen mir und anderen Menschen aufbauen. Bei den anderen wird irgendwann das Gefühl entstehen, ihm geht es ja gar nicht um mich. Er benutzt mich ja nur für sich. Es geht um ihn selber. Wir werden als Egoisten durchschaut, als Selbstsüchtige wahrgenommen. Und wir erleben dann nicht selten, dass die Menschen sich von uns abwenden, weil sie sich nicht weiter von uns benutzen lassen wollen. Es ist wichtig, dass wir umkehren, wie ich schon sagte, wenn wir uns in dieser Selbstsucht gefangen halten. Es ist wichtig, dass wir es lernen, uns hinzugeben, uns zu schenken, dass wir wirklich lernen zu lieben.

Mir fällt da noch ein anderes Schriftwort ein, das scheinbar sich gegensätzlich anhört. Wer sucht, wird finden. Wer anklopft, dem wird aufgetan werden. Ist das dasselbe? Oder ist das etwas anderes? Wer sucht, wird finden. Wer anklopft, dem wird aufgetan werden. Und dann dieses andere Wort. Wer sich selbst verliert, wird sich finden. Wer sich selbst finden will, wird verlieren. Es hört sich völlig widersprüchlich an. Doch wenn wir genau hinhören, dann können wir unterscheiden, was gemeint ist. Dann wissen wir, das ist kein Gegensatz, sondern die Worte drücken Verschiedenes aus. Wer sucht, wer offen sucht, wer mit geöffneten Herzen sucht, der wird finden, wer sich offen auf einen anderen Menschen einlässt, der wird diesem Menschen begegnen, der wird ihn finden. Wer aufmacht, der wird begegnen. Wer anklopft, dem wird aufgemacht werden. Wer offen auf Menschen zugeht, sich auf sie einlässt, dem wird auch Begegnung geschenkt werden. Er wird empfangen. Das entspricht genau jener anderen Aussage. Wer verlieren kann, wer sich hingeben kann, der wird gewinnen. Wer aber nur für sich haben will, wer Ausbeuter ist, der wird verlieren. Das sind Grundhaltungen unseres Lebens, Grundhaltungen unseres Seins, Haltungen, die bestimmen können, ob unser Leben ein liebendes Leben wird oder das Leben eines Egoisten und letztlich auch, ob unser Leben ein Leben sein wird, das erfüllt ist oder ein Leben, das scheitert, weil wir immer nur unsere Befriedigungen suchen und dann letztlich doch wieder vor einem Trümmerhaufen landen.

0: Liebe Hörerinnen und Hörer, liebe Schwestern und Brüder, ich habe wirklich den Wunsch, dass gerade junge Menschen diese Fallen erkennen und nicht, dass in sie reingehen und dass wir nicht das durch eine gescheiterte Ehe und Familie zur Besinnung kommen und auf diese Fehler stoßen. Ich glaube, es ist ganz wichtig, dass Partnerschaften bereitet werden, auch durch solche Auseinandersetzungen. Wir haben heute viele Schulen, viele Ausbildungen, aber die eigentliche Schule, die kommt, wie mir scheint, zu kurz. Das ist die Schule der Liebe. Einen schönen guten Abend, Ihr Bruder Jan Hermanns.
1: Das war eine Wiederholung aus der Sendereihe Evangelium der Befreiung. Live ausgestrahlt wurde diese Sendung bei Radio Horeb vor einigen Jahren. Der Leiter der Sendereihe, Bruder Jan Hermanns, ist inzwischen verstorben. Eine weitere Sendung aus seinem Nachlass können Sie bei uns am kommenden Dienstag um 22 Uhr hören. Im Nachtprogramm von Radio Horeb geht es gleich weiter mit der Mittagsansprache vom Tag.

0: Einen wunderschönen guten Abend wünscht Ihnen, liebe Hörerinnen und Hörer, Radio Horeb. Wir wiederholen jetzt für Sie die Mittagsansprache vom Tag.
1: Liebe Zuhörer, Engel führen in der religiösen Praxis vieler Menschen seit längerem ein trauriges Schattendasein. Diese Entwicklung ist nicht vom Himmel gefallen, nachdem selbst Theologen ihre Existenz angezweifelt und wenig charmant über sie geredet bzw. geschrieben haben. Ein Blick in die Heilige Schrift lässt demgegenüber allerdings keinen Zweifel. Die Engel sind von Anfang an mit dabei. Das beginnt schon auf den ersten Seiten der Heiligen Schrift, wo Gott nach dem Sündenfall die Cherubim an der Pforte des Paradieses aufstellt, Genesis 3, 24. Oder denken Sie an den Propheten Elia, der auf seiner Flucht vor dem Zorn Isabels ein Engel Brot und Wasser zur Stärkung bringt, 1 Könige 19. Als Jesus in der Versuchung standgehalten hatte, kamen Engel und dienten ihm, Matthäus 4, 11. Während Jesus am Ölberg in seiner Todesangst betet, kommt ein Engel und gibt ihm Kraft, Lukas 22, 43. Bei der Auferstehung Jesu erscheint ein Engel und wälzt den Stein vom Eingang des Grabes Jesu weg, Matthäus 28, 2-4. Und so ließ es sich, liebe Zuhörer, diese Reihe der Beispiele fortsetzen. In einzelnen Fällen werden Engel sogar namentlich erwähnt. So kennen wir mit Namen jene drei Engel, die wir ihrer besonderen Stellung und Aufgabe wegen auch die Erzengel nennen, Michael, Gabriel und Raphael, deren Fest die Kirche am 29. September begeht. Raphael etwa ist der Engel, der den jungen Tobias auf seinem Weg nach Medien begleitet, wobei Tobias gar nicht weiß, dass sein Begleiter ein Engel ist, Tobit 5, 4. Gabriel kennen wir als den, der Maria von ihrer Erwählung kündet, die Mutter des Gottessohnes Jesus zu werden, Lukas 1, 26 bis 38. Zuvor erscheint Gabriel auch dem Priester Zacharias während des Tempeldienstes und stellt sich Zacharias, als dieser ein Zeichen verlangt, mit seinem Namen vor, Lukas 1, 5 bis 25. Und schließlich Michael, der mit seinen Engeln den Kampf gegen den Drachen führt, zu finden in der Offenbarung des Johannes 12, 7 und die folgenden. Alle drei Erzengel haben sogenannte Theophore-Namen, das heißt Namen, die eine spezielle Eigenschaft in Verbindung mit Gott aussagen. Sie enden jeweils auf El und verweisen damit auf Gott. Michael bedeutet, wer ist wie Gott? Gabriel, Gott ist meine Stärke. Raphael, Gott hat geheilt. Die Engel sind Boten Gottes. Das griechische Wort Angelos bzw. das lateinische Angelus bedeuten Bote bzw. Gesandte. Ein Engel ist also kurz gesagt ein Gottesbote. Über die namentlich genannten Engel hinaus gibt es zahllose Scharen von Engeln. So etwa lehrt der Katechismus der katholischen Kirche in Nummer 336, dass jedem Menschen ein Engel als Beschützer und Hirte zur Seite steht, um ihn zum Leben zu führen. Das ist der sogenannte Schutzengel. Dieser erfreut sich auch in unserer Zeit durchaus einer gewissen Beliebtheit, wenngleich dieser Beliebtheit eine oft einseitige, manchmal magische Betrachtungsweise zugrunde liegt. Viele Menschen sehnen sich verständlicherweise nach einem kraftvollen Schutz in den Unwägbarkeiten des Lebens. Gerade im Zusammenhang der Kindertaufe erfreut sich seit Jahren, so jedenfalls meine Erfahrung, der Vers aus dem Psalm 91 großer Beliebtheit: Der Herr hat seinen Engeln befohlen, dich zu behüten auf allen deinen Wegen. Psalm 91, 11. Der Wunsch nach persönlichem Schutz findet seinen Ausdruck auch in Liedern, wie etwa »Mögen Engel dich begleiten« oder »Einen Schutzengel wünsch ich dir«. Leider kommt in der allgemeinen Wahrnehmung oft zu kurz, dass der Schutzengel nicht nur da ist, um jemanden vor einer drohenden Gefahr zu bewahren, die von außen kommt, wie zum Beispiel ein Unfall. Er soll und will natürlich nicht weniger Wegbegleiter und Wegweiser zum ewigen Leben sein, was selbstredend am ehesten gelingt, wenn die ihm anvertraute Person auch danach fragt, was es dazu braucht und bereit ist, sich danach zu richten. Deshalb gebührt dem Engel, den Gott als persönlichen Begleiter gesandt hat, auch ein fester Platz in der Spiritualität, im Gebetsleben des Einzelnen. Schön und sinnvoll ist darüber hinaus, sich auch an die Schutzengel anderer Menschen zu wenden, um diesen Schutz und Geleit sowie Hilfe zu richtigen Entscheidungen zu erflehen. Der Monat September, liebe Zuhörer, ist im Laufe des Kirchenjahres der Engelmonat. Er will uns daran erinnern, dass Gott sich uns Menschen in vielfältiger Weise persönlich zuwendet und uns nahe ist, nicht zuletzt durch die von ihm gesandten Engel. Ich möchte schließen, indem ich zum Hörergebetbuch greife. Und wenn Sie es zur Hand haben, können Sie auch aufschlagen, die Nummer 67, ein Gebet zu den heiligen Engeln. Übrigens schön passend, beim Dienstag angesiedelt, der im Lauf der Woche der Tag der Engel ist. Ihr heiligen Engel, ihr seid mächtige und treue Freunde. Wir bitten euch, dass ihr Wächter unseres Hauses seid, es mit großer Liebe umgebt und uns euren beständigen Schutz schenkt. Wir danken euch. Bewahrt unser Haus vor den Nachstellungen der bösen Geister, vor bösen Menschen, vor Feuer- und Wassergefahr, vor Krankheit, Not und Elend. Vertreibt daraus den Geist der Zwietracht und Uneinigkeit, der Überheblichkeit, der Selbstsucht und jeder Sünde. Pflanzt darin Glauben und Liebe, Frieden und Freude ein. Amen. Und so segne, behüte und bewahre euch alle der allmächtige und barmherzige Gott, der Vater und der Sohn und der Heilige Geist.
2: Amen.
1: Gelobt sei Jesus Christus.
2: In Ewigkeit. Amen.
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1: Sie hören die Lebenshilfe bei Radio Horeb, heute wieder mit einer Folge aus unserer losen Reihe Fokus Schöpfung. Ganz herzlich begrüßt Sie dazu Gabi Fröhlich. Jedes Jahr landen allein in Deutschland mehrere Millionen Tonnen Lebensmittel im Müll, die theoretisch noch essbar wären. Das ist besonders bedrückend, wenn man bedenkt, dass knapp 8% der Weltbevölkerung Hunger leidet und dass die Produktion dieser Lebensmittel Kräfte und Energie gebunden hat, die nun auch verschwendet sind. Inzwischen gibt es verschiedene Initiativen, die versuchen, der Lebensmittelverschwendung entgegenzuwirken. Eine davon stellen wir Ihnen heute vor, nämlich die Plattform Too Good To Go, zu Deutsch zu gut zum Wegwerfen. Und dafür sind wir nun mit der Geschäftsführerin von Too Good To Go Deutschland verbunden, mit Katharina Hauke. Sie ist uns zugeschaltet aus Berlin, wo Too Good To Go Deutschland seine Zentrale hat. Herzlich willkommen, Frau Hauke. Schön, dass Sie mit dabei sind.
2: Einen wunderschönen guten Morgen, Frau Fröhlich. Vielen Dank für die Einladung und auch den Zuhörenden da draußen. Einen guten Morgen und danke für Ihr Interesse an unserem Thema.
1: Zu gut für die Tonne, mit Genuss gegen die Lebensmittelverschwendung. Das ist unser Thema heute hier in der Lebenshilfe, denn, Frau Hauke, mehrere Millionen Tonnen Lebensmittel landen jedes Jahr in Deutschland völlig unnötig im Müll. Und der Großteil davon, der geht, wenn ich es richtig weiß, auf die privaten Haushalte.
2: Genau. Und es geht darum und mit unserer Lösung, wie jede und jeder Einzelne von uns etwas dazu beitragen kann, diese Lebensmittelverschwendung zu vermeiden.
1: Wir schauen jetzt heute auf Ihre Initiative. Die ist international. Gibt es in wie vielen Ländern?
2: Wir sind in 20 Ländern aktiv, vor 10 Jahren gegründet worden, von Amerika, Kanada bis Australien, Neuseeland. Unser jüngster Zugang ist Japan. Gegründet worden sind wir in Dänemark.
1: Jetzt schauen wir uns an, was ist Too Good To Go? Zu gut zum Wegwerfen heißt es. Und was ist das ganz genau?
2: Unsere Mission bei Too Good To Go ist es, Menschen zu inspirieren und mit unserer App auf ihrem Smartphone zu befähigen, Verschwendung zu vermeiden. Wir haben eine Vision von einem Planeten, auf dem wir alle zuerst das nutzen, was schon vorhanden ist. Und wir retten schlichtweg vor der Tonne, wie Sie es gesagt haben, was zu gut zum Wegwerfen ist. Und dafür bieten wir 2 Lösungen für unsere Partnerbetriebe und NutzerInnen an. Das sind einmal die Überraschungstüten, die man in der App reserviert und dann beim Laden selbst abholt. Und die Pakete, die man in der App bestellt und die man sich nach Hause liefern lässt.
1: Also gucken wir mal auf diese beiden Prinzipien, die Überraschungstüte, jetzt aus der Sicht eines Nutzers. Wie sieht das aus, wenn man also einfach als Privatperson da mitmachen möchte?
2: Um überhaupt mal zu starten, ist es ganz einfach. Sie laden sich die App auf Ihr Smartphone runter. Da kann ich als Beispiel nennen, mit meiner Mutter habe ich das vor ein paar Wochen erst gemacht und sie inspiriert, mit uns Lebensmittelverschwendung zu vermeiden. Es ist ganz einfach, sich in der App zu registrieren. Sie hinterlegen Ihren Standort, wenn Sie das möchten, weil dann Ihnen natürlich die Betriebe, die direkt in Ihrer Nähe Lebensmittel anbieten, angezeigt werden. Und dann wählen Sie eine Überraschungstüte. Das sind Partnerbetriebe wie Bäckereien, Restaurants, Supermärkte, Tankstellen oder Hotels, die überschüssige Lebensmittel zu einem reduzierten Preis anbieten. Und Sie reservieren in der App, bestellen diese Überraschungstüte und holen sie dann vor Ort bei Ihrem Partnerbetrieb zum vorgegebenen Zeitfenster ab. Eine Bäckerei zum Beispiel bietet jeden Abend von 17 bis 18 Uhr ihre Überraschungstüten an, am Samstag vielleicht zu einem anderen Zeitpunkt.
1: Und welche Möglichkeiten der Auswahl hat man da? Kann man über die Menge bestimmen oder über den Inhalt?
2: Über die Menge, ja. Weil Sie 1, 2 oder 3 Überraschungstüten reservieren können. Natürlich auch bei unterschiedlichen Partnerbetrieben. Sie können an einem Tag bei der Bäckerei eine Überraschungstüte abholen, aber eben auch im Supermarkt oder vom Frühstücksbuffet beim Hotel. Den Inhalt können Sie bis zu einem gewissen Grad bestimmen, weil unsere Partner durchaus auch Tüten anbieten, die dediziert vegetarisch sind oder eben nur Backwaren enthalten oder Lebensmittel des Supermarkts. Was ganz konkret in dieser Überraschungstüte ist, wie es der Name sagt, das können Sie nicht vorher wissen, weil ja auch unsere Partnerbetriebe nicht sagen können, was in einem verriegelten Mittwoch dann wirklich verkauft wird und was überbleibt. Das ist die Überraschung.
1: Also eine gewisse Überraschung bleibt, aber über die Menge kann man zum Beispiel selber bestimmen. Wenn man, wie läuft das ganz genau, dass man diese Tüten bestellt?
2: Sie öffnen Ihre App und dort werden Ihnen, wenn Sie Ihren Standort angegeben haben, Sie können dort definieren, ob Sie das wollen, mein Arbeitsplatz oder mein Zuhause, dann werden Ihnen die Partner in Ihrem Umkreis 1, 2, 3 Kilometer angezeigt, die Überraschungstüten anbieten. Und so eine Tüte reservieren Sie dann und holen Sie zum gegebenen Zeitpunkt ab. Das ist der Unterschied zu den Paketen der zweiten Lösung, die wir anbieten, die zu Ihnen nach Hause geliefert werden.
1: Auf die Pakete komme ich gleich nochmal genauer.
2: Ja.
1: Wie ist das mit den Überraschungstüten? Die kosten etwas, oder?
2: Ja, unsere NutzerInnen sind sehr preisbewusst. Umfragen haben auch ergeben, dass 70% der Deutschen sehr preisbewusst einkaufen müssen, auch bei den gestiegenen Lebensmittelpreisen. Und bei uns zahlen unsere NutzerInnen rund 50% oder weniger für die Lebensmittel in den Überraschungstüten oder den Paketen. Insgesamt können Sie bis zu 70% vom regulären Preis sparen. Und wenn man das auf ein Jahr betrachtet, mit 1 bis 2 Tüten pro Woche, kann man schon mehr als 50 Euro pro Monat sparen im Jahr, also insgesamt über 600 Euro im Jahr. Und gerade bei den steigenden Lebensmittelpreisen ist es sehr wichtig, 2 Dinge zu kombinieren: Erschwinglichkeit und Nachhaltigkeit, weil viele VerbraucherInnen wollen ja nachhaltige Entscheidungen treffen, aber die müssen eben auch erschwinglich sein.
1: Das heißt, das klingt so, Frau Hauke, dass Too Good To Go also eine Win-Win-Lösung im Grunde ist. Das ist ja anders als andere Konzepte, auf die wir vielleicht gleich noch zu sprechen kommen, wo man das dann alles kostenlos abholt, was sonst im Müll landen würde, sondern derjenige, der das anbietet, der hat auch noch was davon.
2: Absolut. Wir nennen es sogar Win-Win-Win, Frau Fröhlich, weil wir unseren Partnerbetrieben ja auch einen wirtschaftlichen Mehrwert bringen. Wir haben in Deutschland allein 26.000 Partnerbetriebe und die generieren noch Gewinn mit einem Lebensmittel, das noch vollkommen in Ordnung ist, das im Müll gelandet wäre und für das sie ja auch noch Entsorgungskosten zahlen müssten. Außerdem kaufen viele unserer NutzerInnen neben der Überraschungstüte im Laden auch noch etwas anderes, das ist Zusatzgeschäft. Und unsere Partnerbetriebe generieren auch viele Neukunden, weil viele unserer NutzerInnen erst durch die erste Überraschungstüte, die sie im Laden abholen, dann zum Stammkunden werden. Also auch unsere Partnerbetriebe profitieren davon, wie unsere NutzerInnen, die sich wirklich viel ersparen und dabei auch noch einen wertvollen Beitrag für den Planeten schaffen. Und natürlich unsere Umwelt, weil wir dazu beitragen, dass weniger Lebensmittel verschwendet werden.
1: Kommen wir mal zu diesen Partnerbetrieben. Was sind das denn für Betriebe, die da mitmachen können?
2: Betriebe, die Lebensmittel, überschüssige Lebensmittel anbieten. Und das kann in ganz unterschiedlicher Form sein. Einfach der Supermarkt, der Überschüsse am Ende des Tages hat, oder die Bäckerei. Wir sind ja in unserem Konsumverhalten schon so daran gewöhnt, oder wir wollen abends beim Bäcker auch noch das volle Regal sehen und sind gewöhnt, dass die Auslagen bis zum Betriebsschluss voll sind. Aber ist es wirklich so schlimm, wenn ich kurz vor Ladenschluss kein Kürbiskernbrötchen mehr zu kaufen bekomme? Das findet man sicherlich auch was anderes Gutes. Der Bäcker hat allerdings das Regal voll, und wenn am Abend nicht alle Brötchen verkauft werden, dann nimmt er das Angebot von Duo in Anspruch und stellt Überraschungstüten in unserer App. Oder bei Hotelbuffets können Sie sich vorstellen, dass da durchaus auch immer wieder mal was überbleibt, dass man sich dann zu einem geringen Preis direkt beim Hotel abholen kann. Die Tankstellen mit ihren To-Go-Märkten haben oft Snacks für unterwegs. Also die Bandbreite ist riesig groß im Angebot und auch regional. Also unsere Partnerbetriebe sind deutschlandweit verstreut.
1: Das heißt, manchmal bekommt man eben die Rohstoffe sozusagen, halt Gemüse und Ähnliches von zum Beispiel einem Supermarkt und manchmal ein fertig gekochtes Essen.
2: Absolut. Wir haben auch viele Restaurants innerhalb unserer Partnerbetriebe, die dann eben das Sushi-Lokal, das in der Theke noch Angebot hat, das ich mir dann am Abend abholen kann, oder ein Restaurant-Buffet, von dem ich mir dann abends noch abholen kann.
1: Das klingt jetzt so günstig für die Partnerbetriebe, Frau Hauke, dass ich mich frage, warum da nicht längst jeder mitmacht. Ich meine, bevor man es wegwirft und dafür sogar noch Geld bekommt für das, was übrig geblieben ist, das klingt ja so, als wäre das etwas, was wirklich keine großen Nachteile bringt, außer ein ganz bisschen Logistik vielleicht.
2: Ich sehe das ganz genauso wie Sie, liebe Frau Fröhlich. Und das ist meine Aufgabe mit meinem Team hier in Berlin und auch deutschlandweit, potenzielle Partnerbetriebe zu finden und sie davon zu überzeugen, dass das Konzept sehr ganz einfach ist. Durchaus haben aber viele Unternehmen die Erfahrung gemacht oder empfinden es zumindest so, dass nachhaltig zu agieren kostspielig und aufwendig ist. Und es ist unser Auftrag, Ihnen zu zeigen, dass es so einfach ist, wie Sie es gerade gesagt haben. Warum macht man nicht eigentlich schon mit?
1: Zu gut für die Tonne, mit Genuss gegen die Lebensmittelverschwendung ist unser Thema hier in der Lebenshilfe bei Radio Horeb. Katharina Hauke ist Geschäftsführerin von Too Good To Go Deutschland. Sie ist unser Gast hier in der Lebenshilfe und spricht über diese Plattform Too Good To Go, zu gut zum Wegwerfen. Also die Betriebe haben noch etwas davon, die da mitmachen, weil sie einfach noch etwas Geld verdienen mit etwas, was sonst im Müll landen würde. Jetzt gucken wir nochmal auf diejenigen, die die Lebensmittel abholen, auf die Nutzer der ganzen Geschichte. Was sind denn das für Leute, die bei dieser Plattform mitmachen?
2: Menschen aus allen Generationen und durchaus Menschen, die unsere Mission teilen, dem Planeten etwas Gutes zu tun, und auch immer mehr Menschen, die auf die Kosten von Lebensmitteln schauen müssen und einfach preisbewusst einkaufen. Und die Zielgruppen der Studierenden sind sehr groß und auch immer mehr der Rentner und RentnerInnen. Das heißt, wo die Kombination, ich tue dem Planeten etwas Gutes und ich kann auch kostengünstig einkaufen, immer wichtiger wird.
1: Also genau, gerade wer im Studium ist, wer viel aufs Geld gucken muss etwas, oder gerade wer mal eben als Rentner, Rentnerin gucken muss, das ist eine Möglichkeit. Allerdings muss man dann auch dann immer dahin fahren und bei den Überraschungstüten die Lebensmittel abholen. Aber es gibt ja auch die Überraschungspakete. Wie sieht das konkret aus?
2: Bei den Paketen ist es weniger Überraschung, Frau Fröhlich, weil Sie genau sehen, was in diesen Paketen ist. Wenn Sie in der App unten schauen, dann gibt es diesen Button, diesen Knopf Lieferung. Und wenn Sie den öffnen, dann sehen Sie Pakete, die wir von Lebensmittelhändlern und Lebensmittelmarken direkt erworben haben, weil sie überschüssige Produkte sind, die unser Partner nicht mehr in den regulären Einzelhandelskanälen verkaufen kann. Das kann unterschiedliche Gründe haben. Manchmal ist es Überproduktion von Weihnachten und Ostern in der Saison, oder das Etikett wurde falsch gedruckt, oder Marketing hat sich ein anderes Verpackungsdesign einfallen lassen und unsere Händler und Marken können dann nicht mehr über ihre normalen Kanäle verkaufen. Und wir bündeln diese Produkte in unserem Logistikcenter, unserem Fulfillment Center in Schifferstadt. Das sind 10.000 Quadratmeter Lagerfläche. Und von dort aus bieten wir Pakete unseren NutzerInnen an und sie sehen dort ganz genau, was drinnen ist. Das sind dann, anders als bei den Überraschungstüten, die ja Produkte des täglichen Gebrauchs haben, die zeitnah zu verzehren sind. Bei den Paketen sind das Produkte, mit denen sie ihren Vorratsschrank auffüllen. Das sind zum Beispiel Nudeln, Reis, jetzt im Sommer waren es Grillsoßen für die nächste Grillparty oder Aufstriche. Also Produkte, die länger halten, aber eben einen Grund haben, warum sie nicht mehr ursprünglich verkauft werden können. Und diese Pakete werden dann wirklich direkt zu Ihnen nach Hause geliefert. Die brauchen Sie nicht selbst abholen.
1: Das heißt, das ist etwas, was auch jemand, der vielleicht nicht mehr so gut zu Fuß ist, gut nutzen kann?
2: Absolut. Es bestellen Menschen, die nicht mehr so mobil sind oder in manchen Regionen nicht so viele Partnerbetriebe in ihrer Region haben, von denen sie Überraschungstüten abholen können. Wir haben aber auch Schulen oder Büros, die dann das größere Paket für sich ins Büro oder in die Schule bestellen.
1: Too Good To Go Deutschland ist unser Thema, unser Gast hier in der Lebenshilfe in Gestalt der Geschäftsführerin von Too Good To Go Deutschland, Katharina Hauke. Wir schauen nach, was können wir tun, ganz konkret über die Plattform Too Good To Go gegen Lebensmittelverschwendung, aber auch dafür, dass wir günstig an Lebensmittel rankommen, die noch gut sind. Wir werden gleich mit Frau Hauke auch noch über das Thema Verfallsdatum sprechen, aber ich möchte Ihnen, liebe Hörerinnen und Hörer, gerne die Gelegenheit geben, sich in dieser Sendung auch mit zu Wort zu melden. Sie können gerne anrufen unter der 089 517 008 008. Sie können sich natürlich bei Frau Hauke gerne darüber informieren, wie die Plattform Too Good To Go funktioniert, auch was, wie das für Sie persönlich möglich wäre, daran teilzunehmen, falls das noch nicht ganz klar geworden ist. Wir können aber auch gerne gemeinsam darüber sprechen, wie wir persönlich dazu beitragen können, dass Lebensmittel weniger oft im Müll landen, wie wir sie gut verwenden können. Ich weiß, dass auch so manche unter Ihnen sind, die noch andere Zeiten kannten in Deutschland, noch bevor die Konsumgesellschaft alles überlagert hat hier bei uns. Das heißt, Sie haben da auch Ihre Erfahrungen, vielleicht auch aus früheren Zeiten, die können Sie gerne auch mit einbringen in der Lebenshilfe im Gespräch mit Katharina Hauke unter dem Thema Zu gut für die Tonne mit Genuss gegen die Lebensmittelverschwendung.

0: Sie hören die Lebenshilfe bei Radio Horeb. Mein Name ist Gabi Fröhlich und ich bin im Gespräch mit Katharina Haukel. Sie ist Geschäftsführerin von Too Good To Go Deutschland, uns zugeschaltet aus Berlin. Und wir sprechen über das Thema Zu gut für die Tonne, mit Genuss gegen die Lebensmittelverschwendung. Denn, Frau Haukel, es ist ja so, dass ein ganz großer Teil von den Lebensmitteln, die weggeworfen werden, auf die Privathaushalte gehen.
1: Das ist sehr richtig und ich habe ein paar Zahlen mitgebracht. Wir sind vor 10 Jahren ja angetreten, um eine Lösung zu finden für eine globale Herausforderung. Und 40% der Lebensmittel weltweit werden unverbraucht weggeworfen. Und um das ein bisschen bildlich zu machen, wir stellen uns eine Pizza mit 8 Stücken vor. 3 davon landen nie auf ihrem Teller. Die Lebensmittelverschwendung ist für rund 10% der globalen Treibhausgase verantwortlich. Und das ist 4-mal mehr als der gesamte Luftverkehr. Und wir alle können etwas für die Eindämmung dieser Verschwendung tun. Da bin ich auch sehr gespannt auf die Zuhörenden, welche Tipps und Empfehlungen Sie vielleicht haben und was Sie im Alltag tun, um weniger zu entsorgen. In Deutschland sind es nämlich noch immer 10,8 Millionen Tonnen Lebensmittel jährlich, die weggeworfen werden, obwohl sie noch gut sind, entlang der gesamten Wertschöpfungskette. Und davon sind, wie Sie sagen, mehr als 55% in den privaten Haushalten. Das heißt also für uns und unsere Arbeit bei Too Good To Go, das ist ein Riesenpotenzial an Lebensmitteln, die zu gut zum Wegwerfen sind und für uns konstante Aufklärung bedeuten, wie lagere ich Lebensmittel, was bedeutet das Mindesthaltbarkeitsdatum, das Verfallsdatum, wie kaufe ich zielgerecht ein. Und bisher haben wir da schon sehr viel erreicht.
0: Ja, genau, bei diesen 10 bis 11 Millionen Tonnen sind auch Dinge dabei, die man nicht wahrscheinlich persönlich im Haushalt irgendwie viel weiterverwerten würde, aber trotzdem, wenn man abzieht, keine Ahnung, Kaffeesatz, Knochen, Schalen und so weiter, dann bleibt immer noch sehr viel übrig. Und um das geht es uns hier jetzt, um diese Tonnen, die da einfach vielleicht auch weil das Verfallsdatum abgelaufen ist, weil man einfach so eingekauft hat, dass man nicht, oder manchmal bricht man ja auch irgendwas an, nicht wahr, Frau Hauke? Und das sind dann so kleine Döschen, wo man nicht so viel auf einmal von braucht, gerade wenn man alleine ist, ne? Dann hat man ja solche Dinge, die verbraucht man nicht so schnell. Und da stellt sich dann auch die Frage, wie lange kann ich das denn überhaupt noch nutzen? Ich würde aber erst gerne unsere erste Hörerin mit hineinnehmen. Das ist Frau Popp aus Asslingen, die ich ganz herzlich hier begrüße. Grüß Sie, Frau Popp. Guten Morgen.
2: Ja, grüß Gott. Also Folgendes. Ich lebe ja allein und brauche nicht so viel, aber ich benutze Ihre App schon seit ein paar Monaten. Ich bin da durch meine Tochter draufgekommen. Die holt sich auch manchmal bei uns beim örtlichen Gärtner Rettertüte. Und ich habe mir auch schon Rettertüten bei uns beim Hasi Bäckerei geholt. Und ich bestelle auch manchmal was über Ihre App. Das ist super.
1: Finde ich einfach großartig.
2: Ja, ich bin nicht mehr so mobil. Es ist eine tolle Einrichtung. Ich habe mir alles Mögliche schon bestellt. Es ist gut. Man kann es verwerten. Ich habe es auch schon verschenkt. Es ist wirklich toll. Machen Sie weiter so. Ganz großes Lob.
0: Frau Papp, vielleicht eine kurze Frage. Nämlich, das finde ich jetzt toll, dass Sie gleich als erstes anrufen, weil Sie uns vielleicht auch sagen können, weil vielleicht manche, wenn sie hören App und digital und dann sagen, oh je, oh je, oh je, das ist echt nicht meine Welt. Haben Sie das leicht bedienen können?
2: Ach, ich weiß nicht mehr genau. Ich murks halt da manchmal rum am Smartphone, bis es geht. Und wenn, dann frage ich meine Tochter, wenn die dann mal kommt, alle paar Wochen oder so. Aber ich habe damit normal kein Problem. Also ich bin zwar nicht so aufgewachsen mit dem ganzen Zeug. Wir hatten nur Anwenderprogramme in der Arbeit. Aber ich habe da schon ein bisschen dann mich da reingefunden.
0: Manche Sie haben Sachen sich zurechtgefunden.
2: Aber das kann ich und das ist gut.
0: Schön. Freut mich, dass Sie gleich angerufen haben, Frau Popp. Alles Gute Ihnen nach Asslingen.
2: Ja, das wünsche ich auch. Und ich wünsche Ihnen auch noch viel Erfolg und dass es weitergeht und dass es gut angenommen wird und dass die Leute da mal umdenken, weil es ist wirklich ein Wahnsinn, was da abläuft. Es ist wirklich ein Wahnsinn. Wie Sie schon gesagt haben, es geht durch so viele Hände, es kostet so viele Ressourcen und am Schluss wird es weggeschmissen. Es ist einfach nur eine Schande.
0: Ja.
2: Also, danke schön. Schönen Tag. Wiederhören.
1: Vielen herzlichen Dank, Frau Popp. Das macht mein Herz groß. Ganz großartig.
0: Frau Hauke, vielleicht können Sie noch etwas dazu sagen, wie es mit älteren Nutzern steht. Wie können die diese App leicht und intuitiv nutzen? Nicht klar, man muss natürlich irgendwie ein Gerät haben, mit dem man sich zuschalten kann, aber das haben inzwischen ja viele, und wenn es die Kinder ihnen mitgegeben haben. Aber wie läuft das gerade für Menschen, die nicht ganz so firm sind mit der digitalen Welt?
1: Die Nutzung von Smartphones wird bei den Senioren und Seniorinnen ja immer mehr. Also ich glaube, wir kennen wenige, die kein Smartphone mehr haben. Und so wie es die Frau Popp beschrieben hat oder so wie ich es auch bei meiner Mutter erlebt habe, vielleicht hilft ein erster Einstieg beim Downloaden, beim Runterladen der App. Und ja, wie ich es schon gerade sage, ne, da ist viel Englisch und das scheint viel technisch zu sein. Wenn Sie die App aber mal runtergeladen haben und alles eingerichtet haben, was auch nicht wirklich schwierig ist, und die Frau Popp hat das ja mit ihrer Tochter eben auch gemacht, dann kommt man ganz gut durch. Und die Übung macht ja den Meister und die Meisterin. Wenn Sie eine Überraschungstüte pro Woche abholen, dann bekommen Sie da eine gute Routine. Und die Frau Popp hat ja auch gesagt, sie kauft beim Hasi-Bäcker ein. Wahrscheinlich macht sie das öfter und hat dann da eben auch schon die Übung bei ihrem Stammladen. Und vielleicht sind es noch 2, 3 andere. Da ist die Nutzung ja ganz ähnlich.
0: Mhm. Gut, danke schön nochmal. Kommen wir weiter nach München zu Herrn Marischka. Ich grüße Sie.
3: Grüße Gott. Schön, dass ich jetzt bei Ihnen gelandet bin. Erstmal herzlichen Glückwunsch und Freude in mir, dass das überhaupt existiert. Das ist für mich das eine Wonne besonderer Art, denn ich weiß genau, wie sich das hier abspielt in Deutschland im Vergleich zu Frankreich, wo es ja im Gesetz eigentlich verankert ist, dass wenn Lebensmittel nicht mehr verkauft werden können, dass die dann an die Tafeln beziehungsweise an die Menschen weitergegeben werden, die einfach nicht so viel haben. Also ich meine, davon bin ich sehr mitgeteilt worden. Bin im Sozialbereich engagiert. Das heißt, ich kümmere mich sehr interkulturell für Menschen, damit sie überhaupt einen Zugang hier finden, dass man Brücken bauen kann etc. Habe mich mit Völkerkunde, Religionswissenschaft, mit all diesen Dingen beschäftigt. Und ich kann nur sagen, herzlichen Glückwunsch. Ich bin froh, dass es...
1: Vielen herzlichen Dank. Vielen herzlichen Dank, Herr Rischke.
3: Ich komme ursprünglich aus einem Künstlermilieu und ich habe gemerkt, wie sehr das dort immer mehr in den Kommerz reingerasselt ist. Und ich meine, es gibt geistig-seelische Werte, die einfach auch noch froh sind und einfach wichtig sind, dass sie erhalten bleiben und nicht nur an der Oberfläche rumtanzen.
0: Also Herr Brischka, ich höre heraus, dass Sie das die Plattform noch nicht genutzt haben bisher.
3: Nein, das habe ich noch nicht. Deswegen wollte ich Sie auch fragen, ob Sie eine Nummer oder sonst etwas haben, wie ich mich dahin wenden kann. Das weiß ich eben noch nicht.
1: Haben Sie ein Smartphone?
3: Ja.
1: Entweder Android oder iOS.
3: Moment, Sie meinen
1: Arbeiten Sie mit Google oder mit iPhone?
3: Ich arbeite nicht mit Google, ich bin da so... Also
0: Moment. Aber Sie haben, es ist die Frage, welches, ob Sie ein iPhone haben oder ein anderes Handy.
3: Genau. Ich habe ein Smartphone, was weiß ich. Das ist.
0: Ich vermute, dass es nicht das iPhone ist.
3: Ja, das kann sein, ja.
1: Wenn Sie dann in Ihren App Store gehen, das ist ein Icon, wo Sie Apps runterladen und dort Too Good To Go eingeben.
3: Was weiß ich, To get to go, oder wie heißt das jetzt
0: nochmal? Too good. Wenn Sie, sonst schauen Sie bei uns ins Programm, da steht der Name auch drin. Genau, zu gut zum Gehen.
3: To go. Ich kann ja auch übers Internet wahrscheinlich versuchen reinzugehen. Genau.
1: Absolut.
3: Gut, also ich sage Ihnen Dankeschön, wenn Sie mir da jetzt einfach eine Hilfe, haben Sie eine Nummer oder sonst etwas?
0: Ist das eine Hilfe? Gibt es eine Telefonnummer, die man anrufen kann, wenn man nicht weiterkommt, Frau Hauke?
1: Wir haben ja jetzt die Nummer vom Herrn Rischke, denke ich, und dann rufe ich ihn nachher an, persönlich, okay? Dann
3: ist gut, ich bedanke mich, Marischka ist der Name.
1: Genau. Marischka, gut. Okay.
0: Gut, der Herr Marischka wird hinterlassen, meine Kollegin Gabi Lemmenfeldke sitzt im Hintergrund und wird ihn noch drauf behalten, seine Nummer notieren. Und dann geben wir die gerne am Schluss an Frau Hauke weiter. Sie ruft dann nochmal an.
3: Liebe Frau Hauke, herzlichen Glückwunsch, Grüße und Herzenswärme und Gottes Segen kann ich Ihnen noch überschicken. Mehr kann ich im Moment
1: noch. Dankeschön, Herr Marischka. Bis später.
3: Bis später. Danke sehr.
0: Ja, danke schön, Herr Marischka, für den Anruf. Ah, jetzt ist er schon weg. Aber gut, wir finden seine Nummer raus, Frau Hauke. Wir müssen uns gleich nur dran erinnern.
1: Bestimmt. Gut. Alles Oder er gut. findet mich.
0: Jawohl. Gut. Dann kommen wir jetzt zu einer Hörerin aus England, Frau Algonavi, die anruft aus England. Ja. Herzlich willkommen.
4: Ja, guten Morgen. Erstmal, ich habe gerade reingehört mit diesem Programm. Ich höre seit 2-3 Jahren Radio Horeb. Das ist mein erster Anruf. Und ich finde, das Programm ist toll jetzt, was Sie da besprechen. Und ich will es kurz fassen. Ich kann ja jetzt in dem Programm mitmachen, Good to Go. Aber ich wollte nur sagen, hier gibt es auch die Möglichkeit, in den Supermärkten, manche davon, die haben dann sowas, wie wir Yellow Label nennen, also gelbes Plakette. Und mit da sind die Preise reduziert, ganz stark, weil manche Sachen, die gehen, ist der Verfalltag, sagen wir heute, und um das dann zu verkaufen. Und dann kann man in allen, da gibt es in allen Bereichen, zum Beispiel in Backwaren oder frische Gemüse und Obst und Fleisch und allem.
0: Und wobei, wenn ich es richtig...
4: So,
0: ja. Entschuldigung.
4: Und da kann man dann diese Sachen, Waren abgelegt und da kann man kaufen und die sind sehr reduziert. Und für Leute, die vielleicht nur noch kleine Haushalte sind, wenn man dann einige Sachen kauft, weil ja oft viele Sachen große Verpackungen oder sind, da kann man ja auch sowas machen, wie dass man kocht und dann schon gleich vielleicht für zweimal hat. Und dann die frischen Sachen, dann sind die verbraucht und macht dann einen Teil in die Gefriertruhe und dann hat man dann an einem anderen Tag schon gekocht. So, also ich mache viel solche Sachen. Und wie gesagt, es war eine Idee, ich dachte, vielleicht gebe ich wieder.
0: Ich finde es schön, dass Sie angerufen haben, Frau Algonavi. Wunderbar. Aber wenn ich es richtig weiß, Frau Hauke, ich weiß von jemandem, der in England auch Too Good To Go nutzt, wenn ich das richtig im Kopf habe.
1: Ja, genau. Wir sind in 20 Ländern aktiv und eben auch in England, dort sehr erfolgreich. Also Frau Algonavi, wenn Sie ein Smartphone haben, vielleicht hilft Ihnen jemand, die App runterzuladen und mal dort reinzuschauen. Aber grundsätzlich finde ich ganz toll, dass Sie Lebensmittelverschwendung vermeiden, dass sie da mit uns oder mit den anderen Partnern oder Yellow Label arbeiten, um dem Planeten was Gutes zu tun, dabei vielleicht auch noch Geld zu sparen. Jede einzelne Aktion zählt ja. Das ist der Reiz und der Geist der Gemeinschaft, dass wirklich jeder von uns etwas tun kann. Und das verbindet.
4: Ja, genau. Ja, und es ist ja so schade, wenn man bedenkt, manchmal die Sachen und das Verfallsdatum, das ist ja eine Richtlinie. Ich meine, man braucht nicht dann die Sachen auch für Wochen aufzulegen, aber wenn das einfach sage oder auch mal eine Woche drüber geht und richtig ausgepackt wird oder dann benutzt wird in dem Zeitraum, dann ist das kein Problem.
1: Sie sprechen ein ganz wichtiges Thema an, das Mindesthaltbarkeitsdatum. Mehr als 10% der Lebensmittelverschwendung in der EU gehen auf das Mindesthaltbarkeitsdatum zurück. Das ist schon Wahnsinn, oder?
4: Ja, und wenn man dann denkt, wie teuer jetzt alles geworden ist. Wir wissen ja auch, wie die Situation ist und wie dann, was noch eventuell alles auf uns zukommt. Ich finde, das ist wirklich, man soll da wirklich ein bisschen sich mehr Gedanken machen.
0: Mhm. Ja. Frau Algonavi, ich danke Ihnen für Ihren Anruf. Freue mich sehr, dass Sie mit dabei sind hier bei den Hörern von Radio Horeb. Dankeschön, alles Gute und vielleicht hören wir Sie ab und an mal wieder.
4: Ja, auch vielen Dank. Und dass das geklappt hat mit Radio Horeb, denn ich habe oft schon gedacht, vielleicht mal anrufen. Aber vielen Dank, jetzt habe ich Ruhe.
1: Super.
4: Und, bis zum nächsten Mal. Ja, alles Gute und viel Glück.
1: Ihr erster Anruf hat super geklappt. Schönen Tag noch.
0: Genau. Für Hörer wie Sie werde ich demnächst auch doch wieder die deutsche Vorwahl mit nennen. Aber vielleicht kommen wir noch mal ganz kurz, bevor wir zum nächsten Hörer kommen, noch ganz kurz das Thema Verfallsdatum noch mal einschieben. Wie kann man das nutzen? Also ich weiß, dass viele einfach sagen, wenn da draufsteht, ist abgelaufen, dann muss das weg. Das ist einfach zu riskant. Aber Sie sagen, Frau Hauke, das ist nicht unbedingt so.
1: Das ist richtig, vor allem wo eben, wie ich es gerade gesagt habe, 10% der Lebensmittelverschwendung in der EU auf das Mindesthaltbarkeitsdatum zurückgehen. Wir haben jüngst Umfragen gemacht, die herausgefunden haben, dass besonders die unter 30-Jährigen sehr strikt mit dem MHD sind, dem Mindesthaltbarkeitsdatum, und deshalb schneller Lebensmittel wegwerfen. Und die Frau Popp, der Herr Marischka und auch die Frau Algunabi haben es eigentlich gerade bewiesen. Hier kann man sich ein Beispiel nehmen, wie ältere Generationen damit umgehen und wie sorgvoll sie mit Lebensmitteln umgehen. Das haben wir in einer Kampagne seit 2019 aufgenommen, das Thema. Die heißt Oft länger gut. Und es bedeutet, sich auf seine Sinne zu verlassen. Erst schauen, dann riechen und dann schmecken, bevor ein Lebensmittel in den Abfall wandert. Vielleicht haben Sie es schon mal entdeckt bei einem Produkt im Supermarkt. Da ist ein Label drauf, ein Zeichen. Das heißt Oft länger gut. Wir sind auch in 15 Ländern mit dieser Kampagne unterwegs. Mehr als 550 Marken machen da aktiv mit. Das kostet nichts, das bringt uns nichts, außer dem Planeten und einfach das Bewusstsein. Jährlich mehr als 7 Milliarden Produkte haben diesen Label Oft länger gut schon dran. Und es soll uns einfach nur inspirieren und animieren, beim nächsten Mal unsere Sinne zu nutzen und das Joghurt nicht gleich wegzuwerfen, wenn da jetzt 1. September draufsteht, sondern vielleicht mal zu öffnen und zu schauen, einmal zu riechen und dann zu probieren. Und das Mindesthaltbarkeitsdatum ist ja wirklich, wie die Frau Algunabi auch gesagt hat, eine Empfehlung.
0: Ja, und das andere ist auch, es ist ja ein Unterschied, ob Fleisch zu alt ist oder ob ein Joghurt oder ob ein reines pflanzliches Produkt älter ist. Das ist ein Unterschied, ob Brot schimmelt oder ob ein Käse schimmelt. Also wenn man sich ein bisschen damit beschäftigt auch, dann weiß man auch was, wo man sagt, okay, das ist wirklich etwas, was ich nicht mehr anrühren sollte. Und das ist etwas, da würde ich sagen, also da verlasse ich mich einfach mal darauf, dass mein Geruchssinn mich nicht täuscht.
1: Absolut. Und wenn man da ein bisschen bewusster damit umgeht, dann kann man schon ganz viel dazu beitragen, weniger wegzuwerfen.
0: Ja. Es warten weitere Hörer in der Leitung und ich nehme als nächsten ganz herzlich Herrn Michler aus Sachsen mit dazu. Willkommen in der Lebenshilfe bei Radio Hureb, Herr Michler.
5: Ja, grüß Gott. Ich habe eine ganz kurze Frage. Ich verstehe nicht, warum man den Weg nicht ein bisschen abkürzt und der Lebensmitteleinzelhandel von sich aus bei Produkten, wo er sieht, dass der Abverkauf nicht so ist, die Preise senkt. Von mir aus zum Ende der Ladenöffnungszeit. Da könnte man sich doch die ganze Logistik, die jetzt verdienstvollerweise von dieser Firma, die heute Gespräch ist, geleistet wird, könnte man sich doch dann sparen. Warum machen die nicht dann viel schärfer so eine Rabattaktion, wo man dann auch ganz bedarfsgerecht eben schauen kann? Was ist dann der Unterschied, der Vorteil und wie denkt der Lebensmittelhandel? Warum machen die das nicht?
0: Also ganz intuitiv würde ich mir denken, Herr Michler, da wird es dann ab 17 Uhr ganz schön voll werden, aber vielleicht, ja, die Konsumenten sind schwer zu kalkulieren, aber Frau Hauke, was sagen Sie dazu?
1: Das ist eine ganz tolle Frage, Herr Michler, und viele Betriebe in Deutschland machen das ja so. Manchmal gibt es Produkte zum geringeren Preis. Manche bieten auch selbst Möglichkeiten an und tun da schon viel. Ich denke, unsere Partnerbetriebe profitieren vor allem auch von unserer großen Gemeinschaft, Community. Wir haben in Deutschland 19 Millionen NutzerInnen. Und die sind ständig auf der Suche nach diesen Überraschungstüten oder Paketen, um dem Planeten was Gutes zu tun oder eben um zu sparen. Und diese Nutzergröße ist sicherlich etwas, was einfach noch leichter macht und effizienter macht für die Partnerbetriebe, ihre Überschüsse loszuwerden. Das eine schließt das andere nicht aus.
5: Okay. Ja, das war plausibel. Ne? Danke.
0: Herr Michler, danke schön.
5: Okay, schönen Tag noch.
0: Alles Gute Ihnen.
1: Ihnen auch. Schönen Tag.
0: Ja. Unsere Zuhörer denken mit beim Thema zu gut für die Tonne. Was können wir gegen die Lebensmittelverschwendung tun? Hören wir, was ein Hörer aus Baden-Württemberg sagt. Er ruft an, ohne seinen Namen zu nennen. Ist natürlich auch immer möglich hier in der Lebenshilfe bei Radio Horeb. Grüße Sie.
6: Ja, guten Morgen an die Moderation und die ganze Mannschaft, die jetzt dahinter steht.
1: Guten Morgen. Ja.
6: Guten Morgen. Ich finde es wunderbar, dass Sie so eine App geschaffen haben. Aber ich habe ein kleines Wort zur Wurzel. Die Wurzel ist eigentlich meistens der Übereinkauf. Die Menschen kaufen zu viel ein. Und ich rede jetzt von mir. Ich vermeide es, hungrig einkaufen zu gehen, weil ich mich selber schon
1: ertappt habe.
6: Dann greife ich noch schnell zu dem und jenem, weil du gerade hungrig bist. Und das kann man sich ersparen, wenn man nicht hungrig einkaufen geht. Und dann lässt sich auch Übereinkauf vermeiden. Also mir verdirbt so gut wie kein Lebensmittel, weil ich einfach so einkaufe, dass ich das überschaubar auch wegessen kann.
1: Das ist großartig. Das ist auch eine wirklich tolle Empfehlung, das bewusste Einkaufen schon. Und mir geht's wie Ihnen, hungrig einkaufen darf ich auch nicht. Dann glaube ich bin im Schlaraffenland.
6: Ja, wir sind alle verführbare Wesen, gell?
1: Ja, genau.
6: Also das war mein Beitrag. Aber ich finde,
1: vielen herzlichen Dank, dass
6: es geschaffen ist, dass einfach alle etwas tun, versuchen etwas zu tun gegen Lebensmittelverschwendung. Diese unendliche Lebensmittelverschwendung, während andere Völker verhungern. Deshalb finde ich diesen Beitrag mit der App auch wunderbar.
1: Super. Und danke dir für den Beitrag, den Sie leisten.
0: Dankeschön. Alles Gute nach Baden-Württemberg. Wir kommen zum Chiemsee zu Frau Buchner. Grüß Sie, Frau Buchner. Schön, dass Sie anrufen.
7: Grüß Gott. Ja, vielen Dank. Ich habe jetzt mit Interesse die Sendung verfolgt. Mein Beitrag wäre, ich habe viele Jahre für einen 5-Personen-Haushalt gekocht und ich habe mir jede Woche einen Speiseplan gemacht für die ganze Woche und dann bin ich zum Einkaufen gegangen. Und dann habe ich natürlich auch nur das, was ich brauche. Und nicht irgendwie jeden Tag oder wie auch immer. Also ich glaube, das ist ganz hilfreich. Einfach auch, ich glaube, es ist sparsamer. Erstens, wenn man einfach mal einen gescheiten Einkauf macht, vielleicht ein-, zweimal die Woche. Und es bleibt einfach nichts auf der Strecke.
1: Und falls doch mal, Planung ist das sehr wichtig, ja.
7: Ja, und falls doch mal, also wir haben jetzt Hühner zum Beispiel, also denen kann man jetzt auch noch mal ein paar Nudeln geben, die jetzt vielleicht nicht mehr ganz so frisch sind. Das sind die ein guter Verwerter. Also natürlich darf man die nicht nur mit solchen Sachen füttern, aber also bei uns wird ganz wenig irgendwie schlecht. Ja.
1: Das ist toll.
0: Ja.
7: Also wie gesagt, Speiseplan für die Familie.
1: Das ist super. Und weil Sie gerade 5-Personen-Haushalt ansprechen, Frau Buchner, wir haben auch ganz viele Familien unter unseren NutzerInnen. Wenn man so 3 Jugendliche oder Heranwachsende im Haushalt hat, dann weiß man, was die oftmals verputzen und sich dann Backwaren für nur 30% des Preises zu holen, ist dann für eine Familie oftmals ganz schön wichtig.
7: Ja, ich muss ehrlich sagen, ich kenne etliche Familien mit mehreren Kindern und ich werde die Info an die weitergeben. Also,
1: super.
7: Ich warte jetzt, bis das in der Hörer, bis ich jetzt abrufen kann und dann kann ich ja die ganze Sendung weiterschicken.
1: Das kann ich morgen. Das würde mich riesig freuen.
7: Ja, das mache ich, weil ich da einfach Familien

0: ganz tolle,
1: Also auf
0: unterschiedliche
1: jeden Fall, das sind halt dann auch
0: Prüfungsbackwaren.
1: Bio-Lebensmittel, wo man halt weiß, es ist eine gute Qualität.
0: Das ist richtig.
1: Genau,
0: Das
1: das
0: ist richtig.
1: wär's.
0: Richtig toll.
1: Vielen Dank. Also ich werde mir das
0: Ja,
1: auf jeden
0: Philipp.
1: Fall anschauen.
0: Dankeschön.
1: Wiederhören.
0: Schönen
1: Bei der
0: Tag noch, Frau
1: Frage
0: Buchner.
2: nach der Organisation und den Familien fällt mir noch eine kurze Zwischenfrage ein, Frau Hauke. Wie ist das? Stellen die Betriebe, wann stellen die denn ihre Angebote immer ein? Also ab wann kann man gucken? Nämlich ich kann mir vorstellen, dass bei manchen die Sachen dann auch schnell reserviert und weg sind. Das heißt, muss man da manchmal schnell sein oder gibt es eigentlich immer noch irgendwas im Laufe des Tages? Und ab wann guckt man da rein?
0: Die Betriebe stellen regelmäßig, wir nennen das Meister in ihrem Kunden- oder im Partnerkonto, eine Anzahl von Tüten ein. Und ich gebe Ihnen ein Beispiel. Diese Bäckerei hat jeden Tag, Montag bis Freitag, 5 Tüten im Angebot, weil sie eine gewisse Routine hat, weil sie weiß, wenn mal so ein Regentag kommt, dann wird das unter Umständen die Anzahl sein, die sie anbietet. Am Samstag vielleicht weniger oder mehr. Das können Sie alles selbst einstellen. Und somit baut sich auch eine Routine auf, sowohl bei den Partnerbetrieben als auch bei den NutzerInnen. Und es gibt ganz viele NutzerInnen, wie zum Beispiel unsere vorherige Anruferin, die dann bei der Hasi-Bäckerei schon weiß, wann die Tüte online gestellt wird, wann sie abzuholen ist. Das hängt sehr vom Partnerbetrieb ab und deren Prozessen. Das kann beim Hotelbuffet 10 bis 12 Uhr sein, wenn es nach dem Frühstück ist, oder bei der Bäckerei eben von 17 bis 18 Uhr, beim Restaurant unter Umständen später, wann eben die Küche schließt. Das sieht man aber sehr gut in der App und kann man sich dort auch rausziehen, beziehungsweise kann man seine bevorzugte Abholzeit angeben, weil ich immer um 18 Uhr vom Büro nach Hause fahre. Dann werden mir angezeigt die Partnerbetriebe, die eben um diese Zeit etwas anbieten.
2: Aber es gilt, was ich bestellt habe, das bekomme ich dann auch sicher. Das ist nicht so, dass wenn dann der Partnerbetrieb, dann der Supermarkt oder die Bäckerei sagt, ach, das habe ich jetzt doch normal verkaufen können, dann gibt es die Überraschungstüte halt eben doch nicht.
0: Zu 99,9% ja. Und hätte der Partnerbetrieb weniger, kann er das vorher auch schon einstellen. Also wenn täglich 5 Tüten angeboten werden, der Betrieb aber sieht, heute wären es nur 4, dann kann er diese eine Tüte schon vorher im Angebot rausnehmen. Das ist sehr flexibel.
2: Okay, das heißt aber, bevor sie vergeben ist, in aller Regel dann doch.
0: Genau. Das
2: Gut,
0: ist eigentlich
2: okay.
0: der übliche Weg.
2: Gut. Dann begrüßen wir in der Lebenshilfe bei Radio Horeb. Es geht um Lebensmittel retten, ganz besonders durch die Plattform Too Good To Go. Begrüßen wir eine Hörerin, die uns vom Starnberger See anruft. Grüß Gott.
3: Grüß Gott, Sie meinen mich wahrscheinlich, gell?
2: Jawohl.
3: Ja, okay. Also, hallo, grüß Sie. Also ich bin Rentnerin und ich muss manchmal, nicht immer, aber manchmal zur Tafel gehen, wenn es überhaupt nicht mehr reicht. Und da ist es so, dass die frische Ware, also ob es Gemüse und so weiter, da ist halt ein bisschen angedatscht teilweise, das geht. Und die Dinge wie, sagen wir mal, Käse, Wurst, Fischsachen oder sonst was, die so abgepackt sind, die sind immer alle abgelaufen. Also es geht darum, dass man auch abgelaufene Dinge essen kann. Also ich finde es jetzt
0: Absolut.
3: nicht so toll, dass es alles nur abgelaufenes angeboten wird, aber man kann es essen. Ja. Und wie gesagt, gut genug ist es für die Leute, die zur Tafel gehen müssen, dann sollte es für andere auch genug sein. Finde ich.
0: Absolut. Und
2: Ja,
0: man kann ja durchaus
2: ich wusste
0: damit
2: das gar
0: vorsichtig
2: nicht.
0: umgehen.
2: Mir
0: Sie
2: war das
0: wussten
2: gar
0: das
2: nicht klar,
0: nicht?
2: dass bei der Tafel Abgelaufenes auch ankommt, dass man das vom Gesetz her, in Deutschland ist man doch immer so strikt, das
3: Ja,
2: wissen Sie.
3: erstaunlicherweise, ja. Also wie
2: Ja,
3: gesagt,
2: ja.
3: für die Armen ist es gut genug, gell? Okay,
2: Aber
3: ja.
2: ich finde Ihren Hinweis eben, dass wenn es dort gut genug ist, dann sollte es uns anderen auch nicht zu schade sein.
3: Ich denke auch, gell?
2: Wenn man,
3: Okay,
2: ja.
3: also, das war's schon.
2: Vielen Dank für
0: Vielen
2: Ihren
0: herzlichen
2: Beitrag.
0: Dank.
2: Alles, alles Gute.
3: Gerne, danke.
2: Ihnen.
3: Ciao, bye bye.
2: Aus Dresden ist uns nun Frau Seifert zugeschaltet. Grüß Gott, Frau Seifert.
4: Ja, grüß Gott aus Dresden. Ich wollte nur dazu sagen, wir haben etwa 20 Hühner und

0: ganz ehrlich, manchmal sagt mein Mann, heute haben die wieder das und das in ihrer Speisekarte. Also die frisst manchmal besser wie wir. Ne? Also es ist so eine Freude, diese 20 Hühner zu haben. Wir wohnen auch neben einem Kindergarten, die uns manchmal besuchen kommen und ihr altes Brot und Eierschalen mit rüberbringen. Und auch die Kindergartenkinder bleiben manchmal jeden Tag stehen und gucken den Hühnern zu. Ja, und einem befreundeten Erzieher unserer Söhne konnten wir schon mal sozusagen 5 Hühner vermitteln. Und die hatten auch so eine Freude dran, diese 5 Hühner zu kaufen. Und wir haben dann ein bisschen Pate gestanden bei der Hühnerneuzucht, dass wir und auch die junge Familie so eine Freude dran haben. Also wir werfen nichts weg, das kommt bei unseren Hühnern auf die Speisekarte.
1: Und ich kann die Freude total nachvollziehen, Frau Seifert. Unsere Nachbarn haben auch Hühner. Ja. Und ich muss jedes Mal mitlachen, wenn die gackern, weil es klingt, als ob sie sich gegenseitig Witze erzählen.
0: Ja, genau.
1: Also das ist eine richtige Freude, ja.
0: Ja, genau. Also das ist auch eine Möglichkeit. Und gerade eine meiner Töchter hat auch Hühner. Junge Leute entdecken das wieder und ich wollte diese Freude einfach weitergeben. Und zum
1: und teilen.
0: Auch meine Single-Freundin in Dresden geht auch oft bei Too Good, oder wie heißt das gleich, dieser App?
1: Too Good To Go, ja.
0: To go. Und ja, weil sie alleine ist, braucht sie ja nicht so viel essen und hat da auch immer eine Riesenfreude dran, wenn sie im Restaurant XY sich ihr Essen abholen kann und erzählt mir das dann immer voller Freude. Also danke für die wertvolle
1: Sendung.
0: Danke.
1: Sehr gerne und Grüße an die Freundin.
0: Ja, das werde ich ihr sagen. Danke, treffe ich sie morgen.
1: Super.
0: Danke. Tschüss. Tschüss.
2: Danke, Frau Seifert. Alles, alles Gute Ihnen nach Dresden. Kommen wir nach München zu Frau Scholz. Grüße Sie.
3: Ja, schönen guten Morgen. Vielen Dank, dass Sie mich abgenommen haben. Ich habe leider erst sehr spät eingeschaltet, das nur nebenbei gesagt. Und ich habe mir jetzt ein paar Punkte gemacht, die ich anmerken will, beziehungsweise wo ich Fragen habe. Da war vorhin der Hörer vorhin, der hat über Verhalten gesprochen und nicht hungrig einkaufen etc. Fand ich sehr gut. Und jetzt eine rhetorische Frage. Sollte sowas nicht viel mehr schon in den Grundschulen gelehrt werden? Mhm. Wie kaufe ich ein und wie achte ich darauf, wie der Kühlschrank einsortiert wird etc.?
1: Ein guter Hinweis.
2: Das wäre so eine Anregung.
3: Mhm. Ja. Bereits vor 40 Jahren habe ich im Sachkundeunterricht in der Grundschule mal solche Themen im Sachkundeunterricht eingebaut. Aber ich weiß nicht, wie es heutzutage von der Schulpolitik her ist.
2: So, genau, ich glaube, das wird schon, also Thema, wenn ich so auf unsere Jungs gucke, die haben schon im Unterricht, werden solche Themen heute mehr angeschnitten wahrscheinlich, als das vielleicht früher der Fall war. Vielleicht, weil es früher auch nicht so notwendig war, sondern ich bin noch mit Eltern aus Kriegsgenerationen aufgewachsen. Da hatte man einfach mehr Respekt und mehr Achtung vor Lebensmitteln. Also für meinen Vater war es unmöglich, Lebensmittel wegzuschmeißen. Der hatte einfach Hunger gelitten und der wusste, wie kostbar die sind. Ja. Frau Scholz, haben Sie noch auch noch eine Frage? Wir verstehen Sie nicht ganz gut.
3: Ich gucke gerade Anmerkung und Frage. Das nächste ist auch Anmerkung und Frage. Ich werde schnell sprechen. Könnte die Frau Hauke, die ja auch Geschäftsführerin ist und wie mir die Frau Lindenfeld vorhin gesagt hat, nicht qua ihres Amtes noch mehr Einfluss auf die Politik nehmen?
2: Das ist vielleicht eine Frage, genau, Frau Hauke. Wie ist das?
1: Ja.
2: Versuchen Sie auch politisch aktiv zu sein?
1: Wir haben immer wieder, vielen Dank, Frau Scholz, für die Frage. Und Sie haben absolut recht, dass ich in meiner Funktion, das Too Good To Go auch als Unternehmen global viel mit Politikern und Politikerinnen spricht, mit dem Lebensmittelministerium oder mit den Behörden, die da vielleicht etwas tun können. Und das sind unsere Teams, man nennt das Public Affairs, in sehr guten Gesprächen und tragen dazu bei, dass wir eben auch gemeinsam und in den Ländern, in denen wir tätig sind, etwas vorantreiben. Sie haben absolut recht.
3: Ja, gut. Und ich streiche die anderen Anmerkungen oder Frage. Kurze Anmerkung noch zu den Hühnern. ich habe, glaube, ich habe das im Fernsehen gesehen, es gibt ja heutzutage auch Menschen, die halten sich Hühner und schöne Hühner als Haustiere.
1: Ja, wie die Frau Seifert.
3: Ah ja, und die sind auch in den Wohnungen zum Teil.
2: Ach so?
3: Ja.
2: Das finde ich interessant, habe ich noch nicht gehört, Frau Scholz, aber genau. Wir haben Hühner gehabt, bis bei uns ist der Fuchs zu aktiv gewesen. Aber im Haus stelle ich es mir schwer vor, aber vielleicht gibt es ja sowas. Es gibt nichts, was es nichts gibt, würde ich sagen. Frau Scholz, Sie hatten noch eine Frage, damit wir noch eine Hörerin danach noch dran nehmen können.
3: Kurze Anmerkung, ja, ist so viel heutzutage von den Apps, die anrede. Wissen nicht, die auf die achten zu. Und wir älteren Leute, wir tun uns ein bisschen schwer mit IT. Ich wollte das nur so anmerken. Diese App, nur als kurze Anmerkung.
2: Das ist verständlich, dass das für gerade jemanden, der nicht damit groß geworden ist, erstmal mühsam ist. Aber Frau Hauke sagte schon, inzwischen setzt sich's auch immer mehr durch. Es werden ja auch immer mehr älter, die schon mehr damit gemacht haben im Leben. Ne? Genau. Frau Scholz, Sie hatten aber auch noch eine Frage, haben Sie gesagt. Vielleicht werden Sie die noch los, damit wir noch eine andere Hörerin reinnehmen können.
3: Na, vielen Dank, danke der Rückfrage so. Aber ich verzichte darauf, damit noch jemand anders drankommt.
2: Okay. Frau Scholz, ich danke Ihnen für Ihren Anruf und für Ihre Anregungen und auch genau die Anregung, besonders in den Schulen und politisch aktiv zu sein bei dem Thema. Danke. Alles Gute nach München. Dann haben wir noch eine letzte Hörerin, die uns aus Freistadt anruft. Grüß Sie, Gott.
4: Ja, grüße Frau Fröhlich und die Frau Hauke. Ja, ich habe eine große Familie. Ich habe 14 Enkelkinder und wir sind 23 Personen. Und ich kaufe schon seit Jahrzehnten, mein Mann ist damals arbeitslos geworden, wir hatten 2 im Studium, 2 in der Ausbildung, immer nur Abgefallenes, was ich verwerten kann. Ich habe Gefriertruhen, es wird jeder Rest eingefroren, wiederverwertet. Jeder Soßenrest wird zur Suppe gemacht, zu einem Eintopf. Wir haben selber Gemüsegarten und von daher muss ich sagen, das wollte ich eigentlich weitergeben, dass man eigentlich... Super. Und wie gesagt, auch Joghurt, der gerade in den Gläsern, der runtergesetzt ist, oft für 69 Cent, der hält noch im Kühlschrank 2-3 Monate und ist ohne, wenn keine Luft drankommt, immer perfekt. Und wie gesagt, ich gehe auch nach dem Prinzip, wie Sie gesagt haben, riechen, erst mal aufmachen. Und ich habe noch nie was abgelaufen ist. Ich kaufe, wie gesagt, fast alles nur im Supermarkt oder in den Märkten, was abgelaufen ist und versucht dann daraus was zu verwerten und das zu vermachen.
1: Das ist speziell und bei 23 Personen ist das auch sicherlich extrem wichtig, die zu versorgen, ja.
2: Ja, also eben auch für große Familien zu handhaben und kann eine Ergänzung sein, auch to good to go. Ich danke unserer Hörerin, alles Gute für Sie und Ihre große Familie. Ich würde gerne zum Schluss, Frau Hauke, mit Ihnen noch gucken, wo so Brücken sind, auch zu anderen Initiativen. Zum Beispiel haben wir vor einiger Zeit mal bei uns hier auch in der Lebenshilfe bei Radio Horeb die Initiative Food Sharing vorgestellt, wo man sich eben auch über eine App eintragen kann und dann am Ende die Sachen abholt zu einem gewissen Zeitpunkt, die sonst weggeworfen würden. Da ist im Unterschied zu Ihnen nicht die Menge festgelegt, sondern man muss dann wirklich alles mitnehmen, was dann rausgegeben wird und gucken, dass man das verpflichtet sich dazu auch, das dann wieder weiter zu verteilen. Ich weiß das von Freunden, die da immer mitgemacht haben, die dann manchmal mit Riesenmengen von tollen Sachen von einem französischen Bäcker zum Beispiel kamen. Da gab es die tollsten Croissants und ich weiß nicht was. Die riefen dann immer in ihrem Bekanntenkreis rum und sagten, wir haben hier wieder sehr viel bekommen, wer will abholen? Und dann sind wir dann nochmal dahin gefahren und haben da auch unseren Teil noch abgeholt. Also das gibt es auch. Gibt es da von, zum Beispiel von Too Good To Go, also von Ihrer Initiative mit dem, wir holen ab, aber wir zahlen noch einen vergünstigten Preis und auch Food Sharing, wo man dann am Ende für umsonst abholt, aber dafür eine Verpflichtung auf sich nimmt, das auch weiter zu verteilen. Gibt es da Brücken irgendwie?
1: Wir ziehen alle an einem Strang. Es sind 11 Millionen Lebensmittel, Tonnen Lebensmittel im Jahr zu verteilen. Ich finde Food Sharing großartig, das Ehrenamt Lebensmittel abzuholen und zu verteilen. Und in unserer Paketelösung, wenn wir Retouren haben oder Produkte dann doch nicht mehr verkaufen können, weil nicht genug Anfrage war, die trotzdem noch einwandfrei und verzehrfähig sind, dann geben wir die in Schifferstadt ans lokale Foodsharing ab. Und von dort werden sie dann an die Tafel oder die Bahnhofsmissionen verteilt. so schließt sich der Kreis wieder. Wir versuchen wirklich, die ganze Kette, alle Lebensmittel an den Mann und die Frau zu bringen, die noch gut sind und zu schade zum Wegwerfen.
2: Das heißt, Sie arbeiten da auch zum Beispiel mit der Tafel zusammen und so weiter. Das heißt, da gibt's Verknüpfungen, wo man sagt, wir versuchen, also was bei uns noch übrig bleibt, das versuchen wir trotzdem immer noch weiterzugeben.
1: Mit der Tafel zusammen arbeiten wir nicht, aber nebeneinander, weil das eine schließt das andere nicht aus. Tafel hat andere Abholzeiten, kann manchmal zweimal die Woche bei einem Betrieb vorbeifahren. Die To-Go-To-Go-Tüten sind jeden Tag anzubieten, haben natürlich kleinere Menge für den Haushalt und die Tafel hat in größeren Mengen. Jeder von uns hat seine Daseinsberechtigung und leider, sage ich mal so, gibt es eben noch genug Lebensmittel, die weggeworfen würden und wir haben alle genug zu tun.
2: Ja. Lebensmittel zu gut für die Tonne mit Genuss gegen die Lebensmittelverschwendung ist unser Thema hier in der Lebenshilfe bei Radio Hureb gewesen mit der Geschäftsführerin von Too Good To Go Deutschland, Katharina Hauke. Wenn Sie noch ein paar, also einmal schauen, wie dieser Name geschrieben wird, wer vielleicht nicht so mit dem Englischen vertraut ist, kann bei uns einfach ins Programm schauen. Da steht der Name dann auch mit im Programm von heute mit drin. Weitere Infos gibt's auch im Internet unter hureb.org im Infofeld im Programm von heute. Wenn Sie die Sendung nachhören möchten, dann können Sie das natürlich auch gerne tun oder auch gerne weiterempfehlen. Man kann übrigens zum Beispiel, wenn man auf WhatsApp oder einem anderen, einer anderen Social Media Plattform ist, kann man einfach auch den Link weiterschicken, dann unter hureb.org im Podcast in der Mediathek von Radio Hureb unter der Rubrik der Sendereihe Fokus Schöpfung oder Lebenshilfe. Also schauen Sie dann gerne rein und verteilen Sie es dann auch sehr gerne weiter. Frau Hauke, vielleicht noch zum Schluss, wenn wir noch mal gucken, Too Good To Go noch einmal ganz kurz zusammengefasst. Es gibt die Überraschungstüten, die man bestellen und abholen kann, bestellen über eine App und herausfinden auch, was angeboten wird über die Too Good To Go App. Und es gibt die Pakete, die man sich liefern lassen kann. Auch das findet man unter dem Knopf, unter dem Button Lieferung in der App. Also das heißt, wir freuen uns, Frau Hauke, wenn wir vielleicht den einen oder anderen angeregt haben, zu den vielen Nutzern zu ihrer App noch dazu zu stoßen.
1: Das wäre einfach wunderbar, Frau Völlig. Vielen herzlichen Dank dafür.
2: Dann wünschen wir Ihnen und in Ihrem ganzen wirklich unglaublich fantasiereichen Unternehmen alles, alles Gute, viel Segen. Und ich verabschiede mich auch von Ihnen. Mein Name ist Gabi Fröhlich. Alles Gute Ihnen allen und noch einen segensreichen Tag.
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2: Deus in adiutorium meum intende. Gloria Patri et Filio et Spiritui Sancto.
3: Sicut erat in principio, nunc et semper, et in saecula saeculorum. Amen.
2: Primum Mysterium, Jesus in Jordane baptizatur.
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0: Venit Jesus a Nazareth Galiläa.
1: Da kam Jesus aus Nazareth in Galiläa und ließ sich von Johannes im Jordan taufen. Und eine Stimme aus dem Himmel sprach: Du bist mein geliebter Sohn, an dir habe ich Wohlgefallen gefunden.

In einer Aufzeichnung mit Papst Benedikt dem 16. haben wir den lichtreichen Rosenkranz gebetet. 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

0: Herzlich willkommen bei Radio Horeb. Es ist 1 Uhr. Sie hören jetzt noch einmal eine Credo-Sendung aus der Vorwoche.
1: Der Römerbrief im Neuen Testament. Und dazu begrüßt Sie ganz herzlich Anjuta Engert hier bei Radio Horeb in der Senderei Credo. Und wir fragen heute, wie lebe ich als Christ? Und wie wird der Glaube in meinem Alltag eigentlich konkret und sichtbar? Und genau heute begegnen wir vielleicht einem der lebenspraktischsten Abschnitte im Neuen Testament, nämlich dem Apostel Paulus im Römerbrief. Und wer es genau wissen will, in den Kapiteln 12 und 13. Denn bisher ging es um tiefgehende Ausführungen über alles Mögliche. Also ich sage mal über Gottes Heilsplan, so kann man das in einem Wort vielleicht zusammenfassen. Also, dass Gott selbst in seinem Sohn Mensch wurde, dass er uns erlöst hat. Ja, wo, warum, wozu, wie das zu verstehen ist. Es ging um diese ganzen, um das Thema der Gnade. Was will uns Gott eigentlich schenken? Was bietet er uns an? Wie werden wir beziehungsfähig zu Gott? Und es ging natürlich auch um die Berufung Israels, dem sogenannten auserwählten Volk, aber auch allen anderen Völkern. Also heute kommt der Wendepunkt. Paulus entfaltet ein geistliches Lebensprogramm. Jetzt, nachdem sozusagen die Theorie, sage ich mal, geklärt ist, das Verständnis, das Grundverständnis, geht es jetzt um die Erneuerung des Denkens, um die Vielfalt der Berufungen, der Gaben, die Menschen haben, also um die Charismen und wie sie einzusetzen sind. Es geht um die Liebe, wie das zu verstehen ist, dass sie das Gesetz erfüllt, die Liebe als Dreh- und Angelpunkt. Und darüber sprechen wir heute mit Pfarrer Ulrich Filler. Schön, Herr Pfarrer Filler, dass Sie auch heute wieder dabei sind, zugeschaltet aus Köln, wo Sie Pfarrer sind, wo Sie Bücher schreiben, wo Sie Vorträge halten und heute eben auch hier bei uns zu Gast, um all unsere Fragen zu klären, um uns das Wort Gottes einfach näher zu bringen. Herzlich willkommen.
2: Vielen Dank, hallo, grüß Gott.
1: Ja, Herr Pfarrer Filler, und wir lesen immer fortlaufend diesen Römerbrief und viele andere Briefe haben wir auch schon gelesen und das Wort Gottes in seiner Ganzheit, möchte ich fast sagen, noch nicht ganz, ja. Aber wenn Sie vielleicht jetzt dabei sind, dabei bleiben möchten, und das wird auch heute wieder spannend, können Sie sich auch gerne die Bibel zur Hand nehmen und mit uns aufschlagen. Und ja, da kommen wir jetzt eben auch auf was zu sprechen, oder ich möchte einfach nochmal da anknüpfen an das Bild, was wir in der letzten Sendung so stehen gelassen haben. Am Ende des 11. Kapitels des Römerbriefes, da ging es um das Gleichnis, um das Bild von dem edlen und dem wilden Ölbaum. Es ging um Zweige, die ausgebrochen und eingepfropft werden, um Judenchristen und Heidenchristen im Besonderen. Und da möchte ich nochmal anknüpfen und vielleicht deuten Sie uns das und bauen uns eine Brücke auch zu dem, was uns heute erwartet, weil es geht ja irgendwie da auch im weitesten Sinne vielleicht um die Quelle, dass wir immer an diesem Baum auch sind. Aber hier in diesem Bild geht es ja erstmal, um was geht's denn da genau?
2: Ja, es geht um das Verhältnis von Juden und Heiden, von Menschen, die also aus unterschiedlicher Herkunft zu Christus finden und zu Christen werden. Ursprünglich sind ja alle Christen Juden. Jesus selbst war Jude, die Apostel waren Juden. Und so ist die Kirche aus dem Judentum herausgewachsen, der Heilsgeschichte entsprechend, dem Plan Gottes. Und nachdem die Kirche von Christus begründet wurde und ans Licht der Öffentlichkeit getreten ist am Pfingsttag, ist es dann so, dass die Verkündigung des Glaubens auch die erreicht, die keine Juden sind von Haus aus, von Geburt, sondern die aus dem Heidentum kommen. Und wir kennen die ersten Christen, die sich taufen lassen, die Christus an Christus glauben, die Christus bekennen. Der römische Hauptmann Cornelius, der Kämmerer der Kandake, der Königin von Äthiopien, der sich taufen lässt, wenn es kein Jude war. Es gab ja auch in Äthiopien bereits damals eine große jüdische Gemeinde. Dann ist das der erste Heidenchrist, sonst ist es der Hauptmann Cornelius, ein Römer, ein frommer Römer. Und dann finden eben auch die, die keine Juden sind, zum Glauben an Christus. Und Paulus wird ja vom Auferstandenen gesandt, ausdrücklich den Namen Gottes auch zu den Heidenvölkern zu tragen und sie zu missionieren. Er wird der Völkerapostel deshalb genannt. Sein Weg führt eben ganz bewusst in die Gegenden der Welt, die noch nichts von Christus gehört haben. Auch da ist dieser Heilsweg, wird er wieder beschritten. Die Reihenfolge des Heilsplanes Gottes, Paulus, beginnt normalerweise die Verkündigung in der jüdischen Gemeinde, in der Synagoge, die es ja auch überall im Ausland, in der Diaspora gibt, und verkündet den Glauben, und er lädt aber eben alle Menschen ein. Alle sind zum Heil berufen, alle sind eingeladen. Und hier ist eben die Frage, um die es jetzt gerade geht: Wie ist das Verhältnis zwischen den Christen, die aus dem Judentum kommen, den Christen, die aus dem Heidentum kommen? Und wie kann man sich das vorstellen? Da hat Paulus eben dieses Bild vom Ölbaum, ein Gleichnis vom Ölbaum. Und das hat verschiedene Entwicklungsmöglichkeiten, könnte man sagen. Einmal gibt es eine Herkunft von der Wurzel, von dem Stamm, von den Ästen. Das ist also wichtig. Es gibt eine Herkunft von dem Ölbaum. Dann gibt es die Möglichkeit, dass die Äste an dem Baum bleiben oder sie werden abgetrennt und müssen dann verdorren. Oder es werden fremde Äste von einem wilden Ölbaum dort eingesetzt, wo die anderen Äste herausgetrennt wurden. Wird also hier in der Bildwelt des Gärtnerns und der Zucht, Ölbaumzucht, werden hier Bilder verwendet. Dann gibt es die Möglichkeit, dass diese neuen Äste einem Ölbaum verbleiben oder selbst auch wieder entfernt werden. Und es gibt auch die Möglichkeit, dass die alten Äste, die rausgetrennt wurden, wieder eingesetzt werden. In diesem Ölbaumgleichnis und den verschiedenen Möglichkeiten, in der Dynamik dieses Bildes, beschreibt Paulus im Grunde genommen das, was im ersten Jahrhundert in der jungen Kirche geschieht. Da kann man eben sagen, das ist eben die Möglichkeit, wie die Entwicklungen in einem Bild dargestellt werden, dass eben Menschen zu Christus finden, dass Menschen aber auch wieder von der Kirche, von der Christ getrennt werden können, weil sie übermütig werden, sagt Paulus hier. Das ist auch so ein Thema, das auch im Römerbrief, dass eben so ein übermütiger Stolz dazu führt, von Juden wie von Heiden, dass sie Christus und den christlichen Glauben ablehnen. Das ist also auch so eins der Themen des Römerbriefes. Und hier geht es eben um diese Fragen, die Paulus hier am Ende des 11. Kapitels beschreibt.
1: Also ein Bild, was uns helfen soll, das zu verstehen, die Entwicklungsmöglichkeiten damals, aber auch wie heute. Vielleicht aber auch das Wissen eben darum, dass wir eine Wurzel brauchen, dass wir ein Haupt brauchen, dass wir das Haupt selber nicht sind, dass wir nicht übermütig werden. Ja, und da sind wir vielleicht auch bei dieser Frage, wie geht christliches Leben überhaupt? Wie lebe ich als Christ? Und da steigen wir jetzt gleich ein. Sie können gerne jetzt die Bibel zur Hand nehmen oder was auch immer Sie haben, sich das online vielleicht aufschlagen, im Römerbrief Kapitel 12, da geht es gleich weiter nach einer Musik hier bei Radio Horeb.

0: Der Römerbrief im Neuen Testament, da haben Sie hier eingeschaltet bei Radio Horeb. Das ist unser Thema heute, das Kapitel 12. Ich bin Anjuta Engert und im Gespräch mit Pfarrer Ulrich Filler. Und Herr Pfarrer Filler, ich würde Sie bitten um ein Gebet, damit wir überhaupt jetzt mal so vieles Weltliche beiseite lassen, uns darauf konzentrieren können und eintauchen können in das Wort Gottes.
1: Dann lasst uns beten. Gott, dein Wort bringt Licht und Freude in die Welt. Es macht das Leben reich. Es stiftet Frieden und Versöhnung. Gib, dass wir es nicht achtlos überhören. Mach uns aufnahmebereit. Bring dein Wort in uns zu hundertfältiger Frucht durch Christus, unseren Herrn. Amen.
0: Amen. Ja, also Kapitel 12 im Römerbrief. Da heißt es: Ich ermahne euch also, Brüder und Schwestern, Kraft der Barmherzigkeit Gottes, eure Leiber als lebendiges, heiliges und Gott wohlgefälliges Opfer darzubringen, als euren geistigen Gottesdienst. Und gleicht euch nicht dieser Welt an, sondern lasst euch verwandeln durch die Erneuerung des Denkens, damit ihr prüfen und erkennen könnt, was der Wille Gottes ist, das Gute, Wohlgefällige und Vollkommene. Denn aufgrund der Gnade, die mir gegeben ist, sage ich einem jeden von euch, strebt nicht über das hinaus, was euch zukommt, sondern strebt danach, besonnen zu sein, jeder nach dem Maß des Glaubens, das Gott ihm zugeteilt hat. Denn wie wir an dem einen Leib viele Glieder haben, aber nicht alle Glieder dieselbe Aufgabe haben, so sind wir, die vielen, ein Leib in Christus. Als Einzelne aber sind wir Glieder, die zueinander gehören. Wir haben unterschiedliche Gaben, je nach der uns verliehenen Gnade. Hat einer die Gabe prophetischer Rede, dann rede er in Übereinstimmung mit dem Glauben. Hat einer die Gabe des Dienens, dann diene er. Wer zum Lehren berufen ist, der lehre. Wer zum Trösten und Ermahnen berufen ist, der tröste und ermahne. Wer gibt, gebe ohne Hintergedanken, und wer Vorsteher ist, setze sich eifrig ein. Wer Barmherzigkeit übt, der tue es freudig. Die Liebe sei ohne Heuchelei. Verabscheut das Böse, haltet fest am Guten. Seid einander in brüderlicher Liebe zugetan, übertrefft euch in gegenseitiger Achtung. Lasst nicht nach in eurem Eifer, lasst euch vom Geist entflammen und dient dem Herrn. Freut euch in der Hoffnung, seid geduldig in der Bedrängnis, beharrlich im Gebet. Nehmt Anteil an den Nöten der Heiligen, gewährt jederzeit Gastfreundschaft. Segnet eure Verfolger, segnet sie, verflucht sie nicht. Freut euch mit den Fröhlichen und weint mit den Weinenden. Seid untereinander eines Sinnes. Strebt nicht hoch hinaus, sondern bleibt demütig. Haltet euch nicht selbst für klug. Vergeltet niemandem Böses mit Bösem. Seid allen Menschen gegenüber auf Gutes bedacht. Soweit es euch möglich ist, haltet mit allen Menschen Frieden. Übt nicht Selbstvergeltung, Geliebte, sondern lasst Raum für das Zorngericht Gottes. Denn es steht geschrieben, mein ist die Vergeltung. Ich werde vergelten, spricht der Herr. Vielmehr, wenn dein Feind Hunger hat, gib ihm zu essen. Wenn er Durst hat, gib ihm zu trinken. Tust du das, dann sammelst du glühende Kohlen auf sein Haupt. Lass dich nicht vom Bösen besiegen, sondern besiege das Böse durch das Gute. Soweit mal hier die Worte des Römerbriefes aus dem 12. Kapitel. Ja, da geht es wirklich zur Sache. Das ist wirklich ganz schön dicht gedrängt, was Paulus hier ermuntert, aufruft, ermahnt, und er beginnt auch gleich. Ja, da geht es gleich einfach aufs Ganze. Er beginnt mit der Aufforderung, den eigenen Leib als lebendiges Opfer darzubringen. Und ich war direkt erstaunt, ja, das steht hier auch so in dieser Übersetzung. Damit hat man ja heute vielleicht Schwierigkeiten. Herr Pfarrer Filler, wie ist das jetzt hier zu verstehen, den eigenen Leib als lebendiges Opfer darzubringen?
1: Genau, das ist so ein zentraler Begriff in der Bibel, das Opfer. Das bedeutet im Grunde genommen jede Form, wie wir Gott verehren. Das Opfer, das sehen wir im Alten Testament, das sehen wir im Neuen Testament. Da geht es immer darum, wir Menschen ehren Gott. Das ist das Opfer. Darum geht es. Das ist der Kern von allem. Wir treten vor Gott, wir beten ihn an, wir bitten, wir danken, wir glauben. Jede Form der Ehrung ist der Kern des Opfers. Und zwar deshalb ist das wichtig, nicht weil Gott das brauchen würde, weil Gott unsere Opfer, unsere Ehrungen braucht, sondern es ist wichtig für uns Menschen, damit wir im richtigen Verhältnis zu Gott stehen. Und nur dann, wenn wir im richtigen Verhältnis zu Gott stehen, wenn diese Ausrichtung unseres Lebens stimmt, dann sind wir auch im Gleichgewicht, könnte man sagen, mit allen anderen Menschen und im Gleichgewicht mit uns selbst und mit der Welt, die uns umgibt. Ehre, wem Ehre gebührt, könnte man sagen, ist das Prinzip des Opfers, wenn wir es von der Bibel her betrachten. Und das bedeutet eben, das ist hier damit gemeint, dass wir uns zu einer Opfergabe machen sollen, dass wir in unserem Glauben, in unserer Gottesbeziehung, dass unser Leben ausrichten und auf diese Weise in ein gutes Gleichgewicht kommen. Und die Erfahrung lehrt, dass eben die Sünde, der Weg der Sünde, der Weg ist, der uns aus diesem Gleichgewicht herausbringt und der uns aus dieser Balance herausbringt und der uns falsche Schwerpunkte setzen lässt. Wenn wir nicht mehr in der rechten Weise vor Gott stehen, wenn wir nicht die rechten Opfer darbringen und selbst zur Opfergabe machen, das heißt, wenn wir mit unserem ganzen Leben uns nicht nach Gott ausrichten, dann geraten wir in ein Ungleichgewicht, das uns aus der Beziehung mit Gott herausdrängt. Das ist immer die Sünde, die uns auf uns selbst zurückwirft, die uns in falscher Weise an Dinge oder an Geschöpfe uns klammern lässt und so weiter. Aber die Hinwendung zu Gott, das Opfer, das heißt eben, in der rechten Weise Gott anzubeten, ihn zu ehren. Und das ist die Voraussetzung für die Ethik, die Paulus da nun entwickelt.
0: Also die Sünde, die macht uns unfrei, die wirft uns auf uns selbst zurück, die kettet uns an andere Dinge. Und wenn es hier um diese Balance geht, ja, ich glaube, das geht es ja heute auch im Leben, geht es immer wieder darum, in allen möglichen psychologischen oder sonstigen Richtungen, diese Work-Life-Balance, dass wir da hinkommen. Aber wie kommen wir da hin und auf diesen Mittelpunkt, nämlich uns selber als Opfer darzubringen, in dem Sinne, dass wir im Gleichgewicht stehen, dass wir Gott die Ehre geben und dass das das Erste ist, ein Grundsätzliche, also aus diesem Mittelpunkt, aus dieser Quelle heraus zu leben, dann heißt es ja auch gleich eben, und das wird jetzt auch genauso schwierig, vielleicht gleicht euch nicht dieser Welt an. Also heißt, Herr Pfarrer Filler, wir müssen immer damit leben als Christen, dass wir im Prinzip auch Außenseiter sind, es sei denn, wir leben in so einer guten christlichen Gemeinschaft, die sich gleich um uns herum so bildet, ist aber meistens selten so der Fall.
1: Wem gleichen wir uns denn an? Was ist denn, wo ist denn diese Gleichheit, die wir anstreben? Und die Antwort, die Paulus geben würde, ist, ja, liebe Freunde, ihr seid als Ebenbild Gottes erschaffen worden. Da ist die Gleichheit. Das ist eure Ähnlichkeit, die offenbar werden soll. Ihr seid erschaffen nach dem Bild und nach der Ähnlichkeit dessen, der euch in diese Welt gerufen hat. Das ist die Ähnlichkeit, auf die es ankommt. Und alles andere ist ein sich anpassen an diese Welt, an ganz unterschiedliche, verschiedene Sachen, Ansprüche, Wünsche, Vorstellungen und so weiter. Und das Großartige bei dieser Überlegung besteht ja darin, dass man, dass Paulus darauf hinweist, daran erinnert, wenn ihr dieses Bild Gottes verwirklicht in eurem Leben, wenn ihr diese Ähnlichkeit verwirklicht, dann ist damit alles möglich. Alles, was Gott in euch hineingelegt hat. Und ihr könnt euch selbst verwirklichen, würden wir heute modern sagen. Ich will mich selbst verwirklichen. Das bedeutet, ich kann alles das Wirklichkeit werden lassen und realisieren, was in mich hineingelegt ist. Meine Talente, meine Fähigkeiten, meine Ideen, meine Pläne, meine Ziele. Gott hat das ja mir geschenkt. Und ich darf das auch Gestalt werden lassen in meinem Leben. In unterschiedlicher Weise, in der Familie, im Beruf, in meinen Hobbys, in meinem Apostolat, was auch immer zu mir gehört, in meinen Projekten. Und das ist möglich, je mehr ich mich dem Bild Gottes annähere, weil dann all das, was damit verbunden ist, wie Gott mich geschaffen hat, weil alles möglich werden kann. Und umgekehrt, wenn ich mich dem Bild Gottes verweigere, wenn ich diese Ähnlichkeit nicht will, wenn ich mich einer anderen Gestalt angleiche, dann verkümmere ich und dann verkrümme ich mich in mich selbst hinein. Und dann ist es mir immer schwerer, das herauszuholen, was eigentlich in mir steckt. Und dann wird das zum Krampf und zum Kampf, der Versuch, das Leben zu leben und es weit und fruchtbar werden zu lassen. Das ist ja eines der großen Probleme, unter dem so viele Menschen heute leiden. Dass sie eben nicht fähig sind, die leiden an den Beziehungen ihres Lebens, die ganzen psychischen Erkrankungen, die es heute gibt und die immer mehr werden. Das sind alles Sachen, die sich zurückführen lassen darauf, dass die Beziehungen des Lebens schwierig sind, dass sie problembehaftet sind und dass man eben hier Schwierigkeiten hat, das, was man eigentlich will, auch herauszuholen und ausbreiten zu können. Und vom christlichen Standpunkt aus betrachtet, ist eben das beste Rezept dagegen, dass man eben sagt, ich versuche mich nach dem Bild Gottes zu entfalten. Und das ist ja auch dieser Freiheitsbegriff, über den wir auch gesprochen haben. Je mehr ich mich entscheide und meine Freiheit benutze, um Ja zu sagen zum Willen Gottes und mich an ihn zu binden, umso größer werden die Möglichkeiten, die mir aus der Freiheit erwachsen. Und wenn ich immer nur die Freiheit verstehe als Offenhalten von Möglichkeiten, als reine Wahlfreiheit, dann habe ich am Ende gar keine Möglichkeit, mich zu entfalten. Also hier ist die Ähnlichkeit, um die es geht, die Gestalt dieser Welt als Gegenentwurf zur Gottesebenbildlichkeit zu sehen. Und das ist aber der Weg, der uns dann tatsächlich auch in die Freiheit und in das Glück im Grunde genommen führt.
0: Ist ja eigentlich total krass. So ist vielleicht auch das zu verstehen. Die Menschen, die das ganz und gar umgesetzt haben oder zumindest immer wieder jeden Tag erneut den Versuch unternehmen, dass die auch bereit sind, wirklich alles hinzugeben, nämlich ihr Leben, ihren Leib. Aber das meint ja jetzt hier auch alles wirklich, alles für Gott, weil sie vielleicht gesehen haben und erkannt haben, wenn ich das tue oder da, wo ich das tue, da werde ich total frei. Da komme ich zu dem, was Gott in mich hineingelegt hat. Das ist ja eigentlich so der Schlüssel. Also das, wonach alle auch und die meisten Menschen vielleicht heute streben. Also das bieten wir Ihnen heute hier wirklich gratis und kostenlos nebenbei noch an. Das ist wirklich erstaunlich, weil es ja eigentlich die wohl oder richtig gemeinte Selbstverwirklichung, die geht es hier. Und damit, aber trotzdem scheint es so schwierig zu sein. Und dann damit geht auch einher, irgendwie werden wir ja nach außen hin auch anders für andere vielleicht sichtbar, vielleicht macht uns irgendetwas aus. Es geht um dann ja auch als nächstes hier bei Paulus um diese Erneuerung des Denkens. Also, dass wir immer wieder in dieser Mitte sind, damit wir überhaupt erkennen können, was ist denn Gottes Wille, was ist gut, was ist böse, was so ist eben auch mein Weg.
1: Wir müssen natürlich, es folgt immer die Entscheidung von uns, dass Gott uns beschenkt, klar, aber wir müssen auch dieses Geschenk annehmen. Freiheit setzt immer voraus, dass ich mich auch entscheide, dazu frei sein zu wollen. Und die Freiheit braucht meine Handlung, mein Ja, mein Mittun, meine Aktivität, mein Denken, meine Unterscheidung von Sachen. Das ist etwas, was dynamisch ist, was jeden Tag neu kommt, was ich einmal für alle Mal passiert. Und jetzt geht es eben darum, dass ich sage, okay, ich habe diese Gestalt dieser Welt und ich habe meine Gottes Ebenbildlichkeit, ich habe verschiedene Entwürfe und muss mich entscheiden, welchen ich will. Und dann muss ich immer gucken, wie kann ich diesen Entwurf realisieren? Was heißt das denn, wenn ich sage, ich bin als Ebenbild Gottes geschaffen worden und sage dazu ja? Sage ja zum Willen Gottes, wie es Jesus getan hat, das perfekte Bild Gottes, der sagt, wer mich sieht, sieht den Vater. Und warum ist er das so? Weil er auf vollkommene Weise immer ja sagt zum Willen Gottes. Das zeigt uns, das sehen wir bei Jesus von Nazareth, wie das geht, dieses Bild Gottes, dem Bild Gottes ähnlich zu werden, nicht der Gestalt dieser Welt, weil Jesus eben das immer wieder sagt und tut, ich erfülle jeden Tag den Willen des Vaters. Auf diese Weise bin ich, werde ich das, was ich bin, der Sohn Gottes nämlich. Und wir machen das genauso. Und wir können das eben auch durch unser Denken, durch unser Unterscheiden, können auch wir sagen, ja, ich will das Bild, dem Bild Gottes ähnlich sein. Ich will das werden, was ich in der Taufe schon bin, eine Tochter oder ein Sohn Gottes. Das will ich in mir ausprägen. Und das braucht nun täglich neu meine Entscheidung. Das braucht dieses Denken, was immer wieder fragt, was ist denn der Wille Gottes? Es braucht die Entscheidung, ja zu sagen zum Willen Gottes, so wie es bei Jesus war. Und weil ich aber in der Taufe ja mit Jesus verbunden bin schon, wie der mein Bruder ist, deshalb kann ich das auch. Das ist ja das Geniale und Großartige, dass ich als Getaufter ja auch die Fähigkeit habe, diese Entscheidung, dieses Denken jeden Tag zu vollziehen, diese Umkehr jeden Tag anzugehen, die mich immer mehr und mein Leben mehr verändert und dem Bild Gottes ähnlich macht, in und durch Jesus.
0: Ja, genau. Also das ist schon wirklich auch eine hohe Messlatte oder ja, es braucht jeden Tag wieder neu diese Entscheidung, diese Erneuerung, was aber eigentlich auch irgendwie eine Dynamik gibt, wie Sie sagen, oder also jeden Tag habe ich wieder die Chance, eigentlich neu anzufangen, wenn man jetzt in dieser Einheit von morgens neu aufwachen oder sich neu entscheiden. Und das machen wir eigentlich auch mit vielen anderen Dingen, so dass wir restaurieren, dass wir renovieren und dass wir uns vielleicht auch, ich weiß nicht, ob der Begriff ist vielleicht ein bisschen seltsam, sich durch den Heiligen Geist renovieren zu lassen, erneuern zu lassen, damit wir fähig werden, immer wieder die Kompassnadel auszurichten, uns einzunorden, uns da festzumachen, uns dahin ziehen zu lassen. Und jetzt kommt Paulus gleich mit diesen unterschiedlichen Gaben, das wahrscheinlich in der Gemeinschaft ja dann auch schwierig wird, dass man weiß oder was für den anderen gut ist oder sich da vergleicht, so wie die Jünger das ja auch getan haben. Warum ist das vielleicht jetzt gleich hier so im Anschluss wichtig, dass Paulus darauf hinweist, dass es eben unterschiedliche Gaben, Berufungen, Charismen gibt und dass das wichtig ist und dass jede einzelne so seine Berechtigung hat?
1: Ja, wir kommen hier jetzt zu dem Bild, das vom Leib, das Paulus ja an verschiedenen Stellen verwendet, der eine Leib mit vielen Gliedern. Ein Bild für die Kirche, für den Leib Christi. Im ersten Korintherbrief hat dieses Bild auch seinen Platz. Und da ist die Betonung aber eine andere. Da geht es eher darum, dass es in der Einheit der Kirche eine gewisse Vielfalt gibt. Also Einheit und Vielfalt, der eine Leib und die vielen Glieder, so wie die unterschiedlichen Glieder, der kleine Finger, der große Zeh und so weiter, an dem Leib sind unterschiedlich und doch zu einem Leib gehören, so ist es in der Kirche, in der wir alle mit Christus verbunden sind. Und hier haben wir nun im Römerbrief auch dieses Bild vom Leib, aber eine andere Betonung. Und hier ist es also so, dass Paulus dieses Bild verwendet, um so eine Ethik eigentlich zu entwerfen. Also die Frage zu beantworten, wie sollen wir eigentlich leben? Wie sollen wir eigentlich konkret machen, dieses Bemühen, dem Bild Gottes ähnlich zu werden, uns nicht der Gestalt dieser Welt anzugleichen, sondern in und durch Jesus die Gottesebenbildlichkeit zu realisieren? Und er sagt dabei interessanterweise, der Ausgangspunkt dafür ist individuell und nicht überindividuell. Der Ausgangspunkt ist nicht ein Gebot, das für alle gleich gilt, ist nicht irgendwie ein Sollen, was alle machen sollen, damit es gut wird für alle, sondern der Ausgangspunkt davon ist individuell. Und zwar ist der Ausgangspunkt das, was Gott jedem von uns geschenkt hat. Die Gabe, die Gott uns verliehen hat. Das ist der Ausgangspunkt unseres christlichen Handelns, dieser ethischen Überlegung. Und das ist eben etwas, was ich nicht so sehr erst lernen muss oder mir irgendwie erwerben muss oder mir drauf schaffen muss, sondern das ist etwas, was mir bereits geschenkt worden ist. Und hier wird der Leib eben zu dem Bild dafür, dass es ein Reichtum und eine Vielfalt von unterschiedlichen Gaben und Begabungen gibt, die dann zusammenwirken können, wenn jeder Einzelne bereit ist, mit seiner Gabe zu arbeiten, wie es ihm geschenkt ist, und nicht was anderes zu wollen, sondern zu sagen, hier ist eben auch dieser Gedanke, der Maßstab wird mir von Gott gegeben. Und nach diesem Maßstab kann ich meine Begabung entwickeln und entfalten. Und dann ist es der richtige Weg. Und wenn ich das anderes versuche, dann werde ich scheitern über kurz oder lang. Und dann wird es nicht gut werden. Und hier ist eben der Ausgangspunkt, ist die Gabe. Der Maßstab kommt von Gott. Und auf diese Weise, wenn ich so das versuche, dann kann es hier ein großes und ganz buntes Ganzes geben, was die Kirche ist, und gemeinsam und zugleich individuell realisieren wir so das Gleichnis, das Bild und das Ebenbild Gottes.
0: Das kann man ja eigentlich ganz gut nachvollziehen, dass es um eine Gabe geht, die mir schon irgendwie mitgegeben ist, die vielleicht anfanghaft schon in mir schlummert, die vielleicht noch geweckt und entfaltet werden muss. Also, dass man irgendwie etwas tut, wo man sich auch wie ein Fisch im Wasser fühlt, also dass man da so richtig ist. Jetzt gibt es ja auch oft diesen Spruch oder auch Berufungen, die erstmal so ganz anders verlaufen in der Bibel auch. Und das ist ja irgendwo immer auch so ein Vorbild, wo es dann auch den Spruch gibt, Gott beruft nicht die Fähigen, sondern befähigt die Berufenen. Ich habe das jetzt vielleicht schon angedeutet, aber wie, vielleicht klären Sie das noch, wie das so genau zu verstehen ist in dem Zusammenhang.
1: Ja, es ist immer so ein bisschen die Frage nach der, was war am Anfang, die Henne oder das Ei? Und das ist, kann man natürlich auch jetzt auf die Berufung von Menschen anwenden und kann eben sagen, was ist da die Berufung, die Begnadigung, die Begabung, das, was Gott schenkt. Dass es eben grundsätzlich wichtig ist, grundsätzlich der Zusammenhang, dass wir zuerst von Gott berufen werden, dass wir zuerst von Gott beschenkt werden, dass Gott zuerst an uns handelt. Er hat uns erschaffen. Das ist das Erste. Nicht wir, Gott macht den ersten Schritt. Er hat uns ins Dasein gerufen. Und er hat eine Idee von dem, wie wir sein sollen, wer wir sind, wie unser Leben aussieht, wie es sich entfalten kann. Und er hat uns berufen, nicht nur, weil er irgendwie dazu Lust hatte und das spannend fand, sondern weil er uns liebt. Dass wir aus Liebe da sind, um zu lieben, weil wir geliebt werden von Gott. Mit einer ganz großen und umwerfenden und wunderbaren Liebe. Das dürfen wir bei all diesen Erwägungen nie vergessen. Das ist ja die Grundmelodie und die Grundlage von allem, dass wir von Gott geschaffen sind, ins Dasein gerufen und zur Liebe bestimmt sind, weil er uns zuerst geliebt hat. Und aus dieser Liebe wächst alles andere dann heraus. Und da dürfen wir darauf antworten. Das müssen wir erkennen. Das ist eben auch das Geheimnis, dass Gott, weil er uns als Menschen geschaffen hat, uns auf eine menschliche Weise die Möglichkeit gibt, zu antworten auf seine Liebe. Und das ist nicht so einfach. Das war schon für die Juden nicht einfach zu erkennen, dass Jesus der Messias ist. Das vergessen wir auch oft. Wir denken dann oft, ja meine Güte, Die haben Jesus gar nicht als Messias erkannt. Die haben immer erwartet, er wäre so ein politischer Heilsbringer, der die Römer vertreibt. Und das ist doch ganz falsch. Nein, das war ja ganz richtig. Es ist ja genau das Bild in der Bibel, das den Messias beschreibt. Das war nicht jemand, der Kranke heilt und Wunder tut. Der Messias war jemand, der das Reich Gottes aufrichtet und die Fremden vertreibt. Und das, ein frommer Jude musste eigentlich das erwarten. Und es war ganz, ganz schwer zu erkennen, dass dieser Messias tatsächlich kommt, wirklich der von Gott gesandte Messias ist, weil er eigentlich auch den Erwartungen, die in der Bibel selbst über ihn geschrieben sind, weil er sie unterläuft. Und es ist also ganz schwer gewesen zu erkennen, es ist es ja bis heute noch, dass Jesus tatsächlich dieser Messias ist, den die Heilige Schrift selbst prophezeit hat, weil er so anders ist. Und das ist ja etwas, was wir ganz oft finden, dass Gott möchte, dass wir auf eine menschliche Weise ihn erkennen, uns für ihn entscheiden, Ja zu ihm sagen, an ihn glauben und diesen Glauben umsetzen im Leben. Das ist nicht leicht zu erkennen und das ist nicht leicht umzusetzen, weil es menschlich ist. Jesus ist jetzt derjenige, der nach der Auferstehung erscheint, aber er wird nicht erkannt von seinen Freunden. Es dauert, bis sie ihn erkennen. Es ist immer schwierig, aber es ist menschlich. Es wird der ganzen Komplexität unseres Daseins auf diese Weise aber auch gerecht. Und das ist eben diese Herausforderung, in der wir stehen als von Gott geliebte Geschöpfe, die berufen sind zur Liebe und die auf menschliche Weise das leben können. Und da wird jetzt ja hier wieder das Bild des Leibes wichtig, weil das ja genau diese menschliche Situation beschreibt, in der wir stehen. Dass wir versuchen, so beschenkt unsere Fähigkeiten und Gaben zu entwickeln, unser Leben zu leben, so gut wir es können, dass diese Unterscheidung mal vorzunehmen, uns Gott anzugleichen, nicht der Welt, mit Jesus zu leben und in diesem ganzen komplexen System zu versuchen, ja, die Liebe zu leben. Und das ist eben dann dieser Weg, der uns da geschenkt und gezeigt wird und der in der Gemeinschaft der Kirche aber auch nur möglich ist, dass wir als Glieder dieses Leibes berufen sind und da auch die Möglichkeit haben, diesen Weg zu gehen.
0: Ja, das ist ja eigentlich so eine ganz einfache Formel, auf die man alles dann auch zurückführen kann, in der Liebe zu bleiben, Liebe und mach, was du willst. Und trotzdem haben wir wahrscheinlich immer wieder viele, viele Fragen. Und eine Frage, die ich jetzt hier an dieser Stelle noch hätte, ist auch die, dass ja immer wieder hervorgehoben wird, wahrscheinlich, das brauchen wir eben auch, dass wir im richtigen Maß bleiben, Maß halten, dass dieses, das wird gerne betont, Demut richtig verstanden und Maß halten. Offensichtlich neigt der Mensch dann eben auch gern zur Maßlosigkeit und zur Machtgier und zum Missbrauch und so weiter. Und wenn man vielleicht auch in die Geschichte schaut, dann gibt es natürlich viele Menschen, die wirklich starke, charismatische Persönlichkeiten waren, geistliche Gemeinschaften gegründet haben, viele Menschen um sich geschart haben, dann aber auch, dass es da auch Punkte gab, wo alles gekippt ist, so ja, Kipppunkte und dann alles ins Gegenteil sich verkehrt hat. Andererseits findet man, glaube ich, aber selten eigentlich die Aufforderung, ja, das richtig zu verstehen, dass man nicht Fußabtreter, sage ich jetzt mal negativ, richtig negativ, Fußabtreter für alle Menschen wird, also alles erduldet. Aber dieses alles zu erdulden, das ist ja eigentlich eher die Botschaft, die man mitnimmt. Aber hält die ja nicht auch davon ab, auf der anderen Seite wieder, also warum ist das vielleicht so ein bisschen ein Missverhältnis oder auch in der Verkündigung ist es dazu gekommen? Weil wenn man so bescheiden ist, dann kann man ja eigentlich auch nicht alles erwarten. Und auch die Verheißungen, die da immer wieder stehen, die für die Jünger und damit ja auch für alle Menschen gelten, wenn ihr nur Glauben hättet, könntet ihr noch viel größere Dinge bewirken, dass wir dahinter auch deshalb zurückbleiben, weil wir so christlich vielleicht auch erzogen wurden, dass wir das gar nicht dürfen, dass wir das nicht mal im Traum uns wünschen dürfen. Wie ist das zu verstehen, Herr Pfarrer Filler? Wenn Sie vielleicht nachvollziehen können, was ich meine mit diesem gewissen Missverhältnis.
1: Ja, ich glaube, das ist ein Problem, dass man nicht genau definiert, was heißt damit gemeint, dieses Maß halten. Was ist damit gemeint? Jeder soll bei dem ihm zugeteilten Maß bleiben. Ist das so eine Mittelmäßigkeit, der da Wort geredet wird? Geht es darum, ja, nicht zu viel zu sein, um eine Art von bürgerlicher Bescheidenheit, die uns hier aufgenötigt wird? Und das ist, glaube ich, das wäre ein falsches Verständnis davon. Und das ist eben so die Gefahr, die hiermit verbunden ist. Und daraus, aus so einem falschen Verständnis von Maß und Maßhalten, da kommen dann solche solche Konsequenzen dann raus. Aber das Maß, das ist eben, das bedeutet eben hier bei Paulus, das, was Gott, das bedeutet, vielleicht kann man besser nicht sagen, das ist das Maß, das uns zugeteilt wird, sondern es ist der Weg, der uns von Gott gegeben wird. Jeder soll auf dem Weg bleiben, soll auf dem Weg gehen, den Gott ihm zeigt und weist und auf den wir von Gott geführt werden. Das ist vielleicht eine gute Möglichkeit, sich an den Gedanken, der dahinter steht, anzunähern. Wenn ich auf diesem Weg nicht bleibe, dann komme ich nicht ans Ziel. Dann verlaufe ich mich, dann brauche ich länger, dann mache ich Umwege oder komme in Sackgassen und so weiter. Und das ist eben die Maßlosigkeit in jeder Form, die mich dann vom Ziel abbringt. Und genauso ist es auf dem Weg. Wenn ich aber diesen Weg gehe, den Gott mir zeigt, dann gelange ich ans Ziel und dann kann ich diese Sachen realisieren. Und dann ist das, und dieser Weg ist dann nebenbei gesagt immer der Weg des Seemanns, der mit vollen Händen den Samen ausstreut. Es ist egal, wo der hinfällt, auf den Weg oder in die Dornen, sonst irgendwohin, der mit vollem reichen Maß gibt Gott. Das ist immer für die Liebe, gibt es kein Maß. Das Gott ist nicht sparsam und geizig und kleinlich und kein Krämer, der zählt. Und genauso dürfen wir nicht anfangen zu sagen, wir wollen noch bescheidener sein. Wir wollen nicht zu viel Nächstenliebe üben, nicht zu viele Almosen geben. Wir wollen auch da irgendwie mittelmäßig bleiben. Das Maß darf niemals ein Mittelmaß sein für uns. Das ist nicht die Anforderung des christlichen Glaubens. Uns ist immer verlangt, maßlos zu lieben und barmherzig zu sein und zu beten und auf diese Weise auf dem Weg zu schreiten, der uns zugemessen wird, der Weg, der für uns der rechte ist, weil wir auf diese Weise zum Ziel gelangen. Vielleicht kann man es so sich annähern.
0: Das ist, glaube ich, gut, sehr gut zu verstehen. Und bevor wir vielleicht auch gleich noch, weil hier einfach so viel drinsteckt, auch noch

0: Bei Radio Horeb hören Sie hier die Reihe über den Römerbrief im Neuen Testament. Da bin ich im Gespräch mit Pfarrer Ulrich Filler. Und zum Schluss möchte ich noch für diese Stelle, für dieses 12. Kapitel im Römerbrief, auch noch über die Mahnungen zur Liebe sprechen, die auch sehr konkret und sehr radikal hier sind. Vor allem auch das, was ja auch in der Psychologie und anderswo vielleicht Einzug gehalten hat, dass man das Böse durch das Gute besiegt, dass man nicht immer dass es irgendwie oft im menschlich-psychologisch gar nicht weiterführt, wenn man den Fokus immer auf die Probleme, die Fehler, das Schlechte wirft, sondern wenn man am besten das eigentlich dadurch besiegen kann, indem man auf die Begabungen, auf das, was gut geht, schaut. Oder ganz konkret hier, diese Nachfolge, oder ist das auch so, wie ist das zu verstehen eben? Oder wie geht das auch, Herr Pfarrer Filler, das Böse durch das Gute besiegen? Was heißt das hier ganz konkret?
1: Das ist eine sehr gute Frage, die hier nochmal von Ihnen aufgeworfen wird, weil wir auf verschiedenen Ebenen zum Nachdenken angeregt werden. Wenn Paulus hier über die Liebe und so weiter spricht. Und zwar geht es ja einmal darum, dass Paulus hier sagt, also das Gewaltmonopol sozusagen liegt bei Gott und nicht bei uns. Und wir sollen nicht richten, wir sollen nicht verurteilen und so weiter. Ne? Das ist so ein zentraler Ansatz seiner Ethik. Und das ist deshalb von Bedeutung, weil Paulus das hier mit seiner Rechtfertigungslehre verbindet. Nach dem Motto, also wenn Gott, wer von Gott nicht verurteilt wird, der darf auch nicht andere verurteilen. Wenn wir von Gott Vergebung erfahren, dann müssen wir auch einander vergeben. Wer von Gott gerechtfertigt wird und in der Vergebung der Schulden und so weiter, er darf jetzt nicht im persönlichen Leben auf Rache aus sein und. Das ist so dieser Zusammenhang. Und so wie Gott gnädig mit uns verfährt, müssen auch wir miteinander gnädig verfahren. So wie uns Gott behandelt, sollen auch wir einander behandeln. Kennen wir auch aus manchen Gleichnissen Jesu. Und scheinbar gibt es da so einen gewissen Widerspruch zur Tatsache, dass man sagt, na gut, aber es gibt ja nun mal in dieser Welt das Gute, aber auch das Böse. Und da sind wir als Christen ja auch aufgefordert, uns dagegen zu stellen. Na, wir müssen doch gegen das Böse kämpfen in den verschiedenen Formen, die es annimmt. Und das kann ich aber nur machen, wenn ich also auch das beurteile und wenn ich darüber richte und wenn ich strafe und Konsequenzen einfordere und so weiter und so fort. Also hier ist es eine sehr spannende Frage, wie ich das zusammenbringen kann. Und

0: wie ich das auseinanderhalten kann, dass ich also auf der einen Seite sagen kann, dass ich eben gut und liebevoll mit anderen umgehe, aber dass auch gleichzeitig eine Gesellschaft gewisse Regeln und Gesetze braucht, dass es eine Verpflichtung gibt, gegen das Böse vorzugehen, es zu bekämpfen, für das Gute einzutreten, diesen Kampf auch aufzunehmen, dessen sind wir Christen nicht enthoben. Und das ist so eine Gedankenverbindung, die hier uns in verschiedenen Richtungen zum Weiterdenken animieren kann.
1: Das heißt also, dass diese Aufforderung, das Zorngericht eben Gott zu überlassen, dass das vor allem, also gilt das vor allem auch persönlich für uns, die wir in unseren Familien, in unseren persönlichen Beziehungen, das eine kann ja sein, also dass es das weltlich das Gericht gibt oder dass es das Recht gibt und dass das auch gut ist, dass uns auch Recht zugesprochen werden kann. Aber damit ist ja noch immer nicht, oft nicht so der persönliche Wunsch nach Vergeltung, nach Gerechtigkeit, nach Rache auf einer anderen Ebene. Damit ist immer noch nicht Genüge geleistet. Und das ist sicherlich eine ganz, ganz große Herausforderung, aber dass es auch andererseits eine Entlastung ist, dass das nicht unser Job ist, sozusagen. Können wir das vielleicht so verstehen, persönlich in der Familie, wo Dinge vielleicht auch ja ein Leben lang bestehen bleiben, ungerechtes Verhalten oder wo uns wirklich böse zugespielt wurde und wir mit den Menschen weiter umgehen müssen, dass wir da lernen, irgendwie das abzugeben, dass wir das nicht mit herumschleppen und herumtragen und damit belasten, sondern dass wir glauben dürfen, dass Gott einmal das darüber Gericht halten wird, dass uns Gerechtigkeit widerfährt, aber dass wir es nicht an uns ist, Rache zu üben, weil wir damit auch unser Leben vergiften und die Beziehung weiter vergiften.
0: Ja, genau, das zielt in die Richtung und ich glaube, dass der Ausweg oder die Lösung für dieses Dilemma ist eben die Unterscheidung, die notwendig ist zwischen der Sünde und dem Sünder. Dass sie also auf der einen Seite sehr wohl bewerten und verurteilen muss, was Sünde ist, was falsch ist, was Ungerechtigkeit bedeutet und was nicht geht und was verboten ist und was man verfolgen muss und so weiter und so fort, wofür es ja auch Gesetze gibt und Gebote. Ne, das ist also ganz klar. Und auf der anderen Seite muss ich unterscheiden davon die Person, den Menschen. Und ich muss sagen, es ist ein Unterschied zwischen der Sünde, die jemand begeht, und dem Menschen selbst. Das ist der Kern der christlichen Feindesliebe. Das ist der Kern der christlichen, dass wir verzeihen sollen einander. Auf diese Weise kann es ja nur gehen. Ich darf nicht sagen, das ist nicht gemeint, dass das Böse, was jemand tut, plötzlich gut ist. Oder ich sage, es ist nicht so wichtig, oder ich sage Schwamm drüber, was auch immer. Das ist nicht gemeint. Aber es ist gemeint, ich mache eine Unterscheidung und ich sage, die Sünde ist zu verurteilen, die muss auch dann aufgearbeitet, geheilt werden und so weiter und so fort. Auf der anderen Seite ist aber der einzelne Mensch als solcher, den muss ich sozusagen davon etwas trennen von seinen Taten und muss sagen, er ist auch von Gott geliebt. Ich schaue ihn mit den Augen Gottes an und überlasse Gott als dem gerechten Richter dann die Frage, wie damit zu verfahren ist, wie das zu beurteilen ist. Ich kann hier nur versuchen, eben in der Barmherzigkeit Gottes zu bleiben, indem ich eben diesen Unterschied mache.
1: Ja, ich glaube, da haben wir doch einiges mit auf den Weg bekommen und vielleicht auch mehr Klarheit über eine ganz christliche Lebensführung und wie es jetzt hier noch weitergeht, also das Leben im Licht dieser kommenden Vollendung oder was es dann genau heißt, Christus anzuziehen. Damit steigen wir dann nächstes Mal ein und vielleicht sind Sie da schon gespannt und auch dazu herzlich eingeladen an dieser Stelle an Ihnen, Herr Pfarrer Feller, ein herzliches Dankeschön und jetzt würde ich Sie einfach auch noch abschließend bitten, dass wir das mitnehmen und vielleicht auch heute gleich umsetzen können, zumindest damit anfangen können, mit einem kleinen Schritt, dass Sie uns da einfach noch mit ins Gebet nehmen und auch Ihren Segen zusprechen.
0: Und dann bete mit den Worten von einem, der es verstanden hat, das wirklich zu tun, dem heiligen Ignatius. Ewiges Wort, Eingeborener Sohn Gottes, lehre mich die wahre Großmut. Lehre mich dir dienen, wie du es verdienst. Geben, ohne zu zählen. Kämpfen, ohne meine Wunden zu achten. Arbeiten, ohne die Ruhe zu suchen. Mich einsetzen, ohne einen anderen Lohn zu erwarten, als das Bewusstsein, deinen heiligen Willen erfüllt zu haben. Amen. Es segne und behüte euch der allmächtige und gütige Gott, der Vater und der Sohn und der Heilige Geist. Amen. Gelobt sei Jesus Christus in Ewigkeit. Amen.
1: Ein herzliches Dankeschön. 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Einen gesegneten Tag wünscht Ihnen Ihre Anjuta Engert.
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